0: Ausfällen. Christina, bei dem Priester soll es sich um einen leitenden Geistlichen handeln. Kannst du uns sagen, um wen?
1: Nein. Also ich weiß, um wen es sich handelt, auch weil es in der Anzeige der Betroffenen konkret drinsteht. Aber der Mann gilt ja weiterhin als unschuldig und deshalb nennen wir keine Namen.
0: Arbeitet dieser Mann weiterhin als Priester im Erzbistum Köln?
1: Ja, das tut er. Ich habe heute noch mit jemandem gesprochen in seiner Gemeinde. Das ist erstaunlich, weil man würde eigentlich ja denken, dass er jetzt mal beurlaubt wird, suspendiert ist es in anderen Fällen, um die Vorwürfe erstmal zu klären. Bisher ist das nicht der Fall und ich weiß, dass er auch in diesem Jahr sich zum Beispiel noch um die Kommunionkinder gekümmert hat.
0: Du hast es gerade gesagt, es gilt die Unschuldsvermutung bei dem Mann und das ist auch richtig so. Aber hätte Wölki diesen Mann bei der Staatsanwaltschaft beispielsweise angezeigt, was hätte das geändert?
1: Naja, das Erzbistum hat jetzt mittlerweile doch reagiert, nachdem wir den Beitrag fertig geschnitten haben. Und die sagen, damals gab es andere Regularien. Wir hätten damals noch gar nicht melden müssen. Dem widersprechen Kirchenrechtler. Die sagen, es gab ganz klar die Ansage, man musste bei der Staatsanwaltschaft melden. Man hätte auch nach Rom melden müssen. Geholfen hätte das einfach eine Klärung. Also sowohl für den Beschuldigten, der ja vielleicht seine Unschuld hätte beweisen können. Das wird schwerer, je länger. Also eine Klärung bei der Staatsanwaltschaft wird schwerer, je länger die Fälle zurückliegen. Und für die Betroffenen ist das natürlich auch ein Signal, ob so ein Fall weitergegeben wird, weil die brauchten ja viel Mut, um überhaupt so eine Meldung zu machen.
0: Weil Wölki das nicht gemeldet hat, ist er jetzt wieder angezeigt worden, wieder beim Papst in Rom. Welche Konsequenzen kann das für ihn haben?
1: Tja, also wir haben es eben schon gehört. Bisher gab es noch keine wirklichen Konsequenzen. Also vor vielen Jahren gab es ja mal eine Untersuchung, ob hier im Erzbistum alles richtig läuft. Aber auf die letzte Anzeige, die die Betroffenen erstattet haben, ist eben nichts passiert. Es hoffen viele Betroffene, aber ich glaube auch einige Katholiken im Erzbistum Köln, dass sich das vielleicht mit dem neuen Papst jetzt noch mal ändert. Ob das der Fall ist, wissen wir nicht.
0: Sagt Christina Zülke und sie wird den Fall für uns weiter beobachten. Danke dir für den Besuch hier bei mir im Studio.
1: Gerne.
0: Und wir machen damit weiter. Im Kölner Stadtteil Porz haben Unbekannte an den Gleisen der KVB-Linie 7 mehrere Bäume angesägt. Die Polizei ermittelt wegen möglicher Sabotage.
2: Die Bäume wurden offensichtlich mit einer Motorsäge angesägt, sodass sie bei stärkerem Wind umknicken. Einer der Bäume ist tatsächlich auch abgebrochen und dabei auf die Oberleitung der KVB gestürzt. Die wurde heruntergerissen und hat den Stromabnehmer eines vorbeifahrenden Zuges beschädigt. Der Schaden an dem Stromabnehmer hat dazu geführt, dass der Zug in der Kölner Innenstadt wiederum Oberleitungen beschädigt hat. Wegen der angesägten Bäume war der Zugverkehr zwischen Köln-Porz und Zündorf am Nachmittag zeitweise unterbrochen. Hinweise auf einen Täter gibt es bisher nicht.
0: Na, das ist doch mal ein interessantes Schulfach. Klar, Mathe, Deutsch, Physik, das ist alles auch wichtig. Aber an der Gesamtschule in Köln-Hohlweide geht es jetzt auch darum, um Männlichkeit. Also, wie wird man ein richtiger Mann? Was ist das überhaupt? Und wie gehen Jungs mit dem Druck um, ein Mann zu sein? Alles heute Thema bei Schülerinnen und Schülern in Köln und auch bei ihm, bei Cem.
3: Ich denke, ein gewisser Druck ist schon da, dass man halt schon das Ideal sein sollte. Vor allen Dingen auch auf Social Media siehst du halt oft die Videos vom perfekten Mann.
4: In den sozialen Medien zeigen sie sich stark, erfolgreich und smart, die vermeintlich perfekten Männer.
3: Mir ist jetzt aufgefallen, dass Jungs halt nicht weinen sollen, dass sie immer stark sein sollen und dass die halt beschützen sollen. Dabei kann es ja auch anders sein. Jungs werden beschützt, Jungs, dass sie auch Angst haben, dass sie auch mal weinen, dass das okay ist, auch als Junge zu weinen.
4: Der 15-jährige Cem blickt kritisch auf das Männlichkeitsbild, das im Internet verbreitet wird.
3: Mich stört das jetzt so, dass das halt immer gezeigt wird und dass das dann halt auch, sag ich jetzt mal, in der Partnersuche schwerer wird, dass halt auch andere Menschen, vielleicht Mädchen, andere Jungs halt auch einen höheren Anspruch an dich haben. Oder vielleicht sogar deine Eltern, dass sie sagen, ja, du musst das schaffen, du musst dies schaffen. Und dann lastet so ein Druck auf dir, dass du es halt gar nicht schaffen kannst.
4: Bloß keine Schwäche zeigen. Das darf und soll heute in der Schulaula mal ganz anders sein. Statt Unterricht wird hier Klartext gesprochen, zum Beispiel über männliche Vorbilder.
5: Warum geht es dir schlecht, wenn du einen Fußballer als Vorbild hast?
6: Weil wenn ich mir Joshua Kimmich oder irgendwen als Vorbild nehme, dann kann ich gut Leistungssport machen und vielleicht kann ich auch diese Mentalität, dieses ich verfolge ein Ziel, kann ich übertragen auf vielleicht meinen Beruf

0: oder irgendein Projekt in meinem Alltag. Aber wenn ich nicht gelernt habe zu sagen, ey, jetzt entspanne ich mich mal oder jetzt relaxe ich mal oder ich hole mir Hilfe, das habe ich von einem Profisportler noch nie gehört.
1: Stattdessen rät Psychotherapeut Matthias Stinn den Schülern, sich Vorbilder zu suchen, die zu ihrer eigenen Persönlichkeit passen. Er ist mit Aktivist Gianni Jovanovic und Rapper Big O an die Schule gekommen, um den Schülern den gesellschaftlichen Druck zu nehmen.
2: Ich glaube, dass wir alle damit konfrontiert sind, dass es diese Rollenbilder gibt, dass es diese Klischees gibt, dass es Idealbilder gibt von Männlichkeit. Und ich glaube, gerade in einem jungen Alter ist man da mit sich selbst vielleicht auch noch unsicher.
1: Big O rappt in seinen Songs über das Thema und ist damit im letzten Jahr prompt viral gegangen.
3: Die Message ist ganz klar. Wer will so ein Mann sein wie du? Keiner meiner Jungs. Let's go. Du

0: So kann Schule auch aussehen. Es ist gut, dass so offen über Männlichkeit gesprochen wurde, finden die Schüler.
1: Wenn du dich so verhältst, wie du es bist, ist es am besten, egal was andere von dir halten. Und das hat das ja auch nochmal klar gemacht.
2: Ich habe jetzt sehr viel mitgenommen, dass Jungs halt einfach selbst sein sollen. Sich nicht verstellen sollen, sondern einfach sie selbst sein sollen.
0: Ein durchaus spannendes Unterrichtskonzept also. Vielleicht inspiriert es ja auch andere Schulen, sich mal den etwas anderen Themen anzunehmen.
3: Es ist eins der großen, ungelösten Probleme unserer Stadt und eine der drängendsten Fragen an die Kölner Politik. Wie geht's weiter mit der Kölner Drogenszene? Wenn Sie in den letzten Wochen zum Beispiel am Neumarkt unterwegs waren, dann haben Sie es wieder gesehen. Offener Konsum, dreiste Dealer und völlig verwahrloste Drogenkranke. Es muss was passieren. Und heute ist Ratssitzung in Köln. Wichtigstes Thema, das geplante, aber auch umstrittene Suchthilfezentrum am Perlengraben. Damit will die Stadt die Drogenszene vom Neumarkt wegbekommen. Und heute steht im Rat der Baubeschluss auf der Tagesordnung.
4: Auch Sie beteiligen sich ja intensiv daran, an guten Lösungen. Vielen Dank dafür. Und da sind wir auf dem Weg und werden heute, denke ich, wichtige Schritte im Rat beschließen. Dankeschön.
5: Vor dem Rathaus eine Demonstration für das Suchthilfezentrum am Perlengraben.
6: Dieses Grundstück am Perlengraben gehört der Stadt. Und da war laut Stadtverwaltung eine Realisierung am ehesten möglich. Deswegen sagen wir, okay, dann muss es eben da sein. Wir hoffen, dass die Stadt so klug ist, dass sie die Nachbarschaft möglichst, soweit das möglich ist, und die dazu bereit ist, auch mitnimmt in dem Prozess der Entstehung, aber natürlich auch nach Öffnung.
5: Auf dieser Spielplatzfläche im Pantaleonsviertel soll das Suchthilfezentrum entstehen. Für den Erhalt der Fläche demonstrieren die Anwohner am Samstag. Sie kritisieren unter anderem, dass die Stadt diese Fläche ausgesucht hat, obwohl mehrere Schulen in der Nähe sind, obwohl die Wege zum Suchthilfezentrum von der Bahnstation Severinstraße eng und dunkel sind.
7: Da sollen also jetzt die Suchtkranken und die Schüler und alle kreuzen. Das geht technisch gar nicht. Das müsste man sich mal anschauen. Da müsste man eigentlich jedes Ratsmitglied mal hinholen und sagen, geht mal nebeneinander da durch. Das geht gar nicht.
5: Auch heute haben sie wieder demonstriert am Rathaus, weil sie die Vorlage der Verwaltung anzweifeln. Ohne EU-weite Ausschreibung sollen 8,7 Millionen Euro verbaut werden, ohne dass ein fertiges Betreiberkonzept vorliegt.
7: Ich habe eher das Gefühl, dass es jetzt durchgeboxt werden soll und es vor Gericht ausgetragen werden soll.
5: Denn mehrere Anwohner stehen schon mit ihren Anwälten in den Startlöchern. Demos gegen und für das Suchthilfezentrum am Perlengraben. Der Stadtrat soll heute entscheiden.
3: Tja, und wie haben Kölns Politiker entschieden? Haben sie überhaupt schon entschieden? Meine Kollegin Sabine Büttner hat die Sitzung des Kölner Stadtrats heute beobachtet. Wir haben es eben gesehen und gehört, das Thema bewegt ganz Köln. Gibt es schon eine Entscheidung?
8: Es gibt eine Entscheidung seit anderthalb Minuten ungefähr. Der Baubeschluss ist gefasst. Eine Mehrheit im Stadtrat hat sich dafür ausgesprochen. Es gibt allerdings einen kleinen Änderungsantrag. Da geht es aber eher um das Konzept des Suchthilfezentrums. Und zwar soll noch mal geprüft werden, ob nicht nur freie Träger das bespielen, sondern auch die Stadt Köln da eingebunden werden kann. Und dann geht es auch noch mal darum, dass der Rat ja ein bisschen mehr wissen will, was ist denn geplant. Bis zur nächsten Ratssitzung soll es einen konkretisiertes Betriebskonzept geben. Das soll die Verwaltung dann eben vorlegen. Das war ja auch einer der Kritikpunkte der Gegner, die sagen, es ist noch gar nicht klar, wie soll das da alles ablaufen. Da ist jetzt eben gefragt worden, könnt ihr bis zur nächsten Sitzung was liefern? Das soll kommen. Der Baubeschluss an sich, ja, der ist jetzt da.
3: Und wann kommt das Suchthilfezentrum? Ich erinnere mich, im Januar etwa hat uns Gesundheitsdezernent Rau gesagt, dauert ein Jahr, also Januar 2027.
8: Genau, das hat er gesagt. Ich kann schon sagen, dabei wird es nicht bleiben. Das Ganze soll ja in Modulbauweise entstehen. Ein Totalunternehmer soll das bauen. Und im Moment geht die Verwaltung davon aus, dass das Ganze bis zum Sommer nächsten Jahres fertiggestellt wird. Da ist die Rede ungefähr von August. Ja, und wir haben im Beitrag auch gesehen, es gibt ja massiven Widerstand. Da gibt es auch Menschen, die da möglicherweise klagen wollen. Also, dass das Suchthilfezentrum am Perlengraben nächstes Jahr im Herbst öffnet, ich weiß noch nicht, ob wir uns da so sicher sein können.
3: Es gab noch ein anderes wichtiges Thema heute im Stadtrat, die Stadt Köln und das Geld. Es gab eine aktuelle Stunde dabei zur Steuerschätzung und das sieht alles gar nicht gut aus. Die Gewerbesteuern gehen drastisch runter. Bis zum Jahr 2029 soll die Stadt etwa eine Viertelmilliarde Euro weniger Einnahmen einnehmen. Was bedeutet das für Köln?
8: Ja, das bedeutet, dass sich die ganze wirtschaftliche Lage, die wir in Deutschland sehen, jetzt eben auch hier in Köln manifestiert. Klar. Und dass es auch hier Unternehmen nicht mehr so ganz so gut geht. Jetzt ist die Frage, wie kann man da so ein bisschen gegensteuern? Da ist einmal die Einnahmenseite. Man könnte also zum Beispiel sagen, man erhöht die Gewerbesteuer. Da war aber heute im Stadtrat zum Beispiel von der CDU die klare Ansage, nein, das wollen wir nicht, weil die Wirtschaft ist eben auch wichtig, um das Ganze am Laufen zu halten. Ja, und dann geht es um Ausgaben. Da wurden die wenig konkret, die Ratsmitglieder. Es hieß nur, man soll nicht jetzt schon sparen an Dingen, die dann irgendwie die Zukunft betreffen. Also zum Beispiel, wenn man zu wenig Prävention betreibt, dann hat man später die Folgen, die man wieder abdecken muss, was auch Geld kostet. Also konkrete Ansagen gab es da heute aber noch nicht.
3: Dennoch, bei der Kassenlage müssen wir uns auf schwere Zeiten gefasst machen können.
8: Wir hatten ja schon einen Nothaushalt im vergangenen Jahr und ja, das Geld ist einfach knapp. Ja.
3: Personalien gab es auch. Wer hat ab jetzt was zu sagen bei der Stadt Köln?
8: Ja, wir haben eine neue Stadtdirektorin, Dörte Diemert, die kennt man vielleicht. Die ist aktuell schon Kämmerin in Köln und bekommt jetzt eben eine Zusatzaufgabe, wird zum 1. Juli Stadtdirektorin, löst Andrea Blume ab, die geht in den Ruhestand. Und André Haag, der bekommt das Baudezernat. Denn Markus Greitemann, den kennen wir vielleicht noch aus dem OB-Wahlkampf, da war er für die CDU aktiv, der geht auch in den Ruhestand. Und auch das ist die Personalie heute.
3: Sabine, danke für die aktuellen Informationen. Sabine Büttner, vielen Dank. Heute ist der Tag der Pflege und deshalb haben Beschäftigte mit Aktionen in der ganzen Region auf die schwierige Situation in der Branche aufmerksam gemacht. In Bergisch Gladbach demonstrierten vor allem Vertreterinnen und Vertreter aus der ambulanten Pflege.
9: Laut aktuellem Pflegebericht wird bis 2050 ein Drittel der Bevölkerung 65 Jahre oder älter sein. Das bedeutet, immer mehr Menschen werden künftig auf Pflege angewiesen sein. Gleichzeitig fehlen aber schon heute die Fachkräfte.
10: Das heißt also, die Herausforderungen werden für die Zukunft massiv steigen, ohne dass man dafür ein Konzept hat, wie es eventuell auch abgedeckt werden kann. Und es wird auch viel auf die pflegenden Angehörigen ankommen.
9: Der Arbeitskreis ambulanter Pflegedienste fordert deshalb bessere Rahmenbedingungen, damit Pflegeberufe attraktiver werden und ältere Menschen auch in Zukunft gut versorgt werden können. Er zeigte sich enttäuscht, dass viele eingeladene Politiker nicht gekommen waren.
3: Ab morgen läuft bei uns in Köln wieder das Sommerblut-Festival mit 60 Aufführungen überall in der Stadt. Und eigentlich hat Sommerblut was zu feiern. Das inklusive Kulturfestival gibt es nämlich jetzt seit 25 Jahren, ein Jubiläum also. Aber die Feierlaune ist getrübt.
11: Jeder kleine Spießer macht das Leben mir zu qual.
12: Künstlerinnen und Künstler mit und ohne Behinderung, laut, unbequem, wild und radikal inklusiv. Seit 25 Jahren bringt Sommerblut Menschen zusammen, die sonst viel zu oft getrennt waren. Doch ausgerechnet im Jubiläumsjahr kämpft das Kölner Festival ums Überleben. Fördergelder wurden gekürzt, Kosten steigen massiv. Aufgeben? Keine Option für Festivalgründer Rolf Emmerich.
13: Die Buddhisten sagen, Gefühle sollte man nicht zeigen, man sollte sich verbunden bleiben. Ich versuche da auch nicht emotional ranzugehen. Natürlich tut es ein Stück weit weh, wenn man dann nach 25 Jahren merkt, bestimmte Förderung, bestimmte Unterstützung brechen weg. Aber gleichzeitig war ich immer jemand, der immer nach vorne geschaut hat, der immer wieder neue Ideen entwickelt hat. Und gerade jetzt in den aktuellen Zeiten nicht nachzugeben und aufzugeben, das wollen wir auf keinen Fall.
12: Vom 13. bis 24. Mai wird Sommerblut trotzdem stattfinden. Mit 28 Produktionen an 15 Spielorten in Köln. Theater, Tanz, Musik und mittendrin Menschen, die auf vielen Bühnen sonst kaum sichtbar sind. Kurz vor Festivalbeginn besucht Rolf Emmerich nochmal die letzten Proben. Hier entsteht unzertrennlich ein Stück über Ukrainer, die der russische Angriffskrieg aus ihrem Leben gerissen hat. Viele von ihnen kamen schwer verletzt nach Deutschland. Jetzt kämpfen sie sich zurück ins Leben.
14: Es war ein schwerer Weg, der ist ja auch zum Teil gekrochen auf allen Vieren und war auch mehrmals ohnmächtig geworden unterwegs.
13: Ich habe mir gedacht, ich hätte so eine Angst, allein die Vorstellung, dass ich in den Krieg ziehen muss. Und er hat einfach gesagt, ich will nicht nochmal die Russen in meinem Land haben, ich gehe in den Krieg ohne Angst. Das fand ich, das ist ja das, warum ich das mache. Ich meine, ich liebe ja genau solche Herausforderungen, wo man mit Menschen in Kontakt kommt, Geschichten erzählt und wir Geschichten erzählen. Es geht immer um Geschichten zu erzählen in der Kultur, die man sonst nicht erlebt, die man sonst nicht erzählen kann.
12: Und seit 25 Jahren sorgt Rolf Emmerich dafür, dass diese Geschichten erzählt werden bei einem der mittlerweile wichtigsten inklusiven Festivals Europas. Für ihn ist Sommerblut mehr als ein Kulturprogramm. Es ist politisch ein Ort für Teilhabe und Demokratie.
13: Wir haben das Thema Flucht 2013 gehabt als Thema, zwei Jahre vor der großen Welle. Wir waren immer ein bisschen auch so Trendsetter für Themen, die gerade anstehen. Und das ist immer so der Versuch, am Puls der Zeit auch Themen auf die Bühne zu bringen, die in der Gesellschaft brennen.
12: Auch in diesem Jahr kämpft Rolf Emmerich für sein Festival, das Vielfalt nicht nur zeigt, sondern auch lebt. Und genau das soll auch in Zukunft so bleiben.
13: Da bin ich schon stolz. Aber ich lebe eher immer living in the moment und gestalte gern die Zukunft. Jetzt geht's in die nächsten 25 Jahre.
12: Er selbst wird in diesem Jahr 70. Doch wann er aufhören will, den Zeitpunkt will Rolf Emmerich selbst bestimmen.
3: Sommerblut ab morgen in Köln. Nur wenig über 10 Grad heute in Köln und drumherum. Die Eisheiligen lassen grüßen. Ich weiß, das ist nicht ideal für Gartenarbeit, aber trotzdem ist unser Lokalzeitgärtner Rüdiger Rammer auch heute wieder unterwegs, besucht einen Zuschauer, der eine ganze Menge Wünsche hat. Und dabei geht es auch um eine Zutat für leckere Erfrischungsgetränke. Das Motto also, an kalten Tagen schon an die kühlen Drinks von morgen denken.
15: Rüdiger Rammer trifft heute Piotr Bugajny.
16: Hallo Rüdiger, ich bin der Piotr und ich würde dich gerne um deine Unterstützung und deine fachliche Expertise in meinem Garten bitten. Ja, wir haben hier einen Steinweg, der ja, verschönert werden könnte. Ich weiß nur leider nicht, wie genau, und das Unkraut hier wächst wie verrückt. Was ich mir wünschen würde, wäre ein schöner, leckerer Rhabarber. Vielleicht hättest du da irgendwas Nettes im Angebot. Das würde mich sehr, sehr freuen. Und hier in diesem Bereich würde ich gerne ein Gemüsehochbeet anlegen und so würde ich aus diesem Garten gerne ein schönes, kleines Paradies für meine kleine Familie zaubern. Ich weiß leider nicht, wo ich anfangen soll.
17: Aber ich weiß, wo wir anfangen. Das kriegen wir hin. Hallo Björn, ich grüße dich.
16: Hallo Rüdiger.
17: Ach, die Gärtner, die kennen ja auch kein schlechtes Wetter. Nur die Harten kommen in den Garten.
16: Genau, es gibt nur schlechte Kleidung.
17: Schön. Du ziehst schon mal hier schön glatt. Ich habe euer Lieblingsgemüse, kein Obst, mitgebracht, nämlich den Rhabarber. Ich hol mal das Hochbeet und dann legen wir los.
15: Die einzelnen Elemente werden aufeinander gestapelt. Damit das Holz geschützt ist, wird noch eine Noppenfolie angebracht.
17: Hochbeete sind ja im Moment voll im Trend. Was war der Grund, warum ihr ein Hochbeet haben wolltet?
16: Ja, wir haben hier an sich einen schönen Garten und wir möchten auch gerne unser eigenes Gemüse und ernten. Und aus dem Grund haben wir gedacht, ein Hochbeet wäre besser als jetzt auf dem Boden, weil wir hier auch ein bisschen Schnecken haben.
17: Ah, okay. Man kann auf so einer kleinen Fläche relativ viel ernten, weil man auch ein bisschen dichter pflanzt und auch öfters wieder nachpflanzt. Das ist ja der große Trick bei dem Hochbeet.
15: Doch vorher muss das Hochbeet befüllt werden. Laub oder Grasschnitt kommt zuerst rein, der Rest ist dann Erde.
17: So, was wünschst du dir denn jetzt für dein Hochbeet hier?
16: Ja, also Zucchini wären schön, Radieschen, Gurken.
17: Oh ja.
16: Und ja, so irgendwas Schönes, Rotes, Buntes, eine Paprika.
17: Wenn wir eine Gurke machen, also eine Schlanggurke, würde ich gern hinten noch ein Spalier dran schrauben.
15: An dem Spalier kann sich die Gurkenpflanze später nach oben schlängeln. Regen machen Rüdiger und Piotr keine schlechte Laune. Sie ziehen ihr Programm durch. Und sie denken auch daran, die Pflanzen zu schützen.
17: So, gibt der Schnecke keine Chance. Hochbeet steht, Schneckenkante ist dran. Jetzt geht's an den Rhabarber. Und das Gute am Rhabarber ist, der mag's feucht. Kennst du mit Rhabarber aus?
16: Nicht wirklich. Es schmeckt zwar gut, aber ich weiß, es gibt so viele Sorten und ich weiß nicht genau, ja, worauf man achten muss.
17: Das ist eine Staude. Die bleibt etwa 6 bis 8 Jahre, kann die gut an einer Stelle bleiben. Dann verkahlt sie von innen, dann muss man sie verpflanzen. Geerntet werden die Stiele, auch ganz wichtig. Die werden aber nicht einfach abgeschnitten, sondern man dreht sie ab. Pflanzabstand etwa, also braun Quadratmeter.
15: Rhabarber möglichst nicht im ersten Jahr ernten, weil es die Pflanze schwächt. Und sie wächst dann auch langsamer.
17: So, bist du zufrieden mit unserem Projekt?
16: Ja, klar. Also die Hochbeete, die sehen ja wirklich schon super aus. Und der Rhabarber, da freue ich mich auch schon drauf, wenn er fertig ist.
17: Also, das Projekt ist fertig. Das Projekt ist fertig. Jetzt geht's an die Steine. Wir sind nämlich noch nicht fertig.
15: Was jetzt folgt, ist richtig Arbeit. Rüdiger und Piotr müssen zuerst das Grünzeug aus den Fugen kratzen.
17: Jetzt geht's darum, andere Pflanzen einzusetzen. Nämlich begehbare Stauden. Da zählen zum Beispiel hier solche verschiedenen Thymianarten zu, mit unterschiedlichen Blütezeitpunkten.
16: Oh, sehr limonisch.
17: Immer sehr insektenfreundlich, gibt aber auch kleinbleibende Zwergmargeriten oder das Sternmoos. Kannst dir vorstellen, wenn man hier drüber läuft, dann duftet man auch gut oder die Füße duften gut, weil es riecht.
16: Da laufe ich immer nur noch barfuß.
17: Genau.
15: Thymian und Co. zwischen die Platten setzen. In einigen Wochen werden die Fugen zugewachsen sein.
17: So, jetzt haben wir die ganze Sache eingepflanzt. Jetzt muss noch so ein bisschen eingeschlemmt werden, damit sich auch die Löcher hier setzen. So, Björn, bist du zufrieden?
16: Ja, hundertprozentig. Also, was wir heute bei dem Wetter geschafft haben.
15: Da, wo früher nichts war, stehen jetzt zwei Hochbeete. Rhabarber wurde gepflanzt. Der Weg mit begehbaren Stauden verschönert.
17: Und du hast schon den Eindruck, dass du heute ein bisschen was dazugelernt hast?
16: Ja, auf jeden Fall.
17: Okay, das freut mich sehr. Dann kannst du jetzt auch noch lernen, wie man hier gießt. Ich gebe dir den Schlauch und wünsche dir alles Gute. Mach's gut, hat Spaß gemacht.
16: Ja, sehr gut. Dankeschön. Vielen, vielen
17: Dank.
16: Tschüss.
3: Sehr schön. Rüdiger darf wieder ins Warme. Und wir gucken jetzt noch, wie lang es so kühl bleibt. Hier ist das Wetter. In der Nacht ist es meist stark bewölkt. Im Verlauf nehmen die Schauer zu. Die Temperaturen sinken auf 8 bis 5 Grad. Der Mittwoch startet dann wieder nass. Ab und zu zeigt sich die Sonne. Am Nachmittag dann teils kräftige Schauer, sogar kurze Gewitter. Die Temperaturen steigen auf 11 bis gerade mal 15 Grad. Und so geht es dann weiter. Am Donnerstag wenig Sonne, teils kräftige Schauer, Gewitter, 13 Grad. Freitag einzelne Schauer, zwischendurch mal ein paar freundliche Phasen, dann bei 15 Grad. Und auch am Samstag wechselhaft bei etwa 16 Grad. Also, erstmal bleibt es frisch, heute Abend sowieso. Und da empfehle ich Ihnen einen kuscheligen Krimi aus Köln. Tatortkommissar Max Balloff trifft seine Jugendliebe wieder. Er hat mittlerweile 9, aber der wird ermordet. Danke fürs Gucken.
18: Das ist eine Tat, die viele erschüttert. Gestern Abend sind in Wassenberg im Kreis Heinsberg Schüsse gefallen. Da wurde ein Mann direkt vor seinem Wohnhaus erschossen. Und der Täter, der ist aktuell weiter flüchtig.
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18: Schönen guten Abend. Ja, die Tat, die beschäftigt natürlich auch am nächsten Tag noch viele Menschen. Die Polizei sagt, für die Bevölkerung bestehe trotz der Flucht keine Gefahr. Aber sowas macht natürlich was mit den Menschen in dem Ort.
15: Vor dem Wohnhaus in Wassenberg erinnern heute noch Blutspuren an die tödlichen Schüsse. In der Fahrertür des Autos ist eine Einschussstelle zu sehen. Nach Angaben der Polizei war der Mann gestern Abend gerade ausgestiegen, als ein Unbekannter mehrere Schüsse abgegeben haben soll. Das Opfer starb noch vor Ort. Die Tat erschüttert viele Menschen in der Kleinstadt.
20: Mit einem Mord, dass da einer auf offener Straße erschossen wird, ist schon unglaublich. Da waren noch Blutlachen, konnte man sehen, und Papiertücher. Ja, also ist schon ungewöhnlich.
21: Also der hat mich gestern angerufen, der wollte zu mir kommen zum Friseursalon. Und ich habe den eben angerufen, so um 10 Uhr. Und dann habe ich erst mitbekommen, dass das mit dem so gestern passiert ist. Das war für mich Schock, ich habe das erstmal nicht geglaubt.
15: Das Wohnhaus des Opfers wirkt in der sonst idyllischen Wohngegend auffällig. Eine massive Mauer, mehrere Kameras, die das ganze Grundstück erfassen.
20: Das ist eigentlich schon erstaunlich. Also da muss man schon hinterfragen, warum so eine Festung mitten in der Stadt mit vielen Kameras und hohen Mauern, das ist schon ungewöhnlich.
15: Der Täter flüchtete offenbar mit einem weiteren Mann in einem Auto. Eine Großfahndung der Polizei läuft. Zum Tatmotiv oder der Identität des Opfers sagen die Ermittler bislang nichts. In der Nachbarschaft wird über Verbindungen ins Rocker- oder kriminelle Milieu spekuliert. Bestätigt ist das nicht.
18: Ja, bleiben wir natürlich dran. Und auch in Schleiden gab es Schüsse. Da soll ein Mann auf seine ehemalige Lebensgefährtin in ihrem Auto geschossen haben. Die Frau war am Sonntag mit dem Wagen unterwegs, als sie dann plötzlich Knallgeräusche und auch Lichtblitze wahrgenommen hat. Später hat sie dann auch Einschusslöcher an ihrem Auto gefunden. Eine Mordkommission hatte dann schnell ihren ehemaligen Lebensgefährten in Verdacht. Und der 64-Jährige wurde dann gestern in Aachen festgenommen. In seinem Wagen haben die Beamten dann auch die Tatwaffe gefunden. Ja, kommen wir zu deutlich schöneren Themen. Richtig voll war es nämlich heute im Aachener Rathaus und das schon 2 Tage vor dem eigentlichen Karlspreis. Knapp 400 junge Menschen waren nämlich zur Verleihung des Jugendkarlspreises gekommen. Deutlich mehr noch als im Vorjahr. Und sie haben die Sieger gefeiert. Und das richtig lautstark.
9: Der erste Platz geht in diesem Jahr in Estland für das Projekt Athena. Dabei geht es um die politische Teilhabe von jungen Frauen. Ein Projekt, das ein Zeichen setzt für die Gleichstellung und Demokratie in Europa. Für das Projekt ist stellvertretend Lakshya Raj aus Estland angereist. Er kann auch gar nicht glauben, dass das Projekt gewonnen hat.
1: Es ist eine große Ehre, diese Auszeichnung zu bekommen. Ich nehme dadurch viel Inspiration mit nach Hause. Jeder verdient Gleichstellung. Ich glaube natürlich an mein Projekt, aber ich habe nicht wirklich erwartet, den Preis zu bekommen.
9: Ein wichtiges Projekt findet die Vizepräsidentin des Europäischen Parlaments, Sabine Verheyen.
2: Ich glaube, es ist wichtig, dass man mit einem solchen Projekt auch noch mal jungen Frauen, jungen Mädchen die Chance gibt, Netzwerke aufzubauen, Skills zu erwerben, einfach auch die Begeisterung für Europa noch mal vermittelt zu bekommen, beziehungsweise auch die Möglichkeit zu haben, ja, zusammen Mut zu fassen, einfach auch ein politisches Mandat, Political Leadership auch wirklich anzustreben. Denn das ist manchmal etwas, wo wir uns als Frauen oftmals nicht trauen, dann zu sagen, so, ja, und ich kann das und ich mache das und ich tue das jetzt.
9: Platz 2 geht an ein Projekt aus Frankreich. Dort ist eine App entwickelt worden, in der man über gesellschaftliche Themen und Gesetzesentwürfe abstimmen kann. Der 3. Platz geht an Spanien. Ein Netzwerk soll den Austausch zwischen China und der EU stärken. Auch die Karlspreisträgerin von 2022, Maria Kalesnikava, ist von der Kreativität und dem Engagement der jungen Leute begeistert.
22: Es ist einfach unglaublich, wie kreativ und wie auch sehr selbstbewusst die jüngeren Leute sind. Und ich bin einfach stolz auf Europa und ich bin sicher, dass wenn wir solche junge Leute haben, wir haben kein Problem mit Zukunft. Wir müssen nur das einfach zusammentun.
9: Eins merkt man beim Jugend-Karlspreis deutlich. Es weht ein frischerer Wind durch die altehrwürdigen Hallen des Krönungssaals. Sowohl optisch als auch musikalisch. Insgesamt sind 27 nationale Sieger mit ihren Projekten aus ganz Europa angereist. Gewinner sind sie am Ende alle.
18: Ja, wir sagen natürlich auch herzlichen Glückwunsch. Vom Elektroauto bis zum Speicher für Solarenergie. Batterien sind ein ganz wichtiger Zukunftsmarkt. Allerdings einer, den bisher im Grunde China zumindest fast alleine beherrscht. Deutschland und NRW wollen da jetzt verlorenes Terrain zurückerobern, wollen richtig Gas geben in dem Bereich. Und Aachen soll dabei eine große Rolle spielen. Mit 50 Millionen Euro fördert der Bund das Forschungsprojekt FastBed, das heute gestartet ist.
23: Normalerweise sind es Schnellstraßen, die mit einem Band symbolisch freigeschnitten werden. Aber FastBed ist auch ein Projekt für die Überholspur. Nur ein Jahr hat es gedauert, von der Idee bis zum Start. Und in Berlin hegt man große Hoffnungen.
24: Wir wollen Strukturwandel fördern, raus aus der Kohle, rein in Schlüsseltechnologien, in Zukunftstechnologien. Und da brauchen wir gerade beim Thema Batterieforschung diese Kompetenz, die auch hier vor Ort vorhanden ist, und die nutzen wir zum Wohle unseres ganzen Landes.
23: Batterietechnik nicht nur für Elektroautos will FastBed entwickeln. Mit neuen Technologien. Schneller, umweltfreundlicher, mit besseren Produktionsverfahren, flexibel recycelbar. Eine ganze Reihe von Forschungseinrichtungen und Firmen sind dabei. Die Leitung liegt bei der RWTH. Der Ehrgeiz ist groß. Mit Klasse will man Fernost Konkurrenz machen. Nicht mit Massenware, wie zum Beispiel Handyakkus.
25: Ich glaube, wenn wir es schaffen, jetzt Batteriezellen zu entwickeln für Anwendungen, die vielleicht ein Stück weit spezialisiertere Anforderungen haben. Wenn ich mir die Luftfahrt anschaue zum Beispiel, ist das Thema Sicherheit ein ganz, ganz großes Thema.
23: Das, was entwickelt wird, soll auch in der Region gebaut werden, um die Jobs im Aachener Revier zu halten. Bis zu 3000 neue Arbeitsplätze sind möglich. FastBed ist ein Stück Strukturwandel, wie ihn das Land schon länger fördert.
26: Wir investieren zum Beispiel auch in Münster gemeinsam über 1 Milliarde in eine Forschungsfertigung, die ganz eng hier mit Aachen zusammenarbeitet. Es ist eine langfristige und sehr erfolgreiche Strategie und die zeigt eben, wie gut dieses Land funktioniert, wenn Bund und Land am gleichen Ziel strategisch zusammenarbeiten.
23: Wenn in 4 Jahren nicht mehr aus Kohle Strom gemacht wird, dann könnte die Region so mit Batteriestrom Kohle verdienen.
18: Ja, wäre doch nicht schlecht, wenn es klappt. Das, was jetzt kommt, ist wieder eine Geschichte, die eigentlich so auch nur die Euregio schreiben kann. Am vergangenen Wochenende, da hat der niederländische Trommlerchor St. Josef Koningsbosch sein 100-jähriges Jubiläum gefeiert. Mit einer Kirmes, schön in dem doch recht kleinen Grenzort. Und an dem Tag wurde dann auch ein ganz neues Kapitel in der langen Geschichte des Musikvereins aufgeschlagen. Zusammen mit dem Spielmannszug Saffelin aus der Gemeinde Selfkern wurde das Euregio-Chor gegründet. Und ab jetzt spielen also beide Vereine zusammen. Da muss man dann ja aber nur noch irgendwie noch eine gemeinsame Linie finden.
0: Zum ersten Mal wird in derselben Uniform gespielt. Neben den Wappen der beiden Musikvereine gibt es nun auch ein gemeinsames. Das zeigt links den Bundesadler und rechts den niederländischen Löwen. Musik verbindet über Grenzen hinweg. Für beide Vereine ist diese Zusammenarbeit der Schritt in die richtige Richtung.
4: Ich glaube, wir erleben hier Geschichte, einen Meilenstein, dass das, glaube ich, die erste Fusion über die Landesgrenzen hinweg ist.
22: Bei uns ist es freundschaftlich, die Grenze ist ganz, ganz weg.
0: Jetzt wird also in einer Richtung gefahren, ohne Rivalität, nur den Blick auf die Noten gerichtet. Es war eigentlich nur noch eine Frage der Zeit, wann die beiden Vereine fusionieren. Denn schon seit 2022 wird gemeinsam geprobt und aufgetreten.
5: Es ist kein Unterschied, ob man jetzt hier über der Grenze oder hier in Holland. Die Leute sind alle gleich, die Musik. Das bleibt immer zusammen. Also die Leute sind alle eins. Das ist gar kein Problem, auch nie ein Problem gewesen. Haben sie direkt verstanden.
0: Viele Gründe sprechen für das Zusammengehen. Es fehlt einfach der Nachwuchs. Vor allem der Musikverein Koningsbosch stand vor dem Aus, hatte zwischenzeitlich nur noch 9 aktive Mitglieder. Mittlerweile sind es wieder 14. Die Musikfreunde aus Saffelen können sich immerhin auf 42 aktive Musiker verlassen. Und ein 11-Jähriger ist jetzt das jüngste Mitglied.
6: Es macht halt Spaß und dass wir halt auch Teamplaying machen und dass wir halt zusammenarbeiten und dass wir halt nicht so Einzelgänger sind und so. Und ja.
0: Gratuliert wurde natürlich auch mit klar Musik. In Zukunft will das Euregio Corp wieder mehr junge Menschen für ein Instrument gewinnen. Das ist ein weiteres wichtiges Ziel. Mit der Fusion haben beide Vereine eines aber schon erreicht. Beide bleiben bestehen.
22: Wir haben nicht so viele neue Mitglieder und Mitglieder sind gestoppt. Davor haben wir die freundschaftliche Zusammenwirkung mit Saffelen angegangen. Und das läuft super, das funktioniert. Das ist toll, dass man eine große Gruppe hat und dass wir weiterkennen mit unserem Korps.
0: Bis zu 15 Auftritte wird das Euregio Chor pro Jahr haben. Mit seiner Musik will es auch in Zukunft die Menschen begeistern. Die Sprache ist dabei kein Hindernis. Noten kennen keine Grenzen. Und gerade im deutsch-niederländischen Grenzraum weiß man sich mit Platt zu verständigen.
24: Es ist all mit allem eine schöne Gruppe, die zusammen sehr gerne Musik machen will. Die Wünsche sind, dass wir probieren, das Spielmannswesen immer eine höhere Stufe zu erreichen.
0: Und eines wünscht man sich im deutsch-niederländischen Grenzraum jetzt ganz besonders, dass auch noch in 100 Jahren Koningsbosch und Saffelen gemeinsam auf der Bühne spielen als Euregio Corp.
18: Ja, wir haben gerade im Beitrag schon gesehen, jetzt ist er bei uns im Studio, Alexander Dieterin. Wir haben uns aufs Du geeinigt, deswegen schön, dass du da bist.
7: Dankeschön.
18: Wir haben es gehört, beide Vereine hatten so ein bisschen Nachwuchsprobleme. Wie wollt ihr das jetzt hinkriegen, dass das wieder besser wird?
7: Ja, zum einen können wir natürlich jetzt auf 2 Orte und die Bewohner zurückgreifen. Zum anderen arbeiten wir natürlich auch an der Musik von traditionellen Marschstücken. Spielen wir heute auch Stücke wie Thriller von Michael Jackson auf der Straße, um einfach so ein bisschen die Attraktivität des Vereins, des Spielmannswesens auch auf die Straße und zu den Leuten zu bringen. Wir gehen in die Schulen, versuchen Projekte mit den Kindern zu machen, Früherziehung, Blockflötengruppen und so weiter.
18: Jetzt ist es aber ja trotzdem so, beide Vereine haben eine Tradition, die länger währt schon als 100 Jahre. Da würden viele Vereine sagen, die gebe ich doch nicht auf, da schließe ich mich doch nicht mit einem anderen Verein zusammen. Ihr habt es beide gemacht. Aber trotzdem, wie wollt ihr jetzt schon auch so ein bisschen vielleicht die eigene Identität bewahren?
7: Ja, das war tatsächlich eine der spannendsten Fragen, vor allem auf der niederländischen Seite. kam diese Diskussion hoch, weil wir auch aus Kostengründen die Safelner Uniformen weitertragen werden. Wir haben es aber mit einem Trick jetzt hinbekommen. Und zwar tragen wir alle auf dem rechten Ärmel das Euregio Corps, das gemeinsame Wappen, bestehend aus Adler und Löwe, also deutscher Adler und niederländischer Löwe. Und auf der linken Seite hat jeder noch sein ursprüngliches Korpswappen. Das heißt, die Safelner haben auf der linken Seite das Safelner Wappen, die Königsbuscher das Königsbuscher Wappen.
18: Du hast es gerade auch schon angesprochen, ihr spielt auch durchaus mal andere Lieder. Es ist schon so, dass sich im Grunde die Spielrichtung von euch eben aus Deutschland und den Niederlanden ein bisschen unterscheidet. Wer hat sich da jetzt wem mehr angepasst?
7: Ja, ich glaube, dass wir uns den Niederländern so ein bisschen angepasst haben. Die sind einfach da, ich würde einfach mal sagen, kreativer. Wir kommen so aus der traditionellen Marschmusik und mittlerweile mit der Besetzung jetzt aber auch wieder in der Lage, auch mal eine Bassgitarre dazu zu nehmen, auch Konzertstücke zu spielen, wie aktuell zum Beispiel Lord of the Dance. Und das ist das, was die Leute anspricht. Wir sind trotzdem auf der Straße, versuchen natürlich auch trotzdem noch traditionelle Musik zu spielen, damit wir auch die ältere Generation weiterhin abholen.
18: Aber ihr merkt schon, dass das was bringt. Ist ja durchaus überraschend, ne? Wenn man euch da vielleicht sieht und dann spielt ihr zum Beispiel eben Thriller von Michael Jackson. Ich könnte mir schon vorstellen, dass ihr da auch mal angesprochen werdet.
7: Ja, definitiv. Bei uns in der Gegend, in der Gemeinde kennt man das natürlich. Das sind auch andere Vereine, die solche Stücke spielen. Aber wenn wir so ein bisschen weiter rausfahren, wir waren im letzten Jahr in Mönchengladbach auf dem Bundesschützenfest. Ja, da ist schon verdutztes Hinschauen und ja, das sorgt schon ein bisschen für Aufsehen an der Stelle. Und es kommen auch Leute und geben uns da ein Feedback. Das ist echt toll.
18: Jetzt habt ihr euch eben zusammengeschlossen. Ist das jetzt ein Closed Shop oder könnten theoretisch auch noch andere Musikvereine kommen und sagen, wir würden uns da eigentlich gerne dem Euregio Corps anschließen?
7: Euregio steht für Zusammenschluss und je mehr, je besser. Umso schöner kann man Musik machen. Wir sind jetzt über 40 Leute. Gerne gehen wir auf 60, 80. Das ist super. Ja, super.
18: Also im Grunde nur der Start des Weges sozusagen, der da gerade gegangen wird.
7: Genau.
18: Danke und viel Spaß dabei erstmal und danke, dass du bei uns hier im Studio warst.
7: Danke, Marc.
18: Falls Sie gerade vielleicht Lust haben auf ein bisschen mehr Frühling, als das Wetter gerade zu bieten hat, dann sollten Sie vielleicht mal in der Friedenskirche in Basweiler vorbeischauen. Sie versprüht nämlich durch eine Kunstinstallation wirklich ein besonderes Frühlingsfeeling. Tausende getrocknete Blüten und Blätter schweben da durch die Kirche.
8: Es sind um die 15.000 Blüten und Blätter, schätzt die Künstlerin Sandra Ganser. Die getrockneten Blüten wurden eine Woche lang an Drähten befestigt. Rund 130 Leute aus Basweiler und der Umgebung haben dabei mitgeholfen. Ein echtes Gemeinschaftswerk, betont die Künstlerin. So trägt das Kunstprojekt auch den Titel Natürlich verbunden.
10: Wir sind alle mit Natur verbunden, wir als Mensch und die Natur untereinander und dieses im Prozess verbinden wir uns im wahrsten Sinne des Wortes mit Natur.
8: Beim Gemeindefest an Christi Himmelfahrt ist die Eröffnungsfeier. Bis zum 19. Juli finden dort neben den Gottesdiensten verschiedene Events statt. Die Kirche ist in der Zeit durchgehend geöffnet.
18: Ja, ist vielleicht bei dem nicht so guten Wetter aktuell ja eine Option. Familie Scheidweiler aus Niedegen-Schmidt, die kümmert sich wirklich gerne um Tiere und macht das auch gleich um viele hundert. Denn die Scheidweilers betreiben schon in dritter Generation den Wildpark im Ort. Früher war es dann auch regelmäßig so, dass man da Tiere mit nach Hause genommen hat. Das ist mittlerweile wirklich schon, kann man so sagen, sehr, sehr selten. Aber gerade ist das wieder so. Seit kurzem wohnen nämlich drei kleine Zicklein bei denen. Die müssen sie mit der Flasche großziehen und halt eben direkt drei auf einmal. Das ist dann selbst für Profis eine echte Herausforderung.
11: So viele hungrige Mäuler. Eigentlich müsste Katja Scheidweiler drei Arme haben. In den Fläschchen ist ein spezieller Ziegenmuttermilchersatz und der scheint zu schmecken. Zum Glück ist auch ihr Sohn Lukas da und kann helfen. Anfangs war das Füttern noch mehr Stress.
12: Den ersten Tag, als wir sie hier hatten, haben wir sie dann einmal in der Stunde gefüttert. Man sollte am Anfang immer besser kleine Mengen geben, damit diese Umstellung von Muttermilch auf diese Pulvermilch dann besser gelingt. Tag zwei waren dann so alle zwei Stunden, bis wir dann im Rhythmus waren auf alle drei bis vier Stunden.
11: Seit vier Wochen sind die kleinen Racker nun schon hier. Der Grund dafür ist ziemlich traurig. Dabei sah es kurz nach der Geburt der kleinen Ziegen noch so aus, als sei alles in Ordnung.
12: Die Mutter hat die Drillinge gut angenommen und sie hatte zwischenzeitlich einen sehr dicken Euter, den wir abgemolken haben und bei geguckt haben. Und sie ließ dann auch an beiden Seiten trinken, war eigentlich alles gut. Und dann am vierten Tag kam es eben zu dieser dicken Euterentzündung, die wahrscheinlich dann zu einer Sepsis geführt hat. Und dann war eigentlich relativ schnell innerhalb von zwei Stunden klar, dass sie nicht überleben wird.
11: Alle sind ganz vernarrt in die kleinen Ziegen.
12: Also mittlerweile hängen wir sehr an den Tieren. Ich glaube, ich noch am allermeisten und die Kinder.
11: Namen haben die Drillinge natürlich auch schon.
13: Leo,
3: Mia und Freddy.
13: Und hast du da eins, was du besonders gerne magst?
3: Alle.
11: Katja Scheidweiler ist jetzt so etwas wie die Ersatzmutter der 3 C-Kleinen. Die folgen ihr auf Schritt und Tritt, auch in den benachbarten Wildpark. Den betreibt die 41-Jährige zusammen mit ihrem Mann Axel. Und auch Lukas' großer Bruder Jonas ist jetzt mit dabei. Hier sollen die verwaisten Ziegendrillinge demnächst wieder bei den anderen Tieren wohnen. Darum gehen sie jetzt regelmäßig auf Tuchfühlung mit ihren Artgenossen.
14: Die Integration, das wird relativ schnell laufen. Das ist in 1 bis 2 Tagen ist die Rangfolge da geklärt. Und solange die halt noch Milch bekommen, das wird wahrscheinlich jetzt noch sowas um die 3 Wochen sein.
11: Erst dann ziehen die kleinen Ziegen zu den anderen ins Gehege.
13: Bist du dann traurig?
3: Nee, ich kann ja immer noch mal hier runterkommen.
13: Habt ihr die Mama wieder für euch alleine, ne?
3: Ja.
11: Und eins steht sowieso fest. Freddy, Cleo und Nia gehören zwar zu ihrer Herde, aber natürlich auch ein bisschen zur Familie.
18: Als zu Corona-Zeiten als allererste Dienstleister die Friseursalons wieder öffnen durften, da hieß es, Haare hätten eben was mit Menschenwürde zu tun. Was ist denn aber mit den Menschen, denen die Haare einfach ausfallen? So ist es nämlich Jutta Fossig ergangen. Die leidet unter sogenanntem kreisrunden Haarausfall. Geschätzt 1-2% aller Menschen sind davon betroffen. Seit Jahrzehnten trägt sie deshalb jetzt schon eine Perücke und die muss einmal im Jahr ersetzt werden.
16: Guten Morgen.
17: Guten Morgen.
16: Das Jahr ist wieder rum.
17: Ja.
16: Und Ihr zweiter ist wieder zu
17: erneuern. Ja, es ist mittlerweile doch ein bisschen verschlissen.
19: Noch nie zuvor hat Jutta Fossig vor anderen Menschen ihre Perücke abgenommen. Das heute vor laufender Kamera zu tun, dafür muss sie ihren ganzen Mut zusammennehmen.
17: Also muss ich auch länger drüber nachdenken, ob ich das möchte. Ja, aber ich denke, das ist so ein blödes Tabu und da muss man sich auch mal drüber hinwegsetzen.
19: Glatzen, so sagt sie, seien ein schwieriges Thema, nicht nur, weil darüber schon immer gerne Witze gerissen wurden.
17: Haare haben was mit Würde zu tun. Es ist ja nicht umsonst, dass Soldaten, Kriegsgefangenen, Strafgefangenen in vielen Kulturen oder auch früher hier die Haare geschoren wurden, damit sie eben ihre Individualität verlieren und ihre Würde.
19: Sie war gerade mal Mitte 20, als sie ihre Haare verlor. Die Diagnose, kreisrunder Haarausfall, eine Autoimmunerkrankung, nicht lebensgefährlich, aber auch nicht heilbar.
17: Ja, es hat mein Leben sehr beeinflusst, ja. Und es ist, ich meine, muss man klar sehen, also man geht dann nicht irgendwie daten oder so, wenn man dann irgendwann dem Gegenüber erklären muss, ach übrigens.
19: Schwieriger noch als der Blick in den Spiegel fand sie damals den Umgang mit anderen Menschen.
17: Und dann wurde halt gefragt oder eben nicht gefragt. Viel schlimmer war, wenn die Leute nicht gefragt haben, sondern automatisch unterstellt haben, man ist krebskrank, also todkrank und sind dann so auf Zehenspitzen um einen rumgeschlichen.
19: Um das zu vermeiden, trägt sie seitdem Perücke. In seinem Zweithaarstudio trifft Friseurmeister Marcel oft auf Menschen, denen es richtig schlecht geht. Manche von ihnen sind todkrank.
21: Ich hatte zum Beispiel letzte Woche eine Kundin, so Mitte 50, da habe ich es auch schwer gehabt. Sie erzählte mir, sie hat eine unheilbare Krankheit, sie kann nichts mehr machen, sie wird sterben. Sie ist alleinerziehend, sie hat das Haus ihren Kindern überschrieben. Und das innerhalb von 8 Tagen. Aber eine Perücke wollte sie noch haben. Ja. Also das sind dann so Sachen, das trägt man schon lange mit sich.
19: Früher mal hat der Experte für Zweithaar viele Toupets verkauft. Das ist längst vorbei. Junge Männer, sagt er, tragen heutzutage oft Glatze und das mit Stolz.
21: Die rasieren sich einfach den Kopf. Und das alle 2 Tage, alle 3 Tage. Es sind ja keine Aussätzigen mehr wie früher. Die Jungs, die laufen ja alle, ob sie Haare haben oder nicht, einfach immer rasieren. Man spart den Friseur.
19: Nach mehreren Versuchen findet Jutta Fossig ihr neues Lieblingsmodell. Etwas länger als das alte. Eine zufriedene Kundin verlässt das Geschäft. Ahnung von Haarmode sei in seinem Beruf nur das eine, sagt Marcel Maret. Irgendwie sei er auch immer ein bisschen Seelsorger.
16: Okay.
17: Okay.
18: Die Polizei hat heute Morgen eine Cannabis-Plantage in Erkelenz ausgehoben. Der Tipp dazu war aus der Bevölkerung gekommen. Die Ermittler sind dann mit einem Großaufgebot angerückt. Auf einem alten Hof im Erkelenzer Stadtteil Katzim konnten die Beamten dann 600 Cannabispflanzen sicherstellen. 7 Männer wurden da auch vorläufig festgenommen. Sie sollen nämlich für die Pflege der Pflanzen zuständig gewesen sein. Die wurden aber nach einem Verhör auch wieder auf freien Fuß gesetzt. Die Hintermänner, die werden dann jetzt noch gesucht. Da bleiben wir beim Thema Pflanzen, aber das, was jetzt kommt, ist alles legal. Von April bis Ende Juni ist nämlich Rhabarberzeit. Und Rhabarber ist das Lieblingsgemüse von Piotr Bugajny. Deshalb hätte der die Pflanze ganz gerne bei sich im Garten. Ist aber nicht alles. Er hat auch noch ein paar andere Wünsche. Und damit er das alles hinbekommt, da braucht er Hilfe. Rüdiger Ramme ist also schon unterwegs.
1: Rüdiger Ramme trifft heute Piotr Bugajny.
2: Hallo Rüdiger, ich bin der Piotr und ich würde dich gerne um deine Unterstützung und deine fachliche Expertise in meinem Garten bitten. Ja, wir haben hier einen Steinweg, der ja, verschönert werden könnte. Ich weiß noch leider nicht, wie genau, und das Unkraut hier wächst wie verrückt. Was ich mir wünschen würde, wäre ein schöner, leckerer Rhabarber. Vielleicht hättest du da irgendwas Nettes im Angebot. Das würde mich sehr, sehr freuen. Und hier in diesem Bereich würde ich gerne ein Gemüsehochbeet anlegen und so würde ich aus diesem Garten gerne ein schönes, kleines Paradies für meine kleine Familie zaubern. Ich weiß leider nicht, wo ich anfangen soll.
9: Aber ich weiß, wo wir anfangen. Das kriegen wir hin. Hallo, Björn, ich grüße dich.
2: Hallo, Rüdiger.
9: Ach, die Gärtner, die kennen ja auch kein schlechtes Wetter. Nur die Harten kommen in den Garten.
2: Genau, es gibt nur schlechte Kleidung.
9: Schön. Du ziehst schon mal hier schön glatt. Ich habe euer Lieblingsgemüse, kein Obst, mitgebracht, nämlich den Rhabarber. Ich hol mal das Hochbeet und dann legen wir los.
1: Die einzelnen Elemente werden aufeinander gestapelt. Damit das Holz geschützt ist, wird noch eine Noppenfolie angebracht.
9: Hochbeete sind ja im Moment voll im Trend. Was war der Grund, warum ihr ein Hochbeet haben wolltet?
2: Ja, wir haben hier an sich einen schönen Garten und wir möchten auch gerne unser eigenes Gemüse und ernten. Und aus dem Grund haben wir gedacht, ein Hochbeet wäre besser als jetzt auf dem Boden, weil wir hier auch ein bisschen Schnecken haben.
9: Ah, okay. Man kann auf so einer kleinen Fläche relativ viel ernten, weil man auch ein bisschen dichter pflanzt und auch öfters wieder nachpflanzt. Das ist ja der große Trick bei dem Hochbeet.
1: Doch vorher muss das Hochbeet befüllt werden. Laub oder Grasschnitt kommt zuerst rein, der Rest ist dann Erde.
9: So, was wünschst du dir denn jetzt für dein Hochbeet hier?
2: Ja, also Zucchini wären schön, Radieschen, Gurken.
9: Oh ja.
2: Und ja, so irgendwas Schönes, Rotes, Buntes, eine Paprika. Wenn wir
9: eine Gurke machen, also eine Schlanggurke, würde ich gern hinten noch ein Spalier dran schrauben.
1: An dem Spalier kann sich die Gurkenpflanze später nach oben schlängeln. Regen machen Rüdiger und Piotr keine schlechte Laune. Sie ziehen ihr Programm durch. Und sie denken auch daran, die Pflanzen zu schützen.
9: So, gibt der Schnecke keine Chance. Hochbeet steht, Schneckenkante ist dran. Jetzt geht's an den Rhabarber. Und das Gute am Rhabarber ist, der mag's feucht. Kennst du mit Rhabarber aus?
2: Nicht wirklich. Es schmeckt zwar gut, aber ich weiß, es gibt so viele Sorten und ich weiß nicht genau, ja, worauf man achten muss.
9: Das ist eine Staude. Die bleibt etwa 6 bis 8 Jahre, kann die gut an einer Stelle bleiben. Dann verkahlt sie von innen, dann muss man sie verpflanzen. Geerntet werden die Stiele, auch ganz wichtig. Die werden aber nicht einfach abgeschnitten, sondern man dreht sie ab. Pflanzabstand etwa, also braun Quadratmeter.
1: Rhabarber möglichst nicht im ersten Jahr ernten, weil es die Pflanze schwächt. Und sie wächst dann auch langsamer.
9: So, bist du zufrieden mit unserem Projekt?
2: Ja, klar. Also die Hochbeete, die sehen ja wirklich schon super aus. Und der Rhabarber, da freue ich mich auch schon drauf, wenn er fertig ist.
9: Also, das Projekt ist fertig. Das Projekt ist fertig. Jetzt geht's an die Steine. Wir sind nämlich noch nicht fertig.
1: Was jetzt folgt, ist richtig Arbeit. Rüdiger und Piotr müssen zuerst das Grünzeug aus den Fugen kratzen.
9: Jetzt geht's darum, andere Pflanzen einzusetzen. Nämlich begehbare Stauden. Da zählen zum Beispiel hier solche verschiedenen Thymianarten zu, mit unterschiedlichen Blütezeitpunkten.
2: Oh, sehr limonisch.
9: Immer sehr insektenfreundlich. Gibt aber auch kleinbleibende Zwergmargeriten oder das Sternmoos. Kannst dir vorstellen, wenn man hier drüber läuft, dann duftet man auch gut oder die Füße duften gut, weil es riecht.
2: Da laufe ich immer nur noch barfuß.
9: Genau.
1: Thymian und Co. zwischen die Platten setzen. In einigen Wochen werden die Fugen zugewachsen sein.
9: So, jetzt haben wir die ganze Sache eingepflanzt. Jetzt muss noch so ein bisschen eingeschlemmt werden, damit sich auch die Löcher hier setzen. So, Piotr, bist du zufrieden?
2: Ja, hundertprozentig. Also, was wir heute bei dem Wetter geschafft haben.
1: Da, wo früher nichts war, stehen jetzt 2 Hochbeete. Rhabarber wurde gepflanzt. Der Weg mit begehbaren Stauden verschönert.
9: Und du hast schon den Eindruck, dass du heute ein bisschen was dazugelernt hast?
4: Ja, auf jeden Fall.
9: Okay, das freut mich sehr. Dann kannst du jetzt auch noch lernen, wie man hier liest. Ich gebe dir den Schlauch und wünsche dir alles Gute. Mach's gut, hat Spaß gemacht.
4: Ja, sehr gerne. Dankeschön. Vielen, vielen
9: Dank.
4: Tschüss.
18: So, bei uns gibt es jetzt heute statt Zuschauerfotos mal Kolleginnenfotos. Die hat uns nämlich Stefanie reingeschickt. Die war in der Eifel unterwegs. Und ja, auch wenn es jetzt keine riesen Unmengen Schnee waren, das sieht man schon eher selten, so Mitte Mai. Und wenn es nach mir geht, muss ich auch ehrlich sein, muss da nicht unbedingt noch mehr dazu kommen. Aber ja, ist schon irgendwie besonders so im Mai. Danke auf jeden Fall an dich, liebe Steffi. Und wir gucken jetzt noch auf die auch eher weniger schönen Wetteraussichten. In der Nacht auf Mittwoch, da ziehen dicke Wolken durch. Erst sind da nur wenige Schauer unterwegs. In der zweiten Nachthälfte, da regnet es dann deutlich mehr. Dazu kriegen wir 8 bis 4 Grad. Am Mittwoch, da regnet es erst nur ab und zu. Daneben gibt es schon auch noch trockene Abschnitte. Mit Glück sehen wir sogar mal ein paar Sonnenstrahlen. Am Mittag und vor allem dann ab Nachmittag und Abend gibt es dann aber zum Teil kräftige Schauer, auch mal kurze Gewittergüsse. Und die Temperaturen, die gehen hoch auf 10 Grad im Zitterwald und bis 15 Grad im Selfkant. Am Donnerstag dann, neben etwas Sonne, auch da kann es mal kräftige Schauer geben, auch einzelne Graupelgewitter. Es wird ziemlich kühl. Am Freitag dann im Tagesverlauf weiter einzelne Schauer, nur noch selten allerdings kurze Gewitter und auch mal wieder ein paar freundliche Phasen. Und am Samstag mal mehr, mal weniger Wolken, bleibt es zumindest mal wieder länger trocken. Aber auch da kann man Schauer runterkommen. Das war's für heute von uns. Danke fürs Zuschauen. 20.15 Uhr geht's hier weiter mit dem Tatort Klassentreffen. Dabei viel Spaß und Ihnen einen schönen Abend. Tschüss.
5: Für die betroffenen Autobesitzer ist es extrem ärgerlich. Unbekannte haben in Krefeld innerhalb weniger Tage über 150 Autos zerkratzt. Die Vorfälle häufen sich gerade in der Stadt.
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5: Hallo und herzlich willkommen. Es hört und hört nicht auf. Seit Mitte April wurden nun über 300 Autos zerkratzt. Mal an der Motorhaube, mal am Kotflügel oder an der Tür. Die Taten passieren sogar am helllichten Tag. Die Polizei vermutet, dass es sich um einen einzigen Täter handelt. Doch der ist eben noch nicht ermittelt. Sehr zum Ärger der Krefelder.
20: Egal ob Kleinwagen, Pickup oder SUV, da scheint der Täter keine Unterschiede zu machen. Und er geht anscheinend am helllichten Tag auf seine Streifzüge. André Ergard, Inhaber einer betroffenen Autowerkstatt, erzählt, dass seine Mitarbeiter nur kurz in der Mittagspause waren, als der Täter zuschlug. Nicht der erste Fall von Vandalismus in der Gegend.
23: Scheiben wurden eingeschlagen von Kundenfahrzeugen, auch von sehr teure Fahrzeugen, ne? Und vor allem, man ärgert sich darüber, dass man hier überhaupt keine Autos mehr hinstellen kann. Kunden haben Angst davor, ne, dass die Autos zerkratzt werden.
20: Und das seit einem Monat anscheinend immer wieder.
23: Also diese Kratzer, das weiß ich jetzt nicht, also die waren ein paar Tage vorher. Und danach könnte man verfolgen, also ist er von der Richtung gelaufen, ne? Und hat dieses Pkw zerkratzt. Sieht, hier ist auch ein Kratzer. Wir fern, ob das alles in einem war oder ist er wieder rumgelaufen zu Edeka oder einkaufen und dann hat er zerstört die paar Autos. Ne?
20: Insgesamt wurden 2 seiner Firmenwagen und 6 Kundenautos zerkratzt. Ärgerlich, weil bei Vandalismus in der Regel nur die Vollkasko übernimmt. Viele Autobesitzer also auf den Kosten hängen bleiben. So wie auch Julian Gemein, der nebenan ein Autohaus besitzt mit hochwertigen amerikanischen Modellen, von denen 3 am Straßenrand zerkratzt wurden. Zunächst befürchtete er sogar, dass die Aktion einen politischen Hintergrund haben könnte.
25: Für uns als Händler für amerikanische Fahrzeuge hat man auch erstmal immer die Sorge, dass das irgendwo primär in die Richtung geht zu der heutigen Zeit. Wenn dann andere Anwohner auch betroffen sind mit anderen Fahrzeugmarken, dann ist immer schon mal erstmal so eine kleine Erleichterung, auch wenn der Ärger natürlich trotzdem da bleibt.
20: Die Polizei fährt in der Gegend jetzt vermehrt Streife, hofft auf Hinweise aus der Bevölkerung. Rechnet man alles zusammen, dürfte der Täter mittlerweile einen Schaden von mehreren 100.000 Euro angerichtet haben.
23: Ich würde heulen, ne? Das ist so, weil viele Leute haben ja auch kein Geld, sowas zu bezahlen, ne? Und da müssen sie mit dem Kratzer leben, ne?
20: Vor einer Woche hatte die Polizei einen 51-jährigen Verdächtigen in Gewahrsam genommen, ließ ihn aus Mangel an Beweisen aber wieder frei. Nach den letzten Vorfällen will sie ihn erneut vernehmen. Das Problem: von dem Mann fehlt gerade jede Spur.
5: Wir schauen nach Neuss. Dort will Rheinmetall bald Kamikaze-Drohnen bauen. Das hat heute Firmenchef Papperger in der Hauptversammlung des größten Rüstungskonzerns Deutschland bekannt gegeben. Die Drohnen sollen bis zu 70 Minuten fliegen können und sich spätestens dann auf ein Ziel stürzen, um zu explodieren. Vor der Rheinmetall-Zentrale in Düsseldorf gab es Protest. Um 11:55 ging er los. Rund 40 Friedensaktivistinnen und Aktivisten forderten unter anderem den Stopp aller Rüstungsexporte. Größte Neuigkeit der Rheinmetall-Hauptversammlung heute: Das Werk in Neuss wird neben Satelliten bald eben auch die Kamikaze-Drohnen bauen. Der Sprengkopf soll allerdings in Italien hergestellt werden. Die Bundeswehr hat bereits Drohnen für 300 Millionen Euro bestellt. Die ersten sollen kommendes Jahr ausgeliefert werden. Es geht nicht vor und nicht zurück. Ein überlanger Schwertransporter hat die Kurve nicht gekriegt und blockiert im Autobahnkreuz Kamp-Lintfort die Auffahrt auf die A57 Richtung Nimwegen. Seit heute Nacht gegen 1 Uhr steckt er da fest, beladen mit einem Windradflügel.
0: Hier liegt er. Fast 90 Meter ist der Flügel lang. Mit dem Zugfahrzeug vorne und dem sogenannten Nachläufer hinten sind es insgesamt sogar etwa 100 Meter Schwertransport. Und der passte hier einfach nicht durch. Das Rotorblatt hängt jetzt im Gebüsch.
6: Tja, im Endeffekt ist das bei diesen großen, langen Transporten, die wir mittlerweile haben, bei den Windenergieanlagen, Millimeterarbeit teilweise. Und hier, ich denke mal, menschliches Versagen dabei. Und man hat nicht bedacht, dass dann eben einige Bäume in der Innenbereich stehen und dann die Fahrbahn leider den Transport weiterfahrt blockieren.
0: Der Schwertransporter kam über die A42 aus Richtung Dortmund und wollte hier Richtung Nimwegen auf die A57 abbiegen.
6: Es ist natürlich ärgerlich für viele Fahrer hier, die dann eben hier die Autobahn wechseln wollten und das jetzt eben nicht können. Das ist wieder ein Lernprozess für die entsprechenden begleitenden Fahrzeuge und insbesondere bei den Studien, die vorher gemacht werden, um dann zu schauen, ob die Transporter auch durchkommen.
0: Für neue Windräder sind gerade mehrere baugleiche Rotorblätter unterwegs. Hinter dem steckengebliebenen Schwertransporter steht in einiger Entfernung ein zweiter und es gibt sogar noch einen dritten auf der Strecke. Sie alle sollten in der Nacht im Windpark Alpenfehn ankommen, aber hier bleibt man gelassen.
7: Solche unvorhergesehenen Ereignisse passieren immer wieder, sei es Baustellen, die auf einmal da sind, wo wir nicht durchfahren können. Also da ist schon ein bisschen Puffer einkalkuliert. Wenn die Komponenten hier die Baustelle erreichen, im Anschluss erfolgt dann einfach halt die Endmontage.
0: Und hier sollen noch etwa 50 Meter Betonbauteile drauf, bevor die neuen Rotorblätter dann montiert werden. Denn Betreiber SL Naturenergie baut in Alpenfehn jetzt ganz andere Kaliber als früher.
7: Die Rotorblätter sind bei diesen Altanlagen ca. 33 Meter lang und bei den neuen Anlagen reden wir dann über 87,5 Meter, also schon fast das Dreifache. Und entsprechend hat die Anlage auch mehr Leistung und produziert dann auch mehr Energie.
0: Zurück auf dem Autobahnkreuz Kamp-Lintfort. Hier tut sich was. 25 Meter Leitplanke wurden schon abgeflext. Jetzt montieren Arbeiter gerade Stahlplatten. Auf diese Fläche soll der Schwertransporter dann ausweichen und seine Fahrt Richtung Alpenfehn fortsetzen. Das Ganze soll heute Abend ab 22 Uhr passieren. Wir drücken die Daumen.
5: Oh Mann. Es mussten übrigens auch Bäume und Sträucher zurückgeschnitten werden, damit der Schwertransporter da dann manövrieren kann. Und das ist doch eine super Überleitung zu unserer heutigen Gartenzeit. Haben Sie denn Fragen zum Rückschnitt in Ihrem Garten oder zu Ihren Pflanzen? Dann rufen Sie uns an 0221 5678 und 4x9. Unsere Lokalzeitgärtnerin Melanie Unterberg ist gleich bei mir im Studio, um Ihre Fragen zu beantworten. Ein mittlerweile verstorbener Pfarrer soll in Düsseldorf mehr jungen Männern sexuelle Gewalt angetan haben als bisher bekannt. Das hat eine Studie im Auftrag der evangelischen Kirche ergeben, nachdem sich zunächst zwei mutmaßliche Opfer gemeldet hatten.
10: Die Übergriffe sollen ab den 80er Jahren im Umfeld dieser Gemeinde in Düsseldorf-Fennhausen passiert sein. Konkret haben 5 Betroffene den Machern der Studie von sexualisierter Gewalt erzählt. Der Pfarrer soll seine Position als Sexualberater für Homosexuelle ausgenutzt haben.

0: Begriff. Weltstars treten hier auf, wie der Pianist Lang Lang oder der Geiger David Garrett. Aber auch Rockbands wie die Toten Hosen. 100-jähriges Jubiläum feiert die Tonhalle in diesem Jahr. Es sind 100 Jahre voller Geschichte, von einem Planetarium hin zu einem Veranstaltungsort, an dem immer wieder auch Ungewöhnliches ausprobiert wird.
1: Die Tonhalle als Ort eines Musikexperiments. Die Heavy-Metal-Queen Doro Pesch tritt mit den Düsseldorfer Symphonikern auf. Pythonschlange inklusive.
2: Die Schlange hat auch die Aufregung gespürt. Und dann dachte ich mir, also bei so einem einmaligen Ereignis wie heute muss sie auf jeden Fall mit dabei sein.
1: Gediegener Gesang von Heino gemeinsam mit einem Polizeichor. Auftritt des amerikanischen Star-Komponisten Philip Glass. Schon vor 25 Jahren hieß es, die Tonhalle sei mit ihrem Programm ein Gemischtwarenladen.
3: Gemischtwarenladen würde ich dazu nicht sagen. Eher würde ich das so sehen, dass es natürlich auch das ganze Angebot der Musik widerspiegelt.
1: Krasse Kontraste aller Musikrichtungen, das gab es schon, als die Tonhalle noch Rheinhalle hieß. Auftritt Shirley Bassey.
4: Zur Probe kommt sie zu spät, aber ihre Laune ist fantastisch. Sie ist etwas erkältet und schont ihre Stimme, aber dann...
1: In der Mehrzweck-Rheinhalle war einst auch Kanzler Konrad Adenauer zu Gast bei einem Kongress. Große Karnevalsveranstaltungen gingen hier über die Bühne. Es gab sehr brave Eisrevuen und äußerst bizarre Beatmeisterschaften.
5: Ihnen, meine Zuschauer zu Hause, kann ich leider nur einen schwachen Eindruck des Geschehens übermitteln. Wie schon im letzten Jahr fand auch diesmal die Beatmeisterschaft in der Halle statt. Und wie Veranstalter Johnny Bernstein sagte, Beat ist die Musik des 20. Jahrhunderts.
1: Die erste Tonhalle war im vorletzten Jahrhundert eigentlich ein Ausflugslokal, das sich zum kaiserlichen Konzertsaal mauserte. Abgelöst wurde dieser Bau dann an der heutigen Stelle am Rhein vor genau 100 Jahren von einem Planetarium, das dann als Rheinhalle für verschiedenste Veranstaltungen genutzt wurde. Vor 50 Jahren wollten die Düsseldorfer dann aber ein reines Konzertgebäude daraus machen, eine Tonhalle eben. Die Bewertung des ersten Dirigenten, der dort den Taktstock schwingen durfte, hätte nicht besser ausfallen können.
6: Wir haben akustische Dinge ausprobiert. Und von Mal zu Mal ist uns eigentlich dieser Klang schöner vorgekommen. Es hat, glaube ich, auch keine Veränderung mehr gegeben. Und rundherum in deutschen Landen, würde ich sagen, gehört sie meines Erachtens und meiner Erfahrung nach akustisch und auch von der Atmosphäre her zu den schönsten Sälen und zur schönsten Halle.
1: Das gilt bis heute. Deshalb ist die Tonhalle ungebrochen beliebt bei singenden Kabarettisten, Liedermachern, Gospelchören, klassischen Musikern und Punkrockern. Und ist immer wieder Schauplatz für eindrucksvolle Projekte. Alle Musikrichtungen unter einem Kuppeldach mit viel Geschichte.
0: Für gesunde Menschen sind es alltägliche Handlungen, über die man gar nicht nachdenkt. Haare föhnen, duschen gehen oder Wäsche aufhängen. Für Menschen, die am chronischen Fatigue-Syndrom leiden, stellen diese Tätigkeiten oft unüberwindbare Hürden dar. Den Betroffenen fehlt schlichtweg die Kraft dafür oder es bereitet ihnen extreme Schmerzen. Eine Ursache für diese Krankheit kann Post- oder Long-Covid sein. Weil es immer noch keine erfolgsversprechende Therapie und wenig Experten gibt, fühlen sich Betroffene oft allein. Unterstützung finden sie in Selbsthilfegruppen, wie in der in Ratingen. Dort haben wir anlässlich des heutigen Aktionstages für die Krankheit mit Betroffenen gesprochen.
7: Sandra Habet und die anderen wollen sich auf den neuesten Stand der Forschung bringen. Dafür haben sie heute einen Neurologen eingeladen. Sie alle verbindet, die alltäglichsten Dinge sind mit Post-Covid enorm herausfordernd.
8: Was früher so morgens mal eben unter die Dusche springen, abends nach dem Sport noch mal eben duschen, jeden Tag Haare waschen oder so, also einmal die Woche mit Hilfe. Duschen ist für mich wirklich Endgegner. Das kann man sich nicht vorstellen. Das ist vielleicht wie irgendwie so mal eben aus dem Stand einen Marathon laufen oder so.
7: Warmes Wasser, Seife, Handtuch, Creme, das alles macht ihr Schmerzen, schon seit 4 Jahren. Zu viele Reize für das von Covid

0: veränderte Nervensystem. Hier in der Selbsthilfegruppe muss sich die 30-jährige Sandra Habet dafür nicht rechtfertigen.
1: Wenn man weiß, genau, der andere versteht, wie es einem geht und welche Schmerzen man hat oder was das gerade alles bedeutet, was selbst wenn Angehörige versuchen, es zu verstehen, also manchmal muss ich ehrlich sagen, wenn jemand anders irgendein Symptom sagt, das ich vielleicht vor einer Woche auch noch hatte, denke ich jetzt aber so, boah, kann ich mir gerade gar nicht vorstellen.
0: Auch für Fachleute ist Post-Covid noch immer ein Rätsel. Nicht alle nehmen die Betroffenen ernst. Professor Mario Siebler hat schon früh angefangen, die Folgen von Corona-Infektionen zu erforschen. Trotzdem, noch immer ist es kaum möglich, Post-Covid eindeutig zu erkennen.
2: Das macht uns das Leben schwer, weil an sich wir eine erhebliche Diagnostik durchführen müssten. Alle natürlich negativ, kostenaufwendig, zeitaufwendig, facharztaufwendig, ohne dass wir dann teilweise damit einen Befund belegen können. Und dann können wir erst die Diagnose stellen und das macht die Sache so ein bisschen schwierig für alle Beteiligten.
0: Selbst wenn die Diagnose da ist, welche Behandlung wem, wie und wann helfen kann, kaum abzusehen.
2: Es gibt immer wieder, sagen wir mal, so Highlights, wo man sagt, oh, jetzt hat aber irgendetwas gewirkt, ob es die Sauerstofftherapie oder sonst irgendetwas war. Aber das sind nur so kleine Gruppen und es ist nichts Nachhaltiges im Moment. Also wir haben nicht die Wunderpille und auch nicht den Stoff gefunden, wie wir jetzt die Patienten tatsächlich heilen können. Also leider nicht.
0: Erhard Rassloff erlebt Post-Covid wie ein Labyrinth. Um sich gegenseitig Halt und Orientierung zu bieten, gründet der 77-Jährige vor 2 Jahren diese Selbsthilfegruppe.
3: Ich erlebe immer heute bei der Veranstaltung und auch bei unseren monatlichen Treffen, wie viel Zuspruch ich erfahre. Und ja, ich sag mal so, wie viele leuchtende Augen, die dann sagen, dass genau das, was ich vor 2 Jahren initiiert habe, das Richtige war.
0: Gemeinsam lässt sich das alles leichter aushalten. Sandra hat die Gruppe geholfen, ihr neues Leben zu akzeptieren.
1: Man lernt die kleinen Dinge halt viel mehr zu schätzen. Also im Winter habe ich auch einfach gerne vorm Fenster gesessen, wenn es richtig schön grau war, geschneit hat, einfach nur den Schneeflocken zu gucken. Das ist dann so der Glücksmoment.
0: Sie alle hier hoffen, dass es bald etwas gibt, das verlässlich hilft. Sie wieder mehr Kraft haben. Sandras größter Wunsch, mal wieder in den Urlaub fahren.
4: Charlie ist Schuster aus Leidenschaft. Charlie will nur beim Vornamen genannt werden, denn so kennen und nennen ihn alle. Vor über 30 Jahren kam er aus Aleppo nach Deutschland. In Syrien hat er Damenschuhe handgefertigt. In Düsseldorf und Ratingen hat er dann jahrzehntelang als Schuster gearbeitet. Nun hat er vor einigen Monaten einen alteingesessenen Laden in Meerbusch-Büderich übernommen. Seine Maxime, er behandelt jeden Schuh so, als sei es sein eigener.
5: Leder schneiden, anschleifen, verleimen. Wenn Charlie einen Schuh repariert, dann so, wie er es einst gelernt hat. Die alte Sohle wird nicht überklebt, sondern ersetzt.
6: Ich mache das grundsätzlich immer, die alte Sohle abmachen und dann tue ich die neue Sohle drauf und bleibt die Ledersohle flexibel. Das ist ja der Sinn der Sache. Der Kunde soll nicht merken, dass die Schuhe besohlt sind.
5: Vor einem halben Jahr hat der gebürtige Syrer die Werkstatt eines alteingesessenen Schusters in Büderich übernommen. Sein Ehrgeiz jetzt? Auch die Kundschaft seines Vorgängers zu überzeugen.
6: Ich gebe mir lieber 10 Minuten mehr als eine Viertelstunde mehr Zeit. Aber dann ist es vernünftig gemacht. Hab keine Probleme mit dem Kunden. Auch wenn er mit der Schuhe woanders geht, habe ich keine Angst, weil ich weiß, wie ich das repariert habe. Daher, also für mich ist das sehr, sehr wichtig, weil wenn ich die Schuhe in Hand nehme, ich gehe immer davon aus, das sind meine Schuhe.
5: Seit 37 Jahren ist Charlie in Deutschland. In Syrien hatte er noch Damenschuhe handgefertigt. Dann folgte er seinem Bruder, um in Deutschland als Schuster zu arbeiten. Über die Deutschen und ihr Verhältnis zu Schuhen kann er stundenlang philosophieren.
6: Manche, die legen richtig Wert auf dem Schuh. Sie kommen die Schuhe richtig geputzt. Manche, naja, heute nicht geht, nächste Woche. Ne? Aber generell, also überwiegend eigentlich sind selten. Die einzige die Schuhe, die ich jetzt sag mal so dreckig bekomme, sind diese Reitstiefel.
5: Charlie repariert alles, auch Taschen, Gürtel, Koffer, mit Vorliebe allerdings gute, schöne Schuhe. Und das will er auch ordentlich machen, mit gutem Material und Sorgfalt.
6: Und dann, wenn man der Kunde sagt, kostet so und so viel, um Gottes Willen, so viel? Ja, aber Sie wissen ja nicht, wie der vorher ausgesehen hat. Ne? Ich habe mir auch Mühe gegeben, sauber gemacht, poliert. Dann sagen die, ja, das ist aber ein bisschen teuer. Ne? Ja, ist aber so. Ne? Ich kann nicht Mercedes fahren und ich sage, ich habe kein Geld für Benzin. Da brauche ich auch keine Mercedes mehr zu fahren.
5: An Arbeit fehlt es Charlie nicht. Die Regale stehen voller Schuhe, die noch zu reparieren sind. Manchmal hilft seine Frau im Laden, damit er sich ganz auf die Werkstatt konzentrieren kann. Aber eigentlich ist es der Kontakt mit den Kunden, der für Charlie unbedingt dazugehört.
6: Die Rede eigentlich ist wegen die Schuhe. Ne? Und da kommen wir zum Gespräch über die Politik, über die Welt oder die Kinder, was sie da machen oder wie die waren oder was sie da. Kommt natürlich, das gehört zum Geschäft. Das gehört nicht nur einfach Schuhe bringen, Sohle, absetzen, okay, tschüss, bis morgen oder bis übermorgen. Nein, das ist kein Geschäft.
5: Und dann nagelt er wieder einen Absatz fest. Kleben allein reicht nicht, sagt Charlie. Der Schuh soll ja schließlich noch länger halten.
4: Ich habe am Wochenende mein erstes Stück Rhabarberkuchen in diesem Jahr gegessen. Endlich. Und es war köstlich. Wir sind ja mitten in der Rhabarber-Erntezeit. Botanisch gesehen übrigens ein Gemüse. Und es ist das Lieblingsgemüse von Piotr Bugajny, einem Lokalzeitzuschauer. Er möchte es in seinem Garten anbauen, hat aber noch viel mehr vor. Und damit er das alles hinbekommt, da wünscht er sich Unterstützung von Rüdiger Ramme.
7: Rüdiger Ramme trifft heute Piotr Bugajny.
8: Hallo Rüdiger, ich bin der Piotr und ich würde dich gerne um deine Unterstützung, deine fachliche Expertise in meinem Garten bitten. Ja, wir haben hier einen Steinweg, der ja, verschönert werden könnte. Ich weiß noch leider nicht, wie genau. Und das Unkraut hier wächst wie verrückt. Was ich mir wünschen würde, wäre ein schöner, leckerer Rhabarber. Vielleicht hättest du da irgendwas Nettes im Angebot. Das würde mich sehr, sehr freuen. Und hier in diesem Bereich würde ich gerne ein Gemüsehochbeet anlegen. Und so würde ich aus diesem Garten gerne ein schönes, kleines Paradies für meine kleine Familie zaubern. Ich weiß leider nicht, wo ich anfangen soll.
9: Aber ich weiß, wo wir anfangen. Das kriegen wir hin.
10: Hallo, Björn, ich grüße dich.
8: Hallo, Rüdiger.
10: Ach, die Gärtner, die kennen ja auch kein schlechtes Wetter. Nur die Harten kommen in den Garten.
8: Genau, es gibt nur schlechte Kleidung.
10: Schön. Du ziehst schon mal hier schön glatt. Ich habe euer Lieblingsgemüse, kein Obst, mitgebracht, nämlich den Rhabarber. Ich hole mal das Hochbeet und dann legen wir los.
7: Die einzelnen Elemente werden aufeinander gestapelt. Damit das Holz geschützt ist, wird noch eine Noppenfolie angebracht.
10: Hochbeete sind ja im Moment voll im Trend. Was war der Grund, warum ihr ein Hochbeet haben wolltet?
8: Ja, wir haben hier an sich einen schönen Garten und wir möchten auch gerne unser eigenes Gemüse und ernten. Und aus dem Grund haben wir gedacht, ein Hochbeet wäre besser als jetzt auf dem Boden, weil wir hier auch ein bisschen Schnecken haben.
10: Ah, okay. Man kann auf so einer kleinen Fläche relativ viel ernten, weil man auch ein bisschen dichter pflanzt und auch öfters wieder nachpflanzt. Das ist ja der große Trick bei dem Hochbeet.
7: Doch vorher muss das Hochbeet befüllt werden. Laub oder Grasschnitt kommt zuerst rein, der Rest ist dann Erde.
10: So, was wünschst du dir denn jetzt für dein Hochbeet hier?
8: Ja, also Zucchini wären schön, Radieschen, Gurken.
10: Oh ja.
8: Und so irgendwas Schönes, Rotes, Buntes, eine Paprika. Wenn
10: wir eine Gurke machen, also eine Schlanggurke, würde ich gern hinten noch ein Spalier dran schrauben.
7: An dem Spalier kann sich die Gurkenpflanze später nach oben schlängeln. Regen machen Rüdiger und Piotr keine schlechte Laune. Sie ziehen ihr Programm durch. Und sie denken auch daran, die Pflanzen zu schützen.
10: So, gibt der Schnecke keine Chance. Hochbeet steht, Schneckenkante ist dran. Jetzt geht's an den Rhabarber. Und das Gute am Rhabarber ist, der mag's feucht. Kennst du mit Rhabarber aus?
8: Nicht wirklich. Er schmeckt zwar gut, aber ich weiß, es gibt so viele Sorten und ich weiß nicht genau, ja, worauf man achten muss.
10: Das ist eine Staude. Die bleibt etwa 6 bis 8 Jahre, kann die gut an einer Stelle bleiben. Dann verkahlt sie von innen, dann muss man sie verpflanzen. Geerntet werden die Stiele, auch ganz wichtig. Die werden aber nicht einfach abgeschnitten, sondern man dreht sie ab. Pflanzabstand etwa, also braun Quadratmeter.
7: Rhabarber möglichst nicht im ersten Jahr ernten, weil es die Pflanze schwächt. Und sie wächst dann auch langsamer.
10: So, bist du zufrieden mit unserem Projekt?
8: Ja, klar. Also die Hochbeete, die sehen ja wirklich schon super aus. Und der Rhabarber, da freue ich mich auch schon drauf, wenn er fertig ist.
10: Also, das Projekt ist fertig. Das Projekt ist fertig. Jetzt geht's an die Steine. Wir sind nämlich noch nicht fertig.
7: Was jetzt folgt, ist richtig Arbeit. Rüdiger und Piotr müssen zuerst das Grünzeug aus den Fugen kratzen.
10: Jetzt geht es darum, andere Pflanzen einzusetzen, nämlich begehbare Stauden. Da zählen zum Beispiel hier solche verschiedenen Thymianarten zu, mit unterschiedlichen Blütezeitpunkten.
8: Oh, sehr limonisch.
10: Immer sehr insektenfreundlich, gibt aber auch kleinbleibende Zwergmargeriten oder das Sternmoos. Kannst du dir vorstellen, wenn man hier drüber läuft, dann duftet man auch gut oder die Füße duften gut, weil es riecht.
8: Da laufe ich immer nur noch barfuß.
10: Genau.
7: Thymian und Co. zwischen die Platten setzen. In einigen Wochen werden die Fugen zugewachsen sein.
10: So, jetzt haben wir die ganze Sache eingepflanzt. Jetzt muss noch so ein bisschen eingeschlemmt werden, damit sich auch die Löcher hier setzen. So, Piotr, bist du zufrieden?
8: Ja, hundertprozentig. Also, was wir heute bei dem Wetter geschafft haben.
7: Da, wo früher nichts war, stehen jetzt zwei Hochbeete. Rhabarber wurde gepflanzt. Der Weg mit begehbaren Stauden verschönert.
10: Und du hast schon den Eindruck, dass du heute ein bisschen was dazugelernt hast?
8: Ja, auf jeden Fall.
10: Okay, das freut mich sehr. Dann kannst du jetzt auch noch lernen, wie man hier liest. Ich gebe dir den Schlauch und wünsche dir alles Gute. Mach's gut, hat Spaß gemacht.
8: Ja, sehr gut. Dankeschön. Vielen
10: Dank.
8: Tschüss.
4: Und jetzt ist Melanie Unterberg bei mir im Studio. Schön, dass du da bist, Melanie.
11: Hallo.
4: Ich lerne immer Neues. Du hast mir gerade gesagt, du bist ausgebildete Blumen- und Zierpflanzengärtnerin.
11: Ja, das ist ganze 41 Jahre her. Und das nannte man dann Pöttkeskrauterin damals. Und dann habe ich den Wechsel vorgenommen in den Garten- und Landschaftsbau.
4: Guck mal an. Habe ich direkt zwei Fragen für dich. Von Janis und Johanna aus Braunatal. Wir haben diverse Zimmerpflanzen. Obwohl wir sie regelmäßig gießen, trocknen sie aus. Woran kann das liegen? Was können wir denn allgemein beachten?
11: Allgemein zu beachten ist auf jeden Fall, eine gute Erde zu verwenden. Also da lohnt auf jeden Fall, einen Euro mehr auszugeben. Also ich gucke mittlerweile nach einem Preis, weil der höhere Preis ist gerechtfertigt. Da sind bessere Zuschlagstoffe drin, die auch eine höhere Wasserhaltekraft haben. Auf jeden Fall das.
4: Und Regina Schmidberg aus Langenfeld, soll man die Blüten der Himalaya-Palme abschneiden, wenn sie gerade blüht, oder soll man warten, bis sie verblüht ist? Da gibt es ja unterschiedliche Aussagen dazu.
11: Also ich finde es schön, wenn sie blühen. Es ist eine ästhetische Entscheidung. Natürlich schwächt es die Pflanze. Also wenn man jetzt mehr auf die Wedel ästhetischen Wert legt, dann würde ich sie rausschneiden. Und wenn man sagt, ich finde es jetzt mal spannend, dass sie blüht, dann mal blühen lassen. Aber natürlich nach der Blüte mit gutem Dünger, mit Palmendünger, Spezialdünger versorgen. Die Pflanze zehrt schon im Topf dann sehr aus.
4: Okay, das waren die Fragen für die Pöttkeskrauterin. Jetzt gehen wir nach draußen. Brigitte Heuwing aus Erkrath hat zwei Ginsterbüsche. Wann und wie soll ich sie zurückschneiden?
11: Ja, die Blüte müsste jetzt langsam schon bald durch sein. Und dann ist auch der richtige Zeitpunkt. Das heißt, nach der Blüte kann man ein Drittel zurückschneiden. Und der Ginster ist ein wunderschönes Gehölz. Es eignet sich auf Dachterrassen in luftiger Höhe, 5., 10. Stock, kann der Ginster stehen. Toll.
4: Okay. Renate Klausmann aus Düsseldorf möchte wissen, kann man jetzt noch Leimringe an Obstbäume anbringen oder ist es dafür schon zu spät?
11: Ja, leider zu spät oder zu früh. Es wird im September gemacht. Mhm. Also je nachdem, wie man es jetzt nimmt. Bei mir ist es, ich habe Paste genommen. Die eignet sich besser als der Ring. Weil bei dem Ring, da können die Raupen immer noch einen Weg finden, um nach oben zu kommen. Es geht ja darum, die Männchen einzufangen über diese Paste. Und gerade bei Obstgehölzen sehr wichtig, weil sonst haben wir den kleinen Frostspanner, der da oben alles kahl frisst. Und deswegen im September eine Notiz in den Kalender machen.
4: Zum Schluss noch, wir haben ja gerade die Eisheiligen und die hauen ja ordentlich rein, gerade machen ihrem Namen alle Ehre. Genau. Ist es wirklich sinnvoll, das machen ja einige Leute, wirklich zu warten mit dem Pflanzen bestimmter Pflanzen, bis die Eisheiligen durch sind?
11: Ja. Also ich mache es so, wir sagen diesen Spruch, pflanze nie vor der kalten Sophie.
4: Okay.
11: Und deswegen, wir warten das ab, bis Anfang nächster Woche sind die durch. Das merkt man jetzt ja deutlich.
4: Ne? Ja, hoffentlich. Gucken wir jetzt mal drauf. Wir haben ja jetzt die Wetteraussichten, hast du eine schöne Überleitung gebaut. Yes. Danke dir für unseren Besuch, für deinen Besuch.
11: Sehr gerne.
4: Und genau, wir schauen auf die Wetteraussichten, wie es denn so weitergeht in den Eisheiligen. Heute Nacht ist es dicht bewölkt, nur gelegentlich gibt es mal Wolkenlücken. Erst sind nur wenige Schauer unterwegs und in der zweiten Nachthälfte regnet es dann häufiger. Die Temperaturen gehen auf 8 oder 7 Grad zurück, der Wind wird schwach bis mäßig. Morgen zunächst ein Mix aus etwas Regen, Wolken und etwas Sonnenschein. Ab Mittag und besonders am Nachmittag und Abend regnet es dann öfter, teils auch kräftig und mit kurzen Gewittern. Bei 13 oder 14 Grad weht der Südwestwind überwiegend mäßig. In Schauer- und Gewitternähe sind starke bis stürmische Böen möglich. Die Aussichten. am Donnerstag. Neben etwas Sonne, teils kräftige Schauer, einzelne Graupelgewitter, Höchsttemperaturen von rund 13 Grad. Am Freitag im Tagesverlauf weiterhin einzelne Schauer, nur noch selten kurze Gewitter und auch freundliche trockene Phasen bei maximal 15 Grad. Am Samstag mal mehr, mal weniger Wolken und neben längeren trockenen Phasen auch ein paar Schauer bis zu 15 Grad. Am Sonntag überwiegt oft der trockene Eindruck, einzelne schwache Schauer sind aber nicht ausgeschlossen. Zum Start der neuen Woche geht es wechselhaft weiter mit einer Mischung aus vielen Wolken, etwas Sonne und Zeit sowie gebietsweise Schauern. Und hier geht's gleich nach den Nachrichten weiter mit einem Kölner Tatort. Er heißt Klassentreffen. Ich wünsche Ihnen viel Spaß, einen schönen Fernsehabend.

0: In Wuppertal droht ein unterspültes Haus einzustürzen. Die Feuerwehr hat dieses und das Nachbarhaus geräumt und das Wiedener Kreuz komplett gesperrt. Eine wichtige Verkehrsachse zwischen Wuppertal und Mettmann.
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0: Ja, schönen guten Abend. Das war ein Schock heute Morgen für den Besitzer. Er wollte eigentlich ein Zwischendach reparieren und hat dann den Schaden entdeckt. Der Keller unterspült, abgesackt, zum Teil schon zusammengebrochen. Besonders ärgerlich, diese Probleme mit dem Wasser, die sind nicht neu. Und jetzt gab es jede Menge zu tun für Feuerwehr und THW.
2: Die Spezialisten vom Technischen Hilfswerk und Statiker sollen heute Morgen eine erste Begutachtung vornehmen. Risse oder Ähnliches sind zunächst nicht zu erkennen. Das Haus wirkt von außen völlig unversehrt. Doch das täuscht.
3: Jemand, der hier im Haus zu tun hatte, war im Keller des Hauses und hat festgestellt, dass die Bodenplatte nachgegeben hatte. Da war ein Loch. Die Bodenplatte war noch relativ neu, ist aber unterspült worden. Und infolge dieser Unterspülung ist nicht nur die Platte weggerutscht, sondern auch eine tragende Wand des Hauses ist instabil geworden, sodass wir das Haus jetzt als akut einsturzgefährdet betrachten.
2: Zu dieser Einschätzung kommen jedenfalls die Statiker. Und das ist auch kein Wunder. Der Eigentümer hat morgens noch Fotos gemacht. Eine Betonwand im Keller ist zusammengebrochen. Der Boden offensichtlich unterspült. Eigentümer Eckhard Rogge wohnt selbst im ebenfalls gesperrten Nachbarhaus.
4: Roundabout 14 Leute sind davon betroffen, die da drin wohnen und leben. Ja, ich auch. Hund, Katze, Maus, Hühner. Und jetzt müssen wir natürlich für alles sein Zuhause finden. Erstmal vorübergehend und gucken, wo wir unterkommen.
2: Dabei kommt der Schaden mit Ansage. Seit Jahren kämpft er wegen des Wassers mit den Behörden.
4: Man denkt sich, Mensch, warum haben die in den letzten 18 Jahren nicht mal die Straße aufgemacht und reingeguckt? Weil ich habe das ja alles dokumentiert. Das steht ja alles in Tausenden von E-Mails, Bildern und Telefonaten, Gesprächen.
2: Die Stadt will das zwar nicht offiziell bestätigen, der WDR weiß aber aus zuverlässigen Quellen, dass der Fall dort lange bekannt ist.
4: 2008 wurde der Kanal hier am Wiedener Kreuz erneuert. Und seitdem haben wir Wasser im Keller drin. Wie gesagt, vor 2 Jahren hatten wir diesen selben Vorfall schon einmal. Ja, die haben die Vogelstrauß-Variante gewählt, Kopf in Sand. Und jetzt ist es wieder passiert.
2: Die Stadtwerke haben aus Sicherheitsgründen heute die Strom-, Gas- und Wasserleitungen zu dem Haus gekappt. Ein schnelles Provisorium zur Stabilisierung des Gebäudes scheint nicht in Sicht.
3: Das Technische Hilfswerk sagt, das Haus so abzustützen, wie es ist, bringt nichts, weil der Untergrund halt nicht stabil ist. Das heißt, man müsste, um es abzustützen, zunächst den Untergrund stabilisieren. Das ist eine langwierige Sache. Ob und wann das passiert, wissen wir im Moment noch nicht.
2: Die Bundesstraße 7 und auch die vielbefahrene Kreuzung Wieden bleiben zunächst gesperrt. Davon sind auch zahlreiche Buslinien betroffen.
0: In Hahn musste die Lokalpolitik gestern nachsitzen sozusagen. Der Rat musste noch einmal abstimmen über etwa 50 Beschlüsse aus den vergangenen Monaten, weil die Stadt vergessen hatte, offiziell zu diesen Sitzungen einzuladen. Unter den 50 Punkten waren Haushaltspläne, die Ernennung der Kämmerin und das Ergebnis des Bürgerentscheides zum Rathausneubau. Weil auch der Haushalt betroffen war, konnten die Grundsteuerbescheide auch noch nicht versendet werden. Wie hoch der finanzielle Schaden ist, ist noch unklar. Die Stadt Solingen hat im Stadtteil auf der Höhe hohe Belastungen mit sogenannten PFAS im Grundwasser festgestellt. Das sind gesundheitsgefährdende Chemikalien. Das Trinkwasser aus der Leitung sei unbedenklich. Betroffen ist nach Auskunft der Stadt nur das Grundwasser. Jetzt heißt es aber beim Brunnenwasser Vorsicht.
5: PFAS im Solinger Grundwasser, ein Zufallsbefund. Die Stadt hatte das Grundwasser flächendeckend untersucht, unter anderem auch, um die Folgen des Klimawandels zu ermitteln. Jetzt das überraschende Ergebnis der chemischen Analyse.
6: Im Moment haben wir einen Hotspot im Bereich auf der Höhe, der uns sehr stark aufgefallen ist, bei dem die Werte um ein Zigfaches, um ein Vielfaches über dem ist, was man heute als Grenzwerte nennt. In anderen Bereichen taucht mal ein wenig PFAS auf, taucht mal gar keins auf. Da gibt es aber noch keine validierten Untersuchungen.
5: PFAS, diese Chemikaliengruppe, gilt inzwischen als Jahrhundertgift. Hochgefährlich und weiter verbreitet als bislang bekannt. Professor Jörg Ringklebe gilt als einer der führenden Forscher zu diesen Chemikalien. Hier an der Uni Wuppertal entwickelt er Methoden, um PFAS-belastete Gebiete zu sanieren. Solch hohe Belastungen wie in Solingen seien bedenklich.
7: Es gilt als sehr gesichert, dass alle PFAS-Verbindungen sehr humantoxisch sind, also sehr giftig für den Menschen, erbgutschädigend, krebserregend, aber auch giftig für einige Organe, für Leber, für Niere, auch für Gehirn und vieles andere mehr.
5: Die Stadt Solingen hat deshalb alle Brunnenbesitzer angeschrieben. Das eigene Grundwasser sollten Menschen und Tiere vorerst keinesfalls trinken. Auch Gemüse- und Obstpflanzen sollten nicht mit diesem Wasser gegossen werden.
6: Deshalb warnen wir die Leute vorsorglich jetzt und sagen, bitte nicht das Wasser nehmen, sondern wir beproben es für euch. Und das ist unser Angebot an die Menschen, die in dieser Gegend wohnen. Lasst uns eine Probe eures Wassers nehmen. Wir sagen euch, wie stark es belastet ist oder ob es überhaupt nicht belastet ist, was durchaus sein kann.
5: PFAS sind weit verbreitet und vor allem in Gebieten zu finden, wo Industrieanlagen sind oder waren. Denn diese Chemikalien werden fast überall gebraucht.
7: Das sind zum Beispiel Kleidungsprodukte, die atmungsaktiv sind. Das sind aber auch beschichtete Bratpfannen. Das ist Skiwachs, das ist Zahnseide. Überall, wo Fluorverbindungen dabei sind, in ganz vielen alltäglichen Produkten, in Kaffee-to-go-Bechern, in ganz, ganz vielen Produkten, die wir alltäglich nutzen.
5: Hier forschen sie schon in großen Feldversuchen, wie die gefährlichen Stoffe wieder unschädlich gemacht werden können. In Solingen müssen jetzt erstmal weitere Untersuchungen abgewartet werden.
0: Es war in der Neujahrsnacht 2024. Ein Familienvater geht auf eine Straße, um eine Silvesterrakete anzuzünden, wird angefahren und so schwer verletzt, dass er nicht mehr arbeiten kann. Heute ist das Urteil im Berufungsprozess um diesen schweren Unfall in Wuppertal gesprochen worden. Für das Opfer wird dieses Urteil zu einer finanziellen Katastrophe.
8: Das Gericht sieht eine Mitschuld bei dem Unfallopfer. Auf der B7 gelte auch an Silvester die Straßenverkehrsordnung und man dürfe die Fahrspur nicht betreten. Viele Umstände sprechen darüber hinaus für den Angeklagten.
9: Das Landgericht geht davon aus, dass der Angeklagte lediglich fahrlässig gehandelt hat und schließt dies aus drei Umständen. Zum einen daraus, dass er vor dem Zusammenprall gehupt hat, dass er eine Ausweichbewegung vorgenommen hat und dass er überhaupt kein Motiv hatte, weswegen ihm hätte eine Verletzung gleichgültig sein können.
8: Durch das neue Urteil stehen dem Opfer keine Zahlungen nach dem Opferentschädigungsgesetz zu. Weitere Leistungen bekommt er nur, wenn das Urteil rechtskräftig wird. Die Staatsanwaltschaft überlegt, in Revision zu gehen.
0: Die Stadt Wuppertal will ihre Regeln für Abwasser lockern. So könnten Grundstücksbesitzer in Zukunft Regenwasser auf ihrem Grundstück versickern lassen und müssten dafür nicht wie bisher Abwassergebühren zahlen. Bislang müssen alle Grundstücke grundsätzlich an das Wuppertaler Kanalnetz angeschlossen werden. Auch Regenwasser soll ins Kanalnetz. In Wuppertal ist das strenger als in den Nachbarstädten Remscheid und Solingen zum Beispiel. An einer Wuppertaler Grundschule gibt es den Verdacht eines sexuellen Übergriffs auf ein Kind. Die Stadt will den Namen der Schule aus den Schlagzeilen heraushalten, hat heute aber zum Fall informiert.
8: Sexualisierte Gewalt gegen ein Kind. Und das an einem Ort, an dem es eigentlich sicher sein sollte. Bisher ist es ein Verdacht, aber einer, den Schule und Stadt sehr ernst nehmen.
10: Wir wurden durch die Schulleitung auf einen Anfangsverdacht hingewiesen, dass es in der dort ansässigen Betreuung einen Übergriff auf ein Kind gegeben haben soll, der noch sehr unspezifisch ist. Das heißt, wir wissen nicht, wer es letztlich gewesen sein soll. Aber wir haben sehr, sehr ernstzunehmende Hinweise und glaubwürdige Hinweise durch ein Kind.
8: Dass Opfer sexualisierter Gewalt geworden sein könnte, wie vielleicht andere Mitschüler auch. Die Anzeige erfolgte gegen Unbekannt und sie kam aus dem an der Schule tätigen Betreuungsverein selbst, nicht von der Schulleitung. Die wiederum wandte sich sofort an alle Eltern und das schriftlich.
10: Der Elternbrief ist rausgegangen an alle Eltern der Schule. Und auch an die Eltern der Kinder, die zum ersten Schuljahr in diese Schule wechseln. Es ist sichergestellt, dass die Betreuung nicht mehr stattfindet, sodass alle Kinder gesichert sind und diese Situation nach unserem aktuellen Dafürhalten absolut ausgeschlossen nochmal sich wiederholen kann.
8: Soweit möglich will die Schule jetzt für die Kinder da sein. Es gibt Notbetreuungsangebote und Fachkräfte, die die Schule unterstützen. Unterdessen laufen die Ermittlungen, auf deren Ergebnisse alle mit Spannung warten.
0: Heute wurde laut gehupt in Wermelskirchen. Ein Autokorso. Nein, noch kein WM-Fußballspiel, sondern für die Pflege. Der 12. Mai ist der internationale Tag der Pflege. 80 Pflegerinnen waren da unterwegs und eine, die bei diesen Autokorsos in Wermelskirchen mitgefahren ist, die hat unseren Reporter Joschka Heinemann mit an Bord genommen.
11: Wir lernen Nina Lütteke kennen. Sie ist seit den frühen Morgenstunden im Einsatz. Jetzt besucht die ambulante Pflegerin Michael Lichtenberg aus Wermelskirchen. Bei ihm muss mehrmals täglich Blutzucker gemessen werden.
12: Frau Lütteke, wie viel Sekunde ist das denn jetzt heute schon für Sie?
13: Ich würde sagen 17 ungefähr.
12: 17?
13: Ja.
12: Ja, Herr Lichtenberg, ist das für Sie schön, dass Sie jetzt hier regelmäßig Besuch bekommen vom Pflegedienst oder ist das eher lästig?
14: Nein, es ist eher schön. Außerdem haben die Besuche bisher ganz gut zu meiner Genesung beigetragen. Damit ich wieder vollständig auf die Füße komme, ist das wichtig. Und da ist auch schon eine Menge von erreicht worden.
12: Ja, Frau Lütteke, das war ja jetzt ein relativ einfacher Fall.
13: Das stimmt.
12: Sie müssen ja auch Menschen waschen, Wunden versorgen.
13: Ja, genau.
12: Haben Sie da keine Berührungsängste?
13: Nein. Nein, das lernt man relativ schnell in der Ausbildung, dass man das nicht haben muss. Das ist ja mein Job.
12: Und ist das dann viel Stress oder hat man Zeit für viele Gespräche?
13: Es ist stressig. Ja. Also, ne, das ist jetzt natürlich einmal Zucker messen, das ist immer so ein bisschen Durchatmung. Und dann geht's weiter und man hat einen gewissen Zeitplan und den muss man einhalten und sonst schafft man den Tag nicht. Deswegen ist das natürlich stressig, ja.
12: Und jetzt Autokorso, ne?
13: Und jetzt Autokorso,
12: okay.
13: Los geht's.
11: Rund 80 Pflegerinnen und Pfleger sind beim Autokorso am Mittag dabei. Treffpunkt für alle, einer der Pflegedienste in Wermelskirchen. Elmar Sina hatte die Idee für die Aktion.
12: Warum ist das notwendig? Weil eigentlich der Pflege geht es sehr schlecht, oder?
15: Nein, der Pflege geht es eigentlich nicht schlecht, aber wir brauchen Wertschätzung, wir brauchen das Miteinander. Und für mich war es wichtig, heute den Tag zu organisieren, um einfach auch den Pflegekräften, die diesen Beruf tagtäglich machen, einfach mal Danke zu sagen. Pflege ist kein einfacher Job.
12: Also quasi eine Art Feierparade heute?
15: Richtig, richtig.
12: Okay.
15: Es ist eine Feierlichkeit.
11: Und deswegen machen sich jetzt 60 bunt geschmückte Autos auf den Weg. Es geht durch ganz Wermelskirchen. Und es wird laut. Auch Petra Trümtrop wurde vom Hupen aufgeschreckt.
12: Wie finden Sie das, dass die da gehupt haben?
16: Ja, ist ja gut, dass die das machen.
12: Warum?
16: Ja, weil die ja so unterbezahlt sind, meine Meinung. Die müssten viel mehr unterstützt werden, aber das sind ja nicht nur die, das sind ja alles, was aus diesen Bereichen kommt.
11: Nach rund 45 Minuten ist der Autokorso schon wieder vorbei.
12: War es erfolgreich? Wie haben die Leute reagiert?
13: Ich hoffe ja. Also ein paar haben uns gesehen, viele haben auch Daumen hoch gezeigt und haben sich gefreut und haben gewunken. Ich glaube, wir sind gesehen worden und vor allen Dingen gehört worden. Und jetzt fahren wir gleich wieder ins Büro und dann fängt der Spätdienst an. Ja. Das geht immer weiter
12: bei
13: uns.
12: Die nächsten Patientinnen und Patienten warten.
13: Die warten, ja. Ja. Pflege macht keine Pause.
11: Auch nicht heute, am Tag der Pflege.
0: Ja, danke Joschka, dass du uns da so ganz nah dran mitgenommen hast. Wir brauchen dringend mehr Wohnungen, das hören wir immer wieder. Aber bitte nicht direkt auf der grünen Wiese, direkt vor unseren Häusern. Das sagen die Mettmanner Nachbarn. Die lieben ihr Stück Natur zwischen der Mettmanner Innenstadt und dem Ortsteil Metzkausen. Und die wollen, dass das so bleibt, wie es ist.
17: Spielen an der frischen Luft direkt am Feld. Die kleine Siedlung am Rand von Metzkausen ist idyllisch. Die Familie von Maren Müller-Mergenthaler ist vor ein paar Jahren aus der Stadt hierher gezogen. Natur direkt vor der Haustür.
18: Das Besondere ist eben, dass man aus dem Haus geht und man ist direkt in der Natur. Man ist eben nicht in der Stadt wie in Düsseldorf. Wir haben früher auch in Düsseldorf gelebt und sind hier rausgezogen. Und gerade für Kinder ist das super, wenn man halt so naturnah wohnt.
17: Die Anwohner befürchten aber, dass unter anderem auf diesem Feld schon bald die Bagger anrollen könnten. Die Stadt plant am Südrand von Metzkausen den Bau eines Supermarktes mit Wohnungen. Aus einem kleinen Fußweg soll eine breite Straße werden. Daneben sind mehrgeschossige Apartmenthäuser geplant. Das alles, befürchten die Anwohner, könnte erst der Anfang sein und später noch weitere Häuser gebaut werden.
18: Es wird hier sehr viel Aufwand betrieben, um hier Baurecht zu schaffen für 4 Mehrfamilienhäuser. Und da ist dann auch die Planung mit dieser 12 Meter breiten Straße anstelle eines bisherigen Fuß- und Radweges. Diese Straße ergibt also nur Sinn, wenn man doch weitere Häuser daneben baut. Weil dann kann man sagen, jetzt haben wir ja schon die schöne Straße, jetzt sind da schon auch so große Häuser, dann können wir doch den Rest des Feldes noch gleich mitbebauen.
17: Die Nachbarn sind wütend, die Empörung ist groß. Sie haben sich zusammengetan und wollen gemeinsam die Bauvorhaben stoppen. Bei der Stadt haben sie Stellungnahmen eingereicht. Es geht auch um Naturschutz. In diesem Wäldchen leben Rehe und seltene Vögel. Schon bald könnte daneben ein Supermarkt stehen. Der werde aber gar nicht gebraucht.
19: 600 Meter von hier in diese Richtung ist ein Supermarkt. Knapp 1 Kilometer in diese Richtung sind 2 Supermärkte. Beides Autostandorte am Siedlungsrand. Warum schafft man nochmal einen Autostandort auch am Siedlungsrand? Und alle Menschen sagen, brauchen wir nicht, wir sind versorgt.
17: Bei der Stadt Mettmann ist das Planungsteam des technischen Beigeordneten Tobias Janseps zuständig für die Bauplanung. Er kennt die Kritik der Anwohner aus Metzkausen.
20: Wir müssen die Gesamtstadt im Blick haben. Wir haben nachgewiesen, dass wir ein Defizit an Einzelhandel haben. Wir brauchen dringend neuen Wohnraum in den verschiedensten Qualitäten. Und tatsächlich die einzige Reserve, in der wir etwas entwickeln können, ist dieser Bereich zwischen Metzkausen und Mettmann.
17: Im Herbst soll der Mettmanner Stadtrat entscheiden, ob die ersten Wohnhäuser gebaut werden oder nicht. Die Anwohner wollen bis dahin weiterkämpfen, um das kleine Idyll vor ihrer Haustür zu bewahren.
0: Und jetzt haben wir einen ganz ähnlichen Streit, aber eine andere Geschichte dahinter. Es geht auch um eine grüne Wiese, aber es geht um erneuerbare Energien. Zum Beispiel Solaranlagen. Die werden ja jetzt gerne auch in so großen Solarparks gebaut, mehr und mehr auch auf freien Flächen. Solche Solarparks sind ja erst vor kurzem in Wuppertal und gerade vom Wald zum Beispiel entstanden. Aber was, wenn es da zwar genug Platz gibt, auf so einer schönen großen Wiese an der Autobahn, dann aber die vertrieben, die diese Wiese viel dringender brauchen und schlecht umziehen können, wie hier in Sprockhövel.
21: Frisches Gras, Bewegungsfreiheit, da hüpft schon mal die ein oder andere Kuh vor Freude. Sie gehören zum Betrieb von Landwirt Stefan Jacobi und Sohn Robert Reik. Doch ein Großteil der Kuhweide, den sie seit 30 Jahren pachten, soll ab Oktober wegfallen. Hier soll stattdessen ein Solarpark entstehen.
22: Natürlich werden die Kühe auf den Flächen verteilt. Die laufen dann über den Sommer immer auf verschiedenen Flächen. Und wenn dann welche fehlen, dann kann man sie halt nicht mehr auf die Wiese lassen. Und wir melken im Moment 80 Kühe plus Nachzucht. Wenn ich jetzt noch weniger Kühe halten würde, wäre es nicht mehr wirtschaftlich.
21: Doch die Eigentümerin hat den Pachtvertrag gekündigt. Stellt sie die Fläche für einen Solarpark zur Verfügung, verdient sie damit ein Vielfaches mehr, bestätigt sie dem WDR auf Anfrage. Dafür haben die Jacobis grundsätzlich Verständnis, aber...
23: Es gibt so viel ungenutztes Potenzial. Wir haben über 1000 Quadratmeter Dachfläche, die wir gerne zur Verfügung stellen würden, einfach damit wir das abwenden können. Und auch wenn man so guckt, allein die Parkplätze von Supermärkten, das sind ja Tausende von Quadratmetern, die da zusammenkommen, die man nutzen kann. Wir brauchen den Strom, wir brauchen die Energiewende, das stellt hier auch gar keiner in Frage. Ja, und deswegen finde ich schon, dass man da zuerst mal gucken sollte, ob man das nicht anders lösen kann.
21: Rechtlich gesehen handelt es sich hierbei um eine privilegierte Fläche. 200 Meter links und rechts von der Autobahn erleichtert der Gesetzgeber den Ausbau der Erneuerbaren. Der Projektentwickler Green SWS plant den Solarpark auf fast 4 Hektar mit einer Leistung von mehr als 5 Megawatt Peak mit großem Batteriespeicher. Auf Anfrage weist ein Sprecher von Green SWS darauf hin,
24: angesichts der Energie- und Klimaziele Deutschlands wird die Bebauung von Dachflächen langfristig kaum ausreichen. Auf durchdachte Freiflächenkonzepte kann schon deshalb nicht verzichtet werden. Wir haben Herrn Jacobi auch einen Teil der Ausgleichsflächen angeboten. Das Angebot wurde bislang nicht angenommen.
21: Laut Jacobi reicht das nicht aus, um seinen Betrieb wirtschaftlich weiterführen zu können. Ein Tropfen auf den heißen Stein. In ihrer Verzweiflung haben Vater und Sohn zusammen mit Anwohnern eine Petition gestartet. Sie hoffen damit, das Ruder noch rumreißen zu können. Bislang hat der Stadtrat von Sprockhövel die Bauvoranfrage positiv entschieden und damit den Weg zum Solarpark zunächst einmal geebnet. Nur die untere Naturschutzbehörde muss noch zustimmen. Jacobi fühlt sich von der Politik im Stich gelassen.
22: Die Stadt Haslinghausen wirbt eigentlich für Grün, für Natur. Und genau das im Prinzip verhindern sie damit oder machen sie sich damit kaputt. Und ich finde da schon ein starkes Stück, dass der Stadtrat der Sprockhövel die Parteien also einstimmig für diese Solaranlage gestimmt haben. Das ist ein starkes Stück, finde ich. Das zeigt mir auch die Wertschätzung gegenüber der Landwirtschaft. Wir machen das aus Leidenschaft und gerne, sonst würden wir das gar nicht machen, eine 7-Tage-Woche, 70 Stunden in der Woche. So, wenn wir das nicht gerne machen würden, wirklich aus Überzeugung, dann wäre sowas gar nicht möglich. Und das ist schade.
0: Tja, deutliche Worte an die Stadt Sprockhövel und auch eine Anfrage. Wir geben das mal direkt weiter an die Bürgermeisterin Sabine Noll. Herzlich willkommen.
1: Danke.
0: Was sagen Sie dem Landwirt?
1: Ja, ich sage dem Landwirt, dass ich ihn da sehr, sehr gut verstehen kann und ich bin emotional auch vollständig bei ihm. Und dies vor dem Hintergrund, dass die Fläche, um die es geht, genau an seinen Hof grenzt und zusammen mit den anderen Flächen, die von ihm benutzt werden, in einem Flächenzusammenhang stehen. Das heißt, er kann nicht einfach sagen, ich gehe jetzt und bilde irgendwo eine Insel und gehe mit meinen Kühen woanders hin, genau. Sondern er ist eben auch darauf angewiesen, dort vor Ort zu bleiben. Und wir haben ja einen ganz klassischen, ich sag mal, Zielkonflikt, eigentlich von zwei positiv besetzten Zielen, nämlich die Energiewende mit der Photovoltaik einerseits, auf der anderen Seite Landwirtschaft und Ernährung. Das sind zwei Ziele, die jetzt miteinander konkurrieren. Schön wäre es, man könnte diese beiden Ziele übereinbringen, aber das geht an diesem Standort aufgrund der Fläche nicht.
0: Aber leider. Warum geht das nicht? Sie sagen selber, der Bauer kann schlecht weg mit seinen Kühen und seinem Hof. Aber die Fläche könnte doch vielleicht woanders hin, oder? Muss es ausgerechnet dorthin? Also es klang ja im Beitrag schon an, wie wäre es denn, wenn man erstmal anfängt mit Dächern? Er hat ja selber angeboten, da sind 1000 Quadratmeter, ja. Ich nehme an, auf dem Stall Dachfläche.
1: Ja, das ist natürlich richtig, was er sagt. Auf der anderen Seite, wir müssen bedenken, wir reden hier über eine Fläche von 30.000 Quadratmetern. Und man müsste verdammt viele Flächen, Dächer bedecken, um die gleiche Leistung erst einmal sozusagen herauszuholen. Und dabei muss man bedenken, dass nicht jedes Dach dafür geeignet ist, allein schon aus statischen Gründen, mal von der Ausrichtung zur Sonne mal abgesehen. Aber gerade die Statik ist in vielen Fällen ein großes Problem und ist tatsächlich so, dass gerade bei Neubauten ja Solardächer auch verpflichtend sind. Und tatsächlich ist es auch so, dass viele Firmen, Reithallen oder auch die Supermärkte auf ihren Dächern Solaranlagen schon bereits haben. Und was die...
0: Ja, ich höre das und nicke innerlich. Klar, wir brauchen erneuerbare Energien, aber auf dem letzten Milchviehbetrieb in Haslinghausen? Ja.
1: Nun, der Antrag liegt vor. Da ist die rechtliche Situation einfach so, dass wenn wir einen Antrag auf eine Baugenehmigung haben und die gesetzlichen Voraussetzungen alle erfüllt werden von dem Antragsteller oder der Antragstellerin, wir verpflichtet sind, die Baugenehmigung zu erteilen. Tun wir das nicht, dann hat derjenige, der Antragsteller, einen Rechtsanspruch darauf, den er auch einklagen kann.
0: Wäre die Petition da vielleicht noch eine Rettung?
1: Das würde dann der Landtag am Ende entscheiden, vielleicht auch mit einer Vorortbesichtigung. Auf jeden Fall, die rechtliche Situation ist erst einmal so, wie sie ist. Und wir sind verpflichtet, dann die Baugenehmigung zu erteilen. Deswegen hatte auch der Stadtrat, auch wenn er es gern gewollt hätte, und ich glaube, das haben auch einige kundgetan, gar keine andere Wahl, als an dieser Stelle so zu entscheiden. Ich sage noch mal leider. Ich hätte mir auch gewünscht, dass es eine andere Lösung gegeben hätte.
0: Vielen Dank, Sabine Neul, Bürgermeisterin von Sprockhövel, dass Sie uns das erklärt haben. Dann versteht man das ein bisschen. Und vielleicht bleibt ja dieser Hoffnungsschimmer der Petition. Vielen Dank.
1: Ja, alles klar. Dankeschön.
0: Und das Gespräch haben wir vor der Sendung aufgezeichnet. Das Wuppertaler Fairtrade-Unternehmen GEPA hat seinen Umsatz im vorigen Jahr auf mehr als 100 Millionen Euro gesteigert. Ein Plus von fast 23%. Das ist ein Rekordwert für das Unternehmen. Vor allem die Nachfrage nach fair gehandeltem Kaffee, nach Schokolade, Tee und Honig sei gestiegen. Allerdings habe es auch Herausforderungen gegeben, etwa Schwankungen der Rohstoffpreise und einen Cyberangriff. Die GEPA wurde 1975 in Wuppertal gegründet, um die Lebensbedingungen von Kleinbauern und Kunsthandwerkern in ärmeren Ländern zu verbessern. Aus Legosteinen. Da können wir viele verrückte Sachen bauen. Mit ein bisschen Fantasie geht da ganz viel und es macht auch Spaß. Wenn alle mit anpacken und die kleinen bunten Steine zusammentragen, dann kann daraus aber auch was sehr Sinnvolles entstehen. Ein Stufenüberwinder, eine Rollstuhlrampe. Ein ehrenamtliches Bauprojekt von Bürgerinnen und Bürgern in Ennepetal, weil hier niemand ausgeschlossen werden soll.
2: Hier ist sie zu Hause, in Ennepetal. Britta Kummer lebt hier gerne und fühlt sich hier meistens sehr wohl. Doch als Rollstuhlfahrerin stößt sie im Alltag immer wieder an Grenzen.
3: Man fühlt sich dann doch immer noch so ein bisschen ausgegrenzt. Auch wenn das vielleicht gar nicht unbedingt so der Grund von den Geschäften ist. Aber man möchte ja halt dabei sein, man möchte überall mit rein und auch mitmachen. Und wenn man halt wegen so einer kleinen Stufe schon ein Problem hat, ein Geschäft nicht zu betreten, ist das schon sehr ärgerlich. Es ist ja auch Friseur, Bäcker, es ist ja nichts überall.
2: An diesem Optikergeschäft soll sich das ändern. Britta Kummer ist davon überzeugt, solche Stufen kann man mit etwas Kreativität und Fleißarbeit überwinden. Und zwar mit Lego. Mit viel Lego. Monatelang hat die Co-Vorsitzende des Beirats für Menschen mit Behinderung zusammen mit einigen Mitstreitern kistenweise Lego-Steine aufgetrieben aus Spenden. Heute ist es soweit. Es soll eine Lego-Rampe entstehen, die für Barrierefreiheit sorgt.
4: Möchtest du jetzt auch mal jemanden?
5: Ja, ne? Da musst du jetzt richtig Gas geben. Wow.
2: Etwa ein Dutzend Unterstützer sind zusammengekommen, um ehrenamtlich mitzubauen, mit vollem Einsatz und mit guten Gründen.
6: Weil mein Opa auch einen Rollator hat und der soll doch auch in alle Geschäfte kommen, weil es sehr viele Menschen gibt, die im Rollstuhl sitzen.
7: Es ist wichtig, dass alle Leute einfach gleich behandelt werden können. Und das hätten wir einen Schritt in die richtige Richtung getan.
25: Viele Menschen achten eigentlich gar nicht so krass drauf, wenn sie nicht von sowas betroffen sind, Kinderwagen, Rollstuhlfahrer oder auch Rollatoren. Ja, wie gesagt, das ist einfach so eine Art, wir zeigen, Ennepetal ist für alle da, wir sind barrierefrei.
2: Auch die Bürgermeisterin von Ennepetal schaut beim Lego-Rampe-Bauen vorbei. Sie muss zugeben, komplett barrierefrei ist Ennepetal noch lange nicht.
26: Du kannst auf keinen Fall das als Stadtverwaltung alles alleine schaffen. Und deswegen, ja, wir brauchen Initiativen, die das tun, und wir brauchen Menschen, die es sehen. Manchmal haben wir vielleicht als gesunde Menschen oder nicht beeinträchtigte Menschen nicht den Blickwinkel.
2: Die Idee, mit Lego-Rampen Stufen zu überwinden, die kommt in Ennepetal auch bei den Geschäftsleuten gut an. Mittlerweile sind schon 5 weitere Rampen in Planung und nach vielen Stunden Kleben, Klicken und Klopfen ist sie endlich fertig. Die erste kunterbunte Lego-Rampe für Ennepetal.
0: Tolle Idee. Und jetzt kommen wir zum Wetter mit einem tollen Bild. Gucken Sie mal, Lokalzeit-Zuschauerin Angelika Struckholz hat uns das geschickt. Und sie findet, das sieht fast aus wie die Lavendelfelder in Frankreich. Ist aber Leichlingen-Witzhelden. Und bei uns, soweit das Auge reicht, sind das bienenfreundliche Büschelblumen und Klee. Das kann sich sehen lassen, finde ich, oder? Gut, sie sagt, richtig schön ist das nur, wenn man das Summen der Bienen dazu hört. Das stellen wir uns jetzt einfach vor. Und wünschen den Bienen, dass sie morgen eine Regenpause erwischen. Denn es bleibt nass und wechselhaft. In der Nacht ist es erstmal nur dicht bewölkt. Da sind nur wenige Schauer erst unterwegs. Aber in der zweiten Nachthälfte, da regnet es dann wieder häufiger. Temperaturen gehen auf 7 bis 5 Grad zurück. Und morgen bleibt uns das auch erhalten. Es regnet erst nur ab und zu, bleibt dann lange trocken. Dann gibt es sogar ein paar Sonnenstrahlen. Aber ab Mittag, besonders nachmittags und abends, kommen dann kräftige Schauer runter. Auch kurze Gewitter mit dabei und dann wird es ungemütlich windig, dann fühlt sich das noch kühler an. 11 Grad bis 13 Grad steht da, aber warm einpacken empfehle ich, wenn der Wind weht. Und wir sehen schon, das bleibt so wechselhaft bis zum Wochenende. Bei 12 bis 13, höchstens mal 14 Grad, immer wieder mal ein Gewitter mit dabei und nur selten ein paar Sonnenstrahlen zwischen den vielen Schauern. Ja, das war's schon wieder von uns. Jetzt geht es hier weiter mit dem Klassentreffen der Hauptkommissare Max Ballauf und Freddy Schenk beim Tatort. Ich wünsche Ihnen noch einen schönen Abend. Machen Sie es gut. Tschö.

0: Große Aufregung und Großeinsatz heute am frühen Morgen in Gladbeck. Im Stadtteil Brauk brennt es im Gemeindehaus der evangelischen Kirchengemeinde. Das Feuer hat da einiges kaputt gemacht. Der Schock sitzt tief und die Folgen für die Gemeinde sind wirklich enorm.
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0: Und mit Ihnen ganz herzlich willkommen. Schönen guten Abend. Ja, da war ordentlich was los am frühen Morgen in Gladbeck. Gegen 5 Uhr rufen Nachbarn die Feuerwehr. Sie sehen nämlich Rauch und Flammen in dem evangelischen Gemeindezentrum. Teile des Erdgeschosses stehen da schon in Vollbrand. Bilder, die Menschen vor Ort erstmal verarbeiten müssen.
2: Ein einziger Trümmerhaufen ist übrig geblieben. Der deprimierende Anblick heute Morgen. Das Gemeindezentrum als Anlaufstelle für viele Anwohner hier ist zerstört. Die Nachricht, dass sein Gemeindehaus brennt, hat Pfarrer Schäfer am frühen Morgen erreicht.
3: Das war ein großer Schreck. Damit habe ich ja gar nicht gerechnet heute Morgen. Und es war irgendwie ein Überfall. Ich konnte es gar nicht richtig einordnen.
2: Dicker Rauch steigt aus dem Gebäude des evangelischen Gemeindezentrums in Gladbeck-Brauk. Schon als die Feuerwehr anrückt, ist klar, wir brauchen mehr Einsatzkräfte. 50 Feuerwehrleute sind wenig später vor Ort und versuchen, die Lage in den Griff zu kriegen.
4: Unser Hauptziel war es bei diesem Einsatz, die Brandausbreitung auf das Obergeschoss zu verhindern. Das ist uns auch gelungen, indem wir sofort 2 Trupps eingesetzt haben im Innen- und Außenangriff, in einem kombinierten Angriff.
2: Was die Brandursache ist, muss jetzt ermittelt werden. Trotz des großen Schreckens und aller Zerstörungen ist Pfarrer Martin Schäfer froh, dass die Feuerwehr so schnell am Brandort war. Die sozialen Aktivitäten vor Ort wird es wohl erst einmal nicht mehr geben.
3: Im Moment ist das Haus geschlossen, solange der Schaden eben da ist, nicht behoben ist. Die Jugendarbeit nachmittags kann nicht weitergehen. Der Mittagstisch am Sonntag kann sich nicht treffen, die Gruppen und Kreise, Gesprächskreise eben nicht, die das Haus nutzen oder auch Menschen hier. Am Rosenhügel Gruppen, die das nutzen, dass sie dieses Haus hier in der Nähe haben.
2: Neben den ganzen Zerstörungen, die das Feuer anrichtete, kommt nun noch der Wasserschaden hinzu. Das Löschwasser richtete im Keller Schäden an. Die Reparaturarbeiten werden Wochen, wenn nicht sogar Monate dauern.
0: Ja, wirklich schlimm. Und die Geschichte hier hat mit einem Streich schon nichts mehr zu tun. Denn diese Aktion hätte richtig übel ausgehen können. Die Polizei hat in Dortmund nämlich 4 Jugendliche bei einer nächtlichen Spritztour erwischt. Sie waren mit dem Auto des Opas unterwegs und die minderjährigen Jungs hatten offenbar Alkohol getrunken. 3 von ihnen flüchteten erstmal in die Gärten der angrenzenden Grundstücke. Polizeihunde konnten sie aber finden und die Beamten nahmen letztendlich alle 4 fest. Im Moment ist noch unklar, wer das Auto gefahren hat. Die Polizei hat es sichergestellt, um noch weitere Spuren zu sichern. Eine Spritztour. Bei den Spritpreisen muss man sich auch gut überlegen. Wobei gestern viele Leute den absoluten Kracher entdeckt haben. An einigen Shell-Tankstellen war diese nämlich auf einen Schlag deutlich günstiger. Naja, zumindest für kurze Zeit. Denn geplant war das nicht. Aber für ein paar Momente war es dann wohl doch da. Das mittlerweile ja seltene Gefühl vom Schnäppchen an der Tanke.
5: Er läuft und läuft und läuft. Der Dieselkraftstoff ist der Renner an diesem Vormittag. Der Dieseldurst an dieser Tankstelle an der A43 bei Haltern am See riesig. Denn der Preisknüller von 1,84 Euro pro Liter hatte sich rasend schnell rumgesprochen.
6: Wir waren eigentlich beim Bäcker für Brötchen holen für unseren Vater, der hat heute Geburtstag. Und dann rufen die uns aber an, seid ihr gerade mit dem Auto unterwegs? Wir haben Radio gehört, auch bei euch beim WDR 2. Da gibt es eine Raststätte, kostet es 1,84.
5: Martin Kuhlmann guckt immer wieder ungläubig auf die Tankanzeige. Für den Halterner kommt der ungeplante Dieselrabatt genau zur richtigen Zeit. Einmal volltanken bitte für sein Wohnmobil.
7: Der braucht auch ordentlich Liter, sag ich mal. Der hat 2 Tanks, einmal 100 und einmal 150 Liter. Und dafür hat sich die Aktion jetzt natürlich hier gelohnt, ne?
8: Das heißt, Sie haben beide Tanks voll gemacht?
7: Ja, beide Tanks voll, weil wir gleich in die Normandie wollen. Und dann hat es sich natürlich super jetzt ergeben. Ne?
5: Auch an der A1 in Dortmund-Lichtendorf Nord gab es heute viele tankselige Autofahrer, wie diese Reisegruppe auf dem Weg zu einem Fußballcamp in der Schweiz.
9: Heute ist perfekt. Heute, wir sind rausgefahren und haben uns selbst gewundert und konnten es nicht glauben, dass der Sprit so günstig ist und haben uns natürlich gefreut.
10: Leider ist der Tank nicht noch voller, also nicht noch größer, um noch mehr mitzunehmen. Also wir haben schon mal komplett vollgetankt einmal.
5: Gleiche Autobahn, andere Fahrtrichtung. An Tankstellen anderer Anbieter kostet der Diesel zur gleichen Zeit 50 Cent mehr pro Liter. Der Mineralölkonzern Shell erklärt heute schriftlich, wie es zu diesem Preishammer kommen konnte. Gestern Mittag sei es zu einem manuellen Eingabefehler beim Dieselpreis gekommen. Und dabei musste es 24 Stunden bleiben. Denn laut Gesetz dürfen die Kraftstoffpreise nur noch einmal pro Tag angepasst werden, um 12 Uhr. Um kurz vor 12 steigt der Tankdruck, wie hier an der Tankstelle Hohemark Ost an der A43 noch mal an. Glücklich, wer da rechtzeitig bezahlen konnte.
10: Ich habe den Jackpot der Woche gewonnen. Ja. Ich sag mal 40 Liter und jetzt von 0 auf gleich 60 Cent gespart. Das kann man hier schön auf der Quittung sehen. Hat sich gelohnt. Ich bin mal eben hier vorbeigefahren. Ich denke, meine Frau hat mir den Tipp gegeben. Ast rein.
5: Am Mittag um Punkt 12 ist dann Schluss mit günstig. An den Shell-Tankstellen springt der Preis wieder kräftig nach oben. Auf satte 2,40 Euro pro Dieselliter.
0: Wahnsinn. Und da überlegt so manch einer eben doch, mit Bus und Bahn zu fahren. Und aus dem Bereich gibt es diese doch irgendwie positive Meldung, finde ich. Denn der Verkehrsverbund Rhein-Ruhr will seine Ticketstruktur weiter vereinfachen. Ab Juli soll innerhalb einer Stadt ein Preis gelten. Wer in eine andere Stadt fährt, zahlt mehr. Und wer im ganzen Verbundgebiet unterwegs ist, noch mal mehr. Noch vor wenigen Jahren galt der Tarifdschungel des VRR ja als unübersichtlich. In großen Städten gab es drei unterschiedliche Preisstufen. Und jetzt geht es bei uns um eine besonders bewegende Ausstellung im Schloss Oberhausen. Da können wir zurzeit nämlich die Bilder einer einzigartigen Pressefotografin sehen, Anja Niedringhaus. Sie war über 20 Jahre lang in vielen Krisengebieten unterwegs und wurde 2014 bei einem Attentat in Afghanistan getötet. Ihre Schwester Gilde hat jetzt die Ausstellung organisiert, mit Momenten festgehalten für die Ewigkeit.
11: Ein amerikanischer Soldat im Irakkrieg mit perfekt drapierten Maskottchen. Mit diesem Foto gewinnt Anja Niedringhaus 2005 den Pulitzerpreis. Es sind die besonderen Blickwinkel, die ihre Arbeit einzigartig machen, auch für ihre Schwester Gide Niedringhaus.
12: Natürlich berührt mich das immer wieder. Ja, das sind ja alles Fotos, die sehr nahegehend sind und von daher berührt es mich. Auch nach 12 Jahren noch.
11: Vor 12 Jahren stirbt ihre Schwester, getötet von einem Polizisten in Afghanistan. Sie selbst hat ihre Arbeit einmal so beschrieben.
12: Gutes Foto ist, wenn das Foto genau das zeigt, was geschehen ist. Emotional wie auch von der nachrichtlichen Seite. Wenn man es geschafft hat, in einem Foto eine ganze Geschichte zu erzählen.
11: Afghanistan, Balkan, Irak. Über 20 Jahre ist Anja Niedringhaus für große Agenturen in Kriegsgebieten.
13: Es ist unfassbar aktuell. Also wenn man die Bilder hier sieht und wenn man jetzt in die Medien schaut und in die Presse und wenn man das Fernsehen anmacht, dann sieht man wirklich vergleichbare Bilder, auch in teilweise ähnlichen Ländern.
11: Wegen der Arbeit verzichtete Anja Niedringhaus auf eigene Kinder. Ihre Schwester und deren Kinder sind ihre Familie.
12: Ich glaube, sie hatte ihre private Seite, ihre persönliche Seite unheimlich mit in ihren Beruf reingebracht. Und darum war sie so gut. Sie ist einfach unheimlich Mensch geblieben.
11: In den Kriegswirren kreiert sie das perfekte Bild. Kein Zufall wie bei diesem UN-Blauhelm auf der Flucht in Sarajevo.
13: Das ist das ganz große Können von Anja Niedringhaus. Sie ist in der Lage, in krassesten Situationen genau auf den Punkt zu fotografieren. Und was auch noch mal klar sein muss, um dieses Bild zu machen, muss sie das eine, weiß ich nicht, Hundertstel oder Tausendstel Sekunde vorher sehen.
11: Zu Afghanistan fühlt sich Anja Niedringhaus hingezogen. In allem Leid sieht sie dort immer auch das Leben.
12: Sie haben mich vorhin ja nach einem Lieblingsbild gefragt. Und also ich kann mich unheimlich festgucken an den Bildern, wo gar nicht so viel drauf ist. Ich finde, hier sieht man ganz stark in Afghanistan diese wahnsinnige Liebe zu dem Land. Da hat es unheimlich viel Schönes aus den schrecklichen Momenten rausgefiltert und den Blick dafür auch gehabt. Den muss man ja auch erstmal haben.
11: Ablenkung als Profi findet sie bei Sport-Spitzenwettkämpfen. Ob Olympische Spiele oder Wimbledon, sie interessieren die menschlichen Momente. Ihre Bilder an der vordersten Front sind aber eine Mahnung.
13: Es ist aus meiner Sicht vollkommen unfassbar, dass da nichts draus gelernt wird. Man sieht ja, es gibt für alle, und zwar für alle, nur Leid.
11: Sie selbst wird Opfer eines Attentats.

0: zu fahren.
1: Jeden Donnerstagabend trifft sich der Verein zum Training in einer Bochumer Sporthalle. Das Spielfeld wird mit Balken eingerahmt, damit der Ball nicht wegrollen kann. Der Sport? Feldhockey mit sehr schnellem Untersatz.
2: Das Besondere an dem Sport ist, dass es ein sehr, sehr schneller Sport ist, weil wir uns mit 15 km/h auf dem Spielfeld bewegen. Es ist ein sehr taktischer Sport. Ich sage auch immer, es ist Schach mit Tempo 200. Weil halt auch das Spiel ohne Ball sehr, sehr wichtig ist und ganz viele taktische Elemente wie wie bewege ich mich mit dem Ball auf dem Feld, aber wie bewege ich mich auch mit dem Stuhl auf dem Feld und wie kann ich das dem Gegner möglichst schwer machen, zum Ball zu kommen.
1: Und das beherrscht die ganze Mannschaft wirklich gut, sonst würden sie natürlich auch nicht in der Bundesliga spielen. Die Teammitglieder erinnern sich gern an den Aufstiegstag zurück.
3: Bevor wir die Saison gestartet haben, habe ich zu meinem Trainer gesagt, dass wir diese Saison aufsteigen werden, weil ich ein gutes Gefühl hatte. Und so war es dann auch. Es war auch bis zu dem letzten Spiel spannend. Also das letzte Spiel war entscheidend.
4: Ich habe das auch erst nicht so richtig begriffen, dass wir aufgestiegen sind. Die Freude war für mich persönlich riesig und ich habe es halt miterlebt.
1: Das Wichtigste jetzt für die Mannschaft, der Klassenerhalt.
5: Ja, klasse, auf jeden Fall. Viel Erfolg weiterhin. Und bei uns im Studio ist Frank Michael Ralle. Er ist der Pressesprecher des Landessportbundes NRW. Herr Ralle, wenn jetzt so ein Verein wie eben gesehen in der ersten Bundesliga spielt, was bedeutet das auch fürs Ruhrgebiet, fürs Land Nordrhein-Westfalen?
6: Ja, das zeigt, dass die Idee, Sport und Inklusion auch wirklich umzusetzen, erfolgreich ist. Und es zeigt aber auch, dass es wichtig ist, dieses Thema weiter zu verfolgen. Jetzt speziell im Ruhrgebiet haben wir durchaus den Eindruck, dass viele Vereine sich da schon auf den Weg machen, sehr positiv. Trotzdem sprechen wir auch gerne von so einer Art positiven Dunkelziffer. Das heißt, es gibt wahrscheinlich viel mehr Vereine, die schon etwas tun in dieser Hinsicht, aber es ist noch nicht so ganz bekannt. Deswegen sagen wir auch immer wieder, wer sich selber da auf die Suche gibt nach einem Angebot, der kann durchaus erfolgreich sein. Also nachhaken lohnt sich da.
5: Ja, und es gibt ja auch besondere Bedingungen, besondere Herausforderungen. Wenn wir jetzt bei dem Beispiel bleiben, da gibt es wirklich teure, spezielle Rollstühle. Wie sieht es mit den Finanzierungen aus, auch an der Stelle?
6: Also wir haben unter anderem beim Landessportbund ein erfolgreiches Förderprogramm 1000 mal 1000. Das heißt, ein Verein kann eine Maßnahme mit 1000 Euro unterstützt bekommen. Wir haben in diesem Jahr festgestellt, dass der Förderschwerpunkt Inklusion so viele Anträge bekommen hat wie noch nie zuvor. Das zeigt, dieses Thema ist bei vielen auf dem Schirm. Und wir stellen auch fest, dass im Grunde Vereine, die sich modern und zukunftsorientiert präsentieren wollen, die setzen auch auf das Thema Sport und Inklusion, weil es einfach dazugehört.
5: Wenn Sie jetzt sagen Förderanträge, würde mich interessieren, wie lange dauert es denn dann, bis da wirklich Geld fließt?
6: Da sind wir tatsächlich sehr unbürokratisch unterwegs. Das heißt, diese Fördertöpfe sind meistens mit einem gewissen Vorlauf angekündigt worden. Und wer dann seinen Antrag stellt, wird auch schnell bedient. Das heißt, das hat sich bewährt und davon profitieren natürlich alle.
5: Ja, Sie haben eben gesagt, Sie sind da auf jeden Fall am Ball, wollen da auch unterstützen. Inwiefern denn noch?
6: Ja, es ist einfach so, glaube ich, Sport ist ja einer der wichtigen Pfeiler unserer Gesellschaft und Sport und Inklusion ist ein Thema, was eben jetzt mehr aufkommt. Wichtig ist die Teilhabe. Also Sport hat ja auch als Grundgedanke, dass alle mitmachen können und deswegen ist eben die Teilhabe ein ganz zentraler Faktor und wir wollen alle dabei haben und wie gesagt, Sport muss sich dann auch so verändern, dass diese Teilhabe möglich ist.
5: Und wenn es jetzt einen Verein gibt, der vielleicht schon ein bisschen etabliert ist, auch der sagt, ich möchte gerne eine neue inklusive Mannschaft gründen, wie geht es dann weiter?
6: Also wir haben natürlich beim Landessportbund auch ein Ressort, was sich mit solchen Fragen beschäftigt. Also da kann man sich sozusagen auch dann Hilfe und Tipps holen, wie man das am besten angeht, weil es ist natürlich ein Thema, was auch, wir haben es ja schon angesprochen, mit Kosten auch durchaus verbunden ist. Aber wenn man sieht, auch an diesem Beitrag, welchen Gegenwert man dafür kommt, dann weiß man, dass das Geld gut investiert ist. Und von daher lohnt sich da wirklich sozusagen auch eine Investition in diese Sport und Inklusivität.
5: Sagt Frank Michael Rall. Vielen herzlichen Dank fürs Gespräch.
6: Dankeschön.
5: Dankeschön. Und das Gespräch haben wir schon heute Nachmittag aufgezeichnet. Jetzt kümmern wir uns um die Frage, kommt nach dem Borkenkäfer, Buchsbaumzünsler und Eichenprozessionsspinner bald auch der Eschenprachtkäfer zu uns? Um sich genau auf dieses ja wirklich Worst-Case-Szenario vorzubereiten, haben Experten heute in einem Wald in Gladbeck eine ungewöhnliche Gefahrenübung simuliert. Denn die Fachleute sind sich jetzt schon einig, kommt der neue Käfer wirklich zu uns, müsste man schnell reagieren, sonst wären viele Bäume in Gefahr.
7: Spezialmission im Gladbecker Wald. Das F-Team ist unterwegs, also die Förster. Simulation des Ausbruchs eines Quarantäne-Schadinsekts. Hört sich kompliziert an. Gemeint ist eine Übung. Es wird ein schädlicher

0: Käfer gesucht. Mit Augen, Nase und Drohne.
1: Ausbohrlöcher oder Einbohrlöcher, die haben so eine typische D-Form, also halbmondförmig. Und das wäre ein ziemlich sicheres Zeichen für einen Eschenprachtkäfer.
0: Und das ist der Schädling, der heute im Visier ist, der Eschenprachtkäfer. Das ist natürlich kein echter, denn hier in Deutschland gibt es ihn noch gar nicht.
2: Da müssen wir vorbereitet sein. Gerade ist er im ostasiatischen Raum unterwegs, bis auch in der Ukraine. In den USA hat der Eschenprachtkäfer schon über 30 Millionen Eschen arg zugerichtet. Die sterben dann ab.
0: Denn die Larven fressen unter der Rinde und unterbrechen den Nährstofftransport. Der Käfer könnte eingeschleppt werden und dann unsere Eschen bedrohen. Förster aus ganz NRW werden deswegen heute schon geschult. Und auch die Spürhunde.
3: Das ist deshalb wichtig, weil beim Eschenprachtkäfer nur ganz geringe Symptome am Anfang sichtbar sind, eigentlich gar keine. Und der Hund eben aufgrund seiner Nasenleistung in der Lage ist, genau diese Witterung anzuzeigen, bevor das menschliche Auge eigentlich Symptome sehen kann.
0: Hündin Dana schnüffelt das Gladbecker Gehölz ab. Alles sauber, kein Eschenprachtkäfer weit und breit. Bei uns ist bisher eher der Borkenkäfer ein Problem. 142.000 Hektar Wald wurden in NRW seit 2018 vor allem durch ihn zerstört. Fast 200.000 Fußballfelder, kaum eine Fichte hat überlebt. So soll es den Eschen nicht ergehen, daher die Vorbereitung auf den Krisenfall. Und eine ständige Überwachung aus der Luft. Kahle Stellen kann der Drohnenpilot gut aus der Luft erkennen. Aber auch Spaziergänger können aufmerksam sein und nach dem Käfer Ausschau halten.
2: Der ist gut zu erkennen. Er ist klein zwar, aber er glänzt metallisch grün und sticht ins Auge, wenn man ihn sieht. Er ist nur 1 Zentimeter groß, aber es glänzt richtig. Und wenn man sich nicht sicher ist, dann kann man immer den Pflanzenschutzdienst anrufen oder unsere Kolleginnen und Kollegen und hat dann relativ schnell Auskunft, ob es sich um solch ein Insekt handelt.
0: In Osteuropa ist er schon angekommen. NRWs Förster versuchen sich jetzt mit allen technischen Mitteln vorzubereiten.
4: Tja, die Natur ist irgendwie faszinierend, aber sie schreibt eben doch auch ihre eigenen Gesetze, genau wie in dieser Woche. Wir haben die Eisheiligen und ich finde, die machen ihrem Namen alle Ehre, denn es ist ja noch mal richtig frisch und kalt geworden hier bei uns. Am vergangenen Wochenende Bilderbuchstimmung mit viel Sonnenschein und kurzen Klamotten und jetzt sieht alles anders aus, gerade auch mit Blick auf den Feiertag am Donnerstag. Wir wollten mal wissen, wie ist denn so die Stimmung da draußen, da wo normalerweise viele Menschen gerne die Sonne genießen. Stefan Göke war mit unserem Team am Essener Baldeneysee unterwegs.
5: Wir sind am Baldener See, zwei einsame Segelboote in der Ferne, ansonsten ist nicht viel los. Die gute Nachricht ist, es sind jetzt immerhin noch 12 Grad, übermorgen am Feiertag sind es dann nur noch 10. Also kaum Sportler unterwegs, keine Jogger, nur da drüben, da ist richtig Bewegung. Das ist der Ruderclub am Baldener See und die gehen jetzt aufs Wasser, frei nach dem Motto, der See ist eisfrei, also können wir auch loslegen. Erzählen Sie mal, was hast du denn jetzt mit, Sie haben schon mal eine Mütze auf.
6: Ja.
5: Ja, passt gut. Ja. Was machen wir jetzt mit dem Wochenende? Es wird ja jetzt langes Wochenende und es ist kalt und schlecht.
6: Man kann rudern.
5: Eisfrei, der See ist eisfrei.
6: Absolut, ganz genau. Ein bisschen wellig, aber man muss ein bisschen aufpassen. Ich bin noch Anfänger, von daher, aber ich habe hier eine ganz coole Truppe, die mich leitet. Und ja, genau, es macht richtig viel Spaß, auch bei dem Wetter.
5: Ist es vielleicht sogar angenehmer, als wenn es so richtig warm würde? Man hat ja immer irgendwas zu meckern.
6: Nö.
5: Das wäre auch okay.
6: Ja, absolut. Ja, ganz genau.
5: Und jetzt gibt's was genau?
6: Ich muss mich jetzt auch beeilen hier, weil sonst bin ich hier die Letzte.
5: Verstehe.
6: Ich muss jetzt hier die Skulls aufbauen und dann geht's gleich los.
5: Attacke.
6: Ja.
5: Und was macht die Gastronomie in diesen Tagen heute oder dann auch am Feiertag? Das ist die Terrasse der Südtiroler Stuben. Wir sehen nichts. Guten Tag. Sie haben Skulls, Sie haben Heizpilz.
7: Ja, wunderbar.
5: Aber der geht gar nicht.
7: Na, so kalt ist es ja noch nicht.
5: Also Sie gucken drauf und dann wird es schon besser.
7: Ja, auf jeden Fall.
5: Ihr seid aber alle mächtig eingepackt. Ne? Wie ist denn das jetzt mit dem, was steht an am langen Wochenende?
7: Nichts Besonderes eigentlich. Wir fahren gerade mit Fahrrad nach Duisburg.
5: Jetzt gerade?
7: Jetzt gerade nicht. morgen geht's weiter.
5: Also Moment mal, ihr habt jetzt wirklich in diesen Tagen so eine Radtour geplant und seid auch schon dabei. Ja. Mein Gott.
7: Von Winterberg nach Duisburg.
5: Der Rothaarradweg.
7: Genau, korrekt.
5: Da Das habt ihr euch aber auch ein bisschen wärmer vorgestellt, oder?
7: Ja, bis vorgestern war es ja auch noch schön.
8: Ja. Heute Mittag gab es kurz Hagel.
5: Bitte?
8: Heute Mittag hatten wir kurz Hagel um 13.30 Uhr.
5: Du lieber Himmel.
8: Ja, aber nur ganz kurz.
9: Ja, aber so wie wir gehört haben.
5: Ja, bitte?
9: So wie wir gehört haben, war in Winterberg heute Morgen alles weiß, schneefrei.
5: Glück im Unglück, ne?
9: Ja, da haben wir richtig Glück gehabt noch.
5: Also wir fassen zusammen, die Menschen versuchen einfach doch das Beste draus zu machen, was jetzt das Wetter angeht. Wir sehen, jetzt sind auch die Kinder mit ihren Segelbooten unterwegs. Zweitens, das wird kein Zufall sein, dass die Südtiroler Stuben immer noch hier dieses Plakat hängen haben. Eisstock schießen, wer weiß, ob man das nicht auch noch machen kann. Und drittens, halten wir es doch einfach wie der Ruderclub am Baldeneysee. Statt Bollerwagen übermorgen raus mit dem Ruderboot.
4: Und es gibt ja auch kein schlechtes Wetter. Sie kennen den Spruch mit der Kleidung. Wir bleiben draußen und wir schauen jetzt mal auf Ihren grünen Daumen. Denn vielleicht blüht auch bei Ihnen auf dem Balkon oder im Garten gerade schon einiges. Und generell ist jetzt ja die Zeit für viele schöne und vor allen Dingen leckere Dinge. Für Erdbeeren, für Spargel, aber auch für Rhabarber. Und genau den will auch der Mann anbauen, den wir Ihnen jetzt vorstellen in unserer neuen Folge der Gartenzeit. Es ist wieder ein Spezialauftrag für Rüdiger Ramme.
10: Rüdiger Ramme trifft heute Piotr Bugajny.
11: Hallo Rüdiger, ich bin der Piotr und ich würde dich gerne um deine Unterstützung, deine fachliche Expertise in meinem Garten bitten. Ja, wir haben hier einen Steinweg, der ja, verschönert werden könnte. Ich weiß noch leider nicht, wie genau, und das Unkraut hier wächst wie verrückt. Was ich mir wünschen würde, wäre ein schöner, leckerer Rhabarber. Vielleicht hättest du da irgendwas Nettes im Angebot. Das würde mich sehr, sehr freuen. Und hier in diesem Bereich würde ich gerne ein Gemüsehochbeet anlegen. Und so würde ich aus diesem Garten gerne ein schönes, kleines Paradies für meine kleine Familie zaubern. Ich weiß leider nicht, wo ich anfangen soll.
12: Aber ich weiß, wo wir anfangen. Das kriegen wir hin.
13: Hallo, Björn, ich grüße dich.
11: Hallo, Rüdiger.
13: Ach, die Gärtner, die kennen ja auch kein schlechtes Wetter. Nur die Harten kommen in den Garten.
11: Genau, es gibt nur schlechte Kleidung.
13: Schön. Du ziehst schon mal hier schön glatt. Ich habe euer Lieblingsgemüse, kein Obst, mitgebracht, nämlich den Rhabarber. Ich hol mal das Hochbeet und dann legen wir los.
10: Die einzelnen Elemente werden aufeinander gestapelt. Damit das Holz geschützt ist, wird noch eine Noppenfolie angebracht.
13: Hochbeete sind ja im Moment voll im Trend. Was war der Grund, warum ihr ein Hochbeet haben wolltet?
11: Ja, wir haben hier an sich einen schönen Garten und wir möchten auch gerne unser eigenes Gemüse und ernten. Und aus dem Grund haben wir gedacht, ein Hochbeet wäre besser als jetzt auf dem Boden, weil wir hier auch ein bisschen Schnecken haben.
13: Ah, okay. Man kann auf so einer kleinen Fläche relativ viel ernten, weil man auch ein bisschen dichter pflanzt und auch öfters wieder nachpflanzt. Das ist ja der große Trick bei dem Hochbeet.
10: Doch vorher muss das Hochbeet befüllt werden. Laub oder Grasschnitt kommt zuerst rein, der Rest ist dann Erde.
13: So, was wünschst du dir denn jetzt für dein Hochbeet hier?
11: Ja, also Zucchini wären schön, Radieschen, Gurken.
13: Oh ja.
11: Und ja, so irgendwas Schönes, Rotes, Buntes, eine Paprika.
13: Wenn wir eine Gurke machen, also eine Schlanggurke, würde ich gern hinten noch ein Spalier dran schrauben.
10: An dem Spalier kann sich die Gurkenpflanze später nach oben schlängeln. Regen machen Rüdiger und Piotr keine schlechte Laune. Sie ziehen ihr Programm durch. Und sie denken auch daran, die Pflanzen zu schützen.
13: So, gibt der Schnecke keine Chance. Hochbeet steht, Schneckenkante ist dran. Jetzt geht's an den Rhabarber. Und das Gute am Rhabarber ist, der mag's feucht. Kennst du mit Rhabarber aus?
11: Nicht wirklich. Es schmeckt zwar gut, aber ich weiß, es gibt so viele Sorten und ich weiß nicht genau, ja, worauf man achten muss.
13: Das ist eine Staude. Die bleibt etwa 6 bis 8 Jahre, kann die gut an einer Stelle bleiben. Dann verkahlt sie von innen, dann muss man sie verpflanzen. Geerntet werden die Stiele, auch ganz wichtig. Die werden aber nicht einfach abgeschnitten, sondern man dreht sie ab. Pflanzabstand etwa, also braun Quadratmeter.
10: Rhabarber möglichst nicht im ersten Jahr ernten, weil es die Pflanze schwächt. Und sie wächst dann auch langsamer.
13: So, bist du zufrieden mit unserem Projekt?
11: Ja, klar. Also die Hochbeete, die sehen ja wirklich schon super aus. Und der Rhabarber, da freue ich mich auch schon drauf, wenn er fertig ist.
13: Also, das Projekt ist fertig. Das Projekt ist fertig. Jetzt geht's an die Steine. Wir sind nämlich noch nicht fertig.
10: Was jetzt folgt, ist richtig Arbeit. Rüdiger und Piotr müssen zuerst das Grünzeug aus den Fugen kratzen.
13: Jetzt geht es darum, andere Pflanzen einzusetzen, nämlich begehbare Stauden. Da zählen zum Beispiel hier solche verschiedenen Thymianarten zu, mit unterschiedlichen Blütezeitpunkten.
11: Oh, sehr limonig.
13: Immer sehr insektenfreundlich, gibt aber auch kleinbleibende Zwergmargeriten oder das Sternmoos. Kannst dir vorstellen, wenn man hier drüber läuft, dann duftet man auch gut oder die Füße duften gut, weil es riecht.
14: Da laufe ich immer nur auf Barfuß.
13: Genau.
10: Thymian und Co. zwischen die Platten setzen. In einigen Wochen werden die Fugen zugewachsen sein.
13: So, jetzt haben wir die ganze Sache eingepflanzt. Jetzt muss noch so ein bisschen eingeschlemmt werden, damit sich auch die Löcher hier setzen. So, Björn, bist du zufrieden?
14: Ja, hundertprozentig. Also, was wir heute bei dem Wetter geschafft haben.
10: Da, wo früher nichts war, stehen jetzt zwei Hochbeete. Rhabarber wurde gepflanzt. Der Weg mit begehbaren Stauden verschönert.
13: Und du hast schon den Eindruck, dass du heute ein bisschen was dazugelernt hast?
14: Ja, auf jeden Fall.
13: Okay, das freut mich sehr. Dann kannst du jetzt auch noch lernen, wie man hier liest. Ich gebe dir den Schlauch und wünsche dir alles Gute. Mach's gut, hat Spaß gemacht.
14: Ja, sehr gut. Dankeschön. Vielen, vielen
13: Dank.
14: Tschüss.
13: Tschüss.
4: Jawohl. So, und dann müssen wir jetzt noch einmal durch. Hier sind die Wetteraussichten für die kommenden Tage. In der Nacht gibt es viele Wolken und vor allen Dingen in der zweiten Hälfte auch einige Schauer bei 8 oder 7 Grad. Morgen starten wir selten auch nass in den Tag, teilweise aber auch mit einzelnen Sonnenstrahlen. Im weiteren Verlauf gibt es dann teils kräftige Schauer oder Gewitter. Da sind dann auch stürmische Böen möglich bei 13 oder 14 Grad. Und die weiteren Aussichten, Donnerstag und Freitag, haben eigentlich ähnliche Zutaten im Gepäck. Immer wieder gibt es Schauer, teilweise auch Gewitter. Ganz selten sonnige Momente bei 13 bis 14 Grad. Und am Samstag soll es immer wieder längere trockene Phasen geben bei 15 Grad. Vielen herzlichen Dank fürs Einschalten. Schön, dass Sie Zeit für uns hatten heute Abend. Um 20.15 Uhr nach der Tagesschau kommt dann der Kölner Tatort Klassentreffen. Ihnen einen schönen, entspannten Abend hier bei uns im Revier. Bis morgen, wenn Sie mögen. Machen Sie es gut.
15: Das war heute früh der Knaller für viele Auto- und Lkw-Fahrer in der Region. An einigen Shell-Tankstellen war der Diesel seit gestern plötzlich super günstig. 1,84 pro Liter. Ja, können wir uns denken, ne? Gab es großen Andrang an den Zapfsäulen.
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15: Schönen guten Abend wünsche ich Ihnen. Inzwischen ist klar, das war nicht unbedingt so ein freiwilliges Geschenk von Shell an uns Kunden. Das war ein Eingabefehler eines Mitarbeiters, der zu diesem Schnäppchen geführt hat. Mit Folgen, denn dieser Preis durfte erst heute Mittag um 12 Uhr wieder angehoben werden. Sehr zur Freude der Autofahrerinnen und Autofahrer, wie in Haltern am See.
17: Er läuft und läuft und läuft. Der Dieselkraftstoff ist der Renner an diesem Vormittag. Der Dieseldurst an dieser Tankstelle an der A43 bei Haltern am See riesig. Denn der Preisknüller von 1,84 Euro pro Liter hatte sich rasend schnell rumgesprochen.
18: Wir waren eigentlich beim Bäcker für Brötchen holen für unseren Vater, der hat heute Geburtstag. Und dann rufen die uns aber an, seid ihr gerade mit dem Auto unterwegs? Wir haben Radio gehört, auch bei euch beim WDR 2. Da gibt es eine Raststätte, kostet es 1,84.
17: Martin Kuhlmann guckt immer wieder ungläubig auf die Tankanzeige. Für den Halterner kommt der ungeplante Dieselrabatt genau zur richtigen Zeit. Einmal volltanken bitte für sein Wohnmobil.
19: Der braucht auch ordentlich Liter, sag ich mal. Der hat zwei Tanks, einmal 100 und einmal 150 Liter. Und dafür hat sich die Aktion jetzt natürlich hier gelohnt, ne?
13: Das heißt, Sie haben beide Tanks voll gemacht?
19: Ja, beide Tanks voll, weil wir gleich in die Normandie wollen. Und dann hat es sich natürlich super jetzt ergeben. Ne?
17: Auch an der A1 in Dortmund-Lichtendorf Nord gab es heute viele tankselige Autofahrer, wie diese Reisegruppe auf dem Weg zu einem Fußballcamp in der Schweiz.
20: Heute ist perfekt. Wir sind rausgefahren und haben uns selbst gewundert und konnten es nicht glauben, dass der Sprit so günstig ist und haben uns natürlich gefreut.
21: Leider ist der Tank nicht noch voller, also nicht noch größer, um noch mehr mitzunehmen. Also wir haben schon mal einen komplett vollgetankt einmal.
17: Gleiche Autobahn, andere Fahrtrichtung. An Tankstellen anderer Anbieter kostet der Diesel zur gleichen Zeit 50 Cent mehr pro Liter. Der Mineralölkonzern Shell erklärt heute schriftlich, wie es zu diesem Preishammer kommen konnte. Gestern Mittag sei es zu einem manuellen Eingabefehler beim Dieselpreis gekommen. Und dabei musste es 24 Stunden bleiben. Denn laut Gesetz dürfen die Kraftstoffpreise nur noch einmal pro Tag angepasst werden, um 12 Uhr. Um kurz vor 12 steigt der Tankdruck, wie hier an der Tankstelle Hohe Mark Ost an der A43 noch mal an. Glücklich, wer da rechtzeitig bezahlen konnte.
22: Ich habe den Jackpot der Woche gewonnen. Ja. Ich sag mal 40 Liter und jetzt von 0 auf gleich 60 Cent gespart. Das kann man hier schön auf der Quittung sehen. Hat sich gelohnt. Ich bin mal eben hier vorbeigefahren. Ich denke, meine Frau hat mir den Tipp gegeben. Ast rein.
17: Am Mittag um Punkt 12 ist dann Schluss mit günstig. An den Shell-Tankstellen springt der Preis wieder kräftig nach oben. Auf satte 2,40 Euro pro Dieselliter.
4: Er hat nicht lange gehalten, aber da wird der Kassenzettel eingerahmt, schätze ich. Das war ein richtiges Glückserlebnis. Pflegekräfte machen einen ziemlich harten Job, ob im Krankenhaus, im ambulanten Pflegedienst, in Pflegeheimen. Und heute, am Tag der Pflegenden, da soll genau auf ihre Arbeitssituation aufmerksam gemacht werden. Denn die Rahmenbedingungen sind oft schwierig. Also Fachkräfte fehlen, dann fehlt natürlich auch Zeit für Patienten. Und trotzdem, viele machen diesen Beruf aus voller Überzeugung.
1: So, Frau Krümmer, ich schiebe Sie einmal ins Zimmer, ja? Ja.
17: Katja Schorn ist mitten in der Ausbildung zur Pflegefachkraft. Dass das mal ihr Traumjob werden würde, hätte sie früher nicht gedacht. Dann machte sie hier vor ein paar Jahren erste Erfahrungen und stellte fest, dass das genau ihr Ding ist.
1: Weil ich gerne mit Menschen arbeite, die mir sehr am Herzen liegen und ich denen gerne was wiedergeben möchte. Und weil die einfach auch dankbar sind direkt nach der Pflege, mit einem Lächeln oder auch sich bedanken und sich freuen.
2: Die Bewohnerin, die hat ja heute Mittag sehr schlecht gegessen.
17: Silvia Rose macht den Job seit 37 Jahren. Seitdem habe sich die Arbeitsbelastung stark verdichtet, berichtet sie. Trotzdem kann sie sich nichts anderes vorstellen und wünscht sich, dass sich mehr Menschen für diesen Beruf begeistern.
2: Das macht Spaß. Man baut ein ganz enges Verhältnis zu den Bewohnern auf. Man kennt sie gut, man kennt die Gewohnheiten und es tut einem einfach weh, wenn die vernachlässigt werden. Das bringt man einfach nicht übers Herz. Das ist fast so, als wären das Angehörige.
17: Dabei hat das ganze Team schwere Zeiten hinter sich. Monatelang wurden Gehälter unregelmäßig oder gar nicht gezahlt. Der Betreiber meldete schließlich Insolvenz an. Die Perspektive für Bewohner und Pflegekräfte war ungewiss. Inzwischen gibt es einen neuen Betreiber. Seitdem kann das Team wieder aufatmen.
3: Allen ist ein Stein vom Herzen gefallen. Wir haben ja gebangt, ob es überhaupt dazu kommen wird. Wir freuen uns auf was Neues, auf neue Strukturen. Und auf den neuen Betreiber.
17: Auch an Katja Schorn gingen die letzten Wochen nicht spurlos vorbei. Sie ist froh, dass das Pflegeheim in Unna wieder eine Perspektive hat und schaut positiv in die Zukunft.
4: Das Pflegeheim da in Unna, das wird der Ort für das nächste Lokalzeit-Stadtgespräch sein. Nächsten Donnerstag ist das abends. Und da können Sie natürlich auch vorbeikommen. Weitere Informationen finden Sie auf wdr.de. Rätsel raten vorm Parkautomaten. Wie funktioniert das hier? Kein Parkticket, dafür irgendwie ein Haufen Kameras auf dem Parkplatz zur Kennzeichenerfassung. Die Erfahrung haben Sie bestimmt auch schon gemacht und sich vielleicht inzwischen auch schon dran gewöhnt an die neuen digitalen Parksysteme, die wir immer öfter finden, an Supermärkten zum Beispiel oder auch Wanderparkplätzen. In Ennepetal, da sorgt aber genau so ein System bei zwei Rentnern gerade für viel Frust und Schriftverkehr.
23: Heute klappt es einwandfrei. Doch Peter Olberts und Hartmut Windgassen haben es schon anders erlebt. Es ist ein Tag im vergangenen Dezember, als die beiden Freunde nach einer Wanderrunde fürs Parken bezahlen wollen. Doch der Automat nimmt keine Münzen an.
24: Das haben wir dann 10-mal probiert. Und dann haben wir gesagt, weißt du was, ich glaube, der Automat funktioniert nicht richtig. Wir fahren nach Hause.
23: Wenige Tage später dann die böse Überraschung. Post von Fairparken, der Firma, die den Parkplatz betreibt. 40 Euro Strafe. Nonsens, sagen die beiden.
24: Wir hatten Geld mit. Der Automat ist für Geld geeignet. Und wenn der Automat das Geld nicht annimmt, dann kann das nicht unsere Schuld sein.
23: Deswegen legen sie Widerspruch ein.
24: Da kam immer wieder die gleiche Antwort. Sagen wir mal, dass man das Geld auch noch, sagen wir mal, nachträglich zu Hause online bezahlen kann.
23: Tatsächlich, bei diesem Parksystem erfassen Kameras die Autokennzeichen bei der Einfahrt und bei der Ausfahrt. Bezahlen kann man am Automaten, bar oder mit Karte. Alternativ geht es auch online innerhalb von 48 Stunden. Hier auf dem Parkplatz der Heilenbecker Teilsperre ist das System relativ neu, erst seit dem vergangenen Herbst. Früher saß in diesem Häuschen ein Parkwächter, der das Geld für den Heilenbecker Wasserverband eingesammelt hat. Dem gehört der Parkplatz.
25: Wir nehmen pro Tag, pro 24 Stunden 1 Euro Parkgebühr. Also wirklich ganz minimale Kosten. Und von daher war der Parkwächter teurer als die Einnahmen. Und deshalb ist die Umstellung erfolgt.
23: Auf diese Einnahmen sei der Wasserverband angewiesen.
25: neben dem Rohwasserverkauf der Parkplatz die einzige Einnahmequelle, die wir überhaupt haben, um sowohl die Talsperre als auch die Wege, die Parkplätze und alles, was damit zu tun hat, in Ordnung zu halten.
23: Hartmut Windgassen und Peter Olbert sind an das alte System gewöhnt. Schließlich gehen sie hier schon seit 50 Jahren spazieren. Die EC-Karte nehmen sie zum Wandern nicht mit, kann ja verloren gehen. Auch mit Online-Bezahlungen kennen die beiden Ü80-Jährigen sich nicht aus. Das alles will Fairparken nicht berücksichtigen. Stattdessen kommt auf jeden neuen Widerspruch eine zusätzliche Bearbeitungsgebühr drauf. Mittlerweile sind aus einem Euro fürs Parken 70 Euro Strafe geworden. Auch Inkasso, Schufa-Einträge und Gerichtsverfahren werden in Aussicht gestellt. Eine ganz typische Vorgehensweise, sagt Rechtsanwalt Christian Edelmann.
0: Meistens wird individuell auf diese Widersprüche gar nicht eingegangen. Es ist natürlich das Geschäftsgebaren vielleicht, dass man weiter den Druck erhöht und entsprechend dann zusieht, dass man seine Parkgebühren und vielleicht dann auch die Mahngebühren und die weiteren Kosten, Vertragsstrafe dann entsprechend vereinnahmt.
23: Im Internet finden sich viele ähnliche Fälle. Keine Reaktion auf Widersprüche, keine inhaltliche Auseinandersetzung. Ob all das zur Strategie gehört? Wie groß der Anteil von Strafen und Mahnungen am Gesamtumsatz des Unternehmens ist, darauf bekommen wir von Fairparken keine Antwort.
0: Vertragsstrafen machen es ja lukrativ, nicht die 1-Euro-Gebühr. Die Vertragsstrafen fangen ja meistens bei 30 Euro irgendwo an. 30 Euro bei einer Vielzahl von Fällen summiert sich das natürlich. Sonst würde es ja auch im Endeffekt diese Parkraumüberwachungsgesellschaften nicht geben.
23: Christian Edelmann hatte schon viele solche Fälle. Vor Gericht ist bisher keine gelandet.
0: Manche haben einfach nicht die Nerven und sagen, ich zahle das lieber, bevor ich mich da wieder jedes Mal mit beschäftigen muss. Grundsätzlich, ich würde es aussitzen.
23: Die beiden machen das schon seit einem halben Jahr. Und nach unserer Anfrage bei Fairparken nun die gute Nachricht.
5: Vor dem Hintergrund der geschilderten Situation haben wir den konkreten Vorgang erneut bewertet und uns entschieden, diesen im Wege einer Kulanzregelung abzuschließen.
23: Die beiden sind froh, dass ihr Kampf sich gelohnt hat.
6: Ja, wobei die beiden auch immer noch auf die endgültige Bestätigung warten von Fairparken. Mal gucken, ob die dann auch kommt. Anwalt Christian Edelmann ist noch mal zu uns gekommen. Schön, dass Hallo. Sie da sind.
7: Schönen guten Abend.
6: Eine Sache interessiert mich jetzt aber doch noch. Liegen die beiden Rentner denn wirklich im Recht? Oder hätten sie diesen Euro nicht doch irgendwie auf andere Art und Weise bezahlen müssen?
7: Das kommt natürlich immer ein bisschen auf den Einzelfall an. Denn wenn ich irgendwo parke, dann schließe ich ja mit dem Parkplatzbetreiber einen sogenannten Vertrag ab. Und dann sind das allgemeine Geschäftsbedingungen, wie ich zu bezahlen habe. Und diese allgemeinen Geschäftsbedingungen müssen natürlich schon deutlich sichtbar sein. Sind diese nicht deutlich sichtbar, sind die nicht in den Vertrag mit einbezogen. Ich gehe davon aus, dass man hier doch deutlich sichtbar sehen konnte. Da wäre es ein bisschen schwierig geworden für die beiden Herren, muss ich sagen, ja.
6: Aber am Ende landet sowas aus Ihrer Erfahrung, nur dass wir das nochmal klären, haben Sie im Film ja auch schon angedeutet, nicht vor Gericht.
7: Wer klagt nachher schon wegen 40, 50, 60 Euro? Ich gehe nicht ein, dass das lukrative Geschäft ist. Das lukrative Geschäft ist das Massengeschäft, das schnell bezahlte Geld durch diese Vertragsstrafen. Ich denke eher nicht, aber Ausnahmen mögen da die Regel bestätigen, ja.
6: Ich war tatsächlich aber persönlich auch schon mal in der Situation. Da ging es darum, dass man auf einem Parkplatz nur parken durfte mit einer Parkscheibe. Und da war ich illegalerweise ohne unterwegs und habe auch sofort ein Knöllchen bekommen von auch, glaube ich, 30 Euro. Habe ich auch damals von so einem Parkbetreiber zugeschickt bekommen. Und da war auch sofort so viel Druck in diesem Schreiben, dass ich auch sofort bezahlt habe. Das ist ein bisschen auch die Masche dahinter, oder?
7: Ja, das ist die Masche, das muss man wohl so sagen, weil auf die Widersprüche, das ist ja im Film auch im Beitrag auch schon gezeigt worden, meistens überhaupt nicht eingegangen wird. Da können Sie noch und noch mal schreiben. Es ist wichtig, dass Sie einen Widerspruch schreiben, aber ich würde mir danach nicht mehr unbedingt so viel die Mühe geben, dann noch weitere Widersprüche zu schreiben, denn es wird einfach nicht drauf reagiert. Ja.
6: Vielleicht muss man da ein bisschen ruhiger, entspannter bleiben dabei. Aber wenn man jetzt tatsächlich vor Ort ist, ich habe das auch schon erlebt, dass vor allen Dingen auch eher ältere Menschen mit diesem neuen Parksystem so ein bisschen überfordert sind. Wenn man dann selber merkt, man bekommt es irgendwie nicht hin, man muss jetzt aber wieder weg, man muss wieder nach Hause. Was geben Sie da für Ratschläge, wie verhält man sich richtig? Wenn zum Beispiel so ein Automat den die Euros gerade nicht annimmt, was macht man dann?
7: Sie müssen es auf jeden Fall irgendwie dokumentieren, dass er Defekt ist.
6: Also zum Beispiel mit einem Video?
7: Mit einem Video, sowas. Mit einem Handyvideo oder wenn man eben vielleicht die älteren Herrschaften kein Handy dabei haben, man kann ja Passanten ansprechen und sich die Daten geben lassen, also die dann bestätigen können, dass dieser Automat halt defekt war.
6: Ja, dann ist man auf der sicheren Seite.
7: Das, ja.
6: Herr Edelmann, vielen Dank fürs Gespräch.
7: Ich danke Ihnen.
6: So, der übliche Handgriff, sobald wir die Haustür zuziehen, ne? Erstmal abklopfen, alles dabei, Handy, Schlüssel, Portemonnaie, kennen Sie wahrscheinlich auch, ne? Ist alles dabei. wie das immer so ist. Es ist ja nur die Frage, ob es dann auch noch da ist, wenn wir wieder zur Tür reinkommen. Ne? Also Stichwort Sachen verbummeln. Wie oft passiert Ihnen das? Portemonnaie an der Supermarktkasse vergessen. So ein Klassiker. Ne? Ich habe tatsächlich mal mein Handy in einem Einkaufswagen gelassen. Es gab aber einen ehrlichen Finder, zum Glück. Ja, die ehrlichen Finder, die geben sowas sonst auch mal im Fundbüro ab zum Beispiel. Und in Hagen, ja, der, wer da so sein Zeug nicht abholen konnte in letzter Zeit, der hat es jetzt zur Versteigerung freigegeben. Jetzt war es mal wieder soweit.
8: Schnell nimmt die Auktion in Hagen Fahrt auf. Sarah Wilhelmi ist bereits das zweite Mal hier. Beim letzten Mal mit der Oma, heute mit Freund Mike.
9: Beim letzten Mal sind wir einfach auf spontan hierher und haben einfach geschaut, was uns gefällt und haben dann mitgeboten, auch was mitgenommen natürlich. Fahrräder haben wir eins ersteigert mit ein paar Taschen und da waren auch schöne Dinge drin, wie eine Bluetooth-Box, was man vorher halt nicht gesehen hat, aber das ist der Kick daran.
8: Versteigert werden vor allem Kleidung, Fahrräder, Taschen und Rucksäcke. Was drin ist, wissen die Bieter vorher nicht. Und sie hat alles im Blick. Fabian Streeck vom Fundbüro der Stadt Hagen. Ihre Arbeit, die hat schon viel früher begonnen, nämlich hier in der Kammer des Fundbüros. Seit Tagen werden die Sachen für die Auktion rausgesucht.
10: Die Versteigerung wird zweimal im Jahr gemacht, immer im Frühjahr und im Herbst. Und dann nach einem halben Jahr müssen die Sachen mindestens ein halbes Jahr hier lagern und nach einem halben Jahr werden die ganzen Sachen dann versteigert. Die letzte Fundnummer, die wir haben, ist die 3140. Ab da dürfen wir keine Sachen mehr mit zur Versteigerung nehmen, also weil die zu jung sind.
8: Hier lagert alles Mögliche, was die Menschen irgendwo in Hagen verlieren. Sonnenbrillen, Schlüssel, Geldbörsen, Kleidung. Allein in den blauen Säcken sind nur Dinge, die Woche für Woche in den Schwimmbädern in Hagen liegen bleiben. Aber nicht alles, was hier liegt, darf auch versteigert werden.
10: Versteigert werden unter anderem zum Beispiel keine Ausweisdokumente von anderen Personen oder Führerscheine, Geburtsurkunden, sowas wird natürlich nicht versteigert, das wird natürlich dann vernichtet. Oder halt, wenn es ausländische Funddokumente sind, nach Köln zum Bundesverwaltungsamt für ausländische Funddokumente geschickt. Was wir auch nicht versteigern dürfen, sind Handys, Tablets oder Drohnen. Die dürfen wir auch nicht versteigern, weil da Daten von Leuten drauf sind und die dürfen wir nicht einfach versteigern. Die werden dann auch vernichtet.
8: Neben den Dingen, die hier häufig landen, tauchen aber ab und zu auch immer wieder Kuriositäten auf.
10: Kuriositäten sind unter anderem Grabsteine, ein Ganzkörper-Latexanzug, Drogen aller Art und gefälschte Dokumente.
8: Das wird natürlich auch nicht versteigert, dafür aber rund 800 andere Objekte. Säcke und Taschen mit Kleidung gehen für 10 bis 30 Euro weg. Das Fahrrad hier zum Beispiel für einen Zehner. Das meiste hat sich Patrick Matuschik aus Herne gesichert. Vor allem viel Kleidung.
11: Ein Teil tatsächlich werden wir auf dem Flohmarkt verkaufen und größtenteils an Kinderklamotten, Kinderschuhen und auch Regenschirme für Kinder. Die werden tatsächlich gespendet für eine Einrichtung in Herne.
8: Und auch Sarah Wilhelmi hat ihr Schnäppchen noch gemacht.
9: Die Sonnenbrille. Der Sommer kommt. Das sieht aus wie Sportkleidung mit Schuhen.
8: Rund 2500 Euro hat die Stadt Hagen bei der Auktion heute eingenommen. Das Geld geht natürlich in die Stadtkasse. Die nächste Auktion gibt es dann im Herbst.
6: Wer schon mal so ein paar Nächte am Stück schlecht geschlafen hat, der kennt dieses Grundgefühl, das sich dann einstellt. Ne? Also der Alltag fällt schwerer, man ist schneller gereizt und gestresst. Es geht einfach an die Nerven im wahrsten Sinne. Wir lernen jetzt Menschen kennen, die chronisch an Schlafstörungen leiden und die für eine Studie jetzt was Neues dagegen ausprobieren. Zum Entspannen, nämlich ab unter die Erde, in die Kluterthöhle in Ennepetal.
5: Es geht tief unter die Erde und zwar ziemlich zügig. Schließlich kennen sie den Weg inzwischen auswendig. Fast jeden Tag kommen sie hierher, auf der Suche nach Ruhe. Denn jeder hier hat das gleiche Problem mit dem Schlaf. Hier in der Kluterthöhle hoffen sie auf Erlösung. Also einmal gemütlich einmuckeln und runterfahren.
12: Ja, das fühlt sich hier sehr gut an, durch diese ganze Atmosphäre hier. Ist das so still und ruhig und eigentlich absolut beruhigend. Man schläft dann nach einer kurzen Zeit ein und irgendwann wacht man wieder auf, schön entspannt.
5: Wer hier chillt, liefert auch Daten für eine bundesweite Studie. Es wird erforscht, ob Heilstollen bei chronischem Stress und Schlafstörungen helfen. Alle Teilnehmenden wurden am Anfang untersucht, damit man später den Vergleich hat. Sandra Kuhlmann ist sehr froh, dabei zu sein. denn sie leidet schon seit 20 Jahren unter heftigen Albträumen und Schlafwandeln.
13: Mittlerweile sieht das so aus, so die letzten Jahre, dass ich aufschrecke und schreie. Also wirklich, ich glaube, das Schlimmste, was uns so passiert ist, meinem Mann und mir, ist, dass ich im Schlaf

0: gefühlt im Boxsprung über meinen Mann drüber und mich vor sein Bett gekauert habe und in diesem Prozess wach geworden bin.
1: Als Kita-Leiterin hat sie ohnehin viel um die Ohren. Der fehlende Schlaf setzt da noch einen drauf.
0: Es erzeugt Stress, macht reizbar und wirklich, das macht was mit einem. Also wenn man wirklich immer wieder wach wird und also wirklich eine schlechte Schlafqualität hat, man ist nicht motiviert, man ist einfach, man schleppt sich durch den Tag.
1: Damit war die 43-Jährige schon beim Psychologen. Ohne Erfolg. Harry Weber setzt eher auf Tabletten. Doch auch die helfen kaum.
2: Ich bin sehr empfindlich gegen Stressbelastungen dann. Das reagiert bei mir so stark, wenn irgendwas passiert, das Auto kaputt ist oder unsere Kinder eine Klausur schreiben, dann bin ich irgendwie aufgeregter. Sogar mein Sehvermögen wird dadurch ein bisschen schlechter, dass ich irgendwie ein bisschen schlechter sehen kann dadurch, ein bisschen Ohrenrauschen.
1: Ob die Kur im Heilstollen hilft? 3 Wochen lang, fast täglich für jeweils 2 Stunden, lassen die Teilnehmenden das besondere Klima auf sich wirken.
3: Also was wir vor Augen haben, ist einmal die Ruhe. Das andere ist natürlich, man ist weg. Man ist richtig, die ganze Umwelt ist weg, man ist im Berg, man ist abgeschlossen. Die Kühle, es ist jetzt sehr allgemein gesagt, so ein gewisses Cooldown, es beruhigt. Es führt dazu, dass wir langsamer atmen oder tiefer atmen. Das reizt den Vagus, das heißt, es kommt zu einer Vagusaktivierung. Das ist der Ruhenerv, der Entspannungsnerv und es mag auch dazu beitragen.
1: Tatsächlich, schon nach 2 Wochen in der Ennepetaler Höhle gibt es erste Verbesserungen.
4: Also ich merke für mich, also mich entschleunigt das.
5: Ich schlafe irgendwie zu Hause ein bisschen tiefer und fester und auch schneller ein.
4: Da merkt man einfach, das braucht man, also wirklich so zur Ruhe zu kommen. Und hier in dieser Umgebung ist es einfach perfekt.
1: Es kommen noch einige Untersuchungen dazu in den nächsten Wochen und Monaten. Die offiziellen Ergebnisse gibt es erst in 2,5 Jahren.
6: Das sieht richtig gemütlich aus da unten. Dort, wo die Sonne vor so ein paar Jahren vielleicht noch dem Raps beim Wachsen geholfen hat, da sorgt sie jetzt für Ökostrom. Immer öfter werden landwirtschaftliche Flächen umfunktioniert. Und das kann ja für die Energiewende auch durchaus sinnvoll sein. Aber in Sprockhövel, da sorgt die Planung eines neuen Solarparks gerade für Ärger. Denn ein Landwirt kämpft um seine gepachtete Kuhweide.
7: Frisches Gras, Bewegungsfreiheit, da hüpft schon mal die ein oder andere Kuh vor Freude. Sie gehören zum Betrieb von Landwirt Stefan Jacobi und Sohn Robert Reik. Doch ein Großteil der Kuhweide, den sie seit 30 Jahren pachten, soll ab Oktober wegfallen. Hier soll stattdessen ein Solarpark entstehen.
8: Natürlich werden die Kühe auf den Flächen verteilt. Die laufen dann über den Sommer immer auf verschiedenen Flächen. Und wenn dann welche fehlen, dann kann man sie halt nicht mehr auf die Wiese lassen. Und wir melken im Moment 80 Kühe plus Nachzucht. Wenn ich jetzt noch weniger Kühe halten würde, wäre es nicht mehr wirtschaftlich.
7: Doch die Eigentümerin hat den Pachtvertrag gekündigt. Stellt sie die Fläche einem Investor für den Solarpark zur Verfügung, verdient sie damit ein Vielfaches mehr, bestätigt sie dem WDR auf Anfrage. Dafür haben die Jacobis grundsätzlich Verständnis, aber
9: es gibt so viel ungenutztes Potenzial. Wir haben über 1000 Quadratmeter Dachfläche, die wir gerne zur Verfügung stellen würden, einfach damit wir das abwenden können. Und auch wenn man so guckt, allein die Parkplätze von Supermärkten, das sind ja, tausende von Quadratmetern, die da zusammenkommen, die man nutzen kann. Wir brauchen den Strom, wir brauchen die Energiewende, das stellt hier auch gar keiner in Frage. Ja, und deswegen finde ich schon, dass man da zuerst mal gucken sollte, ob man das nicht anders lösen kann.
7: Rechtlich gesehen handelt es sich hierbei um eine privilegierte Fläche. 200 Meter links und rechts von der Autobahn erleichtert der Gesetzgeber den Ausbau der Erneuerbaren. Die Firma Green SWS plant den Solarpark auf fast 4 Hektar mit einer Leistung von mehr als 5 Megawatt mit großem Batteriespeicher. Auf Anfrage weist ein Sprecher von Green SWS darauf hin,
10: angesichts der Energie- und Klimaziele Deutschlands wird die Bebauung von Dachflächen langfristig kaum ausreichen. Auf durchdachte Freiflächenkonzepte kann schon deshalb nicht verzichtet werden. Wir haben Herrn Jacobi auch einen Teil der Ausgleichsflächen angeboten. Das Angebot wurde bislang nicht angenommen.
7: Laut Jacobi reicht das nicht aus, um seinen Betrieb wirtschaftlich weiterführen zu können. Ein Tropfen auf den heißen Stein. In ihrer Verzweiflung haben Vater und Sohn zusammen mit Anwohnern eine Petition gestartet. Sie hoffen, damit das Ruder noch rumreißen zu können. Bislang hat der Stadtrat von Sprockhövel die Bauvoranfrage positiv entschieden und damit den Weg zum Solarpark zunächst einmal geebnet.

0: Nur die untere Naturschutzbehörde muss noch zustimmen. Jacobi fühlt sich von der Politik im Stich gelassen.
1: Da ist noch Bewegung drin in dem Thema. Ja, und jetzt sage ich Ihnen, da ist er wieder, unser Lokalzeitgärtner. Und der baut heute ein Hochbeet für Gemüse. Er pflanzt begehbare Stauden, wusste ich auch nicht, was das ist. Und er holt ordentlich Rhabarber in den Garten von Piotr.
2: Rüdiger Ramme trifft heute Piotr Bugaini.
3: Hallo Rüdiger, ich bin der Piotr und ich würde dich gerne um deine Unterstützung und deine fachliche Expertise in meinem Garten bitten. Ja, wir haben hier einen Steinweg, der ja, verschönert werden könnte. Ich weiß noch leider nicht, wie genau, und das Unkraut hier wächst wie verrückt. Was ich mir wünschen würde, wäre ein schöner, leckerer Rhabarber. Vielleicht hättest du da irgendwas Nettes im Angebot. Das würde mich sehr, sehr freuen. Und hier in diesem Bereich würde ich gerne ein Gemüsehochbeet anlegen. Und so würde ich aus diesem Garten gerne ein schönes, kleines Paradies für meine kleine Familie zaubern. Ich weiß leider nicht, wo ich anfangen soll.
4: Aber ich weiß, wo wir anfangen. Das kriegen wir hin. Hallo, Björn, ich grüße dich.
3: Hallo, Rüdiger.
4: Ach, die Gärtner, die kennen ja auch kein schlechtes Wetter. Nur die Harten kommen in den Garten.
3: Genau, es gibt nur schlechte Kleidung.
4: Schön. Du ziehst schon mal hier schön glatt. Ich habe euer Lieblingsgemüse, kein Obst, mitgebracht, nämlich den Rhabarber. Ich hol mal das Hochbeet und dann legen wir los.
2: Die einzelnen Elemente werden aufeinander gestapelt. Damit das Holz geschützt ist, wird noch eine Noppenfolie angebracht.
4: Hochbeete sind ja im Moment voll im Trend. Was war der Grund, warum ihr ein Hochbeet haben wolltet?
3: Ja, wir haben hier an sich einen schönen Garten und wir möchten auch gerne unser eigenes Gemüse und ernten. Und aus dem Grund haben wir gedacht, ein Hochbeet wäre besser als jetzt auf dem Boden, weil wir hier auch ein bisschen Schnecken haben.
4: Ah, okay. Man kann auf so einer kleinen Fläche relativ viel ernten, weil man auch ein bisschen dichter pflanzt und auch öfters wieder nachpflanzt. Das ist ja der große Trick bei dem Hochbeet.
2: Doch vorher muss das Hochbeet befüllt werden. Laub oder Grasschnitt kommt zuerst rein, der Rest ist dann Erde.
4: So, was wünschst du dir denn jetzt für dein Hochbeet hier?
3: Ja, also Zucchini wären schön, Radieschen, Gurken.
4: Oh ja.
3: Und so irgendwas Schönes, Rotes, Buntes, eine Paprika.
4: Wenn wir eine Gurke machen, also eine Schlanggurke, würde ich gern hinten noch ein Spalier dran schrauben.
2: An dem Spalier kann sich die Gurkenpflanze später nach oben schlängeln. Regen machen Rüdiger und Piotr keine schlechte Laune. Sie ziehen ihr Programm durch. Und sie denken auch daran, die Pflanzen zu schützen.
4: So, gibt der Schnecke keine Chance. Hochbeet steht, Schneckenkante ist dran. Jetzt geht's an den Rhabarber. Und das Gute am Rhabarber ist, der mag's feucht. Kennst du mit Rhabarber aus?
3: Nicht wirklich. Es schmeckt zwar gut, aber ich weiß, es gibt so viele Sorten und ich weiß nicht genau, ja, worauf man achten muss.
4: Das ist eine Staude. Die bleibt etwa 6 bis 8 Jahre, kann die gut an einer Stelle bleiben. Dann verkahlt sie von innen, dann muss man sie verpflanzen. Geerntet werden die Stiele, auch ganz wichtig. Die werden aber nicht einfach abgeschnitten, sondern man dreht sie ab. Pflanzabstand etwa, also braun Quadratmeter.
2: Rhabarber möglichst nicht im ersten Jahr ernten, weil es die Pflanze schwächt. Und sie wächst dann auch langsamer.
4: So, bist du zufrieden mit unserem Projekt?
3: Ja, klar. Also die Hochbeete, die sehen ja wirklich schon super aus. Und der Rhabarber, da freue ich mich auch schon drauf, wenn er fertig ist.
4: Also, das Projekt ist fertig. Das Projekt ist fertig. Jetzt geht's an die Steine. Wir sind nämlich noch nicht fertig.
2: Was jetzt folgt, ist richtig Arbeit. Rüdiger und Piotr müssen zuerst das Grünzeug aus den Fugen kratzen.
4: Jetzt geht es darum, andere Pflanzen einzusetzen, nämlich begehbare Stauden. Da zählen zum Beispiel hier solche verschiedenen Thymianarten zu, mit unterschiedlichen Blütezeitpunkten.
3: Oh, sehr limonig.
4: Immer sehr insektenfreundlich, gibt aber auch kleinbleibende Zwergmargeriten oder das Sternmoos. Kannst dir vorstellen, wenn man hier drüber läuft, dann duftet man auch gut. Oder die Füße duften gut, weil es riecht.
3: Dann laufe ich immer nur noch barfuß.
4: Genau.
2: Thymian und Co. zwischen die Platten setzen. In einigen Wochen werden die Fugen zugewachsen sein.
4: So, jetzt haben wir die ganze Sache eingepflanzt. Jetzt muss noch so ein bisschen eingeschlemmt werden, damit sich auch die Löcher hier setzen. So, Piotr, bist du zufrieden?
3: Ja, hundertprozentig. Also, was wir heute bei dem Wetter geschafft haben.
2: Da, wo früher nichts war, stehen jetzt 2 Hochbeete. Rhabarber wurde gepflanzt, der Weg mit begehbaren Stauden verschönert.
4: Und du hast schon den Eindruck, dass du heute ein bisschen was dazugelernt hast?
3: Ja, auf jeden Fall.
4: Okay, das freut mich sehr. Dann kannst du jetzt auch noch lernen, wie man hier gießt. Ich gebe dir den Schlauch und ja, wünsche dir alles Gute. Mach's gut, hat Spaß gemacht.
3: Ja, sehr gerne. Dankeschön, vielen Dank.
4: Tschüss.
3: Tschüss.
1: Ja, so viel gießen muss man gerade gar nicht. Ne? Die Eisheiligen machen ihrem Namen in diesem Jahr alle Ehre, finde ich. Also da bleiben die Wetterfrösche einfach direkt im Teich sitzen. Zuschauer Winfried Pusur aus Recklinghausen hat die kleine Truppe in einem Teich in der Hart entdeckt. Vielen Dank dafür. Wir gucken aufs Wetter. In der Nacht ziehen zahlreiche Wolken vorbei. Später schauert es auch kräftiger bei 8 bis 5 Grad. Morgen regnet es zum Start in den Tag nur ab und zu etwas ab dem Mittag. Und besonders am Nachmittag und Abend kommen dann aber so richtig kräftige Schauer runter bei 11 bis 14 Grad. Dazu kann es stellenweise auch stürmisch werden. Ja, der Vatertag wird uselig. Neben etwas Sonne wieder teils kräftige Schauer bei 12 Grad. Freitag und Samstag wird es langsam wieder freundlicher. Die Sonne kommt raus und die Temperaturen steigen. Ja, und so sieht es dann weiter aus. Zum Start der neuen Woche geht es wechselhaft weiter. In der zweiten Wochenhälfte ändert sich das Ganze, aber vermutlich dann kann ein neues Hoch für Sonne und wieder wärmere Temperaturen sorgen. Ja, dann kommen wir Richtung Pfingsten. Ne? Gucken wir mal. Klassentreffen, so heißt der Tatort gleich nach der Tagesschau. Die Kölner Kommissare Ballauf und Schenk ermitteln. Ihnen viel Spaß aus Dortmund. Tschüss.
5: Da fehlt doch was. Und es ist gefährlich. Mehr als 180 Verkehrsschilder an Kreis- und Landstraßen sind in den letzten Wochen im nördlichen Münsterland gestohlen worden. Zuerst waren es noch kleinere Schilder, inzwischen werden auch große Wegweiser geklaut.
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5: Guten Abend ins Münsterland, schön, dass Sie bei uns sind. Ja, es ist ärgerlich, es ist teuer, vor allem ist es aber gefährlich. Diebe stehlen seit Wochen in Hörstel, Ibbenbüren, Westernkappeln und weiteren Orten im nördlichen Münsterland Verkehrsschilder. Los ging die Diebesserie Anfang letzten Monats. Geklaut werden Vorfahrtsschilder, aber auch Kurvenwarnungen und zunehmend Stoppschilder. Die Straßenmeisterei Westernkappeln hat alle Hände voll zu tun, wieder neue Schilder zu besorgen. Und der Schaden, der beläuft sich jetzt schon auf mehrere 10.000 Euro.
7: Hier fehlt ein großer Wegweiser. Das Schild vor einem Kreisverkehr mit Kilometerangaben für Hopsten, Recke und Hörstel ist weg. 2,50 Meter mal 3 Meter war das Schild groß. Zu ihren eigentlichen Aufgaben, zum Beispiel der Grünpflege, kommen die Mitarbeiter der Straßenmeisterei gar nicht. Sie entdecken ständig neue Diebstähle.
8: Ich würde sagen, das zermürbt einen, weil man kriegt seine eigentliche Arbeit gar nicht mehr fertig. Man ist dabei, die Schilder aufzunehmen, man fotografiert die, man stationiert die ein und dann geht das zur Polizei. Und das ist tagtäglich momentan, das hört ja gar nicht auf.
7: Seit gut 4 Wochen geht das jetzt so. Bislang gibt es noch keine Hinweise, wer hinter dem dreisten Klau der Schilder stecken könnte. Ein Einzeltäter ist aber eher auszuschließen.
8: Wir reden jetzt hier von dem großen Schild. Also da müssen schon 2-3 Mann dabei sein, weil der ist so schwer, den kriegt man alleine da nicht runter.
7: Wenige Meter weiter fehlen Vorfahrtsschilder. Die kann man allerdings schnell ersetzen. Die großen Übersichtstafeln brauchen länger.
9: Kann schon mal bis zu 4-5 Wochen dauern. Die werden angefertigt, die werden ausgemessen. Dann werden die hergestellt, wieder geliefert. Dann müssen wir wieder gucken, dass wir Fahrzeuge hierher kriegen, die weniger haben. Hubsteiger zum Beispiel zum Aufhängen.
10: Was wir gebrauchen können, sind auf jeden Fall Hinweise von aufmerksamen Bürgerinnen und Bürgern, die gerne an die Polizei, wie gesagt, hier steht vielleicht ein PKW, der da nicht hingehört oder das sieht hier irgendwie auffällig aus.
7: Hier bei der Straßenmeisterei Westerkappeln lagern unter anderem die sogenannten Standardschilder. Damit kann man allerdings längst nicht alle entwendeten Schilder ersetzen. Das kann zu gefährlichen Situationen im Verkehr führen, mit unabsehbaren Folgen.
11: Es geht ja jetzt hier nicht nur um Diebstahl, sondern es geht um einen gefährlichen Eingriff in den Straßenverkehr. Ich sage mal, gerade Verkehrsteilnehmer, die nicht ortskundig sind, verlassen sich ja auf die Verkehrszeichen, gerade auf Warnhinweise. Und wenn die demontiert sind, dann kann es schon zu gefährlichen Situationen kommen. Und ich bin mir nicht sicher, ob diejenigen, die diese Schilder entwenden, sich dessen auch bewusst sind.
7: Alle rätseln über die Gründe für die Motive der Diebe. Aluminium hat einen Preis von nur 1 bis 2 Euro pro Kilogramm. Allerdings dürfte kein Schrottplatz die öffentlichen Schilder annehmen.
10: Also es scheint tatsächlich sehr mysteriös zu sein, weil im Prinzip der Materialwert so gering ist, dass der in diesem Verhältnis zum Aufwand überhaupt nicht passt. Also das irritiert uns tatsächlich sehr.
7: Wichtig allerdings für die Verkehrsteilnehmer, Vorfahrt bleibt Vorfahrt. Auch wenn ein Schild fehlt, gelten die Verkehrsregeln.
5: Also das ist unserem Reporter wirklich auch noch nicht passiert. Eine Frau wollte ihm heute tatsächlich Trinkgeld geben, weil sie so dankbar für einen Hinweis im WDR war. Es geht um eine Nachricht über besonders günstigen Diesel an einer Tankstelle. Im Übrigen ausgerechnet an einer Autobahnraststätte und die gelten ja eigentlich als besonders teuer. Aber an der Raststätte Hohe Mark Ost in Haltern gab es heute Diesel für sage und schreibe 1,84 Euro in diesen Zeiten. Ist das ja ein echter Schnapper. Dass der Diesel so günstig war, das lag an einem Tippfehler beim Shell-Konzern. Tja, und diesen Tippfehler, den wollten natürlich viele ausnutzen.
12: Ein echter Glückstag für diese Kunden, die heute an der Autobahnraststätte der A43 bei Haltern Diesel zapfen. Sie tanken sonst nie hier. Autobahnraststätten sind ja immer am teuersten. Heute mal nicht. 1,84 Euro. Billiger geht es gerade nirgendwo.
13: Rein zufällig hier vorbeigefahren. Also normalerweise komme ich hier aus dem Ort.
14: Wir haben im Radio gehört, auch bei euch beim WDR 2. Da gibt es eine Raststätte, kostet es 1,84.
13: Ich denke, fahren wir hier vorbei und gucken, ob da wirklich stimmt, was hier los ist.
14: Ja, jetzt sind wir hier schnell hingedüst.
13: Und ich denke, jetzt kann ich ein paar Liter nachtanken. Ich denke, dann nutze ich die Gelegenheit. Ja.
12: Ein Fehler bei der Preiseingabe gestern Mittag sei es gewesen, erklärt der Shell-Konzern auf Nachfrage. Und weil ja jetzt nur am Folgetag um 12 Uhr wieder erhöht werden darf, blieb es dabei. In Haltern tanken heute auffällig viele Wohnmobile, so kurz vor dem Feiertag.
15: Der braucht auch ordentlich Liter, sag ich mal. Der hat zwei Tanks, einmal 100 und einmal 150 Liter. Und dafür hat sich die Aktion jetzt natürlich hier gelohnt, ne?
4: Das heißt, Sie haben beide Tanks voll gemacht?
15: Ja, beide Tanks voll, weil wir gleich in die Normandie wollen. Und dann hat es sich natürlich super jetzt ergeben. Ne? Also hat Spaß.
12: Der Tankstellenpächter darf uns nicht verraten, wie viel Diesel er mehr verkauft als sonst. Bis kurz vor 12, manche würden sagen, hi nun, ist an der Dieselsäule super Stimmung.
16: 2 Minuten vor 12. Reicht ja. Das kann man hier schön auf der Quittung sehen. Ast rein, das lohnt sich richtig mal.
12: Dann Punkt 12 Uhr ist der Spaß vorbei. Sofort fast 50 Cent mehr. Es kehrt wieder Ruhe ein an der Zapfsäule der Autobahnraststätte Hohe Mark Ost.
5: Manchmal muss man einfach Glück haben. Von April bis Ende Juni, also jetzt gerade, ist Rhabarberzeit. Und Rhabarber ist das Lieblingsgemüse von Piotr Bugajny. Deswegen möchte er die Pflanzen gerne in seinem Garten haben. Das ist aber nur ein Wunsch von mehreren. Und damit er das auch alles hinbekommt, braucht er Unterstützung und hat sich deswegen an unseren Lokalzeitgärtner gewandt.
2: Rüdiger Ramme trifft heute Piotr Bugajny.
3: Hallo Rüdiger, ich bin der Piotr und ich würde dich gerne um deine Unterstützung und deine fachliche Expertise in meinem Garten bitten. Ja, wir haben hier einen Steinweg, der ja verschönert werden könnte. Ich weiß nur leider nicht, wie genau, und das Unkraut hier wächst wie verrückt. Was ich mir wünschen würde, wäre ein schöner, leckerer Rhabarber. Vielleicht hättest du da irgendwas Nettes im Angebot. Das würde mich sehr, sehr freuen. Und hier in diesem Bereich würde ich gerne ein Gemüsehochbeet anlegen und so würde ich aus diesem Garten gerne schönes kleines Paradies für meine kleine Familie zaubern. Ich weiß leider nicht, wo ich anfangen soll.
4: Aber ich weiß, wo wir anfangen. Das kriegen wir hin. Hallo Beat, ich grüße dich.
17: Hallo Rüdiger.
4: Ach, die Gärtner, die kennen ja auch kein schlechtes Wetter. Nur die Harten kommen in den Garten.
17: Genau, es gibt nur schlechte Kleidung.
4: Schön. Du ziehst schon mal hier schön glatt. Ich habe euer Lieblingsgemüse, kein Obst, mitgebracht, nämlich den Rhabarber. Ich hol mal das Hochbeet und dann legen wir los.
2: Die einzelnen Elemente werden aufeinander gestapelt. Damit das Holz geschützt ist, wird noch eine Noppenfolie angebracht.
4: Hochbeete sind ja im Moment voll im Trend. Was war der Grund, warum ihr ein Hochbeet haben wolltet?
17: Ja, wir haben hier an sich einen schönen Garten und wir möchten auch gerne unser eigenes Gemüse und ernten. Aus dem Grund haben wir gedacht, ein Hochbeet wäre besser als jetzt auf dem Boden, weil wir hier auch ein bisschen Schnecken haben.
4: Ah, okay. Man kann auf so einer kleinen Fläche relativ viel ernten, weil man ja auch ein bisschen dichter pflanzt und auch öfters wieder nachpflanzt. Das ist ja der große Trick bei dem Hochbeet.
2: Doch vorher muss das Hochbeet befüllt werden. Laub oder Grasschnitt kommt zuerst rein, der Rest ist dann Erde.
4: So, was wünschst du dir denn jetzt für dein Hochbeet hier?
17: Ja, also Zucchini wären schön, Radieschen, Gurken.
4: Oh ja.
17: Und ja, so irgendwas Schönes, Rotes, Buntes, eine Paprika.
4: Wenn wir eine Gurke machen, also eine Schlanggurke, würde ich gern hinten noch ein Spalier dran schrauben.
2: An dem Spalier kann sich die Gurkenpflanze später nach oben schlängeln. Regen machen Rüdiger und Piotr keine schlechte Laune. Sie ziehen ihr Programm durch. Und sie denken auch daran, die Pflanzen zu schützen.
4: So, gibt der Schnecke keine Chance. Hochbeet steht, Schneckenkante ist dran. Jetzt geht's an den Rhabarber. Und das Gute am Rhabarber ist, der mag's feucht. Kennst du mit Rhabarber aus?
17: Nicht wirklich. Es schmeckt zwar gut, aber ich weiß, es gibt so viele Sorten und ich weiß nicht genau, ja, worauf man achten muss.
4: Das ist eine Staude. Die bleibt etwa 6 bis 8 Jahre, kann die gut an einer Stelle bleiben. Dann verkahlt sie von innen, dann muss man sie verpflanzen. Geerntet werden die Stiele, auch ganz wichtig. Die werden aber nicht einfach abgeschnitten, sondern man dreht sie ab. Pflanzabstand etwa, also braucht einen Quadratmeter.
2: Rhabarber möglichst nicht im ersten Jahr ernten, weil es die Pflanze schwächt. Und sie wächst dann auch langsamer.
4: So, bist du zufrieden mit unserem Projekt?
17: Ja, klar. Also die Hochbeete, die sehen ja wirklich schon super aus. Und der Rhabarber, da freue ich mich auch schon drauf, wenn er fertig ist.
4: Also, das Projekt ist fertig. Jetzt geht's an die Steine. Wir sind nämlich noch nicht fertig.
2: Was jetzt folgt, ist richtig Arbeit. Rüdiger und Piotr müssen zuerst das Grünzeug aus den Fugen kratzen.
4: Jetzt geht's darum, andere Pflanzen einzusetzen. Nämlich begehbare Stauden. Da zählen zum Beispiel hier solche verschiedenen Thymianarten zu, mit unterschiedlichen Blütezeitpunkten.
17: Oh, sehr limonig.
4: Immer sehr insektenfreundlich. Gibt aber auch kleinbleibende Zwergmargeriten oder das Sternmoos. Kannst dir vorstellen, wenn man hier drüber läuft, dann duftet man auch gut oder die Füße duften gut, weil es riecht.
17: Da laufe ich immer nur noch barfuß.
4: Genau.
2: Thymian und Co. zwischen die Platten setzen. In einigen Wochen werden die Fugen zugewachsen sein.
4: So, jetzt haben wir die ganze Sache eingepflanzt. Jetzt muss noch so ein bisschen eingeschlemmt werden, damit sich auch die Löcher hier setzen. So, Piotr, bist du zufrieden?
17: Ja, hundertprozentig. Also, was wir heute bei dem Wetter geschafft haben.
2: Da, wo früher nichts war, stehen jetzt 2 Hochbeete. Rhabarber wurde gepflanzt. Der Weg mit begehbaren Stauden verschönert.
4: Und du hast schon den Eindruck, dass du heute ein bisschen was dazugelernt hast?
17: Ja, auf jeden Fall.
4: Okay, das freut mich sehr. Dann kannst du jetzt auch noch lernen, wie man hier gießt. Ich gebe dir den Schlauch und wünsche dir alles Gute. Mach's gut, hat Spaß gemacht.
17: Ja, sehr gut. Dankeschön. Vielen
4: Dank.
17: Tschüss.
5: Und gleich beantworten wir Ihre Gartenfragen. Und wenn ich sage wir, dann meine ich eigentlich nicht mich, sondern unseren Gartenexperten Klaus Krome. Der kennt sich nämlich wesentlich besser aus als ich. Also rufen Sie uns an unter der, Achtung, heute ausnahmsweise mal eine andere Nummer, 0251 311 3489. 0251 311 3489 ist auch gerade eingeblendet. Und dann gehen wir gleich vielleicht schon Ihre Gartenfragen durch. Die Münsteraner sind in Sachen Photovoltaikanlagen ziemlich weit vorne. Die Deutsche Umwelthilfe, die hat jetzt nämlich größere Städte in Sachen Solarausbau gecheckt. Und nur 1/5 ist bei den gesetzlichen Vorgaben zum Ausbau auf Kurs.
7: Auf deutschen Dächern schlummert viel Potenzial, wenn es um den Strom aus Sonnenenergie geht. Die Deutsche Umwelthilfe hat untersucht, wie weit der Ausbau in den Großstädten fortgeschritten ist und stellt fest, nicht genug. Vorreiter sind Hanau, Paderborn, Ulm, Trier, Hamm, Gütersloh und Münster. Hier gibt es viele Hauseigentümer und die haben ihre Dächer gut mit Photovoltaikanlagen bestückt. Die Millionenstädte wie München oder Berlin, wo viele Menschen zur Miete wohnen, fallen durch.
5: Während der Corona-Pandemie, da hat ja gefühlt die ganze Welt

0: Café Glow Kitchen an, das Mark und Charlie 2018 in Münster eröffnet haben.
1: Und da haben wir noch so super professionell die Speisekarte ausgedruckt, einfach drauf
2: gestellt. Hat es ja nichts, erstmal anfangen.
1: Ja. Ja.
2: Einfach loslegen.
1: Ja.
2: Ne?
1: Stimmt.
2: Selber nicht aus der Gastronomie gekommen und hast geguckt, was du machen kannst. Das war deine.
3: Nachdem die Kunden immer wieder zu uns ins Café kamen und gesagt haben, back mal ein Bananenbrot für zu Hause. Hier ist das Rezept, back selber. Nein, wir wollen das Bananenbrot von euch haben, von euch gebacken. Haben wir relativ schnell gemerkt, das geht so nicht. Wir können den Leuten hier nicht reihenweise das Bananenbrot noch außer der Reihe backen. Haben uns in den Supermärkten umgeguckt, haben uns bei den Bäckereien umgeschaut und relativ schnell festgestellt, das Produkt gibt es in der Form nicht. Und haben darin dann eigentlich eine neue Geschäftsidee entdeckt.
0: Mit ins Team kamen Hanna und Laura, zwei angehende Ernährungswissenschaftlerinnen. Zusammen gründeten die vier 2021 das Startup Glow Kitchen. In einer Großbäckerei in Bayern wird seitdem das Bananenbrot aus Münster produziert.
3: Dann sind wir angefangen, von Münster aus jeden einzelnen Supermarkt hier im Umkreis von 200-300 Kilometern zu besuchen und haben in den letzten 5 Jahren über 2000 Besuche selber gemacht.
0: Inzwischen übernehmen das Vertriebsagenturen. Zu kaufen gibt es das Bananenbrot aber schon in vielen Supermärkten, einigen Flugzeugen und über 1000 Tankstellen.
3: Darüber hinaus gibt es uns in Österreich. Uns gibt es teilweise in der Schweiz. Das heißt, wir versuchen gerade auch in die Schweiz zu gehen. Wir haben Anfragen aus Norwegen und aus den Niederlanden. Das sind so unsere nächsten europäischen Nachbarn, die wir beliefern möchten.
0: Die ersten Jahre in der Lebensmittelbranche waren hart. Inzwischen können die vier von Glow Kitchen leben. Neue Rezepturen probieren sie regelmäßig. Das Geheimnis des veganen Bio-Bananenbrots: ein Drittel ist aus Banane.
4: Ich finde auch, das schmeckt so, diese Bourbon-Vanille kommt so krass durch.
1: Ja,
4: also
1: ganz
4: schmeckt,
1: anders, ne?
4: Schmeckt
1: obwohl
4: halt nicht so,
1: ja,
4: also
1: die
4: schmeckt
1: Menge
4: viel.
1: Selbst gebacken.
4: Ja. Da gibt es immer diese typischen Marmorkuchen, Zitronenkuchen, Marzipankuchen. Aber mal was zu machen, was so ein bisschen weitergeht und diese Nachhaltigkeit und diesen gesundheitlichen Aspekt auch mitdenkt, das gibt es wenig. Und das haben wir uns auf die Fahne geschrieben.
0: Lager und Versand wurden ausgelagert. Um das Bananenbrot noch bekannter zu machen, setzen die jungen Unternehmer auf Influencer.
4: Hier zum Beispiel war ganz cool, der hat das auf dem Ultrarun.
3: Der Friedrich, der 15 Stück gegessen hat.
4: Genau, ist halt geil, wie er das beim Laufen einfach snackt. Also,
3: lecker.
4: Richtig cool.
0: Ohne ein eigenes Social-Media-Team geht's auch bei Glow Kitchen nicht. Die beiden Mitarbeiterinnen kümmern sich um die Verbreitung der Produkte auf Instagram und Co. Den Biomarkt um die Ecke beliefern die Jungunternehmer immer noch selbst. Ihr großer Traum: die Marke für Bananenbrot in ganz Europa werden.
5: Manchmal ist es ja schon schade, dass wir kein Geruchsfernsehen haben. Das trifft auf das Bananenbrot zu und auch auf unseren nächsten Beitrag. Denn ein schwelender Holzkohlemeiler, der sieht nicht nur besonders aus, er riecht natürlich auch intensiv. Diese traditionelle Anlage dient dazu, Holzkohle aus Holz herzustellen. Und hier bei uns in Westfalen, genauer gesagt in Uedding bei Lennestadt, ist am Freitag so ein Meiler entzündet worden. Aktuell kann man sich das Spektakel anschauen, denn der Ort feiert gerade seine Meilertage.
6: Luk, wirfst du mir eine Schippe Stippe hier oben hin?
7: Jo, mach ich.
8: Jo. Die Meilertage in Uedingen bei Lennestadt. Vom Meister lernen, das hat sich Luk vorgenommen. Mit nur 14 Jahren will er Köhlergehilfe von Georg Schermann werden.
7: Weil es generell Spaß macht, hier generell über Meiler Sachen zu erfahren. Und weil man dann mal sieht, wie man Holzkohle auch richtig herstellt. Nicht so, dass man die einfach aus dem Laden, aus dem Sack kauft. Weil hier sieht man richtig die Produktion und wie der Aufwand betrieben wird.
8: Und der Aufwand ist riesig. Der Kohlenmeiler ist innen 350 bis 400 Grad heiß und muss rund um die Uhr bewacht werden, damit er nicht abbrennt. Gerade die ersten Tage sind entscheidend fürs Gelingen der Holzkohle.
9: Man sagt, in den ersten 3 Tagen hat der Meiler den Köhler im Griff und den Rest der Zeit hat der Köhler den Meiler im Griff. Ich habe es am eigenen Leib erfahren. Ich habe jetzt seit Freitag 1:30 Stunden geschlafen und deshalb die Müdigkeit überfällt einen bald.
8: Rund 10 Tage dauert es, bis die hochwertige Holzkohle fertig ist.

0: Interessierte können vorbeikommen und mit dem Köhler oder seinen Gesellen ins Gespräch kommen. Täglich gibt's einen besonderen Programmpunkt. Dafür sorgen die Veranstalter vom Wander-, Kultur- und Karnevalsverein WKKV und dem Sportclub Blau-Weiß-Oedingen.
1: Freitag haben wir einen Kneipenquiz hier oben. Da gibt es auch ordentlich was zu gewinnen. Es können sich Gruppen anmelden. Samstagabend haben wir hier ein Rockkonzert mit drei heimischen Bands. Die heißen Peanut Dispenser, Chevy Aftertaste und Bleed the Radiator. Und ja, wir wollen dann den Leuten richtig hier einheizen und ein schönes Rockkonzert hier oben am Meiler erleben.
0: Das Augenmerk von Luke gilt allerdings vorrangig dem Kohlenmeiler. In dieser Woche fährt er direkt nach der Schule mit dem Rad hierhin und hört genau zu, was Georg Schermann ihm weitergibt.
2: Sie ist ja hier das Luftloch hier oben, was wir gestochen haben.
3: Ja.
2: An der Farbe des Rauchs erkennst du, ob der schon durchgeglüht ist. Wenn der dunkelblau wird,
3: ja,
2: dann ist er auf der Stelle durchgegart.
0: Am Sonntag will der 14-Jährige alles drauf haben.
3: Mein Ziel ist natürlich, die Prüfung zu schaffen und irgendwann dann den Meister auch, also den Köhler zu machen hier.
0: Für die Köhler ist der Höhepunkt das Aufbrechen des Meilers am Wochenende. Wer sich das traditionelle Handwerk einmal live anschauen möchte, der Meiler ist täglich zugänglich. Das Rahmenprogramm steht im Netz unter oedingen.de.
4: Die Münsterlandliebe ist ja unsere Rubrik hier in der Lokalzeit, in der wir die kleineren Orte unserer Region besuchen. Und dieses Mal ist mein Kollege Ede Wolf in St. Arnold, einem Ortsteil von Neunkirchen im Kreis Steinfurt. Benannt wurde das Dorf mit rund 3000 Einwohnern, einst nach dem Missionar Arnold Jansen. Heute ist St. Arnold ein Ort, der mit den ganz üblichen irdischen Problemen zu tun hat, zum Beispiel mit viel Verkehr.
5: Was ist denn hier los auf einmal? Hör mal! Kurze Frage. Es kommt knüppeldick. Der WDR dreht heute in St. Arnold.
6: St. Arnold ist zurzeit Baustelle.
5: Hier kommen Sie nicht durch.
6: Deswegen auch der heftige Umgehungsverkehr.
5: So Pütt heißt hier der Spielplatz. Es sind nur keine Kinder da, die sind gerade irgendwie arbeiten.
6: Rund um den alten Bahnhof gibt's traumhafte Radrouten. St. Arnold ist ein Mekka für Angler und Erholungssuchende. Was auffällt, ist die äußere Ordnung. Umso mehr überrascht dieser ausrangierte Käfer.
5: Alles in bester Ordnung in St. Arnold. Und dann sehen wir das hier, dieses Fanal der Anarchie.
6: Der Anarchokäfer gehört übrigens Ilona. Dazu später mehr. Darf ich erst mal vorstellen? Irene und Gertrud.
5: Das WDR-Fernsehen, hallo.
7: Oh, wir kommen im Fernsehen.
5: Ja. Was macht St. Arnold denn so lebenswert? Warum sind Sie gerne hier?
7: Es ist ruhig hier. Es ist
8: die
7: kein
8: Natur, die schönen Radwege.
7: Wir sind innerhalb von 2 Minuten sind in der schönsten Natur.
5: Ja. Ich habe ja gesehen, da hat einer im Vorgarten ein altes Auto stehen.
7: Das finden wir nicht so schön.
5: Das habe ich mir gedacht.
7: Das muss aber jeder selber wissen, was er macht.
5: Ja.
7: Ne? Es sieht ungepflegt aus.
5: Also es ist ja alles sehr aufgeräumt. Ich habe gerade schon angemerkt, guck mal da vorne zum Beispiel, wenn wir da rüber schwenken, ne?
3: Ja.
5: Der Garten ist ja sehr aufgeräumt. Das ist deiner.
9: Das ist meiner.
5: Darf ich du sagen?
9: Ja, klar, Christian.
5: Christian, bin der Ede. Ja. Da sieht alles tacko aus. Jetzt hat die Ilona ihren alten Käfer im Vorgarten.
9: Habe ich gesehen. Ist jetzt nicht so ganz mein Fall.
5: Ja, ich habe gerade schon gefragt, Gertrud war auch nicht begeistert.
9: Nee. Bin ich allerdings auch nicht.
5: Ja, was machen wir jetzt?
9: Ja, vielleicht kann man die mal ansprechen.
5: Ilona, sollen wir mal zu dem Käfer gehen?
10: Gerne.
5: Welche Geschichte verbindet sich mit diesem Käfer?
10: Wir mögen Oldtimer, wir lieben Oldtimer, wir haben mehrere. Und deswegen passt das einfach sehr gut zu uns.
5: Nur dieser fährt nicht.
10: Das ist richtig. Ja. Aber wir haben ihn. Haben es immer besser als brauchen.
5: Der wird nachts auch illuminiert, habe ich gehört.
10: Die Blinker leuchten, die Scheinwerfer leuchten.
5: Wir haben ja schon eigentlich einen ganz guten Draht für beide, ne? Aber ich muss was Persönliches loswerden. Die Nachbarn sehen den Käfern, ich sag jetzt mal ein bisschen kritisch.
10: Das macht nichts.
5: Nee?
10: Nein, jeder darf in seinem Garten machen, was er möchte. Deswegen ist es das Eigentum.
5: Das ist euer Fanal der Freiheit.
10: Korrekt, wir machen das, was uns gefällt.
6: Zurück zum Hauptproblem, der
11: Baustelle.
12: Baustelle.
13: Baustelle.
14: Baustelle.
8: Baustelle? Ach ja, die Baustelle. Ja,
5: Baustelle.
8: Das stimmt.
6: Die L583 Emstettener Straße wird saniert. Das führt zu Engpässen in den Wohngebieten. Viele sind genervt.
5: Nicht über den Haufen fahren. Mein Gott.
11: Also ich habe allmählich die Faxendicke hier. Bin diese Tage fast angefahren worden.
5: Ich auch gerade.
11: Auch? Ja, ich stand da vorne. Da kamen zwei Autos nicht richtig aneinander vorbei.
6: Aber bei all der Hektik, in Ilonas Garten kommt man wieder runter. Hier leben Minischweine in XXL.
11: Der helle ist Sydney und der dunkle ist Piccadilly.
5: Also das sind ausgewachsene Minischweine, sind ebenso groß.
11: Das ist so. Da nur vertun sich halt eben sehr viele. Die haben ja eigene großes Hundebett im Wohnzimmer, ja.
5: Gucken die auch Lokalzeit?
11: Auf jeden Fall. Münsterländer Schweine.
5: St. Arnold, der schönste Ort zum Leben und auch vielleicht zum Sterben?
9: Deswegen bin ich zurückgekommen.
4: Eben habe ich ihn schon angekündigt und jetzt ist er bei mir, unser Gartenexperte Klaus Krume. Schön, dass du da bist.
15: Hallo.
4: Klaus, wir haben wieder viele Fragen bekommen, deswegen starten wir direkt los. Miriam Hirt hat sich gemeldet und sie schreibt, meine Mutter hat kürzlich ihren Garten besucht, also ich nehme an den Kreislehrgarten, und war sehr begeistert, besonders angetan hat es ihr ein Orangenbaum, der allerdings kein echter Orangenbaum war, dessen Blüten aber stark nach Orange duften. Ja. So, und ich glaube, sie will jetzt wissen, was das genau war, weil ihre Mutter nämlich bald Geburtstag hat.
15: Ja, es ist also die Orangenblume, ein immergrüner, ein wintergrüner Strauch, der so 1,50 Meter hoch wird und der tatsächlich, wenn er blüht, dann ganz, ganz starke Orangenduft verströmt, eine weiße Blüte, sehr angenehm, der ist schnittverträglich und er blüht im Jahr noch ein zweites Mal, also eine super Wahl. Für ein Geschenk.
4: Hört sich wirklich sehr gut an, also das haben wir notiert. Wolfgang Kessler aus Dülm hat sich gemeldet. Er sagt, im WDR habe ich gehört, dass Sie in Ihrem Lehrgarten auch Kaki-Bäume kultivieren. Mhm. Welche Sorten und Pflegeempfehlungen würden Sie mir geben?
15: Ja, also vollsonnigen Standort braucht dieses relativ exotische Obstgehölz. Es ist tatsächlich im Winter sehr hart und bei der Sortenauswahl ein bisschen darauf achten, dass es eine frühreifende Sorte ist und da haben wir die Cassandra jetzt im letzten Jahr verkosten können. Die war im September schon reif und schmeckte ganz köstlich. Cassandra ist die Sortenempfehlung.
4: Cassandra, schöner Name. Gabriele Reimers aus Altenberge hat sich gemeldet. Seit einigen Jahren blühen meine Pfingstrosen nicht mehr. Sie haben schöne grüne Blätter, aber keine Knospen. Was kann ich machen?
15: Die Staude jetzt nach der Blüte, die jetzt dieses Jahr vielleicht ausfällt, das heißt also im Sommer jetzt im Juli, August einmal aufnehmen und höher pflanzen. Die Pfingstrose steht zu tief, weil vielleicht gemulcht worden ist und wie auch immer. Und dann hat man eine Pflanze mit viel Laub, mit viel Blättern, aber die Blüte kommt nicht wieder zur Entwicklung. Ne? Ja. Die Blütenknospen werden angelegt, aber bleiben stecken. Und das kann man verhindern, indem man die Staude aufnimmt, hochnimmt. Und die neuen Knospen, die man im Juli, August erkennen kann, bitte nur mit einem Hauch Erde abdecken und nicht mehrere Zentimeter tief im Boden.
4: Okay, also dann ist dieses Jahr vielleicht nicht so wunderschön von der Pracht, aber nächstes Jahr, da haben wir Hoffnung.
15: Genau.
4: Anneliese Brüning aus Emstetten hat sich gemeldet. Sie hat einen schwarzen Johannisbeerbusch, ein Zweig, der hat gelbe Blüten statt Beeren. Was kann man da machen? Ist das schlecht?
15: Also,
4: hört sich jetzt so an, oder?
15: Es ist wahrscheinlich nicht kein Strauch, sondern ein Stämmchen. Und diese Stämmchen sind veredelt auf der Goldjohannisbeere. Das sind die gelben Blüten. Das ist sozusagen der Wildtrieb, wenn man so will. Den sollte man wegschneiden, wenn man wirklich dann Wert darauf legt, dass man eine schwarze oder rote oder weiße Johannisbeere hat. Also es kommt der Wildtrieb von unten durch und der hat die gelben Blüten und eben auch Früchte, die jetzt nicht besonders lecker schmecken.
4: Ja, okay. So, eine fast passende Frage ist vielleicht die nächste. Cornelia Graf aus Drehen-Steinfurt hat sich gemeldet zum Thema Rhabarberstaude. Die hat sie nämlich im Garten und rundherum sind Maiglöckchen. Jetzt fragt sie, kann man den Rhabarber trotzdem essen oder ist das dann giftig?
15: Man kann den Rhabarber essen und eine Verwechslung vom kleinen Maiglöckchenlaub zum großen Rhabarberstängel ist, glaube ich, ausgeschlossen. Also alles gedeihen lassen und Rhabarber stielweise ernten.
4: Super. Vielen, vielen Dank, lieber Klaus. Wir haben noch weitere Fragen, aber du meldest dich wie immer
15: zurück
4: nach der Sendung. Von daher werden hier alle Fragen beantwortet.
15: Genau.
4: Vielen Dank, dass du da warst. Und bevor wir zusammen aufs Wetter schauen, möchte ich Ihnen an dieser Stelle noch ein Zuschauerfoto zeigen. Nicole Besko aus Bocholt hat dieses Eichhörnchen beim Frühstück abgelichtet. Bei ihr steht auf dem Gartentisch nämlich immer so eine Kokosnussschale und da drin sind Nüsse für die Eichhörnchen. Und die greifen da gerne zu, wie wir hier sehen. Sogar, schreibt Nicole, wenn sie sonntags nach dem Frühstück draußen im Garten noch einen Kaffee trinkt. Sie schreibt, die Hörnchen, die lassen sich von ihrer Anwesenheit absolut nicht stören. Und ich finde, das kann man auch sehen. Ganz herzlichen Dank fürs Zuschicken und damit sind wir bei den Wetteraussichten. In der Nacht kommen zwischen einigen kompakten Wolken nur gelegentlich auch die Sterne zum Vorschein. Dazu gibt es zeitweise ein paar Schauer und die Temperaturen gehen auf 8 bis 6 Grad zurück. Morgen Vormittag regnet es erst nur ab und zu. Daneben gibt es auch trockene Abschnitte mit ein paar Sonnenstrahlen. Das Ganze bei 10 bis 12 Grad. Am Nachmittag und Abend zum Teil kräftige Schauer und kurze Gewittergüsse. Die Höchstwerte liegen dazu bei 14 Grad und in Gewitternähe sind starke bis stürmische Böen möglich. Die Aussichten. Donnerstag neben ein bisschen Sonne auch kräftige Schauer und einzelne Graupelgewitter. Weiter recht kühl mit maximal 12 Grad. Freitag einzelne Schauer und zwischenzeitlich auch freundliche Phasen bei höchstens 14 Grad. Und am Samstag mal mehr, mal weniger Wolken und neben längeren trockenen Phasen auch ein paar Schauer. Wir schauen auf den Wettertrend. Am Sonntag meistens trocken mit ein bisschen Sonne. Die neue Woche, die startet dann ziemlich wechselhaft. Erst in der zweiten Wochenhälfte wird es dann wieder freundlicher. Um 20.15 Uhr geht es hier spannend weiter mit der Tatortfolge Klassentreffen aus Köln. Vorher bringen wir Sie aber auf den aktuellen Nachrichtenstand, jetzt direkt im Anschluss in der Tagesschau. Und Klaus und ich, wir sagen Tschüss und verabschieden uns von Ihnen. Ciao, bis zum nächsten Mal.

0: Wegen Kinderlärm vor Gericht zu ziehen, wie hoch schätzen Sie da die Chancen ein? Ein Ehepaar aus Bad Wünnenberg beklagt sich darüber, dass neben seinem Haus ein Neubau für eine Kita hochgezogen wurde. Weil dort Kinder spielen und toben, ist es den beiden dort jetzt regelmäßig zu laut.
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0: Einen schönen guten Abend. Seitdem nebenan die Kita gebaut wurde, ist es in Bad Wünnenberg-Leiberg vorbei mit dem Nachbarschaftsfrieden. Die Anwohner fühlen sich gestört von den lauten Kindern und sind deshalb heute vor das Oberverwaltungsgericht in Münster gezogen. Die Richter dort hatten aber wenig Verständnis für die Kritik.
2: Im kleinen Bad Wünnenberger Ortsteil Leiberg leben nur 1500 Menschen. Dorfleben pur. Als Annette und Johannes Sprenger vor 32 Jahren hier ihr Zuhause einrichteten, da rechneten sie nicht damit, dass direkt neben ihnen vor 2 Jahren dieses weiße Gebäude auftauchen würde, in dem unter anderem die Kita Regenbogenland ist. Seitdem beklagt Familie Sprenger, das Nachbargebäude beschatte ihre Photovoltaikanlage. Und laut sei es auch geworden.
3: Das ist so, dass eine erdrückende Wirkung auf uns einströmt, weil wir also das Gefühl haben, wir kriegen keine Luft. Es ist sehr, sehr dunkel geworden. Die Sonne erreicht uns nicht mehr. Und das macht eine ganz schlechte Stimmung schon. Es ist wie so eine Schlucht, dadurch verstärken sich Geräusche. Die Kinder quietschen hoch und laut und rattern mit Fahrzeugen ohne schalldämpfende Räder, Bobbycars und andere Fahrzeuge immer durch diese Schlucht.
2: Bad Wünnenbergs Bürgermeisterin Ursula Bärhaus-Schäfers hat das Kita-Problem von ihrem Amtsvorgänger geerbt. Der Rat der Stadt hatte vor 4 Jahren beschlossen, dass hier ein neues Gebäude hin sollte für Mietwohnungen und diese Kita. Die Stadt sagt, dieses Gebäude hätte sogar größer werden dürfen. Der Schatten spiele keine große Rolle. Und die Geräusche der Kinder?
4: Also Lärm gibt es eigentlich in einer Kita nicht. Vielleicht Kinder lachen. Und das kann mal lauter werden in den Betreuungszeiten zwischen 7 und 16 Uhr. Aber das gehört zu einem Ort wie diesem auch dazu. Die Kinder können zu Fuß nach Hause gehen, die Eltern können die Kinder zu Fuß bringen. Von daher, und das halten wir für sehr wertvoll.
2: Eine der Mütter, die ihr Kind hier in der Kita haben, trifft sich mit uns. Katrin Sprenger ist mit den Nachbarn entfernt verwandt. Die Kritik kann sie trotzdem nicht nachvollziehen.
5: Der Standort ist super, weil er einfach zentral ist. Hier haben wir verschiedene Parkflächen für die Eltern, die die Kinder halt mit dem Auto bringen. Wir haben hier eine viel größere Außenanlage. Der Standort ist einfach super, weil er einfach mitten im Ort ist, da wo die Kinder halt auch hingehören, mitten in die Gesellschaft.
6: Finden Sie, dass Kinder in einer Kita Rücksicht darauf nehmen müssen, leise zu sein für die Nachbarn?
5: Nein. Kinder müssen nicht leise sein. Kinder müssen viel zu oft eigentlich leise sein. Und warum sollten sie ausgerechnet im Kindergarten leise sein müssen?
2: Das Oberverwaltungsgericht Münster stellte heute fest, dass eine Kita an diesem Ort zulässig sei. Weil Sprenger selber sehr nah an der Grundstücksgrenze gebaut hatten, müssten sie das auch bei den Nachbarn hinnehmen. Und Kindergeräusche müssten sozial akzeptiert werden. Fazit: Der Bebauungsplan für das neue Kita-Gebäude wurde korrekt aufgestellt. Familie Sprenger frustriert. Dass ihr Dorfleben mitten in Leiberg mal so werden könnte, das hätten sie nicht für möglich gehalten.
6: Muss man nicht, wenn man in die Mitte der Menschen zieht, damit rechnen, dass man dann auch mitten unter den Menschen ist?
7: Selbstverständlich. Dass Bebauung auf Nachbargrundstücken stattfindet, ist völlig klar. Dabei geht es um das Ob der Bebauung. Das Wie der Bebauung beanstanden wir in seiner ausgedehnten Massivität mit insgesamt 46 Meter, die direkt bebaut an der Grundstücksgrenze der Antragsteller sind.
2: Familie Sprenger will deshalb weiterkämpfen und als nächstes vor dem Verwaltungsgericht Minden gegen die Baugenehmigung für das neue Kita-Gebäude klagen.
0: Ja, dann sind wir auch gespannt, wie das weitergeht. Die Paderborner Benteler-Gruppe baut Stellen bei ihrer Tochterfirma Holon ab, die selbstfahrende Busse entwickelt. Wie ein Unternehmenssprecher betonte, setze man darauf, dass ein Teil der Belegschaft freiwillig gehe und Abfindungen bekomme.
8: Bei Holon arbeiten rund 300 Menschen, die meisten in Paderborn. Nach WDR-Informationen sind bis zu 40% der Stellen in Gefahr. Das Benteler-Projekt für autonomes Fahren galt bisher als innovativ und zukunftsträchtig. Erste Shuttlebusse fahren schon in Hamburg. Wie ein Holon-Sprecher sagt, steht der ÖPNV aber gerade unter großem Druck. Offenbar werden zu wenige Fahrzeuge bestellt. Sie sollen aber weiterhin in Serie produziert werden, allerdings später als geplant.
0: Mitte April sind in Nieheim 1,5 Millionen Liter umweltschädliche Gärreste aus einer Biogasanlage in den nahegelegenen Fluss Emma ausgelaufen. Wir hatten ja hier in der Lokalzeit schon mehrfach über den Vorfall berichtet. Offenbar war die Anlage undicht. Jetzt hat die Bezirksregierung Detmold Strafanzeige gegen den Betreiber erstattet. Die Zentralstelle für Verfolgung von Umweltkriminalität muss jetzt ermitteln, ob die Anlage hätte betrieben werden dürfen und inwieweit die umliegenden Gewässer verunreinigt wurden. Ob und wann die Biogasanlage wieder in Betrieb gehen darf, ist noch unklar. Ja, es ist ein Thema, das uns wahrscheinlich alle irgendwann betrifft, früher oder später. Es geht um die Pflege und heute zum Internationalen Tag der Pflege gucken wir auf einen Ort, an dem man Pflegekräfte vielleicht gar nicht unbedingt erwarten würde, wo sie aber trotzdem unersetzlich sind. An der Mamre-Patmos-Schule in Bielefeld zum Beispiel. 290 Schülerinnen und Schüler werden dort unterrichtet. An der Förderschule arbeiten Sonderpädagogen, Integrationshelfer und sogar eine Krankenschwester eng zusammen.
9: Gemeinsam lernen, spielen, toben, Mittagessen. Ganz normaler Alltag für alle Schülerinnen und Schüler. An der Mamre-Patmos-Schule haben die Lehrkräfte aber noch ein wenig mehr zu tun, als die Kids zu unterrichten. Kinder mit unterschiedlichsten Beeinträchtigungen kommen hier zusammen, um gemeinsam zu lernen. Mit dabei ist Pflegepersonal, ohne das kein Unterricht möglich wäre.
10: Nein, Unterricht wäre nicht möglich, weil natürlich die gesamten körpernahen Situationen ja auch zu Fehlentwicklung in der Körperpflege, in der Hautsituation. Natürlich könnten Menschen nicht im Rollstuhl sitzen, wenn sie nicht gepflegt werden. Sie könnten andere Raumlagesituationen nicht ertragen, wenn sie nicht vorher gepflegt werden. All das, was mit den Lehrungen zusammenhängt, muss natürlich gemacht werden. Und das wäre unvorstellbar. Deswegen sind all die, die diese Pflege mitmachen, übernehmen, unabdingbar, damit eine Schule so wie unsere überhaupt funktioniert.
9: Die Kinder erhalten alle individuelle Unterstützung, je nach persönlichem Bedürfnis. Manche brauchen mehr Ruhe, manche brauchen mehr Beschäftigung und manche brauchen halt ein wenig Bewegung. Justus sitzt sonst im Rollstuhl, möchte aber im Sportunterricht stehen. Kinderkrankenpflegerin Judith Müller hilft ihm dabei.
11: Das ist das Allerwichtigste eigentlich, dass er einmal stehen kann. Wir stehen ja auch viel mehr, also wir stehen als gesunde Menschen immer. Und Justus kann nur hingestellt werden, wenn wir es dann für ihn tun, wenn wir ihm dabei helfen.
9: Zusammen mit Judith Müller geht es dann für Justus in Richtung Turnhalle. Im Sportunterricht können dann alle Kinder zusammen Sport machen, jeder so, wie er kann. Auch die Lehrer übernehmen regelmäßig die Pflege für die Kinder. Juri ist Schüler und seine Begleitung ist heute krank geworden. Das Wickeln übernimmt dann auch mal Lehrer Jonas Dallas.
12: Dafür arbeiten wir hier an der Förderschule und genau, das gehört dazu. Wir arbeiten in Klassenteams, besprechen uns da untereinander. Juri hat eigentlich eine Integrationskraft fest, die ist dann den ganzen Tag für ihn da. Die übernimmt dann meistens die Pflege, wenn die Integrationskraft nicht da ist. Dann übernehmen wir das als Lehrkräfte. Juri gibt uns dann direkt ein Feedback und sagt uns, alles klar, jetzt geht's mir wieder besser. Genau, das erzählt er viel. Ja.
9: Für Juri geht es jetzt glücklich zurück in den Unterricht, der ohne den Einsatz des Pflegepersonals hier undenkbar wäre.
0: Mehr als 4 Stunden lang war heute die Landstraße 818 bei Bad Wünnenberg gesperrt. Der Grund war dieser ungewöhnliche Unfall. Dort ist ein Betonmischer auf die Seite gekippt und hat die Straße blockiert. Der Fahrer war vorher mit dem Fahrzeug rechts von der Straße abgekommen und dann in Schleudern geraten und umgefallen. Nach dem Unfall lief Beton aus der Trommel des Betonmischers in den Straßengraben. Erst ein Spezialkran konnte den schweren LKW nach mehr als 4 Stunden bergen. Der Fahrer wurde bei dem Unfall verletzt. Der Schaden beträgt rund 100.000 Euro. Ja, das ist so ein Wetter, bei dem man gerade nicht so richtig Lust hat auf Draußenveranstaltungen, oder? Aber bis zum Ende Mai ist es ja noch zum Glück ein bisschen hin. Am 30. und 31. Mai erst findet in Heiden bei Lage im Kreis Lippe ein Heidenspektakel statt und die Vorbereitungen dafür laufen schon. Das ist ein Mittelaltermarkt mit Schwertkämpfen, Artisten, Handwerkskunst und allem drum und dran. Organisiert und durchgeführt von einem Verein, der für den guten Zweck arbeitet. Alle Überschüsse aus dem Heidenspektakel gehen zum Beispiel an die Stiftung Eben Ezer in Lemgo oder auch an Kindergärten. Kein Wunder, dass sich dort alle richtig ins Zeug legen.
13: Zimperlich gehen sie nicht gerade miteinander um. Passiert ist glücklicherweise noch nie was. Echte Schwerter, echte Rüstungen, zusammen 50 Kilo schwer. Schweißtreibend für Chantal und Bastian Blümel. Das Ehepaar trainiert für seine Auftritte auf dem Heidenspektakel.
14: So eine Fechtshow ist für Jung und Alt immer eine spannende Sache und natürlich auch immer ein bisschen Gelegenheit, auch da wieder zu vermitteln. Was wir hier machen, ist ja auch so ein bisschen nach historischen Quellen.
13: Das Mittelalter möglichst authentisch darstellen. Fechttrainer Christian hilft.
15: Und die Klinge bitte
16: eintritt.
15: Diagonal nach vorne. Super. Und jetzt kommt das Abschneiden.
13: Chantal und Bastian engagieren sich in einem Mittelalterverein.
17: Es ist nichts Standardübliches. Wenn ich Fußball spiele, das machen 1 Million Menschen auf der Welt. Das hier machen ganz wenige. Es ist besonders, es ist interessant dadurch natürlich auch für andere. Man hat auf jeden Fall ein Gesprächszimmer jedes Mal.
13: Der Verein und auch das Fest heißen Heidenspektakel. Gemeint ist das Dorf Heiden bei Lage und Spektakel erklärt sich selbst. Für Spektakel sorgt Vereinsgründer Kai Rosin. Er will Videos für Social Media drehen, um das Mittelalterfest zu bewerben. Menschen in Feuerwehruniformen und in Gewandungen machen mit.
18: Also wir betreiben das Hobby ernsthaft, aber ich glaube immer mit der nötigen Portion Humor.
13: Der Spaß soll nicht zu kurz kommen. Sie nehmen sich gerne selbst auf die Schippe.
19: Wo brennt's denn? Nirgendwo brennt's. Wir wollen nur schnell zum Heidenspektakel.
13: In Heiden steht das Miteinander im Vordergrund.
18: Das Einzigartige für den Verein ist, dass wir den so gebildet haben, dass wir gemeinsam mit Menschen mit und ohne Behinderung was machen können. Wir haben auch einige Mitglieder, die behindert sind oder in Behinderteneinrichtungen oder gehandicapten Einrichtungen wohnen. Und wir haben erkannt, dass man von jedem Menschen was lernen kann.
13: Apropos, Chantal Blümel gibt ihr Wissen gerne weiter, nicht nur auf dem Heidenspektakel.
14: Töpfern ist ja eine wahnsinnig alte Handwerksform, die man im Prinzip schon in der Urzeit gekannt hat. Es ist ein Gegenpol zu dem, was wir sonst so in unserem Leben haben.
20: Ist es das, was den Reiz am Mittelalter ausmacht?
14: Das ist einerseits dieses Handwerkliche, das Ausprobieren auch. Was kann ich machen mit einfachen Mitteln? Das Nachforschen und natürlich auch die Freude daran, das weiter zu vermitteln.
13: Nun geht es darum, viele Besucher zu locken.
21: Hier ist jetzt aber ganz schön viel Rauch. Hol doch mal Wasser.
13: Der Verein arbeitet für gute Zwecke, im Gegensatz zu kommerziellen Veranstaltern.
17: Wir unterscheiden uns dahingehend, dass wir gemeinnützig natürlich sind. Wir uns sehr viel engagieren Richtung Kitas und anderen Einrichtungen. Und wir versuchen halt zum Beispiel die Preise sehr gering zu halten, dass sich wirklich da jeder diesen Eintritt leisten kann.
22: Kann losgehen!
13: Das wird ein Spektakel am letzten Maiwochenende in Heiden bei Lage.
0: Und dann spielt hoffentlich auch das Wetter mit. Besucherinnen und Besucher des ehemaligen Landesgartenschauparks Flora Westfalica in Reda-Wiedenbrück sollen bald dort auch ihre Füße ins Wasser halten können. Und gemeint sind explizit nicht die Pfützen momentan dort. Denn dank einer EU-Förderung rollen schon ab nächster Woche die Bagger an, um die Ems und ihre Nebengewässer zugänglicher zu machen.
9: Wasser gibt es zu Genüge in der Flora Westfalica, nur so richtig zugänglich ist es bisher nicht. Das will der Gartenschaupark nun ändern, mit Umbauten und neuen Attraktivitäten. Entlang des Emsradwegs und der Ems sollen neue Fahrradrastplätze, Stege und Gastronomieangebote entstehen. Das hat das Planungsteam rund um Projektleiter

0: Bestatter Julian Burmann heute vorgestellt.
1: Wir öffnen sozusagen diese Abwäschung hier nach unten zur Ems, sodass der Besucher die Ems wahrnehmen kann und erleben kann. Hier unten, wo die kleine Bucht hinkommt und ausgehoben wird, hat man die Möglichkeit, mal ans Wasser ranzutreten.
0: Fertig werden sollen die neuen Bereiche bis zu den Herbstferien. Der Eintritt in den Park soll kostenlos bleiben.
2: Auf einfach nur rumsitzen hat Michael Kramer aus Bielefeld so gar keinen Bock. Er ist einer der aktivsten Rentner in ganz OWL, denn er fühlt sich noch so fit, dass er gerne weiterarbeiten möchte. 20 Millionen Menschen gehören zur Generation der sogenannten Babyboomer, also der in den 50er und 60er Jahren Geborenen. Viele von ihnen sind schon in Rente oder werden in den nächsten Jahren in Rente gehen. Das ist ein großes Problem für die Wirtschaft und auch das Sozialsystem, denn mit ihnen gehen Wissen und Arbeitskraft verloren und es kommen nicht genügend junge Menschen nach, um die Rentner auf dem Arbeitsmarkt zu ersetzen. Da ist es eine große Hilfe, wenn Leute wie Michael Kramer sagen, ich will was tun.
3: Beginn der Morgenrunde auf dem Schulhof. So. Der Rentner Michael Kramer kümmert sich um die Mülleimer. Ein Minijob bei der Rudolf-Steiner-Schule Bielefeld.
4: Ich mache das auch wegen dem Geld. Aber das ist nicht der alleinige Grund. Ich hätte überhaupt keine Lust, auf dem Sofa herumzuhängen. Also irgendwas würde ich garantiert machen. Und das hier, ich bin hier in der frischen Luft. Ich mache eine sinnvolle Arbeit. Ich habe mit Menschen zu tun, die einen wertschätzen. Und toll, ist einfach gut. Ne? Na? 25 Cent, ne? Und das kommt dann in die Kaffeekasse. Und dann gönnen wir uns davon was.
5: Morgen.
4: Guten Morgen. Okay, ist ja wunderbar. Hier liegt gar kein Müll. Ach, fantastisch, weil hier fliegt oft doch was aus den Fenstern raus. Aus den Fenstern.
3: Nicht alles landet da, wo es hingehört. Aber in den Pausen ist Michael nicht mehr alleine.
5: Wir wollen dir auch mal helfen.
3: Der Hilfshausmeister ist sehr beliebt bei Schülerinnen und Schülern.
4: Es ist einfach schön zu sehen, wie junge Menschen sich entwickeln, wenn man auch manchmal den Kopf schüttelt, aber mache ich im Rückblick bei mir ja auch. Ich genieße es, mit Leuten zusammen zu sein, die unterschiedlich alt sind.
3: Fast 20 Jahre jünger ist sein Chef, Hausmeister Ludger Molitor. Die beiden sind ein gutes Team und der Jüngere ist froh, den Älteren mit all seinem Wissen an Bord zu haben.
6: Wir haben uns von Anfang an richtig gut verstanden und hier als Schulhausmeister ist halt ein großes Gelände, viel Außengelände, 5 große Gebäude. Das macht sich deutlich bemerkbar, dass er vieles weiß, viele Ideen hat, wie man was lösen kann. Ja, so da ganz selbstständig loszieht und die Sachen dafür eine Lösung findet, für die Problemstellung.
3: Michael Kramer war lange selbstständiger Handwerker, doch die Rente ist klein. Er muss etwas dazu verdienen.
4: Also die letzten Jahre vor der Rente war ich arbeitslos und davor war ich in der beruflichen Rehabilitation, weil ich meinen eigentlichen Beruf als Gärtnermeister nicht mehr ausüben konnte. Und mir war klar, ich muss immer was tun.
3: Er ist dankbar, mit 67 noch fit und interessiert zu sein. Neben dem Hausmeisterjob ist er Schöffe, ein ehrenamtlicher Richter in Strafprozessen.
7: So, guten Morgen zusammen. Nehmen Sie bitte Platz.
3: Lange Verhandlungstage und Einlesen in Prozessakten. Als Aufwandsentschädigung gibt's 7 Euro die Stunde.
4: Ich kenne ja nun etliche Leute mittlerweile, weil ich ja selber schon in dem Alter bin, die Rentner sind und die machen was. Es gibt so viele Möglichkeiten, was zu tun. Da findet man was.
3: Und bei Michael geht sogar noch mehr.
4: Machst du einfach so, kriegst du das hin?
8: Ja.
3: Freizeitgestaltung für Menschen mit Einschränkungen. Der familienunterstützende Dienst FUD zahlt ihm eine Übungsleiterpauschale von etwas über 10 Euro.
4: Ich will auch der Gesellschaft was zurückgeben. Ich will das Sozialsystem unterstützen. Oh, danke.
8: Ich habe meinen Namen auch noch aufgeschrieben.
4: Ja, Phyllis. Danke. Schön. Ja, davon habe ich jetzt schon ganz viele. Bestimmt 30.
3: Es geht um mehr, als nur die eigene Kasse aufzubessern.
7: Hast du Lust, das zu machen?
8: Ja.
3: Statt im Ruhestand untätig zu sein, hat Michael sich dafür entschieden, aktiv zu bleiben. Ein Unruheständler.
4: Man freut sich darüber. Ne, Hansi?
9: Ja.
4: Teilhaben an vielen verschiedenen Dingen. Und es macht einfach Spaß.
3: Nicht im Abseits, sondern mittendrin. So wie Michael Kramer können Rentner ihr Wissen teilen und aktiv bleiben in der Gesellschaft.
2: Ja, es soll ja auch Menschen geben, die den Ruhestand gerne genießen wollen und nicht mehr so viel arbeiten. Aber wie funktioniert ein erfülltes Leben im Ruhestand? Wie kann man das planen und wie vermeidet man dieses berühmte Loch, wenn das aktive Arbeitsleben vorbei ist? Bei all diesen Fragen kann Elke Schubert-Buick helfen. Sie ist Abteilungsleiterin bei der Diakonie für Bielefeld und berät mit ihrem Team Menschen, die kurz vor der Rente stehen oder schon Rentner sind. Schön, dass Sie heute Abend zu uns gekommen sind. Gerne. Dieser Übergang vom Berufsleben in die Rente ist für viele Jahre ein ziemlich harter Einschnitt, wenn sie vermeintlich plötzlich nicht mehr gebraucht werden. Ja. Was empfehlen Sie Menschen, die kurz davor stehen oder gerade in Rente gegangen sind?
9: Ja, es ist schon wichtig, sich ein bisschen vorzubereiten. Man kann überlegen, wie sehen meine sozialen Kontakte aus, wenn ich nicht mehr jeden Tag zur Arbeit gehe? Wie sieht meine zeitliche Struktur aus? Was mache ich gerne? Und einfach da schon mal so einen Schritt nach vorne denken, sich vielleicht auch schon orientieren, was kann ich dann hinterher tun, wo kann ich mich Gruppen anschließen, mich engagieren.
2: Ist das so, dass die größte Sorge der Menschen, die zu Ihnen kommt, ist, plötzlich nicht mehr gebraucht zu werden oder niemanden mehr zu haben? Oder was sind so die Probleme, mit denen Leute kommen?
9: Ja, gebraucht werden ist vielleicht ein Punkt, aber vor allen Dingen geht es ja auch darum, wo habe ich so meine alltäglichen Kontakte, wo treffe ich Menschen? Das ist auf der Arbeit so selbstverständlich, die Strukturen sind vorgegeben und wenn ich dann jetzt zu Hause bin, bricht das weg. Das kann also so sein, dass ich wirklich gucken muss, wo sehe ich überhaupt Menschen, außer vielleicht beim Bäcker.
2: Ja. Da muss man sich ganz neu orientieren. Ja. Und Sie und Ihr Team können da ganz gut helfen. Welche Möglichkeiten haben Sie da? Was können Sie da tun?
9: Ja, also einmal gibt es natürlich einfach die Frage, wo kann ich meine Freizeit gestalten, wo treffe ich Menschen auch im Alltag? Das kann ein Begegnungszentrum sein, wo ich einfach Kontakt habe, aber es kann eben auch das Engagement sein, wie in dem Filmbeitrag, wo jemand sich für andere einsetzt und darüber auch einfach wieder Kontakte zu anderen Menschen aufbaut.
2: Einige Möglichkeiten haben wir gerade schon gesehen. Mhm. Was gibt es sonst noch?
9: Wir haben in Bielefeld Spa-Gruppen. Das ist ein ganz landesweites, NRW-weites Konzept, wo Menschen in ihrer Nachbarschaft andere Menschen treffen, um einfach gemeinsam aktiv zu sein. Und ganz selbst organisiert, was zu unternehmen, sich zu treffen und gemeinsam älter zu werden. Mhm. Also das, was man vielleicht auch nicht hat, wenn man nicht mit einer Familie um sich herum älter wird.
2: Ja.
9: Ein anderer Punkt kann ein Engagement sein in einer sozialen Einrichtung. Das kann aber auch sein, dass man sich einem Projekt anschließt, dass man in die Nachbarschaft guckt. Was kann ich hier tun?
2: Das heißt, da unterstützen Sie dann auch, um für den jeweiligen individuellen Menschen dann das richtige Projekt zu finden?
9: Wir haben Projekte in der Diakonie, denen man sich anschließen kann. Menschen kommen zu uns und sagen, kann ich im Begegnungszentrum mitarbeiten? Kann ich in der Bahnhofsmission was unterstützen? Es gibt aber auch richtige Programme, die das unterstützen.
2: Wie zum Beispiel EFI.
9: Ne? Genau. Ja. EFI steht für Erfahrungswissen für Initiativen und ist ein Programm, wo es erstmal mit einer Qualifizierung losgeht. Leute, die gerade frisch im Ruhestand sind oder vielleicht kurz davor, manche auch schon länger, weil sie erstmal in Urlaub fahren mussten und ein bisschen runterkommen mussten nach dem anstrengenden Beruf, überlegen, was ist meine Herzensangelegenheit, was möchte ich tun, für wen und was will ich mich engagieren und was passt in meine jetzige Lebensphase.
2: Ganz kurz noch, wir haben eben im Film gehört, das Thema Geld spielt eine Rolle, ist aber gerade im ehrenamtlichen Engagement natürlich nicht der Hauptfokus, ne?
9: Eigentlich nicht. Natürlich sollte man schauen, dass man eine Aufwandsentschädigung bekommt, dass man sozusagen nicht noch das eigene Geld mitbringt, weil das kann sich natürlich längst nicht jeder Mensch im Ruhestand leisten. Aber wenn es wirklich ums Geld geht, sollte man schon mal schauen, wo gibt es vielleicht noch einen Minijob. Manchmal lässt es sich verbinden, wie in dem Beitrag, auch in sozialen Einrichtungen.
2: Toll, dass es solche Möglichkeiten gibt. Herzlichen Dank für die weiteren Informationen. Schön, dass Sie uns das erklärt haben. Danke.
9: Sehr gerne.
2: Wussten Sie eigentlich, dass Rhabarber ursprünglich aus China kommt? Dort wurde er schon vor rund 5000 Jahren als pflanzliche Medizin genutzt. Und erst vor 150 Jahren ist das Gemüse dann bei uns entdeckt worden. Und ja, es ist wirklich ein Gemüse. Jetzt im Frühling sind wir mitten in der Rhabarberzeit. Und auch Piotr Bugaini möchte die Pflanze gerne in seinem Garten haben. Das ist aber nur ein Wunsch von vielen, die er hat. Und damit er alles hinkriegt, hat er unseren Fernsehgärtner Rüdiger Ramme um Hilfe gebeten. Und der kommt natürlich wie immer gern.
10: Rüdiger Ramme trifft heute Piotr Bugaini.
11: Hallo Rüdiger, ich bin der Piotr und ich würde dich gerne um deine Unterstützung und deine fachliche Expertise in meinem Garten bitten. Ja, wir haben hier einen Steinweg, der verschönert werden könnte. Ich weiß noch leider nicht, wie genau, und das Unkraut hier wächst wie verrückt. Was ich mir wünschen würde, wäre ein schöner, leckerer Rhabarber. Vielleicht hättest du da irgendwas Nettes im Angebot. Das würde mich sehr, sehr freuen. Und hier in diesem Bereich würde ich gerne ein Gemüsehochbeet anlegen. Und so würde ich aus diesem Garten gerne ein schönes, kleines Paradies für meine kleine Familie zaubern. Ich weiß leider nicht, wo ich anfangen soll.
12: Aber ich weiß, wo wir anfangen. Das kriegen wir hin. Hallo, Björn, ich grüße dich.
11: Hallo, Rüdiger.
12: Ach, die Gärtner, die kennen ja auch kein schlechtes Wetter. Nur die Harten kommen in den Garten.
11: Genau, es gibt nur schlechte Kleidung.
12: Schön. Du ziehst schon mal hier schön glatt. Ich habe euer Lieblingsgemüse, kein Obst, mitgebracht, nämlich den Rhabarber. Ich hol mal das Hochbeet und dann legen wir los.
10: Die einzelnen Elemente werden aufeinander gestapelt. Damit das Holz geschützt ist, wird noch eine Noppenfolie angebracht.
12: Hochbeete sind ja im Moment voll im Trend. Was war der Grund, warum ihr ein Hochbeet haben wolltet?
11: Ja, wir haben hier an sich einen schönen Garten und wir möchten auch gerne unser eigenes Gemüse und ernten. Und aus dem Grund haben wir gedacht, ein Hochbeet wäre besser als jetzt auf dem Boden, weil wir hier auch ein bisschen Schnecken haben.
12: Ah, okay. Man kann auf so einer kleinen Fläche relativ viel ernten, weil man auch ein bisschen dichter pflanzt und auch öfters wieder nachpflanzt. Das ist ja der große Trick bei dem Hochbeet.
10: Doch vorher muss das Hochbeet befüllt werden. Laub oder Grasschnitt kommt zuerst rein, der Rest ist dann Erde.
12: So, was wünschst du dir denn jetzt für dein Hochbeet hier?
11: Ja, also Zucchini wären schön, Radieschen, Gurken.
12: Oh ja.
11: Und so irgendwas Schönes, Rotes, Buntes, eine Paprika. Wenn
12: wir eine Gurke machen, also eine Schlanggurke, würde ich gern hinten noch ein Spalier dran schrauben.
10: An dem Spalier kann sich die Gurkenpflanze später nach oben schlängeln. Regen machen Rüdiger und Pjott keine schlechte Laune. Sie ziehen ihr Programm durch. Und sie denken auch daran, die Pflanzen zu schützen.
12: So, gibt der Schnecke keine Chance. Hochbeet steht, Schneckenkante ist dran. Jetzt geht's an den Rhabarber. Und das Gute am Rhabarber ist, der mag's feucht. Kennst du mit Rhabarber aus?
11: Nicht wirklich. Es schmeckt zwar gut, aber ich weiß, es gibt so viele Sorten und ich weiß nicht genau, worauf man achten muss.
12: Das ist eine Staude. Die bleibt etwa 6 bis 8 Jahre, kann die gut an einer Stelle bleiben. Dann verkahlt sie von innen, dann muss man sie verpflanzen. Geerntet werden die Stiele, auch ganz wichtig. Die werden aber nicht einfach abgeschnitten, sondern man dreht sie ab. Pflanzabstand etwa, also braucht einen Quadratmeter.
10: Rhabarber möglichst nicht im ersten Jahr ernten, weil es die Pflanze schwächt. Und sie wächst dann auch langsamer.
12: So, bist du zufrieden mit unserem Projekt?
11: Ja, klar. Also die Hochbeete, die sehen ja wirklich schon super aus. Und der Rhabarber, da freue ich mich auch schon drauf, wenn er fertig ist.
12: Also, das Projekt ist fertig. Das Projekt ist fertig. Jetzt geht's an die Steine. Wir sind nämlich noch nicht fertig.
10: Was jetzt folgt, ist richtig Arbeit. Rüdiger und Pjott müssen zuerst das Grünzeug aus den Fugen kratzen.
12: Jetzt geht es darum, andere Pflanzen einzusetzen, nämlich begehbare Stauden. Da zählen zum Beispiel hier solche verschiedenen Thymianarten zu, mit unterschiedlichen Blütezeitpunkten.
11: Oh, sehr limonisch.
12: Immer sehr insektenfreundlich, gibt aber auch kleinbleibende Zwergmargariten oder das Sternmoos. Kannst dir vorstellen, wenn man hier drüber läuft, dann duftet man auch gut oder die Füße duften gut, weil es riecht.
11: Dann laufe ich immer nur noch barfuß.
12: Genau.
10: Thymian und Co. zwischen die Platten setzen. In einigen Wochen werden die Fugen zugewachsen sein.
12: So, jetzt haben wir die ganze Sache eingepflanzt. Jetzt muss noch so ein bisschen eingeschlemmt werden, damit sich auch die Löcher hier setzen. So, Björn, bist du zufrieden?
11: Ja, hundertprozentig. Also, was wir heute bei dem Wetter geschafft haben.
10: Da, wo früher nichts war, stehen jetzt 2 Hochbeete. Rhabarber wurde gepflanzt, der Weg mit begehbaren Stauden verschönert.
12: Und du hast schon den Eindruck, dass du heute ein bisschen was dazugelernt hast?
11: Ja, auf jeden Fall.
12: Okay, das freut mich sehr. Dann kannst du jetzt auch noch lernen, wie man hier gießt. Ich gebe dir den Schlauch und wünsche dir alles Gute. Mach's gut, hat Spaß gemacht.
11: Ja, sehr gerne. Dankeschön, vielen Dank.
12: Tschüss. Tschüss.
2: Ja, gießen brauchen wir gerade nicht so viel. Es kommt genug Wasser von oben runter. Aber auch Regen kann schön sein, findet unser Zuschauer Leonard Deeg. Und hat uns dieses Foto hier von einem pitschnassen Frauenmantel gemailt, der mit den Wassertropfen wie ein kleines Kunstwerk aussieht. Ich sag's ja immer, auch bei Regen kann man tolle Fotos machen. Ganz herzlichen Dank dafür. Und dass man tolle Fotos bei Regen machen kann, das können Sie in den nächsten Tagen auch direkt ausprobieren. Wir freuen uns auf Ihre Regenwetterfotos, denn es bleibt erstmal zeitweise nass bei uns. Hier sind die genauen Wetteraussichten. In der Nacht kommen zwischen einigen kompakten Wolken auch gelegentlich die Sterne zum Vorschein. Dazu gibt es zeitweise ein paar Schauer bei Temperaturen zwischen 7 Grad an der Ems und bis 5 Grad auf der Paderborner Hochfläche. Morgen Vormittag regnet es zunächst nur ab und zu ein bisschen und es gibt auch trockene Abschnitte mit ein paar Sonnenstrahlen. Ab mittags und besonders nachmittags und abends gibt es dann wieder vermehrt teils kräftige Schauer und kurze Gewitter. Die Höchstwerte liegen dazu bei 11 Grad im Sinnfeld und bis 13 Grad am Mittellandkanal. Der Südwestwind weht in Schauer- und Gewitternähe mit starken bis stürmischen Böen. Und so geht's weiter. Donnerstag neben etwas Sonne auch wieder teils kräftige Schauer, einzelne Graupelgewitter und weiterhin recht kühle, maximal 11 Grad. Auf Freitag fallen einzelne Schauer. Die Gewitter werden aber seltener. Zwischendurch kommt vielleicht auch mal die Sonne raus bei 14 Grad. Samstag ebenfalls 14 Grad und bei mal mehr, mal weniger Wolken, mal nass, mal trocken. Auch Sonntag überwiegt dann der oft trockene Eindruck. Einzelne Schauer sind aber nicht ganz ausgeschlossen. Und auch danach geht es erstmal wechselhaft weiter. Ab der zweiten Wochenhälfte voraussichtlich auch wieder mit längeren trockenen Phasen. Bei uns geht es heute Abend nach der Tagesschau weiter mit einem Tatort aus Köln und einem Fall für die Hauptkommissare Max Ballauf und Freddy Schenk. Und da gerät Max Ballauf plötzlich selbst unter Verdacht, als nach einem Klassentreffen ein ehemaliger Schulfreund ermordet wird. Das ist ein Fall, den wir gemeinsam lösen wollen. Oder bleiben Sie gerne dran und wir sehen uns dann morgen wieder. Schönen Fernsehabend bei uns im WDR.
13: Wie sicher sind unsere Verwaltungen vor Cyberangriffen? Der Hochsauerlandkreis hat nach der Attacke vor 3 Jahren aufgerüstet, aber laut Experten gibt es keine hundertprozentige Sicherheit.
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13: Guten Abend und herzlich willkommen zur Lokalzeit. Die Staatsanwälte haben aufgegeben, nach den Hackern zu suchen, die den Angriff auf Südwestfalen-IT vor 3 Jahren zu verantworten haben. Das haben wir gestern schon kurz berichtet. Jetzt wollen wir wissen, was haben Städte und Gemeinden aus diesem Desaster gelernt? Damals waren sage und schreibe 1,6 Millionen Bürger von dem Angriff betroffen, weil in den Verwaltungen nichts mehr lief.
15: Die Serverräume im Mescheder Kreishaus sind durch schwere Türen gesichert. Hier kommt kein Unberechtigter rein. Und auch die Server selber, auf denen einige Programme der Kreisverwaltung laufen, sind nach dem Cyberangriff auf die Südwestfalen-IT vor 2,5 Jahren besser geschützt. Der HSK hat seine IT-Sicherheit hochgefahren.
16: Es gibt 2 zusätzliche Stellen. Die eine ist halt unser IT-Sicherheitsbeauftragter und dann gibt es noch eine zusätzliche Stelle, die das auch umsetzt bei uns direkt in der IT. Dann gibt es zusätzlich Schulungen für die Mitarbeiterinnen und Mitarbeiter, damit die zum Beispiel Phishing-Mails erkennen und auch andere Dinge, um da das Risiko zu minimieren.
15: Die Verwaltung des Hochsauerlandkreises war von dem Hackerangriff massiv betroffen. Insofern ist man von der Einstellung der Ermittlungen enttäuscht.
16: Ist natürlich schade, am Ende aber erwartbar. Wie soll man Leute, die möglicherweise aus dem Ausland agieren, irgendwo, wie soll man derer habhaft werden? Ist natürlich eine schwierige Situation.
15: Hacker der Gruppe Akira hatten im Oktober 2023 die Daten auf den Servern der Südwestfalen-IT unbrauchbar gemacht. 11 Monate dauerte es, bis der Krisenmodus beendet war. Doch in der vorigen Woche stellte die Cybercrime-Staatsanwaltschaft das Verfahren ein.
17: In dem Fall Südwestfalen-IT haben wir den Werkzeugkoffer, der uns zur Verfügung steht, ausgenutzt. Sprich, wir sind allen erfolgversprechenden Ermittlungsansätzen nachgekommen. Und auch das gehört zur Strafverfolgung dazu. Wenn man dann alles getan hat, kommt man irgendwann an einen Punkt, wo man sagen muss, es gibt keine Ansätze mehr, denen wir sinnvollerweise nachgehen sollten. Und dann bleibt uns nichts anderes übrig, als das Verfahren einzustellen.
15: Ärgerlich, vor allem deshalb, weil die Zahl der Cyberangriffe steigt. Kriminelle Hacker bieten ganz dreist ihre Dienstleistungen an, zeigen diese Seiten, die wir heute im Darknet finden. Der Mendener IT-Forensiker Carsten Zimmer sagt, zwar habe die Südwestfalen-IT nach dem Angriff aufgerüstet, aber er glaubt, es werde zu wenig von externen Fachfirmen getestet, ob es nicht doch noch Schlupflöcher für Hacker gibt.
18: Mit der Einführung der neuen Hard- und Software können natürlich neue Exploits, neue Hintertürchen, neue Softwarefehler eingeschleust worden sein. Das ist meines Erachtens bisher nicht ausreichend getestet worden.
15: Die Südwestfalen-IT weist das zurück. Ein Sprecher teilte mit, es gebe solche Tests. Auch sei die Passwortsicherheit erhöht und das Netzwerk besser abgesichert worden.
13: Abgesichert werden musste heute auch die Talbrücke Sichter an der A45. Dort ragt ein Bauteil der Verbindungsfuge zwischen Fahrbahn und Brücke heraus. Deshalb ist die Sauerlandlinie zwischen Lüdenscheid Süd und Meinerzhagen in Fahrtrichtung Frankfurt momentan auch nur einspurig befahrbar. Wie lange die Reparatur dauert und ob ein mögliches Ersatzteil noch vor dem Feiertagsverkehr geliefert werden kann, das ist unklar. Von langen Staus auf der Strecke ist also erstmal auszugehen. Die JVA Iserlohn-Drüpplingsen soll neu gebaut werden. Das alte Gebäude, das wird komplett abgerissen dafür. Also es ist ein großes Bauvorhaben. Und genau das macht den Anwohnern Sorgen. Sie befürchten ein reines Verkehrschaos, wenn schwere Lkw durchs Dorf brettern. Auf einer Infoveranstaltung des Bau- und Liegenschaftsbetriebs hatten sie deshalb auch ziemlich viele Fragen.
19: Haben Sie sich mit diesen ganzen Parametern beschäftigt? Wenn ja, wann kriegen wir die Antworten?
20: Wie soll ich mir das jetzt vorstellen? Wie soll das funktionieren?
21: Mich würde mal interessieren, welche Gremien in diesem Arbeitskreis vertreten waren.
22: Es wird viel gefragt gestern Abend im vollbesetzten Dorfgemeinschaftshaus in Iserlohn-Drüpplingsen. Der geplante Neubau der JVA Iserlohn ist das Thema im Ort. Die Vertreter des Bau- und Liegenschaftsbetriebs, kurz BLB, informieren über die Pläne für den Abriss und Neubau. Wichtigstes Thema ist die Verkehrsführung während der Maßnahme. Die Anwohner haben Angst um ihre Kinder und befürchten ein Verkehrschaos. Fazit der BLB-Chefin Anke Richter.
23: Die Bürger konnten, insbesondere die Anwohner im direkten Umfeld, konnten ihre Bedenken äußern, haben das auch getan. Und wir nehmen das ernst und schauen, inwieweit wir das einbinden können, noch in die weiteren Gespräche der gesamten Beteiligten, die im Genehmigungsprozess befasst sind.
24: Überlege ich mir, die 40 Tonner fahren hier runter und Westzelle kommt mit seinem Traktor hier rüber, mit seinem Riesengespann, die werden ja auch immer größer.
22: Heute Morgen treffen wir uns mit Anwohnern vor der leeren Justizvollzugsanstalt. Sie hatten sich mehr erhofft als die geplante Lösung des BLB. 4 Jahre soll die Neubaumaßnahme schließlich dauern. Der BLB plant, dass bis zu 70 Lkw pro Tag die Heidestraße als Einbahnstraße nutzen. Andere Verkehrsteilnehmer sollen wie bisher im Gegenverkehr fahren. Und das haben sich die Anwohner erhofft. Eine Baustraße direkt von der JVA zur Bundesstraße. Dafür gibt es 2 Varianten.
25: Diese ganzen Parameter zum Thema Sicherheit, zum Thema, was machen wir, wenn die hier 5 Jahre entlangfahren mit so einem Lkw-Verkehr. Hier ist Begegnungsverkehr an manchen Stellen gar nicht möglich. Das heißt, das muss alles vorher geklärt werden. Und das hat uns gestern gefehlt, definitiv.
26: Aber wir wissen, wenn so ein Lkw einen Berg anfährt, der fährt ja auch nicht unbedingt mit 30 durch. Und wenn ein Kind mit dem Fahrrad entgegenkommt, da ist nichts mehr mit Bremsen. Und wir haben halt Sorge, dass unsere Kinder hier unter die Räder kommen. Ne?
22: Gegen die Lösung der Anwohner spricht, dass dort ein Landschaftsschutzgebiet ist. Der BLB will darüber auf jeden Fall nochmal mit den Behörden verhandeln. Per Zufall treffen wir Busfahrer Raimund Schwonder. Er weiß aus früheren Jahren, wie es ist, wenn auf der geplanten Einbahnstraße Lkw-Baustellenverkehr herrscht.
27: Mit dem Linienbus sind wir 2-mal auf die Wiese ausgewichen, weil die auch entgegen der eigentlich vereinbarten Fahrtrichtung fuhren. Und so haben wir dann mehrmals die Polizei gerufen. Erstmal, dass viel zu schnell gefahren wurde und zum anderen eben entgegen der Fahrtregelung. Obwohl Schilder aufgestellt waren, LKWs nur so, hat sich da keiner daran gehalten.
22: Bei aller Kritik am Verkehrskonzept, die Anwohner haben kein Problem mit einer JVA in ihrem Ortsteil. Sie machen sich Sorgen bis zur Fertigstellung des Neubaus. Das soll Stand heute 2031 sein.
13: Ja, sollte es da was Neues geben, wir sind an der Sache dran. Genauso wie an diesem Konflikt, der sich in einem kleinen Dorf bei Nachrodt-Wipplingwerde aufbaut. Die Einwohner von Brennscheid fühlen sich übergangen und schlecht informiert. Sie wehren sich deshalb gegen den geplanten Solarpark, der dort auf einem Feld gebaut werden soll. Mit einer Online-Petition und Stellungnahmen bei der Bezirksregierung wollen sie die Pläne noch stoppen.
28: Nicole Bracht und Alina Kappe sind auf Stimmenfang. Sie verteilen Flugblätter und warnen vor dem geplanten Bau eines Solarparks vor ihrer Haustür. Dafür haben sie auch eine Online-Petition gestartet.
29: Diese Fläche soll umgeschrieben werden von einer landwirtschaftlichen Fläche in eine Nutzungsfläche für PV-Anlagen.
30: Und zwar bis zu dieser Kuppe hinten und noch weiter runter. Das heißt, die ganze Bergkuppe, das ganze Landschaftsbild wird derart verändert, dass wir hier in einem Industriepark leben, statt in dieser schönen Gegend.
28: Für sie geht ein Stück Lebensqualität verloren, sollte der Solarpark kommen.
30: Man spricht immer von Umweltschutz und macht dann Flächen zu. Das kann ich dann nicht ganz verstehen. Und ja, da geht auch ein Stück Heimat dann verloren.
28: Auf unsere Anfrage hin hat der Energieversorger NRW beschwichtigt und erklärt, dass noch nicht endgültig feststehe, wo der Solarpark entstehen soll. Er könnte vielleicht sogar kleiner werden.
30: Ansonsten, wenn dieses Verfahren jetzt

0: weiter ginge, dann würden wir nochmal die Möglichkeit haben, im Bebauungsplan mitzusprechen. Dann ging es aber nur noch darum, den Abstand zu den Häusern oder eben die Heckenhöhe. Und da hoffen wir, dass wir gar nicht erst so weit kommen. Ja.
1: Noch bis Freitag kann man bei der Bezirksregierung und dem Kreis Stellungnahmen einreichen. Dann entscheidet die Politik.
2: Landwirt Christian Pühning hat sich auch umfassend mit Solarenergie beschäftigt und hat für sich eine passende Lösung gefunden. Denn seine Photovoltaikanlage liefert nicht nur Strom, sondern hilft auch seinem eigentlichen Geschäft. Christian Pühning baut Weihnachtsbäume an. Der Solarpark ist gleichzeitig Schattenplatz. Landwirtschaft trifft Photovoltaik und das nennt sich Agri-PV.
3: Weihnachtsbäume unterm Dach. Das hat sich Christian Pühning ausgedacht. Der Landwirt aus Eberswinkel geht jetzt diesen neuen Weg. Einen Teil seiner neu gesetzten Bäume wachsen unter einer Photovoltaikanlage.
4: Wir wollen unseren Betrieb natürlich fit machen für die nächsten Generationen. Und so kamen wir auf das Thema regenerative Energien, weil es mit unseren Weihnachtsbäumen einfach wunderbar im Einklang ist.
3: Schon seit 40 Jahren wachsen auf dem Hof Nordmann-Tannen und Blaufichten. Und die haben schon immer mit den gleichen Problemen zu kämpfen gehabt. Denn die Bäume mögen es eigentlich schön schattig.
4: In der Vergangenheit hatten wir des Öfteren damit zu tun, dass aufgrund der hohen Sonneneinstrahlung bereits im Mai, Juni der Baum Sonnenbrand bekommt, als wenn wir uns mit Sonnencreme nicht einschmieren. Und dadurch haben wir natürlich auch Verluste in den Weihnachtsbäumen, was wir nicht möchten und durch die Agri-PV sicherlich jetzt auch nicht mehr bekommen werden.
3: Und in Zeiten knapper Flächen gibt es aus Christians Sicht noch einen weiteren Vorteil.
4: Wir sind so bei 95% der ursprünglich nutzbaren Fläche. Das, was wir gerade tun, ist, dass wir die Bäume zwischen den einzelnen Pfeilern der Ständer der Agri-PV pflanzen. Ja, damit wir einfach eine gute Flächenauslastung und keinen Flächenverlust haben.
3: Drei Jahre lang dauerte die Planung für das 2 Hektar große Agri-PV-Feld. Vieles war zu Beginn noch unklar, denn Weihnachtsbäume unter Photovoltaikanlagen gab und gibt es so gut wie keine.
4: Die Schwierigkeiten waren, dass die Anlagen in dieser Form noch gar nicht etabliert waren und man keine Anlagen quasi von der Stange kaufen konnte, sondern man musste sich regelrecht da durchbuxieren, sich mit vielen Themen beschäftigen, mit der Anlage, mit der Kultur darunter. Wer baut die Anlage? Wie sieht es die Genehmigungsbehörde? Also die Themen waren vielfältig, es waren aber alles Herausforderungen, die alle in Summe viel Spaß gemacht haben.
3: Andreas Westermann ist Kreisvorsitzender des Westfälisch-Lippischen Landwirtschaftsverbandes im Kreis Warendorf. Er hofft, dass mehr Landwirte die Chance nutzen, selbst PV-Anlagen aufzustellen.
5: Freiflächen-PV-Anlagen ziehen einfach viel zu viel Fläche. Wenn es dann noch darum geht, dass Großinvestoren davon profitieren, das können wir nicht begrüßen. Ich finde es besser, wenn der Landwirt vor Ort seinen Strom dann auch direkt verkaufen kann. Und wenn man dann noch Agri-PV macht, wo dann eine andere landwirtschaftliche Nutzung auf der gleichen Fläche noch möglich ist, finde ich das einfach super.
3: Noch wird der Strom weiterverkauft. Möglich, dass der später in einem Speicher landet. Einen ersten wichtigen Schritt hat Christian Pühning auf jeden Fall schon getan.
4: Es war auf jeden Fall genau die richtige Entscheidung. Die Entscheidung passt zu unserem Betrieb, die Entscheidung passt zu unserer Generation, die Entscheidung passt zu den Weihnachtsbäumen.
3: Und die stehen frühestens in 7 Jahren an Heiligabend in den Wohnzimmern.
2: Die Lungenklinik in Hemer ist eine von nur 3 Kliniken europaweit, die völlig neue Wege gehen, wenn es um die Untersuchung der Lunge geht. Ein Roboter in Kombination mit einem hochmodernen CT kommt beim Lungenkrebs-Screening zum Einsatz. Ja, und weil es das jetzt auch als Krankenkassenleistung für Raucherinnen und Raucher gibt, ist die neueste Methode wichtiger denn je.
6: Der Roboter bereitet sich auf seinen Einsatz vor. Einmal in der Woche führt die Lungenklinik Hema Bronchoskopien durch, bei denen er assistiert.
7: Das ist wirklich ein Meilenstein. Wir haben dadurch die Möglichkeit, viel, viel kleinere Herde zu erreichen, als das vorher der Fall war. Vorher haben wir die Möglichkeit gehabt, natürlich auch schon zu endoskopieren und zu bronchoskopieren und Herde abzuklären. Aber das waren dann Herde, die 1, 2,

0: etwas weniger als 10 mm hat er.
1: Jetzt muss die Ärztin die Position des Katheters kontrollieren. Dafür liefert ihr das CT später die Röntgenbilder. CT und Roboter ergänzen sich. Dr. Uta Wölfing führt den Katheter durch die Atemwege ihrer Patientin. Den Weg dorthin weist ihr der Roboter.
2: Wir haben in dem CT die Stelle markiert, wo wir hinwollen. So, und das wird dann quasi wie bei Google Maps, wo sie ihr Fähnchen setzen und dann wird der Pfad berechnet. Und dafür muss eben dieses CT mit der reellen Welt übereingebracht werden. Ja? Und dann können sie diesen Pfad entlang gehen bis zu der Läsion.
1: Der Roboter zeigt die Position des Katheters.
0: Wir sind jetzt 20 mm davon entfernt.
1: Aus Strahlenschutzgründen muss das komplette Team jetzt den Raum verlassen. Denn das CT kommt zum Einsatz, liefert wichtige Röntgenbilder. Das Team darf wieder rein und Dr. Uta Wölfing und Professor Kai Davies werten die Bilder aus.
2: Das ist der spannende Augenblick, weil wir jetzt sehen, ob wir wirklich den Herd erreicht haben mit unserem Biopsieinstrument. Ne? Hier sieht man den Herd wieder und den weißen Punkt, den Sie in der Mitte sehen, das ist die Nadel.
1: Jetzt kann Dr. Uta Wölfing Proben vom Gewebe entnehmen. Das Röntgenbild zeigt nochmal, wie die Biopsienadel im Tumor steckt. Die Gewebeproben gehen nicht ins Labor, sondern werden vor Ort sofort untersucht.
0: Das ist praktisch hier schon ein Alleinstellungsmerkmal. Das haben andere Kliniken nicht. Wir haben hier die MTA zur Verfügung, die uns direkt dann die Rückmeldung gibt. Ist das gewonnene Material aussagekräftig? Und in welche Richtung geht das, gutartig oder bösartig?
1: Nach knapp einer Stunde haben die Ärzte und letztendlich auch die Patientin einen Befund und können schnell die weitere Behandlung planen.
3: Ja, und Professor Kai Davies ist aus dem OP-Saal direkt zu uns ins Studio gekommen. Herzlich willkommen bei uns im Studio. Ja, das sind ja wirklich erstmal faszinierende Dinge, die da passieren. Also ich bin ganz beeindruckt. Wir haben gerade gehört, knapp eine Stunde und dann ist auch ein Befund da. Das ist also schneller als sonst.
4: Ja, das ist deutlich schneller als sonst, wenn man natürlich die Möglichkeit hat, auch in der Endoskopie direkt eine Gewebeanalyse machen zu können. Wir haben, wie gesagt, das Glück, dass wir jemanden haben, der im Saal bereits uns sagen kann, ist das jetzt gutartig oder bösartig. Mhm. Normalerweise braucht man schon 1 bis 2 Tage.
3: Das lässt vermuten, dass gerade bei Lungenkrebs dann auch die Heilungschancen größer sind oder wäre das zu weit gegriffen?
4: Nein, definitiv. Das ist das Ziel und Studien haben auch gezeigt, dass wir die Heilungschance und die Überlebenswahrscheinlichkeit um 20% senken können. Und das ist realistisch. Wenn wir gucken, andere Länder sind uns da ja voraus, was das Lungenkrebs-Screening angeht. In England zum Beispiel. Und da zeigt sich, dass eben die Überlebenswahrscheinlichkeit steigt.
3: Jetzt ist es ja so, dass Raucherinnen und Raucher eine Krankenkassenleistung bekommen. Eben dieses Lungenkrebs-Screening seit April ist das eine Krankenkassenleistung. Das heißt, das wird auch in erster Linie durchgeführt mit dieser neuen Methode.
4: Also das Screening ist natürlich wichtig und wir können natürlich nur auffordern, dass alle Menschen, die zur Risikogruppe gehören, sich auch screenen lassen. Und wenn dann da ein auffälliger Befund erscheint in den CT, wo man nicht weiß, ist das jetzt gutartig oder ist das vielleicht der Beginn von einer bösartigen Erkrankung, dann sollte man das abklären und dafür ist dieses Verfahren dann da.
3: Also Raucherinnen und Raucher sind diese Risikogruppe, von der Sie sprechen, genau. Oder zählen da auch noch andere dazu?
4: Raucher und Raucherinnen im Alter von 50 bis 75 Jahren oder wenn Sie nicht länger als 10 Jahre zuvor mit dem Rauchen aufgehört haben.
3: Ich habe mich jetzt gerade so ein bisschen an eine Darmspiegelung erinnert, weil das geht ja auch da wirklich so rein und man guckt, was wäre der nächste Schritt, wenn Sie bedenken, was da auch die Forschung noch alles bringt. Also wenn man schon reingucken kann und was entdeckt, wäre es möglich, das auch schon direkt zu entfernen womöglich?
4: Das ist sicherlich noch Zukunftsmusik, aber der Weg geht dahin. Wenn man natürlich so präzise an einen Ort in der Lunge kommt, um dort eine Gewebeprobe zu entnehmen, dann ist natürlich auch möglich, dort eine Sonde, die dort Energie reinbringt, um dann eben so einen Herd auch zu zerstören. Das werden Studien zeigen, die jetzt auch in Deutschland starten.
3: Mhm. Wer sollte denn auch wirklich die Lunge untersuchen lassen? Bei welchen Symptomen spätestens?
4: Das Gemeine beim Lungenkrebs ist ja, dass er keine Symptome macht.
3: Okay.
4: Wenn er Symptome macht, ist es häufig schon zu spät. Und deswegen werden knapp die Hälfte der Patienten mit einem Lungenkrebs in einem Stadium diagnostiziert, wo kaum noch Heilungschancen bestehen. Und deswegen ist es so wichtig, früher entdecken, Screening machen und dann schnell diagnostizieren.
3: Also

0: nochmal dieser Appell und ich sage ganz herzlichen Dank, Herr Professor Dawisch.
1: Sehr gerne.
0: Ja, und ich weiß gar nicht, was der Lungenfacharzt jetzt zu unserem nächsten Thema sagt, denn es geht um ziemlich viel Rauch. So ein Holzkohlemeiler, der dampft ganz ordentlich, wenn er schwelt und im Inneren die Kohle entsteht. In Uerdingen bei Lennestadt ist am vergangenen Freitag ein Meiler entzündet worden und der ganze Ort feiert deshalb die Meilertage. Unser Tipp.
2: Luke, wirfst du mir eine Schippe Stippe hier oben hin?
3: Jo, mach ich.
4: Die Meilertage in Uerdingen bei Lennestadt. Vom Meister lernen, das hat sich Luke vorgenommen. Mit nur 14 Jahren will er Köhlergehilfe von Georg Schermann werden.
3: Weil es generell Spaß macht, hier generell über Meiler Sachen zu erfahren. Und weil man dann mal sieht, wie man Holzkohle auch richtig herstellt. Nicht so, dass man die einfach aus dem Laden, aus dem Sack kauft. Weil hier sieht man richtig die Produktion und wie der Aufwand betrieben wird.
4: Und der Aufwand ist riesig. Der Kohlenmeiler ist innen 350 bis 400 Grad heiß und muss rund um die Uhr bewacht werden, damit er nicht abbrennt. Gerade die ersten Tage sind entscheidend fürs Gelingen der Holzkohle.
5: Man sagt, in den ersten 3 Tagen hat der Meiler den Köhler im Griff und den Rest der Zeit hat der Köhler den Meiler im Griff. Ich habe es am eigenen Leib erfahren. Ich habe jetzt seit Freitag 1 Stunde 30 geschlafen und deshalb die Müdigkeit überfällt einen bald.
4: Rund 10 Tage dauert es, bis die hochwertige Holzkohle fertig ist. Interessierte können vorbeikommen und mit dem Köhler oder seinen Gesellen ins Gespräch kommen. Täglich gibt's einen besonderen Programmpunkt. Dafür sorgen die Veranstalter vom Wander-, Kultur- und Karnevalsverein WKKV und dem Sportclub Blau-Weiß Uerdingen.
6: Freitag haben wir einen Kneipenquiz hier oben. Da gibt es auch ordentlich was zu gewinnen. Es können sich Gruppen anmelden. Samstagabend haben wir hier ein Rockkonzert mit 3 heimischen Bands. Die heißen Peanut Dispenser, Chevy Aftertaste und Bleed the Radiator. Und ja, wir wollen dann den Leuten richtig hier einheizen und ein schönes Rockkonzert hier oben am Meiler erleben.
4: Das Augenmerk von Luke gilt allerdings vorrangig dem Kohlenmeiler. In dieser Woche fährt er direkt nach der Schule mit dem Rad hierhin und hört genau zu, was Georg Schermann ihm weitergibt.
5: Sie ist ja hier das Luftloch hier oben, was wir gestochen haben.
3: Ja.
5: An der Farbe des Rauchs erkennst du, ob der schon durchgeglüht ist. Wenn der dunkelblau wird,
3: ja,
5: dann ist er auf der Stelle durchgegart.
4: Am Sonntag will der 14-Jährige alles drauf haben.
3: Mein Ziel ist natürlich, die Prüfung zu schaffen und irgendwann dann den Meister auch, also den Köhler zu machen hier.
4: Für die Köhler ist der Höhepunkt das Aufbrechen des Meilers am Wochenende. Wer sich das traditionelle Handwerk einmal live anschauen möchte, der Meiler ist täglich zugänglich. Das Rahmenprogramm steht im Netz unter uerdingen.de.
0: Ja, das ist unser brandheißer Tipp fürs lange Wochenende. Wenn Sie aber sagen, ich will auf jeden Fall noch was im Garten machen in diesen Tagen, dann gibt es jetzt Inspiration von unserem Gärtner Rüdiger Ramme. Der ist im Einsatz bei einem Hobbygärtner, der so richtig durchstarten will mit Gemüse und anderen Nutzpflanzen. Und natürlich packt Rüdiger damit an.
7: Rüdiger Ramme trifft heute Piotr Bugajny.
8: Hallo Rüdiger, ich bin der Piotr und ich würde dich gerne um deine Unterstützung und deine fachliche Expertise in meinem Garten bitten. Ja, wir haben hier einen Steinweg, der ja, verschönert werden könnte. Ich weiß nur leider nicht, wie genau, und das Unkraut hier wächst wie verrückt. Was ich mir wünschen würde, wäre ein schöner, leckerer Rhabarber. Vielleicht hättest du da irgendwas Nettes im Angebot. Das würde mich sehr, sehr freuen. Und hier in diesem Bereich würde ich gerne ein Gemüsehochbeet anlegen und so würde ich aus diesem Garten gerne schönes kleines Paradies für meine kleine Familie zaubern. Ich weiß leider nicht, wo ich anfangen soll.
9: Aber ich weiß, wo wir anfangen. Das kriegen wir hin. Hallo Björn, ich grüße dich.
8: Hallo Rüdiger.
9: Ach, die Gärtner, die kennen ja auch kein schlechtes Wetter. Nur die Harten kommen in den Garten.
8: Genau, es gibt nur schlechte Kleidung.
9: Schön. Du ziehst schon mal hier schön glatt. Ich habe euer Lieblingsgemüse, kein Obst, mitgebracht, nämlich den Rhabarber. Ich hol mal das Hochbeet und dann legen wir los.
7: Die einzelnen Elemente werden aufeinander gestapelt. Damit das Holz geschützt ist, wird noch eine Noppenfolie angebracht.
9: Hochbeete sind ja im Moment voll im Trend. Was war der Grund, warum ihr ein Hochbeet haben wolltet?
1: Ja, wir haben hier an sich einen schönen Garten und wir möchten auch gerne unser eigenes Gemüse und ernten. Und aus dem Grund haben wir gedacht, ein Hochbeet wäre besser als jetzt auf dem Boden, weil wir hier auch ein bisschen Schnecken haben.
9: Ah, okay. Man kann auf so einer kleinen Fläche relativ viel ernten, weil man auch ein bisschen dichter pflanzt und auch öfters wieder nachpflanzt. Das ist ja der große Trick bei dem Hochbeet.
7: Doch vorher muss das Hochbeet befüllt werden. Laub oder Grasschnitt kommt zuerst rein, der Rest ist dann Erde.
9: So, was wünschst du dir denn jetzt für dein Hochbeet hier?
1: Ja, also Zucchini wären schön, Radieschen, Gurken.
9: Oh ja.
1: Und ja, so irgendwas Schönes, Rotes, Buntes, eine Paprika. Wenn
9: wir eine Gurke machen, also eine Schlanggurke, würde ich gern hinten noch ein Spalier dran schrauben.
7: An dem Spalier kann sich die Gurkenpflanze später nach oben schlängeln. Regen machen Rüdiger und Piotr keine schlechte Laune. Sie ziehen ihr Programm durch. Und sie denken auch daran, die Pflanzen zu schützen.
9: So, gibt der Schnecke keine Chance. Hochbeet steht, Schneckenkante ist dran. Jetzt geht's an den Rhabarber. Und das Gute am Rhabarber ist, der mag's feucht. Kennst du mit Rhabarber aus?
1: Nicht wirklich. Es schmeckt zwar gut, aber ich weiß, es gibt so viele Sorten und ich weiß nicht genau, ja, worauf man achten muss.
9: Das ist eine Staude. Die bleibt etwa 6 bis 8 Jahre, kann die gut an einer Stelle bleiben. Dann verkahlt sie von innen, dann muss man sie verpflanzen. Geerntet werden die Stiele, auch ganz wichtig. Die werden aber nicht einfach abgeschnitten, sondern man dreht sie ab. Pflanzabstand etwa, ja, also braun Quadratmeter.
7: Rhabarber möglichst nicht im ersten Jahr ernten, weil es die Pflanze schwächt. Und sie wächst dann auch langsamer.
9: So, bist du zufrieden mit unserem Projekt?
1: Ja, klar. Also die Hochbeete, die sehen ja wirklich schon super aus. Und der Rhabarber, da freue ich mich auch schon drauf, wenn er fertig ist.
9: Also, das Projekt ist fertig. Das Projekt ist fertig. Jetzt geht's an die Steine. Wir sind nämlich noch nicht fertig.
7: Was jetzt folgt, ist richtig Arbeit. Rüdiger und Piotr müssen zuerst das Grünzeug aus den Fugen kratzen.
9: Jetzt geht's darum, andere Pflanzen einzusetzen, nämlich begehbare Stauden. Da zählen zum Beispiel hier solche verschiedenen Thymianarten zu, mit unterschiedlichen Blütezeitpunkten.
1: Oh, sehr limonisch.
9: Immer sehr insektenfreundlich, gibt aber auch kleinbleibende Zwergmargeriten oder das Sternmoos. Kannst dir vorstellen, wenn man hier drüber läuft, dann duftet man auch gut oder die Füße duften gut, weil es riecht.
1: Da laufe ich immer nur noch barfuß.
9: Genau.
7: Thymian und Co. zwischen die Platten setzen. In einigen Wochen werden die Fugen zugewachsen sein.
0: Jo, aber im Hochsauerland, da ist an Gartenarbeit noch nicht unbedingt zu denken. Da war es heute Morgen noch mal kurzzeitig weiß. So sah es in Winterberg aus. -1 Grad Mitte Mai, das ist schon ziemlich kalt für diese Jahreszeit. Ja, und da könnte man fast denken, die Skisaison könnte noch mal starten. Aber das ist natürlich nicht so, der Lift steht still. Aber es war natürlich auf den Straßen dann doch teilweise etwas rutschig. Deshalb ist jeder gut bedient, der noch mit Winterreifen unterwegs ist. Heute Nacht lockert es nur ab und zu auf. Zeitweise gibt es ein paar Schauer. 7 bis 4 Grad auf dem kahlen Asten. 2 Grad. Der Mittwoch beginnt mit etwas Regen. Ab und zu schafft es, die Sonne mit ein paar Strahlen durch die dichten Wolken zu kommen. Ab Mittag kommen dann teils kräftige Schauer und kurze Gewitter dazu. Die Höchstwerte liegen bei 10 bis 13 Grad. Ab 500 Meter werden 7 bis 9 Grad erreicht und stürmische Böen gibt es inklusive. Der Blick auf den Vatertag, der ist wirklich ungemütlich, der Vatertag. Mit kräftigen Schauern und Graupelgewittern 10 Grad. Auch am Freitag einzelne Schauer, zwischendurch mal freundlicher 13 Grad. Am Samstag mal mehr, mal weniger Wolken und bis 14 Grad. Also die Bollerwagentour sollte man sich noch mal gut überlegen. Der Blick darüber hinaus auf die neue Woche beginnt eher wechselhaft. Danach zeichnet sich ja höhere Temperatur ab und auch noch mal mehr Sonne. Warten wir es einfach mal ab. Der Dienstag ist Tatorttag im WDR-Fernsehen. Und das heißt, nach der Tagesschau gibt es hier einen Fall für das Kölner Team beim Klassentreffen. Und dabei wünschen wir spannende Unterhaltung. Und ich freue mich, wenn Sie morgen Abend wieder Lokalzeit gucken. Bis dann.
10: Das wird eine lange Baustelle, eine, die viele Menschen spüren werden. Die Bahn saniert. Die Strecke zwischen Troisdorf über hier, Königswinter, bis nach Wiesbaden wird ab Juli komplett gesperrt.
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10: Und damit herzlich willkommen an diesem Dienstagabend. Ich sage, das wird eine lange Baustelle, 160 Kilometer, und ab 10. Juli ist dann dicht. Die Bahn hat für die rechtsrheinische Strecke eine umfangreiche Sanierung angekündigt. Wir sind von Troisdorf über Königswinter und Bad Honnef Richtung Süden und umgekehrt mit betroffen. Lang ist auch der Zeitraum. Bis Mitte Dezember wird kein Zug rollen. Was das für Reisende, Anwohner und die Städte bedeutet, darüber klärt die Bahn mit ihrem Infomobil auf. Und das stand heute als erstes am Bahnhof in Königswinter.
12: Cordula Morawetz ist Lehrerin. Mit 2 achten Klassen will sie am 13. Juli von Königswinter nach Fallendar und sucht Rat am Infomobil.
13: Wir müssten also normalerweise den Zug nehmen, steigen hier in Königswinter ein und fallen in Wallendar aus dem Zug. Und durch die Rheinsanierung oder durch die Sanierung rechter Rhein ist das so nicht möglich.
12: Noch rollen die Züge. Aber am 10. Juli ist erstmal Schluss. Jede Menge Schotter ist nötig und nicht nur der. Auf 160 Kilometern will die Bahn den Streckenteil zwischen Troisdorf und Wiesbaden sanieren.
14: Wir werden bei der Korridorsanierung hier zwischen Troisdorf und Wiesbaden in unserem Bereich in Nordrhein-Westfalen sowohl die S13 ans Laufen kriegen, als auch die Strecke mit Schienen, Schwellen, Schotter, die Bahnhöfe etc. komplett erneuern.
12: Kosten 1,65 Milliarden Euro. Dazu gehört hier in Königswinter auch die Überführung. Schranke AD, dann soll es hier geschmeidig Richtung Innenstadt gehen. Bei der Stadt Königswinter ist der technische Beigeordnete zumindest in Vorfreude.
15: Wenn die Bahnhöfe sauberer, moderner und barrierefrei werden, dann ist das für die Bürgerinnen und Bürger und für unsere Besucher ein Vorteil. Und die Bahn, also die Unterführung unter die Bahn, verbindet für uns die Stadt mit dem Siebengebirge und dem Rhein. Und das ist ein Projekt, da warten die Leute hier seit Jahrzehnten drauf.
12: Übungen hat die Bahn bereits mit solchen Sanierungen an anderen Stellen. Mit dem Ersatzverkehr haben die Mitglieder vom Fahrgastverband ProBahn e.V. schon so ihre Erfahrungen gemacht.
16: Das mit den Bussen funktioniert oft, aber es funktioniert auch oft nicht so gut. Also Stichwort Pünktlichkeit. Manchmal hat man Fahrpersonal, das den Weg nicht so genau kennt. Und wichtig ist auch der Anschluss vom Zug zum Bus und wieder umgekehrt. Das klappt oft auch nicht so gut. Das fordern wir seit langem, dass man da Personal hätte, was den Übergang sichert. Das ist leider oft nicht der Fall.
12: Solche purpurfarbenen Busse wie hier in Wuppertal sollen gut sichtbar an den Bahnhaltestellen als Schienenersatzverkehr eingesetzt werden. Erich Dahm will sich deshalb am Infomobil schlau machen, wie er ab Mitte Juli nach Neuwied kommt.
17: Da fährt ein Bus für den RE8. Der fährt direkt hier in Königswinter los und bis nach Neuwied. Da müssen Sie gar nicht umsteigen.
12: Martin Tschuber hat im Auftrag von Go Rheinland die Ersatzbusse geplant. Beispiel von Königswinter nach Troisdorf.
18: Der Bus ist auf der Strecke tatsächlich ungefähr doppelt so lange unterwegs. Und das, obwohl wir schon einen Schnellbus eingeplant haben, der über die B42 fährt. Also relativ schnell, aber trotzdem so 38 Minuten haben wir jetzt geplant von Königswinter bis Troisdorf.
12: Mehr Zeit will auch Cordula Morawetz für die Reise mit den Schulklassen einplanen. Es scheint zwei Lösungen zu geben.
13: Einmal mit einem Bus, der allgemein fährt. Und dann ist es aber auch wohl möglich, für Schulklassen, für größere Gruppen speziell einen Bus vorzubestellen. Und das ist natürlich ganz ideal.
12: Dass es an der Strecke ab Juli leiser wird, darauf sollten die Anwohner aber nicht hoffen. Züge fahren dann zwar nicht mehr, aber Baulärm könnte es auch nachts geben.
10: Die Meldung machte Schlagzeilen. Die Telekom und der Rüstungskonzern Rheinmetall wollen gemeinsame Sache machen und ein Drohnenschutzschild für Deutschland entwickeln. Bekannt wurde das im Vorfeld der Fachausstellung im World Conference Center des Bonner Ablegers des Vereins AFKEA. Das freut natürlich die Macher ganz besonders. Sie engagieren sich seit Jahrzehnten für den Dialog zwischen Militär, Wirtschaft und den Kommunen.
19: Wenn Geschäftsführer Thomas Wirsching auf das vollbesetzte World Conference Center schaut, erinnert er sich gerne an die Anfänge zurück.
20: Diese Ausstellung ist mal 1986 erstmals, damals noch in der Stadthalle Bad Godesberg, mit stolzen 17 Ausstellern angefangen und hat sich über die Jahre entwickelt, so wie die Technik auch.
19: Heute hat der Verein mehr als 1500 Mitglieder, darunter Weltmarken wie Siemens, Airbus, IBM, und eben auch Rheinmetall und die Telekom. Und die haben Großes vor. einen Drohnenschutzschild zur Sicherung ziviler Einrichtungen, wie zum Beispiel Häfen, Industrieanlagen, Flugplätze oder Energieunternehmen.
2: Die Privatwirtschaft wird genauso oft ausgespäht oder auch potenziell angegriffen wie militärische Objekte oder andere Objekte der kritischen Infrastruktur.
19: Und so soll es funktionieren. Eine mobile Leitstelle ist mit einem ebenfalls mobilen 5G-Mast verbunden, der Daten aus dem Mobilfunknetz der Telekom zur Verfügung stellt. Diese Einheit kann überall stehen, zum Beispiel auf einem Betriebsgelände oder bei einer großen Veranstaltung. Mit den Daten überwachen die Sicherheitsleute den Luftraum. Damit das Funknetz Drohnen künftig in ganz Deutschland erkennen kann, müssen die Funkmasten allerdings nachgerüstet werden.
21: Wir nutzen unser Mobilfunknetz mit zusätzlichen Radiofrequenzsensoren, um Drohnen erkennen zu können. Und dafür bieten unsere über 30.000 Mobilfunkmasten natürlich eine gute infrastrukturelle Grundlage.
19: Zur Abwehr gibt es dann mehrere Möglichkeiten. Laut Rheinmetall könne man die Drohne mit Funksignalen oder mit Kamikaze-Drohnen zum Absturz bringen. Denkbar wäre in Zukunft auch der Einsatz von Lasern.
10: Einsatz für die Feuerwehr in Rheinbach. Heute Morgen um 6:45 brennt es in einem Bungalow im Lilienweg. Als die ersten Löschteams eintreffen, dringt schwarzer Rauch aus dem Gebäude. Innen ist bereits alles verqualmt. Im Haus befindet sich aber noch eine Bewohnerin. Es handelt sich um eine bettlägerige Frau.
22: Feuerwehrleute retten die 67-Jährige ins Freie. Sie ist schwer verletzt und muss nach einer ersten Versorgung durch eine Notärztin in eine Spezialklinik nach Köln-Meerheim geflogen werden. Die Feuerwehr, die über die Gartentüre in den Bungalow der Frau gelangt war, bekommt den Brand glücklicherweise schnell unter Kontrolle.
23: Zur Brandursache können wir derzeit noch nichts sagen. Die Brandermittler begehen derzeit den Tatort und vielleicht gibt es dann im Anschluss Hinweise auf die mögliche Entstehung des Brandes.
22: Offenbar war das Feuer im Bereich des Bettes der Frau ausgebrochen. Wie lange sie Flammen und Rauch ausgesetzt war, ist unklar.
10: Von Rheinbach rüber nach Euskirchen. Die dortige Justizvollzugsanstalt ist vergangene Woche in die Schlagzeilen geraten, weil sie offenbar selbst Ort krimineller Handlungen wurde. Deshalb gab es Untersuchungen oder Durchsuchungen. Der Grund: Bedienstete, also Angestellte im Justizvollzug, sollen Insassen gegen Geld Hafterleichterungen verschafft haben. Immer von jeder Menge illegaler Vergünstigungen war da heute im Rechtsausschuss des Landtages die Rede, wo die JVA Euskirchen das Thema war.
24: Wie viel Bestechung war in diesen Zellen möglich? Der Justizminister kommt heute mit neuen Details in den Landtag. Die 8 JVA-Angestellten, die in Euskirchen gegen Schmiergeld Freigang für Insassen organisiert haben sollen, haben offenbar zusammengearbeitet. Einiges deutet darauf hin, dass der Fall noch deutlich weitere Kreise ziehen könnte.
25: Das sind sehr schwerwiegende Vorwürfe, die im Raum stehen. Und sie machen uns fassungslos und sie gehen ans Fundament des Rechtsstaates heran. Wir müssen das rückhaltlos aufklären, ohne Ansehen der Person, um klar zu haben, was hier passiert ist.
24: Rückblick. Vor 5 Tagen wurde die JVA in Euskirchen durchsucht. Justizangestellte sollen hier den Insassen gefälschte Arbeitsverträge organisiert haben, um so Freigang zu ermöglichen. Für einen 3-stelligen Betrag pro Monat. Auch gegen 3 Häftlinge wird deswegen ermittelt. Heute wird bekannt, einer von ihnen kommt aus der organisierten Kriminalität, ein weiterer aus dem Rockermilieu und der 3. gehört zu einem Clan.
25: Wir haben zum einen festgelegt, dass wir eine Sondersicherheitsüberprüfung bei der JVA Euskirchen durchführen, die seit heute durchgeführt wird. Und gleichwohl werden wir alle Erkenntnisse, die wir aus diesem Verfahren haben, dazu nutzen, auch in unseren anderen Justizvollzugsanstalten zu gucken, wie wir die Sicherheit weiter erhöhen können.
24: 2 Mitarbeiter aus dem Justizministerium wurden abgestellt, um die Vorgänge in der JVA Euskirchen zu untersuchen. Bislang gibt es noch keine Hinweise darauf, dass weitere Gefängnisse betroffen sein könnten.
10: Wenn jemand verunglückt, zählt jede Minute. Die Rettungskräfte müssen schnell handeln. Wenn ein Kind schwer verunglückt, kommen noch ein paar Besonderheiten hinzu. Deshalb gibt es auch Spezialteams für Kindernotfälle. In Leverkusen wurde gerade gestern ein neues Auto vorgestellt und so sieht's aus.
26: Manuela, wir müssen los.
27: Ich komme.
26: Ja. Kindernotarzt Leverkusen, wir sind bereit.
28: Kein großer Rettungswagen, sondern ein kompaktes Einsatzfahrzeug. Das neue Kindernotfallteam rückt immer dann aus, wenn Kinder betroffen sind. Die ersten Einsätze gab es auch schon.
1: Krampfanfälle hatten wir. Wir hatten auch eine Säuglingsreanimation als wirklich schweren Notfall. Wir haben Kinder mit Atemnot oder Verkehrsunfall.
28: Hier ist alles auf Kinder ausgelegt. Beatmungsgeräte in Minigrößen, spezielle Medikamentenpumpen und Zugänge, sogar für Säuglinge.
3: Man sieht zum Beispiel an dem Beatmungsgerät, dass sehr kleine Schläuche verbaut sind. Das ist bei Erwachsenen ein ganz anderer Diameter, weil Kinder ein anderes Lungenzugvolumen haben. Die Lunge wird mit ganz anderen Verhältnissen ventiliert, als es bei Erwachsenen ist. Und darum ist es hier adaptiert. Und dann haben wir hier ein kleines Potpourri, wie es auf vielen Rettungswagen auf ist. Aber man hat hier eine Vorstellung, dass das ehrlich gesagt schon einen anderen Patientengruppe zugänglich gemacht wird, als das bei Erwachsenen ist.
28: Natürlich können normale Rettungsteams bei Notfällen mit Kindern auch helfen. Aber das spezialisierte Kindernotfallteam ist viel geübter bei solchen Einsätzen, die auch traumatisch sein können. Es geht also auch darum, die Mitarbeiter zu schützen.
3: Kindernotfälle sind immer selten, aber oft hochkritisch. Das Problem ist, dass viele Einsatzkräfte da nicht so routiniert sind. Und wir wissen, dass auch Herausforderungen, dass für viele Rettungsdienstmitarbeiter ist.
28: Bislang gab es solche Teams in NRW nur in Dortmund und Düsseldorf. Leverkusen ist jetzt der dritte Standort. Darauf ist auch das Team selbst stolz.
4: Ich finde das total cool, weil die Kinder tatsächlich medizinisch nicht so eine große Lobby haben wie erwachsene Personen. Finde ich das super cool, dass das hier in Leverkusen stattfindet und wir dieses Kindernotarztteam haben und damit auch fahren können. Auch selber Mama von 2 Kindern, 7 und 4 Jahre. Deswegen weiß ich halt, wie schwierig das manchmal ist, da auch nochmal irgendwie zu fungieren.
28: Wichtig ist auch die Abgrenzung. Am Klinikum Leverkusen gibt es bereits eine Kindernotfallpraxis. Allerdings für Fälle, bei denen Eltern selbst kommen können.
3: Die Kindernotfallpraxis ist für Kinder, denen es zwar nicht gut geht, die jetzt nicht auf den normalen Kinderarzttermin warten können. Das Fahrzeug, das Konzept ist für akute, lebensbedrohliche Notfälle zu sehen. Das heißt, wenn es wirklich um Minuten geht, dann kommt dieses Team zum Einsatz.
28: Ein wichtiges Konzept für Leverkusen und die Region. Denn das neue Kindernotfallteam vom Klinikum fährt bei Bedarf auch bis nach Köln.
10: Da ist natürlich nicht Schluss, wenn wir hier in Bonn und im Rhein-Sieg-Kreis einen Unfall haben. Dr. Till Dresbach ist bei uns. Guten Abend.
5: Hallo, guten Abend.
10: Er ist der Chefarzt hier der Kinderintensivmedizin am Universitätsklinikum. Also, wir sind aber auch gut ausgestattet. Nehmen Sie uns mit.
5: Wir sind sehr gut ausgestattet. Ich bin nicht der Chefarzt, ich bin der leitende Oberarzt, aber trotzdem danke. Wir sind sehr gut ausgestattet. Seit über 2 Jahren haben wir ein Kindernotarztsystem hier in Bonn, was wir vorhalten, wo wir 24/7 bei schweren Kindernotfällen zum Einsatzort mit ausrücken können.
10: Stelle ich mir das ähnlich vor, wie das, was wir gerade bei den Kollegen in Leverkusen gesehen haben, ein eigenes Fahrzeug mit eben auch eigener Ausrüstung spezialisiert für Kinder?
5: Das System ist äquivalent. Also die Leitstelle alarmiert uns zu schweren Kindernotfällen hinzu. Man muss dazu sagen, es gibt ja nicht viele Kindernotfälle. Es gibt ungefähr 5% aller Einsätze machen Kindernotfälle aus und davon ist ungefähr 1/3 schon schwerwiegend. Das heißt, wir haben relativ wenige Kindernotfälle, aber wenn, sind sie häufig schwerwiegend und deswegen ist es halt wichtig, dass man ein spezielles Team hat, was zu dem Einsatzort hinzukommen kann.
10: Ist auch nochmal interessant, was Sie sagen. Also es gibt relativ wenig ganz schwere Fälle. Als Eltern kriegst du ja schon die Flatter, wenn das Kind Nasenbluten hat. Was bezeichnen Sie als schwerer Notfall?
5: Also lebensbedrohliche Notfälle sind immer die den Atemweg betreffen, wenn Kinder Luftnot haben, schwer oder reanimationspflichtig sind, keinen Kreislauf mehr haben. Das sind schwere Kindernotfälle, Ertrinkungsunfälle. Das sind Sachen, wo wir hinzugezogen werden.
10: Wenn der Notarzt, den man alarmiert hat, Sie dazu bittet, was kommt für die Expertise dazu und vor allen Dingen was für Gerätschaften? Wir haben ein paar Sachen im Auto gerade gesehen.
5: Ja. Also die Idee dahinter ist, dass wir die Kinderintensivmedizin quasi an den Einsatzort bringen. Ja, ich mache das seit über 15 Jahren. Wir fahren dahin. Wir haben natürlich eine ganz andere Expertise als den Notarzt. Kann er gar nicht haben, weil wir haben gerade gehört, wie wenig diese Einsätze sind. Ja, rein statistisch gesehen, bis ein Notarzt ein Kind reanimiert, vergehen fast statistisch gesehen einige Jahre. Wir machen das sehr häufig und kennen uns sehr gut damit aus. Und das ist halt der Vorteil von diesem System, dass man bei den schweren Notfällen bei Kindern halt ein Team hinzufordern kann.
10: Auf der einen Seite haben wir natürlich jetzt viele Eltern wahrscheinlich beruhigt, die sagen, also es gibt gar nicht so viele schwere Notfälle. Auf der anderen Seite, wo ist die Hemmschwelle? Gerade so eine 112 zu wählen, erfordert ja manchmal auch so ein bisschen Überwindung. Was ist Ihre Empfehlung?
5: Ja, also immer wenn ich nicht weiter weiß oder so, muss ich mir überlegen, kann ich mein Kind selber zur Klinik fahren oder ist es schon so sehr beeinträchtigt, dann macht es keinen Sinn selber zu fahren, dann gefährde ich vielleicht, weil ich selber aufgeregt bin, auch noch andere. Deswegen dafür gibt es einen Rettungsdienst und Kinder, die schwer beeinträchtigt sind, sollten immer mit dem Rettungsdienst in eine Klinik verbracht werden. Auf der anderen Seite muss man natürlich auch gucken, dass Bagatellen, das Kind hat einmal erbrochen oder so, natürlich kein Einsatz für einen Rettungsdienst ist.
10: Ein Erste-Hilfe-Kurs haben viele gemacht. Zwangsläufig, wenn man einen Führerschein haben will. Es gibt aber Erste-Hilfe-Kurse für Kinder. Wie unterscheiden die sich? Wie wichtig ist da so eine Empfehlung? Was würden Sie sagen?
5: Ja, sehr wichtig. Also das kann man nur empfehlen, weil die meisten, wie gesagt, können sich nicht gut aus im Kindernotfall. Wir bieten seit über 10 Jahren am Universitätsklinikum extra Kindernotfallkurse an für Eltern, wo man genau das lernt. Wie reagiere ich im Notfall? Wie kann ich meinem Kind helfen? Und vor allem, wie kann ich die Zeit überbrücken, bis der Rettungsdienst eintrifft? Und das sind die wichtigen Minuten, die halt im Endeffekt auch entscheidend sein können für das Outcome.
0: Die Brücke, ne? Das ist das Entscheidende. Dr. Till Dresbach, Oberarzt der Kinderintensivmedizin hier am UKB. Vielen Dank für den Besuch und die weiteren Informationen und allzeit eine gute Hand und möglichst wenig Einsätze. Dankeschön.
5: Vielen Dank.
0: Wir machen weiter und gucken noch mal nach Hangela. Vielleicht erinnern Sie sich, da gab es ein schlimmes Flugzeugunglück im März vergangenen Jahres. Das hat viele Menschen bewegt, denn beim Absturz war der 51 Jahre alte Pilot ums Leben gekommen. Seine 6-jährige Tochter überlebte schwer verletzt. Jetzt ist die Untersuchung zur Unfallursache abgeschlossen.
6: Höchstwahrscheinlich stürzte das Flugzeug ab, weil der Motor nicht mehr genügend Sprit bekam. Zu diesem Schluss kommt die Bundesstelle für Flugunfalluntersuchung BFU. Laut Bericht war die Pumpe ausgefallen, die den Flugzeugtank mit Treibstoff versorgt. Der erfahrene Pilot reagierte zwar vorschriftsmäßig, konnte den Absturz aber nicht verhindern. Er hatte als Arzt selbst jahrelang im Rettungshubschrauber gearbeitet. Für ihn kam nach dem Absturz in Hangela jede Hilfe zu spät. Das Luftrettungsteam konnte seine Tochter aus dem brennenden Flugzeug retten.
0: Nach dem Raubüberfall in Sinzig vergangenen Freitag, vielleicht erinnern Sie sich, gibt es jetzt ganz neue Erkenntnisse. Offenbar war es dann doch keine Geiselnahme, was man ja den ganzen Tag so vermutet hat. Der Täter soll aber einen Bankmitarbeiter und den Fahrer eines Geldtransporters mit einer Schusswaffe bedroht und beide dann später im Tresorraum eingesperrt haben. Vermutlich war der Räuber mit dem Bargeld aus dem Transporter schon geflüchtet, bevor die Polizei mit einem Großeinsatz vor Ort war. Polizei und Staatsanwaltschaft fahnden weiter nach dem Mann. Die Ermittler machen bisher keine Angaben dazu, wie viel Geld er erbeutet hat. Immer mehr Grundschulen oder immer mehr Grundschüler, muss man ja sagen, bleiben länger, bleiben 5 statt 4 Jahre auf der Grundschule. Mit diesem Fazit hat das Recherchekollektiv Korrektiv vor einigen Monaten so manche überrascht und auch einige Fachleute, kannst du fast sagen, aufgerüttelt. Ne? Klassisch sitzen bleiben kann man in den ersten beiden Schuljahren nicht und doch nehmen Konzentrations- und Sprachprobleme zu, während motorische Fähigkeiten auf der anderen Seite abnehmen. Wie aber gehen Bonner Schulen mit diesem Trend um? Ein Beispiel.
7: 1 plus 1. Mika rechnet heute Morgen schon. Ihre Lehrerin stellt da noch die Stühle runter. Das hier ist der offene Schulbeginn kurz vor 8 in der Nikolausschule in Bonn-Kessenich. Immer mehr Kinder kommen, nehmen sich Tablet oder Buch und fangen einfach an. Schnell wird klar, einige hier kämpfen noch mit dem Buchstaben, andere feilen schon an der Betonung.
8: Wusste ich ja gar nicht. Füblier sind die ersten Pflanzen, die im Jahr blühen.
7: Dass alle hier auf einem anderen Stand sind, für sie völlig normal. Die Schüler sitzen jahrgangsübergreifend zusammen, 1. und 2. Klasse, und sie arbeiten selbstständig.
9: Es gibt halt Fächer, da machen die Zweitklässler und die Erstklässler halt was anderes. Aber es gibt auch Fächer wie Sachunterricht oder wie Sport, da machen die das Gleiche.
7: Und es ist nicht nur das.
11: Hier sitzen Zweitklässler mit Erstklässler und mit welchen, die schon mal wiederholt haben. Also ist recht unterschiedlich hier.
7: Jeder lernt anders. Das singen sie hier sogar im Morgenkreis. Doch was heißt das für die Lehrkraft? Herausforderung oder einfach mehr Freiheit?
14: Beides. Also es ist manchmal natürlich einfacher, wenn ich einfach mit allen das Gleiche mache. Aber eigentlich ist es auch viel schöner, wenn ich sehen kann, okay, das eine Kind hat gerade Schwierigkeiten. Ich kann das einfach mal stoppen und mir sagen, mach mal langsamer.
7: Und manchmal stoppt sie halt intensiv, holt die Eltern mit ins Boot und sagt, ihr Kind braucht ein Jahr länger.
15: Wie lange dauert noch der Mond?
27: Ich glaube, wir sind fertig, oder?
7: Konzentrationsfähigkeit und Motorik würden schlechter, warnen Experten. Sprachprobleme wachsen. Auch in Bonn merken die Schulen, dass mehr Kinder ein Zusatzjahr brauchen. Aus der Nachbarklasse kommt Daniel Spohr. Es spricht für die Gewerkschaft Erziehung und Wissenschaft.
29: Was wir natürlich schon sehen, dass sich halt eben die Lebenswirklichkeit der Kinder massiv verändert hat in den letzten Jahren. Im Bereich Sprache, im Bereich Konzentration, emotional-soziale Entwicklung, das sind Riesenpunkte, dass wir da natürlich viel mehr auffangen müssen als vielleicht noch vor 10 Jahren.
30: Ihr seid gerade ein bisschen abgelenkt, ihr zwei, ne?
7: Viele merken inzwischen, die Kinder kommen nicht mehr so gut vorbereitet aus der Kita. Da würden sie am liebsten ansetzen.
29: wenn die Kitas, vor allem die Kitas an dieser Stelle, wenn die personell besser aufgestellt werden, wenn wir da einfach mehr reinstecken, davon profitieren letztendlich die Grundschulen und auch die weiterführenden Schulen.
24: Auch für Schulleiterin Lenze, die vorher auf dem Brüser Berg war und weiß, wie entscheidend soziale Herkunft sein kann, lautet das Fazit.
2: Dass wirklich da auch hingeschaut wird, dass die Kinder schon möglichst schulfähig hier ankommen. Aber ich glaube schon auch, dass die Schuleingangsphase genau dafür da ist, dass die Kinder ein gutes Fundament kriegen können.
24: Und dafür sei das jahrgangsübergreifende Lernen perfekt. Denn ob langsam lesen oder schnell.
12: Hier ist es großartig.
24: Der Übergang, da sind sie überzeugt, kann fließend gelingen. Selbst wenn er 3 Jahre dauert.
0: Draußen ist ja echt kalt geworden, ne? Aber trotzdem musst du im Garten vorwärts kommen. Und seit Ende April bis Ende Juni ist Rhabarberzeit. Und Rhabarber ist auch das Lieblingsgemüse von Piotr Budgeiner. Er möchte gerne Rhabarber in seinem Garten haben, ist aber nur ein Wunsch von vielen, also ein Wunsch. Damit das auch klappt, ist Hilfe unterwegs. Rüdiger Ramme kommt.
13: Rüdiger Ramme trifft heute Piotr Bugaini.
16: Hallo Rüdiger, ich bin der Piotr und ich würde dich gerne um deine Unterstützung, deine fachliche Expertise in meinem Garten bitten. Ja, wir haben hier einen Steinweg, der ja verschönert werden könnte. Ich weiß leider nicht, wie genau, und das Unkraut hier wächst wie verrückt. Was ich mir wünschen würde, wäre ein schöner, leckerer Rhabarber. Vielleicht hättest du da irgendwas Nettes im Angebot. Das würde mich sehr, sehr freuen. Und hier in diesem Bereich würde ich gerne ein Gemüsehochbeet anlegen. Und so würde ich aus diesem Garten gerne ein schönes, kleines Paradies für meine kleine Familie zaubern. Ich weiß leider nicht, wo ich anfangen soll.
17: Aber ich weiß, wo wir anfangen. Das kriegen wir hin. Hallo, Björn, ich grüße dich.
16: Hallo, Rüdiger.
17: Ach, die Gärtner, die kennen ja auch kein schlechtes Wetter. Nur die Harten kommen in den Garten.
16: Genau, es gibt nur schlechte Kleidung.
17: Schön. Du ziehst schon mal hier schön glatt. Ich habe euer Lieblingsgemüse, kein Obst, mitgebracht, nämlich den Rhabarber. Ich hol mal das Hochbeet und dann legen wir los.
13: Die einzelnen Elemente werden aufeinander gestapelt. Damit das Holz geschützt ist, wird noch eine Noppenfolie angebracht.
17: Hochbeete sind ja im Moment voll im Trend. Was war der Grund, warum ihr ein Hochbeet haben wolltet?
16: Ja, wir haben hier an sich einen schönen Garten und wir möchten auch gerne unser eigenes Gemüse und ernten. Und aus dem Grund haben wir gedacht, ein Hochbeet wäre besser als jetzt auf dem Boden, weil wir hier auch ein bisschen Schnecken haben.
17: Ah, okay. Man kann auf so einer kleinen Fläche relativ viel ernten, weil man auch ein bisschen dichter pflanzt und auch öfters wieder nachpflanzt. Das ist ja der große Trick bei dem Hochbeet.
13: Doch vorher muss das Hochbeet befüllt werden. Laub oder Grasschnitt kommt zuerst rein, der Rest ist dann Erde.
17: So, was wünschst du dir denn jetzt für dein Hochbeet hier?
16: Ja, also Zucchini wären schön, Radieschen, Gurken.
17: Oh ja.
16: Und ja, so irgendwas Schönes, Rotes, Buntes, eine Paprika. Wenn wir
17: eine Gurke machen, also eine Schlanggurke, würde ich gern hinten noch ein Spalier dran schrauben.
13: An dem Spalier kann sich die Gurkenpflanze später nach oben schlängeln. Regen machen Rüdiger und Piotr keine schlechte Laune. Sie ziehen ihr Programm durch. Und sie denken auch daran, die Pflanzen zu schützen.
17: So, gibt der Schnecke keine Chance. Hochbeet steht, Schneckenkante ist dran. Jetzt geht's an den Rhabarber. Und das Gute am Rhabarber ist, der mag's feucht. Kennst du mit Rhabarber aus?
16: Nicht wirklich. Es schmeckt zwar gut, aber ich weiß, es gibt so viele Sorten und ich weiß nicht genau, ja, worauf man achten muss.
17: Das ist eine Staude. Die bleibt etwa 6 bis 8 Jahre, kann die gut an einer Stelle bleiben. Dann verkahlt sie von innen, dann muss man sie verpflanzen. Geerntet werden die Stiele, auch ganz wichtig. Die werden aber nicht einfach abgeschnitten, sondern man dreht sie ab. Pflanzabstand etwa, also braun Quadratmeter.
13: Rhabarber möglichst nicht im ersten Jahr ernten, weil es die Pflanze schwächt. Und sie wächst dann auch langsamer.
17: So, bist du zufrieden mit unserem Projekt?
16: Ja, klar. Also die Hochbeete, die sehen ja wirklich schon super aus. Und der Rhabarber, da freue ich mich auch schon drauf, wenn er fertig ist.
17: Also, das Projekt ist fertig. Das Projekt ist fertig. Jetzt geht's an die Steine. Wir sind nämlich noch nicht fertig.
13: Was jetzt folgt, ist richtig Arbeit. Rüdiger und Piotr müssen zuerst das Grünzeug aus den Fugen kratzen.
17: Jetzt geht's darum, andere Pflanzen einzusetzen. Nämlich begehbare Stauden. Da zählen zum Beispiel hier solche verschiedenen Thymianarten zu, mit unterschiedlichen Blütezeitpunkten.
16: Oh, sehr limonisch.
17: Immer sehr insektenfreundlich. Gibt aber auch kleinbleibende Zwergmargeriten oder das Sternmoos. Kannst dir vorstellen, wenn man hier drüber läuft, dann duftet man auch gut oder die Füße duften gut, weil es riecht.
16: Da laufe ich immer nur noch barfuß.
17: Genau.
13: Thymian und Co. zwischen die Platten setzen. In einigen Wochen werden die Fugen zugewachsen sein.
17: So, jetzt haben wir die ganze Sache eingepflanzt. Jetzt muss noch so ein bisschen eingeschlemmt werden, damit sich auch die Löcher hier setzen. So, Björn, bist du zufrieden?
1: Ja, hundertprozentig. Also, was wir heute bei dem Wetter geschafft haben.
13: Da, wo früher nichts war, stehen jetzt zwei Hochbeete. Rhabarber wurde gepflanzt. Der Weg mit begehbaren Stauden verschönert.
17: Und du hast schon den Eindruck, dass du heute ein bisschen was dazugelernt hast?
1: Ja, auf jeden Fall.
17: Okay, das freut mich sehr. Dann kannst du jetzt auch noch lernen, wie man hier gießt. Ich gebe dir den Schlauch und wünsche dir alles Gute. Mach's gut, hat Spaß gemacht.
1: Ja, sehr gut. Dankeschön. Vielen, vielen
17: Dank.
1: Tschüss.
17: Tschüss.
0: Naja, das Gießen können wir wahrscheinlich in den nächsten Tagen ein bisschen sparen. Das Wetter gucken wir aber gleich. Aber Rhabarber, ne, so schön mit Vanille irgendwie oder so. Naja, ist Geschmackssache. Geschmackssache ist, obwohl, ne, Fußball mögen fast alle. Denken wir, in einem Monat beginnt die Fußball-WM. Endlich mal wieder im Sommer. Wir erinnern uns daran, ne, den Pokal gab es beim letzten Mal im Winter 22. Da war ja Public Viewing am Weihnachtsmarkt mit Glühwein. Ich finde, das hat irgendwie überhaupt keinen Spaß gemacht. Jetzt also wieder Fußball gucken im Biergarten, auf der Straße, vor der Kneipe. Jetzt ist WM aber in Amerika. Das heißt, 6 bis 8 Stunden sind die hinter uns zeitlich gesehen. Gibt also sehr späte Spiele. Aber es gibt einen schönen Erlass der nordrhein-westfälischen Landesregierung. Der sagt, es gibt auch Ausnahmen von der Nachtruhe, also vom Emissionsschutzgesetz. Und die Stadt Bonn weist nochmal die Gastronomen drauf. Es gibt Ausnahmegenehmigungen, aber bitte melden. Und zwar frühzeitig per E-Mail alles anfordern. Denn das ist ja oftmals eine Einzelfallentscheidung, dass man dann sagt, okay, die Kneipe, der Biergarten, die dürfen das machen, damit auch alle Spaß haben, ne? Die Anwohner und auch wir Fußballfans. Das habe ich eben schon gesagt, ne? Ist ja ziemlich kalt geworden heute Morgen. Bei mir waren es, glaube ich, 8 oder 9 Grad auf dem Thermometer. Es sind die Eisheiligen, auch in der Nacht war es eben sehr windig noch dazu. Na, und jetzt heißt es wieder Mütze raus und Jacke zu.
3: Die Kälte der frühen Morgenstunden bekamen vor allem die Händler auf dem Bonner Markt zu spüren, sagt Marktleiterin Inge Hahnkammer.
4: Heute Morgen hatten wir 5 Grad. Also die haben um 6.30 Uhr mit 5 Grad aufgebaut hier und mit Mütze und schon dick angezogen.
3: Nicht nur die Kälte, auch der Wind spielt während der Eisheiligen hier eine Rolle. Gestern war es so windig, dass ein Marktneuling am ersten Tag direkt wieder abbauen musste. Doch er bleibt optimistisch.
18: Ja, erster Tag ist ein bisschen schwierig aufgrund des Wetters. Aber wir lassen uns da nicht unsere Laune wegnehmen, sondern sind immer positiv. Wir haben ja hier Gewichte, haben wir ja mit dran. Und unser Zelt ist ja nicht so groß. Insofern ist das ja sehr kompakt. Ich habe den jetzt noch mal runter gemacht. Insofern passt das.
3: Erstmal heißt es also, wärmer anziehen, vielleicht eine warme Suppe, noch ein paar kalte Tage und dann ist es ja auch wieder vorbei mit den Eisheiligen.
0: Ja, es bleibt nicht ganz so kalt, es wird ein bisschen wärmer jedenfalls, auf jeden Fall geht es erstmal wechselhaft weiter. In der Nacht ziehen zahlreiche dichte Wolken über den Himmel, gelegentlich gibt es ein paar Lücken, anfangs in der Nacht eher trocken, zweite Nachthälfte eher Schauer und wieder recht kühl, nicht ganz so eisig wie letzte Nacht, 5 bis 8 Grad. Morgen am Mittwoch regnet es zunächst nur ab und zu. Es gibt auch ein paar trockene Abschnitte. Sogar ein paar Sonnenstrahlen gucken durch. Aber so ab Mittag und vor allen Dingen ab dem Nachmittag dann beglücken uns mehrfach teils kräftige Schauer und kurze Gewittergüsse. 12 bis 15 Grad. In Schauernähe kann es auch relativ windig mit stürmischen Böen werden. Die kommenden 3 Tage. Donnerstag etwas Sonne, teils kräftige Schauer, weiter recht kühl bei 13 Grad. Freitag das gleiche Spiel bei 14 Grad. Naja, und den Samstag können wir eigentlich genauso zusammenfassen. Hier und da mal ein bisschen Regen, ein bisschen trockener und. 7 Tage. Da muss man sagen, ne, Sonntag eher trocken. Aber zum Start in die neue Woche, es geht wechselhaft weiter. Vielleicht Ende der Woche, also nächste Woche, wird es wieder ein bisschen wärmer. Kurzer Ausblick. Dienstag ist Tatortabend. Ballauf und Schenk ermitteln. Und Kommissar Ballauf hat ein Problem. Was für ein Problem, das sehen Sie nachher, direkt nach der Tagesschau hier im WDR Fernsehen um 20.15 Uhr. Ciao!
19: Vor geht nicht, zurück geht nicht. Ja, steckt da wohl fest. Im Autobahnkreuz Kamp-Lintfort blockiert ein rund 100 Meter langer Schwertransporter die Auffahrt von der A42 auf die 57 Richtung Nimwegen. Hat aber die Kurve nicht so ganz gekriegt.
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19: Ja, die Zugmaschine, dann gute 90 Meter Flügel und noch der sogenannte Nachläufer macht eben fast 100 Meter. Schönen guten Abend zusammen. Und das alles so kurz vor dem Ziel, denn dieser Schwertransport mit dem Windradflügel, der muss nach Alpenfehn. Das sind nur noch ein paar Kilometer, aber um 1.30 Uhr in der vergangenen Nacht war dann erstmal Schluss.
5: Hier liegt er. Fast 90 Meter ist der Flügel lang. Mit dem Zugfahrzeug vorne und dem sogenannten Nachläufer hinten sind es insgesamt sogar etwa 100 Meter Schwertransport. Und der passte hier einfach nicht durch. Das Rotorblatt hängt jetzt im Gebüsch.
6: Tja, im Endeffekt ist das bei diesen großen, langen Transporten, die wir mittlerweile haben, bei den Windenergieanlagen, Millimeterarbeit teilweise. Und hier, ich denke mal, menschliches Versagen dabei. Und man hat nicht bedacht, dass dann eben einige Bäume in der Innenbereich stehen und dann die Fahrbahn leider den Transport weiterfahrt blockieren.
5: Der Schwertransporter kam über die A42 aus Richtung Dortmund und wollte hier Richtung Nimwegen auf die A57 abbiegen.
6: Es ist natürlich ärgerlich für viele Fahrer hier, die dann eben hier die Autobahn wechseln wollten und das jetzt eben nicht können. Das ist wieder ein Lernprozess für die entsprechenden begleitenden Fahrzeuge und insbesondere bei den Studien, die vorher gemacht werden, um dann zu schauen, ob die Transporter auch durchkommen.
5: Für neue Windräder sind gerade mehrere baugleiche Rotorblätter unterwegs. Hinter dem steckengebliebenen Schwertransporter steht in einiger Entfernung ein zweiter und es gibt sogar noch einen dritten auf der Strecke. Sie alle sollten in der Nacht im Windpark Alpenfehn ankommen, aber hier bleibt man gelassen.
8: Solche unvorhergesehenen Ereignisse passieren immer wieder, sei es Baustellen, die auf einmal da sind, wo wir nicht durchfahren können. Also da ist schon ein bisschen Puffer einkalkuliert. Wenn die Komponenten hier die Baustelle erreichen, im Anschluss erfolgt dann einfach halt die Endmontage.
5: Und hier sollen noch etwa 50 Meter Betonbauteile drauf, bevor die neuen Rotorblätter dann montiert werden. Denn Betreiber SL Naturenergie baut in Alpenfehn jetzt ganz andere Kaliber als früher.
8: Die Rotorblätter sind bei diesen Altanlagen ca. 33 Meter lang und bei den neuen Anlagen reden wir dann über 87,5 Meter, also schon fast das Dreifache. Und entsprechend hat die Anlage auch mehr Leistung und produziert dann auch mehr Energie.
5: Zurück auf dem Autobahnkreuz Kamp-Lindfort. Hier tut sich was. 25 Meter Leitplanke wurden schon abgeflext. Jetzt montieren Arbeiter gerade Stahlplatten. Auf diese Fläche soll der Schwertransporter dann ausweichen und seine Fahrt Richtung Alpenfehn fortsetzen. Das Ganze soll heute Abend ab 22 Uhr passieren. Wir drücken die Daumen.
19: Das machen wir ganz fest, auf jeden Fall. Sozialer Brennpunkt, Dreck und Müll und natürlich Brautmoden. Das ist das, was man oftmals als erstes mit Duisburg-Marxloh und Alt-Hamborn verbindet. Das ist sehr, sehr traurig. Und das soll sich ändern, und zwar mit dem Projekt Stark im Norden. Dafür werden in den kommenden Jahren 50 Millionen Euro investiert. Das ist mal eine richtige Ansage. Und zu diesem Projekt gehört es auch, dass die Bewohner selbst Ideen einbringen sollen.
9: Hier am August-Bebel-Platz wird sonst entweder geparkt oder es gibt einen Wochenmarkt. Das Quartiersmanagement hat heute eingeladen, in Zukunft wird's hier grüner, mehr Platz für Kinder aus der Umgebung, mehr Raum zum Spielen. Das ist nur eines der Projekte, für das 50 Millionen Euro bereitstehen.
10: Wir kümmern uns natürlich auch um die Weiterentwicklung von Grundschulen in unserem Modellvorhaben. Wir kümmern uns um die Weiterentwicklung von einem Jugendzentrum und auch von einer Kita, die zu einem Familienzentrum wird. Dass man die Leute vielleicht gerade da irgendwie für die Projekte begeistert.
9: Duisburg-Marxloh, Stadtteil der Brautmodengeschäfte. Kundschaft kommt hierher nicht nur aus dem Ruhrgebiet, sondern auch zum Beispiel aus den Niederlanden und Belgien. Die Kunden bekommen sogar ein eigenes Parkhaus gegenüber den Grillo-Werken. Dafür wird es weniger Verkehr im Zentrum geben, das berichtet uns der Bezirkspolitiker Klaus Lindner. Marxloh wird sich mit den 50 Millionen Euro schon bald verändern.
21: Wenn man jetzt die Weseler Straße sieht oder die Einkaufsstraße, wo wir sitzen oder stehen, das ist halt ein Kind der 70er Jahre. Passt gar nicht mehr ins Konzept. Wir haben jetzt über 150 Geschäfte hier. Das heißt, wir werden ein tolles Pflaster kriegen. Es wird eine entsprechende Bepflanzung stattfinden. Leute werden sich auch mal hinsetzen können. Das ist ja in Marxloh ein Riesenproblem. Du kannst dich nirgendwo hinsetzen, wenn du mal einkaufen gehst.
9: Noch sind all das Pläne, allerdings sehr konkrete. Auf dem Marktplatz kann man sich über die Details informieren und auf eine bessere Zukunft hoffen.
19: 7 Wochen sind eine verdammt lange Zeit. So lange soll die Karl-Lehr-Brücke in Duisburg insgesamt gesperrt sein. Die Hälfte, die ist jetzt rum. Und alle fragen sich natürlich, bleibt's dabei oder müssen wir noch länger Riesenumwege fahren? Stand jetzt? Nein, denn die Bauarbeiten liegen voll im Zeitplan. Das haben die Wirtschaftsbetriebe Duisburg bestätigt. Die Karl-Lehr-Brücke ist ja eine von nur zwei innerstädtischen Verbindungen über die Ruhr, die den Duisburger Norden mit der Innenstadt verbindet. Sie wurde vor 2 Jahren neu gebaut und wird jetzt in ihre endgültige Position geschoben. Aktuell wird an den Straßenanschlüssen gearbeitet. Für Autofahrer, Radfahrer und Fußgänger bedeutet das einen Riesenumweg. Aber am 5. Juni soll die Brücke dann endlich wieder freigegeben werden. Tja, Gutes tun und gerne darüber reden, damit andere das vielleicht auch nachmachen. So machen es gerade die Kollegen von WDR 4 mit ihren Heimathelden. Und der Kollege Bastian Bender, der ist deswegen auf dem Gnadenhof in Duisburg zugange. Den kennen Sie vielleicht. Da können Pferde, Ponys, Esel und Co. ihren Lebensabend verbringen. Das ist natürlich sehr viel Arbeit da, deswegen braucht es viel Ehrenamt. Und deshalb packt Basti mit an und er unterstützt diejenigen, die fast jeden Tag in ihrer Freizeit auf dem Gnadenhof helfen.
7: Hier wird richtig angepackt. Für Lara kein Problem. Mit ihrer Schwester Mia und den anderen Helfern will die 26-Jährige einen neuen Tierspielplatz bauen. Unterstützung hat sie dabei von WDR4-Reporter Basti. Das heißt, wenn er ein motivierendes IA bekommt. Naja, vielleicht später. Bevor es losgeht, besucht auch Lara nochmal die Esel.
11: Wir fanden Pferde und Esel immer schon toll und haben aber leider gerade im Reitsport super viel schlimme Dinge gesehen. Und dann war uns klar, wir möchten nichts damit zu tun haben und haben dann hier den Tiergnadenhof gefunden und sind dann mit 12 Jahren hierhin und seitdem ja hier geblieben.
7: Und das seit 14 Jahren. Eigentlich arbeitet sie mit behinderten Menschen, studiert nebenbei Marketing. Hier wird sie fast jeden Tag zur Tierpflegerin. Die Esel Sultan und Gerry zum Beispiel haben eine seltene Hufkrankheit. Wird die Belastung zu groß, können sie sogar sterben.
11: Die sind halt übergewichtig. Die müssen halt dringend Sport machen. Aber bei Eseln ist es super schwierig, dass sie abnehmen.
7: Lahmer Stoffwechsel, aber es nützt ja nichts. Es braucht ein neues Sportprogramm. Da kommen die Reifen ins Spiel. Um die 50 Tiere sind auf dem Gnadenhof zu Hause. Damit die alle fit und beschäftigt bleiben, soll ein ganzer Sportplatz entstehen. Und hieraus sowas werden.
11: Das ist so eine Koordinationsübung. Die Pferde müssen schauen, wie komme ich dann über dieses Hindernis drüber. Es ist eine super Kombi aus körperlicher Arbeit und auf jeden Fall auch ein Reiz fürs Gehirn.
7: Fehlen nur noch 10 Tonnen Sand. Lara und Basti rufen live im Radio zu Spenden auf. So finanziert sich der gesamte Gnadenhof. Der Spielplatz wäre dann noch für Polizeipferd Fritz mit verheiltem Sehnenriss, Shetland-Pony Anton oder die ausrangierten Pferde aus dem Leistungssport. Alle haben auf dem Gnadenhof ein letztes Zuhause. Für Lara eine Herzensaufgabe.
11: Diese Tiere erzählen ihre Geschichte. Die kommen hier hin und haben manchmal Angst, wenn man die Hand zu schnell hebt, weil da einfach super viel Gewalt passiert sein muss, haben körperliche Malessen durch Springreiten oder durch die Galopprennen. Und ja, wir sehen das hier und wir arbeiten damit. Und ich finde das schön, dass wir ja, das hier einfach ein bisschen anders handhaben und das Tier einfach nur Tier sein kann.
7: Ende der Woche soll die Reifentreppe fertig werden.
19: Da schreit er nochmal. Und ich freue mich, dass Bastian Bender jetzt hier bei mir im Studio ist, Moderator bei WDR 4. Ich freue mich vor allem deshalb, weil 19:30 ist ja eigentlich gar nicht deine Zeit. Die Hörer kenne ich eher vom Morgen. Ne?
14: Ist wirklich so. Aber jetzt habe ich ja die Woche frei sozusagen. Katharina Theule moderiert morgens. Das heißt, ich stehe auf, wenn ich wach werde, 6:30 Uhr.
19: Und dann geht es zum Gnadenhof.
14: Ja.
19: So, und als gestern gedreht wurde, ist irgendwann das Wetter ein bisschen umgeschlagen. Da ging nicht mehr so viel. Ja. Was habt ihr denn mittlerweile auf dem Gnadenhof in Duisburg geschafft?
14: Ach, ehrlich gesagt, mehr als ich gedacht hätte und viel zu wenig gleichzeitig. Das ist so das Problem bei den WDR4 Heimathelden. Also wir haben ein Fundament sozusagen gebaut für diesen Parcours, den die Pferde, Ponys und Esel laufen sollen. Ein bisschen wie bei der Reha beim Menschen, sollen die in Bewegung bleiben und haben verschiedene Untergründe. Die Untergründe sind das Problem. Also Rindenmulch ist schwerer zu bekommen, als ich gedacht hätte. Wir suchen nach jemandem, der uns das schenkt.
19: Das heißt, es ist noch einiges zu tun. Jetzt gucken wir auf die Uhr, 19:40 am Dienstagabend. Wie viel Zeit habt ihr noch?
14: Donnerstag Nachmittag gegen 15:40 Uhr ist Schluss. Bis dahin brauchen wir auch viele helfende Hände. Also alle, die das gerade hören und sehen, vorbeikommen, mitmachen bitte.
19: Was heißt das denn, wenn Schluss ist? Dann wird dann wirklich, lässt du denn alles stehen und liegen? Oder ist das dann nur so ein offizielles Schluss, aber die letzten Handgriffe macht man doch noch irgendwie?
14: Die letzten Handgriffe, im besten Fall wird dann erstmal ein bisschen gefeiert und dann richten wir uns bei WDR4 aus auf die nächste Aufgabe und gucken, was dann passiert.
19: Das Ganze innerhalb dieses Projekts Heimathelden. Ja. Was genau ist eigentlich die Idee dahinter?
14: Wir bei WDR4, wir stehen ja so für Familie, für Zusammenhalt und wir lieben unser Land. Nordrhein-Westfalen wird 80 Jahre alt, deswegen immer diese Challenge, in 80 Stunden was schaffen, was eigentlich nicht zu schaffen ist. Und entweder gibt Katharina Theule mir eine Aufgabe oder ich ihr eine und dann packen wir an und alle, die helfen wollen, sind ganz herzlich eingeladen, weil alleine schaffen wir es nicht.
19: So, diese Aufgaben, die kommen ja von den Hörern bei euch, ja. Die können Vorschläge machen. Bist du da manchmal nervös, wenn du weißt, da klingelt es wieder in der Mailbox, ein neuer Vorschlag, was kommt jetzt auf mich zu?
14: Ja, ich bin ehrlich gesagt nur durchgehend nervös die ganze Zeit, weil es sind so tolle Sachen und es ist uns so wichtig, jetzt in dem Fall, wo es um die Tiere geht, vergangene Woche, als wir bei der DLRG waren und die Rettungsschwimmer unterstützt haben für ihr Vereinsheim, das sind so tolle Sachen und da sind Menschen, die stecken ehrenamtlich so viel Herzblut da rein, das muss perfekt werden und da sind wir dran.
19: Lernst du dich auch öfter neu kennen bei diesen Aufgaben?
14: Ja. Also ich hatte 19 Reitstunden und habe dann abgebrochen, weil Pferde und ich so eine mittelgute Freundschaft sind. Aber jetzt habe ich mich wieder frisch verliebt und lerne, sie zu verstehen und vielleicht auch umgekehrt.
19: Aber die Muskeln werden sich nach so einem Projekt wie jetzt am Gnadenhof wahrscheinlich auch melden, ne?
14: Das geht schon los, also hier im hinteren Bereich, ja. Und auch die Oberarme. Aber dafür darf ich jeden Tag Esel streicheln, meine absoluten Lieblingstiere. Also ich bin zurzeit der glücklichste Mensch der Welt.
19: Hast du eigentlich die Möglichkeit, wenn so ein neues Thema kommt, ein neues Projekt, auch mal zu sagen, nee, Kathi, Theule, mach du das mal lieber, das ist jetzt nicht so meins, oder... Hast du da keinen Einfluss drauf?
14: Also wir sind ein Team. Ich bin nicht der Einzige und sie ist nicht die Einzige, die entscheidet. So gesehen, wir sprechen uns da schon ein bisschen ab. Aber ich gucke schon, dass sie was bekommt, was besonders wichtig ist.
19: Und herausfordernd.
14: Genau, Montag früh wissen wir dann Bescheid.
19: Das heißt, ihr wisst es schon oder noch nicht?
14: Ich habe eine Ahnung, aber wir müssen noch mal Telefonate machen. Und Ende der Woche habe ich eine Hoffnung, dass sie es weiß. Aber entscheiden wird sich erst am Montagmorgen.
19: Ja, also WDR4 einschalten und reinhören bei Bastian Bender am Montagmorgen dann und bei Kathi Theule. Wir sind sehr gespannt. Vielen Dank für deinen Besuch hier heute bei uns. Dankeschön. Im Studio. Ja, es ist ja wirklich schön, wenn man sich ehrenamtlich engagiert. Aber viel wichtiger ist es natürlich, dass man erstmal mit beiden Beinen wirklich fest im Leben steht, sprich, dass man einen Job fürs Leben findet. Und da verlieren leider viele Jugendliche irgendwann den Anschluss. Das sind erst die schlechten Noten, dann kommt der Frust auf und am Ende fehlt dann irgendwie komplett die Perspektive. Die Justus-Liebig-Gesamtschule in Duisburg im Norden, die will da andere Wege bieten. Die Jugendlichen, die die 9. Klasse wiederholen müssen, die gehen schon an 2 Tagen in der Woche arbeiten. Im Handwerk, im Einzelhandel, in der Gastronomie. Denn die sollen wissen, sie werden gebraucht und sie haben auch eine echte Chance auf einen Ausbildungsplatz. Und letztlich, das sehen wir jetzt gleich, profitiert sogar die Schule selbst davon.
2: Sie haben schmuddeligen Schultoiletten den Kampf angesagt. Heute geht's für Sie nicht um Mathe, Physik oder um Englisch. Heute heißt es anpacken. Svetlo zeigt uns, wie es hier vorher aussah und was er nach einmal Streichen geschafft hat.
12: Hier habe ich eine Stunde verbracht. Es sah auf jeden Fall schlimmer aus. Ich habe auch echt Spaß daran, muss ich sagen, weil ich muss auch sagen, so wäre ich hier ein neuer Schüler und würde ich hier reinkommen, dann würde ich mich echt unwohl fühlen wegen den ganzen Kritzereien hier. Also das ist echt unglaublich. Ey. Also, ich bin froh, dass ich hier etwas bewirken kann auch, ja.
2: Praxis statt Frust, anpacken statt Stillstand. Diese Jugendlichen gehen 2-mal in der Woche in einen Praktikumsbetrieb und wappnen sich so für ihre berufliche Zukunft. Und auch das Schultoilettenprojekt gehört zu diesem Schuljahr dazu.
15: Am Anfang habe ich gedacht, ist ein bisschen langweilig. Aber nachhinein ist das wieder, mit wem arbeitest du? Und dann ist das wieder mit der Gruppe, macht das wieder Spaß. Wir arbeiten und reden dabei, wir lachen ein bisschen. Und so ist das wieder, dass das die Arbeit wieder spannender ist.
2: Unterricht, das war für den einen oder anderen oft eine echte Qual. Neben der Praxiserfahrung ist es Lehrer Dominik Fimpeler auch wichtig, das Selbstbewusstsein seiner Schüler zu stärken.
22: Immer wieder kamen andere Schüler, hatten geguckt, haben uns Mut zugesprochen und gesagt, das macht ihr schön, das ist gut. Wir freuen uns, wenn wir hier bald wieder auf ordentliche Toiletten gehen können und wenn es schön aussieht. Und das ist natürlich Freude und Lob genug.
2: Summer liebt es, sich kreativ auszutoben und weiß durch diese Projekte endlich, was sie beruflich machen möchte.
23: Es gab schon mal hier in der Schule ein Malerprojekt und die Firma war dann hier und hat mit uns das gemacht und ich bin in Kontakt geblieben und dadurch habe ich dann jetzt die Ausbildung bekommen.
2: Neue berufliche Perspektiven durch den Fokus auf Praxis und Selbstwirksamkeit.
1: das kommt im Schulleben tatsächlich zu kurz. Also ich finde die Verzahnung zwischen Theorie, natürlich Design muss, und Praktischem, finde ich tatsächlich Gold wert, weil manch ein Schüler würde sonst einfach durchs Raster fallen.
2: Das ist nicht nur ein neuer Anstrich. Es ist ein Projekt, das neue Talente entdeckt, die oftmals im Schulalltag verborgen bleiben.
19: Tolle Sache. Ja, wovor viele Menschen von uns Angst haben, das ist für die Menschen in der Ukraine, im Iran, in Gaza wirklich schon ganz schlimme Realität, der Krieg. Aber was genau bedeutet das für die Menschen?

0: Pulitzer-Preis. Es sind die besonderen Blickwinkel, die ihre Arbeit einzigartig machen, auch für ihre Schwester Gide Niedringhaus.
1: Natürlich berührt mich das immer wieder. Ja, das sind ja alles Fotos, die sehr nahegehend sind. Und von daher berührt es mich auch nach 12 Jahren noch.
0: Vor 12 Jahren stirbt ihre Schwester, getötet von einem Polizisten in Afghanistan. Sie selbst hat ihre Arbeit einmal so beschrieben.
2: Gutes Foto ist, wenn das Foto genau das zeigt, was geschehen ist. Emotional wie auch von der nachrichtlichen Seite. Wenn man es geschafft hat, in einem Foto eine ganze Geschichte zu erzählen.
0: Afghanistan, Balkan, Irak. Über 20 Jahre ist Anja Niedringhaus für große Agenturen in Kriegsgebieten.
3: Es ist unfassbar aktuell. Also wenn man die Bilder hier sieht und wenn man jetzt in die Medien schaut und in die Presse und wenn man das Fernsehen anmacht, dann sieht man wirklich vergleichbare Bilder, auch in teilweise ähnlichen Ländern.
0: Wegen der Arbeit verzichtete Anja Niedringhaus auf eigene Kinder. Ihre Schwester und deren Kinder sind ihre Familie.
1: Ich glaube, sie hat ihre private Seite, ihre persönliche Seite unheimlich mit in ihren Beruf reingebracht. Und darum war sie so gut. Sie ist einfach unheimlich Mensch geblieben.
0: In den Kriegswirren kreiert sie das perfekte Bild. Kein Zufall wie bei diesem UN-Blauhelm auf der Flucht in Sarajevo.
3: Das ist das ganz große Können von Anja Niedringhaus. Sie ist in der Lage, in krassesten Situationen genau auf den Punkt zu fotografieren. Und was auch noch mal klar sein muss, um dieses Bild zu machen, muss sie das eine, weiß ich nicht, Hundertstel oder Tausendstel Sekunde vorher sehen.
0: Zu Afghanistan fühlt sich Anja Niedringhaus hingezogen. In allem Leid sieht sie dort immer auch das Leben.
1: Sie haben mich vorhin ja nach einem Lieblingsbild gefragt. Und also ich kann mich unheimlich festgucken an den Bildern, wo gar nicht so viel drauf ist. Ich finde, hier sieht man ganz stark in Afghanistan diese wahnsinnige Liebe zu dem Land. Da hat es unheimlich viel Schönes aus den schrecklichen Momenten rausgefiltert und den Blick dafür auch gehabt. Den muss man ja auch erstmal haben.
0: Ablenkung als Profi findet sie bei Sport-Spitzenwettkämpfen. Ob Olympische Spiele oder Wimbledon, sie interessieren die menschlichen Momente. Ihre Bilder an der vordersten Front sind aber eine Mahnung.
3: Es ist aus meiner Sicht vollkommen unfassbar, dass da nichts draus gelernt wird. Man sieht ja, es gibt für alle, und zwar für alle, nur Leid.
0: Sie selbst wird Opfer eines Attentats und getötet. Mit ihren Fotos bringt Anja Niedringhaus allen den Krieg nahe, die ihn selbst nie erlebten.
4: Jetzt haben wir 7:50 am Dienstagabend. Irgendwann gleich geht's ins Bett. Und dann? Schlafen Sie gut oder haben Sie Schlafstörungen? Damit wären Sie nicht allein. In Deutschland betrifft das über 6 Millionen Menschen. Nur was tut man dagegen? Klar, Medikamente. Die will man aber erst nehmen, wenn nichts anderes mehr hilft. Und vielleicht gibt's ja einen anderen Weg. Einen Heilstollen. Also kein Stollen zum Essen, sondern der Stollen unter der Erde. An 5 Orten in Deutschland läuft gerade eine Studie dazu. Unter anderem in Ennepetal.
5: Es geht tief unter die Erde. Und zwar ziemlich zügig. Schließlich kennen sie den Weg inzwischen auswendig. Fast jeden Tag kommen sie hierher, auf der Suche nach Ruhe. Denn jeder hier hat das gleiche Problem mit dem Schlaf. Hier in der Kluterthöhle hoffen sie auf Erlösung. Also einmal gemütlich einmuckeln und runterfahren.
6: Ja, das fühlt sich hier sehr gut an. Durch diese ganze Atmosphäre hier ist das so still und ruhig und eigentlich absolut beruhigend. Man schläft dann nach einer kurzen Zeit ein und irgendwann wacht man wieder auf, schön entspannt.
5: Wer hier chillt, liefert auch Daten für eine bundesweite Studie. Es wird erforscht, ob Heilstollen bei chronischem Stress und Schlafstörungen helfen. Alle Teilnehmenden wurden am Anfang untersucht, damit man später den Vergleich hat. Sandra Kuhlmann ist sehr froh, dabei zu sein. Denn sie leidet schon seit 20 Jahren unter heftigen Albträumen und Schlafwandeln.
7: Mittlerweile sieht das so aus, so die letzten Jahre, dass ich aufschrecke und schreie. Also wirklich, ich glaube, das Schlimmste, was uns so passiert ist, meinem Mann und mir, ist, dass ich im Schlaf gefühlt im Bocksprung über meinen Mann drüber und mich vor sein Bett gekauert habe und in diesem Prozess wach geworden bin.
5: Als Kita-Leiterin hat sie ohnehin viel

0: um die Ohren. Der fehlende Schlaf setzt da noch einen drauf.
1: Es erzeugt Stress, macht reizbar und wirklich, das macht was mit einem. Also wenn man wirklich immer wieder wach wird und also wirklich eine schlechte Schlafqualität hat, man ist nicht motiviert, man ist einfach, man schleppt sich durch den Tag.
0: Damit war die 43-Jährige schon beim Psychologen. Ohne Erfolg. Harry Weber setzt eher auf Tabletten. Doch auch die helfen kaum.
2: Ich bin sehr empfindlich gegen Stressbelastungen dann. Das reagiert bei mir so stark, wenn irgendwas passiert, das Auto kaputt ist oder unsere Kinder eine Klausur schreiben, dann bin ich irgendwie aufgeregter. Sogar mein Sehvermögen wird dadurch ein bisschen schlechter, dass ich irgendwie ein bisschen schlechter sehen kann dadurch, ein bisschen Ohrenrauschen.
0: Ob die Kur im Heilstollen hilft? 3 Wochen lang, fast täglich für jeweils 2 Stunden, lassen die Teilnehmenden das besondere Klima auf sich wirken.
3: Also was wir vor Augen haben, ist einmal die Ruhe. Das andere ist natürlich, man ist weg. Man ist richtig, die ganze Umwelt ist weg, man ist im Berg, man ist abgeschlossen. Die Kühle, es ist jetzt sehr allgemein gesagt, so ein gewisses Cooldown, es beruhigt. Es führt dazu, dass wir langsamer atmen oder tiefer atmen. Das reizt den Vagus, das heißt, es kommt zu einer Vagusaktivierung. Das ist der Ruhenerv, der Entspannungsnerv und es mag auch dazu beitragen.
0: Tatsächlich, schon nach 2 Wochen in der Ennepetaler Höhle gibt es erste Verbesserungen.
4: Also ich merke für mich, also mich entschleunigt das.
5: Ich schlafe irgendwie zu Hause ein bisschen tiefer und fester und auch schneller ein.
4: Da merkt man einfach, das braucht man. Also wirklich so zur Ruhe zu kommen. Und hier in dieser Umgebung ist es einfach perfekt.
0: Es kommen noch einige Untersuchungen dazu in den nächsten Wochen und Monaten. Die offiziellen Ergebnisse gibt es erst in 2,5 Jahren.
6: Vielleicht hilft ja auch regelmäßige Gartenarbeit so ein Stück weit, so als Ausgleich im stressigen Alltag. Im Garten, da gibt es ja immer was zu tun. Und dafür haben wir zum Glück unseren Rüdiger Ramme und unsere Gartenzeit. Aktuell ist ja zum Beispiel Rhabarbersaison. Aber worauf muss man eigentlich achten, wenn man den in seinem Garten anpflanzen und irgendwann natürlich auch ernten möchte? Rüdiger weiß Bescheid.
7: Rüdiger Ramme trifft heute Piotr Bugajny.
8: Hallo Rüdiger, ich bin der Piotr und ich würde dich gerne um deine Unterstützung und deine fachliche Expertise in meinem Garten bitten. Ja, wir haben hier einen Steinweg, der ja verschönert werden könnte. Ich weiß nur leider nicht, wie genau, und das Unkraut hier wächst wie verrückt. Was ich mir wünschen würde, wäre ein schöner, leckerer Rhabarber. Vielleicht hättest du da irgendwas Nettes im Angebot. Das würde mich sehr, sehr freuen. Und hier in diesem Bereich würde ich gerne ein Gemüsehochbeet anlegen und so würde ich aus diesem Garten gerne schönes kleines Paradies für meine kleine Familie zaubern. Ich weiß leider nicht, wo ich anfangen soll.
9: Aber ich weiß, wo wir anfangen. Das kriegen wir hin. Hallo Björn, ich grüße dich.
8: Hallo Rüdiger.
9: Ach, die Gärtner, die kennen ja auch kein schlechtes Wetter. Nur die Harten kommen in den Garten.
8: Genau, es gibt nur schlechte Kleidung.
9: Schön. Du ziehst schon mal hier schön glatt. Ich habe euer Lieblingsgemüse, kein Obst mitgebracht, nämlich den Rhabarber. Ich hol mal das Hochbeet und dann legen wir los.
7: Die einzelnen Elemente werden aufeinander gestapelt. Damit das Holz geschützt ist, wird noch eine Noppenfolie angebracht.
9: Hochbeete sind ja im Moment voll im Trend. Was war der Grund, warum ihr ein Hochbeet haben wolltet?
8: Ja, wir haben hier an sich einen schönen Garten und wir möchten auch gerne unser eigenes Gemüse und ernten. Und aus dem Grund haben wir gedacht, ein Hochbeet wäre besser als jetzt auf dem Boden, weil wir hier auch ein bisschen Schnecken haben.
9: Ah, okay. Man kann auf so einer kleinen Fläche relativ viel ernten, weil man auch ein bisschen dichter pflanzt und auch öfters wieder nachpflanzt. Das ist ja der große Trick bei dem Hochbeet.
7: Doch vorher muss das Hochbeet befüllt werden. Laub oder Grasschnitt kommt zuerst rein, der Rest ist dann Erde.
9: So, was wünschst du dir denn jetzt für dein Hochbeet hier?
8: Ja, also Zucchini wären schön, Radieschen, Gurken.
9: Oh ja.
8: Und ja, so irgendwas Schönes, Rotes, Buntes, eine Paprika. Wenn wir
9: eine Gurke machen, also eine Schlanggurke, würde ich gern hinten noch ein Spalier dran schrauben.
7: An dem Spalier kann sich die Gurkenpflanze später nach oben schlängeln. Regen machen Rüdiger und Piotr keine schlechte Laune. Sie ziehen ihr Programm durch. Und sie denken auch daran, die Pflanzen zu schützen.
9: So, gibt der Schnecke keine Chance. Hochbeet steht, Schneckenkante ist dran. Jetzt geht's an den Rhabarber. Und das Gute am Rhabarber ist, der mag's feucht. Kennst du mit Rhabarber aus?
8: Nicht wirklich. Es schmeckt zwar gut, aber ich weiß, es gibt so viele Sorten und ich weiß nicht genau, ja, worauf man achten muss.
9: Das ist eine Staude. Die bleibt etwa 6 bis 8 Jahre, kann die gut an einer Stelle bleiben. Dann verkahlt sie von innen, dann muss man sie verpflanzen. Geerntet werden die Stiele, auch ganz wichtig. Die werden aber nicht einfach abgeschnitten, sondern man dreht sie ab. Pflanzabstand etwa, also braun Quadratmeter.
7: Rhabarber möglichst nicht im ersten Jahr ernten, weil es die Pflanze schwächt. Und sie wächst dann auch langsamer.
9: So, bist du zufrieden mit unserem Projekt?
8: Ja, klar. Also die Hochbeete, die sehen ja wirklich schon super aus. Und der Rhabarber, da freue ich mich auch schon drauf, wenn er fertig ist.
9: Also, das Projekt ist fertig. Das Projekt ist fertig. Jetzt geht's an die Steine. Wir sind nämlich noch nicht fertig.
7: Was jetzt folgt, ist richtig Arbeit. Rüdiger und Piotr müssen zuerst das Grünzeug aus den Fugen kratzen.
9: Jetzt geht's darum, andere Pflanzen einzusetzen, nämlich begehbare Stauden. Da zählen zum Beispiel hier solche verschiedenen Thymianarten zu, mit unterschiedlichen Blütezeitpunkten.
8: Oh, sehr limonisch.
9: Immer sehr insektenfreundlich. Gibt aber auch kleinbleibende Zwergmargeriten oder das Sternmoos. Kannst dir vorstellen, wenn man hier drüber läuft, dann duftet man auch gut oder die Füße duften gut, weil es riecht.
8: Da laufe ich immer nur noch barfuß.
9: Genau.
7: Thymian und Co. zwischen die Platten setzen. In einigen Wochen werden die Fugen zugewachsen sein.
9: So, jetzt haben wir die ganze Sache eingepflanzt. Jetzt muss noch so ein bisschen eingeschlemmt werden, damit sich auch die Löcher hier setzen. So, Piotr, bist du zufrieden?
8: Ja, hundertprozentig. Also, was wir heute bei dem Wetter geschafft haben.
7: Da, wo früher nichts war, stehen jetzt 2 Hochbeete. Rhabarber wurde gepflanzt. Der Weg mit begehbaren Stauden verschönert.
9: Und du hast schon den Eindruck, dass du heute ein bisschen was dazugelernt hast?
8: Ja, auf jeden Fall.
9: Okay, das freut mich sehr. Dann kannst du jetzt auch noch lernen, wie man hier gießt. Ich gebe dir den Schlauch und wünsche dir alles Gute. Mach's gut, hat Spaß gemacht.
8: Ja, sehr gut. Dankeschön. Vielen, vielen
9: Dank.
8: Tschüss.
6: So, und ich habe gerade noch mal nachgeguckt. Rhabarber besteht zu 90% aus Flüssigkeit und braucht viel Wasser. Bitteschön. In der Nacht gibt es viele Wolken, aber auch Wolkenlücken. Schauer sind eher selten. Und wenn, dann meistens nach Mitternacht. Mit den Werten geht's runter auf 8 bis 6 Grad. So, jetzt kommt's aber. Mittwoch erst nur ein bisschen Regen, auch ein paar Sonnenstrahlen. Ab dem Mittag wird's dann deutlich nasser. Dann können auch kurze Gewitter dazukommen. 13 oder 14 Grad und wenn's gewittert, dann kann's auch stürmische Böen geben. So geht's auch am Donnerstag, also an Christi Himmelfahrt, weiter. Freitag, da wird's dann insgesamt ein bisschen besser. Es gibt aber immer noch einzelne Schauer oder kurze Gewitter bei 14 Grad. Und am Samstag dann Sonne, Wolken und ab und zu ein bisschen nass bei 15 Grad. Kommissar Ballauf unter Mordverdacht. Ja Mensch, was ist denn da los? Wir erfahren's. 20.15 Uhr, Tatort. Ihnen noch einen schönen Abend.
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0: mitten im Schilfdickicht beginnt diese Rundreise um den Neusiedler See. Ich bin erstmal auf dem Wasser unterwegs, immer dabei, Andreas mit der Kamera. Vorbei geht's an versteckten Ferienhäusern. Und dann öffnet sich der Blick auf den See und die pannonische Tiefebene. Es ist alles da. Tretboot, Ruderboot oder Segelschiff. Die Region lebt vom Wasser und vom Wein. Wie schön. Auf einem Bio-Weingut in Golz oder ganz romantisch im Städtchen Rust. Eine Rundreise mit dem Rad. An jeder Ecke bieten die Winzer ihre Weine an. Welsch Riesling, Zweigelt oder Blaufränkisch. Am besten, ich probiere sie einfach der Reihe nach. Oh. Das Fahrrad kann man zur Not ja auch mal schieben. Zum schicken Fritz in Weiden. Sehen und gesehen werden, die romantische Location am Wasser ist ein richtiger Hotspot. Das Burgenland liegt im Osten Österreichs, direkt an der ungarischen Grenze. Ich besuche die Orte Rust, Mörbisch, Ilmitz, Podersdorf, Golz, Weiden und die Landeshauptstadt Eisenstadt. Start und Ziel meiner Radtour ist Rust. Erstmal zu Schnecki, dem Fachmann für Leihräder im Ort.
1: Sieht das normale mit 27 Gängen, hydraulischen Bremsen, okay. Schönen weichen Sattel.
2: Und ist voll geladen?
1: Voll geladen.
2: Super. Haben Sie denn noch was für mich, dass ich die Kamera irgendwie auf dem Rad unterbringen kann?
1: Da bekommen Sie noch ein Körbchen und dann sind Sie startbereit.
0: Geht doch. Auch für Andreas hat Schnecki eine Lösung. Naja, vielleicht ein bisschen improvisiert. Die Runde ist 125 Kilometer lang. Und was macht Andreas mit Rad, Körbchen und Kamera? Na, Hauptsache kein Gegenverkehr. Ende September, 7 Uhr morgens, Abstecher zur Weinlese am Ungerberg, einem der wenigen Hügel weit und breit. Die Bio-Winzerin Stefanie Renner. Eigentlich hat sie ja Mathematik studiert.
3: Ich liebe das Herumrechnen, aber irgendwann muss ich einfach auch in den Weinberg und mit was Lebendigem zu tun haben.
0: Der Blaufränkische ist an der Reihe, eine der Hauptsorten am Neusiedler See.
3: Diese Beere kann ich noch schön zusammendrücken, ohne dass sie jetzt irgendwie nachgibt und sehr weich ist. Mit der Zeit, also unter dem Tag, wenn es dann schon 10 Uhr ist, es meistens schon warm. Dann ist die schon um einiges weicher und es ist dann auch nicht mehr so fein, mit diesen weichen Trauben und warmen Trauben in die Gärung hineinzugehen.
0: Und noch ein Akademiker im Weinberg, Stefanis Bruder Georg, ursprünglich Wirtschaftsinformatiker. Die Geschwister gehen einen eigenen Weg mit naturtrüben Weinen, das ist selbst in der Bio-Szene selten. Von Rust aus führt der Radweg nach Mörbisch und irgendwo hier in der Nähe sollen ganz besondere Tiere zu sehen sein.
4: Aha, hier sind sie.
0: Mangalitzer-Schweine, eine ganz alte Rasse, die in dieser Region zu Hause ist und sich in Staub oder Schlamm am wohlsten fühlt. Nur wenige Bauern züchten heute noch die Mangalitzer-Schweine. In Mörbisch nehme ich die Fahrradfähre.
4: Das ist gut besucht.
0: Die Überfahrt mit der Fähre ist so beliebt, weil man den Rundweg um den See abkürzen kann. Statt 125 Kilometer sind es dann noch 85. In rund 20 Minuten einmal quer über den See nach Ilmitz. Ein paar Meter mit dem Rad und ich bin mitten im Nationalpark Seewinkel.
4: Ja, ist ganz anders auf einmal die Landschaft, ne?
0: Ungarn lässt grüßen.
4: Mehr Steppe.
0: Im Seewinkel bin ich mit der Nationalpark-Rangerin Elena auf Exkursion zu einem Salztümpel.
5: Wir haben hier die ungarische Tiefebene und das Ende der Alpen. Dadurch sind sehr viele tektonische Unruhen hier. Und durch die Gebirgsauffaltung ist dann das Salz an die Oberfläche gekommen, durch Ritzen nach oben. Und wir haben das Salz hier nach wie vor im Boden.
0: Lebensraum für lila Salzaster und seltene Vögel, Rotschenkel, Uferschnepfen, Brandgänse.
5: Auf der rechten Hälfte der Lacke. Das Interessante bei den Brandgänsen ist, dass die in Höhlen brüten. Aha. Und teilweise teilen sie sich sogar eine Höhle mit einem Fuchs. Normal sagt man ja immer, Fuchs, du hast die Gans gestohlen. Aber die haben wirklich einen Burgfrieden, also die laufen, die verteidigen sich und mit den Flügeln flatternd rennen sie auf den Fuchs zu und schaffen so einen Burgfrieden herzustellen und wohnen mit dem Fuchs in einer Höhle.
6: Warum nicht, ne?
5: Ja, warum nicht?
0: Im Seewinkel leben 180 Vogelarten, für Zugvögel ein beliebter Zwischenstopp.
4: Ganz andere Landschaft hier.
5: Komplett anders.
0: Auf den Weiden werden Viehherden gehalten. Sieht nicht nur schön aus.
4: Wildnis.
0: Es hat auch einen ökologischen Sinn.
4: Boah, und die Wasserbüffel, das ist ja toll.
5: Ja, genau, die sind eigentlich auch schon eine alte Haustiere. Also sie sind mit den Türkenzügen hierher gekommen. Es gibt hier die Graurinder und die Wasserbüffel, die teilen sich hier diese Koppel. Der Vorteil bei den Wasserbüffeln ist, dass diese auch mehr ins Wasser gehen und dadurch den Schilfgürtel zurückdrängen. Der Schilfgürtel breitet sich rasant aus. Das ist eine sehr konkurrenzstarke Pflanze.
4: Ach, dann wäre hier überall Schilf?
5: Es wäre hier überall Schilf. Es war sogar so, vor 15 Jahren war hier noch überall Schilf.
0: Wir haben heute so richtig Glück gehabt. Elena sagt mir, dass selbst sie den Büffeln noch nie so nahe gekommen ist. Ganz schön hoch. Und verspricht eine schöne Aussicht. Aber erst mal rauf. Elena vorweg, ich hinterher. Andreas zum Schluss, natürlich mit Kamera.
5: Das ist ein alter Grenzwachturm. Der ist früher an der ungarischen Grenze gestanden, zur Zeit des Eisernen Vorhangs. Hat man die Grenze überwacht, damit niemand drüber läuft. Und nachdem der Eiserne Vorhang gefallen ist, hat man die dann hier aufgestellt, um sie zur Beobachtung zu nutzen, um einen Blick in den Nationalpark zu haben.
4: Das ist Ungarn.
5: Genau, da drüben ist Ungarn.
0: Nächste Etappe, Podersdorf. Wassersportrevier Nummer 1. Der See ist maximal 2 Meter tief. Das Problem? Der Wasserstand sinkt seit ein paar Jahren. Im Moment ist Stand-up-Paddeln problemlos möglich, wie man sieht. Und wer wie ich trockene Füße behalten will, der bleibt besser auf dem Steg. Die Radwege sind flach. Schön auch für Andreas, der die Kamera jongliert. Hoffentlich unfallfrei bis Frauenkirchen zum Tomatenprofi.
7: Das ist eine alte deutsche Sorte. Überlebt hat sie bei den Amish-People in Amerika.
0: Na, guten Appetit erstmal. Erich Stekovic züchtet und sammelt Tomaten aus der ganzen Welt. Oder Paradeiser, wie sie hier heißen. Ein echter Tomaten-Nerd, dieser Paradeiser-Kaiser von Österreich.
7: Also die Früchte, die da sind, sind großartig, was Geschmack betrifft.
0: Besser mal selbst probieren.
4: Das stimmt.
0: Rund 1600 alte und neue Sorten gibt es auf dem Hof.
4: Das wirkt ja alles sehr unscheinbar hier.
7: So mag ich sie, ja. Wenn man dann aufhebt und sieht, was hier an Früchten drauf ist. Also wir reden da immer pro Pflanze zwischen 500 und 1500 Früchte.
2: Wo ist denn hier die Wurzel dran?
7: Die Wurzel ist hier. Die beginnt hier und geht dann 800 Meter lang und 1,5 Meter tief. Aber hier ist die Nummer 1, was Geschmack betrifft. Das ist die Sorte Schneewittchen. Eine alte französische Sorte. Zum Zugreifen.
0: Aber gerne.
7: Und keine einzige Pflanze außer die Tomate hat es geschafft, sich auf allen Kontinenten der Welt niederzulassen. Sie ist ein Verwandlungskünstler, ein Eroberungskünstler. Sie ist die lauteste Pflanze, die Botanik kennt. Sie tratscht den ganzen Tag und sie kommuniziert über den Duft der Blätter miteinander und schützt sich so vor ankommenden Feinden.
0: Fast schon ein Tomatenflüsterer, war ja auch mal Theologe.
7: Ich wollte es nicht machen wie die anderen, sondern ich wollte es so machen, dass sich die Pflanzen wohlfühlen und bin darauf gestoßen, wenn man Pflanzen so sein lässt, wie sie sind, dann fühlen sie sich am schönsten und werden auch am schönsten.
0: Schönheit ist das eine, Geschmack das andere. Und wer weiß, wann es wieder was gibt.
4: Ist lecker, die ist richtig gut.
0: In den Gewächshäusern wird das Saatgut gezüchtet, damit die alten Sorten erhalten bleiben. Auch Chili und Paprika, nochmal 1400 Sorten. Der Paradeiser Kaiser galt ja ursprünglich als Paprikapapst.
7: Mit Paprika haben wir begonnen, vor 20 Jahren. Und Chilis ist meine wahre Leidenschaft. Paradeiser ist natürlich etwas, wo wir bekannt geworden sind, aber Chilis ist für mich unglaublich. Also diese Schärfe, ich mag sie.
0: Nachhilfe in Sachen Chili gibt es bei Ehefrau Prischka im Hofladen.
4: Wir haben ja schon viel auf dem Feld gesehen. Und hier gibt es die Sachen eingelegt, teilweise.
6: Ja, hier legen wir also alles, was hier eingelegt ist, ist von uns.
4: Und da oben, das sind die Paprika und Chili, ja?
6: Das ist unser Chili-Roulette. Also das ist, sage ich immer, etwas für Freund oder Fan. Also entweder man weiß, es mag jemand scharf oder man möchte jemandem zeigen, was scharf sein kann. Es kann was Kleines scharf sein, was Großes, was Gelbes, was Rotes.
4: Darf ich mal eins nehmen?
6: Deswegen nennen wir Roulette. Ja, gerne.
4: Chili-Roulette.
0: Nochmal zu den Geschwistern Renner, die ich schon bei der Weinlese getroffen habe. In Golz ist das Weingut der Familie. Die Eltern haben es sehr früh übergeben. Jetzt sind Stefanie und ihre Geschwister am Zug. Also Trauben in die Presse. Etwa 1200 Flaschen Blaufränkisch werden später daraus.
8: Hallo. Hallo.
0: Rechtzeitig zum Keltern bin ich wieder da und auch Susanne, die älteste der drei Geschwister. Ebenfalls Quereinsteigerin, na klar, sie kommt vom Modedesign zum Wein. Erste Probe des Traubensafts.
3: Da sehen wir die große Belohnung nach einem sehr, sehr langen Jahr mit viel harter Arbeit. Macht schon viel Freude.
0: Die drei haben das Vertrauen der Eltern und machen ihr Ding. Naturtrüber Wein in Tonamphoren, ungefiltert. Daran mussten sich einige Stammkunden erstmal gewöhnen.
4: So für Laien ist das ja dann so das Herzstück eines Weinguts hier unten, der Keller, oder?
3: Nicht nur für Laien.
4: Nein?
3: Auch für uns.
0: Mal sehen, wie mir mein erster naturtrüber Wein so schmeckt.
9: Natürlich, ist auch der älteste Bestandteil des Hauses hier.
4: Danke.
3: Bitte, Sir?
4: Was ist das jetzt?
3: Zweigelt. Ich nenne es mal quasi Rosé.
0: Also probieren, schmecken, spucken.
4: Je länger man ihn in der Hand hat, desto besser schmeckt er.
9: Ja. Und desto mehr wir davon trinken.
3: Ja, wir haben 1000 Liter, es geht noch.
9: So schnell wird die nicht leer.
0: Weinprobe, zweiter Teil, ein weißer Welsch Riesling. Wieder naturtrüb, die Weinprobe macht mit jedem Glas mehr Spaß. Bin schon ganz gespannt, wie es weitergeht.
3: Aber es hat ein intensives Aroma, oder?
7: Ja.
3: Also so eine gewisse Zestigkeit.
0: Ja, wir sind immer noch im Burgenland. Lavendelfelder, soweit man gucken kann. Ein ehemaliger Schweinestall in Frauenkirchen und ein Duftbauer, Stefan Zwickel.
10: Hier stehen wir vor einer Erdbeerminze. Die wunderschönen violetten, linnenen Blüten sind im Prinzip von der Vanilleblume, nennt man sie.
0: Auf zur Schnupperstunde im alten Stall. Von Kind an hat er mit Pflanzen und Düften experimentiert. Dann war klar, der gelernte Landwirt macht die Leidenschaft zum Beruf. Jetzt destilliert er Duftöle.
9: Man riecht schon den Eukalyptusduft, oder?
7: Ja.
0: Tropfen für Tropfen, anstatt weiter Schweine zu züchten wie die Eltern. Der Dachboden. Hier trocknen Lavendel und wirklich Exotisches.
10: Das ist eines unserer Forschungspflanzen heuer. Wir haben es in kleinem Maßstab einmal versucht, ein ostindisches Lemongras in Österreich zu kultivieren. Und ja, wir sind sehr zufrieden mit den Forschungsergebnissen. Und nächstes Jahr kommt es dann aufs Feld in einer größeren Fläche und wir versuchen, einen pannonischen Lemongrasduft zu kreieren. Wenn man das jetzt nimmt und zerreißt und daran riecht, kommt ein starker Zitrusduft raus. Ein Öl, eines der teuersten Öle in meinem Sortiment, das produziere ich nur für Ärzte, das ist die Immortelle.
0: Hilft übrigens gegen blaue Flecken. Dieser Mann ist ständig auf der Suche nach Neuem.
10: Ja, na, aber ein paar Lavendelblüten.
4: Ja.
0: Dazu dieses und jenes Kraut, okay. Ist ja genug da.
10: Und jetzt reiben. Und riechen dran.
0: bin ja schon dabei.
10: Das könnte zum Beispiel interessante Komposition auch von den Düften sein. Also von den ätherischen Ölen in einem Flakon. Ich bin einfach nur ein Bauer mit einer gewissen Sucht und die bedeutet nichts anderes als die Suche nach speziellen Duft- und Heilpflanzen, die bei uns kultivierbar sind und aus denen ein Duft sich gewinnen lässt. Und jetzt im Prinzip wird der Tropfen für Tropfen.
8: Super.
10: Ein bisschen reiben und inhalieren.
0: Das erste eigene Eukalyptusöl.
10: Ja. Merkst du einen intensiven Eukalyptusduft? Mhm.
0: Mein Eindruck, hier brennt einer so richtig für seine Sache. Ein Duftsüchtiger. Und Gespür für Marketing und das Geschäft hat er auch mit seinem Steppenduft. Der Nachbarort Halbturn. Kleines Bauerndorf mit ziemlich großem Schloss. Dieser Barockbau war früher mal kaiserliche Sommerresidenz mit Park und Stallungen für die Lipizzanerzucht. Die Wiener Hofreitschule ist eine halbe Stunde entfernt. Gleich um die Ecke. Gisela Blim hat aus einem alten Bauernhof ein kleines Hotel mit großem Garten gemacht.
11: Meine Verwandtschaft kommt aus dieser Gegend. Und ich habe fast meine ganze Kindheit immer in so einem Hof verbracht. Und irgendwie wollte ich das immer haben. Und jetzt ist es soweit. Jetzt habe ich es.
0: Mit ihrem Mann hat sie Blims Wohnreich aufgebaut. Viel Grün, schöne Details, auch drinnen in den Hotelzimmern.
11: Jetzt haben wir schon fast 1. Oktober und die Rosen blühen praktisch zum dritten Mal. Den Lavendel, den habe ich vor 2 Jahren gekauft, dann war das so ein kleines Pflänzchen. Und innerhalb von 2 Jahren wächst das hier wie Unkraut. Und ich glaube, im Burgenland kann man einen Besenstiel in die Erde stecken und es wächst trotzdem.
0: Zwar gibt es nur wenige Burgen im Burgenland, aber das. Schloss Esterhazy in Eisenstadt. Abstecher in die Landeshauptstadt zum Schlossrundgang. Seit dem 17. Jahrhundert hat die Fürstenfamilie Esterhazy hier residiert. Die Prunkräume sind heute ein Museum. Mit 14.000 Einwohnern ist Eisenstadt quasi die Metropole der Region. Und übrigens, den Esterhazys gehört außer dem Schloss sogar der größte Teil des Neusiedler Sees. Ich bin mit Wolfgang Suppan verabredet. Erstmal auf dem Holzsteg durchs Schilf, dann links und rechts ein paar Ferienhäuser, nochmal weiter, hoffentlich weiß er, wo es lang geht. Da ist sie also, seine Hütte im See, ein echtes kleines Traumhäuschen. Und wie sieht's drinnen aus?
12: Wir haben ein Schlafzimmer, das ist hier, für 2 Personen.
0: Eine Miniküche, sogar mit Spülmaschine, gut für den Urlaubsfrieden. Und Blick ins Grüne. Es gibt auch noch 2 Betten unterm Dach.
4: Und schwimmen kann man auch, ja?
12: Natürlich, wir haben eine Badeleiter.
0: Und das Outdoor-Badezimmer. Dann geht's auf Bootstour.
12: Der Hausschwan ist auch schon da.
4: Der Hausschwan, ja.
12: Ja,
0: romantisch, einzigartig und wirklich ruhig. Dieser Traum hat seinen Preis. Ab 290 Euro Miete pro Tag. Das umweltfreundliche Elektroboot ist inklusive. Natürlich ohne Kameramann.
4: Wenn man in dem Ort ist oder am Ufer ist, erschließt sich einem ja gar nicht, dass das hier eine eigene Stadt noch mal ist, eigentlich im Schild. Ja, ja. So viele Hütten, ja. Da sind ja Hunderte.
12: Ja,
0: Wer Trubel mag, einfach weiterfahren nach Weiden zum Seepavillon Fritz. Tolle Weine, tolles Essen, hier trifft sich halb Wien und das will was heißen. Der Neusiedler See, eine Landregion mit vielen kreativen Menschen, natürlich und echt romantisch.
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0: Das war super, Papa.
1: Los, jetzt du.
0: Nee, das traue ich mich nicht.
1: Warum nicht?
0: Nee, Mama würde es auch nicht wollen.
1: Komm, Mama ist aber nicht hier.
0: Ja, aber ich traue mich trotzdem nicht. Nee.
1: Wie du willst. Aber du verpasst was.

0: dem Schraubenzieher könnten Sie nebenbei noch als Hausmeister arbeiten.
1: Bringt Dr. Heiner bloß nicht auf komische Ideen.
2: Mhm. So. Das sieht doch alles sehr gut aus. Keine Entzündung.
1: Na, wie fühlt sich das an?
0: Fantastisch. Neu geboren. Endlich kann ich mich wieder bewegen.
1: Oh. Ups, hoppla. Was war das denn?
0: Ah, geht schon. Danke. Oh, meine Beine. Ich habe keine Kraft, ich spüre sie nicht mehr.
1: Das kann nicht sein. Komm, versuch noch mal.
2: Ja. Oh. Na, ist ein bisschen schwindelig.
0: Ja.
2: Wir gehen das ganz ruhig. Ja?
0: Ja.

0: Es kann doch nicht sein, dass meine Frau jetzt plötzlich nicht mehr laufen kann. Sie könnte doch am Rollator laufen.
1: Wir müssen das abklären.
0: Ich will sofort ein CT und funktionelle Tests durchführen lassen. Wir nehmen dich noch mal stationär auf.
2: Nein, ich bin nach Hause. Ich kann nicht schon wieder im Krankenhaus herumliegen. Die Kinder.
0: Die Kinder sind versorgt. Jetzt geht's erstmal um dich.
3: Ich halte das auch für das Beste. Wir sollten in jedem Fall eine neurologische Untersuchung veranlassen. Ich rede mit Dr. Fahn.
0: Also bitte hör auf mich.
2: So wie neulich. Als du mir zu der OP geraten hast.
4: Selma, hörst du mich? Sag doch was.
5: Der RCW ist verständigt. Sie sind gleich da. Nein, lieber nicht bewegen. Lieber nicht bewegen. Lieber nicht. Die kommen gleich.
4: Wo bleibt denn der Rettungswagen? Falsch.
6: Dr. Kaminski.
7: Frau Kollegin.
6: Sie wollen sicher zu Frau Bader.
7: Ja, das habe ich vor.
6: Bitte. Sie wird sich bestimmt freuen.
7: Hm. Hallo, Vera. Ich habe dir deinen Lieblingstee mitgebracht.
8: Darf ich fragen, woher wir uns kennen?
7: Ich bin Rolf. Wie geht's dir denn heute?
8: Er sagt, er sei Rolf. Dabei bist du doch Rolf.
9: Nein, ich bin der Dieter.
8: Ach so. Was kann ich denn für Sie tun?
7: Eigentlich wollte ich den Nachmittag mit dir verbringen. Aber wenn du schon verabredet bist, dann

0: Was ich dich noch fragen wollte, der Schlüssel, den du mir für die Praxis gegeben hast, der passt gar nicht.
1: Ich weiß nicht, wovon Sie reden. Ich kann Ihnen da wirklich nicht weiterhelfen. Wenn Sie mich jetzt bitte entschuldigen würden.
0: Tja, dann gehe ich mal wieder.
2: Hallo, was haben wir?
3: Selma Poljakow, 13 Jahre alt, ist beim Fahrradfahren in einer Skatehalle 2 Meter tief gestürzt, hatte zum Glück einen Fahrradhelm auf, Verdacht auf Halswirbelfraktur. Initial bewusstlos, jetzt ansprechbar und orientiert.
2: Gut, Kreislauf?
3: Stabil, Druck bei 110.
2: Schockraum. Melden Sie schon mal das CT an, ja?
4: Kann ich mit? Was kann ich tun?
2: Schwester Miriam, kümmern Sie sich um den Mann, ja?
5: Kommen Sie doch einfach mal mit. Sie sind der Vater?
4: Ja, ziemlich mieser. Ich hab's sehr mutig, da runterzufahren. Wenn der Ex-Reiß mit dem Kopf ab.
5: So schlimm wird's schon nicht werden. Oder soll ich vielleicht Selmas Mutter anrufen?
4: Nee, bitte nicht. Das mach ich schon selbst.
5: Gut, dann folgen Sie mir.
6: Willst du mir jetzt sagen, dass das alles meine Schuld ist?
7: Nein, aber du kannst ja langsam deine guten Ratschläge sparen, denn damit hast du alles nur noch schlimmer gemacht.
6: Schlimmer gemacht? Weil ich dir zu einer OP geraten habe.
7: Du hast mich doch dazu gedrängt. Ich konnte doch nicht anders, als zuzustimmen.
6: Warte, ich helfe dir.
7: Nein, ich schaff das schon.
6: Wenn ich gewusst hätte, dass es zu Komplikationen kommt, hätte ich dir doch nie zu der OP geraten.
7: Philipp, du bist Arzt. Du weißt wohl am besten, dass sowas immer passieren kann.
8: Frau Ritter, Sie können sofort zum CT. Dr. Fahn ist ab Mittag in der Klinik. Sie haben gleich um 12 einen Termin.
6: Oh. Wo willst du denn jetzt hin?
7: Zum CT, hast du doch gehört.
1: Herr Brenner ist in der Praxis, wenn Sie vielleicht...
0: Nein, nicht. Ich muss ja auch los. Sagen Sie, ist das nur mein Eindruck oder hat sich Ihr Zustand tatsächlich verschlechtert?
1: Frau Bader erkennt mittlerweile kaum noch jemanden. Aber sie hat noch immer klare Momente. Soweit ich das mitbekomme, zieht sie ihre Partner beim Kartenspielen glatt über den Tisch. Sie haben die richtige Entscheidung getroffen. Oder zweifeln Sie daran? Ich meine, ich verstehe Sie. Sie verlieren einen Partner, der Ihnen viel bedeutet.
0: Es geht ihr ja gut hier.
1: Vielleicht versuchen Sie es mal aus Frau Baders Perspektive zu betrachten. Sie hat sich hier gut eingelebt und wenn sie sich nicht an sie erinnern kann, dann können sie auch nicht vermissen.
0: Weise Worte.
1: Und ich glaube tatsächlich, dass Sie noch einen Platz in Frau Baders Welt haben.
0: Ach ja, und warum glauben Sie das?
1: Ich finde, Ihr neuer Romy-Partner sieht Ihnen ein klein wenig ähnlich.

0: Herr Peuerkopf? Ja. Ich bin Dr. Hoffmann. Ich habe leider keine allzu guten Nachrichten für Sie.
1: Ist sie gelähmt?
0: Nein, aber wir werden Selmas Halswirbel operieren müssen.
1: Da kann auch jede Menge schiefgehen.
0: Ja, jede Operation ist mit Risiken verbunden und bei Selma handelt es sich um einen komplizierten Eingriff. Sie wird im Anschluss viel Physiotherapie und eine Reha brauchen.
1: Jetzt brauchen Sie sicher die Einwilligung von meiner Ex-Frau.
0: Sie teilen sich das Sorgerecht? Dann ja. Ist es ein Problem? Wo ist denn die Mutter jetzt?
1: In Wismar. Bei ihrem kranken Vater. Ich weiß einfach nicht, wie ich dir das beibringen soll.
0: Sie müssen Ihre Ex-Frau anrufen. Wir müssen sicherstellen, dass Sie beide ihr Einverständnis gegeben haben.
1: Klar. Ich wollte die gerade anrufen.
0: Gut, tun Sie das.
2: Echt jetzt? Eine Operation an der Halswirbelsäule. Das dauert doch Wochen, bis ich wieder fit bin. Und in 4 Wochen ist die Klassenfahrt nach Österreich. Da habe ich mich voll drauf gefreut. Da kann ich da nicht mit, ne?
1: Wahrscheinlich nicht. Das dauert schon eine Weile, bis du wieder gesund bist.
2: Das ist ja echt voll beknackt.
1: Ich hätte nicht zulassen dürfen, dass du da runterfährst.
2: Ach, jetzt klingst du schon wie Mama. Lässt mich auch nie was machen.
1: Deine Mama passt halt besser auf dich auf.
2: Ja, aber du hast doch gesagt, dass man sich auch mal was trauen muss.
1: Ey, vergiss das bloß wieder. Deine Mutter bringt mich um, wenn ihr das hört.
2: Wann kommt Mama? Ach, die weiß das noch gar nicht.
3: Hier bist du. Ich hab dich schon überall gesucht.
4: Und?
3: Das CT ist ohne Befund. Es ist alles in Ordnung.
4: Finde ich nicht.
3: Ich meine, organisch fehlt dir nichts. Es ist alles, wie es sein soll.
4: Außer, dass ich nicht gehen kann.
3: Ich will damit nur sagen, dass es dafür keinen ersichtlichen Grund gibt.
4: Gut. Dann mach, dass ich wieder gehen kann.
3: Also, ich verstehe, dass du wütend bist. Und dass du Angst hast, wieder auf deinen Beinen zu stehen.
4: Angst? Nein, Philipp, ich habe keine Angst. Ich kann einfach nicht. Und es hilft mir nicht, dass jeder glaubt, mich zu verstehen.
5: Können wir ausschließen, dass bei der Erstbehandlung etwas übersehen worden ist? Eine weitere Wirbelfraktur?
3: Definitiv. Wir haben damals eine Traumaspirale gemacht, die gesamte Wirbelsäule untersucht.
5: Also ist organisch alles in Ordnung?
3: Ja.
5: Sie geben sich jetzt aber nicht die Schuld an den Zustand Ihrer Frau.
3: Also wollte die OP nicht. Wir haben sie trotzdem gemacht. Dann kam es zu Komplikationen. Einen weiteren Eingriff wollte sie nicht. Stattdessen der Fixateur. Wochenlang. Vielleicht hätte ich ihren Willen respektieren sollen.
5: Es ist äußerst unwahrscheinlich, dass Ihr jetziger Zustand eine Folge der Behandlung ist.
3: Ich fühle mich aber trotzdem verantwortlich.
5: Meinen Sie nicht, die Ursache könnte psychosomatischer Natur sein?
3: Das kann ich mir bei Arso nicht vorstellen.
5: Wir finden schon heraus, was mit Ihrer Frau los ist. Und zweifeln Sie nicht an Ihrem Können als Arzt, Herr Kollege.
6: Herr Poljakow, ich bräuchte noch die Versichertenkarte Ihrer Tochter.
7: Die habe ich nicht. Die muss bei meiner Ex-Frau liegen.
6: Und sie ist schon auf dem Weg hierher?
7: Noch nicht.
6: Dann rufen Sie sie doch einfach an und erinnern Sie an die Karte. Kommen Sie, so schlimm kann das Gespräch nicht gewesen sein. Ihr Kopf ist doch noch dran.
7: Ja, aber nur, weil ich sie noch gar nicht angerufen habe. Die wird total ausflippen.
6: Um ein Gespräch werden Sie nicht herumkommen.
7: Ja. Es ist nur, die wird wieder sagen, dass es für mich typisch ist. Dabei habe ich mich wirklich geändert. Als Selma zur Welt kam, da war ich noch nicht bereit, Papa zu sein. Ich habe dann echt lang gebraucht, bis Mia, meine Ex-Frau, mir wieder ein bisschen vertraut hat. Ich darf Selma erst seit ein paar Monaten wieder sehen und jetzt das.
6: Aber es war ein Unfall.
7: Mia wird trotzdem sagen, dass ich schuld bin. Ich habe einfach Angst, dass sie mir das Sorgerecht wieder anzieht.
6: Umso wichtiger, dass Sie sie umgehend über alles informieren.
0: Wir würden bei Selma Poljakow eine zervikale Spondylolisthese, HWK3 und 6 vornehmen.
8: Ein großer Eingriff für so ein junges Mädchen. Und die Beweglichkeit wird beeinträchtigt bleiben.
0: Wir haben aber keine Alternative. Ein Halofixateur wie bei Ihrer Frau kommt bei diesem Bruchtyp leider nicht in Frage.
5: Gibt es vielleicht noch eine andere Vorgehensweise?
8: Was wäre mit einem Wirbelkörperersatz?
0: Ein Implantat ist prinzipiell möglich, aber in diesem Alter.
5: Und wenn wir das Implantat selbst herstellen?
9: Im 3D-Drucker. Wir könnten es für ein Kind modifizieren und die beiden Halswirbel 1:1 aus Titan und Kunststoff nachbilden.
0: Titan, weil es eine hohe Biokompatibilität hat.
9: Genau. Das Implantat wird schrittweise aufgebaut, sodass nach und nach ein Wirbelkörper entsteht, der aus feinsten Poren übersät ist.
8: Damit Gewebe dort einwachsen kann.
0: Also in der Theorie klingt das ja alles sehr überzeugend, aber halten Sie es auch in der klinischen Anwendung für durchführbar?
9: Ja. Es wäre ein langer, komplizierter Eingriff, aber ich denke, dass es sich lohnt.
5: Spricht Ihrer Meinung nach etwas dagegen?
8: Das Risiko einer Verletzung im Spinalkanal ist natürlich etwas größer, aber ansonsten sehe ich keine Kontraindikation.
10: Mia. Ja. Es tut mir wirklich... Mia, ich muss Schluss machen.
7: Das war Selmas Mutter. Sie ist mit der OP einverstanden.
0: Und? Kommt sie hier, oder?
7: Die muss noch ein paar Dinge regeln. Sie ist morgen Nachmittag hier.
0: Herr Poljakow, ich würde Ihnen gerne meinen Kollegen Dr. Brentano vorstellen. Wir würden Sie gerne sprechen.
9: Hallo. Es gibt eine Möglichkeit, einen anderen Eingriff bei Selma durchzuführen als eine operative Versteifung.
7: Wirklich?
0: Wir würden Selma gerne individuell angefertigte Implantate aus dem 3D-Drucker einsetzen. Das hätte den Vorteil, dass Selma ihre volle Beweglichkeit wieder zurückerhält. Außerdem würden wir, im Gegensatz zur Versteifung, die benachbarten Wirbel entlasten.
7: Und der Nachteil?
9: Es ist ein längerer, komplizierterer Eingriff und wäre mit höheren Risiken verbunden.
7: Was für Risiken?
0: Also die Gefahr einer Rückenmarksverletzung ist etwas höher als die einer Versteifung.
7: Rückenmarksverletzung, das heißt, sie könnte gelähmt sein. Das muss ich mit meiner Ex-Frau besprechen. Ich glaube nicht, dass die ein höheres Risiko eingehen will.
9: Wenn sie alle Fakten kennt.
7: Ich rede mit ihr. Aber erstmal hole ich mir einen Kaffee.
9: Ja, ich komme mit. Und auf dem Weg erkläre ich Ihnen den Eingriff. Ganz genau.
6: Tag, Kaminski.
11: Ich komme gerade von Vera.
6: Oh, und wie geht es ihr?
11: Ihre Krankheit scheint in eine neue Phase getreten zu sein. Sie erkennt mich jetzt gar nicht mehr.
6: Das tut mir leid zu hören. Aber vielleicht haben Sie ja dadurch wieder ein bisschen mehr Zeit für sich selbst. Hauptsache ist doch, dass sie dort gut aufgehoben ist.
11: Es war nicht schön. Es hat mich fast ein wenig gekränkt, dass sie mich nicht erkannt hat. Was mich ein bisschen versöhnt, ist die Tatsache, dass sie dabei nicht unglücklich gewirkt hat.
6: Manchmal ist Vergessen auch ein Segen.
11: Man bleibt nur gut, wenn man vergisst, sagt Nietzsche.
6: Und der muss es ja wissen. Was ist das eigentlich für ein Schlüssel?
11: Den hat sie mir gegeben, aber das wüsste ich auch gern.
6: Sieht aus wie von einem Bankschließfach.
11: So weit bin ich mit meiner Erkenntnis auch schon, aber zu welcher Bank?
6: Kaminski, sie hatte doch neulich in dem Parkhaus den Unfall. Und da direkt daneben ist eine Bankfiliale.
11: Mensch, Marquardt, Sie sind ja richtig gut. Genau das ist es.
6: Hallo. Dankeschön.
7: Dr. Rentano.
12: Entschuldigung, ich habe mit meiner Ex-Frau gesprochen. Ah. Die ist gegen diesen Eingriff mit den Implantaten.
9: Mhm. Sie haben sie auch über die Vorteile der Methode informiert.
12: Ich habe ihr alles genauso beschrieben, wie Sie es mir erklärt haben. Sie will einfach kein unnötiges Risiko eingehen.
3: Ja, wenn Sie sich da einig sind.
12: Aber vielleicht ist es ja auch besser so.
3: Es ist Ihre Entscheidung.

0: Guck mal, hab ich dir mitgebracht.
1: Du denkst also, ich muss noch länger hier bleiben?
0: Ich wäre dafür. Wir müssen ja rausfinden, was du hast.
1: Gibt es denn überhaupt noch Untersuchungen, die wir noch nicht durchgeführt haben?
0: Vielleicht unterhältst du dich mal mit Dr. Globisch. Die kennt sich gut aus mit psychosomatischen Erkrankungen.
1: Das ist also alles nur in meinem Kopf und ich brauche eine Therapie?
0: Ich weiß es nicht. Ich finde nur, wir sollten für alles offen sein. Zumindest so lange, bis wir eine Lösung haben.
1: Und wenn es keine gibt? Was, wenn alles so bleibt und ich nicht mehr gehen kann?
0: Das glaube ich nicht. Zumindest heute Morgen konntest du noch laufen. Wir finden raus, was dein Problem ist. Und dann lösen wir es. Gemeinsam. Brauchst du noch irgendwas? Kann ich noch irgendwas für dich tun?
1: Du würdest mir am meisten helfen, wenn du zu den Kindern fährst. Abendessen habe ich schon vorbereitet, ist im Kühlschrank. Und bei Oskar musst du Vokabeln abhören. Er schreibt nächste Woche einen Test.
0: Ich rufe dich nachher an.

0: Hallo Selma. Wie geht's dir? Wie fühlst du dich?
1: Stimmt es, dass ich nach der OP nicht mehr so beweglich bin? Für immer vielleicht?
0: Wenn wir die Wirbel versteifen, lässt sich das leider nicht vermeiden. Das wäre natürlich bei der anderen Methode nicht der Fall.
1: Was für eine andere Methode?
0: Es tut mir leid, ich dachte...
1: Was für eine andere Methode?
2: Man könnte so ein Implantat bei dir einsetzen.
0: Aus dem 3D-Drucker. Damit würden wir die Beweglichkeit deiner Wirbelsäule halten können.
1: Warum machen wir das dann nicht?
2: Weil es sehr gefährlich ist.
0: Es ist ein großer Eingriff. Aber wir würden den dir empfehlen.
1: Und ich wäre dann wieder richtig beweglich mit Sport und allem?
0: Ja.
1: Super, dann will ich das.
2: Deine Mutter und ich halten das für keine gute Idee.
1: Wieso das denn nicht?
2: Weil es sehr gefährlich ist, deshalb.
1: Wer sagt das, Mama oder du?
2: Wir beide.
1: Das glaube ich nicht.
0: Ich lasse sie mal alleine, bis sie das geklärt haben, ja?
2: Selma.

0: Wir reden?
1: Ich weiß nicht, ob da reden hilft.
0: Sagen Sie, aber physiologisch ist alles in Ordnung.
1: Es gibt keinerlei Hinweise auf einen körperlichen Befund. Und mehr Untersuchungen können wir nicht durchführen.
0: Ist es also was Psychosomatisches?
1: Ich weiß es nicht.
0: Naja, aber das sieht ja ganz danach aus.
1: Ich bin auch ziemlich ratlos. Und momentan lässt sich auch niemand an sich ran. Mich am allerwenigsten.
0: Aber vielleicht kann ich ja was bewirken.
1: Hm? Sie?
0: Ja, warum denn nicht? Wir kennen uns ja auch schon ein paar Jahre.
1: Ich weiß nicht.
0: Naja, also Schaden tut es nicht.
1: Ja, vielleicht. Ich muss los, ich muss zu den Kindern.
2: Deine Mutter und ich wollen halt beide nur, was das Beste für dich
3: ist. Das Beste ist, wenn ich wieder 100% gesund werde und alles machen kann, was ich will.
2: Selma, du hast doch gehört, wie hoch das Risiko ist.
3: Du hast doch gesagt, dass man sich mal was trauen muss.
2: Ja.
3: Hast doch nur Schiss, dass du Ärger mit Mama kriegst. Ich glaube, du bist gar nicht so mutig, wie du immer sagst. In Wirklichkeit bist du feige.
2: Selma, deine Mutter hat mir klargemacht, dass sie mich für den Unfall verantwortlich macht. Deshalb werde ich mich jetzt nicht mit dir anlegen. Ich will einfach nicht noch was falsch machen.
3: Und was ich will, ist egal.
2: Natürlich nicht. Aber verstehst du nicht? Wenn ich jetzt noch einen Fehler mache, dann sorgt die vielleicht dafür, dass ich dich nie wiedersehen kann.
3: Dir geht es doch gar nicht um mich. Sonst würdest du das machen, was für mich das Beste ist.
4: Dr. Hoffmann!
2: Kann ich Sie kurz sprechen?
5: Ja, natürlich.
2: Ich brauche eine ehrliche Antwort von Ihnen.
5: Kein Problem.
2: Wenn Selma Ihre Tochter wäre, für welche OP-Methode würden Sie sich entscheiden?
5: Wenn ich wüsste, dass ein so erfahrener Kollege wie Dr. Brentano den Eingriff vornimmt, ganz klar für die 3D-Implantate.
2: Obwohl das Risiko höher ist.
5: Man muss bei jeder medizinischen Behandlung Nutzen und Risiken gegeneinander abwägen. Wenn es um mein Kind ginge, würde ich sagen, in diesem Fall ist der Nutzen höher als das Risiko.
2: Dummerweise sieht meine Ex das anders.
5: Ja, vielleicht haben Sie ja bei ihr den Eindruck erweckt, dass Sie Selbstzweifel an dieser Methode haben.
2: Das kann sein, ich war mir da echt nicht so sicher.
5: Und jetzt sind Sie es?

0: Hey, hallo Mia, du. Ich wollte noch mal mit dir über die andere OP reden. Ja, ich weiß, aber... Mia. Mia, nein, jetzt hörst du mir mal zu.
1: Frau Ritter, darf ich?
2: Frau Marquardt, das ist aber lieb von Ihnen.
1: Ich habe gehört, dass es Ihnen gar nicht gut geht.
2: Ja, keine Ahnung, was schiefgelaufen ist. Ich muss mich wohl darauf einstellen, dass ich vorläufig nicht mehr laufen kann.
1: Vielleicht hat das Ganze aber auch einen tieferen Grund.
2: Wie bitte?
1: Ich meine, das bringt Ihnen ja auch was. Also, wer wünscht sich nicht mal, die Beine hochlegen zu können und die anderen einfach machen zu lassen? Also, natürlich nicht auf Kosten anderer, aber manchmal ist das eben der einzige Weg.
2: Denken Sie etwa, dass ich allen hier was vorspiele? Dass ich simuliere?
1: Organisch gibt es jedenfalls keinen Grund, warum Sie nicht mehr laufen können.
2: Ich könnte nur sowas sagen. Ich habe mich monatelang krummgelegt. Als Pflegedienstleiterin, als Ausbildungsleiterin und als Mutter. Ich habe mich völlig übernommen. Ich habe aufgehört, mich selbst zu spüren. Ich weiß eigentlich gar nicht mehr, wer ich bin. Ich habe nur noch funktioniert. Ich bin völlig fertig.
1: Frau Ritter, ich sehe das. Aber ich meine, Sie sind doch nicht die Erste, die ihre Überforderung auf diese Art und Weise Ausdruck verleiht. Denken Sie mal darüber nach.

0: eine Weile gedauert, aber am Ende war sie einverstanden.
1: Es ist gut, dass Sie sie überzeugt haben.
0: Ja, sie hat zugestimmt, aber gleichzeitig gedroht, wenn es schief geht, will sie mir das Sorgerecht für Selma entziehen.
1: Und Sie bleiben bei Ihrer Entscheidung?
0: Wir machen das mit den Implantaten.
1: Ich werde jetzt gleich Dr. Brentano anrufen und für morgen alles in die Wege leiten.

0: Morgen. Na, wie fühlst du dich?
1: Entschuldigung. Ich bin ein bisschen mit den Nerven durch.
0: Ach, klar. Verständlich.
1: Ich hatte mich so danach gesehnt, ohne Fixateur zu schlafen. Hm. Aber jetzt habe ich trotzdem die ganze Nacht wach gelegen. Hm. Wie geht es den Kindern?
0: Gut. Sie wollen dich heute unbedingt besuchen. Aber ich wusste nicht, ob du bereit dafür bist.
1: Doch. Klar, ich schaffe das schon.
0: Ja, das sagst du immer.
1: Ja. Darüber habe ich heute Nacht auch nachgedacht.
0: Und?
1: Ich glaube, ich habe die ganze Zeit mir was vorgemacht. Ich wollte wieder gesund werden. Und dass alles wieder normal wird.
0: Und das willst du jetzt nicht mehr?
1: Vielleicht war normal das Problem. Ich meine, das mit dem Unfall ist doch nur passiert, weil ich dauernd unter Strom stand.
0: Du hattest in den letzten Jahren viel um die Ohren. 3 Kinder, Arbeit, dann noch das Pendel nach Halle. Das war vielleicht ein bisschen viel. Tut mir leid. Ich muss. Aber wir reden später weiter. Ja? Und dann überlegen wir uns, was wir gemeinsam ändern können.
1: Ich habe das Gefühl, ich müsste alles ändern. Aber das geht ja nicht. Ich kann ja nicht von heute auf morgen mein ganzes Leben ändern.
0: Warum denn nicht?
2: Guten Morgen, Frau Marquardt.
3: Morgen. Ist aber jemand heute besser gelaunt als gestern.
2: Ich habe ja auch einen Erfolg bei meinen Recherchen zu verbuchen, den ich Ihnen zu verdanken habe.
3: Mir? Wieso?
2: Ja, Sie lagen mit Ihrer Vermutung gestern absolut richtig. Ich habe das Bankschließfach gefunden.
3: Ach. War da die Tasche drin?
2: Wieso? Trägt man das nicht als moderner Mann heutzutage?
3: Ich wusste gar nicht, dass Sie eine Vorliebe für Damenhandtaschen haben. Was ist denn da drin?
2: Vermutlich das übliche Durcheinander. So genau will ich das auch gar nicht wissen.
3: Ja, Sie wirken aber trotzdem irgendwie aufgeregt.
2: Es war ja auch noch etwas anderes in dem Schließfach.
3: 2 Kaffee, bitte.
2: Es war noch ein Brief drin.
3: Ach, das wird ja immer mehr zur Schnitzeljagd. Und was stand drin?
2: Ja, ich habe ihn noch nicht gelesen.
3: Ich meine, wir könnten ja in mein Büro gehen und ihn dort in Ruhe lesen.
2: Das würde ich lieber mit Frau Bader selber tun.
3: Okay, verstehe.
2: Aber ich halte Sie auf dem Laufenden. Immerhin sind Sie ja an der Lösung des Rätsels beteiligt.
3: Oh ja, tun Sie das. Ich bin ganz gespannt.
2: Danke sehr. Ich bin doch eingeladen, oder?
0: Wirbelkörper sind raus. Nochmal spülen, bitte. Saugen. Mal hier bitte richtig trocken tupfen. Ich muss den Bereich hier der Andockstelle für das Implantat nochmal nacharbeiten. Fräse.
4: Das ist aber sehr nah am Rückenmark.
0: Ich weiß.
5: Blutdruck 60 zu 40.
6: Wir haben hier keine größere Blutung.
5: Sie war Tarika.
0: Wie war also? Das können wir jetzt nicht brauchen. Wie sieht's aus?
4: Wir dürfen Sie nicht bewegen. Sonst riskieren wir eine Lähmung.
5: Sie ist wieder stabil.
0: Nochmal Fräse.
6: Sieht gut aus.
4: Bereit für das Implantat?
0: AWK4, bitte.
7: Entschuldigung, wissen Sie schon was?
8: Sie operieren noch.
7: Das dauert.
8: Bereuen Sie Ihre Entscheidung?
9: Nee. Ich wollte kein Risiko für Selma eingehen, aber vor allem nicht für mich selbst. Ich habe so viele Jahre darum kämpfen müssen, sie wiederzusehen.
8: Sie wollen sie nicht schon wieder verlieren.
9: Ich hatte einfach Schiss. Selma hat schon recht. Man ist nicht wirklich mutig, nur wenn man sich traut, irgendwo runterzufahren.

0: Und wer ist das?
1: Das ist meine Mutter.
0: Ist das Irma? Mhm.
1: Ja, Irma. Sie hat Rilkes Sonette geliebt. So wie das letzte Grün in Farbentiegeln sind diese Blätter trocken, stumpf und rau.
2: Hinter den Blüten dolden,
1: die ein Blau nicht auf sich tragen, nur von Ferne spiegeln.
0: Bravo. Sehen Sie, Frau Bader, da ist auch Dr. Kaminski. Hm?
1: Dr. Kaminski? Habe ich einen Arzttermin?
0: Dr. Kaminski ist Ihr Freund, der kommt Sie besuchen.
2: Hm? Hallo, Vera. Das hast du schön rezitiert, unseren Rilke. Sieh mal, diesen Brief hast du mir geschrieben. Ich bin noch nicht dazu gekommen, ihn zu lesen. Deswegen hatte ich die Idee, dass du ihn mir vielleicht vorliest. Hm?

0: glaube, du hattest vorhin recht mit dem, was du gesagt hast.
1: Womit?
0: Und Frau Marquardt auch.
1: Frau Marquardt auch?
0: Dass ich so getan habe, als wäre es deine Schuld, dass ich nicht mehr laufen kann. Das war ungerecht. Dafür kannst du ja nichts.
1: Vielleicht ja doch. Ich hätte dich mehr unterstützen müssen.
0: Du hast mich doch schon unterstützt.
1: Ich habe versucht, den Alltag zu koordinieren. Dabei bist du vielleicht ein bisschen zu kurz gekommen.
0: Ich hätte das ja auch stärker einfordern können. Aber ich wollte so schnell wie möglich wieder funktionieren.
1: Und jetzt? Du hattest gesagt, ich hätte mit irgendwas recht gehabt und Frau Marquardt auch?
0: Frau Marquardt hat mir einen wichtigen Denkanstoß gegeben. Mit Betonung auf Stoß.
1: Oh. Und der hat dir inwiefern geholfen?
0: Das wollte ich dir gerade zeigen.

0: Mein lieber Rolf, wenn du diese Zeilen liest, werde ich nicht mehr die Frau sein, die du gekannt hast. Die Frau, die keine einfache Person war, die dich getäuscht und belogen hat. Dafür bitte ich dich um Verzeihung. Und ich danke dir für das Verständnis
1: und die Fürsorge, die du mir trotz allem, was zwischen uns stand, entgegengebracht hast. Du warst mir der beste Freund und ich würde gerne sagen, dass ich dir das nie vergessen werde. Aber wir wissen beide, dass ich irgendwann auch dich vergessen werde.
0: Und unsere Freundschaft, die mir mehr bedeutet hat, als ich dir zeigen konnte.
1: Aber sehr versichert, lieber Rolf, dass du für immer in meinem Herzen bist. In Liebe, deine Vera.
0: In Liebe, deine Vera.
1: Das war aber ein schöner Brief.
0: Ja, das kann man sagen.
1: Und warum weinst du?
0: Weil ich dich lieb habe, Vera.

0: Das sieht alles sehr gut aus, Helma. Mit der Physiotherapie wirst du bald wieder ganz fit sein.
1: Super.
0: Aber vom Crossfahren, Skaten oder anderen Sportarten würde ich dir lieber abraten.
2: Ja, vielleicht gehen wir beim nächsten Mal lieber ins Kino.
1: Schade, ich dachte, du kaufst mir jetzt auch ein BMX.
0: Entschuldigung, ich muss...
2: Ich habe mit Mama gesprochen. Sie ist in ein paar Stunden hier.
1: Ist sie sehr sauer?
2: Die war sehr sauer. Aber jetzt ist sie echt froh, dass die OP so gut gelaufen ist. Und sie hat sich sogar bei mir bedankt, dass ich mich so gut um alles gekümmert habe.
1: Siehst du? Du musst nur öfter auf mich hören.
2: Das muss ich wirklich.
1: Und ich muss aber auch öfter auf dich hören.
2: Allerdings.
1: Die Abfahrt, die war schon krass cool. Ein bisschen wie Fliegen. Danke, Papa.

0: War denn jetzt was Wichtiges in Veras Tasche?
1: Tja, wie man's nimmt.
2: Wie viel ist das denn?
1: Ich hab's nicht gezählt. Aber ich vermute, es wird für meine neue Praxis reichen. Und ich denke, das ist es auch, was Vera wollte. Als sie mir den Schlüssel gegeben hat, hat sie gesagt, für deine Praxis. Ich hab's nicht verstanden.
0: Dann haben Sie ja jetzt, was Sie wollten. Glückwunsch. Oh, da ist Frau Ritter, entschuldigen Sie.
3: Frau Ritter! Dr. Brentano, Sie laufen ja wieder, das ist ja großartig.
4: Ja, ich bin wieder auf dem Bein. Nicht zuletzt ihretwegen.
3: Ach Gott, ich bin so froh. Ich dachte schon, Sie hätten das in den falschen Hals bekommen.
4: Nein, ganz im Gegenteil. Es war wichtig, dass jemand mal mit mir Klartext geredet hat. Und Sie haben mit allem recht, was Sie gesagt haben. Und deswegen, Frau Marquardt, ich kündige.
3: Aber, Frau Ritter,

0: Ach, das ist doch völlig übertrieben hier. Hättest mich ruhig zu Hause lassen können. Du kommst doch sonst nie.
1: Frau Ganser von nebenan hat mich angerufen. Sie sagt, du hast seit 3 Tagen das Haus nicht verlassen.
0: Diese neugierige Hexe, die muss ich in alles einmischen. Lass mich!
1: Okay. Dann bleib hier sitzen. Ich bin gleich wieder da. Ich habe übrigens eingekauft und dachte, du kochst uns heute Abend mal wieder was Schönes.
2: Aber du assistierst mir, ja?
1: Natürlich. Ich reiche dir sämtliche Instrumente und ich tupfe dir auch den Schweiß von der Stirn ins Spitzengerät. Danke.
2: Ich dachte, du hast frei.
1: Ich bringe einen Patienten, meinen Vater.
2: Du warst in Weimar?
1: Ja, eine Nachbarin hat mich alarmiert.
2: Ja, was hat denn Ewald?
1: Keine Ahnung. Er ist jedenfalls ziemlich dehydriert. Ich hänge ihn erst mal an der Infusion.
3: Ich helfe Ihnen.
1: Danke. Dein Ex-Schwiegervater?
2: Ja, Professor Ewald Schulte. Er war lange Klinikdirektor in Weimar, erstklassiger Internist.

0: Ewald.
1: Was machst du denn hier?
0: Arbeiten? Ich bin Chefarzt hier.
1: Ach.
0: Ja.
1: Das hat mir Ihnen nicht erzählt. Ist typisch. Ja, schön, dich zu sehen.
0: Ja, gleichfalls.
2: Hier bist du.
1: Ah, jetzt ist mir völlig klar, warum du in der Sachsenklinik angefangen hast.
2: Papa, setz dich bitte in den Rollstuhl. Ich bring dich ins Behandlungszimmer und dann check ich dich erstmal durch.
1: Quatsch, mir geht's doch prima. Ich wurde die ganze Fahrt über bewässert, wie so ein verdorrter Gummibaum.
0: Ja, das war anscheinend auch nötig.
2: Schwester Anja?
3: Ja.
2: Bringen Sie Professor Schulte bitte ins Behandlungszimmer?
1: Nein, warte. Kai, könntest du das übernehmen? Da können wir noch ein bisschen miteinander reden.
0: Ewald, setz dich.
1: Kann doch laufen.
0: Patienten, die mir widersprechen, bedauern das irgendwann.
1: Verstehe.
0: Wir sehen uns gleich, ja?
1: Ja.
2: Du musst das nicht tun.
0: Das weiß ich.
2: Danke. Vielleicht hört er ja wenigstens auf dich.
0: So, sag mal, wie hast du ihn denn eigentlich vorgefunden?
2: Wie gesagt, völlig dehydriert. Schwach.
0: Ah. Sind dir noch weitere Symptome aufgefallen?
2: Mhm. Ab und an hatte er auf der Fahrt Schmerzen im Unterbauch.
0: Gut, ich sehe ihn mir gleich an, ja?
4: Dunja Wolke, 23 Jahre, traumatische Knieexartikulation, Unterschenkel links nach Verkehrsunfall?
5: Vor einem knappen halben Jahr.
4: Und jetzt hat die Patientin starke Schmerzen?
5: Ja, seit ein paar Wochen. Erst dachte ich an eine Stumpfosteitis. Das habe ich durch MRT und Labor sicher ausgeschlossen. Sie wäre die ideale Patientin für deine Schmerzklinik.
4: Also ist die Frage, sind es Stumpfschmerzen oder Phantomschmerzen?
5: Ja, das wirst du noch rauskriegen, oder?
4: Das hoffe ich. Wo finde ich die Patientin?
5: Behandlungsraum 2.
4: Hallo. Ich bin Dr. Globisch. Oh, das tut mir leid. Sind Ihre Schmerzen so schlimm?
6: Ich habe mich von einem Mann überreden lassen, meine eigene Mutter zu vergiften. Und nun habe ich den Verdacht, dass dieser Mann mit dem Teufel im Bunde steht. Das ist nur für eine Rolle. Immer wenn ich Schmerzen habe, dann gehe ich im Kopf den Text durch, um mich abzulenken.
4: Aha. Ach ja, also... Ja gut, dann zeigen Sie mir doch mal, wo Ihre Schmerzen sind.
6: Ja. Hier so.
4: Dürfte ich Sie bitten, die Prothese einmal abzulegen?
6: Mhm.
4: Kann man Sie denn dann irgendwo auf der Bühne sehen? Das ist doch der Faust und Gretchen, oder?
6: Noch nicht. Ich bewerbe mich gerade an verschiedenen Schauspielschulen. Eigentlich bin ich Fremdsprachensekretärin.
4: Mhm.
6: Aber das ist nur mein Plan B. Mein zweites Standbein sozusagen. So wie das hier.
4: So. Gut. Lassen Sie mich doch mal sehen. So, mal anheben, bitte.

0: Du musst mich nicht untersuchen. Ich weiß, was ich habe.
1: Und das wäre?
0: Darmkrebs. Um genau zu sein, Stadium 3, Kolonkarzinom.
1: Bist du sicher?
0: Ja, absolut sicher.
1: Und seit wann weißt du das?
0: Im halben Jahr. Ein ehemaliger Kollege hat mich untersucht. Am Befund gibt es keinerlei Zweifel. Aber Kai, das muss jetzt bitte unter uns bleiben.
1: Ja? Ja, ja. Wenn du das so möchtest.
0: Ja, ich will Ihnen damit nicht belasten. Die hat schon genug durchgemacht.
1: Ich möchte dich aber trotzdem gerne untersuchen.
0: Wozu?
1: Ich will wissen, wie die Chancen für eine Operation stehen.
0: Das ist so ein großer Eingriff. Wer sagt denn, dass ich den überstehe? Und ob ich noch Kraft habe danach? Nein, nein, nein, nein, ich will das nicht.
1: Ewald.
0: Akzeptiert bitte meine Entscheidung.
1: Ja, das tue ich doch auch. Ich werde dich aber trotzdem untersuchen. Allein am Tumorwachstum im letzten halben Jahr lässt sich so einiges erkennen.
0: Du meinst, wie lange ich noch habe?
1: Ja.
0: Will ich das wissen?
1: Also ihn auf jeden Fall.
0: Kai!
1: Ewald, wir können das doch nicht ewig vor ihr geheim halten. Willst du denn wirklich wieder abreisen, ohne dass ihr was davon erfährt?
0: Am besten, ich wäre gar nicht erst mitgefahren.
1: Du bist aber jetzt nur mal hier und jetzt lass uns bitte professionell damit umgehen. So einfach stirbt es sich nicht.
0: Das weiß ich.
1: Besser also, man erkennt die Lage und trifft die nötigen Vorbereitungen.
0: Du meinst im palliativen Bereich?
1: Unter anderem auch da, ja.
0: Du bist... Also, ganz schön, Direktor.
1: Du bist vom Fach? Warum soll ich denn lange drum herum reden?
2: Bin fertig.
3: Wirklich? Wie viel Pullover hast du eingepackt?
2: Zwei.
3: Okay, und wie viele Hosen?
2: Eine.
3: Das kommt mir ein bisschen wenig vor.
2: Aber packen ist so langweilig.
3: Ich helfe dir. Schließlich habe ich mir heute nicht freigenommen, damit du mit zwei Pullovern und einer Hose nach Berlin fährst.
2: Warum nehme ich denn nicht gleich alles mit?
3: Weil du ja alle zwei Wochen wieder nach Hause kommst. Und da brauchst du ja schließlich auch was anzuziehen oder willst du nackig gehen. Außerdem ist es ja möglich, dass du nicht für immer in Berlin bleibst.
2: Gibt's heute noch Kaltschale?
3: Klar, hast du dir doch gewünscht.
2: Cool.
4: Wie fühlen sich die Schmerzen an?
2: Ja, so ein brennender Schmerz, aber auch nicht immer.
4: Und bei Stress werden sie schlimmer?
2: Ja, denk schon.
4: Also, Ihr Stumpf ist in Ordnung. Es gibt keine Entzündung, kein überschießendes Narbengewebe und keine Druckstellen. Sie können sich übrigens wieder anziehen.
2: Und was heißt das jetzt?
4: Das heißt, dass es sich wahrscheinlich um Phantomschmerzen handelt.
2: Das heißt, ich bilde mir die Schmerzen nur ein.
4: Nein. Die Schmerzen sind real. Sie haben nur keine fassbare organische Ursache.
2: Warum?
4: Das weiß man bis heute noch nicht so genau.
2: Aber kann man da überhaupt was machen, wenn das keine organische Ursache hat?
4: Man kann. Wir versuchen es erstmal ohne Medikamente mit Physiotherapie und Akupunktur.
2: Und wo muss ich da hin?
4: Das können wir hier bei uns machen. Wir haben eine Schmerzklinik. Genau für solche Fälle.
2: Das ist ja praktisch.
4: Wichtig ist aber für mich, dass Sie ab jetzt ein Schmerztagebuch führen. Das heißt, ganz genau beobachten, wann tritt der Schmerz auf, was haben Sie für eine Bewegung gemacht, wie fühlt er sich an und so weiter.
2: Ja, das kriege ich hin.
4: Gut, und wir fangen auch heute gleich mit der Therapie an. Denn wenn die Schmerzen länger als 6 Monate andauern, dann lassen sie sich in der Regel kaum noch beeinflussen.
2: Und warum ist das so?
4: Weil sie sich im Gehirn manifestieren, im sogenannten Schmerzgedächtnis.
2: Das heißt, dann würde ich die Schmerzen nie wieder loswerden.
4: Es ist viel zu früh, sich darüber Sorgen zu machen.
5: Was heißt das? Du kannst es mir nicht sagen.
1: Ich darf nicht.
5: Du meinst, er wollte, dass du Stillschweigen bewahrst?
1: Das hat nichts mit Stillschweigen zu tun. Das ist die ganz normale ärztliche Schweigepflicht.
5: Ich bin auch Ärztin.
1: Ja, natürlich, aber wenn Ewald das nicht möchte, dann...
5: Wo ist er jetzt? Red rezidivierende abdominale Schmerzen, Schwäche. 3 Tage verlässt er das Haus nicht, jetzt ein CT. Und dann euer Schweigeabkommen.
1: Ich hab's ihm versprochen.
5: Ach, jetzt verkauf mich doch nicht für blöd. Das reicht, wenn mein Vater das macht. Hat er was Ernstes?
1: Das musst du mit ihm klären. Ich halte mich da raus.
5: Du hältst dich da raus. Prima. Danke.

0: Ich auch.
1: Guten Morgen, Herr Haas.
0: Ja, guten Morgen. Ganz kleinen Moment bitte. In 5 Minuten muss
1: ich. Nur ganz kurz. Ich habe hier eine Patientin für die Schmerzklinik, Dunja Wolke.
0: Hi, Chris.
2: Hallo.
0: Hallo.
1: Frau Wolke braucht ein Bett.
0: Ja, klar, sehr gerne. Aber erstmal mache ich.
1: Bringt bitte jemand Frau Wolke in die Schmerzklinik zur Physiotherapie. Danke.
2: Ihr Telefon klingelt.
0: Ja, ich weiß.
2: Ja, dann gehen Sie doch erstmal ran und danach finden Sie jemanden, der mich zur Physio bringt.
0: Nee, da werde ich jetzt keinen finden. Heute bin ich alle krank.
2: Dann machen Sie erstmal Ihren Dienstplan fertig und danach bringen Sie mich selber.
0: Das ist eine sehr gute Idee.
2: Telefon.
0: Ja, Telefon. Was?
3: Das ist ja erstaunlich.
4: Was ist erstaunlich?
3: Das Ding ist in den letzten 6 Monaten nicht gewachsen.
4: Ja, aber es ist so groß, dass es jederzeit zu einem Darmverschluss kommen kann. Und da müssten wir ja sowieso operieren, aber unter wesentlich schlechteren Bedingungen. Also, dann lass es uns doch lieber gleich geplant angehen.
3: Kennst du die Risiken und eventuellen Folgen?
4: Ja.
3: Siehst du, und ich auch. Das letzte halbe Jahr lief für mich relativ gut, ohne Chemo. Ohne künstlichen Darmausgang und postoperative Schwäche.
4: Ja, aber bevor Ina kam, hat sich dein Zustand verschlechtert.
3: Ach, das war doch nur formtief. Nein, ich will die Zeit genießen, die ich ohne Operation noch habe.
4: Ewald, du musst mit Ina reden.
3: Ahnt sie was?
4: Ja, natürlich ahnt sie was. Und ich werde sie nicht weiter anlügen.
3: Ist es wirklich endgültig vorbei mit dir und Ina?
4: Ja.
3: Das ist schade.
4: Also wirst du nur mit Ina reden oder nicht?
3: Ja, werde ich.
4: Gut.
0: Was ist das?
5: Ein Änderungsvertrag.
0: Ja, aber ich mache das doch nur vorübergehend.
5: Ja, schon, aber rein arbeitsrechtlich bin ich dazu verpflichtet, Ihnen einen Änderungsvertrag auszustellen.
0: Aber Frau Ritter kommt wieder.
5: Na ja, das hoffe ich doch. Ich kann mir auch ehrlich gesagt gar nicht vorstellen, dass sie ohne ihre Arbeit hier wirklich glücklich ist.
6: Bitte mit Erdbeeren.
7: Ja.
6: Das wird mir bei der Kur so richtig fehlen.
7: Du könntest ja beantragen, dass ich mitkomme. So als dein persönlicher Butler.
6: Gute Idee. Übrigens hast du schon wieder vergessen, meinen Brief mitzunehmen.
7: Ja, stimmt. Ich war heute Morgen ein bisschen in Eile. Bist du dir wirklich sicher mit der Kündigung? Meinst du nicht, dass du die Arbeit irgendwann vermissen wirst?
6: Bestimmt nicht. Solange ich einen Mann habe, der mir jeden Tag Vanilleeis mit Erdbeeren bringt.
5: Mmh. So, das höhere Gehalt haben Sie gesehen, entsprechend der Tarifgruppe?
0: Mhm. Ja, schön.
5: Wunderbar, dann sind wir uns ja einig.
8: Gut, tschüss.
5: Ach, bevor ich es vergesse, ich habe Sie nächste Woche noch zu einer Weiterbildung angemeldet.
0: Was für eine Weiterbildung?
5: Ja, ich möchte ja einen gut ausgebildeten Pflegedienstleiter haben. Und ich möchte Ihre Managementkompetenzen ein wenig steigern.
0: Abends?
5: Ja, natürlich abends. Tagsüber brauchen wir Sie ja.
0: Ja, das heißt ja, dass ich dann gar keine Freizeit mehr habe.
5: Doch, Freizeit. Schönen Tag noch.
9: Ist da die Sachsenklinik? Ja. Könnten Sie mich bitte einmal mit dem Schwesternzimmer verbinden?
1: Frau Wolke, was machen Sie denn noch hier? Ihre Physiotherapie ist doch schon lange vorbei. Sie sollten wieder auf Ihrem Zimmer sein.
9: Ja, danke. Hat sich erledigt. Bin gefunden worden. Ja, ich wäre ja selber gegangen, aber ehrlich gesagt weiß ich nicht, wo lang.
1: Wer hat Sie hergebracht?
9: Herr Haas, aber der muss gerade mit Frau Marquardt sprechen.
1: Verstehe. Dann bringe ich Sie.
0: Tut mir leid. Ich habe Sie total vergessen.
9: Hi. Ja, jetzt sind Sie ja da.
0: Ja.
1: Herr Haas, kann es sein, dass Sie zurzeit etwas überfordert sind?
0: Überhaupt gar nicht. Ja klar, schon ein bisschen, aber alles gut. Ich krieg das hin. Achtung.
9: Nicht so schlimm. Ich bin im Kopf meinen Text durchgegangen.
0: Das war super. Dann bringe ich Sie direkt auf Ihr Zimmer. Los geht's.
9: Ja.
0: Tschüss.
9: Wie wär's, wenn wir unterwegs in der Cafeteria halt machen und Sie mir einen Muffin ausgeben?
0: Ja, gerne.
8: Tja.
1: Ich würde mir gern die Bilder ansehen. Mit deinem Einverständnis natürlich.
8: Na klar. Und warum machst du das?
1: Ich bin Ärztin. Ich mache mir gern selbst ein Bild davon, wie weit der Krebs schon fortgeschritten ist.
8: Ja, das habe ich dir da gerade gesagt.
1: Du hast mir vor allen Dingen gesagt, dass eine OP nicht mehr geht.
8: Ja. Was immer du da jetzt sagst, ich bleib bei meiner Meinung.
1: Anders kenne ich das ja auch nicht.
8: Sind wir immer gut gefahren damit.
1: Ach ja?
8: Ja.
1: Du bist damit gut gefahren, ich nicht.
8: So, Ina. Ina!
10: Ein endovaskulärer Eingriff ist bei Frau Krause nicht mehr angezeigt. Ich sehe daher leider nur die Möglichkeit einer offenen Operation mit der Herz-Lungen-Maschine.
4: Gut, dann planen wir das so, ja? Sprichst du gleich mit der Patientin?
10: Mach ich.
4: Sage bitte, entschuldige. Ina?
0: Super, kann ich Ihnen sonst noch irgendwas bringen?
9: Ein Spiegel wäre toll.
0: Spiegel müsste hier eigentlich im Bad sein. Spiegel ist im Bad.
9: Ja, aber ich will den hier so aufstellen. Zum Üben.
0: Was wollen Sie üben?
9: Na, meine Rolle für die Bewerbung an der Schauspielschule.
0: Stimmt, haben Sie gesagt. Okay, alles klar, finde ich cool.
9: Ja, die wollen, dass wir da so ein Video einsenden. Eigentlich wollte ich das ja zu Hause machen, aber dann mache ich es eben hier im Krankenhaus. Man sieht ja eh nur meinen Oberkörper.
0: Klar, okay.
9: Klar, dass ich meine Beinprothese nicht zeige, oder was?
0: Na. Nein, Quatsch, das, so habe ich das nicht gemeint.
9: Ich habe mir das wirklich gut überlegt. Ich würde ja auch gern mit offenen Karten spielen, aber...
0: Aber?
9: Dann lande ich direkt wieder in der Schublade körperlich behindert. Und das will ich nicht. Ich will nicht bevorzugt werden, auch nicht benachteiligt. Ich will mit meiner Leistung überzeugen. Ich will die Medea spielen, die Ophelia, die Lady Macbeth. Julia aus Romeo und Julia und das Gretchen in Faust. Und nicht nur den einbeinigen Bettler. Wird ja wohl möglich sein.
0: Alles ist möglich. Und der Spiegel kommt sofort.
11: Durch Adrian sind wir uns wieder näher gekommen. Er war ein guter Opa, das muss man ihm lassen, ja.
4: Tja.
11: Aber danach, die letzten Jahre hatte ich kaum Kontakt zu ihm. Hat es mir aber auch nicht leicht gemacht.
4: Nie über den Tod deiner Mutter hinweggekommen.
11: Wir haben uns beide schuldig gefühlt.
4: Ach, Ina, du warst 12. Was hättest du denn tun können?
11: Ja, ich weiß. Heute weiß ich das. Es macht mich rasend, dass er sich immer noch so verhält wie damals. Er redet nicht, er handelt nicht. Er macht immer nur das, was er sowieso immer tut. Sich zurückziehen und schweigen.
4: Ja, also... Ich kann ihn verstehen.
11: Klar, du bist ja auch genauso. Wir müssen ihn unbedingt überreden, dass er sich operieren lässt.
4: Ach, wie denn? Ewald weiß doch ganz genau, was er tut. Und vielleicht hat er sogar recht.
11: Wenn wir nichts tun, dann stirbt er. Das kann ich nicht akzeptieren.
4: Das musst du aber, Ina, auch wenn er dein Vater ist.
11: Ach ja, er ist ein Egoist. An mich denkt er dabei überhaupt nicht.
4: Ja, er will selbstbestimmt leben. Das ist was anderes.
11: Merkst du das? Immer ergreifst du Partei für ihn. Kannst du ihn wenigstens überreden, dass er noch eine Nacht hier bleibt? Ich will nicht, dass er allein in Weimar.
4: Ja, ich versuch's.
11: Danke.
9: Oder
11: bin ich vielleicht genauso egoistisch wie er? Wenn er wirklich nicht mehr will, darf ich ihn dann zu einer Operation überreden?
4: Natürlich darfst du das. Als Ärztin willst du ja, dass dein Patient Hoffnung hat und ihn nicht aufgibt. Das würdest du bei jedem anderen Patienten auch wollen.

0: Okay, also, ich bin ein Bauwerk.
1: Ja, genau.
0: Ich bin nicht in Leipzig.
2: Ja.
0: Bin ich in Berlin?
2: Ja.
0: Und kann man durch mich durchgehen?
1: Ja, möglicherweise.
0: Dann weiß ich's. Ich bin das Brandenburger Tor.
2: Yay! Yeah. Yeah. Das war zu leicht.
3: Hä, das war doch voll schwer. Sie hat voll lange gebraucht. Nicht schlecht, Mama.
0: Danke, Rosa.
3: Jonas?
0: Das ist Roland natürlich. Jonas muss doch arbeiten.
3: Ach so.
0: Hallo?
4: Hallo, entschuldigt. Ich hatte nur zu tun, wie immer.
0: Du, wir auch. Ich bin das Brandenburger Tor.
4: Na, da habe ich ja genau das Passende für dich.
3: Ein Buch?
4: Das ist ein Reiseführer mit allen Sehenswürdigkeiten von Berlin. Und es gibt noch eine App dazu, die kannst du auf dein Handy laden.
3: Hey, voll cool, danke.
1: Hey, Maya, guck mal.
0: Das ist so ein schöner Abend. Wenn ich dran denke, das ist unser letzter als Familie, dann könnte ich heulen.
4: Das ist doch nicht unser letzter Abend.
1: Da will ich mit Papa hin. Okay, dann mit Papa.

0: Und?
1: Iwal bleibt für eine Nacht.
0: Danke.
1: Mach jetzt Feierabend, ja?
0: Ich bleib noch ein bisschen. Ich könnte jetzt sowieso nicht schlafen. Gute Nacht.
1: Gute Nacht.

0: Warum schleppt Hanno seinen Kram eigentlich nicht selbst?
1: Der wartet schon unten im Auto mit Horsti.
0: Mit Horsti? Mit dem großen Käfig? Passe ich denn überhaupt noch ins Auto?
1: Wieso du? Fährst du jetzt auch nach Berlin?
0: Nein. Ich will dir Gesellschaft leisten. Dann bist du auf dem Rückweg nicht so allein.
1: Ach, du bist ja herrlich.
2: Hannos Kopfhörer, die hat er vergessen.
1: Oh, ein Glück hast du die gesehen. Das hätte ein Riesentheater gegeben.
2: Ich komme mit runter zum Winken.
1: Danke.
2: Wollen wir?
1: Ach, wollen nicht, müssen.
3: Es stimmt natürlich, dass so eine große Operation auch negative Konsequenzen haben kann.
2: Und ja. Deshalb?
3: Ja, und es stimmt auch, dass dein letztes halbes Jahr gut war. Aber das muss im Umkehrschluss ja nicht heißen, dass es dir nach der Operation nicht auch gut gegangen wäre.
4: Ewald, das hier ist eine Immuntherapiestudie.
3: Richtig. Und ich dachte, statt irgendwelcher Befindlichkeiten lassen wir jetzt mal Fakten sprechen.
2: Und was besagt diese Studie?
3: Diese Therapie, die verlängert deine postoperative Prognose.
2: Statistiken.
3: Das ist Wissenschaft.
2: Ja, mag sein, aber diese Studie ändert nichts daran, dass ich Krebs habe und dass er weit fortgeschritten ist. Wir Ärzte glauben gern, dass wir Wunder vollbringen können. Aber es gibt keine Wunder.
3: Aber es gibt Hoffnung.
2: Nicht für jeden. Manchmal ist mal eins, dass es keinen Zweck hat zu kämpfen. Muss man akzeptieren.
3: Ah ja?
2: Und ich tue das.
3: Und das heißt, du willst hier nicht mal einen Blick reinwerfen, oder was?
2: Was glaubst du, wie viele medizinische Studien ich in meinem Leben gelesen habe?
4: Ja, aber das hier ist hochinteressant. Das solltest du dir wirklich ansehen.
2: Gut, dann schickst du mir mit der Post. Vielleicht gucke ich da mal rein. Und jetzt rufe ich mir ein Taxi. Ach, Kai, Mensch. Das hat mich wirklich gefreut, dass wir uns noch mal getroffen haben. Wirklich. Mach's gut, hä? Mach's gut.
3: Der kämpft nicht. Er hat nicht um meine Mutter gekämpft, er hat auch nicht um mich gekämpft. Der trägt einfach nur Stoisch sein Elend. Das ist so zum Kotzen!
4: Ja. Und ganz genau das solltest du mir jetzt sagen.

0: Ist mir gestern eingefallen, als ich ihn in den Spiegel gebracht habe. Und dann habe ich heute Morgen auch nochmal nachgelesen.
1: Und das soll funktionieren?
0: Ja, klar. Also, Sie sehen jetzt ja zwei gesunde Beine. Ne?
1: Ja, und dann?
0: Genau. Und dann denkt das Gehirn, dass Sie noch beide Beine haben. So. Ne?
2: Die Spiegeltherapie-Methode?
0: Ja.
2: Woher kennen Sie die?
0: Internet.
1: Das macht Sinn?
2: Es kann zum Nachlassen der Schmerzen führen, ja?
1: Und wie?
2: Das ist ein visuelles Biofeedback. Indem Sie Ihr gesundes Bein bewegen, gaukeln Sie Ihrem Gehirn vor, dass sich auch das amputierte Körperteil bewegt.
1: Und wozu soll das gut sein?
2: Phantomschmerzen entstehen mitunter dadurch, dass der Patient den Eindruck hat, dass sich sein amputiertes Körperteil in einer unbequemen oder unnatürlichen Position befindet.
1: Das heißt, wenn ich so tue, als würde ich mein amputiertes Bein in eine bequeme Position bringen, dann hören die Schmerzen auf?
0: Ja.
2: Das wäre zumindest möglich.
1: Wahnsinn.
0: Was heißt, nee, ist ja Wahnsinn. Haben Sie etwa an mir gezweifelt, oder?
1: Jetzt nicht so direkt.
0: Aha.
2: Vielleicht praktizieren Sie ja diese Übungen täglich mit Herrn Haas. Natürlich nur, wenn Ihre Zeit das erlaubt.
0: Ja, ich krieg das hin.
2: Dann werde ich mal gleich mit einem Therapieplan vorbeikommen. Mhm. Ach, Herr Haas, dass Sie während Ihrer Arbeit auch noch neurologische Therapiemethoden recherchieren. Respekt.
1: Prima. Dann machen wir das so. Als Schauspielerin kann ich mir schließlich alles Mögliche einreden, warum nicht auch ein zweites gesundes Bein.
0: Sehr gut.
1: Da gibt's aber noch was anderes, bei dem Sie mir behilflich sein könnten.
3: Und, wie willst du vorgehen?
4: Also bei dem Befund ist eine Laparotomie am sichersten.
3: Das ist richtig.
4: Und nachdem, was ich im CT gesehen habe, gehe ich davon aus, dass wir die Kontinuität der Darmpassage erhalten können.
3: Hm. Intraoperativ kann sich die Situation natürlich ganz anders darstellen.
2: Vielleicht will Ewald die Operation ja auch selbst durchführen.
3: Oh, kennst mich gut, was? Aber Marc Aurel kennst du auch gut. Dass du dir dieses Zitat gemerkt hast.
2: Womit man als Kind traktiert wurde, vergisst man sein Leben lang nicht.
3: Und? War dein Auftritt am Taxi erfolgreich? Wie du siehst, bin ich hier.
2: Kai hat mich informiert. Wann wird operiert?
4: Heute noch.
5: Eile, wenn du nicht eilest, werden wir es teuer büßen müssen.
1: Wie? Du kannst nicht küssen? Mein Freund so kurz von mir entfernt und hast das Küssen verlernt? Küss mich. Sonst küsse ich dich.
2: Störch?
0: Nee, wir gehen hier nur gerade eine Szene durch.
2: Ich weiß schon, Faust.
0: Genau.
2: Und was machen die Schmerzen?
1: Also im Augenblick, da spüre ich nichts.
2: Sehr schön. Dann hat die Therapie vielleicht schon angeschlagen. Darf ich? Herr Haas?
0: Ja, natürlich, klar. Bis später.
1: Bis dann.
0: Ciao.
1: Netter Typ. Aber ein lausiger Faust.
6: Ist jetzt also schriftlich. Was glauben Sie denn, wie lange hält sie das durch?
7: Ich glaube, es ist sehr ernst damit.
6: Und das beunruhigt Sie nicht?
7: Nein. Ich finde das richtig.
6: Herr Doktor, würden Sie sich einen Moment setzen? Wissen Sie, ich finde das ja auch richtig, dass Ihre Frau erst mal zur Ruhe kommt. Aber dann müssen wir ja auch dafür sorgen, dass sie danach nicht in ein Loch fällt.
7: Und das bewundere ich so an Ihnen, Ihre Selbstlosigkeit.
6: Ihre Frau kann das doch gar nicht. Einfach nur rumsitzen und nichts tun.
7: Also, wenn sie es nicht kann, dann lernt sie es gerade.
6: Das klappt nicht auf Dauer. Ihr wird es langweilig werden. Und Sie wissen ja, was man über gelangweilte Frauen sagt.
7: Nein, weiß ich nicht.
6: Die bekommen ganz schlechte Laune. Und dann können Sie aber kurz oder lang Ihre Ehe in der Pfeife rauchen.
7: Wollen Sie mir Angst machen?
6: Nein, ich möchte nur rausfinden, was für uns alle am besten ist und dass Ihre Frau glücklich ist.
7: Das will ich auch.
6: Dann gebe ich Ihnen jetzt mal einen guten Rat. Engagieren Sie eine Putzhilfe, einen Koch, ein Kindermädchen, was auch immer. Aber sorgen Sie dafür, dass Ihre Frau wieder das tun kann, wofür sie bestimmt ist.
7: Hier in der Klinik auf den nächsten Burnout hinzuarbeiten?
6: Nein. Menschen zu helfen.
7: Ah. Ich muss dann mal wieder. Menschen helfen. Aber vielen Dank für die Ratschläge.
6: Sie wissen ja, dass ich recht habe.
8: Hallo, Asu. Na, alles in Ordnung
9: du
8: bei...
9: Du, ist gerade ganz schlecht. Ist was Dringendes?
8: Nein, ich wollte nur wissen, wie es dir geht. Ist dir langweilig?
9: Langweilig? Das ist dein Ernst? Und deshalb rufst du an? Ist dir langweilig oder was?
8: Es ist nur...
9: Du, ich muss jetzt aufhören.

0: Falls das hier schief geht, versprich mir, dich um Ina zu kümmern.
1: Ach, Ewald.
0: Versprich mir es einfach. Dann bin ich ruhiger.
1: Versprochen. Ja. Aber es wird gut gehen.
0: Ich war ja kein guter Vater.
1: Ja, dann wird es aber höchste Zeit, daran etwas zu ändern, hm?
0: Oh, ist das nicht schon ein bisschen spät?
1: Das ist es nie. Ach, Ewald, darf ich vorstellen, das ist Dr. Heilmann. Er wird mit mir die Operation durchführen.
2: Guten Tag, Herr Kollege.
0: Oh, ihr bietet ja die besten Leute auf. Das heißt, die Lage ist trostlos.
2: Wir lieben Herausforderungen.
1: Und? Können wir anfangen?
0: Ab geht's.
3: Ich würde ja länger bleiben, aber es geht echt nicht. Ich hab's Miri versprochen. Und die ist gerade eh so geknickt.
4: Ja, alles gut, verstehe ich. Grüßchen.
3: Danke. Bis morgen.
4: Bis morgen, ciao.
5: Und? Wo gehen wir beide heute Abend hin?
4: Nirgendwo, und ich komme leider nicht weg.
5: Warum?
4: Weil jemand krank geworden ist und ich keinen Ersatz gefunden habe.
5: Und dann bleibt es automatisch an dir hängen?
4: Ja.
5: Hast du den Leuten mal mit Kündigung gedroht?
6: Nein.
5: Ja, dann kann das auch nichts werden. Die müssen Angst vor dir haben.
6: Ist nicht dein Ernst, oder?
5: Doch.
6: Wir hören es nach, tut mir leid.
5: Nee, machen wir nicht.
6: Was soll ich machen?
5: Wir waren für heute Abend verabredet.
6: Ich weiß, es tut mir auch wirklich leid, aber ich komme hier nicht weg. Tut mir leid.
5: Gut. Kein Problem.
2: Ein sehr langstreckiger Tumor.
1: Ja, hat einfach zu lange gewartet.
2: Ich enttaste keine Metastasen. Es scheint kein Lymphknotenbefall vorzuliegen. Das hätte ich nicht erwartet.
1: Gut, Klemme?
2: Ich habe ein paar Artikel von ihm gelesen, sehr gut.
1: Ja, er wollte mich damals in seiner Klinik haben, aber das wollte ich nicht.
2: Pipo? Warum nicht?
1: Ich trenne gerne Berufliches und Privates.
2: Klappt nicht immer, oder?
1: Nicht immer.

0: Ah, wir haben ja eine Blutung. Klemme.
1: Noch eine.
0: Saugen. Saugen. Noch eine Klemme.
2: Wird dein Vater gerade operiert?
3: Ja. Über eine Stunde. Sieht nicht gut aus.
2: Solche Operationen dauern lange.
3: Wahrscheinlich war es ein Fehler, dass ich ihn dazu überredet habe.
2: Na, ohne die OP hätte er gar keine Chance gehabt.
3: Die wollte er aber auch nicht.
2: Ja, vielleicht war das niemanden gehabt, der sich für ihn eingesetzt hat. Aber jetzt bist du da und du kämpfst für ihn.
3: Danke. Und?
1: Ewald hat die Operation soweit gut überstanden.
3: Oh. Und hat der Tumor metastasiert?
1: Nein, wir konnten nichts finden, aber...
3: Ich weiß. Das bestätigen erst die Nachuntersuchungen. Kann ich jetzt zu ihm?
1: Natürlich.
3: Danke. Ich warte dann im Foyer auf dich, ja? Du hast doch jetzt Dienstschluss. Wir wollten noch einen Kaffee zusammen trinken.
1: Ich habe noch zu tun, ja.

0: kann aber nur ganz kurz, okay?
1: Trotzdem musst du auch Pause machen.
0: Mhm. Bisschen dunkel hier, oder?
1: Ja, aber auch romantisch. Jetzt hör auf zu jammern.
0: Ja, ja. Das ist ja wirklich romantisch.
1: Sag ich doch. Ein Drink.
0: Kamillentee?
1: Hagebutte.
0: Hagebutte? Und Nüsse gibt's auch?
1: Ja, das war das Einzige, was der Automat noch ausgespuckt hat. So.
0: Das ist ganz schön süß von dir.
1: Nimm mich noch einmal süß.
2: Schön, wollte ich sagen. Ich wollte sagen, das hast du sehr schön gemacht.
1: Prost.
2: Prost.
0: Das ist eine Sternschnuppe.
1: Da hat jemand im Nachbarhaus ein Licht ausgemacht.
0: Darf ich mir trotzdem was wünschen?
1: Unbedingt. Nicht verraten.
0: Ich weiß.

0: Wie sind seine Werte jetzt?
1: Ganz gut. Sag mal,

0: Lebe ich?
1: Das sieht so aus. Der Tumor ist vollständig raus. Freie Schnittränder.
0: Ah. Und habe ich...
1: Keinen künstlichen Darmausgang, nein.
0: Danke.
2: Kai hat dich operiert, ich weiß nicht.
0: Aber danke, dass du nicht aufgegeben hast.
2: Ich bin anscheinend genauso starkköpfig wie du.
1: Ich lasse euch beide mal alleine, ja?
0: Unsinn. Gehörst du zur Familie?
2: Ja, bleib.
0: Da muss ich erst fast sterben, damit wir drei endlich mal wieder zusammen sind.
2: Hallo.
3: Hallo. Ist ja so ruhig hier.
2: Ja, die Kinder hören ein Hörspiel. Es gibt wohl eine neue Folge mit diesem Kaninchen, das immer irgendwelche Fälle löst.
3: Sherlock Puschel, hm? Was war denn los vorhin?
2: Ach, ich habe gedacht, ich mache heute Abend Pizza. Und als ich den Teig in der Küchenmaschine kneten wollte, war wohl der Deckel nicht richtig zu und alles ist durch die Küche geflogen.
3: Oh nein.
2: Und ich musste jeden Brocken von der Wand abkratzen.
3: Aber es ist ja gar nichts mehr zu sehen.
2: Nein, hat auch lange gedauert. Und dann kamen auch schon die Kinder und Pauline wollte unbedingt, dass ich hier ein Einhorn zeichne und dann noch eins und dann noch eins.
3: Oh, du Arme.
2: Ja, und dann habe ich mir gedacht, ich mache mal was Gutes für mich und lackiere mir meine Fußnägel. Hm. Und weißt du, was mir dabei eingefallen ist?
3: Nein.
2: Dass wir jetzt nicht zum Abendessen haben.
3: Ja, dann fahre ich gleich los und hole uns Pizza.
2: Oh, die Kinder werden dich lieben.
3: Nur die Kinder?
2: Und der Pizzabäcker. Ich natürlich auch.

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6: Frage an alle Frauen: Wie finden Sie es, wenn Ihnen ein Mann auf der Straße hinterher pfeift oder ein zweideutiges, vielleicht anzügliches Kompliment macht? Das ist Belästigung, sagen viele und fordern, dass das in Köln ein Fall fürs Ordnungsamt wird.
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6: Hallo und guten Abend. Freue mich, dass Sie bei uns sind. Ein anzüglicher Spruch, hinterherpfeifen oder ein obszöner Kommentar im Vorbeigehen. Dafür gibt es einen modernen Begriff, nämlich Catcalling. Finden manche Frauen wie Männer halb so wild. Für andere ist es Belästigung und macht sogar Angst. Und deshalb könnte Catcalling bald ein Fall fürs Kölner Ordnungsamt werden. Zumindest, wenn es nach der Ratspartei Volt geht. Sie hat einen entsprechenden Antrag eingereicht. Jetzt prüft die Verwaltung, was möglich ist. Und wir haben heute in Köln gefragt, was Frauen von den Pfiffen und Sprüchen halten.
7: Nachpfeifen, blöd anmachen auf der Straße, blöde Sprüche hinterher machen, auf den Hintern glotzen.
8: Meistens sind es Kommentare oder ja, doch so Tierlaute. Also es gibt nichts, was nicht gibt.
9: Man fühlt sich wie ein Objekt halt, ne? Also es ist halt das Ding, es geht irgendwie um Machtverhältnisse, es geht darum, wer darf was. Und letztlich ist eine Form von Einschüchterung auch irgendwo. Ja. Also es ist kein Kompliment.

0: Jede Frau, die wir ansprechen, erlebt sogenanntes Catcalling fast täglich auf offener Straße. Taten, die mittlerweile von Organisationen bundesweit sichtbar gemacht werden, zum Beispiel durch solche Aktionen. Bisher ist eine solche Belästigung aber weder eine Straftat noch eine Ordnungswidrigkeit. Die Frauen bleiben damit alleine.
1: Ich komme ja aus einer Generation, die noch damit aufgewachsen ist, dass das normal ist und dass man das als positive Wertung sehen könnte. Aber es hat sich eigentlich immer schon super unangenehm angefühlt.
2: Am schlimmsten ist es für mich eher abends oder nachts, weil man sich dann einfach total unsicher fühlt und auch nicht wirklich weiß, was da als nächstes kommt.
3: Ich fände es schon gut, wenn man auch die Option hätte, sich zu wehren. Also das ist halt das, dass man keinerlei Möglichkeiten hat, irgendwie die Tische wieder umzudrehen und dass da das Machtverhältnis wieder ausgeglichen wird.
0: Der Gleichstellungsausschuss hat jetzt die Verwaltung beauftragt, konkrete Pläne auszuarbeiten, inwiefern das Ordnungsamt auf Catcalling angesetzt werden könnte.
4: Wenn es die Bundes- und Landesebene nicht schafft, dann versuchen wir es halt eben von unten. Und wir wollen natürlich auch ein ganz klares Signal an die Betroffenen senden. Ihr seid nicht alleine und Schluss mit Catcalling.
0: Laut Idee würden Experten Mitarbeitende des Ordnungsamtes im Umgang mit Catcalling schulen. Dafür müssten 50.000 Euro aus dem Haushalt bereitgestellt werden. Aber es gibt im Rat auch Gegenwind.
5: Weil es nicht kontrollierbar ist durch das Ordnungsamt und damit schafft man eine Scheinsicherheit, die am Ende nicht vernünftig umgesetzt werden kann. Das ist das, was wir nicht wollen. Wir wollen, dass das Thema ernsthaft angegangen ist und unterstützen da auch jede Initiative auf Bundesebene oder auf Länderebene.
0: Sollte der Rat im Herbst zustimmen, wäre Köln die erste deutsche Stadt, in der Betroffene gegen Catcalling vorgehen könnten.
6: Es ist ein besonderer Fall. In Köln sind eine Mutter und ihre Tochter wegen der versuchten Anstiftung zum Mord angeklagt. Sie sollen einen Auftragsmörder angeheuert haben, um den Ehemann der Tochter töten zu lassen.
7: Es ist ein außergewöhnliches Verfahren vor dem Kölner Landgericht. Laut Anklage hatte es zwischen der Tochter und ihrem Ehemann immer wieder Streit gegeben, auch um das Sorgerecht des 5-jährigen Sohnes. Deshalb soll die Tochter mit ihrer Mutter den Entschluss gefasst haben, den Ehemann töten zu lassen. Laut Staatsanwaltschaft hatte die Mutter einen Restaurantbesitzer dafür bezahlt, einen Auftragsmörder zu finden. Dieser ging zum Schein darauf ein, informierte aber den Ehemann, der Anzeige erstattete. Mutter und Tochter kündigten heute an, sich im Laufe des Prozesses zu den Vorwürfen zu äußern.
6: Schon wieder Ärger für den Kölner Kardinal. Erzbischof Rainer Maria Wölki wird schon wieder angezeigt, und zwar wieder beim Vatikan. Der Betroffenenbeirat bei der Deutschen Bischofskonferenz wirft ihm vor, die kirchliche Meldepflicht bei Missbrauchsverdachtsfällen verletzt zu haben. Wölki soll vor rund 11 Jahren einen Priester befördert haben, obwohl gegen den Mann mehrere Hinweise auf übergriffiges Verhalten gegenüber Messdienern vorgelegen haben sollen. Wölki soll die Vorwürfe gegen den Mann weder bei der Staatsanwaltschaft noch in Rom angezeigt haben. Bei dem Priester soll es sich um einen leitenden Geistlichen gehandelt haben.
8: In der Anzeige, die dem WDR vorliegt, heißt es, dass Wölki die geplante Beförderung eines Priesters nicht habe gefährden wollen und mehrere Meldungen zu sexuellen Übergriffen ignoriert habe. Damit habe Wölki gegen die kirchliche Meldepflicht verstoßen, sagt Katharina Siebmann, die Sprecherin des Betroffenenbeirats bei der Deutschen Bischofskonferenz.
9: Es werden Dinge, Fehlverhalten vorgeworfen, die zumindest nach Einschätzung der UAK im Bereich des grenzverletzenden Verhaltens liegen und wo auch gegebenenfalls sogar der Anfangsverdacht für eine staatsanwaltschaftliche Ermittlung hätte gegeben sein müssen. Und gerichtet haben sich diese Vorwürfe wohl gegen einen Priester aus dem Bistum Köln, der in eine leitende Position befördert werden sollte. Man hat diese Vorwürfe nicht ernst genommen, ist ihnen nicht adäquat nachgegangen.
8: Die von Wölki selbst ernannte Aufarbeitungskommission im Erzbistum Köln hatte die Vorwürfe vor einer Woche öffentlich gemacht. Schon im vergangenen Jahr hatte der Betroffenenbeirat eine Anzeige beim Vatikan eingereicht. Der Betroffenenbeirat kritisiert, dass darauf bisher nicht reagiert wurde.
9: Für uns heißt das, dass wir unser Anliegen und unsere Meinung an dieser Stelle erneuern. Und darauf pochen, dass eine Person, die solche Verfehlungen im Zusammenhang mit Missbrauchstaten sich geleistet hat, nicht in der Rolle eines Erzbischofs eines großen deutschen Bistums tragbar ist.
8: Das Erzbistum Köln hat auf WDR-Anfrage bisher nicht reagiert, in anderen Medien aber den Vorwürfen widersprochen.
6: Und bei mir ist meine Kollegin Christina Zülke. Sie beschäftigt sich immer wieder mit kirchlichen Missbrauchsfällen. Christina, bei dem Priester soll es sich um einen leitenden Geistlichen handeln. Kannst du uns sagen, um wen?
10: Nein. Also ich weiß, um wen es sich handelt, auch weil es in der Anzeige der Betroffenen konkret drinsteht. Aber der Mann gilt ja weiterhin als unschuldig und deshalb nennen wir keine Namen.
6: Arbeitet dieser Mann weiterhin als Priester im Erzbistum Köln?
10: Ja, das tut er. Ich habe heute noch mit jemandem gesprochen in seiner Gemeinde. Das ist erstaunlich, weil man würde eigentlich ja denken, dass er jetzt mal beurlaubt wird, suspendiert ist es in anderen Fällen, um die Vorwürfe erstmal zu klären. Bisher ist das nicht der Fall und ich weiß, dass er auch in diesem Jahr sich zum Beispiel noch um die Kommunionkinder gekümmert hat.
6: Du hast es gerade gesagt, es gilt die Unschuldsvermutung bei dem Mann und das ist auch richtig so. Aber hätte Wölki diesen Mann bei der Staatsanwaltschaft beispielsweise angezeigt, was hätte das geändert?
10: Naja, das Erzbistum hat jetzt mittlerweile doch reagiert, nachdem wir den Beitrag fertig geschnitten haben. Und die sagen, damals gab es andere Regularien. Wir hätten damals noch gar nicht melden müssen. Dem widersprechen Kirchenrechtler. Die sagen, es gab ganz klar die Ansage, man musste bei der Staatsanwaltschaft melden. Man hätte auch nach Rom melden müssen. Geholfen hätte das einfach eine Klärung. Also sowohl für den Beschuldigten, der ja vielleicht seine Unschuld hätte beweisen können. Das wird schwerer, je länger. Also eine Klärung bei der Staatsanwaltschaft wird schwerer, je länger die Fälle zurückliegen. Und für die Betroffenen ist das natürlich auch ein Signal, ob so ein Fall weitergegeben wird, weil die brauchten ja viel Mut, um überhaupt so eine Meldung zu machen.
6: Weil Wölki das nicht gemeldet hat, ist er jetzt wieder angezeigt worden, wieder beim Papst in Rom. Welche Konsequenzen kann das für ihn haben?
10: Tja, also wir haben es eben schon gehört, bisher gab es noch keine wirklichen Konsequenzen. Also vor vielen Jahren gab es ja mal eine Untersuchung, ob hier im Erzbistum alles richtig läuft. Aber auf die letzte Anzeige, die die Betroffenen erstattet haben, ist eben nichts passiert. Es hoffen viele Betroffene, aber ich glaube auch einige Katholiken im Erzbistum Köln, dass sich das vielleicht mit dem neuen Papst jetzt noch mal ändert. Ob das der Fall ist, wissen wir nicht.
6: Sagt Christina Zülke und sie wird den Fall für uns weiter beobachten. Danke dir für den Besuch hier bei mir im Studio.
10: Gerne.
6: Und wir machen damit weiter. Im Kölner Stadtteil Porz haben Unbekannte an den Gleisen der KVB-Linie 7 mehrere Bäume angesägt. Die Polizei ermittelt wegen möglicher Sabotage.
7: Die Bäume wurden offensichtlich mit einer Motorsäge angesägt, sodass sie bei stärkerem Wind umknicken. Einer der Bäume ist tatsächlich auch abgebrochen und dabei auf die Oberleitung der KVB gestürzt. Die wurde heruntergerissen und hat den Stromabnehmer eines vorbeifahrenden Zuges beschädigt. Der Schaden an dem Stromabnehmer hat dazu geführt, dass der Zug in der Kölner Innenstadt wiederum Oberleitungen beschädigt hat. Wegen der angesägten Bäume war der Zugverkehr zwischen Köln-Porz und Zündorf am Nachmittag zeitweise unterbrochen. Hinweise auf einen Täter gibt es bisher nicht.
6: Na, das ist doch mal ein interessantes Schulfach. Klar, Mathe, Deutsch, Physik, das ist alles auch wichtig. Aber an der Gesamtschule in Köln-Hohlweide geht es jetzt auch darum, um Männlichkeit. Also, wie wird man ein richtiger Mann? Was ist das überhaupt? Und wie gehen Jungs mit dem Druck um, ein Mann zu sein? Alles heute Thema bei Schülerinnen und Schülern in Köln und auch bei ihm, bei Cem.
11: Ich denke, ein gewisser Druck ist schon da, dass man halt schon das Ideal sein sollte. Vor allen Dingen auch auf Social Media siehst du halt oft die Videos vom perfekten Mann.
12: In den sozialen Medien zeigen sie sich stark, erfolgreich und smart, die vermeintlich perfekten Männer.
11: Mir ist jetzt aufgefallen, dass Jungs halt nicht weinen sollen, dass sie immer stark sein sollen und dass die halt beschützen sollen. Dabei kann es ja auch anders sein. Jungs werden beschützt, Jungs, dass sie auch Angst haben, dass sie auch mal weinen, dass das okay ist, auch als Junge zu weinen.
12: Der 15-jährige Cem blickt kritisch auf das Männlichkeitsbild, das im Internet verbreitet wird.
11: Mich stört das jetzt so, dass das halt immer gezeigt wird und dass das dann halt auch, sag ich jetzt mal, in der Partnersuche schwerer wird, dass halt auch andere Menschen, vielleicht Mädchen, andere Jungs halt auch einen höheren Anspruch an dich haben. Oder vielleicht sogar deine Eltern, dass sie sagen, ja, du musst das schaffen, du musst dies schaffen. Und dann lastet so ein Druck auf dir, dass du es halt gar nicht schaffen kannst.
12: Bloß keine Schwäche zeigen. Das darf und soll heute in der Schulaula mal ganz anders sein. Statt Unterricht wird hier Klartext gesprochen, zum Beispiel über männliche Vorbilder.
13: Warum geht es dir schlecht, wenn du einen Fußballer als Vorbild hast? Weil wenn ich mir Joshua Kimmich also, oder irgendwen als Vorbild nehme, dann kann ich gut Leistungssport machen und vielleicht kann ich auch diese Mentalität, dieses ich verfolge ein Ziel, kann ich übertragen auf vielleicht meinen Beruf oder irgendein Projekt in meinem Alltag. Aber wenn ich nicht gelernt habe zu sagen, ey, jetzt entspanne ich mich mal oder jetzt relaxe ich mal oder ich hole mir Hilfe, das habe ich von einem Profisportler noch nie gehört.
12: Stattdessen rät Psychotherapeut Matthias Stinn den Schülern, sich Vorbilder zu suchen, die zu ihrer eigenen Persönlichkeit passen. Er ist mit Aktivist Gianni Jovanovic und Rapper Big O an die Schule gekommen, um den Schülern den gesellschaftlichen Druck zu nehmen.
14: Ich glaube, dass wir alle damit konfrontiert sind, dass es diese Rollenbilder gibt, dass es diese Klischees gibt, dass es Idealbilder gibt von Männlichkeit. Und ich glaube, gerade in einem jungen Alter ist man da mit sich selbst vielleicht auch noch unsicher.
12: Big O rappt in seinen Songs über das Thema und ist damit im letzten Jahr prompt viral gegangen.
15: Die Message ist ganz klar. Wer will so ein Mann sein wie du? Keiner meiner Jungs. Let's go. Du minder

0: So kann Schule auch aussehen. Es ist gut, dass so offen über Männlichkeit gesprochen wurde, finden die Schüler.
1: Wenn du dich so verhältst, wie du es bist, ist es am besten, egal was andere von dir halten. Und das hat das ja auch nochmal klar gemacht.
2: Ich habe jetzt sehr viel mitgenommen, dass Jungs halt einfach selbst sein sollen. Sich nicht verstellen sollen, sondern einfach sie selbst sein sollen.
0: Ein durchaus spannendes Unterrichtskonzept also. Vielleicht inspiriert es ja auch andere Schulen, sich mal den etwas anderen Themen anzunehmen.
3: Es ist eins der großen, ungelösten Probleme unserer Stadt und einer der drängendsten Fragen an die Kölner Politik. Wie geht's weiter mit der Kölner Drogenszene? Wenn Sie in den letzten Wochen zum Beispiel am Neumarkt unterwegs waren, dann haben Sie es wieder gesehen. Offener Konsum, dreiste Dealer und völlig verwahrloste Drogenkranke. Es muss was passieren. Und heute ist Ratssitzung in Köln. Wichtigstes Thema, das geplante, aber auch umstrittene Suchthilfezentrum am Perlengraben. Damit will die Stadt die Drogenszene vom Neumarkt wegbekommen. Und heute steht im Rat der Baubeschluss auf der Tagesordnung.
4: Auch Sie beteiligen sich ja intensiv daran, an guten Lösungen. Vielen Dank dafür. Und da sind wir auf dem Weg und werden heute, denke ich, wichtige Schritte im Rat beschließen. Dankeschön.
5: Vor dem Rathaus eine Demonstration für das Suchthilfezentrum am Perlengraben.
6: Dieses Grundstück am Perlengraben gehört der Stadt. Und da war laut Stadtverwaltung eine Realisierung am ehesten möglich. Deswegen sagen wir, okay, dann muss es eben da sein. Wir hoffen, dass die Stadt so klug ist, dass sie die Nachbarschaft möglichst, soweit das möglich ist, und die dazu bereit ist, auch mitnimmt in dem Prozess der Entstehung, aber natürlich auch nach Öffnung.
5: Auf dieser Spielplatzfläche im Pantaleonsviertel soll das Suchthilfezentrum entstehen. Für den Erhalt der Fläche demonstrieren die Anwohner am Samstag. Sie kritisieren unter anderem, dass die Stadt diese Fläche ausgesucht hat, obwohl mehrere Schulen in der Nähe sind, obwohl die Wege zum Suchthilfezentrum von der Bahnstation Severinstraße eng und dunkel sind.
7: Da sollen also jetzt die Suchtkranken und die Schüler und alle kreuzen. Das geht technisch gar nicht. Das müsste man sich mal anschauen. Da müsste man eigentlich jedes Ratsmitglied mal hinholen und sagen, geht mal nebeneinander da durch. Das geht gar nicht.
5: Auch heute haben sie wieder demonstriert am Rathaus, weil sie die Vorlage der Verwaltung anzweifeln. Ohne EU-weite Ausschreibung sollen 8,7 Millionen Euro verbaut werden, ohne dass ein fertiges Betreiberkonzept vorliegt.
7: Ich habe eher das Gefühl, dass es jetzt durchgeboxt werden soll und es vor Gericht ausgetragen werden soll.
5: Denn mehrere Anwohner stehen schon mit ihren Anwälten in den Startlöchern. Demos gegen und für das Suchthilfezentrum am Perlengraben. Der Stadtrat soll heute entscheiden.
3: Tja, und wie haben Kölns Politiker entschieden? Haben sie überhaupt schon entschieden? Meine Kollegin Sabine Büttner hat die Sitzung des Kölner Stadtrats heute beobachtet. Wir haben es eben gesehen und gehört, das Thema bewegt ganz Köln. Gibt es schon eine Entscheidung?
8: Es gibt eine Entscheidung seit anderthalb Minuten ungefähr. Der Baubeschluss ist gefasst. Eine Mehrheit im Stadtrat hat sich dafür ausgesprochen. Es gibt allerdings einen kleinen Änderungsantrag. Da geht es aber eher um das Konzept des Suchthilfezentrums. Und zwar soll noch mal geprüft werden, ob nicht nur freie Träger das bespielen, sondern auch die Stadt Köln da eingebunden werden kann. Und dann geht es auch noch mal darum, dass der Rat ja ein bisschen mehr wissen will. Was ist denn geplant? Bis zur nächsten Ratssitzung soll es ein konkretisiertes Betriebskonzept geben. Das soll die Verwaltung dann eben vorlegen. Das war ja auch einer der Kritikpunkte der Gegner, die sagen, es ist noch gar nicht klar, wie soll das da alles ablaufen. Da ist jetzt eben gefragt worden, könnt ihr bis zur nächsten Sitzung was liefern? Das soll kommen. Der Baubeschluss an sich, ja, der ist jetzt da.
3: Und wann kommt das Suchthilfezentrum? Ich erinnere mich, im Januar etwa hat uns Gesundheitsdezernent Rau gesagt, dauert ein Jahr, also Januar 2027.
8: Genau, das hat er gesagt. Ich kann schon sagen, dabei wird es nicht bleiben. Das Ganze soll ja in Modulbauweise entstehen. Ein Totalunternehmer soll das bauen. Und im Moment geht die Verwaltung davon aus, dass das Ganze bis zum Sommer nächsten Jahres fertiggestellt wird. Da ist die Rede ungefähr von August. Ja, und wir haben im Beitrag auch gesehen, es gibt ja massiven Widerstand. Da gibt es auch Menschen, die da möglicherweise klagen wollen. Also, dass das Suchthilfezentrum am Perlengraben nächstes Jahr im Herbst öffnet. Ich weiß noch nicht, ob wir uns da so sicher sein können.
3: Es gab noch ein anderes wichtiges Thema heute im Stadtrat, die Stadt Köln und das Geld. Es gab eine aktuelle Stunde dabei zur Steuerschätzung und das sieht alles gar nicht gut aus. Die Gewerbesteuern gehen drastisch runter. Bis zum Jahr 2029 soll die Stadt etwa eine Viertelmilliarde Euro weniger Einnahmen einnehmen. Was bedeutet das für Köln?
8: Ja, das bedeutet, dass sich die ganze wirtschaftliche Lage, die wir in Deutschland sehen, jetzt eben auch hier in Köln manifestiert. Klar. Und dass es auch hier Unternehmen nicht mehr so ganz so gut geht. Jetzt ist die Frage, wie kann man da so ein bisschen gegensteuern? Da ist einmal die Einnahmenseite. Man könnte also zum Beispiel sagen, man erhöht die Gewerbesteuer. Da war aber heute im Stadtrat zum Beispiel von der CDU die klare Ansage, nein, das wollen wir nicht, weil die Wirtschaft ist eben auch wichtig, um das Ganze am Laufen zu halten. Ja, und dann geht es um Ausgaben. Da wurden die wenig konkret, die Ratsmitglieder. Es hieß nur, man soll nicht jetzt schon sparen an Dingen, die dann irgendwie die Zukunft betreffen. Also zum Beispiel, wenn man zu wenig Prävention betreibt, dann hat man später die Folgen, die man wieder abdecken muss, was auch Geld kostet. Also konkrete Ansagen gab es da heute aber noch nicht.
3: Dennoch, bei der Kassenlage müssen wir uns auf schwere Zeiten gefasst machen können.
8: Wir hatten ja schon einen Nothaushalt im vergangenen Jahr und ja, das Geld ist einfach knapp. Ja.
3: Personalien gab es auch. Wer hat ab jetzt was zu sagen bei der Stadt Köln?
8: Ja, wir haben eine neue Stadtdirektorin, Dörte Diemert, die kennt man vielleicht. Die ist aktuell schon Kämmerin in Köln und bekommt jetzt eben eine Zusatzaufgabe, wird zum 1. Juli Stadtdirektorin, löst Andrea Blome ab, die geht in den Ruhestand. Und André Haag, der bekommt das Baudezernat. Denn Markus Greitemann, den kennen wir vielleicht noch aus dem OB-Wahlkampf, da war er für die CDU aktiv, der geht auch in den Ruhestand. Und auch das ist die Personalie heute.
3: Sabine, danke für die aktuellen Informationen. Sabine Büttner, vielen Dank. Heute ist der Tag der Pflege und deshalb haben Beschäftigte mit Aktionen in der ganzen Region auf die schwierige Situation in der Branche aufmerksam gemacht. In Bergisch Gladbach demonstrierten vor allem Vertreterinnen und Vertreter aus der ambulanten Pflege.
9: Laut aktuellem Pflegebericht wird bis 2050 ein Drittel der Bevölkerung 65 Jahre oder älter sein. Das bedeutet, immer mehr Menschen werden künftig auf Pflege angewiesen sein. Gleichzeitig fehlen aber schon heute die Fachkräfte.
10: Das heißt also, die Herausforderungen werden für die Zukunft massiv steigen, ohne dass man dafür ein Konzept hat, wie es eventuell auch abgedeckt werden kann. Und das wird auch viel auf die pflegenden Angehörigen ankommen.
9: Der Arbeitskreis ambulanter Pflegedienste fordert deshalb bessere Rahmenbedingungen, damit Pflegeberufe attraktiver werden und ältere Menschen auch in Zukunft gut versorgt werden können. Er zeigte sich enttäuscht, dass viele eingeladene Politiker nicht gekommen waren.
3: Ab morgen läuft bei uns in Köln wieder das Sommerblut-Festival mit 60 Aufführungen überall in der Stadt. Und eigentlich hat Sommerblut was zu feiern. Das inklusive Kulturfestival gibt es nämlich jetzt seit 25 Jahren, ein Jubiläum also. Aber die Feierlaune ist getrübt.
11: Jeder kleine Spießer macht das Leben mir zu Qual.
12: Künstlerinnen und Künstler mit und ohne Behinderung, laut, unbequem, wild und radikal inklusiv. Seit 25 Jahren bringt Sommerblut Menschen zusammen, die sonst viel zu oft getrennt waren. Doch ausgerechnet im Jubiläumsjahr kämpft das Kölner Festival ums Überleben. Fördergelder wurden gekürzt, Kosten steigen massiv. Aufgeben? Keine Option für Festivalgründer Rolf Emmerich.
13: Die Buddhisten sagen, Gefühle sollte man nicht zeigen, man sollte sich verbunden bleiben. Ich versuche da auch nicht emotional ranzugehen. Natürlich tut es ein Stück weit weh, wenn man dann nach 25 Jahren merkt, bestimmte Förderung, bestimmte Unterstützung brechen weg. Aber gleichzeitig war ich immer jemand, der immer nach vorne geschaut hat, der immer wieder neue Ideen entwickelt hat. Und gerade jetzt in den aktuellen Zeiten nicht nachzugeben und aufzugeben, das wollen wir auf keinen Fall.
12: Vom 13. bis 24. Mai wird Sommerblut trotzdem stattfinden. Mit 28 Produktionen an 15 Spielorten in Köln. Theater, Tanz, Musik und mittendrin Menschen, die auf vielen Bühnen sonst kaum sichtbar sind. Kurz vor Festivalbeginn besucht Rolf Emmerich nochmal die letzten Proben. Hier entsteht unzertrennlich ein Stück über Ukrainer, die der russische Angriffskrieg aus ihrem Leben gerissen hat. Viele von ihnen kamen schwer verletzt nach Deutschland. Jetzt kämpfen sie sich zurück ins Leben.
14: Es war ein schwerer Weg, der ist ja auch zum Teil gekrochen auf allen Vieren und war auch mehrmals ohnmächtig geworden unterwegs.
13: Ich habe nur gedacht, ich hätte so eine Angst, allein die Vorstellung, dass ich in den Krieg ziehen muss. Und er hat also gesagt, ich will nicht nochmal die Russen in meinem Land haben, ich gehe in den Krieg ohne Angst. Das fand ich, das ist ja das, warum ich das mache. Ich meine, ich liebe ja genau solche Herausforderungen, wo man mit Menschen in Kontakt kommt, Geschichten erzählt und wir Geschichten erzählen. Es geht immer um Geschichten zu erzählen in der Kultur, die man sonst nicht erlebt, die man sonst nicht erzählen kann.
12: Und seit 25 Jahren sorgt Rolf Emmerich dafür, dass diese Geschichten erzählt werden, bei einem der mittlerweile wichtigsten inklusiven Festivals Europas. Für ihn ist Sommerblut mehr als ein Kulturprogramm. Es ist politisch ein Ort für Teilhabe und Demokratie.
13: Wir haben das Thema Flucht 2013 gehabt als Thema, zwei Jahre vor der großen Welle. Wir waren immer ein bisschen auch so Trendsetter für Themen, die gerade anstehen. Und das ist immer so der Versuch, am Puls der Zeit auch Themen auf die Bühne zu bringen, die in der Gesellschaft brennen.
12: Auch in diesem Jahr kämpft Rolf Emmerich für sein Festival, das Vielfalt nicht nur zeigt, sondern auch lebt. Und genau das soll auch in Zukunft so bleiben.
13: Da bin ich schon stolz. Aber ich lebe eher immer living in the moment und gestalte gern die Zukunft. Jetzt geht's in die nächsten 25 Jahre.
12: Er selbst wird in diesem Jahr 70. Doch wann er aufhören will, den Zeitpunkt will Rolf Emmerich selbst bestimmen.
3: Sommerblut ab morgen in Köln. Nur wenig über 10 Grad heute in Köln und drumherum. Die Eisheiligen lassen grüßen. Ich weiß, das ist nicht ideal für Gartenarbeit, aber trotzdem ist unser Lokalzeitgärtner Rüdiger Rammer auch heute wieder unterwegs, besucht einen Zuschauer, der eine ganze Menge Wünsche hat. Und dabei geht es auch um eine Zutat für leckere Erfrischungsgetränke. Das Motto also, an kalten Tagen schon an die kühlen Drinks von morgen denken.
15: Rüdiger Ramme trifft heute Piotr Bugajny.
16: Hallo Rüdiger, ich bin der Piotr und ich würde dich gerne um deine Unterstützung und deine fachliche Expertise in meinem Garten bitten. Ja, wir haben hier einen Steinweg, der ja verschönert werden könnte. Ich weiß nur leider nicht, wie genau, und das Unkraut hier wächst wie verrückt. Was ich mir wünschen würde, wäre ein schöner, leckerer Rhabarber. Vielleicht hättest du da irgendwas Nettes im Angebot. Das würde mich sehr, sehr freuen. Und hier in diesem Bereich würde ich gerne ein Gemüsehochbeet anlegen und so würde ich aus diesem Garten gerne ein schönes, kleines Paradies für meine kleine Familie zaubern. Ich weiß leider nicht, wo ich anfangen soll.
17: Aber ich weiß, wo wir anfangen. Das kriegen wir hin. Hallo Beat, ich grüße dich.
16: Hallo Rüdiger.
17: Ach, die Gärtner, die kennen ja auch kein schlechtes Wetter. Nur die Harten kommen in den Garten.
16: Genau, es gibt nur schlechte Kleidung.
17: Schön. Du ziehst schon mal hier schön glatt. Ich habe euer Lieblingsgemüse, kein Obst, mitgebracht, nämlich den Rhabarber. Ich hol mal das Hochbeet und dann legen wir los.
15: Die einzelnen Elemente werden aufeinander gestapelt. Damit das Holz geschützt ist, wird noch eine Noppenfolie angebracht.
17: Hochbeete sind ja im Moment voll im Trend. Was war der Grund, warum ihr ein Hochbeet haben wolltet?
16: Ja, wir haben hier an sich einen schönen Garten und wir möchten auch gerne unser eigenes Gemüse und ernten. Und aus dem Grund haben wir gedacht, ein Hochbeet wäre besser als jetzt auf dem Boden, weil wir hier auch ein bisschen Schnecken haben.
17: Ah, okay. Man kann auf so einer kleinen Fläche relativ viel ernten, weil man auch ein bisschen dichter pflanzt und auch öfters wieder nachpflanzt. Das ist ja der große Trick bei dem Hochbeet.
15: Doch vorher muss das Hochbeet befüllt werden. Laub oder Grasschnitt kommt zuerst rein, der Rest ist dann Erde.
17: So, was wünschst du dir denn jetzt für dein Hochbeet hier?
16: Ja, also Zucchini wären schön, Radieschen, Gurken.
17: Oh ja.
16: Und ja, so irgendwas Schönes, Rotes, Buntes, eine Paprika. Wenn
17: wir eine Gurke machen, also eine Schlanggurke, würde ich gern hinten noch ein Spalier dran schrauben.
15: An dem Spalier kann sich die Gurkenpflanze später nach oben schlängeln. Regen machen Rüdiger und Piotr keine schlechte Laune. Sie ziehen ihr Programm durch. Und sie denken auch daran, die Pflanzen zu schützen.
17: So, gibt der Schnecke keine Chance. Hochbeet steht, Schneckenkante ist dran. Jetzt geht's an den Rhabarber. Und das Gute am Rhabarber ist, der mag's feucht. Kennst du dich mit Rhabarber aus?
16: Nicht wirklich. Es schmeckt zwar gut, aber ich weiß, es gibt so viele Sorten und ich weiß nicht genau, ja, worauf man achten muss.

0: Das ist eine Staude. Die bleibt etwa 6 bis 8 Jahre, kann die gut an einer Stelle bleiben. Dann verkahlt sie von innen, dann muss man sie verpflanzen. Geerntet werden die Stiele, auch ganz wichtig. Die werden aber nicht einfach abgeschnitten, sondern man dreht sie ab. Pflanzabstand etwa, also brauchen Quadratmeter.
1: Rhabarber möglichst nicht im ersten Jahr ernten, weil es die Pflanze schwächt. Und sie wächst dann auch langsamer.
0: So, bist du zufrieden mit unserem Projekt?
2: Ja, klar. Also die Hochbeete, die sehen ja wirklich schon super aus. Und der Rhabarber, da freue ich mich auch schon drauf, wenn er fertig ist.
0: Also, das Projekt ist fertig. Das Projekt ist fertig. Jetzt geht's an die Steine. Wir sind nämlich noch nicht fertig.
1: Was jetzt folgt, ist richtig Arbeit. Rüdiger und Piotr müssen zuerst das Grünzeug aus den Fugen kratzen.
0: Jetzt geht's darum, andere Pflanzen einzusetzen, nämlich begehbare Stauden. Da zählen zum Beispiel hier solche verschiedenen Thymianarten zu, mit unterschiedlichen Blütezeitpunkten.
2: Oh, sehr limonisch.
0: Immer sehr insektenfreundlich. Gibt aber auch kleinbleibende Zwergmargeriten oder das Sternmoos. Kannst dir vorstellen, wenn man hier drüber läuft, dann duftet man auch gut oder die Füße duften gut, weil es riecht.
2: Da laufe ich immer nur noch barfuß.
0: Genau.
1: Thymian und Co. zwischen die Platten setzen. In einigen Wochen werden die Fugen zugewachsen sein.
0: So, jetzt haben wir die ganze Sache eingepflanzt. Jetzt muss noch so ein bisschen eingeschlemmt werden, damit sich auch die Löcher hier setzen. So, Piotr, bist du zufrieden?
2: Ja, hundertprozentig. Also, was wir heute bei dem Wetter geschafft haben.
1: Da, wo früher nichts war, stehen jetzt 2 Hochbeete. Rhabarber wurde gepflanzt. Der Weg mit begehbaren Stauden verschönert.
0: Und du hast schon den Eindruck, dass du heute ein bisschen was dazugelernt hast?
2: Ja, auf jeden Fall.
0: Okay, das freut mich sehr. Dann kannst du jetzt auch noch lernen, wie man hier gießt. Ich gebe dir den Schlauch und wünsche dir alles Gute. Mach's gut, hat Spaß gemacht.
2: Ja, sehr gut. Dankeschön. Vielen
0: Dank.
3: Tschüss. Sehr schön. Rüdiger darf wieder ins Warme. Und wir gucken jetzt noch, wie lang es so kühl bleibt. Hier ist das Wetter. In der Nacht ist es meist stark bewölkt. Im Verlauf nehmen die Schauer zu. Die Temperaturen sinken auf 8 bis 5 Grad. Der Mittwoch startet dann wieder nass. Ab und zu zeigt sich die Sonne. Am Nachmittag dann teils kräftige Schauer, sogar kurze Gewitter. Die Temperaturen steigen auf 11 bis gerade mal 15 Grad. Und so geht es dann weiter. Am Donnerstag wenig Sonne, teils kräftige Schauer, Gewitter, 13 Grad. Freitag einzelne Schauer, zwischendurch mal ein paar freundliche Phasen, dann bei 15 Grad. Und auch am Samstag wechselhaft bei etwa 16 Grad. Also, erstmal bleibt's frisch. Heute Abend sowieso. Und da empfehle ich Ihnen einen kuscheligen Krimi aus Köln. Tatortkommissar Max Balloff trifft seine Jugendliebe wieder. Der hat mittlerweile 9, aber der wird ermordet. Danke fürs Gucken.
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16: Die Schnellsten und Schlausten im Ersten sind auch heute Abend wieder zu uns gekommen und sie werden gleich als Team antreten, um eine Menge Geld zu gewinnen. Problem, dabei steht ihnen die Quiz-Elite gnadenlos im Weg. Die Jagd beginnt. Guten Abend, herzlich willkommen bei Gefragt, Gejagt. Da sind unsere 4 Mutigen heute alle der Meinung, die Elite schlagen zu können. Ich stelle sie Ihnen gerne der Reihe nach vor. Wir beginnen gleich mit Peter Bruhn. Er ist Verwaltungsfachwirt im öffentlichen Dienst, kommt aus Gevelsberg in NRW. Fabienne Brill sitzt neben ihm, Key Account Managerin und Japanologin aus Schwalbach am Taunus. Dann haben wir Massi Fariva, Ingenieur und Projektleiter aus München. Und last but not least Katrin Harzen, Kita-Leiterin aus Niedersachsen, kommt aus Schüttorf. Herzlich willkommen, euch 4. Ich freue mich, dass ihr da seid. Hoffe, ihr freut euch auch. Und seid schlau gleich. Ja, Peter weiß noch nicht so richtig, ob er hier richtig gelandet ist. Ich weiß, dass ich euch gleich die Schnellraterunde zumuten werde. Und zwar alle kommen nacheinander, spielen diese Runde.

0: und dann jeweils in 1-zu-1-Duell mit Jägerin oder Jäger zu gehen. Wer verliert, muss raus. Wer gewinnt, ist aber im Finale. Und beginnen wird heute Peter. Peter, herzlich willkommen bei Gefragt Gejagt.
1: Hallo, ja.
0: Freue mich, dass du da bist.
1: Ja, ich mich auch.
0: Ja, das ist gut. Hast Lust, ja?
1: Ich habe Lust,
0: absolut. Ich glaube, es ist müßig, dich zu fragen, ob du einen Lieblingsjäger hast. Kann das sein?
1: Ja, das ist so ziemlich deutlich, ne, dass man das sehen kann.
0: Also das habe ich auch noch nicht gesehen. Ein T-Shirt mit Sebastian Jacobi drauf.
1: Wenn ich mich einmal umdrehen darf.
0: Ist hinten noch mehr, oder?
1: Noch etwas mehr.
0: Die Quizgott-Fangruppe, das ist ja überragend. Die leitest du oder bist du? Oder?
1: Ja, ich bin der Gründer und der Leiter dieser Gruppe.
0: Doch. Und das ist eine Internetgruppe oder
1: eine
0: Social Media?
1: Gruppe, ja, ist richtig.
0: Okay. Und ja. Wie viele Mitglieder habt ihr?
1: 7.000, über 7.000.
0: Ach, und alles seine
1: und
0: Fans?
1: Alles seine Fans.
0: Wieso gerade Sebastian Jacobi?
1: Ja, weil er absolut sympathisch ist, überhaupt nicht arrogant. Er ist ein sehr lieber Kerl.
0: Kennst du ihn persönlich?
1: Ich kenne ihn auch, ja.
0: Okay. Na gut, dann könnte ich mir vorstellen, dass einer heute rausfällt, dass einer heute nicht kommt, ehrlich gesagt, weil das, glaube ich, wird dann nicht passieren. Wen hättest du sonst gerne, gegen wen würdest du gerne spielen sonst?
1: Oh, den Schlussmann vielleicht noch, ja.
0: Okay, also Hauptsache an Sebastian.
1: Ein Sebastian.
0: Na gut, jetzt spielen wir aber erstmal die Schnellraterunde, Peter.
1: Ja.
0: Und ich drücke dir die Daumen, dass du ein bisschen Quizgott-Energie in dir hast und jetzt hier eine gute Runde machst. Die Zeit startet jetzt. Welcher Staatsname wird aus dem Wort Mail, vertauscht man die beiden letzten Buchstaben?
1: Weiter.
0: Mali. Wer ein gelöstes Problem zu lösen versucht, hat redensartlich was neu erfunden?
1: Weiter.
0: Das Rad. Die US-Ökonomin Eleanor Ostrom war 2009 weiter. Wirtschaftsnobelpreis hat sie gekriegt. Welcher Achim sang den Gassenhauer in Arenal ist Damenwahl?
1: Reichel.
0: Menzel. An welchem Meer liegt die deutsche Boddenküste?
1: Nordsee.
0: Ost. Das Stadion welches deutschen Fußballvereins verfügt seit 2001 über ein verschiebbares Spielfeld?
1: Schalke 04.
0: Bei einem Wurf mit zwei Würfeln ist welche Summe die wahrscheinlichste?
1: Weiter.
0: 7. Welcher Film war Roger Moores erster in der Rolle des James Bond?
1: Leben und sterben lassen.
0: Super. Als Myzel bezeichnet man das ausgedehnte Wurzelgeflecht der?
1: Weiter.
0: Pilze. Welcher Peter moderierte mehr als 30 Jahre lang RTL aktuell? Peter Klöppel. 1.000 Euro sind es geworden. Mehr hätte Sebastian Jacobi auch nicht gemacht,
1: doch,
0: wahrscheinlich hier in der Runde. Naja, ist noch ein bisschen Luft nach oben, würde ich sagen, ne? Oder? Sei nicht ganz so unzufrieden jetzt, sondern hake es ab.
1: Ja.
0: Dann schauen wir mal, wer heute Abend kommt. Ich glaube, der Quizgott dürfte nicht dabei sein. Stattdessen der Besserwisser. Sebastian Klussmann, charmant, scharfsinnig, wenn er verliert, Fuchs, Teufels, wild. Wen hätten wir noch? Frau Rickel ist da. Noch charmanter, scharfsinnig auch sowieso, aber selbst beim Verlieren ist sie großherzig. Und dann hätten wir noch den Quiz-Vulkan Manuel Hobiger, im Prinzip auch charmant, auch sehr gewitzt. Und wenn er verliert, ja, wobei der verliert ja nicht. Das können wir uns sparen. Sebastian Klussmann könnte es sein.
1: Ja.
0: Den hättest du am liebsten?
1: Ja.
0: Ja?
1: Gerne.
0: Mhm. Gibt es von dem auch eine Fangruppe?
1: Ja, gibt es auch. Ja.
0: Tatsächlich?
1: Ja.
0: Dann müssen wir ihn gleich mal fragen. Ja. Wer hat mehr Mitglieder?
1: Wir.
0: Hier kommt die Jägerin oder der Jäger.

0: Guten Abend, Herr Klussmann. Freue mich, Sie zu sehen.
1: Guten Abend, Herr Bommes.
0: Peter Brun ist da. Freut sich auch, Sie zu sehen.
1: Ja, ich freue mich auch. Hallo, Peter.
0: Und die ganze Sebastian. Gruppe hoffentlich auch. Kennst du ihn auch?
1: Ganz toll. Ja, aber so ein schönes Poloshirt habe ich noch.
0: Ja, also es ist ja nicht, dass ich völlig weltfremd bin. Ich weiß ja schon, wie Sie und auch die anderen Jägerinnen und Jäger große Fangemeinden haben und auch in Social Media ankommen. Aber was ich nicht wusste, ist, dass Herr Jacobi so eine große Gruppe an Fans hat und offensichtlich mehr als Ihre Fangruppe, Herr Klussmann, habe ich gerade erfahren.
1: Ich gönne das meinem Kollegen und der weiß jetzt gar nicht, wem er hier die Daumen drücken soll.
0: Och, ich glaube, das weiß er ganz genau. Ja? Also Peter, in allen das Ehren, das, da hält unsere Quiz-Elite zusammen. Das tut sie wohl. 1.000 Euro und was gibt's denn?
1: Was ich ja sagen kann an dieser Stelle, ich war der erste Jacobi-Fan.
0: Ist das?
1: Ganz Anfang 2010 bei der Quiz-WM haben wir uns kennengelernt. Und er war einer der Gründe, warum ich überhaupt nun auch so bestärkt diese Szene aufbauen wollte.
0: Okay.
1: Mit all seinem Charme und mit seiner Art, das mich bestärkt hat. Möchte ich an dieser Stelle mal sagen.
0: Und ich kann an dieser Stelle sagen, Herr Klussmann, ich bin, seit Sie dabei sind, Ihr Fan und auch der Fan von Herrn Jacobi. Und auch vielleicht an dieser Stelle nur einmal, wie Sie nach durchaus schmerzlichen Momenten

0: die wir hier hatten, auch bei Gefragt Gejagt in diesem Jahr, die Quiz-Elite-Gruppe jetzt noch mehr zusammenhalten und auch als Alterspräsidenten gefordert sind. Das finde ich auch klasse. Und dann spielen wir los.
1: Tja, Peter, Sie sind, glaube ich, kein Fan von dem unteren Angebot. Da liegt noch 1 Euro. Nehmen Sie es mir nicht krumm.
0: Ja. Unverschämt.
1: Naja, aber ich habe ja noch ein Gebot zur Wiedergutmachung.
0: Na gut.
1: Ja. Ich verzwanzigfache 20.000.
0: Jawohl.

0: Wie heißt die Nationalgalerie der Gegenwart in Berlin? Frankfurter Rathaus, Weimarer Kapelle oder Hamburger Bahnhof?
1: Das ist wieder total schwierig. Also ich habe jetzt mal ein B gemacht. Weimarer Kapelle.
0: Was ist die richtige Antwort?
2: Das ist in der Nähe vom Hauptbahnhof, das ehemaliges Bahnhofsgebäude. Und ja, haben da die Rikhallen erhalten und ist eine der Top-Adressen in Berlin. Ich bin da durchaus zweimal im Jahr.
1: Ja, das war's dann wohl.
0: Ja, aber ich habe mich gefreut, dass du da warst und dass du uns hast teilhaben lassen an eurer Fangemeinde, die hoffentlich weiter stetig wächst. Alles Gute, denn was sagt der Jäger?
2: Verdrückt? Nein. Ich werde jetzt eintreten.
0: Ja, das wäre nicht schlecht. Bitte direkt nach der Sendung. Alles Gute. Fabienne, du bist dran. So, Fabienne, herzlich willkommen auch dir. Genau, Massi, jetzt müssen wir für Peter mitspielen, ne? Würde ich sagen. Hat er sich geopfert für die Gruppe. Aber mitgebracht hast du mir was offensichtlich.
3: Das ist mein Glücksbringer, das ist ein Tapioca, ein Charakter aus Japan.
0: Okay, alles klar. Na gut. Japanologie studierst du? Oder
3: habe ich studiert.
0: Hast du? Bist schon fertig?
3: Ja, ich habe einen Masterabschluss.
0: Naja, toll. Und arbeitest du auch in dem Bereich? Oder?
3: Ja, ich arbeite in einer japanischen Firma. Wir verkaufen Gasmessgeräte.
0: Okay, dann kannst du ja gleich mal ihn testen. Er kann ja Japanisch.
3: Ja, ich auch.
0: Und dann können wir... Ja, du auch, okay. Aber wir werden ihn gleich mal prüfen. Jetzt spielen wir erstmal deine Schnellraterunde. Auf Deutsch, wenn es okay ist.
3: Ja, gerne.
0: Und deine Zeit, Fabian, startet jetzt. Mit welchem Werkzeug malträtiert Jack Torrance im Horrorklassiker Shining eine Badezimmertür?
3: Axt.
0: Welcher US-Bundesstaat ist größer, Montana oder Arizona?
3: Arizona.
0: Montana. Am 21. Januar 2024 jährt sich der Todestag des russischen Politikers Lenin zum wievielten Mal?
3: 100.
0: Ein vom Käse her bekannter Schmetterlingsblütler ist der Boxhorn?
3: Käfer.
0: Klee. Die Bezeichnung für welches Kleidungsstück steckt im Wort Metamorphose?
3: Weiter.
0: Hose. Welchem Währungsraum kann ein Staat beitreten, wenn er die sogenannten Konvergenzkriterien erfüllt?
3: EU.
0: Ja, Euroraum. Genau, zu welcher Kultur gehörten die Krieger, die sich im trojanischen Pferd versteckten?
3: Griechen.
0: Ist in historischen Fachdebatten von Media Ethas oder Medium Evum die Rede? Geht es um welches Alter?
3: Im Mittelalter.
0: Wie heißen die dreizeiligen japanischen Gedichte mit 17 Silben?
3: Haiku.
0: In welchem asiatischen Stadtstaat leben mit rund 6 Millionen Menschen fast so viele wie in Hessen?
3: Singapur.
0: Den Roman Der junge Mann veröffentlichte 23 die Literaturnobelpreisträgerin Annie?
3: Weiter.
0: Erno. 3,5. Toll gemacht. Prima. Hat er aber geholfen hier. Sie oder er? Was ist es?
3: Non-binär. Geschlechtslos.
0: Non-binär. Das ist stark. Alles klar, hier kommt der Jäger. So, zweite Runde. Herr Klussmann. Fabienne ist da.
2: Hallo Fabienne. Hi. Freut mich.
0: Aus Hessen, ne?
3: Ja.
0: Sie ist Japanologin.
2: Ja, aber das lassen wir mal mit dem Japanischen kommen. Ganz niedrige Angebot. Aber es ist wirklich schwieriger, als jetzt ins Englische oder Französische zu switchen einfach.
3: Ja, schon so. Ja,
2: also ich habe 6 Jahre intensiv Japanisch gelernt und habe das da auch schon verwendet. Ist ein bisschen jetzt, liegt zurück. Ich kann es aber besser lesen, als zu sprechen.
3: Ich auch.
2: Ne, das ist einfacher. Einfach viel ne?
0: So, 3.000 Euro sind das. Ich muss, ich habe das eben schon befürchtet, ich glaube, ich muss 500 abziehen. Du hast, glaube ich, den EU-Raum, den Währungsraum gesagt, aber der Euro-Raum ist noch ein bisschen kleiner als die EU. Deshalb müssen wir da genau sein. Da gibt es ja dann auch noch andere Währungen. Aber machen Sie doch mal was Schönes draus, Herr Klussmann.
2: Ja, das mache ich. Etwas gnädiger als über Peter. 1.000 Euro. Sie würden ja in den richtigen Fanclub kommen, ne? Wie Sie gemeint. Deswegen packe ich jetzt auch noch mal was drauf. 22.000.
0: Haben Sie gesehen, wie sie gelacht hat?
2: Das war ein ganz ehrliches.
3: Was meint ihr? Bleib hier. Okay, dann bleibe ich.
0: Ja?
3: Ja.
0: Okay, dann bleibst du auf der Stufe und bleibst bitte auch hier. Wir brauchen dich im Finale, die Jagd beginnt. Mit dieser ersten Frage. Wer sucht im antiken Mythos den Mörder von König Laios? Sucht Menelaos den, Ödipus oder Theseus? Was hast du genommen, Fabian?
3: Ich habe Menelaos genommen.
0: Menelaos, ist es der? Ist er das? Nein, Ödipus, was sagt der Jäger?

0: Ja. Klar, wer sonst?
1: Keiner von den drei.
0: Es war ein bisschen auch zu nah Laos, Laos und Menelaos. Also eine phonetische Falle.
2: Ja.
1: Weiter geht's, hoffentlich ohne phonetische Falle. Ein sehr schöner Begriff. Welches um das Jahr 1000 geschriebene Werk der japanischen Hofdame Sei Shonagon? Richtig?
2: Ja.
1: Sei Shonagon ging in die Weltliteratur ein. Das war ein.
0: Ja, das wissen wir auch.
1: Das Kopfkissenbuch, das Kamasutra oder der Kirschblütentraum? Na, Sie lachen, aber ich meine, ist es so einfach?
0: Also für jemanden, der sich für Japan interessiert und Japanologie.
2: Für mich, ja. Okay. Ja, also auch,
1: ich denke eher an die Menschen zu Hause, die
2: aber
1: sicherlich...
2: Aber die Auswahlmöglichkeiten kann man gut ausschließen,
0: finde ich.
2: Na gut,
0: B ist ja nun eindeutig nicht dem japanischen Kulturraum zuzuordnen.
2: Ja,
1: sondern Kamasutra.
2: Das aus
0: Indien. Und Kirschblütentraum, nun Kirschblüten sind natürlich, dafür ist Japan bekannt, Sakura no Hana. Ne?
2: Ja.
0: Aber
1: was hast du genommen?
2: Ich habe A, das Kopfkissenbuch genommen.
1: Das Kopfkissenbuch ist richtig, sagst du.
2: Ja.
1: Gut, ich vertraue dir da total, weil du die Fachfrau bist hier. Und was sagt der Jäger?
0: Also grundsätzlich zu der damaligen Zeit war die Literatur durchaus fest in Frauenhand.
2: Ja.
0: Ne? Genji Monogatari, also einer der ersten Romane, wenn man so möchte, stammt auch von einer Autorin.
2: Ja.
1: Tatsächlich?
0: Mhm.
1: Okay, spannend. So, Schritt für beide. Der Jäger wandert hinterher, aber Fabienne, du machst weiter. Als einzige Frau in zwei Ländern war die gebürtige Mosambikanerin Graça Machel was? Nobelpreisträgerin, Olympiasiegerin oder First Lady? Was hast du genommen?
2: Ich habe C, die First Lady, genommen.
1: Ja, weil.
2: Aber ich weiß es nicht.
1: Olympiasiegerin war definitiv, gibt es Frauen, die in mehreren Ländern Olympiasiegerinnen waren. Würde ich mal so sagen. Was ist die richtige Antwort? Ja, das ist die First Lady C. Wir werden Zusatzinfo bekommen, in welchen Ländern, von Herrn Klussmann. Was sagt der Jäger?
0: Also tatsächlich läuft es darauf hinaus, dass sie liiert bzw. verheiratet war mit dem Staatspräsidenten jeweils. Südafrika.
1: Südafrika, okay. Und?
0: Mosambik.
1: Mosambik? Also ja, gut.
0: Das ist mein educated guess hier.
1: Würde Sinn ergeben.
0: Ja, ja, sehr.
1: Und hier kommt die nächste Frage, Fabienne. Die WMO ist als Sonderorganisation der Vereinten Nationen die Weltorganisation für A. Altengesundheit, Meteorologie oder Migration? Ja, World Organization wahrscheinlich, ne? Wofür steht das M? Was hast du genommen?
2: Ich habe C, Migration, genommen.
1: Tja, Sonderorganisation. Das bräuchte sicherlich. Was ist aber die richtige Antwort? Nee, Meteorologie. Was sagt der Jäger? Hey, stark, Herr Klussmann. So, nun ist er da, Fabienne. Und du gehst bitte auf die nächste Stufe. Welche Tiere wurden 1233 in einem Dekret vom Papst Gregor dem IX. Zu satanischen Wesen erklärt? A. Spinnen, Katzen oder Flamingos? So, Fabienne, nun gilt es. Was hast du genommen?
2: B, Katzen, aber ich weiß es nicht.
1: Ich finde ja, dass Katzen, wenn die so aggressiv sind und der Schwanz steht so hoch und die sträuben sich so auf, dann sehen die durchaus satanisch aus. Also ich gehe mit. Was ist die richtige Antwort? Ist völlig richtig, super gemacht. Prima, Fabienne, was sagt der Jäger? Katze Klussmann.
0: Kann sehr teuflisch sein. Ein Flamingos haben wir durchaus auch eine
1: Fußballplatz
0: religiöse Bedeutung.
1: Nennen sie manchmal Katze Klussmann. So, du bist nervenstark, Fabienne. Gehst jetzt bitte auf die letzte Stufe. Es wäre schade, wenn nicht. Was kann man auch noch so tief ausgeschnitten nicht ansehen, ob es richtig geschrieben ist? Jetzt kommt Dekolleté. Ja, war klar. Wie schreibt man Dekolleté? Schreibt man es für all sie zu Hause, die uns nur hören und nicht sehen, schreibt man es mit Doppel-L-E-T-E? Schreibt man es B mit Doppel-L direkt T-E oder schreibt man es C mit einem L-T-E? Erster Eindruck ist immer der beste. Was hast du genommen?
2: Ich habe C, Dekolleté, genommen.
1: Aber nein,
2: ja,
1: das ist, glaube ich, falsch.
2: Ich glaube es auch.
1: Und das darf ich dir an dieser Stelle sagen. Ich bin im 13. Jahr immer noch bei 100% bei Rechtschreibung.
2: Ja, Rechtschreibung ist nicht so.
1: Und es ist ganz bestimmt so. A. Was ist die richtige Antwort? Und beim Dekolleté versaue ich mir nicht meine Statistik. Was sagt der Jäger? Das ist so schade, Fabienne. Du hast toll gespielt. Ja. Alles Gute für dich. Vielen Dank fürs Kommen. Massi, du bist dran. So, Massi, die Reihen lichten sich hier leider. So ja. Schade, oder?
3: Ja, alle haben gut angefangen.
1: Wo kommt dein Vorname her, Massi?
3: Afghanisch.
1: Afghanisch?
3: Ja.
1: Ah ja, okay. Bist du dort geboren oder hast du deine
3: dort
1: Eltern?
3: Ich bin geboren. Seit 2001 bin ich hier in Deutschland.
1: Seit 2001?
3: Genau.
1: Was sind deine Interessen und Hobbys?
3: Aktuell Fußball und mein Sohn.
1: Oh, das, du.
3: Das reicht erstmal.
1: Das reicht vollkommen. Damit ja. Lässt sich auch einiges machen dann. Wird er gut später? Hat er Talent?
3: Ja, man sieht schon ein bisschen was.
1: Eine Minute für dich, Massi. Ich drücke dir die Daumen. Deine Zeit startet jetzt. Was versorgt nicht ans Stromnetz angeschlossene Laptops mit Strom?
3: Akku.
1: Ja. Außer der Dame kann welche Schachfigur in jede Richtung ziehen?
3: König.
1: Was ist nach der New York Stock Exchange aufgrund ihrer Marktkapitalisierung die zweitgrößte Börse der Welt?
3: London.
1: Nasdaq. Welcher Planet steht bei einer Mondfinsternis zwischen Sonne und Mond?
3: Erde.
1: Womit spielt man in vielen Sportarten wie Tennis, Golf oder Hockey den Ball?
3: Schläger.
1: Welche beiden Gründungsmitglieder der Rolling Stones spielten auch 2023 noch in der Band Richards und Jagger? Hat Afghanistan eine Meeresküste?
3: Nein.
1: Welches chemische Element ermöglicht bei einem Streichholz die Übertragung der Flamme aufs Holz?
3: Sauerstoff.
1: Schwefel. Was kürzt man in der Autotechnik mit den drei Buchstaben AHK ab?
3: Weiter.
1: Anhängerkupplung. Aus welchem Land kommt die Sängerin Kim Wilde?
3: Weiter.
1: Großbritannien. Wie heißen eine Stadt im Bundesstaat Odisha am Golf, wovon Bengalen sowie ein indisches frittiertes Fladenbrot?
3: Naan.
1: Puri. Naan hätte ich auch gedacht. Ja. Das ist immer lecker. Ne? 2500, gut. Hier kommt der Jäger. Schluss mal, eine hochinteressante Werdegangssendung hier heute nach Fabienne, die sich im Japanischen sehr gut auskannte. Da haben wir einen Mann mit afghanischen Wurzeln jetzt hier heute.
0: Hallo Massi.
1: Servus. Wo aus Afghanistan? Servus. Wo bist du geboren?
3: Kabul.
1: Kabul.
3: Okay. Direkt aus der Hauptstadt.
1: Waren Sie eigentlich auch schon mal dort?
0: Bisher nicht, nein.
1: Also, lass uns haben Kontakt jetzt.
3: Kann ich,
0: fahren wir zusammen? Ja?
3: Fliegen wir zusammen?
1: Ich komme mit. Das würde mich tatsächlich interessieren. 2500 Euro, wir werden dienstlich, bitte, Herr Klussmann.
0: Ja, Massi. Ich habe noch, glaube ich, also da Sie mir das gerade unterbreitet haben, das Angebot, dass wir zusammen dann mal hinfahren, zeige ich mich sehr gnädig. 2000 Euro.
1: Mhm. Ach was.
0: Ja. So kann ich auch sein.
1: Okay, soll ich dir mein Sprüchlein sagen? Die Mitte ist raus.
0: Ja. Und ich sage mal so, dass ich suche ja noch, ich suche noch einen Vorsitzenden für meinen internationalen Fanclub, ja. Und ich biete Ihnen dafür 25.000 Euro.
1: Guck mal, Herr Jacobi hat das kostenlos bekommen. Bei dem haben Sie sich angeboten und er sucht mit Geld.
3: Bleiben? Zwei?
4: Ich sitze lieber zu zweit, aber das entscheidest du.
3: Wirklich?
1: Ja, hoch oder runter, oder?
3: Machen wir 2.000.
1: Okay, dann machen wir das. Klar. Und du gehst gleich nochmal hoch, Katrin?
3: Du kommst dann
4: damit wir wollen zu zweit spielen, das ist unsere Taktik.
1: Könnt ihr
4: ja. Ja.
1: Aber ihr wollt doch auch Geld, oder nicht? Mann, die Jagd beginnt. Auf geht's, Massi. In welcher Rolle ist Lea Seydoux? Wahrscheinlich heißt sie so. Nach Spectre in Keine Zeit zu sterben ein zweites Mal mit James Bond zu sehen. A. Judith Spielrein, Domino Bennett oder Madeleine Swann? Sind das sehr bekannte James-Bond-Rollen aus verschiedenen Bond-Filmen? Kennt ihr euch da aus?
3: Das sind die neueren, aber die habe ich nicht so oft gesehen wie die alten zum Beispiel. So,
0: aber Sie haben es schon mal gesehen.
3: Ja, okay. Auf jeden Fall.
1: Was hast du genommen?
3: Also ich habe mich für C, Madeleine Swann, entschieden.
1: Ist das richtig? Das ist ein schöner erster Schritt, Massi. Was sagt der Jäger? Ja.
0: Ja.
1: Guck mal, da wollte ich dir gleich noch mal zeigen, dass du doch lieber die 25.000 hättest nehmen sollen. Das ist
3: also wir kommen in Fangruppe schon näher.
1: Ja. Na gut. Hier kommt, wieso, du willst doch nicht gegen, du kannst doch keine Fangruppe für einen gründen, der hier nicht mal auf dem Spielboden ist. Zu welchem See geht es in Conny Fröbes Schlagerklassiker Pack die Badehose ein? Zum Wannsee, zum Bodensee oder zum Chiemsee? Pack die Badehose ein.
3: Kenn ich
1: dein kleines Schwesterlein. Schwesterlein. Und dann nischt wie ab zum. Ist nischt ein Hinweis?
3: Nischt.
1: Was hast du genommen?
3: Ich habe C. Chiemsee genommen.
1: Oh.
0: Mm. Der Berliner macht halt aus dem I immer ein Ü. Mm. Deswegen sage ich immer Film.
1: Der macht da immer ein Ü draus. Mm. Was ist die richtige Antwort? Das ist der Wannsee-Massiv. Mm. Was sagt der Jäger, der Berliner? Das weiß er nicht.
3: Das weiß er bestimmt.
0: Habe ich oft selbst gemacht. Badehose ab zum Wannsee.
1: Viel los im Sommer wahrscheinlich, oder? Gut, und wenn man da permanent angesprochen wird, so wie Herr Klussmann, dann hat man auch keine ruhige Minute dann, ne? Aber ist einer, der, bevor er sich dann das T-Shirt auszieht, nochmal ein paar Liegestütze macht. Hier kommt die nächste Frage. Welcher dieser Herrscher war, wie man heute sagen würde, ein funktionaler Analphabet? Napoleon Bonaparte, Karl der Große oder Octavian Augustus? Ein funktionaler Analphabet, also ein Analphabet, der trotzdem
3: im Leben kommt.
1: Ganz normal im Berufsleben auch oder okay. Was hast du genommen?
3: Ich habe B, Karl der Große genommen.
1: Ist das richtig? War der Analphabet? Berufsleben, Karl der Große ist auch gut, oder? Also da, der kam durch. Was sagt der Jäger?
0: Ja. Also keineswegs ungebildet, aber er konnte man nicht lesen und schreiben. Dafür hatte er dann eben seine Mitarbeiter Einhard beispielsweise und hat aber ansonsten aber viel getan für die Kultur. Man nennt das auch karolingische Renaissance. Und bei den anderen, gerade bei den Römern, war das üblich, eben sich ausbilden zu lassen, lesen und schreiben zu lernen. Und Napoleon sowieso, also im 18., 19. Jahrhundert.
1: Okay, danke schön. Das ist immer beeindruckend, ne? Vielleicht wirst du wirklich der Fanclub-Gründer hier.
3: Schau mal.
1: Er braucht jetzt auch dringend einen Fanclub. Das geht sonst
0: also
1: nicht. Der heult uns die nächsten Monate die Ohren voll. Sebastian Jacobi hat einen Fanclub und ich nicht.
0: Na, jetzt muss ich also aber einmal sagen, ich habe schon einen. Ich brauche nur einen.
1: Ich wollte, dass er selbst sagt.
0: Ich
1: weiß
0: einige,
1: es doch, Herr Klussmann.
0: Sehr das möchte ich jetzt
1: ich
0: einmal
1: weiß
0: sagen.
1: Es doch.
0: Ich ärgere uns zu Recht.
1: Ich weiß es doch.
0: Aber einen internationalen.
1: Internationalen. Ich weiß es doch, Herr Klussmann. Ich weiß es doch. Hier kommt die nächste Frage. Beruhigen Sie sich wieder. Sonst rufe ich Ihre Mutter an. 2023 fand die erste WM in der japanischen Sportart Spogomi statt, die Joggen mit welcher Tätigkeit kombiniert? A. Haikus dichten, Bogenschießen oder Müll sammeln?

0: dann die Kabine so hinterlässt, aufräumen, als ob da niemand gewesen wäre. Und war
1: wieder kennbar. So, weiter geht's mit der nächsten und hoffentlich letzten, dann hätten wir den Finalisten hier. Mhm. Was ist ein US-Bundesstaat und keine Provinz Kanadas, so wie die bei anderen beiden? A. Alberta, Delaware oder Ontario? Naja. Okay, ich will
0: nicht so politisch interessiert sind.
1: Entschuldigung, ich will nichts vorwegnehmen, aber was hast du genommen?
2: Ich habe A, Alberta genommen.
1: Oh, Entschuldigung. Das,
0: das ist nichts. Ne? Jetzt sind wir so für die eine das Kopfkissenbuch.
1: Sie haben völlig recht. Ich wollte da nicht irgendwie signalisieren, dass es besonders leicht ist, nur weil ich es wusste. Mhm. Es ist, was ist die richtige Antwort? Delaware ist der Bundesstaat in Amerika. Richtig, was sagt der Jäger? Und jetzt gehst du aber bitte ins Finale. Mhm. Es wären immer noch 25.000 gewesen. Ja. Das kleinste Wirbeltier der Erde ist ein Frosch, Kolibri oder Nagetier? Was hast du genommen?
2: Ich habe A, Frosch genommen.
1: Was ist die richtige Antwort? Ist Massi im Finale von Gefragt gejagt? Hast du gut gemacht. Hast du sehr gut gemacht. Katrin, du bist dran. So, Katrin, da haben wir doch schon mal zumindest ein bisschen Kohle.
3: Gut gemacht.
1: Und Massi im Finale.
0: Jetzt machst du's
1: besser. Guck mal, da kommt die Kita-Leiterin durch, motiviert und lobt. Und hast deine Truppe gut beisammen gehalten hier heute, ja?
3: Schauen wir mal.
1: Schauen wir mal. Was hältst du vom Jäger?
3: Bin ich total glücklich mit.
1: Bist du glücklich mit?
3: Ja,
1: ja? Glücklich mit. Okay. Wie groß ist eure Kita? Wie viel?
3: 6 Gruppen, 110 Kinder, 25 Mitarbeiter, großes Team.
1: Heide, das ist schon groß, oder?
3: Tolles Team, 6 tolle Leute, Gruppen. Macht Spaß.
1: Die gucken alle jetzt und die drücken dir die Daumen. Und du machst bitte eine schöne Schnellraterunde. Ja? Deine geht's. Zeit startet jetzt. Enthält Kaffee von Natur aus Koffein?
3: Ja.
1: Das Kinderbuch Rasmus, Pontus und der Schwertschlucker. Schrieb welche Schweden?
3: Astrid Lindgren.
1: Was für Landsleute waren die meisten Passagiere der First Fleet, die 1788 Australien besiedelten?
3: Briten.
1: Mit dem Gitarrenklassiker Down to the Waterline findet man auf dem ersten Album welcher Band?
3: Beatles.
1: Dire Straits. Wessen Geburtstag feiern die vom Butler dargestellten Sir Toby und Mr. Pomeroy?
3: Sophie.
1: Super. Wie heißt der Organismus, auf dem oder in dem ein Parasit lebt und sich von dessen Nährstoffen ernährt? Kinder mit erstaunlich rascher Auffassungsgabe sind im übertragenen Sinne aufgeweckt. In nur wie vielen Bundesländern ist der Internationale Frauentag ein gesetzlicher Feiertag?
3: 2.
1: Spricht man von astronomischen Kleinkörpern, ist die Rede von Asteroiden, Meteoroiden und
3: weiß ich.
1: Kometen. Welcher US-Boxer veröffentlichte das Buch mit dem Herzen eines Schmetterlings?
3: Weiß ich nicht.
1: Ali, welche Katrin moderiert die Finalrunde der Sendung Wer stiehlt mir die Show?
3: Settlercheck.
1: Bauer Feind. Kernkraftwerke produzieren vor allem elektrische Energie. 3,5, tipptopp.
3: Zwei hätten noch gekonnt.
1: Settlercheck ist Esther.
3: Ja, weiß ich. Ist nur irgendwie Quiz, egal.
1: Das macht doch nichts. Hast du gut gemacht. Ja, hier kommt der Jäger. So, Herr Klussmann, hier kommt die letzte Runde. Mhm. Katrin ist da aus Schüttorf in Niedersachsen.
0: Hallo Katrin.
3: Hallo.
1: 3.500 Euro, das hat sie sehr, sehr gut gemacht.
0: Das stimmt.
1: Jetzt freuen wir uns auf die letzten Angebote heute.
0: Ja, dann will ich das auch mal gut machen. 1.500 Euro. Mhm. Dann lachen Sie.
1: Oh.
0: Sie haben so Zocker-Vibes, muss ich sagen.
3: Na, weiß ich noch nicht. Gucken wir mal.
1: Sie ist ein Zocker-Vibe?
0: Nein, so Zocker...
3: War gut.
1: Was... Oder was haben Sie gesagt?
0: Sie haben es verstanden, ne?
3: Zucker-Vibes.
0: Es geht um Vibes.
1: Alles klar. Ich dachte gerade jetzt, aber so sehr schnell, sehr persönlich hier, Herr Klussmann. Da schmeiße ich mich direkt vor euch, wenn ich das Gefühl habe, er kommt zu nahe. Ein Zucker-Vibe. Alles klar. Sorry. Was gibt es da oben?
0: Ich komme hier erstmal nicht näher, aber Sie können ja etwas näher kommen. Für 28.000 Euro.
1: Jetzt haben Sie genau.
3: Jetzt drehe ich mich aber um.
2: Die Zeit hätte mir mehr Spaß.
3: Ich zock.
1: Machst
3: das
1: du?
3: Das Geld, ja. Ja.
1: Ich finde es mutig, aber ich traue es dir absolut zu. Und ich hoffe, dass du das jetzt auch mit der...
3: Schaffst es sonst auch allein.
1: Komm, jetzt gehst du es aber auch mit Werf an und mit Überzeugung, okay?
3: Ja.
1: Zocker-Vibe hier. Die Jagd beginnt. Mit dieser ersten Frage, Katrin, auf geht's. Welches Computerspiel besiegte der 13-jährige Willis Gibson... Okay, alle nicken. Schon, soll ich noch weiter vorlesen?
3: Nein, mach mal.
1: 2023 als erster Mensch und brachte es zum Absturz. A. Pac-Man, Tetris oder Leisure.

0: Pursuit Larry.
1: Tetris B.
0: Tetris, okay. Was ist die richtige Antwort? Prima, hast du gut gemacht. Erster Schritt. Was sagt der Jäger? Auch sicherlich Tetris.
2: Meine Mutter hätte es auch fast geschafft, vor 25 Jahren im Italienurlaub.
0: Ja. Tetris?
2: Ja, also nachts immer Tetris gespielt und war dann ganz übermüdet dann am Frühstückstisch. War dann wirklich bis 4 Uhr nachts Tetris und knapp. Dann kam William Gibson hier zuvor.
0: Machen andere, müssen die andere jahrelang aufarbeiten, solche Urlaube. Hier kommt die nächste Frage. Es war wunderbar. Was besteht aus Sternen, die bei der Kollision der Milchstraße mit einer Nachbargalaxie vor 8 bis 10 Milliarden Jahren übrig geblieben sind? Die Helena-Pizza, die Gaia-Wurst oder das Aurora-Schnitzel?
2: Nein.
0: Was hast du genommen?
1: Ich habe B, Gaia-Wurst genommen, ich weiß es aber nicht genau.
0: Ich hätte jetzt gedacht, vielleicht Aurora-Schnitzel, weil etwas irgendwie eine... Ja. Naja, was ist richtig? Ja,
2: wir haben alle eine Form, ne? Aber...
0: Du hast ja völlig recht. Aber was steckt denn dahinter, Herr Klussmann? Was sagt der Jäger? Ja.
2: Sieht dann wohl so aus wie eine Wurst, nicht wahr? Ein bisschen. Ich weiß es nicht.
0: Gut, nehmen wir direkt nächste Frage. Mit welchem Land hat China seine längste Grenze? Indien, Russland oder der Mongolei? Mal was Einfaches. Tja. Alles drei nicht so klein, ne? Was hast du genommen?
1: Ich habe Mongolei C genommen und es ist geraten.
0: Ist das die richtige Antwort? Das ist so gut.
3: Sehr gut.
0: Hälfte hast du. Was sagt der Jäger? Das ist noch besser. Falsch abgebogen, ne? Und dann war die Grenze.
2: Nein, also die mongolische Grenze geht dann tatsächlich nicht so gerade wie die russische, kann dann ein bisschen länger sein. Aber ich war mir dann nach dem Nachdenken eigentlich sicher, dass es Russland
0: ist. Herr Klussmann, nicht so lange sich rechtfertigen. Sie ist im Flow gerade. Hier kommt die nächste Frage. Welche Action-Ikone hat in den 80er Jahren nicht nur in Filmen mitgemischt, sondern auch zwei Blues-Alben veröffentlicht? Sylvester Stallone, Tom Cruise oder Bruce Willis?
2: Natürlich.
1: Geraten.
2: Großartig.
1: C. Bruce Willis?
0: Bruce Willis, oder?
1: Bruce Willis. Ich meine, dass der Musik gemacht hat.
0: Also Tom Cruise bestimmt nicht. Was ist die richtige Antwort? Bruce Willis. Zwei Drittel haben wir. Was sagt der Jäger?
2: So ein wahnsinniges Charisma. Er hat durch Under the Boardwalk gesungen, auch mit den Temptations. Ich war so viel Ausstrahlung.
0: Ja, tatsächlich. Wahnsinn. Das muss ich auch sagen. Besonders in Stirb langsam. Hier kommt die nächste Frage. Letzte Stufe kannst du gehen. Welches Instrument steht auf dem Cover von Supertramp's Even in the Quietest Moments in einer verschneiten Berglandschaft? Schlagzeug, Flügel oder Alphorn? Ob das Cover überhaupt nicht vor mir? Keine Ahnung. Ist das Alphorn die Falle?
1: Ich weiß es auch nicht. Ich rate mich ein bisschen durch. Ich habe B, Flügel genommen.
0: Wäre natürlich was Besonderes.
1: Sehr,
0: ne?
1: Gut aus.
0: Flügel in einer verschneiten Berglandschaft. Was ist die richtige Antwort?
3: Sehr gut.
0: Du, ich sag das immer gerne, aber nur, dass du schon einmal weißt, egal was jetzt noch irgendwie passiert, das war absolut richtig, finde ich, dass du die Stufe genommen hast. Und du hast ein super Duell hier am Wickel. Was sagt der Jäger? Ja, das hat er auch, aber jetzt hast du drei Matchbälle, Katrin, und dann würdet ihr um 30.000 Euro spielen. Und du hättest was Großes erreicht. Bei was konnte man in der Antike Zeuge des populären Pankrazions werden? Bei den römischen Senatswahlen, beim Wagenrennen oder bei den Olympischen Spielen? Sie hatten was anderes erwartet, ne?
2: Ja, ich sag erstmal nichts.
0: Was hast du genommen?
1: Ich habe genommen A, römische Senatswahlen. Ich hätte, Intuition nur.
2: Ja. Soll ich was sagen?
1: Mhm.
0: Nur wenn sie richtig
2: es ist. ich bin mir sehr sicher, dass es etwas Sportliches ist.
0: Okay.
2: Und ich habe dann an eine Art Kampfsport gedacht. Mischung aus Ringen, Boxen, weil die frühen MMA-Veranstaltungen hießen auch Pancration.
0: Oh. Mhm. Was ist die richtige Antwort? Noch kein Finale. Olympische, was sagt der Jäger? So, jetzt aber bitte.

0: Hier kommt die hoffentlich letzte Frage. Welche Moderatorin kommentierte ihre erste Hochzeit mit den Worten: Die alte Schachtel ist endlich unter der Haube? Die erste. Viviane Gebhardt, Marietta Slomka oder Birgit Schrowange?
1: Eine andere erwartet.
2: Ich auch.
0: Wen haben Sie erwartet, ohne dass Sie jemanden beleidigen?
1: Wen hatten Sie denn erwartet?
2: Linda de Mol.
1: So. Falsch. Ich dachte, ich weiß gar nicht, ob sie verheiratet ist, aber Barbara Schöneberger würde so eine Witze machen. Das passt zu ihrem Humor.
0: Ja, wen hast du genommen?
2: Ich habe C genommen, Birgit Schrowange, weil ich meine, dass sie spät geheiratet hat. Aber ist
0: das
2: auch nur
0: wäre ein Hinweis, ne? Wenn Birgit Schrowange richtig ist, dann hast du 28.000 Euro ins Finale gebracht. Das ist so gut, was du getan hast. So, ab jetzt fallen nicht die Treppe runter.
2: Nein.
0: Super. Überragende Leistung, liebe Katrin. 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Jetzt gehen wir ins Finale. Finalzeit bei Gefragt gejagt. 30.000 Euro für Katrin und Massi. So schön wäre das. Ich hoffe, dass ihr euch jetzt bitte einen großen Vorsprung erquist hier. Ja, 2 Minuten für euch. Zeit startet jetzt. Welche professionelle Reinigung in einer Arztpraxis beugt Karies und Parodontose vor?
3: Prophylaxe.
0: Wie hieß Jesus Christus irdischer Ziehvater?
2: Josef.
0: Die 1573 geborene Maria von Medici wurde 1610 Königin welches Landes?
2: Weiter.
0: In welchem Shakespeare-Drama taucht der Geist Bankos auf?
2: Weiter.
0: Seine beiden größten Seen teilt sich Kanada mit welchem Land?
3: USA.
0: Welches Bauwerk in Trier gilt als das besterhaltene römische Stadttor nördlich der Alpen?
2: Weiter.
0: 1984 erhielt welcher Südafrikaner den Friedensnobelpreis?
3: Nelson Mandela.
0: Welche Stadt ist seit 1960 Hauptstadt des Landes Niger?
2: Weiter.
0: Was antwortet man im Kreuzworträtsel auf Tierkreiszeichen mit K?
2: Krebs.
0: Unter welchem Künstlernamen war der als Jürgen Udo Bockelmann geborene Sänger besser bekannt?
2: Weiter.
0: Welcher Fußballverein der Bundesliga-Saison 23/24 trägt die Zahl 98 im Namen?
3: Hannover.
0: Der Kapellenberg ist mit 759 Metern die höchste Erhebung welches Mittelgebirges?
2: Weiter.
0: Welchen länglichen Fisch findet man im Wort Tanzsaal?
2: Der Aal.
0: Der dritte Teil der Fluch der Karibik-Reihe spielt laut Titel am Ende der
3: Welt.
0: Der Gillermoos in Abensberg ist das wohl älteste Volksfest in welchem Bundesland?
3: Bayern.
0: Herr Klingsor konnte ein bisschen zaubern, heißt ein Kinderbuch von Ottfried?
2: Preußler.
0: Wofür steht das Ü bei Ü40-Partys?
2: Über.
0: Ab 214 vor Christus wurde die Stadt Syrakus 2 Jahre lang von Soldaten welches Reiches belagert?
3: Römisch.
0: An welchem flauschigen Gegenstand erkennt man die Peanuts-Comicfigur Linus?
2: Er hat eine Kuscheldecke.
0: Mit On the Road Again schuf welcher Willis einen Country-Klassiker?
2: Weiter.
0: Welches Thermometer gehört in jede Hausapotheke?
2: Das Fieberthermometer.
0: Welcher Fußballverein aus Manchester trägt den Spitznamen The Red Devils?
3: Manchester United.
0: Am Oberlauf des Ebro liegt welches Weinbaugebiet?
2: Weiter.
0: Den Roman 100. Gut, 14 sind es noch geworden. Am Anfang wart ihr so ein bisschen schmaler unterwegs. Aber alles soweit in Ordnung. Zum letzten Mal heute Abend, hier kommt der Jäger. So, Herr Klussmann, eine 14 ist es noch geworden, nachdem es lange Zeit ein bisschen dünn war, aber dann war es ein starker Endspurt. Bin mal gespannt, was Sie jetzt abliefern. Sollen wir loslegen?
1: Nicht einfach. Gerne. Ja,
0: gut, zum letzten Mal heute Abend, die Jagd beginnt. Und sie beginnt für unseren Besserwisser Sebastian Klussmann. Er braucht 14 richtige, hat 2 Minuten Zeit, startet jetzt. Menschliche Gene sind in Chromosomen enthalten, die sich in welchem Kern befinden?
1: Zellkern.
0: Von wem ließ sich Jesus im Wasser des Jordans taufen?
1: Passe.
2: Johannes der Täufer.
0: Ja, absolut richtig, genau. 1,51, wir starten nochmal mit 14, bereit?
1: Mhm.
0: Alle konzentriert, Zeit startet jetzt. Im Jahr 1919 erlangte Afghanistan seine Unabhängigkeit von welchem Land?
1: Von Russland.
0: Stopp die Uhr.
1: Also nicht Quatsch.
2: Das weiß ich nicht.
0: Brauche jetzt die Antwort.
3: Großbritannien.
0: Richtig, sehr gut, Massi, prima. Jetzt sind wir bei 15 und 17 Sekunden sind weg. Die Zeit startet jetzt. Aus welcher Bizet-Oper stammt der Torero-Marsch? Der Stockholmer Schärengarten liegt in welchem Land?
1: Schweden.
0: Unter den 10 höchsten Gebäuden in New York City ist welches das mit Abstand älteste?
1: Empire State Building.
0: Wer war der erste Bundesvorsitzende der gesamtdeutschen CDU?
1: Helmut Kohl.
0: Welche Stadt ist seit 1991 Hauptstadt von Armenien?
1: Jerewan.
0: Was antwortet man im Kreuzworträtsel auf Tierkreiszeichen mit J?
1: Jungfrau.
0: Daniel Gottlob Schreber war Namensgeber welcher in ganz Deutschland zu finden? Welcher Fußballverein der Bundesliga-Saison 23/24 trägt die Zahl 1846 im Namen?
1: Warum?
0: Stopp die Uhr.
1: Ach, verdammt. 1848.
0: Na, jetzt bitte. Das ist der erste FC Heidenheim.
1: Ach ja, Bochum war 48, ne?
0: Mhm. 1:03 für 8. Die Zeit startet jetzt. Der Keilberg ist mit 1244 Metern die höchste Erhebung welches Mittelgebirges?
1: Odenwald.
0: Stopp die Uhr. Ihr könnt laut sprechen auch.
3: Mittelwald.
0: Jetzt brauche ich die Antwort. Erzgebirge. Oh. 57 für 8, die Zeit startet jetzt. Die Bezeichnung für welches nordische Huftier steckt im Wort Kelch?
1: Elch.
0: Richard Gere spielt als American Gigolo laut deutschem Filmtitel den Mann für gewisse?
1: Nächte.
0: Stopp die Uhr.
2: Den Mann für gewisse
3: Fälle?
2: Fälle?
0: Nein, Stunden.
1: Stunden.
0: Na gut, es ehrt euch, dass ihr das nicht wisst. 46 für 7. Und die Zeit startet jetzt. Die Kranger Kirmes in Herne ist das größte Volksfest welches Bundeslandes?
1: NRW.
0: Mein Name sei Gantenbein, heißt ein Roman des Schweizer Schriftstellers Max.
1: Push.
0: Wen ruft man zur Hilfe, wenn es brennt?
1: Feuerwehr.
0: Aus welchem Adelsgeschlecht stammte Kaiser Franz Josef I., der fast 68 Jahre lang Hans Österreich? Uber. Welches Instrument spielt Schröder in der Comicserie Die Peanuts?
1: Saxophon.
0: Stopp die Uhr.
2: Klavier spielt er.
0: Sehr gut, der war noch mal wichtig. Das macht's noch mal ein bisschen scharf hier. 4 brauchen Sie, 23 auf der Uhr. Zeit startet jetzt. Mit der Hippie-Hymne San Francisco wurde welcher Scott weltberühmt? Mit welchem Balg bläst man eine Luftmatratze auf?
1: Blasebalg.
0: Welcher Cheftrainer hört zum Saisonende 2024 beim FC Liverpool Klopp. Auf? Für ihre Grillo-Weine ist welche Insel berühmt?
1: Sizilien.
0: Es gibt so viele Inseln, Herr Klussmann. Sie hätten die Möglichkeit gehabt, irgendeine Insel zu sagen. Warum muss es Sizilien sein? Das macht mich richtig ärgerlich. Aber herzlichen Glückwunsch.
1: Danke.
0: Wir waren sehr nervenstark. Ja, im Endeffekt habt ihr getan, was ihr konntet. Also da habt ihr euch nichts vorzuwerfen. Es sind 3 Sekunden. Ja.
3: 3 Sekunden.
0: Es tut mir leid. Es tut mir wirklich leid. Ich hoffe, dass ihr trotzdem einen tollen Abend hattet. Ich hatte ihn mit euch. Dankeschön.
3: Danke euch auch.
0: Glückwunsch. Also Sie kriegen überhaupt gar keinen Fanclub hier. Das war gefragt, gejagt für heute. Und wir freuen uns sehr aufs nächste Mal, wenn die Jagd wieder beginnt. Alles Gute. Dankeschön. Bravo.

0: Hi, ich bin Joanna und ich bin Journalistin und Moderatorin beim WDR. Ich arbeite für Quarks. Ich habe ja ursprünglich mal Psychologie und Neurowissenschaften studiert und das hat nichts mit Journalismus zu tun. Wie passt das denn zusammen? Es passt sehr gut zusammen, vor allem wenn man sehr viele Studien lesen muss. Ich habe das Gefühl, ich höre gar nicht mehr auf zu studieren. Was viele unterschätzen, ist, wie sauber wir arbeiten und wie genau wir arbeiten. Es ist unsere Rechercheweise als Wissenschaftsjournalistinnen. Manchmal hast du einen Satz auf einer Instagram-Tafel oder eine Aussage und dann denken die Leute, ja, nee, das kann doch nicht stimmen. Das stimmt doch nicht, weil ich habe doch das und das gehört. Wie viel Arbeit und Verrücktsicherung und Fact-Checking wirklich hinter jedem Wort, was wir auf die Tafel schreiben, steht, sehen die Menschen nicht. Und ich wünschte mir manchmal, dass sie wieder ein bisschen mehr Vertrauen darin hätten.
1: In Deutschland tragen über 41 Millionen der über 16-Jährigen eine Brille und müssen dafür oft tief in die Tasche greifen, trotz Krankenversicherung.
2: Die Zuschüsse sind an die unterste Qualität angegliedert. Es spricht halt nicht für eine gute Versorgung.
3: Gut versorgt sind wir, was die Anzahl der Optiker angeht. Über 11.000 Fachgeschäfte bieten in Deutschland ihre Leistungen. Aber bekommt man auch überall die Brille, die man individuell wirklich benötigt?
4: Ich erlebe das immer wieder, dass Patienten kommen und eine Brille haben, die wirklich nicht stimmt und mir auch über Beschwerden berichten. Dass sie zum Beispiel sagen, ja, ich kann damit aber gar nicht Auto fahren.
1: Wie steht es um Qualität von Sehtests und Beratung? Zusammen mit Augenärztin Uta Solbach machen wir den Check. Vom freien Optiker über Günstiganbieter bis zur großen Kette. Mit überraschendem Ergebnis.
4: Die fachliche Kompetenz, die lag Lichtjahre auseinander.
5: Da fragt man sich manchmal, was machen die beruflich?
6: Und Lasern statt Brille, hat man damit tatsächlich wieder den perfekten Durchblick?
7: Das ist natürlich schon sehr spannend, dass man innerhalb von den paar Minuten das Leben einmal komplett auf den Kopf stellen kann.
6: Doch für wen kommt ein solcher Eingriff in Frage? Und wer trägt die Kosten?
1: Der Gesundheitskompass mit Dr. Med Esser. Wie bekomme ich die beste Hilfe bei Sehschwäche? Zunächst stellt das Redaktionsteam dem Doc die wichtigsten Fakten zusammen. 67% der über 16-Jährigen tragen eine Brille. 2023 wurden mehr als 12 Millionen Brillen verkauft. Allein mit den Brillengläsern machte die Branche dabei einen Umsatz von über 4,6 Milliarden Euro.
3: Ich bin zwar kein Brillenträger, aber ich weiß, wenn man eine Brille braucht, kann das richtig Geld kosten. Aber was erstatten die Krankenkassen und was muss man beachten, um die Zuschüsse zu erlangen, die einem zustehen? Wie bekommt man die Brillengläser, die die individuelle Sehschwäche optimal ausgleichen? Und Laser statt Brille. Für wen ist das eine Alternative und wo liegen hier die Fallstricke? Wie bekommt man bei Sehschwäche die beste Hilfe? Das möchte ich nun herausfinden.
1: In Recklinghausen ist Dr. Esser mit Thorsten Hogel verabredet. Der Optiker betreibt einen Fachhandel und schult viele Kollegen im Bereich Krankenkassenabrechnung. Genau der richtige Ansprechpartner, um dem Doc das komplexe System der Erstattung einmal genau zu erklären.
3: Einen wunderschönen guten Morgen.
8: Schönen guten Morgen.
3: Herr Dr. Esser.
8: Thorsten Hogel, hallo.
3: Schön, Sie kennenzulernen.
8: Danke, ebenso.
3: So eine Brille kann ja durchaus richtig teuer sein. Ab wann übernimmt denn die Krankenkasse die Kosten? Oder zumindest einen Zuschuss?
8: Ja, bei den Gesetzlichen ist es so, dass Kinder grundsätzlich Anspruch haben, bis zum 18. Lebensjahr. Bei den Erwachsenen ist es so, man braucht erstmal eine Weit- oder Kurzsichtigkeit von mindestens 6,25 Dioptrien oder eine Hornhautverkrümmung im Volksmund, die mindestens 4,25 Dioptrie hoch sein muss.
3: Ja, Moment. Und wenn ich jetzt das nicht erfülle und ich liege drunter, was passiert denn dann?
8: Dann würde die gesetzliche Krankenkasse gar nichts dazu tun.
3: Hui.
6: Diese Bedingungen gelten sowohl für Einstärken als auch für Gleitsichtbrillen.
8: Man muss halt schon, ich sag mal, sehr, sehr schlecht sehen, um überhaupt als Erwachsener einen Zuschuss von der gesetzlichen bekommen zu können.
6: Was das genau bedeutet, demonstriert mir der Optiker an einem Glasbeispiel.
8: Ich zeige Ihnen das mal.
3: Ja.
8: Hier habe ich ein entsprechendes Brillenglas. Wenn Sie sich das ganz dicht vors Auge halten und mal weit schauen.
3: Ach du Schande. Ich sehe den Kameramann kaum noch.
1: Der Unterschied ist deutlich. So wirkt der Straßenverkehr bei Nulldioptrien. Und so, wenn man stark kurzsichtig ist, etwa mit -6 Dioptrien.
3: Aber das ist ja eine Wahnsinnseinschränkung.
8: Das ist schon eine sehr deutliche. Und mit den -6 sind wir halt noch nicht im Leistungsbereich der Krankenkasse.
9: Also noch ein bisschen schlechter.
8: Noch ein bisschen schlechter, erst dann zahlt die Krankenkasse.
9: Im Umkehrschluss bedeutet das aber auch, wenn ich keinen Zuschuss bekomme, weil ich einfach noch zu gut schlecht sehe, dass ich ja dann einfach auch unbehandelt wieder hier rausgehe, wenn ich es mir nicht leisten kann.
8: Ja, das ist leider so. Also es gibt ja viele Menschen, die schlecht sehen und die sich das auch nicht unbedingt leisten können, sich komplett privat eine Brille anzuschaffen.
1: Bei Gleitsichtbrillen kommt bei den Gläsern ein wichtiger Aspekt hinzu.
8: Wir haben also mehrere Stärken in dem Glas. Normalerweise ist es so, dass wir im oberen Glasbereich die Stärke zum Weitsehen haben. Mhm. Dann verändert sich das langsam und im unteren Glasbereich ist dann die Lesestärke.
9: Weil ich im zunehmenden Alter nicht nur kurzsichtig oder weitsichtig bin, sondern unter Umständen beides.
8: Ja, man spricht dann von einer Alterssichtigkeit.
9: Okay, gut. Das heißt, ich habe andere Anforderungen an die Brille.
8: Richtig.
9: Okay.
8: Und da gibt es jetzt halt sehr große Qualitätsunterschiede.
1: Die mattierten Bereiche zeigen, wo man unscharf sieht, wenn man mit den Augen zwischen nah und fern wechselt. Einmal bei einem hochwertigen Glas und einmal bei einem einfacheren, bei dem der unscharfe Bereich größer ist.
8: Die Zuschüsse sind tatsächlich, ich sag mal, an die unterste Qualität angegliedert.
9: Okay.
8: Und es spricht halt nicht für eine gute Versorgung, sondern wirklich nur für eine ausreichende.
6: Grundvoraussetzung für diesen Zuschuss ist, dass der Optiker einen Vertrag mit der jeweiligen Krankenkasse hat. Doch viele Optiker, so erklärt mir Thorsten Hoge, haben an solchen Verträgen kein Interesse.
8: Ich kann Ihnen im Prinzip sagen, es gibt viele Kollegen, die erst gar keine Verträge mit Krankenkassen abgeschlossen haben, weil auch der ganze Aufwand, der dahinter steckt, sehr, sehr viel Geld kostet, sehr, sehr viel Zeit in Anspruch nimmt. Die Krankenkasse macht Vorgaben, was an Ausstattung da sein muss und. Und das dann halt im Endeffekt für eine Mindestleistung.
1: Besteht kein Vertrag zwischen Optiker und Krankenkasse, erhält der Kunde in der Regel keinen Zuschuss. Bietet die Krankenkasse ihrerseits erst gar keinen Vertrag an, ist die Höhe der Erstattung offen.
9: Also ich finde, es ist wirklich ein Dschungel und ich frage mich natürlich, wie soll Otto Normalverbraucher da durchschauen? Das ist mal unter uns, wie viele Ihrer Kunden und Kundinnen wissen das? Ich wusste es nicht.
8: Das weiß nicht jeder, weil es gab ja lange gar keine Zuschüsse für Erwachsene. Viele Augenärzte wissen es leider auch nicht. Also da ist eine Menge an Unwissenheit noch da.
1: Wichtig ist Thorsten Hoge, dass niemand, der eine Brille braucht, darauf aus Kostengründen verzichtet.
8: Ich denke schon, dass es sinnvoll ist, dass jeder, der, ich sag mal, schlecht sieht, auch von der Krankenkasse entsprechend die Möglichkeit hat, eine Brille zu bekommen.
6: Immer wieder forderten Gesundheitsexperten und Sozialverbände Anpassungen des Leistungskatalogs, da insbesondere sozial schwächere Bevölkerungsgruppen sonst in ihrer sozialen Teilhabe eingeschränkt würden. Sprechen konkrete Kosten dagegen? Ich möchte es ganz genau wissen. Wie würde sich eine Absenkung der Grenzwerte auf die Gesamtkosten auswirken? Der Zentralverband der gesetzlichen Krankenkassen möchte sich dazu nicht äußern.
1: Kostenprognosen oder zukunftsgerichtete Aussagen geben wir generell nicht ab.
6: Das Bundesgesundheitsministerium schreibt dazu:
1: Wie sich zusätzliche Ausweitungen der Ausnahmeregelung für volljährige Versicherte finanziell auswirken würden, lässt sich nicht zuverlässig prognostizieren.
6: Solche Zahlen gibt es gar nicht? Da fragt man sich schon, ob die Verantwortlichen überhaupt wirklich die Erstattung verbessern wollen.
3: Die Zuschüsse variieren von Versicherung zu Versicherung. Viele bieten aber Bonusprogramme oder kostengünstige Zusatzversicherungen an. Es lohnt sich also, mit der Krankenversicherung alle Optionen durchzusprechen. Zudem sollte man den Optiker fragen, ob er einen Vertrag mit der jeweiligen Krankenversicherung hat, um so möglicherweise die einfachsten Brillengläser ohne Zuschuss zu bekommen.
1: Optiker gibt es nahezu an jeder Ecke, vom Privatfachgeschäft bis hin zu großen Ketten. Manche bieten spezielle Angebotsaktionen, andere werben mit besten Materialien. Doch eines haben sie alle gemeinsam. Überall soll man die Brille bekommen, die individuell auf die Sehschwäche zugeschnitten ist. Doch das ist längst nicht immer der Fall, sagt Uta Solbach. Die Augenärztin aus Krefeld ist unter anderem Mitglied der Prüfungskommission für Fachärzte der Ärztekammer Nordrhein.
4: Ich erlebe das immer wieder, dass Patienten kommen und eine Brille haben, die wirklich nicht stimmt und mir auch über Beschwerden berichten, dass sie zum Beispiel sagen, ja, ich kann damit aber gar nicht Auto fahren. So, ja, zum Beispiel, ne? Aber glauben, das müsste so sein, dass sozusagen der Fehler bei ihnen liegt. Und das darf nicht sein. Also natürlich ist eine Brille kein Allheilmittel, ja? Das muss man auch sagen. Es gibt Augenerkrankungen, da hilft eine Brille nicht. Und deswegen ist das auch so wichtig, dass zum Beispiel beim Optiker gefragt wird, wann warst du das letzte Mal beim Augenarzt? Oder nee, hier stimmt was nicht. Da müsste dann mal ein Arzt drauf schauen.
3: Wie wichtig ist ein Sehtest?
4: Der Sehtest ist natürlich die Grundlage einer Brillenanpassung. Und da gibt es eben auch große Unterschiede. Du musst einfach einen Optiker, eine Optikerin haben, wo du das Gefühl hast, die versteht ihr Geschäft. Die fragt mich auch so ein bisschen, was macht mein Alltag? Ja? Habe ich zum Beispiel auch irgendwelche Erkrankungen? Ja?
3: Also wirklich individualisierte Anpassung.
4: Eine individualisierte Beratung, ganz genau. Das ist das Allerwichtigste.
1: Und diese Individualität ist auch für die Glasberatung entscheidend, sagt Wolfgang Hirt, Optiker und vereidigter Sachverständiger für das Augenoptikerhandwerk.
5: Nicht alles, was hergestellt wird, muss der Kunde unbedingt haben, nur weil es Geld kostet, sondern das Produkt muss auf den Kunden abgestimmt sein. Da ist also beim Gärtner was anderes angesagt, als wenn jemand den ganzen Tag vor dem Bildschirm sitzt und oder mit feinsten Farbnuancen zu tun hat. Dann sollte man Tönungen rauslassen oder irgendwelche Filterwirkungen und. Es gibt unterschiedliche Entspiegelungen, unterschiedliche Härtungen, unterschiedliche Schutzfunktionen, unterschiedliche Materialien und jetzt sieht man schon an der Vielfalt, da muss vieles vorher erledigt werden, bevor die Brille in Auftrag geht. Und dann hat der Kunde aber auch das Produkt, was er nutzen kann.
3: Aber wie individuell wird beraten? Wie gut ist die Qualität von Sehtest und Glasberatung? Das möchte ich nun herausfinden.
1: Unterstützt wird der Doc von Augenärztin Uta Solbach und Christine Dannecker, einer ausgebildeten Optikerin. Bei 4 verschiedenen Optikern machen wir eine Stichprobe. Bei den Ketten Smile Optik, Ice & More, Apollo sowie einem freien Optiker. Wir wollen herausfinden, erstens, wie gut ist der Sehtest? Dazu gehören die Anamnese, mit Fragen zum Beispiel nach Erkrankungen und Medikamenten, die Refraktion, also Sehstärkenbestimmung in einem separaten Raum und zweitens, wie gut ist die Glasberatung? Dazu gehören Ermitteln des individuellen Bedarfs und eine verständliche Erklärung der Glasvarianten und ihrer Unterschiede. Begleitet werden die beiden Expertinnen von Redakteur Daniel mit versteckter Kamera. Zum Vergleich bestellen wir bei allen Optikern eine Gleitsichtbrille mit dem günstigsten Glas und einer Entspiegelung. Erste Teststation, ein freier Optiker. Wie gründlich wird hier der Sehtest durchgeführt?
10: Kommst du gerade mit?
1: Der Optiker führt Christine in einen separaten Raum. Gleich zu Beginn fragt er nach Erkrankungen und Medikamenten, möchte wissen, zu welchen Gelegenheiten Christine die Brille überwiegend benötigt. Dann beginnt er mit der Messung.
10: Okay, setz mal auf. Und dann darfst du mich angucken.
1: Für die Sehstärkenbestimmung benutzt er keine digitalen Messgeräte, misst ausschließlich analog und nimmt sich dafür die nötige Zeit.
10: Das ist verschwommen, ja? Und so wird's wahrscheinlich zu doll, oder?
1: 17 Minuten dauert der Sehtest. Dann können die passenden Gläser ausgewählt werden. Geht der Optiker bei der Glasberatung auf Christines individuellen Bedarf ein? Er erklärt zunächst 4 unterschiedliche Preisklassen.
10: Wir liegen hier bei 380 Euro das Paar, hier bei 500 Euro, hier bei 700 Euro. Und hier geht's hoch bis zu 1400 Euro.
1: Doch was macht den Qualitätsunterschied aus? Er fängt mit der günstigsten Variante an.
10: Das ist ein Standardglas. Das ist wie auf einem Holzstuhl zu sitzen. Das funktioniert, wenn du die Brille wenig trägst.
1: Besonders überzeugend klingt das nicht. Erster Eindruck, hier sollen uns teure Gläser verkauft werden. Doch als wir nach den beiden Top-Klassen fragen, rät der Optiker Christine davon ab.
10: Das brauche ich, weil ich schon lange Gleitsicht trage, weil ich ein spezieller Fall bin. Ich habe unterschiedliche Sehstärken. Den Unterschied wird jemand wie Sie gar nicht bemerken.
1: Dazu sind nach seiner Einschätzung Christines Werte noch zu gut. Sie entscheidet sich für die günstigsten Gläser und bekommt noch ein besonderes Angebot.
10: Du kannst es ausprobieren und kannst sagen, das ist mir zu unbequem. Ich möchte es ein bisschen komfortabler haben. Und dann gebe ich dir ein Upgrade.
1: Das Angebot gilt innerhalb der ersten 3 Monate. Was sagen unsere Experten zu Sehtest und Beratung?
4: Ja, wir sind beide völlig begeistert von unserem Besuch bei dem Optiker. Man merkt, er versteht was von seinem Handwerk. Er hat keine einzige maschinelle oder digitale Messung gemacht, sondern er hat seine Werte aufgebaut auf den Brillenwerten von Christine und hat eben wirklich handwerklich 100%ig eine Neuvermessung gemacht. Er hat alles berücksichtigt, was zu berücksichtigen ist. Christine hatte gesagt, dass sie Probleme im Nahbereich hat. Er hat nach ihrem Alter gefragt. Er hat gefragt, ob irgendwelche Hormonumstellungen sind. Alles Dinge, die einen Einfluss haben und die super wichtig sind.
11: Das Konzept super stimmig. Von vorne bis hinten hat er sich dran gehalten, hat auch viel erzählt, also hat es auch wirklich rübergebracht.
1: Die nächste Station unserer Stichprobe? Die Kette Smile Optik, die mit besonders günstigen Festpreisen wirbt. Eine komplette Gleitsichtbrille kostet 249 Euro. Wir wollen herausfinden, wie gründlich wird hier der Sehtest durchgeführt. Statt in einem separaten Raum muss Christine hier an einem Messgerät Platz nehmen, das direkt im gut gefüllten Verkaufsraum steht.
12: Kinn drauf, geht leider nicht mehr höher.
1: Eine entspannte und natürliche Haltung ist so beim Sehtest nicht möglich. Dazu fehlt es an Ruhe und Konzentration. Christine sitzt quasi im Schaufenster. Nach 2 Minuten war es das aber auch schon.
12: Ich bin überhaupt kein Freund davon, so jung wie du noch bist, jetzt mit Gleitsicht anzufangen. Also da lieber ein bisschen später. Vor allem, weil du einfach als Kurzsichtige eh immer den Vorteil hast, ohne Brille deutlicher zu lesen.
1: Soll heißen, weit gucken, Brille auf, nah lesen, Brille ab. Für Christine keine Option.
13: Ich arbeite natürlich auch viel im extremen Nahbereich. Und selbst wenn ich die Brille abnehme, ist das alles problematisch.
1: Christine bekommt eine Leseprobe, nimmt dafür ihre Arbeitshaltung ein.
12: Also das sind nicht die 40 cm, die wir standardmäßig nehmen.
1: Individuelle Bedürfnisse stehen hier offensichtlich nicht im Vordergrund. Selbst nach einem Check mit angepasster Glasstärke.
12: Ist das jetzt klarer?
13: Ja, perfekt.
1: Doch laut Optikerin sind Gleitsichtbrillen erst ab 45 Jahren vorgesehen.
12: Da hättest du noch Zeit. Ich würde dokumentieren, dass diese Brille auf Kundenwunsch gemacht wird, weil ich darauf hingewiesen habe, dass es eigentlich nicht die gängige Praxis ist.
1: Wir verzichten in diesem Fall dankend auf eine Bestellung.
11: Also ich habe mich überhaupt nicht ernst genommen gefühlt. Es war einfach so, nee, du bist 40, du bist zu jung, du brauchst definitiv noch keine Gleitsichtbrille.
4: Und das kann man nicht so machen. Die Beschwerden sind da. Und ob ich die jetzt mit 41 oder mit 44 habe, das ist eben total individuell. Das kann man nicht kategorisch für irgendwelche Altersstufen festlegen.
11: Sie hat mir Gläser für die Nähe vorgesetzt. Ich habe direkt gesagt, boah, das ist viel entspannter, das wird direkt besser. Trotzdem wollte sie es einfach partout, ja, nicht wahrhaben.
4: Ich habe ein Problem und es wird hier nicht gelöst. Es wird nicht drauf eingegangen, sondern es wird gesagt, nein, das kann nicht.
1: Auf Nachfrage teilt uns Smile Optik dazu mit: Selbstverständlich ist für uns, dass wir unseren Kundinnen und Kunden jederzeit eine Gleitsichtbrille anbieten, wenn der individuelle Bedarf dies sinnvoll erscheinen lässt. Dabei ist das Alter lediglich ein möglicher Hinweisfaktor, jedoch keinesfalls ausschlaggebend. Dass in Ihrem Fall möglicherweise ein anderer Eindruck entstanden ist, bedauern wir sehr. Unsere nächste Stichprobe: Eyes & More. Deutschlandweit gibt es über 200 Standorte. Hier wirbt man mit besonders günstigen Paketangeboten, sogenannten Bundles. Zum Sehtest muss Christine in einen abgeschlossenen Raum, ohne Begleitung.
12: Ich sage Ihnen warum, weil Sie sich ablenken lassen. Dann sagen Sie nicht die Wahrheit.
1: Ob der Sehtest den Anforderungen entspricht, wird Christine im Anschluss berichten. Immerhin, hier hat man sich 22 Minuten für den Sehtest Zeit genommen.
13: Es wird eine Gleitsichtbrille. In der Ferne haben sich die Werte gar nicht verändert, aber im Nahbereich.
1: Die Beratung zu den Glasqualitäten, kurz und knapp. Es gibt hier nur zwei Varianten. In der Basisversion für 289 Euro sind Superentspiegelung, Hartbeschichtung und Fassung inklusive.
14: An sich kann man damit nichts falsch machen. Es gibt natürlich immer noch mehr Beschichtungen, die man noch drauf wählen kann. Aber das meiste ist halt Schnickschnack.
1: Auf Schnickschnack verzichten wir. Bestellen auch hier eine Gleitsichtbrille in der günstigsten Variante.
11: Also ich habe mich sehr wohl gefühlt in dem Laden. Ich fand, es war eine tolle Atmosphäre. Die Messung fand in einem abgeschlossenen Raum statt. Sie hat sich auch Zeit genommen. Sie hat auch viel gefragt, was meine Bedürfnisse sind. Ist da auch drauf eingegangen.
1: Und die Glasberatung?
11: Also dadurch, dass halt nicht viele Auswahlmöglichkeiten der Gläser waren, war es halt kein großes Beratungsgespräch. Es wurden natürlich trotzdem Vor- und Nachteile der Gläser erklärt und erläutert, was sie auch wirklich gut gemacht hat.
1: Die letzte Station unserer Stichproben, Apollo. Das Unternehmen betreibt mit mehr als 900 Geschäften das größte Filialnetz in Deutschland. Mittlerweile ist es schon dunkel geworden und Christines Augen wurden über den Tag ziemlich angestrengt. Für einen gelungenen Sehtest sollten die Augen ausgeruht sein. Doch danach wird sie in dieser Filiale nicht gefragt. Es geht direkt zum Sehtest.
14: Hallo, dann können Sie einmal mitkommen.
1: Nicht einmal 10 Minuten dauert hier der Sehtest. Wie der war, wird uns Christine im Anschluss berichten. Dann geht's zur Glasberatung. Wird man dabei auf Christines individuellen Bedarf eingehen und ihr die möglichen Optionen verständlich erklären? Die Verkäuferin präsentiert ihr eine Grafik mit den unterschiedlichen Preiskategorien. Von 150 Euro für die günstigste bis hin zu 700 Euro beim teuersten Glas. Dazu bietet die Verkäuferin eine weitere Variante für 900 Euro an.
14: Das ist noch ein besseres Glas.
13: Ach so, aber das ist hier nicht dargestellt?
14: Nein, aber da ist der Übergang sanfter zwischen dem Fern- und Nahbereich.
1: Die Verkäuferin beschreibt die unterschiedlichen Sehbereiche, ohne dabei auf Christines Bedürfnisse einzugehen. Und versucht dann, Upgrades zu erklären, die dazu bestellt werden können.
14: Also das sind die Breiten und die Dünnen. Die hat mehr Beschichtungen. Die ist ja maßgefertigt. Das heißt, ich trage beim Bestellen mehr Parameter ein.
1: Wir bestellen auch hier einmal die günstige Glasvariante und zum direkten Vergleich einmal die teurere Variante für 700 Euro.
11: Ich bin völlig reizüberflutet. Ich fand diesen Laden, es war richtig voll. Das Glasberatungsgespräch war wirklich sehr wüst, sehr durcheinander. Man ist von Hü nach Hott gesprungen, also als Laie wirklich kaum überschaubar. Sechs Preiskategorien, mit zwei sechs Glaskategorien, ist meiner Meinung nach viel zu viel. Das überfordert jeden Laien. Es wurde auch nicht wirklich auf die Unterschiede eingegangen, was jetzt das Bessere ist. Außer halt, ja, da sind die Zonen halt breiter und die Übergänge weicher. Ja, aber was das für mich dann als Träger heißt, da wurde halt überhaupt nicht drauf eingegangen.
4: Das überfordert jede. Also das war einfach schlicht und ergreifend zu viel.
1: Apollo schreibt dazu: Wir bedauern sehr, dass die Beratung in der von Ihnen genannten Filiale sowie die Qualität der Produkte nicht den hohen Standards entsprochen haben, die wir für unsere KundInnen setzen. Dafür entschuldigen wir uns aufrichtig.
6: Mein Testteam war bei 4 verschiedenen Optikern. Vor allem bei der Dauer des Sehtests gab es große Unterschiede, ebenso bei den angebotenen Glasvarianten. Das persönliche Fazit von Augenärztin Uta Solbach:
4: Die fachliche Kompetenz, die lag Lichtjahre auseinander. Das muss man so zusammenfassen.
1: Spiegelt sich diese Einschätzung auch bei der Qualität der Brillen wider? Wir lassen die Brillen von Gutachter Wolfgang Hirt ganz genau checken. Sind alle Brillen optimal auf Christines Sehschwäche abgestimmt? Welche Unterschiede gibt es?
5: Die Stärken stimmen schon mal grundsätzlich nicht. Da fragt man sich manchmal, was machen die beruflich?
6: Ist gutes Sehen eine Frage des Geldes? Dazu später mehr.
1: Auch wenn diese Stichprobe nur eine Momentaufnahme ist und nicht verallgemeinert werden kann, so zeigt sie doch, welche Faktoren beim Brillenkauf unbedingt beachtet werden sollten.
3: Der Sehtest sollte in einem separaten Raum erfolgen, ohne Ablenkung. Fragen nach Medikamenten oder vorbestehenden Erkrankungen gehören genauso dazu wie die Frage, in welchen Situationen die Brille häufig getragen werden soll, beispielsweise im Job. Sollte das nicht abgefragt werden, sollte man die Themen selber ansprechen oder sich gegebenenfalls eine Optiker-Alternative suchen.
1: Ob von Berufswegen oder aus ästhetischen Gründen. Manch einer möchte im Alltag trotz Sehschwäche nicht auf eine Brille angewiesen sein und entscheidet sich stattdessen für eine Augenlaseroperation. Rund 120.000 dieser Operationen werden jährlich in Deutschland durchgeführt. Je nach Fehlsichtigkeit, Hornhautverkrümmung und Hornhautdicke stehen verschiedene Verfahren zur Auswahl. Die Kosten liegen im Durchschnitt etwa zwischen 800 und 2.300 Euro je Auge. Dabei ist der Preis kein Indikator für die Qualität. Vielmehr sind Vor- und Nachsorge, technische Ausstattung oder auch das Renommee von Arzt oder Klinik Faktoren, die den Preis beeinflussen.
3: Die gesetzlichen Krankenkassen übernehmen die Kosten nicht. Bei den privaten hängt die Höhe der Erstattung vom jeweiligen Tarif ab. Aber für wen ist dieser Eingriff eigentlich geeignet? Und was sollte man beachten, bevor man sich für eine solche Operation entscheidet?
1: In Aachen ist der Doc verabredet mit Lea Griesen. Die 27-jährige Physiotherapeutin steht unmittelbar vor ihrer Augenlaseroperation.
3: So, hi.
15: Hallo.
3: Ich immer, du bist Lea.
15: Ja,
3: genau. Dann bin ich der Doc Esser. Hi.
15: Hallo, freut mich.
3: Wie geht's dir?
15: Mir geht's gut. Bin ein bisschen nervös, aber
3: ist ja auch ist eine Operation, die ansteht,
15: genau.
3: Oder?
15: Und es sind immer die Augen. Aber die Vorfreude überwiegt auf jeden Fall.
3: Für den Nachher-Effekt.
15: Genau, so ist es.
3: Wie kommt es, dass du dich zu so einer Operation entschlossen hast? Oder was ist überhaupt deine Fehlsichtigkeit?
15: Also ich bin kurzsichtig und habe eine relativ starke Hornhautverkrümmung. Mhm. Und deswegen, ich trage schon ungefähr die Hälfte meines Lebens eine Brille. War aber nie wirklich ein Fan davon, bei mir selbst jetzt. Also ich konnte mir lange mit Kontaktlinsen weiterhelfen, aber vor 2 Jahren habe ich dann gemerkt, dass ich die nicht mehr so gut vertrage und leider nicht mehr so oft anziehen kann, okay, weil ich danach immer so ein Fremdkörpergefühl auch hatte oder auch währenddessen schon. Mhm. Und deswegen musste ich dann leider auf die Brille zurückgreifen öfter.
3: Was kostet dich denn der Spaß?
15: Das sind 2.000 Euro pro Auge. Ja, es ist nicht wenig Geld, aber mir ist die Qualität der Operation und auch die Kompetenz des Arztes viel, viel wichtiger.
3: Ich würde mal sagen, wir versuchen jetzt mal deine Aufregung zu nehmen und gehen zum Kollegen.
15: Ist gut.
3: Wie stark ist die Aufregung?
15: Ja, schon
3: auf
15: so.
3: Auf Skala 1 bis 10?
15: Es sind immer in die Augen, also schon so sind eine 7. Aber ich fühle mich hier gut aufgehoben.
3: Komm, dann deswegen. Gehen wir mal hin.
1: Dr. Burkhard Schlossmacher ist Facharzt für Augenheilkunde und hat bereits rund 10.000 Linsen gelasert.
3: Sie haben heute eine Operation vor.
9: Jawohl.
3: Eine Laseroperation.
9: Ja, wir beide.
15: Genau, richtig.
3: Davon gehe ich aus. Was passiert da genau?
9: Also bei Frau Giesen liegt ein höherer Sehfehler vor. Mhm. Sie ist kurzsichtig, im mittleren Bereich, aber hat eine hohe Hornverkrümmung. Mhm. Und wir werden gleich mit einem feinen Mikrolaser die Hornhaut so modellieren, dass der Sehfehler hoffentlich komplett weg ist.
3: Das heißt, sie wird im besten Falle die Brille nicht mehr tragen müssen.
9: Genau.
3: Das ist ja der Knaller. Wann wird sich der Effekt denn für Lea einstellen, dass es besser geworden ist?
9: Wir planen ja eine Femtolasik. Das heißt, der Effekt kommt sehr schnell. Mhm. Nach der OP sieht die Patientin ein bisschen vernebelt, ein bisschen wie mit einer schlagenden Brille. Mhm. Über Nacht klart das auf und erfahrungsgemäß kann Frau Giesen am nächsten Tag ohne Brille Auto fahren.
3: Knaller.
9: Ja.
15: Schon da freust du dich drauf. Ja.
3: Ja, das ist super.
1: Eine Augenlaseroperation ist schnell durchgeführt. Nur rund 15 Minuten sind für beide Augen vorgesehen. Dabei dauert das eigentliche Lasern nur wenige Sekunden. Den Hauptanteil dieser Operation braucht die Vorbereitungszeit der Augen.
3: Das klingt ja wirklich nach einem Operationsverfahren mit vielen Vorteilen. Was sind denn die Nachteile beim Lasern?
9: Ja, man muss schon wissen, Lasern ist irreversibel.
16: Ja, wir verändern, modellieren die Hornhaut. Das kann man nicht irgendwie zurückmodellieren, oder nur ganz schwer, in ganz seltenen Ausnahmen. Wenn was schief geht, hat man ein Problem. Mhm. Ja, das ist heute Gott sei Dank ganz selten und auch behandelbar.
1: Schwere Komplikationen wie Hornhautvernarbungen sind äußerst selten. Symptome wie zum Beispiel trockene Augen, eine erhöhte Augenempfindlichkeit, doppeltes Sehen oder eine eingeschränkte Nachtsicht sind Nebenwirkungen, die in der Regel mit der Zeit verschwinden. In seltenen Fällen ist anschließend eine Sehhilfe notwendig, weil auch nach dem Eingriff noch eine geringe Sehschwäche vorhanden ist.
16: Weiterhin gibt es Probleme, die abhängig sind vom Verfahren. Ja, bei den Schnitttechniken, die es heute gibt, gibt es halt die Option von Schnittfehlern, Risiko ca. 1 zu 10.000. Das ist bei allen Verfahren gleich, gibt es ja kein Verfahren, was auch überlegen wäre.
1: Die Vorbereitungen sind abgeschlossen. Jetzt kann das Lasern beginnen.
16: So, jetzt kommt der Laserabtrag, kommt wieder schön gerade, ist super so.
1: Das Augenlasern ist ein operatives Verfahren, bei dem die Hornhaut des Auges mit einem speziellen Laser abgetragen wird, um eine Sehschwäche dauerhaft zu korrigieren. Die weltweit am häufigsten verwendete Lasermethode ist die LASIK. Dabei wird zuerst eine dünne Hornhautlamelle geschnitten, ein sogenannter Flap. Bei der Femto-LASIK übernimmt das ein hochpräziser Laser, der bei hochgeklappter Lamelle die Krümmung der Hornhautoberfläche korrigiert. Dabei verläuft der Eingriff sehr schnell, ca. 1,5 Sekunden pro Dioptrie, die korrigiert wird. Danach wird die Lamelle wieder zurückgeklappt und saugt sich fest. Im Normalfall ist am nächsten Tag schon eine Sehkraft von ca. 80% vorhanden.
15: Aber man kann das ja wirklich gut aushalten.
16: Ja?
15: Ja.
16: Okay, war an. Wir haben es auch leicht gemacht, dann ging es ganz gut. Wirklich schwierige Fälle, muss ich auch sagen. Ja, ja, ja, ja, super gut gemacht. Das war echt cool.
15: Ja?
9: Guck mal, da strahlt sie. Gut überstanden?
15: Ich bin sehr froh, dass ich es geschafft habe, ja, und dass alles gut verlaufen ist.
9: Wie nimmst du mich jetzt gerade wahr?
15: Noch so ein bisschen milchig, aber das ist wohl normal.
9: Wie würdest du die Operation beschreiben? Ist das schon etwas, was einen mitnimmt, oder ist es doch jetzt im Nachhinein etwas, was man locker verarbeiten kann?
15: Also es war gut auszuhalten.
9: Ja.
15: Aber es ist natürlich schon sehr spannend, dass man innerhalb von den paar Minuten eigentlich die das Leben einmal komplett auf den Kopf stellen kann und verändern kann.
9: Ja,
15: aber es ist wirklich gut zu machen.
9: Freut mich, du strahlst richtig.
15: Ja, ich bin froh, dass ich das geschafft habe.
9: Ja, das denkt man, ist wahnsinnig erleichtert, ne?
15: Ja, sehr. Und ich finde es auch irre, dass ich mit Brille reingekommen bin und nur mit der Sonnenbrille wieder rausgehen kann.
9: Genau, und meine, ein schickes Modell.
15: Genau, meine alte Brille dann gut verwahrt ist jetzt.
6: Aus zahlreichen Gesprächen weiß ich, dass auch heutzutage viele noch Angst haben, dass da im Auge rumgeschnitten wird und schnell ein Schnitt daneben gehen könnte. Doch bei den OP-Techniken hat sich viel verändert.
1: Während in den Anfängen des Augenlaserns die Hornhaut noch mit einem Skalpell bearbeitet wurde, wird heutzutage überwiegend mit berührungsloser Lasertechnik gearbeitet. Die Verfahren werden zudem weiterentwickelt und optimiert. Augenlasern gilt als eines der sichersten OP-Verfahren.
3: Wenn man sich nicht sicher ist, ob eine Laseroperation für einen in Frage kommt, rate ich zur Zweitmeinung. Das festigt dann wiederum meine Entscheidung. Wichtig ist, dass man dann die individuell geeignete Lasertechnik findet. Denn nicht jede Methode passt auf jeden. Hier geht es um eine personalisierte, individualisierte Betreuung. Und Qualität vor Preis. Egal ob Fachklinik, Ausland oder günstiger Anbieter, ganz wichtig: Wer ist der operierende Arzt? Wie viel Erfahrung haben die behandelnden Ärzte? Entscheidend ist hier eine seriöse Beratung und Aufklärung, eine professionelle Operation und eine gute Nachsorge.
1: Augenärztin Uta Solbach und die ausgebildete Optikerin Christine Dannecker hatten in einer Stichprobe 4 verschiedene Optiker getestet. Mit großen Unterschieden bei Sehtest und Beratung. Doch machen sich diese Unterschiede auch bei den Brillen bemerkbar? Wir haben jeweils die günstigste Variante mit Entspiegelung bestellt. Beim freien Optiker zahlten wir für die Gläser 350 Euro, bei Ice & More 289 Euro als Fixpreis mit Gestell, bei Apollo 150 Euro für die Gläser und zum direkten Vergleich einmal eine teurere Variante mit Gläsern für 700 Euro. Und er hat alle Brillen für uns geprüft. Wolfgang Hirt, Optikermeister und vereidigter Gutachter für das Augenoptikerhandwerk. Sein Credo?
5: Das A und O ist erstmal die richtige Vermessung und das muss auf den Punkt stimmen.
1: Nur dann kann man mit einer Brille die bestmögliche Sehhilfe erhalten. Wie sieht es da bei unseren Brillen aus? Kann Christine damit optimal sehen?
3: Schau mal, ich darf sie dir mal geben und dann sagst du uns mal, wie dein Eindruck damit ist. Wie siehst du jetzt mit der Brille?
11: Also es ist alles sehr verschoben.
3: Schwimmi-schwammi?
11: Ja, genau, genau. Schwimmi-schwammi ist das richtige Wort.
3: Dann versuch mal damit zu lesen,
11: meine Nähe. Ich habe das Gefühl, die Bilder stimmen nicht überein.
6: Und wie sieht es bei der teuren Glasvariante aus?
5: Sehen ist
11: komisch. Es fügt sich nicht so zu einem Bild zusammen.
3: Genau, das war dir schon klar, ne? Du hast es ja voll gemessen, ne?
5: Ich gleiche mal das aus. Das ist Pi mal Daumen die halbe Dioptrie, die auf dem linken Seite fehlt.
3: Wolfgang, du gleichst jetzt mit diesen Gläsern einfach nur das aus, was die Brille nicht kann.
5: Richtig. Die Stärken stimmen schon mal grundsätzlich nicht. Mhm. Auf dem einen Auge ist eine halbe Dioptrie in Richtung Minuswirkung zu wenig drin. Mhm. Das heißt also, mit dem einen Auge kann sie in der Ferne deutlich gucken. Mhm. Mit dem anderen ist sie eingestellt auf eine Distanz von 2 Metern.
3: Oh.
5: Das ist dann auch in der Nähe der Fall. Da ist er natürlich jetzt nicht so krass von der Tiefenschärfe her. Aber wenn ich mit dem einen Auge auf diese Distanz gucke und auf dem anderen muss ich die Schrift hier hinhalten, dann führt das auch wieder zu Unschärfen und zu möglicherweise Dauerunverträglichkeiten.
1: Aber wie kann das sein? Auch wenn es zum Zeitpunkt unseres Kaufs 2 Brillen zum Preis von einer gab, die Gläser dieser Brille kosten laut Apollo-Preisliste in der Regel 700 Euro.
3: Du kannst damit nicht sehen. Das ist doch nicht der Sinn der Sache, oder?
5: Wenn die Stärken nicht stimmen, dann ist das also kein Wunder. Sie können die tollste, teuerste Gleitsichtgläser haben, wenn die Stärken nicht stimmen, dann geht das beim Sehen schlichtweg in die Hose.
1: Apollo schreibt dazu, für uns hat es oberste Priorität, hochwertige und präzise Sehlösungen, angepasst auf die individuellen Anforderungen und Bedürfnisse unserer KundInnen zu finden. Sollten wir dieses Versprechen einmal nicht erfüllen können, greift unsere Zufriedenheitsgarantie. Innerhalb der ersten 2 Monate nach Kauf können unsere KundInnen ihre Brillen zurückgeben und erhalten unkompliziert ihr Geld zurück. Die nächste Brille ist vom Freien Optiker. Dort kostete die günstigste Glasvariante 350 Euro.
3: Ich darf dir direkt mal diese Brille geben.
11: Ja. Danke.
3: So, was sagst du dazu?
11: Viel angenehmer.
3: Viel angenehmer?
11: Ja.
3: Okay.
11: Ja.
3: Also, kannst du dich noch an das Beratungsgespräch erinnern?
11: Ja, das war super.
3: Okay.
11: Also da haben wir uns wirklich richtig gut oder ich mich richtig gut aufgehoben gefühlt, obwohl ich ziemlich zügig klar gemacht habe, dass ich ein kleines Budget habe und die günstigsten Gläser gerne haben möchte, wurde ich trotzdem super beraten und ich hatte nicht das Gefühl, so nach dem Motto, ja, ich will ja nur das günstigste schnell wieder raus. Genau.
5: Du merkst nicht, dass du jetzt hier ein Gleitsichtglas drin hast, was also dann starken Übergang hat oder sonst ist in der Kante.
3: Ja, super.
5: Das ist, wenn man sauber arbeitet.
3: Okay, aber wunderbar. Dann können wir das ja auch genauso positiv jetzt auch stehen lassen. Mhm. So, schau mal, darf ich dir die geben? Ui. Oha. Und?
11: Also es schwankt nicht so krass wie bei den ersten beiden Brillen.
3: Ja.
11: Aber ich habe auch das Gefühl, dass es nicht so hundertprozentig zueinander passt.
3: Also du fühlst dich eingeschränkt?
11: Ein bisschen, ja. Ja.
3: Und nicht so sicher?
11: Nicht so sicher, genau.
3: Ja, oh ja.
11: Ja.
3: Okay.
11: Aber also hier sind auch diese Randunschärfen viel, viel deutlicher zu erkennen.
3: Was sagt der Experte?
5: Von den Stärken her in der Ferne kann man verbessern. In der Nähe würde ich eher die Addition etwas herabsetzen. Das heißt, sie ist auf zu hohe Nähe eingestellt. Wir können mal wieder einen Handytest machen.
11: Ja.
5: Dieses schwammige Sehen. Ist das besser?
11: Mhm. Ja,
5: man muss die Augen so aufeinander abstimmen, dass das Sehzentrum beide Seheindrücke gleichzeitig gleichwertig verarbeiten kann. Und wenn das nur einseitig geht oder man eben entsprechende Randunschärfen aufgrund der Qualität eben hat da drin, dann ist das nicht so ganz der Bringer.
1: Ice & More schreibt uns dazu: Die Fertigung der Gläser unterliegt strengen Qualitätskontrollen. Sollten bei einem Produkt dennoch individuelle Beschwerden auftreten, laden wir unsere Kundinnen und Kunden selbstverständlich ein, sich an eine unserer Filialen zu wenden. Gemeinsam suchen wir nach der bestmöglichen Lösung im Rahmen unserer umfassenden Garantien und Serviceleistungen.
6: Auch wenn man sich an eine neue Brille oft erst gewöhnen muss, kommt man nach 1 bis 2 Wochen damit nicht optimal zurecht, sollte man den Fehler nicht bei sich suchen und die Brille auf keinen Fall dauerhaft tragen, rät Augenärztin Uta Solbach.
4: Wenn du eine Brille auf der Nase hast, die für dich nicht passt, wo die Stärke nicht ganz korrekt ist, wo die Zentrierung, das heißt der Einschliff der Zonen bei einer Gleitsichtbrille zum Beispiel, nicht passend ist, dann sitzt du als Beispiel vom Computer nicht so in einer entspannten Haltung, sondern machst den Kopf in den Nacken. Ganz typisches Beispiel, ja? Du hast vielleicht eben auch Rückenschmerzen, du hast Kopfschmerzen, deine Augen fühlen sich angestrengt an. Und deswegen ist das eben so wichtig, dass ein Brillenglas gut angepasst ist.
6: 3 von 4 Brillen waren bei unserem Test nicht optimal auf die Bedürfnisse der Trägerin abgestimmt. Auch wenn das Ergebnis nur eine Stichprobe darstellt, zeigt sich, bei Qualität von Sehtests und Gläsern läuft nicht alles rund. Ich möchte wissen, an welchen Stellen nachgebessert werden muss. Und mache mich dazu auf nach Düsseldorf, zum Zentralkontrollzentrum

0: gelöst ist. Mhm. Kann man natürlich von der Ferne dann nicht beobachten. Das wird der Gutachter besser beurteilen können. Aber die Frage zielt ja im Endeffekt auf die prinzipielle Versorgungslage ab. Und ich sage mal, das Potenzial für eine gute Versorgung ist auf jeden Fall in Deutschland sehr, sehr gut.
1: Also es geht ja vor allen Dingen ums Glas. Es geht um die Gläser, es geht um die Glasqualität und letztendlich dann auch, wie sie nachher behandelt wird, beziehungsweise dann für jeden Kunden zurechtgeschliffen wird. Es gibt ja billige Gläser, es gibt super teure Gläser. Bei der Gleitsichtbrille bewegen wir uns ja zwischen 150 Euro, was ich ja schon wirklich schräg finde, bis zum Mercedes 1800.
0: Genau, aber ich sag mal, das ist ja natürlich ein Sachverhalt, den hat man überall im Leben. Also überall im Leben gibt es eine gewisse Range von ganz einfachen Produkten, sehr kostengünstig hergestellt, im Bereich der Brillengläser, in aller Regel vorkonfektionierte, in Masse hergestellte Brillengläser, meistens aus dem asiatischen Bereich. Mhm. Einfaches Grundmaterial, einfache Vergütung, also von daher für den, sag mal, für den kleinen Anspruch. Und dann gibt es natürlich auch, wie überall im Leben, das bestmögliche Produkt. Also ein hochpräzise gefertigtes, komplett individualisiertes Glas, gerade im Gleitsichtglasbereich, was dann noch mal viel, viel, viel mehr Möglichkeiten bietet als eine Standardversorgung.
1: Aber würden Sie sich nicht freuen, wenn es da einfach Vorgaben gäbe, wie ein Glas zu sein hätte? Weil das ja wiederum auch bedeuten würde, dass ich im Prinzip die Grundversorgung der Betroffenen nach oben setze.
0: Also Vorgaben im Bereich des GKV-Systems im Endeffekt.
1: Richtig.
0: Genau. Also letzten Endes, da sind wir auch regelmäßig in Verhandlungen mit den Krankenkassen. Der ZVA als Bundesverband ist natürlich auch Verhandlungspartner mit den Krankenkassen.
1: Die Brillengläser, die ich bekomme, sind ja dann auch nicht von der besten Qualität, sondern ich habe damit gerade meine Betroffenen versorgt.
0: Genau.
1: Und wir haben ja jetzt auch mehrfach mit Optiker-Optikerinnen gesprochen, die dann sagen, okay, eigentlich ist das nicht ausreichend, was da ist. Ja, du kannst etwas sehen, aber auch nicht immer so, wie es eigentlich sein könnte.
0: Das ist richtig. Aber das ist natürlich auch der Grundsatz des GKV-Systems. Man arbeitet da nach dem Prinzip der Wirtschaftlichkeit und der Notwendigkeit. Und das, was wirtschaftlich und notwendig ist, wird bezahlt. Was darüber hinausgeht, also eine bessere Qualität, ein dünneres Glas, ein leichteres Glas, eine Entspiegelung, eine bessere Abbildungsqualität, ist nicht im Leistungskatalog der gesetzlichen Krankenkassen verankert.
2: Doch Fakt ist, mit den jetzigen Erstattungsregeln gibt es nur bei sehr starker Fehlsichtigkeit einen Zuschuss. Alle anderen gehen leer aus. Wenn 41 Millionen Brillenträger alles erstattet bekämen, würde das die Krankenkassen stark belasten. Und am Ende müssten wir alle dafür zahlen.
1: Eines habe ich bei dieser Recherche lernen müssen. Beim Thema Brille den Durchblick zu behalten, ist alles andere als einfach. Gefühlt hat jeder Optiker seine eigenen Ansprüche in Sachen Beratung, Sehtest und Anfertigung der Brillengläser. Helfen könnten hier Vereinheitlichungen und Schaffen von Standards. Das System der Zuzahlungen und Rückerstattungen ist auf den ersten Blick sehr unübersichtlich. Wer aber hier im Vorfeld seine Optionen beim Optiker oder der Kasse checkt, kann unter Umständen gutes Geld sparen.
3: Heute werfen wir einen Blick auf den Teutoburger Wald, die Region, in der das Wasser überall aus der Erde sprudelt.
4: Sprudel, ostwestfälisches Wort, Sprudel.
5: Die Region, die wir da sehen, ist eine Region, die ist selbst in Schwarz-Weiß schön. Wenn dann noch die Farbe dazu kommt, ne, dann flippst du da aber aus.
3: Beim Sonnenuntergang über der Senne zum Beispiel. Oder bei den feurigen Bräuchen oder den gewaltigen Bauwerken hier in der Gegend. Steigen Sie ein. Los geht die wilde Fahrt. Freuen Sie sich auf eine Entdeckungsreise durch die schönen Landschaften von Ostwestfalen-Lippe. Unser Westen, unser Bestes. Heute der Teutoburger Wald. Wissen Sie, warum die Menschen hier ihre Heimat so lieben?
6: Ist das aber romantisch hier. Boah. Aber eine Romantik ist das hier überall. Ich sag, leck mich am Arsch, du! Eine Romantik hier. Ich sag, scheiß die Wand an.
7: Ihr Westfalen, wir können ja auch höflich sein, wenn es nicht anders geht.
8: Ach, so schön, die Stimmfärbung der Heimat zu hören. Das ist schon herrlich. Also ein typisches Gespräch unter Ostwestfalen, das spielt sich ungefähr so ab.
9: Sie sind mit der Kartoffelernte zufrieden?
7: Jawohl.
9: Auch mit der übrigen Ernte?
7: Auch.
9: Kennen Sie dann ohne Zuschüsse aus?
7: Nein.
10: Und? Muss.
11: Selbst? Das sind dann schon die Laberbacken.
12: Du kriegst auf alles zwei Wortantworten. Da kann also jeder mit umgehen. Man hat nicht lange Smalltalk.
3: Der Mann hat gut lachen, sagt man den Ostwestfalen doch Trinkfreudigkeit nach. Dabei dreht sich hier im Teutoburger Land alles ums Wasser. Aquamagica heißt der Park, den man zur Landesgartenschau 2000

0: zwischen Löhne und Bad Oeynhausen erbaut hat.
1: Er blubbert und sprudelt aus allen Ecken. Ist erfrischend, die Region.
0: Und sehr gesund, wie hier an den Gradierwerken, die es überall im Land gibt. Hier tropft das Sohlewasser über den Reisig herab und verdunstet. Das erzeugt ein Heilklima wie am Meer. Einfach herrlich.
2: Das ist nämlich auch ein Knaller. Heilbäder in dieser gesamten Region. Man sollte ja nicht meinen, dass die Leute da überhaupt krank werden. Guckt euch mal an, wie viel Heilquellen es da gibt.

0: weiß, was das ist. Ach, Kurkonzerte. Toll, ne? Ich finde ja wirklich, dass es sowas wieder geben müsste.
1: Dieses Kurkonzert, das gerät ein bisschen in Vergessenheit, oder? Da ging man hin, hat Wasser getrunken. Der Kurschatten war dabei. Der Kurschatten, also das Kröske, was man so dann kennengelernt hatte. Und ja, nach der Kur ist es dann wieder alles vorbei.
2: Das war Luxus, das kriegst du ja heute nicht mehr.
3: Nein.
4: Und dann hätte ich aber auch gern schon so eine Badehose. Geht Kur nur mit so einer Badehose?
3: Jawohl.
5: Und natürlich mit einer Wohnzimmerorgel, dem richtigen Taktgefühl und dem ein oder anderen Gläschen lecker Heilwasser.
2: Es gibt da tatsächlich so ein Wellness-Tempel in Bad Driburg. Die haben eine Sprudelwasserflasche, da ist das Bild von der Gräfin drauf. Und das ist die Tochter meiner ehemaligen Spanischlehrerin. Da fühle ich mich gleich ein bisschen prominenter.
5: Ja, liebe Sabine, das ist gut. Aber er hier ist wohl der Prominenteste im ganzen Teutoburger Wald. Darf ich vorstellen, Hermann der Cherusker.
1: Ja, der hat alles im Blick.
5: Mit seiner unfassbaren Größe blickt er aus einer Höhe von über 53 Metern über seine Heimat und hat mit Sicherheit den besten Ausblick von allen. Seit fast 150 Jahren steht die 42 Tonnen schwere Kolossalfigur jetzt schon hier.
4: Teuto ist gleich Hermann, ist gleich Varusschlacht, ist gleich sehr lange her, 9 nach Christus. Also ohne den Hermann gäbe es das Denkmal nicht vor allen Dingen. Aber vor allen Dingen nicht uns, wie es uns heute gibt.
6: Und man sieht ja, der Hermann ist bei uns. Wir fühlen uns als die Nachkommen der alten Cherusker. Das ist ja auch schon allerlei.
5: Da darf man ein bisschen stolz sein. Immerhin hat Hermann im Jahre 9 nach Christus die Römer bezwungen. Ihm gebührt die größte Statue im ganzen Land. Bei der Einweihung 1875 ist sie sogar die größte Statue der westlichen Welt.
7: Man braucht ja fast das Auto daneben, um überhaupt den Maßstab zu erkennen. Sonst denkt man ja Sockelmann drauf, aber der Mann da drauf ist ja nicht Normgröße, sondern alles ist gigantisch und groß und steht auch noch wunderbar da oben.
5: Der Hermann alleine misst 26,5 Meter. Bei ihm ist alles eine Nummer größer.
4: Da kannst du jetzt noch so sehr über die Geschichte versuchen, den Leuten was beizubringen oder zu sagen, so war's und der Hermann, die Bedeutung. Es ist einfach, das Ding ist einfach riesig.
5: Der Hermann ist so riesig, dass man ihm in den Kopf klettern kann. Es geht hoch in die Kuppel und dann durch das Stahlrohrgerüst im Inneren, das den ganzen Kupferkerl zusammenhält.
4: Also das ist wirklich wahnsinnig eng da oben. Das ist, vor allem sind da Tritte und es sind Tritte, die eigentlich gar keine Tritte sind.
8: Da sehen Sie, die Leiter ist total flexibel, also wahrscheinlich eine freistehende Leiter. Und eng ist es.
9: Ja, Ingolf hat das wieder gemacht, natürlich. Ingolf war schon tauchen und schon im Fahrradparkhaus. Ingolf war natürlich auch schon im Hermannsdenkmal.
8: Ich kann die Nasenlöcher sehen.
5: Da oben im Kopf kann man sogar hören, was der Hermann so denkt.
10: Mensch, jetzt stehe ich schon seit fast 140 Jahren hier und gucke immer nur in eine Richtung. Dabei würde ich doch so gerne mal wissen, wie es hinter mir aussieht. Kann mich nicht endlich mal jemand umdrehen? Jo, danke.
11: Wenn man als Wanderer den Hermannsweg geht, dann will man natürlich auch immer den Hermann sehen. Ja? Wenn man aber da ist, sind da natürlich wahnsinnig viele Bustouristen. Ja?
4: Bist du da? Rauf auf den Hermann, Ticket lösen, rauf und wieder runter und nächste Etappe.
5: Okay, Thomas drückt auf das Tempo. Weiter geht unsere Exkursion. Die Adlerwarte in Berlebeck wartet auf unseren Besuch. Staunen ist angesagt.
11: Da guckt er. Ich bin ja eher so ein Speed-Wanderer, der irgendwie möglichst gerne Tempo macht. Aber da habe ich mir wirklich mal die Zeit genommen und habe mir so eine Adlershow angeguckt. Und das war hochdramatisch, ich sag's euch.
12: Los! Achtung, wieder Verrückte wieder! Oh, da kommt er. Oh, oh, oh, oh! Oh! Donnerwetter! Wetter fliegen! Noch eine Runde! Ab geht's!
0: Das sind Weißkopfadler. Boah, die sind so groß und diese Flugshows,
2: gigantomanisch. Nein, Vögel und ich. Ich habe so schlimm Angst vor Vögel. Von mir aus reichen auch Boxen in den Bäumen, die irgendwie piep, piep, piep machen. Ich muss keinen Vogel sehen.
5: Aber der Adler hat dich im Blick, Sabine. Auf unserem Weg zu den wohl bekanntesten Steinen im Teutoburger Wald. Die Externsteine sind ein absolutes Highlight. Und das schon seit langer Zeit.
3: Mit Straßenschuhen auf Bergtour eigentlich nicht zu empfehlen. So schwierig wie diese drei wackeren Bergsteiger glauben machen, ist es nicht, dieses Naturgebilde zu besteigen. So geht es besser.
4: Der Teutoburger Wald und die Region, die wir da sehen, ist eine Region, die ist selbst in Schwarz-Weiß schön. Wenn dann noch die Farbe dazu kommt, ne, dann flippst du da aber aus.
5: Kein Problem, bitte sehr, die externen Steine in Farbe. Sie ziehen bis zu 1 Million Besucher im Jahr in ihren Bann. Die markanteste Sandsteinformation in der Region ist vor 80 Millionen Jahren durch die Verschiebung der Erdplatten entstanden.
2: Und weil sie so interessant geformt sind, haben Menschen auch in der Vergangenheit versucht, das zu erklären. Und da gibt es halt eben auch diese schönen Geschichten, diese Sagen, die dazu da sind, in einem bestimmten Wissenskosmos, sag ich mal, Dinge erklärbar zu machen und nachvollziehbar zu machen. Ja, da so entstehen diese Sagen.
1: Man weiß nicht, war das eine vorchristliche Sternwarte oder eine alte germanische Kultstätte. Manchmal natürlich auch missbraucht, das ist ganz klar, aber auf jeden Fall hingehen und angucken.
5: Und sich beeindrucken lassen. Von den 50 Meter hohen Riesen, die seit 1926 unter Naturschutz stehen.
1: Wenn du davor stehst und guckst da hoch und das ist schon wirklich majestätisch. Und du kannst ja hochgehen und kannst über diese kleinen Brückchen kannst du wandern und runtergucken. Und musst nur aufpassen, wenn es nass ist, dann ist es natürlich auch ein bisschen rutschig, aber immer gut festhalten.
0: Die Externsteine eignen sich wunderbar für einen Tagesausflug, nicht nur, weil die Steine selber so toll sind, sondern auch die Umgebung drumherum. Da sind dann wieder Wanderwege angelegt, die auch gut zu schaffen sind. Also nicht solche Stresswanderwege, wo man sich gleich einen Bänderriss holt oder so, sondern die sind gut gepflegt und man hat auch wieder tolle Natur. Also ich liebe ja den Wald und da ist auch besonders viel Wald zu finden.
4: Und der größte Skandal ist, dass ich in allen möglichen Ecken dieses Landes, dieses wunderbaren Nordrhein-Westfalens schon war, da aber immer noch nicht. Und jetzt reicht's mir. Ich habe es jetzt 100 Mal im Fernsehen gesehen. Ich fahre da morgen hin. Mit Ingolf. Na, selbstverständlich. Der kennt sich doch da aus.
1: Aber selbstverständlich, Thomas. Ich meine, als Ostwestfale bist du da von Kind an bestimmt 30, 40 Mal gewesen. Ich kenne da jede Felsspalte.
0: Ich finde halt immer wieder faszinierend, dass dieses Teutoburger Land überhaupt zu Nordrhein-Westfalen gehört. Ich habe da damals in meiner Kindheit und Jugendzeit ganz woanders verortet, weil das einfach so irre weit weg ist.
2: Yvonne kommt auch vom Niederrhein, Entschuldigung. Was kennt die denn? Die sind doch immer nach Holland gefahren.
5: Dann nehmen wir sie mal mit auf den Hermannshöhenweg. Die beste, aber auch anstrengendste Methode, um die Gegend zu erkunden. Überraschungen inklusive.
1: Der Hermannhöhenweg, der hat einen Anschluss eben in Altenbeken.
13: Gott sei Dank gibt es einen Bahnhof, kein mit dem Zug zurück.
2: Was ich schon für Bahnhöfe in meinem Leben kennengelernt habe durchs Wandern, weil man ja immer irgendwo ankommt und dann muss man ja auch da wieder wegkommen. Und manchmal ist es schwieriger wegzukommen als hinzukommen.
9: Ist auch egal, ob die da schon wieder eine Viertelstunde verspätet ist oder nicht. Hauptsache, du kannst dich da reinsetzen.
5: Und dann geht die Fahrt ganz entspannt über dieses beeindruckende Bauwerk, den alten Bekener Viadukt.
1: Es ist die größte Kalksandsteinbrücke Europas, aber die schmiegt sich so toll in die Landschaft ein, dass das gar nicht auffällt.
7: Und dann natürlich diese sich steigernden Bögen und wieder abnehmen, das hat doch schon was sehr Reizvolles.
5: Im Jahr 1853 kostet die 484 Meter lange Brücke 570.000 Taler. Eine Menge Geld, auch für den adeligen Bauherrn.
7: Ja, Friedrich Wilhelm IV. War ja ein echter Eisenbahnfan. Von ihm stammt auch die erste Brücke über den Rhein, die Hohenzollernbrücke. Aber hier ist natürlich was ganz Ungeheuerliches gebaut worden.
5: Bei so vielen Talern hätte er mit einer goldenen Brücke rechnen dürfen. Dabei hat er nur ein Bauwerk für die Ewigkeit geschaffen.
4: Was ich so erstaunlich finde, ist, dass so eine Brücke ja über all diese Jahrzehnte dieser Belastung standhält. Da rumpeln Tag für Tag Bahnen drüber. Es vibriert, Es gibt Erschütterungen, der Stein bewegt sich und die Brücke steht immer noch. Und ist, wie ich finde, fast schöner denn je.
5: Von Altenbeken aus nehmen wir die Nordwestbahn und fahren auf unserer Tour Richtung Höxter. Hier im Kloster Corvey verbergen sich gleich zwei beachtliche Rekorde. Um den ersten zu entdecken, machen wir uns auf eine Reise in die Vergangenheit um mehr als 1000 Jahre, in die Zeit der Könige und Kaiser.
7: Wenn die Herrscher durch die Lande reisten, brauchten sie ja Stationen. So ein Herrscher kommt ja nicht mit 5 Leuten, der kommt mit sehr viel mehr. Und das waren außerdem Pfalzen, also ihren eigenen Burgen, waren das auch die großen Klöster, die schon dafür gebaut wurden. Und der Kaiser sitzt da nicht irgendwie Mann des Volkes im Langhaus, sondern er sitzt erhöht im Westen. Und dafür wurden diese Westanlagen gebaut. Und eine der ältesten, tatsächlich aus karolingischer Zeit, also aus der Zeit um 800, ist Corvey.
5: Das älteste erhaltene karolingische Westwerk in unseren Breiten gehört seit 2014 zum UNESCO-Weltkulturerbe.
4: Ich frage mich ehrlich gesagt langsam, wäre es nicht sinnvoller, ganz Nordrhein-Westfalen einfach zum Weltkulturerbe zu erklären? Dann hat sich das einfach mal erledigt. Irgendwie jedes Jahr kommt was Neues dazu. Ich wäre dafür, einmal alles, so, Haken dran, verdient hätten was.
5: Na klar. Noch ein Argument gefällig? Hier in Corvey gäbe es einen weiteren Kandidaten zu entdecken. Eine der umfangreichsten Privatbibliotheken in Deutschland. Vielleicht sogar weltweit.
1: Die Schränke sehen alle gleich aus. Hat es damals schon IKEA gegeben?
5: Ingolf, die sind aus hochwertigen Hölzern gefertigt und schützen die wertvolle Sammlung. Und die ist maßgeblich bestimmt von ihrem großen Bibliothekar, Hoffmann von Fallersleben, dem Dichter unserer Nationalhymne.
7: So ganz, ganz große Bibliotheken wie die in Corvey haben auch etwas Distanzierendes. Man will nicht mehr hingehen und ein Buch nehmen und darin lesen, sondern man schreitet entlang und denkt, so viele Bücher, schön, so viele Bücher.
4: Da stehen über 70.000 Bücher. Ich wüsste keinen Ort bei uns in Deutschland, der mehr Bücher hat in einer Privatbibliothek. Also wenn Sie möglicherweise mehr haben, melden Sie sich gerne bei uns, dann machen wir hier einen Film über Sie.
5: Und solange Sie zu Hause Ihre Bücher zählen, setzen wir unsere Entdeckungstour fort. Auf der Weser gleich nebenan. Wir folgen ihr auf ihrem Weg durch wirklich malerische Landschaften.
4: Die Weser ist ja eher, die müsste ja eher Witz heißen, ne? Auch nur kurz zu Gast bei uns im Westen. Rein und wieder raus.
5: Stimmt, und trotzdem ist sie eine wichtige Wasserstraße. Geeignet auch für Amphibienfahrzeuge. Eine Spritztour unter den wachsamen Augen von Kaiser Wilhelm.
2: Die Weser kommt an Porta Westfalica vorbei und dann bei Minden wird die einfach vom Mittellandkanal überfahren.
5: So kann man das sagen. Im größten Wasserstraßenkreuz der Welt kreuzt der Mittellandkanal die Weser. Ziemlich beeindruckend.
1: Es ist einfach Wahnsinn, auf der Weser unter dem Mittellandkanal herzufahren. Das ist ein Erlebnis, das machst du als Junge. Und das vergisst man nie. Das, wenn der Vater sagt, guck mal, da oben fließt ein Fluss.
5: Seit 1915 ist das Wasserstraßenkreuz in Betrieb. Danke an den Kollegen, der uns jetzt einen Überblick über das ursprüngliche Bauwerk verschafft.
14: Haben wir das 370 Meter lange Brückenbauwerk, welches im Wesentlichen die Verbindung darstellt vom westlichen zum östlichen Land.
0: Das sieht für mich aus wie ein Autobahn-Spaghetti-Knoten, wo du quasi einmal die Ausfahrt wechseln kannst, um auf die nächste zu kommen. Da musst du aber aufpassen. Plötzlich bist du auf dem Mittellandkanal, dabei wolltest du auf der Weser sein oder umgekehrt.
15: Ja, dieser Spaghetti-Knoten hängt damit zusammen, dass auch Hafenbereiche angeschlossen sind. Tatsächlich geht der Mittellandkanal dort über die Weser 13 Meter hoch. Nicht? Und das ist schon ein eindrucksvolles Bild, wenn Sie da mit dem Schiff drüber fahren und Sie sehen unterhalb den Fluss. Und diese Anbindungen, das, was Frau Willig sagte, das sind tatsächlich Anbindungen an Hafenbereiche, aber auch Anbindungen an eine Schleuse, weil die Schiffe ja von der Weser in den Mittellandkanal oder zurückkommen müssen.
16: Für viele Schiffe ist Minden Haltepunkt. Sie gehen hier an Land, machen kurze Pause auf weiter Fahrt. Für diejenigen jedoch, die es eilig haben, fährt das Motorboot Uschi heran, um neuen Proviant anzubieten.
0: Das Motorboot Uschi? Habt das nur ich gehört? Heißt das Motorboot wirklich Uschi?
16: Von Bord zu Bord werden Lebensmittel eingekauft, ohne dass viel Zeit verloren geht. Das Angebot dieses schwimmenden Ladens reicht vom Kriminalroman bis zur Zervelatwurst, von Nylonstrümpfen bis zum gekühlten Bier.
0: Vom Kriminalroman bis zur Zervelatwurst.
1: Lecker. Natürlich, Zervelatwurst muss es immer sein bei uns in der Region.
17: Zervelat von der Uschi. Ja, schade, dass diese Zeiten vorbei sind.
16: Aus der stillen Landschaft, die Minden umgibt, steuern die Binnenschiffe auf die Kreuzung zweier wichtiger Wasserstraßen zu.
5: Um die Wasserstraße zu wechseln, müssen die Schiffe durch die Schleuse. Mit der Schachtschleuse überwinden sie einen Höhenunterschied von 13 Metern. Ein Spektakel nicht nur für die Zuschauer.
17: Das ist so eine Jungstechnik, ne? So eine Hebebrücke oder Schleuse. Ne? Das ist toll. Fährst du hier von der ersten Etage runter, Erdgeschoss.
5: Was sagt denn Ingolf, unser Mann aus Bielefeld, zu diesem Wasserstraßenkreuz?
1: Das größte Wasserstraßenkreuz überhaupt.
18: Das schönste Plätzchen auf der Welt, das ist nur

0: mal, Ingolf kommt doch aus Bielefeld, oder? Ingolf, kannst du das singen?
1: Im schönen Bielefeld.
2: Das kannte ich nicht, das Lied. Boah, da habe ich aber kulturell wirklich was verpasst.
3: Das liegt vielleicht daran, dass es ja Bielefeld und die Bielefelder der Sage nach gar nicht gibt.
4: Versteh mal einer. Da hockt doch der Lück, ne? Also gibt's auch Bielefeld.
3: Also treten wir doch einfach den Beweis an. Bielefeld liegt offenbar genau auf halber Strecke zwischen Köln und Bremen. Schon Anfang des 13. Jahrhunderts beschützen die Ritter hier die Stadt. Heute ist die Sparrenburg das Wahrzeichen von Bielefeld und hält die Erinnerung an die guten alten Zeiten am Leben.
2: Ja, ich habe jede Menge Kindheit- und Jugenderinnerungen an die Sparrenburg, weil das ist einfach das Zentrum von dort oben. Hast du den wunderbarsten Blick über die Stadt und Kindheitserinnerungen, na klar, Ausflüge oder unten in die alten Gemäuer gehen und sich ein bisschen gegenseitig Angst machen. Jugenderinnerungen, also waren in erster Linie nach dem Abitur Saufgelage.
3: Bielefeld hat neben der Burg aber auch Industriegeschichte zu bieten, ist es Anfang des 20. Jahrhunderts doch auch das Zentrum der Leinenweberei. Versteckt in einem Hinterhof finden wir einen Beleg dafür.
5: Ein besonderes Highlight, was auch richtig, richtig schön ist, ist das Museum Wäschefabrik, in der man so das Gefühl hat, wenn man drin ist, die hätten gerade nur Pause gemacht. Als würden die Näherinnen alle gleich wiederkommen, als wäre da gerade nur eben mal ein Schichtwechsel.
6: Solche massiven Gerätschaften, die ja völlig aus der Zeit gefallen sind, wenn du sie heute siehst, das war damals die Zukunft.
3: Damals sieht dieser Platz so aus, der Köttelbrink, Heilquelle mit Badebetrieb und Kurpark. Trägt heute einen anderen Namen, Kesselbrink. Warum nur?
7: Der Köttel sind, wie sagt man das, die Auswürfe von Schafen, glaube ich. Daraus kann man schließen, dass auf dem Platz eine Wiese war, in der sozusagen in der Tradition mittelalterlicher Anger Schafe gemeitet haben.
3: Und so hat der Kesselbrink seit den 60ern ausgesehen. Ein riesengroßer Parkplatz.
8: So haben sich die Stadtväter entschlossen, unter erheblichen finanziellen Belastungen eine neue Parkmöglichkeit zu schaffen.
3: Damals immerhin die größte Tiefgarage Deutschlands. Bielefeld schafft in den 60ern richtig Platz für das allseits beliebte Automobil.
7: Ein wunderbares Beispiel, wie Städte verbessert werden, schöner werden, wenn man die Allmacht Auto aus ihrer Mitte verdrängt.
3: Denn so sieht er heute aus, der moderne Kesselbrink, ganz ohne Autos.
2: Mittlerweile ist das ein riesen Anziehungspunkt, der größte Skaterpark Europas. Die Jugend also mitten in die Stadt integriert und es gibt im Sommer großartige Festivals.
3: Der Bielefeld City Jam Anfang August zum Beispiel. Seit fast 20 Jahren treffen hier Amateure und Profis aufeinander. 3 Tage Spektakel, das man nicht verpassen sollte. Freestyle-Wahnsinn, irre Tricks und verrückte Grinds. Wer das erlebt hat, wird nie wieder behaupten, dass es Bielefeld nicht gibt.
0: Ich hätte das auch gerne gekonnt, aber das wird nichts mehr.
3: Naja, Yvonne, für dich als Haushaltsexpertin gibt es hier in Bielefeld eine andere, besonders interessante Geschichte. Die der Familie Oetker.
2: Ich meine, als Bielefelder kenne ich natürlich die Oetker-Geschichte, habe ich mit der Muttermilch aufgesogen. Alles begann im Jahre 1891, als August Oetker im Teutoburger Wald eine Backpulvermine entdeckte und dann, nein, war natürlich ganz anders.
3: Mal im Ernst, es geht schließlich um eines der größten deutschen und international tätigen Familienunternehmen und seinen berühmten Gründer, Dr. August Oetker. Von Bielefeld aus lenken die Oetkers bereits in der 4. Generation die Geschäfte.
9: Das ist schon ein absoluter Botschafter für Bielefeld. Also Oetker steht für Bielefeld. Das ist ganz fest verwoben. Und wenn man mit dem Zug aus Berlin, aus der Hauptstadt zu uns in den Westen fährt, dann fährt man dran vorbei. Und das sieht schon so erhaben und groß aus. Man kann sich nicht vorstellen, dass es eigentlich in einer ganz kleinen, normalen Apotheke losging.
3: Und das ist sie, die Bielefelder Apotheke. Hier versucht sich der Doktor 1891 an einem Backtriebmittel. Die Idee des Backpulvers ist zu diesem Zeitpunkt nicht neu, doch der Apotheker verfeinert das weiße Pulver und hat dann die Knalleridee.
10: Er hat diese kleinen Portionsbeutelchen erfunden, sodass das Backpulver jedem Haushalt möglich war zu verarbeiten.
11: Für den Sonntag backen wir einen schönen Kuchen. Backen geht heute 1, 2, 3, denn es helfen uns dabei, dass die Kuchen stets geraten, Dr. Oetker Backzutaten.
6: Ja, natürlich, die Oma sofort fällt mir ein, die natürlich mit Dr. Oetker Backpulver den leckersten Kuchen meiner Kindheit gebacken hat. Also das bleibt, glaube ich, ewig mit dem Doktor verknüpft.
12: Mutti weiß, was Fatima.
13: Jeden Sonn- und Feiertag einen Dr. Oetker Kuchen.
11: Jeden Sonntag einen Kuchen. Selbst gebacken mit Bakin.
0: Mutti weiß, was Vati liebt. Ne? Das wünschen sich ja manche Männer immer noch wieder zurück. Die gute alte Zeit. Ne?
3: Und die ist Schnee von gestern. Denn auch der Konzern hat sich weiterentwickelt. Daran ist er nicht ganz unschuldig. Rudolf August Oetker, der Enkel des Firmengründers. Er steigt 1944 in das Familienunternehmen ein und macht aus dem Back- und Pudding-Imperium einen Mischkonzern. Jetzt handelt Oetker mit Bier, Pizza, Fertiggerichten, Pudding und allem, was sich das Konsumentenherz noch so wünscht.
0: Dr. Oetker macht ja auch Tiefkühlpizza, ne? Und als mein Mann mir den Heiratsantrag gemacht hat, da hat er das gemacht. In der einen Hand war der Ring und unterm anderen Arm Dr. Oetker Spinatpizza. Und der, als ich Ja gesagt habe, hat er die in den Ofen geschoben. Ich weiß gar nicht, was er gemacht hätte, wenn ich Nein gesagt hätte. Und wir haben unsere Verlobung tatsächlich damit gefeiert.
3: Und von diesem Schreck hat sich Yvonne vielleicht hier erholt, im schönen Bad Oeynhausen.
2: Ja, das ist natürlich das Wahrzeichen unserer Stadt Bad Oeynhausen, der Jordanstrudel. Hab ich Strudel gesagt? Nein, Sprudel natürlich. Sprudel, ostwestfälisches Wort, Sprudel.
3: Ja, Sprudel und Wasser spielt hier im Kurpark natürlich eine große Rolle.
9: Ja, guck mal, wie schön das ist da, ne? Mit den Säulen und so, das ist schon... Oeynhausen, da ist man immer ein bisschen was schicker.
14: Das ist halt ein Kurpark, eine Badeanstalt. Und die steht für eine ganz besondere Zeit und auch für eine besondere Architektur. Das ist ja schon so ein bisschen, geht so ein bisschen in Richtung Historismus. Das hat viel Profil, dieser Kurpark. Und dementsprechend möchte dieser Kurpark auch gewürdigt werden.
9: Bitte Schuhe ausziehen vorher oder gut abputzen. Das ist ja mal echt, ich würde mal sagen, die Wiese, die ist sauberer als mein Teppich zu Hause. Das Ganze ist ein Riesenkonzept, da ist nichts zufällig.
3: Natürlich nicht. Und jede Menge Arbeit ist das auch.
2: Das kann ich beurteilen, weil ich habe als Schüler und Student habe ich im Gartenbau gearbeitet. Und es ist wirklich Knochenarbeit.
6: Ja, so einen bräuchte ich mal vielleicht für 2 Minuten bei mir auf dem Balkon. Dann wäre er endlich mal fachmännisch und auch tatsächlich bepflanzt. Bei mir dauert es einen ganzen Tag, bis ich 8 von den Dingern da eingepflanzt habe.
3: Die Jungs hier pflanzen im Frühjahr alle zusammen 6.500 Stück am Tag.
2: Da, wo ich gearbeitet habe, Blumendeister in Bielefeld-Hillegossen, ist das komplett normal. Das ist das Tagespensum.
9: Ja, die wissen abends, was sie geleistet haben. Ne? Also ich muss ja zugeben, dass ich in solchen Situationen wirklich Bock habe, einfach mal so klammheimlich mit einem Samenbeutelchen an den Beeten vorbeizugehen.
14: Täte der Anlage aber nicht wirklich gut. Bitte nicht.
3: Denn so ein Kurpark und vor allem der in Bad Oeynhausen strahlt durch seine aufgeräumte Struktur Ruhe aus und bietet jede Menge Platz für Entspannung.
2: Ich finde das großartig, diese Ordnung. Ich bin ja wirklich auch ein Freund der angelegten Gärten. Ja? Also klare Linien, da weiß ich immer genau, wo ich hergehen muss. Da herrlich, kann mich nicht verlaufen.
3: Ja, Ingolf scheint das hier zu gefallen. Und Yvonne, wie siehst du das?
0: Dann ist mir alles zu ordentlich da. Irgendwie ist mir da zu piefig und zu spießig. Können wir mal irgendwo hin, wo es ein bisschen ursprünglicher ist?
3: Nichts leichter als das. Verschaffen wir uns erstmal einen Überblick.
9: Kloster Dahlheim. Herzlich willkommen in einer anderen Welt. Wer durch dieses Tor schreitet, der ist plötzlich raus.
3: Und mittendrin im bundesweit einzigen Klostermuseum, das heute Einblicke in die Vielfältigkeit des Klosterlebens gewährt.
2: Dieses Klostermuseum war ja ursprünglich mal ein Kloster, dann war es bis in die 70er Jahre ein landwirtschaftlicher Betrieb und jetzt eben halt Museum.
14: war total zerfallen. Und ich finde schon, dass es von großem Wert für alle ist, wenn sowas halt eben wieder so liebevoll aufgebaut wird.
3: Heute sind die Klosteranlage insgesamt und natürlich die rekonstruierten Klostergärten die Hauptattraktion des Museums.
14: Klostergärten bringen ja so viel Wissen über Pflanzen, über Medizin. Alles das wurde ja in den Klostergärten gepflegt. Und deswegen ist es auch heute noch immer reizvoll, mal so einen Klostergarten zu besuchen.
0: Ah, das finde ich schön, weißt du, diese unterschiedlichen duftenden Pflanzen. Wenn du in so einem Klostergarten bist, das ist was für die Sinne. Also wirklich für die Augen und auch für die Nase, weil es riecht nach Lavendel, auf der anderen Seite nach Eukalyptus oder sonst irgendwas oder Minze, was weiß ich. Und du siehst natürlich auch immer ganz, ganz viele unterschiedliche Farben und Formen. Herrlich.
9: Das ist ein zeitloser Tag, den man da verbringt. Und Gartenfans, Achtung, einmal im Jahr gibt es dann so einen schönen Markt.
3: Und auf dem gibt es alles, was das Herz der Gartenfans höher schlagen lässt. Und für das leibliche Wohl ist bestens gesorgt.
4: Tannenwipfel-Rachenputzer. Her damit!
2: Tja, jetzt haben wir uns gut gestärkt und jetzt geht's ab.
3: Vom Kloster Dahlheim geht's auf dem Luftweg ins hochherrschaftliche Detmold. Hier steht nicht irgendein Schloss. Nein, das hier macht ordentlich was her. Gestatten die fürstliche Residenz Schloss Detmold.
15: Das kommt ja auf der Visitenkarte noch davor. Fürstliche Residenz Schloss Detmold. Und dann guckst du, wo steht das Ding? Mittendrin. Rums.
3: Und das seit fast 700 Jahren. Und immer ist das Schloss in Familienbesitz gewesen. Quasi schon immer wohnen hier die Fürsten zu Lippe. Und unsere Expertin Julia Melchior hat sie schon getroffen und weiß deshalb genau, wie das blaue Blut so tickt.
16: Das ist eine wahnsinnig warmherzige Familie. Und was ich eigentlich ganz toll finde, der heutige Hauschef, Prinz Stefan, der ist ja auch Rechtsanwalt. Und der hat nebenher noch diese Lebensaufgabe, dieses Schloss zu führen und das Erbe der Familie, das ja Jahrhunderte alt ist, zu erhalten.
3: Und da kommt so einiges zusammen. Denn auf Schloss Detmold haben sich so viele Kostbarkeiten angesammelt. Und dann kommen auch noch täglich viele Interessierte zu Besuch. Die dürfen aber nur rein mit dem passenden Schuhwerk.
17: So beschuht wandern Jahr für Jahr Tausende von Besuchern, besonders aus den nahegelegenen Bädern durch das Schloss.
16: Man besucht dann also den musealen Teil und sieht dann aber auch auf dem Innenhof dann mal die Prinzessin langlaufen oder den Prinzen und den Hund des Prinzen. Also das ist natürlich irgendwie eine unheimlich schöne Verbindung, weil so ein Schloss, das ist halt dann doch nicht nur ein Museum, sondern es hat einen sehr persönlichen Charakter.
3: Wir nehmen einen sehr persönlichen Eindruck mit zu unserem nächsten Ziel auf unserer Tour. Hier zwischen Bielefeld und Paderborn liegt ein wirklich beeindruckendes Naturparadies.

0: Die Senne ist wirklich großartig. Ich habe die letztes Jahr entdeckt für mich. Da gibt es einen Wanderweg, den Emsquellenweg. Geht man eben sehr lange durch diese Heidelandschaft, die ich ja bezaubernd finde, weil da geht es mir so wie den meisten Menschen und Wanderern, alles voll mit Wald, langweilig. Ja? Aber wenn so einzelne Sträuche und Büsche und wenn da irgendwie was, lila ist ja auch eine tolle Farbe, die jeder mag, ja, und vereinzelte Bäume stehen, herrlich.
1: Die Senne ist für mich tatsächlich nicht besetzt mit den Schlagwörtern Natur, Ruhe, Tiere, sondern für mich ist das Wort Senne immer noch so mit den Briten besetzt.
2: Ja, ja, Sabine, ist ja auch richtig. Denn in der Senne leben seit über 100 Jahren das deutsche Rotwild und die Soldaten friedlich Seite an Seite. Seit 1892 ist die eine Hälfte der Senne Truppenübungsplatz und der Rest Natur pur mit der größten Heidelandschaft in Nordrhein-Westfalen.
3: Meine Senne, natürlich, wunderschön. Die Hälfte der Senne ist herrlich und wird deswegen auch als kleine Schwester der Serengeti bezeichnet. Und die andere Hälfte ist Truppenübungsplatz. Und da habe ich Autofahren gelernt. Illegal.
2: Zum Glück hat Ingolf die hier nicht erwischt. Denn in der Senne fühlen sich nicht nur großnäsige Bielefelder wie er wohl. 5000 verschiedene und teils bedrohte Tier- und Pflanzenarten kommen hier vor. Die Senne gehört zu den wertvollsten Naturschutzgebieten bei uns im Westen. Sozusagen die letzte freie Wildbahn.
4: Gerade eben sehen wir noch riesige Felsbrocken und im nächsten Moment eine Heidelandschaft. Und all das ist ja ganz nah beieinander. Also was wir alles haben, ist schon imposant.
5: Bielefeld, Senne, hinfahren, angucken ist toll.
2: Und wir haben hier sogar noch ein Highlight zu bieten. Immer wieder am Ostersonntag rollen im Naturpark Teutoburger Wald Eggegebirge, genauer in Lüchte bei Bad Pyrmont, riesige brennende Räder den Berg hinab. Und das schon seit über 1000 Jahren.
6: Einer der bekanntesten und verbreitetsten und wohl auch schönsten Bräuche ist der Osterräderlauf. Auch in Westfalen läuft alljährlich ein Feuerrad den Berg hinab. Den Osterbrüdern kommt es immer sehr darauf an, dass ihre Räder über möglichst viele Bodenwellen laufen und dabei hohe und weite Sprünge machen. Denn je größer der Funkenregen und je heller das Strohfeuer ausfällt, je weiter der Lauf der Räder den Abhang hinunterführt, desto fruchtbarer wird das folgende Jahr.
7: Es ist eben ein zutiefst christliches Symbol, was eben dort benutzt wird, um eben die österliche Botschaft zu transportieren. Und ich finde, das wird sehr eindrücklich gemacht.
1: Ich finde das spektakulär. Und zu sagen, so Winter, das war's. Und liebe Landwirte, ihr sollt eine gute Ernte haben. Ey, das zählt doch heute noch wie vor ein paar hundert Jahren. Das finde ich, ist ein schöner Brauch.
2: Und auf diesen Brauch sind die Menschen hier in Lüchte zu Recht mächtig stolz. Und fast das ganze Dorf hilft bei der Vorbereitung. Damit die alten Holzräder nicht verbrennen, müssen sie ausgiebig gewässert werden. Und damit ihre Füllung danach lichterloh in Flammen aufgeht, müssen sie anschließend mit trockenem Stroh befüllt werden. Da ist Erfahrung gefragt.
8: Sebastian und die anderen Jungs, die stehen dann und müssen das Stroh rausreißen, damit unsere Räder nicht aufbrennen. Und wenn wir dann da unten stehen und sehen, dass die Räder so fast auf uns zukommen und laufen da so dran vorbei und man hört es, das ist gigantisch. Und dann weiß man, ein Jahr haben wir was getan und jetzt, das lohnt sich.
5: Es rührt mein Herz an, weil Feuer ist anscheinend etwas, was uns alle emotionalisiert. Und wenn es dann aus ist, auch. Und der feste Glauben, jetzt kommt gleich aber wieder das nächste Rad angerollert, das gibt dann wieder ein gutes Gefühl.
2: Und pass auf, Yvonne. Jetzt wird es mystisch.
5: Was ist denn das für ein tolles Loch?
9: Das ist das Auge des Odin, die Lippequelle, Bad Lippspringe.
2: Hier entspringt der längste Fluss mit Quelle und Mündung in unserem Land.
10: Da kommt die Lippe raus.
11: Das hat was Magisches, ne? Mystisches irgendwie.
2: Eher unspektakulär macht sie sich auf den Weg und sammelt in Paderborn nochmal richtig Wasser ein. Aus einem Fluss mit P.
1: So, Stadtland Fluss. A. Stopp. P. Fluss.
11: Fluss mit P. Natürlich die Pader.
1: 20 Punkte. 4 Kilometer nur. 4. Süß, ne? Ja.
2: Tja, der kürzeste Fluss speist den längsten aus über 200 Quellen mit bis zu 9000 Litern pro Sekunde. Die Pader gilt als einer der wasserreichsten Flüsse im Land. Und das war schon vor 2000 Jahren so.
3: Es gab seinerzeit 7 römische Legionslager entlang der Lippe. Und die Römer haben die Lippe als Nachschubweg benutzt, um Dinge in das Land der verfeindeten Cherusker zu bringen.
2: Das Ziel der Wassersportler aus der Region um Paderborn heißt heute eher Lippesee. Ein Freizeitparadies.

0: was man da alles machen kann. Das ist unglaublich. Das ist ja auch wieder so eine Ecke, wo man das nicht vermutet. Und man würde auch nicht meinen, dass man so friedliche, idyllische, geradezu magische Momente auf diesem Stückchen Wasser haben kann.
1: Tamina erlebt am Ufer des Lippesees einen ganz besonderen Moment. Sonnenuntergang im Paderborner Land.
0: Das ist so richtig so ein Sehnsuchtsort, könnte man meinen. Also mit diesem Licht, in dieser Lichtstimmung, mit diesem Wetter, an so einem Stückchen Strand. Unglaublich. Nein, Mann, ich glaube es immer noch selber nicht, wenn ich die Villa jetzt noch mal wieder sehe. Das ist wirklich toll.
1: Von hier ist es nur ein Katzensprung. Machen wir uns also zum Abschluss unserer Tour durch die schöne Landschaft auf in Richtung Paderborn.
2: Also da ist viel Gegend, schöne Gegend.
1: Und mitten in dieser schönen Gegend liegt die Stadt an der Pader. Die Menschen hier lassen es locker und entspannt angehen. Denn die Paderborner haben einfach die Ruhe weg.
3: Und das ist aber allerdings dann auch der Spruch der Stadt, ich habe die Ruhe weg, ne? Weil im Grunde genommen ist ja langweilig gar nicht negativ.
4: Du hörst ja erstmal Paderborn und hast jetzt erstmal nicht so eine direkte Verbindung zu der Stadt, es sei denn, du bist Paderborner. Aber wenn du dann siehst, was sie zu bieten hat, wie grün, wie erholsam, wie entspannt, wie entschleunigt, dann kann man sich doch vielleicht mal vornehmen, da mindestens zu Besuch hinzufahren oder vielleicht da bleiben zu wollen.
1: Und für all die, die bleiben wollen, hat Paderborn natürlich einiges zu bieten.
5: Der großartige Libori ist natürlich allgegenwärtig in Paderborn. Und einmal im Sommer gibt es dann Kirmes, also Kirchmes, nämlich richtig Rummel. Und das ist das Libori-Fest.
1: Trotz Corona feiert Paderborn 2021 das 500-jährige Jubiläum mit einem Libori-Fest light.
6: Es ist ein Volks- und Kirchenfest. Und nach wie vor bildet die Prozession einen ganz wichtigen Bestandteil dieses Festes.
1: Die Gebeine des heiligen Liborius werden im goldenen Schrein durch Paderborn in den Dom getragen. Damit ehrt die Stadt seit über 1000 Jahren ihren Schutzpatron.
7: Das hat ja Gründe, warum dieser Schrein durch die Stadt getragen wird. Es gab, das ist eine Geschichte, Zeiten, da war den Paderbornern das nicht so wichtig. Ja, was gab's? Pest, Krankheit, Abstieg in die Regionalliga. Jetzt wird der Schrein wieder durch die Stadt getragen. Und wann hat das letzte Mal jemand Pest gehabt? Richtig, also wirkt.
8: Mit Böllerschüssen am Rathaus begannen dann die weltlichen Veranstaltungen. Der schnelle Wechsel von religiöser Andacht zu irdischer Ausgelassenheit mag Außenstehende befremden.
1: Die Paderborner glauben dran.
5: Ich als Bielefelder bin natürlich als junger Typ da immer hingefahren mit dem Fahrrad. Sind wir immer diese 45 Kilometer nach Paderborn gefahren. Und dann haben wir uns beim Libori-Fest, kann man sich ein Glas, ein Bierglas kaufen. Das kostete damals eine Mark. Und kannst das so lange mit Bier füllen, wie du willst. Ja. Also mit dem Fahrrad sind wir immer hingekommen. Wie wir zurückgekommen sind, das weiß ich nicht mehr.
1: Das Libori-Fest findet immer Ende Juli statt und dauert ganze 9 Tage. Hoffentlich bald wieder ohne jede Einschränkung. Es ist eines der bekanntesten und aufsehenerregendsten Volksfeste mit großer Tradition und einer langen Geschichte.
9: Seit dem 9. Jahrhundert gilt als eines der größten und ältesten Volksfeste in Deutschland.
1: Die Paderborner können echt feiern. Und sie haben sich außerdem noch etwas Neues einfallen lassen.
5: Mein Tipp, Ende August, Hochstift à la carte. Da wird um die Paderquellen wird da ein Gourmet-Festival zelebriert. Lecker.
4: Man muss Paderborn und das Lebensgefühl hier nicht erklären. Da guckst du einfach mal da die Bilder.
1: Kommen Sie mal nach Ostwestfalen. Sie sind herzlich eingeladen.
5: Also ich weiß ja, in Amsterdam, in Barcelona ist es im Sommer wahnsinnig voll. Da kriegst du kein Bein an die Erde. Wir bleiben hier. Bleiben Sie hier. Gucken Sie sich an. Unser Westen, unsere Städte. Es ist wirklich herrlich. Ich bleib daheim.

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7: Hallo und herzlich willkommen. Ja, die Buhrufe von den Gewerkschaftern während seiner Rede hatte Kanzler Merz vielleicht noch im Hinterkopf, als er am Abend beim Koalitionsausschuss ankam. Harsche Kritik an Reformplänen der Regierung, aber ob die was an seinem Vorhaben ändert, wissen wir nicht. Denn was die Spitzen von Union und SPD da gestern besprochen haben, wollen sie aktuell nicht sagen. Nach Wochen des Zanks erstmal Ruhe reinbringen.
8: Gut, wenn man jemand hat, der einen nicht im Regen stehen lässt, nicht mal für ein paar Meter. Politisch gesehen allerdings hat es die Koalition nicht wirklich ins Trockene geschafft gestern Abend. Ohne konkretes Ergebnis geht die Runde nach 6 Stunden auseinander. Auf einen Arbeitsprozess habe man sich verständigt, heißt es. Der Opposition ist das zu wenig.
9: Ich habe die Erwartung formuliert, dass jetzt gestern Abend zumindest eine Lösung herauskommt. Nicht, dass sie alle Probleme des Landes an einem Abend lösen. Das wäre zu viel verlangt. Regieren ist schwierig in dieser Zeit, das muss man anerkennen.
8: Doch CDU und SPD demonstrieren zuletzt nahezu täglich ihre Zerstrittenheit. Steuer, Rente, Entlastungen, bei so ziemlich jedem Thema scheint die Koalition uneins. Dringend nötige Reformen bleiben dadurch weiter aus und beide Parteien verlieren immer weiter an Zustimmung.
10: Die Streiterei nervt die Leute einfach und sie ist auch nicht gut. Und ich verstehe auch nicht die Strategie, denn sie hilft keinem der beiden. Wenn ein SPD-Minister mit einem CDU-Minister streitet, ist die Folge, dass CDU und SPD Zustimmung verlieren und die AfD steigt.
8: Ein Ergebnis des Abends gibt es dann doch. Die Entlastungsprämie, eine eigene Idee der Koalition, kommt wohl nicht. Dafür soll bis zur Sommerpause ein neues Reformpaket erarbeitet werden. Mit der Hoffnung, dann als Koalition vielleicht doch endlich in besserem Licht dazustehen.
7: Ja, und was da gestern Abend im Kanzleramt besprochen wurde, das wollen wir jetzt auch noch mal vertiefen mit Philipp Menn in Berlin. Philipp, wir wissen also jetzt, die Koalition will vor der Sommerpause noch mal Gas geben. Um welche Reformen geht's denn?
11: Na, in allererster Linie um 2 Großreformen. Zum einen die Reform der gesetzlichen Rentenversicherung. Da wird eine Kommission, die damit beauftragt wurde, Reformvorschläge vorlegen, vermutlich so Mitte, Ende Juni. Und dann wird auf dieser Grundlage ein Gesetzentwurf geschrieben. Und zum anderen hat sich die Koalition ja zum Ziel gesetzt, die Einkommenssteuer zu reformieren. Das soll zum Januar geschehen. Es gibt aber auch noch andere Projekte, die unmittelbar bevorstehen, zum Beispiel die Reform des Arbeitszeitgesetzes, im konkreten Fall um die Abschaffung des 8-Stunden-Tages.
7: Diese Reformen, das hat der Kanzler gesagt, so umgangssprachlich, da müssen irgendwie alle federn lassen. Und gleichzeitig soll es aber auch Entlastungen geben. Wie denn?
11: Na, Entlastungen sind geplant bei der Einkommensteuerreform für geringe und mittlere Einkommen, aber der Kern dieser Reform ist eben auch, wenn ich unten entlaste, dann setzt sich das sofort. Das heißt, wenn ich da keine Gegenmaßnahmen ergreife, werden eben auch die Reichsten im Land mit entlastet. Deswegen fordert die SPD ja, dass die Reichen und der Spitzensteuersatz eben angehoben werden, um diesen Effekt zu begrenzen zumindest. Da sind sich die beiden Seiten aber noch uneinig. Wo es weitere Entlastungen geben könnte, naja, das steht noch nicht so ganz fest. Das hängt so ein bisschen von der Lage im Golf auch ab. Also ob es weiter hohe Energiepreise gibt, dann ist auch denkbar, dass in dem Bereich entlastet wird, etwa über eine temporäre Erhöhung der Pendlerpauschale.
7: Vielen Dank für die Einschätzung nach Berlin an Philipp Menn. Ja, schon wieder gibt es Neuigkeiten aus der Justizvollzugsanstalt Euskirchen. Jetzt sollen dort zwei elektronische Generalschlüssel verschwunden sein. In der vergangenen Woche war erst bekannt geworden, dass 8 Mitarbeiter der JVA mutmaßlich Bestechungsgelder angenommen haben sollen. Dafür sollen sie den Gefangenen Hafterleichterungen verschafft haben. Es stellt sich immer mehr die Frage, was sich da im Gefängnis eigentlich abgespielt hat die letzten Jahre.
12: Was war hinter diesen Mauern möglich? Gefängnisinsassen konnten sich in der JVA Euskirchen angeblich Freigang erkaufen und vor Zellendurchsuchungen warnen lassen. Alles gegen ein monatliches Schmiergeld an die JVA-Mitarbeiter. Jetzt wird bekannt, es sind auch 2 Generalschlüssel verschwunden. Der Justizminister bleibt heute im Wagen.
13: Ich bitte um Verständnis. Wir befinden uns mitten in den staatsanwaltschaftlichen Ermittlungen. Ich habe im vertraulichen Teil des Rechtsausschusses über unsere Erkenntnisse berichtet. Und wegen der laufenden staatsanwaltschaftlichen, polizeilichen Ermittlungen kann ich zu solchen Fragen keine Stellung nehmen.
12: Ein Gefängnis, zu dem Generalschlüssel fehlen. Seit wann ist völlig unklar. Es ist erst kürzlich aufgefallen. Für die Opposition ist klar, hier liegt etwas massiv im Argen.
14: Die Frage, die sich ja stellt, ist, ob wir nicht nur in der JVA Euskirchen ein Problem haben, sondern ein Netzwerk, was sich dann unter Justizvollzugsmitarbeitern entwickelt und etabliert hat, was über Jahre und möglicherweise nicht nur seit 2022 sich gebildet hat.
12: Bislang gibt es noch keine Indizien, dass es auch in anderen Gefängnissen in NRW Bestechungen gegeben haben könnte. Aber laut Oliver Huth vom Bund Deutscher Kriminalbeamter leiden alle JVA-Mitarbeiter unter zu viel Arbeitsbelastung bei zu wenig Gehalt. Das macht laut Huth anfällig für Bestechung.
15: Also einmal arbeiten die Bediensteten in JVA ganz eng mit den Menschen zusammen. Das sieht der Strafvollzug ja auch so vor und soll auch zur Resozialisierung beitragen. Ist gar nicht hinwegzudenken. Aber diese Nähe wird auch von Tätern ausgenutzt. Wir haben es hier oft mit Straftätern zu tun. Die gehen mit einer ganz besonderen Einstellung durchs Leben. Ich kriege immer mehr, als ich gebe. Und sie sind in der Lage, mit ihren Persönlichkeitsprofilen Menschen auch zu manipulieren.
12: Aus Justizkreisen wird heute bestätigt, das Justizministerium lässt jetzt in allen JVAs die elektronischen Schließsysteme überprüfen. Der Fall Euskirchen weitet sich aus.
7: Die Katharinentreppe in Dortmund, das ist diese große Treppe, auf die man guckt, wenn man aus dem Hauptbahnhof rauskommt. Die hat von Unbekannten in der Nacht einen neuen Anstrich bekommen und Überraschung in den Farben Schwarz und Gelb. Die Polizei sagt, 20 bis 30 Personen seien an der Aktion beteiligt gewesen. Einen 29-Jährigen aus Schwerte hat die Polizei erwischt. Er hatte das Ganze mit einer Drohne gefilmt. Hintergründe werden noch ermittelt. Fest steht, die Reinigung der Treppe kostet wohl 5.000 Euro. Eine Spezialfirma, die hat schon mal angefangen, denn die schwarz-gelbe Farbe, die bedeckt laut der Stadt Dortmund Markierungen, die besonders für Menschen mit einer Sehbehinderung wichtig sind. Hand aufs Herz. Wer passt noch so richtig auf, wenn vor dem Abflug die Sicherheitsunterweisung von den Flugbegleitern vorgetragen wird? Eigentlich soweit ja alles klar. Bei Start und Landung anschnallen, bei Druckverlust die Sauerstoffmaske auf. Und falls es zu einer Notlandung kommt, dann, ja, was dann eigentlich? Die Passagiere eines Lufthansa-Flugs nach Athen hatten das am Montag nicht mehr so richtig auf dem Schirm.
16: Das Kommando per Durchsage ist keine Übung. Sofortige Evakuierung dieser Lufthansa-Maschine in Athen in Griechenland. Ein Szenario, das wenige Flugreisende erleben, aber viele scheinbar im Hinterkopf haben, bevor sie einen Flieger betreten. Auch hier am Flughafen Köln-Bonn.
17: Ich denke jedes Mal, wenn ich fliege, über sowas nach. Und gucke auch immer im Flugzeug, wo sind die Notausgänge.
18: Ich versuche das zu verdrängen und hoffe auf das Personal, was uns gut da durchführt.
16: Das Flugzeug war gestern gerade erst gestartet, als die Geräte im Cockpit eine Feuerwarnmeldung für ein Triebwerk melden. Die Besatzung dreht um zur Sicherheitslandung in Athen. Das Flugzeug ist normal gelandet und konnte selbstständig zur Parkposition rollen. Aufgrund starker Geruchsentwicklung im hinteren Teil der Kabine entschied sich die Crew für den Einsatz von Notrutschen. Es kommt zum Gerangel. Passagiere wollen Wertsachen wie den Laptop nicht zurücklassen.
19: Ich muss meinen Laptop mit. Du brauchst deinen Laptop nicht, du brauchst dein Leben.
16: Eile ist geboten. Das Problem mit Laptop und Co. sei, sagt Magnus Meitho von der Flugbegleitergewerkschaft UFO.
20: dass man damit eben die Evakuierung aufhält und sei es in diesem Moment nur für einen kurzen Bruchteil einer Sekunde. Das addiert sich auf und gefährdet schlussendlich, man muss es so hart sagen, dann das Leben aller an Bord.
16: Manchmal geht es um Sekunden. Deshalb üben Flugbegleiter solche Evakuierungen regelmäßig, wie hier vor kurzem in Essen. Und deshalb sei die Sicherheitseinweisung vor Abflug so wichtig.
21: Ich passe jedes Mal auf, selbst wenn ich dieselbe Strecke schon 5-mal geflogen bin. Ich bin da, Kopfhörer runter, zuhören.
16: Warum denn?
21: Ich habe sonst Angst. Ich denke mir immer, ja, jetzt sagen sie was ganz Neues.
22: Eigentlich höre ich nicht mehr so richtig zu. Es ist immer das Gleiche und ich bin schon so viele Male geflogen, dann weiß man, was sie sagen.
16: Ein Problem, so der Gewerkschafter.
20: Gerade bei Vielfliegern stellt man dann auch fest, dass sie dann abschalten, weil sie das eben schon oft gehört haben. Aber nichtsdestoweniger ist es wichtig, sich wirklich bewusst zu machen vor jedem Flug, dass jederzeit ein Notfall auftreten kann und dass man dann schnell wissen muss, was zu tun ist.
16: In Athen ist der Notfall eingetreten. Bei der Evakuierung über diese Notrutsche haben sich laut Lufthansa 3 Menschen leicht verletzt. Und nicht alle hatten, wie empfohlen, ihr Handgepäck zurückgelassen.
7: Die Filmfestspiele von Cannes, die sind doch etwas anders als zum Beispiel die Oscars. Das fängt schon bei den Roben auf dem roten Teppich an. Allzu freizügige Kleider, unerwünscht. Mehr Fokus auf die Kunst, den Film. Klar kommen auch hier die Stars aus aller Welt. Es gibt politische Töne und vor allem großes Kino. Zwischen Streaming-Plattformen und europäischen Autorenfilmen versucht das Festival auch in diesem Jahr seine besondere Rolle zu behaupten.
12: Cannes ist in diesen Tagen wieder Welthauptstadt des Kinos. Auf der berühmten Croisette treffen Gewinner auf Nachwuchsregisseure und Produzenten. Mittendrin tausende Journalisten aus aller Welt. Alle sind sie gekommen, Peter Jackson, Elijah Wood aus Herr der Ringe, Jane Fonda, auch Heidi Klum kommt seit 20 Jahren hierher und liebt es.

0: kann, ist für mich Glamour, tolle Frauen in tollen Roben. Ich finde, die Frauen, die trauen sich auch richtig was hier. Dass ich liebe das natürlich, das ist so mein Ding. In Amerika sieht man das nicht so sehr. Hier aber schon, sehr ausgefallene Looks, sehr ausgefallenes Haare-Make-up und das finde ich toll.
1: Schön, aber auch teuer sind sie, die Filmfestspiele. Die Hotels- und Ferienwohnungspreise steigen zum Teil um das Dreifache. Hartgesottene Fans stört das nicht. Sie warten oft stundenlang auf ihre Stars.
2: Ich habe sogar schon mal ein Selfie mit Robert De Niro bekommen. War nicht einfach, aber die merken, wie verrückt ich darauf bin.
1: Deutschland ist in Cannes stark repräsentiert. Sandra Hüller sorgt mit der Thomas-Mann-Verfilmung Vaterland für Aufsehen. Dort spielt sie die Tochter Erika. Lars Eidinger geht mit gleich zwei Produktionen ins Rennen. Er verkörpert in Moulin den NS-Verbrecher Klaus Barbie und spielt in dem Film Heimsuchung mit. Und Valeska Griesebach kämpft um die Goldene Palme mit Das geträumte Abenteuer. Viele sprechen deshalb schon von einem deutschen Jahrgang in Cannes. Demi Moore in der Jury jedenfalls freut sich auf 12 Tage Festival.
2: Ich fühle mich geehrt und bin total aufgeregt. Ich fühle mich wirklich wie ein kleines Kind.
1: Gerade diese Mischung macht Cannes bis heute einzigartig. Kunstfestival, gesellschaftlicher Seismograf und internationales Schaulaufen zugleich. Für 2 Wochen ist die Côte d'Azur damit wieder Zentrum der Filmwelt.
3: Ja, da Stau auf dem roten Teppich. Ab heute Mittag wird's bei uns voll auf den Autobahnen. Es steht einer der staureichsten Reisetage des Jahres an. Das lange Wochenende lockt eben viele in den Kurzurlaub. Auf der A45 Richtung Gießen ist zwischen Lüdenscheid Süd und Meinerzhagen nur eine von 2 Spuren frei. Da muss ein Brückenteil repariert werden. Wenn das nicht so schnell gelingt, droht eine Engstelle mit langen Staus. Keine Probleme gibt es dagegen seit dem Abend im Autobahnkreuz Kamp-Lindfort. Mehr Nachrichten jetzt im kurzen Überblick.
4: Einer von 2 rund 100 Meter langen Schwertransportern hatte sich gestern Abend in einer Auffahrt zur A57 festgefahren. Geladen hatten die Spezialfahrzeuge Rotorblätter für Windräder. Für die Weiterfahrt mussten zunächst Leitplanken abmontiert werden. Außerdem verlegten Arbeiter große Stahlplatten am Boden, um die Spur zu verbreitern. Erst spät am Abend konnte das Autobahnkreuz wieder für den Verkehr freigegeben werden. Bei einem Streit sind gestern Abend in der Essener Innenstadt 2 Männer durch Messerstiche schwer verletzt worden. Nach ersten Erkenntnissen geht die Polizei von einer Auseinandersetzung im Drogenmilieu aus. Lebensgefahr bestehe für die 29 und 33 Jahre alten Verletzten nicht. Nach dem Täter werde gefahndet. Die Polizei war mit einem Großaufgebot im Einsatz. Sie ermittelt wegen gefährlicher Körperverletzung. Der Prozess gegen 5 Männer aus dem Kreis Heinsberg wegen Vergewaltigung einer 17-Jährigen im vergangenen Oktober findet unter Ausschluss der Öffentlichkeit statt. Das hat das Landgericht Aachen beim Auftakt beschlossen. Die Angeklagten aus dem Irak und Syrien sind zwischen 17 und 27 Jahre alt und fallen demnach zum Teil unter das Jugendstrafrecht. Aber auch die Intimsphäre des Opfers soll geschützt werden. Die Anklage wurde heute hinter verschlossener Tür verlesen. Nordrhein-Westfalen hat eine neue Opferbeauftragte. Dagmar Schulze-Lange ist heute von NRW-Justizminister Benjamin Limbach im Landtag vorgestellt worden. Die 69-Jährige übernimmt die Arbeit von Barbara Havitzler, die 3 Jahre im Amt war. Als Opferbeauftragte möchte sie in NRW vor allem die Hilfe für Betroffene von häuslicher Gewalt und Cyberkriminalität weiter ausbauen. Dagmar Schulze-Lange war zuletzt 13 Jahre lang Präsidentin am Landgericht Siegen.
3: Bei einer Familie in Niedecken, da wird gerade viel gemeckert aus 3 Hälsen, die immer wieder nach Milch schreien. Die Familie hat nämlich 3 Ziegenwaisenkinder bei sich aufgenommen. Das sind Freddy, Cleo und Nia. Und die haben so richtig Durst. Seit 4 Wochen schon sind sie bei Familie Scheidweiler. Katja Scheidweiler füttert, aber auch ihr kleiner Sohn Lukas, der hilft gern mit. Sie sind jetzt die Ersatzfamilie für die 3 Zicklein. Die leibliche Mutter, die ist nämlich gestorben. Sobald sie nicht mehr das Fläschchen brauchen, kommen sie dann auch wieder hierhin ins Wildtiergehege zu den anderen Ziegen. Also sie konnten hoffentlich die paar Sonnenstrahlen am Morgen noch einfangen. Ja, gleich wird es nämlich ungemütlich. Dicke Wolken sind da und die bringen ordentlich nass mit. Hier die Aussichten auf das lange Wochenende. Stellenweise gibt es heute Nachmittag kräftige Regengüsse und sogar kurze Gewitter mit stürmischen Windböen. Dazu kühl mit maximal 14 Grad. Auch in der Nacht regnet es weiter, es wird wieder recht frisch mit Tiefstwerten zwischen 7 Grad im Selfkant, 6 im Ruhrgebiet und bis 1 Grad im Wittgensteiner Land. Christi Himmelfahrt bzw. Vatertag fällt ins Wasser. Dazu bleibt sehr kühl mit einstelligen Temperaturen in Schauern, in sonnigen Lücken rund 12 Grad. Am Freitag erst freundliche und trockene Abschnitte, nachmittags stellenweise Schauer bei meistens nur 11 bis 14 Grad, Samstag erst nass, nachmittags freundlicher noch. Sonntag sonniger Start und etwas milder, spätestens ab Dienstag dann 20 Grad. Soweit die Nachrichten von uns. 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Jetzt geht es erstmal weiter mit Seelöwe und Co. Wir melden uns um 16 Uhr zurück. Bis dahin, Ihnen einen schönen Nachmittag.
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7: 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Oh.
14: Spielzeug für Leopard Julius. Daniel bleibt lieber auf Distanz.
15: Leoparden sind sehr gefährlich. Da sollten wir auch immer Abstand halten und hoffen, dass das Gitter dazwischen bleibt.
14: Schräge Vögel im Angriffsmodus. Angela nimmt Blessuren in Kauf.
16: Ja, sie spielen halt gerne. Ja, und von daher hat man da immer viel Spaß. Und blaue Flecken.

0: Im Erlebniszoo Hannover sind in Yukon Bay schon früh morgens die Robben auf den Flossen. Nebenan bei den Bisons gab es ein freudiges Ereignis. Nun warten Stefanie Leitner und Rebecca Herling auf weiteren Nachwuchs.
1: Und haben wir einen Kalb oder haben wir keins?
2: Mal gucken,
1: also
2: ne?
1: Ein zweites.
2: Na, eins ist
1: guten
2: ja da.
1: Guten Morgen.
2: Hallo, die Süßen.
3: Na?
0: Katoris Kalb Tjark kam vor 12 Tagen auf die Welt. Bison-Kuh Yuka wird auch bald Mama.
1: Das ist die Yuka und wir warten auf Yuka, ihr Kalb. Katori hat ihr Kalb schon, das ist schon ein paar Tage alt. Das geht heute das erste Mal auf die Anlage. Und wir hatten gehofft, dass Yuka ein bisschen schneller nachlegt. Dann hätten wir die gleich zusammen rauslassen können. Dann wäre das lustig gewesen, hätten sie gleich Spielpartner gehabt. Aber Yuka ziert sich noch.
0: Für die bevorstehende Bison-Geburt haben sich Stefanie und Rebecca etwas Neues überlegt. Digitale Überwachung.
1: Bei den Bisons ist das normalerweise immer alles ziemlich problemlos. Und in den letzten Jahren war es ganz oft der Fall, dass sie draußen auf der Anlage ihre Kälber bekommen haben, beziehungsweise nachmittags. Wir versuchen das natürlich immer so zu steuern, dass sie die im Stall haben, damit wir da auf der sicheren Seite sind, dass da über Nacht nichts passiert. Weil wenn das Kalb erstmal da ist, dann brauchen die immer eine Weile, bis sie dann auch gut folgen. Und ja, die letzten Jahre war das halt immer nachmittags der Fall, aber diesmal haben wir die Befürchtung, dass es vielleicht nachts kommt. Und darum haben wir jetzt mal eine Kamera aufgestellt. So, dann würde ich sagen, fangen wir mal an, die Anlage fertig zu machen.
0: Bison-Baby Tjark darf heute zum ersten Mal nach draußen auf die Anlage. Weil die für ihn neu ist, machen Stefanie und Rebecca das Gehege babysicher.
1: Der Tjark soll nicht in unseren Wassergraben fallen. Das heißt, wir lassen das Wasser gleich ab. Aber vorsichtshalber machen wir hier noch mal so ein Flatterband hin, damit er sieht, dass hier eine Gefahrenquelle ist. Und dann hoffen wir, dass er da nicht reinpurzelt.
0: Bison-Kälber sind schon kurz nach der Geburt recht agil. In ihrer Heimat Nordamerika gehen die Kälbchen mit der Herde auf Wanderschaft und erkunden neugierig ihre Umgebung. Auch der kleine Tjark wird die hannoversche Prärie entdecken wollen. Dabei soll nichts passieren.
2: Ich habe jetzt hier den Stöpsel gezogen, dass der Teich jetzt ablaufen kann. Denn der Kleine kann natürlich nicht wirklich schwimmen und wir wollen vermeiden, dass ihm irgendwas passiert, dass er im Zweifel sogar ertrinkt, wenn er jetzt in den Teich fallen würde. Deswegen kommt das Wasser jetzt raus und dann ist erstmal soweit auch alles gut.
0: Bisons gehören zu den Wildrindern. Die sehr imposanten, robusten Tiere sind potenziell gefährdet. Ihr Hauptfeind ist der Mensch.
1: Die Bisons, die sind in Nordamerika zu Hause. Da waren sie mal ziemlich zahlreich. Also millionenhaft sind die da durch die Weiten der Prärie gelaufen. 1890, glaube ich, war es. Da waren sie dann aber ziemlich eingeschrumpft. Sie wurden stark bejagt und da gab es nur noch rund 1000 Tiere. Inzwischen haben sich die Bestände wieder ein bisschen erholt. Sie sind aber immer noch potenziell gefährdet. Also aktuell sind es wohl so rund 500.000 Tiere, die da noch leben. Wir haben hier die Waldbisons. Die Waldbisons leben nicht in ganz so großen Herden. Die sind eher in kleineren Gruppen unterwegs, sind auch eher standorttreu im Vergleich zu den Präriebisons. Die ziehen dann immer noch weite Strecken in großen Herden zurück. Aber die meisten Tiere befinden sich halt wirklich in Schutzgebieten, wo sie dann auch geschützt werden.
0: Gleich wird Tjark zum ersten Mal auf seine Herde treffen. Vorher bereiten Rebecca und Stefanie noch das Bison-Bankett vor. Die Begegnung aller mit dem Kälbchen soll ohne Zwischenfälle verlaufen. Lecker Futter, das wird die manchmal ungestümen Hornträger hoffentlich bei Laune halten.
1: Das ist für unsere Bisons. Wir lassen jetzt zuerst Katori mit Kalb raus. Und wenn das alles gut läuft und die ein bisschen rumgeturnt sind, dann lassen wir Yuka noch dazu. Das ist die Kuh, die ist ganz nett und die darf sich das Kalb dann auch mal angucken. Und wenn das auch gut läuft, dann darf der Papa auch dazukommen. Und der wiegt ja schon fast eine Tonne. Er ist ein riesengroßer Bisonmann, aber er ist ein sanfter Riese. Er ist immer ganz lieb zu seinem Nachwuchs. Und ich hoffe, dass es auch diesmal gut geht, aber ich sehe da eigentlich kein Problem drin.
0: Klein Tjark wird gleich seinem riesigen Vater begegnen. Im Revier Afi Mountain liegt das Reich der Gorillas. Busandi und sein Clan waren ein paar Wochen im Innengehege. Draußen wurde derweil einiges verschönert. Doch bevor die Primaten sich wieder auf der Außenanlage tummeln dürfen, machen Tierpflegerin Sarah Menzenbach und Azubi Felix Grügier den letzten Schliff.
4: Wir planen so ein bisschen Verschönerung und die Bequemlichkeit etwas zu erhöhen.
3: Sprich, wir werden gleich hier ein bisschen Rindenmulch auffüllen. Einmal besonders vor der Scheibe. Das ist so ein bisschen Busandis Lieblingsplatz. Da liegt er gerne, macht Nickerchen. Soll natürlich auch schön weich für ihn sein. Und dann einmal hinten in der Höhle. Das ist so ein bisschen der Lieblingsplatz von unseren älteren Damen. Die brauchen es natürlich auch bequem. Und deswegen sind wir hier heute im Auftrag von Schöner Wohnen unterwegs und werden das Ganze etwas weicher machen und schön Rindenmulch verteilen.
0: Im Tropenhaus hat jeder aus dem Clan ein gemütliches Plätzchen.

0: Im Revier Dschungelpalast soll es eine dufte Überraschung für den chinesischen Leopard Julius geben. Tierpfleger Daniel Heiser ist auf Besorgungstour und sammelt tierisch müffelndes Zeug für seine Raubkatze ein.
1: Wir haben bei unserem Revier den Julius, das ist unser Leopardenmännchen. Und ja, damit bei dem keine Langeweile aufkommt, will ich den heute einfach mal ein bisschen beschäftigen und bin jetzt auf dem Bauernhof. Da wurden die Schafe geschoren und hole ein bisschen Schafswolle. Verschiedene Gerüche sind für Wildtiere immer super und ja, das ist, denke ich, perfekt, wenn wir dem das nachher mal reinlegen. Wir brauchen ja nicht so viel, würde ich sagen, fülle ich noch ein bisschen was ab. Dann können die anderen Kollegen sich auch noch was abholen.
0: Das Wollfett mit dem typischen Geruch ist auch interessant für andere Raubtiere.
1: So, ich würde sagen, das reicht schon aus. Tauschen wir das mal.
0: Daniel kommt aus der Altmark und hat seine Ausbildung hier in Hannover gemacht.
1: Ich wollte schon immer Zootierpfleger werden, schon seit meiner Jugend. Habe schon mit 9 Jahren angefangen, Praktika zu machen in der Zoohandlung beim Tierarzt. Und dann hat es im Zoo Hannover geklappt. Meine Eltern haben mich immer darin unterstützt, dass ich Tierpfleger werden kann. Haben mich natürlich auch oft gefragt, ob ich das dann auch wirklich möchte. Nicht, dass das so ein jugendlicher Leichtsinn ist. Und ja, ich bin auch auf dem Dorf groß geworden, habe immer schon mit Haustieren zu tun gehabt. Und da lag das eigentlich ziemlich nah, Tierpfleger zu werden.
0: Im Revier der Tiere Afrikas will Daniel noch ein spezielles Duftpröbchen besorgen.
1: Ich will jetzt mal zu Sambesi Nord bei den Nashörnern vorbeigucken, zu Uschi. Ob Uschi noch ein bisschen was hat für uns zur Beschäftigung. Ja, da klopfen wir jetzt einfach gleich mal und schauen nach.
0: Tiere wie Nashörner bieten etwas, das Leoparden besonders in die Nase steigt.
1: Uschi!
2: Oh, hallo, Daniel!
1: Hi!
2: Grüß dich!
1: Na?
2: Wie schaut's?
1: Gut, danke. Ich wollte unseren Leoparden heute ein bisschen beschäftigen. Hast du was für uns vielleicht?
2: Ach ja, genau. Kot haben wir für dich gesammelt.
1: Ja, super.
2: Guck mal hier, Überraschung, einmal Nashorn, einmal Flusspferd.
1: Ja, perfekt.
2: Vielleicht
1: das
2: machen
1: ist
2: die Leoparden einen Unterschied.
1: Ja, das ist ja reichlich.
0: Die Hinterlassenschaften von Flusspferden und Nashörnern sind ein tierischer Nasenkitzel für den Leoparden. Optisch allerdings kaum zu unterscheiden.
2: Einen Unterschied kann man eigentlich nicht sehen, weil sie beide genauso schlechte Futterverwerter sind. Und der Kot hat wirklich auch eine ähnliche Form. Jetzt im Eimer natürlich nicht mehr, aber es sind eigentlich runde Bälle. Flusspferde verteilen es eigentlich noch ein bisschen mehr, aber da haben wir eben ein bisschen zusammengekratzt. Es ist wenig verdaut, es ist viel noch drin, da könnten die Vögel dich noch dran satt fressen. Aber bei uns haben wir keine Vögel, die das mögen.
1: Ja, super, da können wir dann doppelt beschäftigen.
2: Ja.
1: Vielen
2: du
1: Dank.
2: Du hast schon die große Karre mitgebracht, habe ich gedacht, da muss ein bisschen mehr rein.
1: Ja, danke schön.
2: Gerne. Tschüss, viel Spaß dabei.
1: Danke, ciao.
2: Tschüss.
0: Julius wird gleich sein duftes Wunder erleben. In der Showarena bereitet das Team die tägliche Tierpräsentation vor. Das Futter gibt es als Belohnung. Revierleiterin Angela Kruth wird unterdessen die anderen Tiere des Reviers versorgen.
3: Kerstin, ich bin dann jetzt hinten, ne?
4: Okay, dann viel Spaß.
3: Ja, euch auch.
4: Ja, das ist der Name. Bis später.
0: In ein paar Minuten heißt es manegefrei für Gürtel, Tier und Co.
3: Reven und Kerstin bereiten jetzt die Show vor und ich werde hinten zu den schrägen Vögeln gehen.
0: Mit schrägen Vögeln sind die Chayas, Serimas und Rabengeier gemeint. Sie wohnen sogar in schrägen Hütten. Die eher unbekannten Vogelarten Südamerikas liegen Angela besonders am Herzen.
3: Ich komme aus MacPom, habe in Rostock meine Lehre gemacht und bin dann nach der Lehre direkt nach Hannover gekommen. Seit 2000 bin ich hier. Das ist ein schöner Job, abwechslungsreich und mit vielen verschiedenen Tieren. Na, ihr Täubchen. Na, wollt ihr raus? Das Besondere ist eigentlich, dass wir wirklich ganz engen Kontakt haben, dass wir ganz viel Zeit mit den Tieren verbringen, nicht nur beim Saubermachen, sondern auch im Training, in den Präsentationen. Und weil wir auch ein super tolles Team sind. Also das ist ein komplettes Superpaket, was wir haben.
0: Seit vielen Jahren ist Angela ganz nah dran an den unterschiedlichsten Zoobewohnern.
3: Wir arbeiten mit Kleinsäugern, mit Greifvögeln, mit Hühnern, Reptilien, Amphibien, verschiedenen Vögeln. Besonders ans Herz gewachsen sind mir einfach die Gürteltiere und Inka und Lorenzo, unsere beiden Aras, weil ich die halt schon ewig kenne und da gibt es so viele lustige Geschichten. Das verbindet dann schon.
0: Eine besondere Verbindung hat Angela auch zu den besonderen Tauben des Zoos. Ihren Namen haben die Vögel wegen einer sehr speziellen Eigenheit.

0: Gletschertauben ist eine ganz alte Haustierrasse, die auch vom Aussterben bedroht ist. Das Besondere ist halt, dass sie beim Fliegen halt solche klatschenden Geräusche machen, deshalb heißen sie so. Die schlauste Taube ist die Gisela. Der Bruno kommt da gleich hinterher. Die kommen auf die Hand und fressen da ganz prima Körner und sind sehr zutraulich.
1: Wie die meisten Tiere im Zoo Hannover hat auch jede Taube einen Vornamen. Angela hat den Überblick.
0: Ich suche die Gisela. Uiuiuiui. Das ist nicht Gisela, aber das ist Helmut. Helmut ist auch mutig. Da kommt die Gisela. Also Helmut traut sich seit ein paar Tagen auch schon ein bisschen dazu. Aber eigentlich ist Gisela immer sehr zuverlässig. Und unser brauner Bruno, der traut sich auch relativ häufig. Nicht zanken, ist für alle genug da.
1: Das klatschende Geräusch der Tauben dient der Abwehr von Fressfeinden.
0: Das ist der Gustav, das ist der Mann von der Gisela. Und ja, der passt auf seine Frau auf, traut sich aber nicht auf die Hand. Von daher bleibt er da unten, aber immer in der Nähe von seiner Frau.
1: Gletschertauben wurden im 19. Jahrhundert in Tschechien gezüchtet.
0: Gustav, Helmut.
1: Von der alten Rasse, die Bauern auch als Fleischlieferant diente, sind nur noch sehr wenige Vögel registriert.
0: Es gibt nicht mehr so wirklich viele, also 200 oder 300 gibt es eigentlich nur noch. Von daher wäre es schön, wenn sich viele Menschen für solche Tauben begeistern. Sind halt schön und zahm und zutraulich. So, hier hast du noch ein paar Krümelchen.
1: Die Tauben sind versorgt. Angela muss weiter zu den Rabengeiern. Im Revier Afi Mountain soll für die Gorillas auf der Außenanlage ein Mulchbett entstehen. Sarah und Felix kommen beim Bettenbau ganz gut voran.
2: Hey.
3: Hi. Ich fange schon mal an aufzuschneiden.
2: Ja.
3: Und gucke, wie viel wir haben. Nicht werfen.
2: Okay. Bitte.
3: Sonst habe ich Feierabend.
2: Dann fangen wir an.
1: Sarahs Weg zum Traumberuf führte übers Tanzparkett.
3: Also ich habe in meiner Schulzeit das Tanzen für mich entdeckt und war dann auch ziemlich aktiv in dieser Tanzschule und habe dann deswegen tatsächlich eine Ausbildung zur Tanzlehrerin angefangen. Habe dann aber nach 1,5 Jahren festgestellt, dass es doch nicht so das Wahre ist und habe mich dann an mein Schulpraktikum erinnert. Das hatte ich damals halt in meinem Wohnort in dem Zoo gemacht und habe dann prompt nach meiner Tanzschulkündigung noch mal ein Praktikum im Zoo dran gehangen. Da sind sie mich auch nicht mehr losgeworden. Also ich habe nach einer Woche ständig gefragt, wann darf ich verlängern. Irgendwann hat es dann dem dortigen Chef gereicht und der sagte dann nur, ja, machen Sie doch, und war weg. Und dann dachte ich mir, gut, dann bleibe ich jetzt so lange, bis ich rausfliege oder die Ausbildung habe. Und es kam dann zum zweiten. Ich habe den Ausbildungsvertrag bekommen, habe da 3 Jahre meine Ausbildung gemacht. 2 Jahre noch da gearbeitet nach der Lehre und bin jetzt seit knapp 12 Jahren hier. Manchmal nimmt das Leben komische Wege, aber hatte schon seinen Grund, glaube ich.
1: So langsam wird aus dem Mulchbett ein Mulchberg.
3: Ich denke, das reicht dann erstmal.
2: Okay.
3: Kommst du dann rum?
2: Ja.
3: Auf die Anlage?
2: Gut.
1: Felix hat seine Muckis genug malträtiert.
2: Dann bis gleich.
3: Juhu.
1: Team Rindmulch bekommt Verstärkung.
2: Guck mal, wen ich noch aufgegabelt habe.
3: Susi!
4: Ich komme auch noch helfen.
3: Ich glaube, wir können noch 2 vertragen.
4: Noch 2 Säcke?
3: 2 Säcke. Gehst du hoch? Weil da muss ich nicht
4: alles
3: Türen und so.
4: Dann schaue ich mal und gehe mal hoch.
3: Super, danke. Und du kannst in der Höhle liegen schon 4 Säcke. Die kannst du schon mal verteilen. Ich mache die hier fertig und warte auf die
2: von Susi.
3: Säcke von Susi.
1: Der Lieblingsplatz der Gorilla-Damen wird auch aufgemöbelt.
3: So, bin da, wer noch? Kannst.
5: Noch ein oder reicht das jetzt?
3: Ich glaube, das reicht.
1: Das tierisch große Bett wird, wie es aussieht, auch tierisch weich.
3: Die Hoffnung, die wir halt bei dem neuen Mulchbett haben, ist, dass wir es schön bequem finden. Zumindest unser Silberrücken, der Busandi, der liegt halt wirklich gerne an der Scheibe. Und er muss das ein bisschen bequem haben, hat er auch so ungefähr geschätzt 180 Kilo Kampfgewicht. Das will es weich gebettet haben.
4: zwei Säcke sind noch für uns geblieben.
3: Nee, für dich. Extra für dich. Wer Spätschicht hat, darf trotzdem.
4: Sehr schön. Bitte Vielen schön. Dank.
1: Susanne ist seit 11 Jahren bei den Menschenaffen. Zu den Gorillas entdeckt sie Gemeinsamkeiten.
4: Also meine Lieblingsaffen sind tatsächlich die Gorillas. Die Schimpansen schreien bei jeder Gelegenheit einfach nur rum, sind laut. Da braucht man dann schon manchmal auch Gehörschutz. Und die Gorillas sind immer ruhig, meistens ruhig, wenn sie nicht gerade ein bisschen Stress untereinander haben. Aber das kommt in den besten Familien vor. Aber ansonsten sind die einfach wirklich ruhig, entspannt. Und das mag ich, so wie ich.
1: Entspannt beobachten die Affen, was draußen vor sich geht.
4: Fertig. Die Gorillas werden sich freuen. Die werden das auch schön verteilen und wir werden heute Abend die schöne Arbeit haben.
3: Ja. Lassen wir raus, gucken uns noch ein bisschen an, was wir machen.
4: Genau.
2: Angucken kann ich leider nicht. Nee? Ich muss wieder zurück ins Revier.
3: Ja. Ja, schade. Nee, ja. Machen wir dir ein paar Fotos. Danke für die Hilfe.
2: Kein Problem.
3: Dann begleiten wir dich noch raus.
2: Gerne.
1: Die Gorillas dürfen sich gleich auf ihr himmelweiches Bett stürzen. Im Revier Yukon Bay steht bei den Bisons eine Familienbegegnung an. Stefanie lässt heute zum ersten Mal Kälbchen Tjark nach draußen zu den Großen. Mutter Kuh Katori begleitet ihren neugierigen Sprössling wachsam auf Schritt und Tritt. Stefanie und Rebecca hoffen, dass das Herdentreffen friedlich abläuft.
4: Ja, sieht ja schon mal ganz gut aus
6: das
4: hier.
6: Das sieht
4: ne?
6: super aus, ja. Also ich habe ja gedacht, dass sie direkt zum Futter geht, aber...
4: Habe ich auch gedacht, aber...
6: Ich habe die Körperpflege unterschätzt.
4: Erstmal ein ordentliches Sandbad, ne?
6: Ja. Also so ein Sandbad ist natürlich wichtig. Das ist Fellpflege, das ist Körperpflege. Wenn der Pelz juckt, dann kann man sich ordentlich kratzen. Und jetzt war sie ein paar Tage drin. Und da war das so nicht möglich. Der Boden ist da sehr hart. Und das machen sie natürlich am liebsten in so einem schönen, weichen Sandbett. So ein Bison hat ja viel Körper. Das muss ich ja auch ein bisschen hinlegen können. Und ja, im Prinzip ist es Körperpflege.
1: Noch hat der flauschige Winzling Tjark ein auffällig goldbraunes Fell. Mit der Zeit wird es dunkler, wie bei den Großen. An der Seite seiner Mutter entdeckt das Bisonkalb vorsichtig sein neues Reich. Yuka, die hochträchtige Bisonkuh, kommt dazu. Der kleine Tjark muss sich auch an sie gewöhnen. Die werdende Mama wirkt ziemlich gelassen und nimmt vom neuen Kalb im Gehege kaum Notiz. Es gibt offensichtlich Wichtigeres.
6: Yuka muss auch erstmal ein Sandbad nehmen. Das ist einfach fürs Körpergefühl ein ganz wichtiges Element in ihrem Leben. Und ja, man sieht ja, dass es ihr schon ein bisschen schwerfällt mit dem dicken Bauch. Lange dauert es hoffentlich nicht mehr.
1: Bis hierher läuft das Familientreffen problemlos. Jetzt soll Tjark noch seinen Vater kennenlernen.
6: Huhu! So, hier draußen ist es relativ ruhig. Also, was heißt relativ? Es ist total entspannt. Ich glaube, du kannst dann Tatanka auch mit rauslassen. Okay, viel Erfolg. Bis gleich.
1: Bisonbulle Tatanka bringt etwa 1000 Kilo Kampfgewicht auf die Waage. Das Bisonkälbchen hält sich in sicherer Entfernung.
6: Tatanka ist ein ganz, ganz stolzer Papa. Mit dem Tjark hat er jetzt inzwischen 21 Kälber tatsächlich. Und auf Nummer 22 warten wir jetzt.
1: Bisonbullen überlassen den Kühen die Aufzucht des Nachwuchses. Tatanka ist allerdings ein interessierter Vater. Nur jetzt nicht.
6: Hier siegt der Hunger, würde ich sagen. Also, das ist zielstrebig. Er geht zum Futter. Dann gehen wir da mal gucken.
1: Für Tjark läuft es entspannt. Das Bison-Buffet sorgt für friedliche Stimmung.
6: Tatanka hat immer Hunger. Er blendet dann alles aus, wenn es Frühstück gibt. Zielstrebig zum Futterplatz und jetzt frisst er und alles andere ist ihm egal. Aber Tjark fand ihn ganz spannend. Er hat erst mal geguckt, wer kommt denn da? Oh Gott, so groß, das kennt er gar nicht. Und jetzt steht er neben Mama und muss sich, glaube ich, erst mal wieder erholen und ausruhen. Ne? Waren ja jetzt doch ganz viele Eindrücke innerhalb von kurzer Zeit.
1: Eine gemütliche Frühstücksrunde. Ganz ohne Zwischenfälle. Tjark kennt nun alle aus seiner Herde.
4: Es ist wirklich sehr schön gelaufen. Die sind jetzt wahnsinnig friedlich. Sie fressen. Also jetzt in der Herde so zusammen, alle wieder zufrieden, alle ruhig, können entspannt essen. Und ich glaube, Katori freut sich auch, dass sie jetzt wieder mit allen zusammen draußen sein kann.
1: Bald ist der Bisonzwerg nicht mehr allein.
6: Jetzt muss man Yuka nachlegen. Ne? Der Bauch hängt schon ganz schön tief. Ist nur noch eine Frage der Zeit, ne? Und dann hat Klein Tjark hoffentlich bald jemanden zum Spielen.
1: Mit seinem Halbgeschwisterchen kann er dann die Anlage unsicher machen.
6: So, jetzt habe ich auch Hunger.
7: Ich auch.
6: Los, Frühstück.
1: Frühstück tut nicht nur den Bisons gut. Im Revier-Dschungelpalast wagt sich Tierpfleger Daniel auf die Leopardenanlage. Vorher sorgt er für seine eigene Sicherheit. Die Raubkatze darf jetzt auf keinen Fall nach draußen.
8: Leoparden generell sind sehr gefährlich. Die haben sehr starke Kiefermuskulatur. Und da sollten wir auch immer Abstand halten und hoffen, dass das Gitter dazwischen bleibt.
1: Der Leopard ist sicher hinter Schloss und Riegel. Daniel kann jetzt das Gehege betreten. Auch wenn der Tierpfleger weiß, dass keine Gefahr besteht, ein mulmiges Gefühl bleibt.
8: Ja, das ist schon immer was Besonderes, wenn man hier reingeht und man ist schon sehr ehrfürchtig und man muss sich wirklich auf sich selber verlassen können, dass man alles zugemacht hat.
1: Daniel verteilt tierisch müffelndes Zeug für den Leoparden.
8: So, machen wir den hier an.
1: Schafwolle und der Kot von Flusspferden und Nashörnern sollen den Jagdinstinkt der Großkatze wecken.
8: Gucken wir mal, dass wir das auch noch ein bisschen verteilen. Vielleicht hier ein bisschen. Das ist das vom Flusspferd. Und jetzt verteilen wir das vom Nashorn auch noch.
1: Die Raubkatze ist schon unruhig. Chinesische Leoparden sind nach Tiger und Löwe die drittgrößte Art und leider stark bedroht.
8: Es ist natürlich schon traurig, wenn man hört, dass es nur noch 500 Tiere gibt. Das betrifft einen natürlich auch. Aber es gibt natürlich sehr viele Tierarten, wo es nur noch sehr wenige Individuen von gibt. Und ja, da macht einen das schon manchmal ein bisschen wütend, dass es der Mensch sich natürlich immer weiter ausbreitet und so den Lebensraum der Tiere immer weiter beschränkt.
1: Wie alle Großkatzen haben Leoparden einen stark ausgeprägten Geruchssinn. Das ist wichtig, um erfolgreich Beute zu machen oder Rivalen im eigenen Revier zu erkennen. Die Schafwolle im Sack riecht Julius sofort. Daniel ist gespannt, wie sich das Raubtier nun verhalten wird.
8: Ja, jetzt ist er natürlich erstmal neugierig, muss erstmal gucken, was ist passiert hier auf der Anlage. Und es wird erstmal die ganze Anlage erkunden, bevor er schaut, ob er meine Beschäftigung annehmen möchte oder. Ja, doch nicht.
1: Auf dicken Samtpfoten schleichen sich Leoparden typischerweise an ihre Beute heran und überraschen mit einem schnellen Angriff. Ihre äußerst scharfen, einziehbaren Krallen dienen den Raubtieren als Werkzeug.
8: Der weiß schon, dass er auch der Chef hier ist auf der Anlage. Und wenn er jetzt beschäftigt werden möchte oder sich die Beschäftigung ihm gefällt, dann nimmt er sie sehr gut an. Aber ja, wenn er da keinen Bock drauf hat, dann legt er sich irgendwann wieder in die Ecke und beschäftigt sich später damit.
1: Der Leopard wittert noch weitere Ausdünstungen. Die Haufen von Nashorn und Flusspferd.
8: Bisher war er noch nicht wirklich dran, aber es ist ja auch nicht so, dass er damit ewig rumspielt oder so. Oft reicht es ja auch, wenn sie einfach nur da ist. Und ein fremder Geruch, der beschäftigt natürlich lange. Da kommt immer mal wieder ein Windstoß, dann muss er den aufnehmen. Und ja, darum bin ich eigentlich zufrieden mit dem, was wir getan haben.
1: Julius wird noch länger mit den Fremdgerüchen zu tun haben, bis in seinem Revier wieder alles nach ihm selbst duftet. Im Revier Afi Mountain steht im Reich der Gorillas die Eröffnung der Freiluftsaison bevor. Die Bewohner hängen noch ab, während draußen auf der Anlage schon mächtig Trubel herrscht. Das Verschönerungsteam macht die letzten Handgriffe.
4: Wie plüschig der Rasen ist.
3: Ja, man ist ein bisschen versucht, sich da hinzulegen, ne?
4: Kannst du ja kurz machen. Kurz,
3: oh ja.
4: Liegecheck.
1: Sarah und ihre Kollegin Susanne haben mit Rollrasen und einem neuen Mulchbett für den Komfort der Affen gesorgt.
3: Juhu, ich bin's. Also wir wären soweit. Anlage ist fertig. Von mir aus kannst du sie rauslassen.
5: Alles klar, bis gleich.
3: Jetzt ist der große Moment gekommen. Anlage ist kontrolliert, freigegeben, sowohl von den Gärtnern als auch von uns. Und das heißt, die Freiluftsaison kann eröffnet werden für die Gorillas. In der Hoffnung, dass sie sich anderweitig beschäftigen und unseren frisch gelegten Rollrasen immer noch ein bisschen in Ruhe lassen.
7: auch wenn der eigentlich festgewachsen sein sollte. Aber man weiß ja nie, was sich die Kleinen so einfallen lassen.
1: Clan-Chef Busandi ist selbstverständlich als Erster draußen. Auch der Rest der Truppe ist neugierig, was sich in der letzten Zeit hier getan hat. Das frische Grün ist Tummelplatz und Nahrung zugleich. Das Rindenmulchbett wird gut angenommen, von den Affenkindern jedoch manchmal zweckentfremdet.
4: Also den Rindenmulch haben wir jetzt verteilt, eigentlich hauptsächlich, damit sie eine schöne, weiche Liegefläche haben. Und die Kleinen spielen auch gerne mit dem Rindenmulch. Das heißt, die bewerfen sich gegenseitig oder auch mal den Papa. Der freut sich dann nicht so, aber die Kleinen haben da Spaß dran. Und das ist dann so für alle eine Beschäftigung auf jeden Fall.
1: Gorillas leben in festgefügten Gruppen. Bei erwachsenen Männchen wird die Rückenfarbe silbergrau. Silberrücken Busandi leitet die Gruppe aus 3 erwachsenen Weibchen und 2 Jungtieren. Der Clanchef bewacht seine Familie gegen alles, was bedrohlich sein könnte.
7: Wie zu erwarten halt, Busandi einmal ordentlich alles abgecheckt. Anandi so hat sofort den Rasen entdeckt, aber Gott sei Dank den hochgewachsenen.
4: Noch,
7: ja.
1: Gorillas sind Vegetarier und ernähren sich von Blättern, Früchten, Rinde und Gräsern.
7: So, ihr wolltet Rollrasen, da habt ihr Rollrasen.
1: Busandi hat ein wachsames Auge auf seine Familie.
4: Er ist skeptisch. Die anderen, Hauptsache Gras. Hauptsache, die kommen heute Abend auch wieder rein.
7: Ja.
4: Wenn die schon satt sind, dann liegen die nur noch auf der Anlage.
7: Wahrscheinlich.
4: Dann müssen wir sie reinrollen.
1: Die Freiluft-Futterparty läuft ganz gechillt. Clan-Chef Busandi kann sich locker machen.
7: Ah, guck mal, jetzt hat auch der Große mal ein bisschen Entspannung.
4: Ja, irgendwann.
7: So langsam.
1: Zeit, sich einen Happen zu gönnen. Einen Happen gönnen wollen sich auch die Rabengeier, die Angela jetzt versorgt.
9: Na, Nestor?
1: Die Aasfresser scheuen vor Lebendfutter nicht zurück.
9: Das sind Nestor und Amanda, 2 Rabengeier. Sind seit letztem Jahr bei uns und ja, sind auch ganz nette Tierchen, spielen immer ganz gerne an Schnürsenkeln rum oder stecken ihren Kopf in Ärmel oder Taschen rein und landen auf dem Rücken. Ja, und von daher hat man da immer viel Spaß und blaue Fleck. Ich hoffe, dass sie mir jetzt heute nicht so doll auf die Pelle rücken und dass alles gut wird.
1: Angela traut sich in die Voliere der Gelegenheitsfresser.
9: Hallo, ihr zwei.
10: Na? Dann wollen wir euch mal wiegen, was?
9: Ja, nicht die Schnürsenkel.
1: Nestor und Amanda haben ihre potenzielle Beute Angela schon genauestens im Blick.
9: Dann wollen wir mal euer Gewicht kontrollieren, ihr zwei. Kommt mal her. Wir trainieren die. Dementsprechend müssen wir auch wissen, was sie für ein Gewicht haben. Deshalb wiegen wir sie jeden Tag. Damit sie nicht zu dick und nicht zu dünn sind, weil ein satter Vogel, der fliegt natürlich nicht und ein hungriger Vogel eben auch nicht. Au, au, ach, das ist nicht so gut, ich lebe noch, ihr seid Aasfresser. Ja, die fummeln gerne an irgendwelchen Sachen rum oder stecken auch mal den Kopf gerne in die Taschen. Und von daher sind unsere Schnürsenkel auch immer ganz beliebtes Spielzeug oder Taschen, Klettverschluss. Und manchmal erwischen sie leider auch ein bisschen das Fleisch. Kannst du mal hier so kommen? Einmal auf die Waage. So, da haben wir 1770 Gramm. Das ist ein sehr gutes Gewicht. So 1,5 Kilo ist so Minimum. Über 2 Kilo sollte es nicht sein. Die Knöpfe dürfen dranbleiben, Kinders. So, Amanda. Nestor, komm mal her. Amanda, einmal schön auf die Waage. Super machst du das, ganz toll. So, Amanda hat 1900 Gramm. Hatte jetzt die letzten Tage 2 Kilogramm, das war ein bisschen viel. Und jetzt haben wir wieder ein gutes Trainingsgewicht. Ja, sie spielen halt gerne.
1: Die Raubvögel wollen Angela an die Wäsche.
9: Man muss es mögen, weil die sind schon sehr aufdringlich. Und die finden auch jede kleine Stelle, wo zum Beispiel keine Socke mehr ist oder so. Und knabbern an einem rum. Und das ist beim Geier natürlich schon eine ganz fiese Geschichte. Von daher muss man da schon immer aufpassen, dass man rechtzeitig die Hand am Schnabel hat, damit das Fleisch dran bleibt, da wo es hingehört.
1: Noch ist Angela unversehrt. Im Revier Yukon Bay liegt auch die Heimat der Präriehunde. Vor 5 Wochen gab es hier Nachwuchs. Tierärztin Katja von Dörnberg und Tierpflegerin Jasmin Batzdorfer wollen die kleinen Nager heute chippen. Ein Personalausweis für die flinken Höhlenbewohner.
11: Guten Morgen.
12: Guten Morgen.
11: Und schon wird's zu sehen wahrscheinlich nicht.
12: Nee, ne? Die schlafen.
11: Ist auch besser so. Ne? Ja. Dann erwischen wir die besser, wenn die noch schlafen.
12: Ich glaube auch. Wir haben Präriehund-Nachwuchs hier und die müssen heute gekennzeichnet werden. Alle unsere Tiere werden ja gekennzeichnet, in der Regel mit einem Mikrochip. Und jetzt sind die groß genug, dass sie so weit sind, dass wir den Chip heute setzen können, damit wir auch später noch ganz genau wissen, wer wer ist.
11: Okay, sag noch mal, wie wir das jetzt machen.
12: Okay, ich würde vorschlagen, wir stellen die Kisten einmal nach hier oben, gehen dann vorne durch die Tür rein,
11: Okay. Duschen
12: uns an, wobei die jetzt ja eh noch pennen werden. Und zuerst müssen wir die Hosen reinstopfen, habe ich gelernt. Und danach kommt jeweils in jedes Loch so ein Klotz hinterher. Okay.
1: Präriehunde sind klein, aber kräftig. Die Klötze könnten sie leicht herausdrücken. Deshalb kommen vorher alte Hosen in die Löcher.
12: Die hören jetzt wahrscheinlich schon, dass wir hier anfangen rumzuklönkern. Aber das Gute ist, erstmal ducken die sich eigentlich so lange, wie es geht, ab.
1: Wenn die Ausgänge verstopft sind, hoffen Jasmin und Katja, die quirligen Nager in ihren Höhlen schnappen zu können.
12: Hier sitzen jetzt noch ein paar große drin. Ich würde jetzt die Löcher zuhalten. So, wo ist denn da die Mama? Die Mama kann mal rausgehen, bitte. Hallo. Nee, du darfst da nicht raus. Nur deine Mama soll rausgehen. Soll ich dir jetzt sonst die Kiste holen? Warte, ich hab die Mama. Tschüss, Mama. Nee, falsche Richtung. Super. Also 2 sehe ich Minimum. Vielleicht haben wir auch nur 2. Das wäre ungünstig. Hallo. 1 und 2. Ja.
1: Präriehunde haben kräftige Schneidezähne.
12: Bitte nicht beißen. 1. Alles gut.
1: 2 niedliche Nager hat Jasmin schon erwischt.
12: Aber wenn man weiß, wie sie beißen können, dann relativiert sich das niedlich ein bisschen.
1: Nummer 3 ist wie vom Erdboden verschluckt.
12: Katja, ich würde sagen, dass wir jetzt die Kiste aufmachen und da müsste jetzt der dritte drin sitzen, weil alles, was hier mit drin war, ist nach hier drüben gerannt.
1: Die Kumpel unter Tage waren vorgewarnt.
11: Wo seid ihr denn alle? Hier ist halt alles voll Einstreu und die haben sich verbuddelt. Die Großen sind hier, aber wo der Kleine ist? Also hier sind 2 Große, aber es ruft noch ein anderer und ich dachte, das ist vielleicht der Kleine.
1: Die Suche nach dem Präriehund im Heuhaufen. Es nützt nichts. Jasmin und Katja müssen ihre Taktik ändern.
12: Also wir haben hier einfach gerade so viel Heu drin, es ist so unübersichtlich und das Kleine ist ja relativ klein noch. Und ich glaube, wenn ich jetzt einfach nur das Heu von links nach rechts schiebe, dann finde ich das nicht. Deswegen packen wir jetzt ein bisschen was von dem Einstreu hier einmal in den Sack, tun es danach zurück und können das ein bisschen durchsortieren, ob wir da das Baby finden.
1: Präriehunde leben mit zahlreichen Familien in großen Kolonien tief in der Erde. Die kleinen Kerlchen bellen hundeähnlich, wenn Gefahr droht.
12: Es ist ein schmaler Grat, die zu chippen, weil wenn die schon zu groß sind, dann sind die natürlich schon sehr aktiv. Das heißt, wir müssen sie hier überall auf der Anlage zusammensammeln. Aber wenn sie noch zu klein sind, dann möchte man sie natürlich auch noch nicht so gerne chippen. Deswegen, und ich würde sagen, dieses Mal haben wir vielleicht 2, 3 Tage zu lange gewartet und jetzt sind sie doch schon auf Reise gegangen. Aber ich bin zuversichtlich, dass wir den dritten noch finden werden.
1: Aufgeben ist jetzt keine Option. Das Chippen muss heute erledigt werden. Im Revier Afi Mountain, dem Reich der Affen, macht Familie Gorilla die Außenanlage unsicher. Clanchef Busandi hält ein wachsames Auge auf alle. Sarah und Susanne haben für die größten lebenden Menschenaffen die Freiluftsaison eröffnet.
13: Unsere Gorilla-Gruppe besteht aus 6 Tieren. Ein erwachsener Mann, der Busandi, in der Blüte seines Lebens 30 Jahre alt geworden. Und seines Zeichens halt absoluter Chef. Das sieht man auch gerade heute, wo sie das erste Mal wieder raus dürfen. Der muss komplett die Anlage erstmal wieder ordentlich begutachten, was neu ist, wer neu ist. Leute mal wieder einordnen, dass er dann nicht vergessen wird, dass er der Chef ist. Dann haben wir Anandi, unsere ältere von den 2 Kleinen. Die war ja schon ganz kräftig dabei, was das Grasfressen angeht. Die wird 7. Dann haben wir da Tara. Kleinste, vorwitzigste, mutigste, frechste, frische 5 Jahre alt. Tara, die macht das, was sie immer macht. Unfug, rauskommen, rennen, gucken, was es gibt. Auf dem neuen Rollrasen rumrennen, wo uns dann kurz das Herz stehen bleibt. Ihre Mutter, die Melima, die sitzt auch entspannt rum, futtert ein bisschen frisches Gras, Löwenzahn. Dann haben wir da oben die etwas korpulentere Dame, das ist Zazi. Die ist 39, die hat nächstes Jahr den Runden. Auch die Kati, unsere Seniorin mit 49 Jahren, pflückt ordentlich Gras, so wie es sein soll, so wie wir es wollten. Toi, toi, toi, dass es so bleibt und die Anlage noch lange grün und frisch ist.
1: Seit 2001 ist Busandi der Clanchef und hat mit seinen Weibchen diverse Kinder gezeugt.
4: Das ist auch ein seltenes Bild. Melima neben Zazi.
13: Ja. Ja, wie die zwei auf der Parkbank.
4: Mhm. Aber jetzt hat Zazi schon genug.
13: Das ist gerade auch oft mal Huch.
4: Ja, so. Oh, nee.
1: Wie beim Menschen passen auch die Affenmütter auf, was die Kleinen draußen so anstellen.
13: Jungtiere, die sind immer was ganz Besonderes, vor allem, wenn man sie wirklich von Anfang an mitbekommt. Und Tara war meine erste, die ich von Anfang an mitbekommen habe. Ich habe sie zwar morgens nicht als erste gefunden, aber ich glaube, da war sie 2 Tage alt, da habe ich sie selber das erste Mal gesehen. Und das ist natürlich, das geht einem immer das Herz auf, wenn man sieht, wie die größer werden, wie sie immer selbstständiger werden, wie sie einfach die Welt erkunden. Wenn sie anfangen, das erste Mal irgendwo hinzugreifen, so ganz vorsichtig, wie wir Menschen auch. Unsere Babys sind ja auch relativ unbeholfen, gerade am Anfang. Und so ist das bei Gorillas auch, nur die entwickeln sich wesentlich schneller. Und ja, wenn die das erste Mal klettern, dann bleibt einem mit das Herz stehen. Und man denkt sich, wie kann die Mama da so cool bleiben? Die Kleine ist da ganz oben im Baum. Also wenn es der Erste ist, und Tara war für mich die Erste von Anfang an, da ist man, glaube ich, aufgeregter als die Mama und aufgeregter als die alteingesessenen Kollegen, die dann schon das ein oder andere Kind mitbekommen haben.
1: Etwa alle 4 Jahre bekommen Gorilla-Weibchen Nachwuchs. Gorilla-Kinder können schon mit 3 Monaten auf allen 4 krabbeln und mit 6 Monaten auf Bäume klettern.
4: Ja, Busandi hat sich ja jetzt auch hingelegt und frisst seine Körnchen, nicht den Rasen tatsächlich.
13: Na, wenigstens einer. Dann haben wir sie nicht umsonst verteilt.
4: Er spart das Gras.
13: Ja. Gehen wir auf
4: Essen.
13: Na
4: dann, viel Spaß.
1: Nach der ausgiebigen Freiluftmahlzeit lockt ein Nickerchen auf dem neuen Mulchbett. Gleich hinter dem hannoverschen Sambesi-Fluss haben die südamerikanischen Rabengeier ihre Voliere.
9: So, dann mache ich mal schnell eure Badewanne sauber.
1: Das Schrubben des Geierpools gehört zu den täglichen Aufgaben von Revierleiterin Angela und ihrem Team.
9: Ich ziehe meine super duper Schürze an. Die habe ich von meinen Kollegen zum 20. Dienstjubiläum bekommen. Und dann macht das Arbeiten gleich viel mehr Spaß.
1: Amanda will mitmachen.
9: Oh, Keule kannst du erst mal lassen. Die darf heil bleiben.
1: Angela hat ihre Ausbildung im Zoo Rostock gemacht. Direkt danach kam sie nach Hannover.
9: Ich bin auf dem Bauernhof groß geworden und dementsprechend stand für mich fest, dass ich auf jeden Fall was mit Tieren machen möchte. Dass ich irgendwann mal am Zoo lande, das war so gar nicht geplant, das hat sich so ergeben. Ja, und jetzt möchte man da nicht wieder weg.
1: Die Arbeit mit vielen Tieren ist das größte Geschenk für die 42-Jährige. Um ein Haar wäre sie im Friseursalon gelandet.
9: Ich wäre sonst auch Friseurin geworden, aber dann kam dann doch die Zusage vom Zoo und dann bin ich doch schon froh, dass es jetzt der Zoo geworden ist und nicht Haare schneiden. Nee, lässt du das mal heil? Einmal runter. Dankeschön.
1: Rabengeier sind sehr gesellige Vögel. Die Aasfresser suchen die Nähe des Menschen.
9: Kannst du mal bitte aus dem Weg gehen? Danke. Sehr freundlich.
1: Seit 7 Jahren ist Angela Revierleiterin der Show Arena. Als sie im Zoo anfing, war sie für die Tapire zuständig.
9: Die Tapire vermisse ich schon ein bisschen. Weil es halt für ein Wildtier ist es ja irgendwie was nicht ganz Normales, wenn man einfach irgendwie was auf dem Rücken spürt und man lässt sich fallen und sagt, oh ja, bitte den Bauch auch noch.
1: Die gelassenen, aber auch verspielten Tiere waren damals neu in Hannover.
9: Tapire sind schon coole Tierchen. Aber ihr auch. So, Vorsicht, ihr zwei, Wassermarsch.
1: Hui. Jetzt gilt Angelas ganze Fürsorge den schrägen Vögeln. Rabengeier leben monogam. Pärchen bleiben ein Leben lang zusammen.
4: Keule, vorsichtig.
14: Geh mal runter.
9: Nee, du geh mal runter jetzt bitte. Danke.
1: Trotz der scheinbaren Attacken, Angela ist unendlich geduldig.
9: Ja, ich glaube, die Schürze hat überlebt.
1: Doch Amanda und Nestor sind mit Angela längst noch nicht fertig. Auch in Yukon Bay ist man noch lange nicht fertig. Pflegerin Jasmin und Tierärztin Katja suchen immer noch nach Präriehund Baby Nummer 3.
11: Guck, haben wir ein Baby verloren. Also in der Röhre sitzen auf jeden Fall nur die Großen. Ich guck noch mal in die andere.
9: Oh, da ist er drin.
11: Da ist er drin, das ist ja super.
9: Könnte ein bisschen schwierig werden, weil der sitzt jetzt auf dem Reinstopfklotz, also zwischen Klotz und Dings. Ich würde vorschlagen, dass du vielleicht da vorsichtig Druck machst. Ich verstecke mich hier und greife ihn, wenn er rauskommt. Die anderen haben ja noch nicht gebissen, also mit etwas Glück tut der das auch nicht.
11: Okay, dann gucke ich mal.
1: Der Nachwuchs der Nager soll gechippt werden, ist jedoch stiften gegangen.
11: Hier ist er. Kuckuck. Ist er reingegangen?
12: Warte. Ui, ui.
11: Ja, hab ihn.
9: Ah, ich glaube, der ist ein bisschen wehrhafter als seine Geschwister.
11: Schlupp. Alles gut.
1: Alle eingesammelt. Auch Nummer 3 kann seinen Chip bekommen.
9: Die Schwierigkeit wird ihn da aus der Kiste, ich habe da relativ viel Heu reingetan, damit sie sich verstecken können, ihn aus der Kiste gezielt rauszugreifen, ohne getackert zu werden. Das ist, glaube ich, gerade meine größte Schwierigkeit. Der Rest ist, glaube ich, nicht mehr so kompliziert dann.
11: So, wer möchte zuerst?
1: Jasmin und Katja nutzen die Gelegenheit für einen Check, ob bei den Hörnchen alles stimmt.
9: Der sieht ganz gut aus. Der macht sein typisches Abwehrverhalten, nämlich macht er das Maul auf und zeigt seine Zähnchen, die er hat. Interessant ist, dass der die Zähne, dass die ziemlich schief aussehen zwischenzeitlich. Präriehunde sind nämlich im Gegensatz zu anderen Nagetieren tatsächlich in der Lage, ihre Zähne unabhängig, also die Unterzähne unabhängig voneinander zu bewegen. Also die können die auch durchaus mal weiter auseinanderstehen haben oder näher zusammenstehen haben. Das ist ganz normal. Findet man so bei Ratten oder Mäusen zum Beispiel nicht.
11: Willst du erst Geschlecht oder?
9: Ja, Geschlecht habe ich schon geguckt. Sieht nach Junge aus. Okay, linke Seite zu mir.
1: Gechippt wird immer links.
11: Was ist das denn hier? Na, komm her, kleiner Mann.
1: So kann der Chip später leichter mit dem Lesegerät gefunden werden.
11: Mal lesen. Da ist er. Fertig. Das war's schon. Hast du es geschafft und kannst zurück in dein Nest? Tschüss.
1: Für den Fortbestand der Kolonie ist weiblicher Überhang wünschenswert.
11: Nochmal, Junge.
9: Grundsätzlich ist es natürlich bei so Gruppentieren immer ganz schön, wenn es mehr Mädchen sind als Jungs, weil wenn man sie irgendwann doch mal abgibt, wobei das bei den Präriehunden tatsächlich nicht so problematisch ist. Also da kann man auch mehrere Böcke in der Gruppe haben. Von daher freuen wir uns über alles, Hauptsache gesund.
1: Nicht immer geht mit dem Nachwuchs alles glatt, selbst wenn er gesund ist.
11: Geschafft.
9: Vor 2 Jahren hatten wir tatsächlich das Problem, dass eine Mutti gestorben ist während der Aufzucht von 5 Jungtieren. Und Steffi, meine Kollegin, die hat die Kleinen dann mit nach Hause genommen, hat die zusammen mit ihrer Mitbewohnerin dann super engmaschig betreut und Hand aufgezogen. Und das ist natürlich super aufwendig, ne? So ein kleines Nagetier per Hand aufziehen. Generell Säugetiere, die muss man ja wirklich 2-stündlich füttern, auch nachts. Das ist schon ein Fulltime-Job dann. Also das hat Steffi wirklich gut gemacht.
1: Nur dank Steffis unermüdlichem Einsatz konnten alle gerettet werden. Die Kleinen haben sich prächtig rausgemacht.
9: Und die haben wir tatsächlich auch noch alle. Und tatsächlich so ein bisschen zutraulicher als diese hier sind die immer noch.
11: Vielleicht haben wir jetzt hier mal ein Mädchen.
9: Ja, ich glaube schon.
11: Der Abstand, auch sagen, der Abstand ist deutlich geringer.
9: Ja,
11: ne?
9: Ist ein Mädel.
1: Fehlt bloß noch ein passender Name für das einzige Mädchen.
9: Ich finde, sie sieht aus wie eine kleine Sabrina. Nee, ich wollte eigentlich sagen wie eine Mausi, aber das ist
11: ein Tiffy oder sowas. Ich glaube, weil Jasmin so verliebt guckt, würde ich es wahrscheinlich Minchen nennen.
9: Da würde ich mich jetzt anschließen. Die Sache ist, die Katja macht manchmal Namensvorschläge, aber die finden bei uns manchmal nicht so großen Anklang. Aber der,
11: noch
9: den,
11: andere
9: sie jetzt, der den sie jetzt rausgehauen hat, den finde ich super. Von daher werde ich mich dafür stark machen, dass das ein Minchen ist.
1: Der Name wird später im Team geklärt. Jetzt ist erstmal der Chip fällig.
11: Fertig. Schwupps.
1: Babyhörnchen sind gechippt und können nun von Tag zu Tag mehr ihr Reich außerhalb der Höhle erkunden.
11: Hammer's, ne? Hammer's. Ich glaube, wir haben auch nichts auf der Anlage vergessen.
1: Nächstes Mal bei Seelöwe und Co. Babyboom bei den Bisons. Ein zweites Kalb ist da.
14: Ist es immer faszinierend zu sehen, wie schnell so ein Bison dann auch auf die Beine kommt. Das kann ja nachher schon hinter der Mutter herlaufen.
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0: Im Herzen der Stadt Berlin. Eine grüne Oase. Der Zoo bereitet sich auf seine Besucher vor. Auch hier im Nachttierhaus hat der Tag schon begonnen. Die Erdferkel sind bereits aktiv. Und nicht nur sie. Auch die Springhasen sind hellwach. Noch ist die Familie nicht komplett. Die Jungtiere Püppi und Karl-Heinz übernachten hinter den Kulissen in einer Extrabox. Inzwischen sind sie zu groß für die Schlafhöhle der Eltern. Voller Neugier und Ungeduld warten die beiden Rabauken auf ihren Transfer ins Gehege.
1: Na, dann kommt mal. Oh, da warten sie schon. Jo, jo, jo. Nee, das kommt. Nee. Happy. Hier lang.
2: Komm, Schweinchen, komm. Komm mit.
1: Na komm. Das ist ganz fremd hier, aber.
2: Ja, so viele Sachen. Na komm. Du weißt doch, wo es lang geht. Komm, das. Na, mach mal.
1: Gut, der Pepi. Na, siehste, jetzt laufen sie.
0: Die Brüder wirken noch etwas orientierungslos. Geleitet werden sie von Mario Größer und Peter Kalinke. Ihr feiner Geruchssinn bringt die Ferkel immer wieder vom Weg ab.
1: Ah, wer ist denn da? Die Karla. Ey, ey, ey. Fliegender Wechsel hier. Komm, so. Da müsst ihr rein, nuss. Rein da mit dir, nuss. Und rein.
3: Komm, Pippi.
1: Nicht, das kommt, Pippi. Oh.
3: So, ja, komm, Pippi. Komm, das.
1: Komm weiter.
3: Du los.
1: Jetzt einen Zentimeter schaffst du noch. Und, guck mal, die warten schon alle auf dich. So.
0: Aufgeregt wird alles berüsselt.
1: Schweinchen, komm her, komm her, komm her.
0: Immer noch haben die Jungtiere ihren Saugreflex. Manchmal sehr stark.
1: Also die kommen ja, das ist eine gute Abwechslung. Die sind ja nachts da hinten und wenn sie jetzt hier rinkommen, ja, mehr Fläche zum Rennen. Und ja, freuen sich. Aber ich weiß nicht, ob die anderen Wesen sich immer freuen.
0: Ne? Die beiden sind mehr als verspielt.
1: Alle auf den Kameramann! Das sagt ja, das ist wirklich, wenn die will, dann will sie. Das ist wie Vater.

0: Super.
1: Super.
2: Auf Gorillaman Ivo wartet eine ganz besondere Vormittagsbeschäftigung. Das Klickertraining. Zuerst Kontrolle, ob Ivo das, was er gelernt hat, noch beherrscht. Jedes ausgeführte Kommando wird nicht nur mit einem akustischen Signal verstärkt. Es wird außerdem mit einem Leckerbissen belohnt.
3: Fein.
4: Ivo, right hand.
2: Die Kommandos sind weltweit auf Englisch. Die einheitliche Sprache erleichtert das Training bei wechselnden Pflegern oder in einem anderen Tierpark.
4: Ivo ab. Muss man ein bisschen bei Laune halten. Mauf. Wenn man es nicht denkt, aber auch Menschenaffen können schüchtern sein. Das sieht man bei manchen von unseren Orangs. Die gucken zum Beispiel ungern jemanden in den Augen. Wenn man die so anguckt, dann gucken sie mal weg oder halten so die Hand vor den Mund. Das sind manchmal ein bisschen schüchtern. Ivo, left foot. Sieht man auch immer ganz schön, wenn man die Füße zeigt. Machen wir nochmal. Ivo left foot. So riesige Füße er hat, aber ganz kleine Zehen hier vorne dran. Da sieht man, dass die Gorillas hier eigentlich gar nicht mehr so brauchen, die Zehen wie die Orangs jetzt zum Klettern. Ivo left hand.
2: Neben der Beschäftigung sollte das Training die Angst vor Berührung bei medizinischen Behandlungen nehmen.
4: So viele Pellets hast du noch nie gekriegt, wa? Hier ist ein Strohhalm.
2: Ganz schön dünn, dieser Strohhalm.
4: Ist ein kleines Modell, wa?

0: seiner stolzen 190 Kilo ist jetzt noch nicht Schluss mit dem Naschen. Im Tierpark bei den streitlustigen Langohrziegen warten die Flaschenkinder Anne und Marco auf ihren Nachmittagssnack.
1: Hallo, hier. Na komm, was habe ich denn mitgebracht? Markus, komm. Hierher. Hierher, Marco. Hier, Marco. Bist du blind? Na, komm her. Ist schon so schön groß. Ja, wir haben wieder unsere Problem. Lämmer in dem Falle, wir hatten wieder zwei Zwillingswürfe. Und wieder war das so, dass die Mutti sich nur für eins interessiert hatte. Und die anderen hat sie einfach verstoßen. Wir wissen immer nicht so richtig, warum, woran das liegt. Und die füttern wir natürlich mit. Ach, jetzt mal verschlucken die. Ja, nicht so hektisch. Mit Milch. So, die sind schon recht groß. Wir haben mit drei Flaschen angefangen. Jetzt dann auf zwei, morgens und abends. Und jetzt machen wir Bus noch früh morgens. Dementsprechend hungrig sind sie auf diese Milch. Und wenn denn der Eimer Milchpulver alle ist, werden wir auch aufhören. Dann wird der natürlich für uns sehr anstrengend, weil die erst die ersten Tage doch ziemlich meckern und schreien. Geht ein bisschen auf die Nerven, ne Marco? Ja, noch einen Schluck hast du noch. Hier ist alle. Alle Anne. Ja. So.
0: Nachtisch gibt es auch noch.
1: Komm ran hier. Ja. Die Malenki hat ihre Tochter durch die Krankheit verloren. Dadurch hat sie keinen Lamm mehr und hat aber immer noch Milch. Und so eine Naturmilch ist natürlich das Allerbeste. Und dann kriegen sie immer noch ihren Kompott oder Dessert. Hier sieht man schön den Milchstritt,
0: der die Freigabe der Milch anregt.
1: Mensch, Marco, du musst doch leer sein jetzt langsam. Du trinkst aber heute viel. Oh, ja, langsam.

0: Ja. Na, Melli? Obwohl sie hier eine Naturaufzucht, also ohne Fleisch ist, ist auch diese Melli hier auch sehr zutraulich. Die will immer ihre Streicheleinheit. Manchmal habe ich zwei Pullen und wenn sie dann ansetzen, habe ich eine Hand frei und dann hier unterm Kiefer. Und der Ohren finden sie toll. Jetzt will sie, holen die sich dann ab. Und eigentlich möchte ja Mascara auch gestreichelt werden, aber dieses Boxen, das kann sie auch gut leihen. Ne? Das ist immer schöner Spaß.
1: Jeder bekommt eben das Dessert, das ihm am besten schmeckt. Oder?
0: Ja, Knoten machen. Doch. Kann man das? Nee. Die hat schöne Ohren, finde ich.
1: Mittags im Tierpark. Die Temperaturen sind inzwischen gestiegen. Es ist heiß. Zum Glück steht den Dickhäutern eine Erfrischung bevor.

0: Daunen. Ist ja nicht da. Kann man aber noch nicht viel sein. Brav.
1: Besonders der Nachwuchs scheint das Wasserspiel zu genießen.
0: Wir haben ja im Moment 4 Kinder hier in der Gruppe, zum Glück. Die älteste ist die Tusa, die sich gerade so schön da entspannt, ist auch die größte. Dann kommt ihr Bruder, also ihr Halbbruder, der Dimas. Die sind ungefähr ein Jahr, anderthalb Jahre auseinander und dann sind die beiden fast gleichaltrigen, ganz kleinen Netze von diesem Jahr. Die sind ein bisschen schwerer auseinanderzuhalten, da muss man immer zweimal hingucken. Aber er ist der Junge und sie ist das Mädchen. Herrlich. Bin ich so entspannt, freue ich mich immer. Kewa down. Halt mal hier. Kewa down. Richtig down. Komm, sei brav.
1: Die Mischung aus Sand und Schlamm schützt die empfindliche Haut der Elefanten nicht nur vor Insektenbissen.
0: Ist einfach, wenn es warm ist, ja auch eine total angenehme Erfrischung für die Tiere. Und es hat eben auch noch den schönen Nebeneffekt, dass sie, wenn sie sich da mit dem Sand bewerfen, dass sie sich schön peelen, dass die Haut schöner wird. Denen ist nicht langweilig. Also kann man eigentlich nicht oft genug machen.

0: Besonders die Kleinen genießen das Spielen im Schlamm.
1: Sag mal, den Spieltrieb, den haben die ja einfach drin. Viel mehr als die erwachsenen Elefanten. Die werden ja dann doch ein bisschen, nicht langweiliger, aber bedachter. Und die Kinder, die freuen sich ja über jeden Spatz, der auf der Anlage landet. Natürlich auch über jeden Wasserspritzer und fangen dann natürlich an rumzuspielen. Lassen sich auch viel leichter irgendwie animieren, da irgendwelchen Quatsch zu machen. Die Kinder sind spätestens eine Woche nach der Geburt, wenn die im Sommer halt wieder auf die Welt kommen, auf der Anlage und dann werden die auch mit nass gemacht. Wir zwingen die nicht. Am Anfang hat man ja auch gesehen, wenn sie noch nicht nass sind, dann rennen sie noch ein bisschen weg. Jetzt, wenn sie so richtig dunkel sind, planschen die hier voll mit rum.
0: Im Zoo steht für Gorillamann Ivo eine Speichelprobe an. Wie immer gibt es zur Motivation eine Belohnung.
2: Na, fein. Prima. Ivo, mal auf.
0: Trotz seines anfänglichen Unwillens, hier zeigt sich, wie gut der mächtige Gorilla trainiert hat.
2: Ja, das ist jetzt so eine Speichelprobe. Habe jetzt bloß so eine leichte Version jetzt gerade. Der macht nur kurz rein im Mund. Weil man sieht ja, der ist ein bisschen aufgebracht und dass er da nicht zu Schwierigkeiten kommt. Jetzt bloß so eine kleine Probe. Ivo, mal auf.
0: Speichelprobe dient dem Max-Planck-Institut für ein Forschungsprojekt.
2: Prima. Süß gemacht. Ja, und für so eine Sachen sind dann halt auch das Klicker-Training ganz gut. Und man sieht ja, die Tiere brauchen für so eine Sachen halt Vertrauen zu einem. Das kann man halt auch nur, meist nur durch so eine Sachen aufbauen. Also im Normalfall, wenn ich das Tier nicht kenne, würde ich ihn niemals so am Mund anfassen. Aber er kennt mich, ich habe es schon 100 Mal mit ihm gemacht beim Training. Wie man ihn gesehen hat, der bleibt ruhig. Versucht jetzt nicht nach der Hand zu schnappen oder so. Obwohl ich ja kaum weit mit den Fingern drin bin. Das Einzige, was hier wirklich weit reingeht, ist ja das Watteding. Oh, die letzten beiden Dinger. Das ist Feierabend für heute. Jetzt nur noch Kräuter und Gemüse. Und sobald alle ist, wird er böse. Als böse imponieren. Ist ja nicht weiter schlimm.
0: Die Langohrziegen stammen aus Indien. Wie auch die Kerabaus, asiatische Wasserbüffel. Dort würden sie sich nicht begegnen. Hat doch jede Tierart einen anderen Lebensraum. Die einen karges Grasland, die anderen sumpfige Gewässer.
3: Anne kommt. Sie kommt.
0: Anne ist etwas skeptisch.
3: Hier lang, hier komm her. Na komm. Hi. Die Begrüßung, die ist eigentlich nicht sehr intensiv. Da wird sie kurz beschnuppert, mehr ist da einfach nicht. Und dann, die kennen sich, die würden sich wahrscheinlich wundern, wenn

0: Auch die Wasserbüffel scheinen daran ihren Gefallen zu haben. Schließlich bekommen sie eine kostenlose Massage. Wie gelingt es den Pflegern, dass zwischen den unterschiedlichen Tieren auch nichts passiert?
1: Wir warten so lange, bis die Angst haben vor großen Schatten. Weil die ersten Tage oder Wochen sogar liegen die drum und schlafen sehr viel. Und wenn dann so ein Kehrer auch ankommt, der achtet nicht so sehr auf so einen kleinen Haufen. Der tritt dann rauf, der verträgt so ein Lamm nicht, ist klar. Aber in dem Augenblick, wo die dann aufmerksamer werden und dann vor uns oder irgendwelche anderen Schatten wegrennen, dann ist gut. Dann können wir den Wagen, das wird in den ersten Stunden unter Aufsicht gemacht, ob alles auch klappt, so wie wir es vorstellen. Und dann lernen die ja immer mehr. Und weil die Kehrbaus nicht bösartig sind, klappt das eigentlich sehr gut. Wenn dann wirklich mal was passieren sollte, ist es aus Versehen. Also es hat einer nicht aufgepasst. Das Problem ist ja, wenn die Langohrziegen unten fressen, den Kopf runterhalten, ist die Sicht eben auch noch gebremst durch die Ohren.
0: Blindes Vertrauen. Die Ziegen jedenfalls scheinen froh zu sein über den Langmut ihrer lebendigen Kletterfelsen.

0: Später Nachmittag im Zoo Berlin. Der Tag im Nachttierhaus geht langsam zu Ende. Jeden Augenblick werden Pöppi und Karl-Heinz zurück in ihre Schlafbox außerhalb der Schauanlage gebracht. Vorher richtet Reviertierpfleger Mario Grüßer den beiden Erdferkeln noch schnell ein Betthopf voll aus Avocado.
1: Oh, da seid ihr ja schon. Nee, du aber nicht, Carla. Wo sind denn die anderen Kinder?
2: Alle weg.
1: Kommt mal. Gluck.
2: Glocki, du nicht. Lass mal Schweinchen raus. Komm. Gluck. Pöppi.
1: Kommst du?
0: Karl-Heinz marschiert schon mal voraus. Pöppi. Währenddessen hat Mario Grüßer alle Hände voll mit dem widerspenstigen Pöppi zu tun.
3: Oh, Pöppi, dann komm doch am besten raus.
2: Komm mal raus jetzt hier. Los!
0: Dass Karl-Heinz seiner Nase folgt, ist mehr als eindeutig. Riecht er etwa schon das Betthupfer? Weil das Erdferkel bei der kleinen Öffnung immer wieder entwischt, probiert es Mario Grüßer nun mit der großen Tür.
1: Nee, das nicht. Jetzt ist die wieder weg.
0: Unterdessen nutzt Pöppi. Karl-Heinz den Vorteil der Stunde.
2: Pöppi.
0: Pöppi spielt Verstecken.
2: Warum kommst du nicht raus? Hm?
0: Elefanten, vor allem die Kleinen, lieben das Abspritzen. Das machen sich die Pfleger zu eigen und haben gleich einen guten Draht zu den Jüngsten. Noch trinken die Kälber ausschließlich Milch. Mit Futter lässt sich ihr Vertrauen also noch nicht gewinnen.
4: Also das ist jetzt so eine vertrauensbildende Maßnahme, die kann man nicht planen. Die muss einfach geschehen, da kann man nicht sagen, jetzt um 15.30 Uhr hole ich mir mal das Vertrauen von so einem Elefantenkind. Das muss man also einfach immer wieder machen. Klar, insofern ist es schon wichtig und regelmäßig, aber da geht man jetzt nicht mit dem Ziel hin in dem Alter. Da sagt man jetzt nicht, jetzt soll der Elefant das und das lernen. Der soll sich einfach nur wohlfühlen bei uns. Das ist jetzt alles noch Schnuppe. Ach ja, wenn ich abends wegfahre und morgens aufwache, hänge ich auch mal so beim Waschbecken.

0: so soll es sein. Und das ist für uns im Prinzip auch schön. Also man ist da total glücklich und zufrieden, wenn man sieht, wie die Kinder jetzt hier rumplanschen. Auch wie die sich jetzt anfassen lassen da. Der Arne hat die ja vorhin gestreichelt. Bis vor 2 Wochen haben die sich noch überhaupt nicht berühren lassen, weil das eben so Sommerkinder sind. Die sind gleich rausgekommen nach der Geburt, den ganzen Tag bei der Herde. Abends sind sie todmüde und fallen um und schlafen. Und die haben noch gar keine große Bindung zu uns. Die sind einfach nur kleine Elefanten, was ja schön ist. Und jetzt fängt es eben langsam an, dass sie auch ein bisschen Kontakt zu uns suchen. Und da freuen wir uns auch, weil wir brauchen ja irgendwie auch ein bisschen Liebe. Und die müssen uns auch ein bisschen mögen, damit wir denen also irgendwann noch Sachen beibringen können. Ja, die erste Voraussetzung ist überhaupt, dass sie sich anfassen lassen. Du, da willst du noch einen Bonk sagen von mir?
1: Popsavanne oder Tierpark, Elefanten leben in Herden, bestehend aus Kühen und Kälbern, angeführt von einem älteren weiblichen Tier, der Leitkuh. Nur zur Paarung stoßen die Bullen zur Herde.
2: Das ist ja unser einziger Moment am Tag, wo wir mal ein bisschen mehr Zeit haben. Den nutzen wir ja auch, solange es geht. Wie gesagt, die Bilder entschädigen doch für alles.
0: Wenn man so sieht, wie grob die miteinander sind, also die treten sich ja die ganze Zeit und fahren sich so mit den Nägeln über die Haut gegenseitig. Das tut also einem Menschen schon furchtbar weh. Das müssen sie jetzt eben lernen. Ein Mensch ist ein bisschen weniger robust. Beim Menschen muss man ein bisschen vorsichtig sein.
1: Vorsicht müssen auch die Halbstarken lernen im Umgang mit den ganz Kleinen. Bruder Demas kann das schon ganz gut.
0: Hier kann man ja sehen, dass der also auch kinderlieb ist. Der spielt also oft mit dem und die dürfen auch auf die raufklettern, die Kleinen. Also nicht so, am Anfang war er wirklich nur grob, aber inzwischen ist er eben auch so, dass er sich mit dem beschäftigt oder die sich mit ihm. Und klar, sowas gucken die sich jetzt ab. Also kann man ja sehen, er macht das da und die machen das beide nach.
3: Ja, Schweinchen hat alles bestimmt aufgefressen. Ja, komm.
1: Wie recht Mario Größer mit diesem Verdacht hat, zeigt sich drüben in der Schlafbox. Karl-Heinz haut rein, was das Zeug hält. Von brüderlichem Teilen hält er gar nichts. Währenddessen muss Erdferkel Püppi erst noch zur Schlafbox gebracht werden.
3: Ja, da warst du eben drinnen, das kennst du. So, nun komm, jetzt müssen wir aber mal laufen. Der Schweinchen hat schon alles aufgefressen. Komm, komm, komm, komm.
1: Richtige Lust auf die Schlafbox hat Püppi anscheinend noch immer nicht. Aber was nützt es? Schließlich ist Schlafenszeit.
3: So ist fein. Ups. Du Schweinchen hat alles aufgegessen.
2: Da musst du schon bitte, bitte sagen, dass ich dir noch was bringe.
3: Kennen wir doch. So ist fein. So ist fein. Und, Schweinchen alle aufgefressen?
1: Nicht einen einzigen Krümel findet Püppi vor. Seine eigene Schuld. Schließlich hat er getrödelt.
2: Na, der Kleine, also der Ältere, der ist ein ganz Lieber. Der läuft auch immer ganz toll. Und der andere ist wie sein Vater, halt so ein Sturkopf. Der will da riechen und dann muss... Dann kriegt man den dann nicht weg oder der will da lang und dann muss ich ihn lang lassen, weil ich hab keine Chance, der setzt sich immer durch. Ein Dickkopf.
1: Sein Betthopf voll bekommt das Erdferkel dennoch nachgereicht. Nicht gerade die beste Erziehungsmethode. Doch für Erziehung ist Püppi sowieso nicht zu haben.
2: Na, der Sturkopf. Komm.
3: Ist das... Schweinchen wieder hier alles auf ist.
2: Komm, komm, komm, komm, komm.
1: Gerechtigkeit muss sein. Der Avocado-Snack versüßt endlich auch Püppi die Schlafenszeit.
4: Also der Schaukäfig, der ist ja eigentlich für ein Pärchen gedacht oder Mutter mit Kind. Und da ist die Höhle, weiß ich, Meter, ein bisschen über Meter, mal ein bisschen über Meter. Und wenn da vier Erdferkel drin schlafen, das ist übereinander, das ist, also das finde ich persönlich nicht schön, zumal er hier ja immer noch seine Rückenprobleme, also er hat zwar keine Probleme mehr, aber für mich im Kopf hat er sie immer noch. Und daher möchte ich ihn schon. So können sie, kommen sie abends hierher, wo sie sowieso nur noch ein Stündchen jetzt hier rumrennen und dann schlafen und haben hier ihre Ruhe und die Eltern haben auch ihre Ruhe. Also ich finde, das ist eigentlich eine ganz tolle Lösung.
1: Auch bei den Erdferkeln geht nichts über erholsamen Schlaf. Na dann, süße Träume. 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

0: jetzt haben wir es fast. Halt mal ein bisschen höher, Moritz. Bisschen höher. Au! Moritz, lass mal sehen.
1: Oh, ah.
0: Hier, halt dir das mal vorsichtig drauf. Astrid! Astrid!

0: So empfindlich wie der Mittelfinger, es könnte was gebrochen sein. Hoffentlich schaffen wir es noch vor Feierabend zu Dr. Kleist.
1: Tut mir echt leid, Moritz. Die Wand ist total marode.
2: Das Loch in der Wand ist riesig, Mama.
1: Vielleicht ein alter Gang, keine Ahnung. Ich kümmere mich drum.
0: So, komm, los geht's.

0: So, ich öffne den Posteingang, dann noch den eingescannten Brief, so, dann Dateimenü und auswählen und kopieren. So.
1: Ich kann nicht hinsehen. 10 Klicks, nur meinen KV-Brief in die Patientendatei einzufügen? Dafür habe ich Hotkeys zugeordnet. Darf ich? So. Steuerung F9, Alt A und Steuerung 5. Zack.
0: Oh, wow, das war's schon.
2: Mhm. Jan, würden Sie bitte die Unterlagen in der Radiologie auffüllen? Danke.
1: Das checke ich immer morgens, wie mit Nora abgesprochen. Ist doch gleich Feierabend.
2: Halten Sie es für eine gute Idee, den Anfänger mit unserer Praxissoftware rumspielen zu lassen?
0: Er kann's. Außerdem spart's Zeit.
1: Ja.
2: Ich halte es trotzdem für unangebracht.
0: Waren die Auflagen eigentlich alle?
2: Nein, aber fast.
0: Halten Sie es für angebracht, sich in meine Routinen einzumischen? Jetzt geben Sie Jan einfach eine Chance. Tag, Frau Böhmer. Hallo, Moritz.
3: Hallo, Frau Mann. Ich weiß, es ist schon spät, aber hat Dr. Kleist vielleicht noch Zeit?
0: Na, wenn er das sieht, ganz bestimmt.
4: So, Moritz, jetzt tut's gleich nicht mehr weh.
3: Geht schon.
4: Sag mal, Moritz, dieses Loch in der Wand, ist es tief?
3: Ich konnte nicht weit sehen, aber es kam Luft durch. Papa meint, da war früher vielleicht mal ein Gang.
4: Ein Gang? Stimmt. Da war doch die alte Stadtmauer ganz in der Nähe.
3: Ja, stimmt.
4: Vielleicht ein alter Wehrgang oder sowas.
1: Hast wohl ordentlich Staub geschluckt, was? Komm mal her.
5: Danke. Sind Sie neu hier?
1: Noch eine Probezeit. So, das müsste mit dem Husten jetzt auch besser werden. Helfen Sie jetzt?
4: Ja. Würden Sie Moritz' Hand etwas höher halten? Danke. Also ich glaube nicht, dass was gebrochen ist, aber hier die Kapsel am Mittelfinger, die ist doch deutlich verletzt. Das tapen wir jetzt und dann sollte es relativ schnell besser werden.
0: Moritz, alles in Ordnung?
3: Mir ist komisch.
4: Möchtest du dich hinlegen?
3: Nee.
4: Er hat natürlich auch starke Schmerzen. Das kann unter Umständen noch auf den Kreislauf schlagen. Danke.
1: Sag mal, geht dir jetzt nicht ein bisschen schnell? Ich meine, der Angriff des Headhunters ist 3 Tage her.
3: Ja, es ist doch nur ein Gespräch, da wird ja nichts entschieden.
1: Der wird dir ein Angebot machen.
3: Ja, ich sehe das so, ich teste einfach meinen Marktwert.
1: Was ist, wenn das Angebot gut ist? Ich meine, ich habe auch noch einen Job.
3: Deshalb habe ich denen schon gesagt, dass du in jedem Fall auch eine Perspektive brauchst.
1: Was?
3: Ich muss los, wünschst du mir Glück?
1: Du hast doch eh schon alles im Griff. Deine Mappe.
3: Ja, danke.
1: Du schaffst das. Ich weiß auch nicht, ich bin total hin und her gerissen. Also auf der einen Seite bin ich natürlich stolz auf Anke und ich freue mich auch für sie, aber auf der anderen Seite kann ich es mir einfach nicht vorstellen.
6: Kann ich total verstehen.
1: Also für sie natürlich ein krasser Karrieresprung. Ich meine, stellvertretende Hotelmanagerin in so einem Riesenhotel, 5 Sterne.
6: Und was ist mit dir?
1: Ja, ich weiß nicht, ich müsste mir dann da was suchen.
6: Wie?
1: Oder pendeln, keine Ahnung.
6: Pendeln? Ja, und was ist mit Ben und mit uns?
1: Was willst du damit sagen?
6: Ja, wir können doch dann gar nicht mehr auf ihn aufpassen.
1: Glaubst du, darüber haben Anke und ich uns keine Gedanken gemacht?
6: Ja, doch, ich stelle doch nur Fragen.
1: Ja, du stellst Fragen, die wieder in die gleiche Richtung gehen, dass du von Anfang an dagegen bist.
6: Überhaupt nicht. Ich möchte einfach nicht, dass du vorstellst, was entscheidest.
1: Vorwürfe kann ich jetzt wirklich nicht gebrauchen. Dankeschön. Vielen Dank.
6: Das rennt doch nicht schon wieder weg! Oh, dieser Junge.
0: Hier riecht's gut?
6: Oh nein! Sie ist auch noch verbrannt.
0: Was ist denn los?
6: Ich weiß nicht. Anke hat ein Angebot, in die Schweiz zu gehen.
0: Aha.
6: Toll. Rufst du bitte die Kinder, es gibt Pizza. Geht's?
1: Okay, das reicht schon. Perfekt.
7: wie läuft's, Herr Baumeister?
3: Fang grad an.
7: Nix da. Zeit fürs Bett?
3: Schaffst du es denn alleine?
4: Müsste klappen.
3: Na dann, gute Nacht.
1: Gute Nacht.
7: Er geht freiwillig ins Bett?
4: Ach, er brütet was aus. Der Husten wird immer schlimmer.
7: Und du? Wird das was?
4: Wie bitte? Also.

0: Und? Spann mich nicht auf die Folter.
1: Das Angebot ist fantastisch.
0: Wirklich?
1: Mhm. Ich würde das Doppelte verdienen.
0: Was?
1: Aber das Beste ist, im Ort gibt es ein großes Therapiezentrum und das sucht händeringend nach Physiotherapeuten.
0: Oh Mann. Naja, das heißt ja noch lange nicht, dass die mich dann nehmen würden.
1: Bei deiner Qualifikation. Du musst da einfach die ganz normalen Bewerbungsunterlagen per Mail hinschicken. Und das Bewerbungsgespräch machen die auch per Videokonferenz.
0: Das heißt, das ist schon entschieden?
1: Nein, Quatsch.
0: Oh Mann. Wir haben hier ganz schön was aufzugeben. Ich meine, ich finde, es läuft gerade ziemlich gut bei uns.
1: Ja, das stimmt. Wir können auch einfach die nächsten 20 Jahre so weitermachen. Oh komm, wir sind jung. Wenn nicht jetzt, wann dann?
0: Okay.
1: Okay. Ich habe gedacht, wir diskutieren jetzt noch ausführlich das Für und Wider.
0: Wir können doch eh nicht wissen, was uns erwartet, oder?
1: Ja, und?
0: Wir machen das.

0: Na, kann's losgehen?
1: Jep, Frau Mommert wartet schon im Bahnhofsraum.
0: Alles klar.
2: Morgen.
3: Guten Morgen.
2: Hey, wie lief's mit Anke?
0: Wohl ganz gut. Ich muss...
2: Was heißt ganz gut?
4: Ist ja nur wortkarg oder ist das dicke Luft?
5: Guten Morgen, hallo. Ich hatte schon angerufen, wir müssen dringend zu Frau Dr. Ewald. Das ist ein Notfall. Der Name ist Witthoff.
6: Richtig, aber wie schon gesagt, das kann ein bisschen dauern. Und wer von Ihnen beiden ist jetzt Sandra Witthoff, die Tochter? Entschuldigung, ich wollte nur was Nettes sagen.
5: Ich bin Sandra Witthoff und wir warten natürlich.
6: Kommen Sie, ich schiebe Sie gleich rein.
5: Oh, danke.
6: Einfach da lang.
5: Ja.
6: Kleine Planänderung, ein Notfall, Frau Doktor.
5: Danke. Frau Dr. Ewald.
7: Frau Witthoff.
5: Sandra,
7: hallo. Bitte setzen Sie sich. Ihre letzte Nachsorge ist noch gar nicht so lange her. Was ist los?
5: Es geht nicht um mich. Es geht um Sandra. Ich habe solche Angst, dass sie jetzt auch ein Mama-Karzinom hat, wie ich letztes Jahr.
7: Ja, also meine Brüste schmerzen seit gestern. Und jetzt habe ich auf beiden Seiten Knötchen ertastet.
8: Gut. Bei Ihrer Mutter konnten wir den Tumor rechtzeitig entfernen und wir sind jetzt auf einem sehr guten Weg. Stimmt doch, Frau Witthoff.
5: Stimmt.
8: Also, die Knötchen sind neu.
5: Mhm.
8: Sie tasten regelmäßig ab.
5: Ja, seit Mamas Tumor natürlich.
8: Wann steht Ihre nächste Periode an?
5: In ein paar Tagen.
8: Und solche Beschwerden hatten Sie vorher nie?
5: Mhm.
8: Gut. Vorneweg, es gibt eine ganze Reihe von völlig unproblematischen Veränderungen in der Brust. Okay? Ich werde sie jetzt abtasten und dann machen wir eine gründliche Sonographie.
5: Gut.
2: Hatte ich gerade das Gefühl, dass du mir was sagen willst?
0: Ja. Also, es ist so, Anke hat den Job in der Schweiz.
2: Was bedeutet das?
0: Das bedeutet, dass sie da nur noch unterschreiben muss. Und es sieht halt so aus, dass ich da in einem Orthopädiezentrum die Abteilung für manuelle Therapie übernehmen kann.
2: Hast du mir gerade gesagt, dass du wegziehen willst? Und dass es schon entschieden ist?
0: Nein, mein Vorstellungsgespräch ist heute Abend per Videokonferenz. Aber wenn das klappt, dann geht das alles ziemlich schnell, ja.
2: Und wie schnell ist schnell?
0: Zum Ende des Monats.
2: Das glaube ich jetzt nicht. Sag's mir einfach so zwischen Tür und Angel.
0: Ich habe gestern versucht, es dir zu sagen. Erinnerst du dich?
2: Ja. Nachdem du nach ein paar einfachen Fragen die Nerven verloren hast. Ich meine, wie stellst du das eigentlich vor, Peewee? Du sagst, du ziehst weg in einer Woche. Mensch, wie soll ich denn hier einen Ersatz finden?
0: Darum geht's dir schon wieder. Es geht dir immer nur um die Praxis.
2: Nein, es geht darum, dass man als Erwachsener sowas plant.
0: Nein, darum geht es nicht. Hier geht es um die Zukunft meiner Familie, Mann!
2: Was ist denn?
6: Entschuldigung, aber es ist dringend. Herr Böhmer ist da und es geht ihm gar nicht gut.
0: Jan?
6: Ja?
0: Macht bitte keine neuen Termine mehr für mich aus, ja? Und... Es wäre ganz gut, wenn du mir eine Übersicht machen könntest über alle Patienten und Termine, die ich noch habe, bis zum Ende des Monats.
6: Okay, geht klar.
0: Danke.
9: Ah, Herr Böhmer.
10: Guten Morgen.
9: Na? Wie geht's Moritz mit seinem Finger?
10: Ich glaube, der ist fast ein bisschen stolz drauf. Alles gut.
9: Was kann ich denn für Sie tun?
10: Ja, ich habe die ganze Nacht gespuckt, weil mir so übel war. Mhm. Dazu Durchfall und wahnsinnige Kopfschmerzen. Also mir geht's wirklich mies.
9: Haben Sie denn Fieber?
10: Nee.
9: Könnte ein Brechdurchfall sein. Wird in der Regel durch Viren und Bakterien übertragen. Haben Sie denn was Falsches gegessen?
10: Ach, daran kann's... Entschuldigung. Daran kann's nicht liegen. Meine Frau und Moritz haben den ganzen Tag das Gleiche gegessen. Denen geht's aber gut.
9: Ihre Atemfrequenz scheint ein bisschen erhöht zu sein. Kriegen Sie denn gut Luft?
10: Es geht, aber das ist alles nichts gegen diese ständige Übelkeit.
9: Ich würde Sie ganz gerne abhören. Machen Sie kurz den Oberkörper frei.
10: Einatmen. Ausatmen. Einatmen.
3: bitte mal den Mund auf? Sie haben leicht bläulich verfärbte Lippen. Das deutet auf eine Sauerstoffunterversorgung an.
10: Denken Sie, das ist was Ernstes?
3: Das versuchen wir jetzt herauszufinden. Ich brauche auf jeden Fall von Ihnen einen Urintest. Wir werden den Blut abnehmen, machen ein Röntgenbild von der Lunge und ein EKG machen wir zur Sicherheit auch noch. Ja, ich werde Nora Bescheid geben.
8: Okay, die Sonographie bestätigt, was ich nach dem Abtasten schon vermutet habe. Sie haben eine fibrozystische Mastopathie.
5: Davon habe ich schon mal gehört. Das ist im Grunde harmlos, oder?
8: Ja, es handelt sich um eine gutartige Veränderung der Brust durch vermehrte Bildung von Bindegewebe. Dabei können sich kleine Zystchen bilden, die Ihre Tochter als Knötchen getastet hat.
5: Und woher kommt das?
8: Genau weiß man das nicht. Es hängt wohl zusammen mit dem Östrogen im Rahmen des Zyklus.
5: Aber dann ist ja alles gut.
8: Ja, davon sollten wir jetzt erstmal ausgehen. Wir machen trotzdem zur Sicherheit noch eine Mammographie.
5: Wieso? Sie waren sich eben doch noch sicher.
8: Wegen Ihrer familiären Vorgeschichte ist Ihr Risiko tatsächlich erhöht. Ich mache diese Mammographie aber nicht, weil ich mir Sorgen mache, sondern weil Sie sich Sorgen machen und weil wir Schritt für Schritt alles abklären wollen.
5: Ach komm, Mama, das wird schon. Dieser verdammte Tumor hätte mich fast umgebracht, Sandra. Angst.
8: Ich weiß.
5: Was bringt denn die Mammographie, was man bei der Sonographie nicht sehen kann?
8: Nur durch die Mammographie kann man sogenannte Mikroverkalkungen erkennen, die Rückschlüsse auf Tumoren zulassen.
5: Verstehe. Also doch.
8: Nein. Frau Wittow, ich gehe nicht davon aus, dass wir irgendetwas finden. Wir machen das nur zur Sicherheit.
11: Ich weiß es nicht. Bernd?
0: Ich kann einfach nicht mit Christian reden. Wir gehen immer gleich aufeinander los. Ich weiß nicht, was ich machen soll. Ja, okay. Wann genau seid ihr denn wieder zu Hause? Ah ja, perfekt. Da habe ich auch eine Pause. Dann komme ich rum, ja? Hey, Bernd. Danke schon mal. Okay. Tschüss.
3: Also, das EKG ist ohne Befund. Das Röntgenbild von Ihrer Lunge ist auch ohne Befund. Und wenn die Laborergebnisse vorliegen, dann rufe ich Sie auf jeden Fall an.
10: Was kann denn da noch kommen?
3: Naja, Ihre Atemfrequenz ist tatsächlich etwas ungewöhnlich, Herr Böhmer. Aber ich gehe nach wie vor davon aus, dass Sie an einem Brechdurchfall leiden. Also, ich denke, in ein, zwei Tagen werden Sie es überwunden haben. Geht's?
10: Ja. Ist ja auch schon lange nichts mehr drin.
3: Herr Böhmer, Sie sollten auf jeden Fall versuchen, genügend Flüssigkeit zu sich zu nehmen. Aber übertreiben Sie es nicht. Trinken Sie langsam und den kleinen Schlucken.
10: Ich muss nur noch mal kurz ins Büro.
3: Ins Büro? Das können Sie vergessen, Sie gehören ins Bett.
10: Oh, keine Sorge. Nur ein paar Unterlagen abgeben, die ich mit nach Hause genommen hatte. Danach geht's direkt ins Bett.
3: Na gut. Aber ich nehme Sie beim Wort. Und bitte denken Sie daran. Bei Magen-Darm, allerhöchste Hygiene.
10: Ja, ist klar. Danke, Herr Doktor.
3: Ach, und wenn sich Ihr Zustand wirklich verschlechtert, dann melden Sie sich bitte sofort, ja?
10: Mach ich. Danke.
12: Und? Geht's jetzt besser? Ist dir immer noch so übel?
13: Geht.
12: Weißt du was, ich mach jetzt gleich eine schöne Brühe. Vielleicht geht's dir dann auch schon besser.
13: Hab ich jetzt das Gleiche wie Papa?
12: Das könnte schon sein. Wenn es schlimmer wird, dann gehen wir einfach zu Dr. Kleist, okay? Mhm.
14: Hier und da sind leichte Verkalkungen zu erkennen. Ja? Die sind aber rund und glatt begrenzt und hier auch traubenförmig gruppiert. Verkalkungen mit solchen Eigenschaften sind gutartig. Sie haben also keinen Grund, sich Sorgen zu machen.
5: Das heißt, es ist alles in Ordnung.
14: Ja, es reicht, wenn Sie nächstes Jahr zur Kontrolle wiederkommen.
5: Großartig. Perfekt.
12: Herr Westphalen ist der Nächste. Thorax in zwei Ebenen.
13: Heißt das also, wir sind hier fertig, oder?
14: Ja, ja, alles Gute.
5: Danke.
14: Aber
5: danke.
14: Nehmen Sie doch noch kurz im Wartezimmer Platz. Frau Ewald wird sicher noch mit Ihnen sprechen wollen.
5: Gut. Das könnte allerdings noch einen Moment dauern. Können wir dann kurz raus? An die Luft?
13: Ja, kein Problem.
5: Okay.
13: Können Sie das Untersuchungsergebnis nicht vorher mit Frau Ewald besprechen?
14: Wozu? Ist das eindeutig?
13: Aber das entspricht nicht unseren normalen Abläufen.
14: Danke, Nora, das wäre dann alles.
15: Komm her. Ich bin so erleichtert. Dann sollte ich dir jetzt vielleicht noch was erzählen.
5: Oh, bitte keinen weiteren Schritt.
15: Ich hoffe nicht. Es ist wegen Robert.
5: Ja.
15: Es geht jetzt schon eine Weile mit uns.
5: Ja. Wundert mich auch, wie lange es der nette Kerl schon mit dir aushält.
15: Eben. Und deswegen haben wir auch geredet.
5: Mhm.
15: Wir denken über Kinder nach. Ach, Mami. Tut mir leid, aber vor ein paar Monaten dachte ich noch, ich hätte keine Chance mehr, deine Kinder zu erleben.
16: Entschuldigung. Entschuldigung. Könnten Sie wieder reinkommen? Frau Ewald würde jetzt gerne mit Ihnen sprechen.
5: So schnell schon? Stimmt was nicht?
17: Herr von Hatzfeld? Darf ich? Können Sie mir mal erklären, warum Sie meine Patientin praktisch nach Hause schicken, ohne vorher mit mir zu sprechen? Frau Wittorf.
16: Ich habe Ihrer Patientin nur gesagt, dass sie sich keine Sorgen machen muss.
17: Haben Sie wirklich keine Vorstellung davon, welche Ängste meine Patientin bei einer unklaren Diagnose ausstehen müssen?
16: Unklare Diagnose?
17: Ja, Sie haben Mikroverkalkungen festgestellt.
16: Ja, und entsprechend bewertet, Frau Ewald. Oder glauben Sie, das besser einschätzen zu können?
17: Sie zeigen mir jetzt bitte die Bilder.
16: Ja, vielleicht können Sie noch was lernen.
17: Sagen Sie mal, ist das Ihr Ernst? Es geht doch hier nicht darum, wer von uns beiden recht hat. Es geht um das Wohl meiner Patientin. Und Sie haben zu früh Entwarnung gegeben.
16: Also ich finde schon, wir können versuchen, professionell zu bleiben, oder?
17: Ich unprofessionell? Wer von uns beiden stellt denn hier eine Diagnose ohne Rücksprache mit der behandelnden Ärztin? Seit Sie hier Partner sind, ist Ihr Ego quasi explodiert. Aber das ist eine Gemeinschaftspraxis, in der wir zusammenarbeiten. Ich finde, daran sollten Sie mal denken.
16: Ich bin jetzt Partner und leite hier die Radiologie. Oder haben Sie geglaubt, es bleibt alles so, wie es ist?
17: Ich hatte es gehofft.
16: Ich bin durchaus in der Lage, eigenständige Entscheidungen zu treffen.
9: Entschuldigung.
16: Ich möchte gleichberechtigter Partner sein. Klar.
17: Ja, dann benehmen Sie sich entsprechend verantwortungsbewusst.
6: Kommen Sie, Frau Wittorf. Sie können mit Ihrer Tochter schon im Sprechzimmer von Frau Ewald Platz nehmen.
5: Okay.
6: Einfach da lang.
5: Was ist denn los, Mama? Nichts, mein Schatz. Alles gut.
9: Was ist hier los?
16: Dr. Kleis, gut, dass Sie kommen. Frau Ewald zweifelt gerade an meiner Kompetenz.
17: Ich bezweifle nicht, dass Dr. von Hatzfeld ein guter Radiologe ist, aber ich zweifle gerade daran, dass er ein guter Arzt ist.
16: Frau Ewald fühlt sich auf die Füße getreten, weil ich einer ihrer Patientinnen nach einer Mammographie gesagt habe, dass sie sich keine Sorgen machen muss.
17: Es gibt aber Mikroverkalkungen.
16: Ja, und mit etwas Erfahrung kann man erkennen, dass diese Verkalkungen glatt und rund begrenzt sind.
17: Dem Kollegen ist offenbar entgangen, dass ich bei der Mutter der Patientin vor einem halben Jahr ein Mammakarzinom diagnostiziert habe. Der Tumor konnte entfernt werden und nach der begleitenden Chemotherapie gibt es bisher keine Rezidive.
9: Ist dem so?
17: Ja.
9: Gut. Was spricht gegen eine erneute Mammographie? Mit Schwerpunkt auf den Kalkbereichen, nur um sicher zu gehen?
16: Nichts.
17: Ja.
9: Schön. Dann schlage ich vor, ihr einigt euch. Und zwar ohne, dass es in ganz Eisenach zu hören ist.
17: Ihnen ist schon klar, dass diese erneute Untersuchung nach der voreiligen Entwarnung, die Sie gegeben haben, eine enorme Belastung für meine Patientin darstellt, oder? Dr. von Hatzfeld, ich hoffe sehr, dass Sie in Zukunft das Vertrauensverhältnis zwischen mir und meinen Patienten respektieren. Dann erkläre ich das jetzt mal Frau Wittorf.
5: Wenn da jetzt doch was ist, dann wird das behandelt. Wie bei mir. Und dann geht es auch gut aus. Ich habe Angst, Mama. Ich weiß. Aber ich lasse dich nicht allein. Ich bin immer für dich da. Hier.
18: Ich muss nur auch an Robert denken.
5: Das Kinderkriegen müsstet ihr natürlich verschieben.
18: Und wenn er mich dann nicht mehr will?
5: Er liebt dich. Das wird nicht passieren, okay? Ach, komm her.
17: Es ist alles in Ordnung. Es gibt wirklich keine verdächtigen Mikroverkalkungen. Deshalb brauchen wir auch keine Biopsie und es reicht völlig, wenn Sie im nächsten Jahr zur Kontrolluntersuchung kommen.
5: Und was sollte das jetzt? War es wirklich nötig, uns noch mal eine solche Angst einzujagen? Erst ist alles gut und dann wieder nicht und schon folgt noch eine Untersuchung.
18: Ach komm, Mama, ist doch alles gut ausgegangen.
17: Nein, nein, das hätte so nicht passieren dürfen. Ich verschreibe Ihnen jetzt ein gestagenhaltiges Gel und damit reiben Sie Ihre Brüste ein, dann sollte es bald besser werden. Spätestens nach der nächsten Periode müssten die Schmerzen dann aber aufhören.
5: Okay.
0: Mit Anke und Ben in die Schweiz zu ziehen, ist eine der größten Entscheidungen meines Lebens. Und was macht Papa? Statt mich zu unterstützen, bekomme ich nur Vorwürfe zu hören.
19: Ach, Bibi. Jetzt hör doch mal mit Christian auf und gesteh dir ein, dass es dir selbst schwerfällt.
20: Das muss auch so sein, Bibi. Schau mal, das wäre doch schlimm, wenn das alles nur ein Klacks wäre. Wichtig ist doch für euch zu entscheiden, was ihr gewinnen würdet, dadurch, dass ihr in die Schweiz geht. Das ist es doch.
0: Ja, ganz genau.
20: Ja. Und was ist das?
0: Ich weiß nicht, aber hier ist einfach viel Routine gerade.
20: Na siehst du, das ist doch ein Neuanfang. Das ist doch eine Herausforderung.
0: Ja,
20: siehst du?
0: Genau.
19: Ja, Moment mal, Bernd, das kann aber ganz schön nach hinten losgehen. Was ist denn zum Beispiel, wenn ihr in der Schweiz überhaupt gar keine Freunde findet? Oder wenn die Arbeit dort dann doch nicht so beglückend ist? Und Ben? Was ist denn, wenn Ben sich da nicht wohlfühlt?
0: Klar, wir haben auch diese Zweifel, aber zur Not kommen wir einfach wieder zurück.
19: Hast du das Christian mal so gesagt? Über deine Bedenken gesprochen? Das solltest du tun. Er wird dir nämlich zuhören und er hat die Chance, dich besser zu verstehen.
0: Was, wenn er es nicht begreift?
19: Ja, dann wirst du deine Überzeugungen auch gegen ihn verteidigen müssen.
20: Nora hat mir gerade erzählt, dass Pivi nicht mal mehr Termine annimmt. Ich finde es unglaublich.
17: Ich glaube, Pivi fühlt sich mit seiner Entscheidung ziemlich einsam.
20: Was soll denn das heißen? Soll ich jetzt auch noch applaudieren, bloß weil der Herr in die Schweiz gehen will?
17: Vielleicht hat er einfach Angst und er hofft auf deine Unterstützung.
20: Wieso denn? Die haben doch alles. Eine Wohnung, ein sicheres Einkommen, uns. Ich verstehe nicht, wieso er das alles wegwerfen will.
17: Genau das hättest du ihn fragen können. Vielleicht in einem bisschen anderen Ton.
20: Ja, und was ist mit der Praxis? Hm? Ich meine, Pivi rennt einfach immer nur vor der Verantwortung weg.
17: Moment, das hast du mir neulich noch ganz anders erzählt. Du hattest im Nachhinein Verständnis für ihn, weil er jung und unerfahren war. Jetzt ist Pivi erwachsen. Er hat eine eigene Familie. An die muss er denken.
20: Ja, Familie. Sehr gutes Stichwort. Was ist eigentlich mit all den anderen, die das auch betrifft?
17: Sag mal, geht's hier noch um Pivi und Anke, die ihre gemeinsame Zukunft planen, oder geht's eigentlich um dich?
20: Ach.
17: Vielleicht siehst du das mal positiv. Ich meine, wir beide hätten deutlich mehr Zeit füreinander.
20: Ah, ist ja sehr schön. Sollen wir uns jetzt ein Wohnmobil kaufen, oder was?
17: Das ist alles, was dir dazu einfällt?
20: Nein. Du hast einfach keine Ahnung von Familie. So sieht's doch aus.
17: Weil ich nur Lotte habe und du hier der große Clanchef bist, oder was?
20: Nein, so habe ich es überhaupt nicht gemeint. Es tut mir leid. Jetzt fang doch du nicht auch noch an.
17: Weißt du was, deine Selbstgerechtigkeit, die geht mir echt auf die Nerven. Danke.
3: Nora, haben wir die Laborergebnisse von Herrn Böhmer?
6: Sind noch nicht da.
3: Rufen Sie bitte an, machen Sie es dringend. Irgendwas stimmt ja nicht.
21: Moment, Frau Böhmer, das kann ich gleich klären. Herr Doktor? Frau Böhmer sagt, ihrem Sohn geht schlecht. Er übergibt sich ständig und kriegt kaum Luft.
3: Sagen Sie, ich bin gleich unterwegs.
21: Frau Böhmer, Herr Doktor ist gleich da.

0: Seit wann hat er denn die Beschwerden?
1: Kurz nachdem mein Mann zu Ihnen gegangen ist. Moritz kam gar nicht mehr aus dem Badezimmer. Zuerst dachte ich, jetzt hat er auch Magen-Darm, aber es ist mir aufgefallen, dass er so merkwürdig atmet.
0: Moritz, würdest du dich bitte noch mal auf die Bettkante setzen? Ich möchte deine Lunge abhören. Noch mal einatmen. Ausatmen. Einatmen. Ausatmen. Juckt deine Haut?
2: Ja.
0: Also Frau Böhmer, Moritz hat einen ziemlich niedrigen Blutdruck. Deutlich beschleunigte Atmung. Und ja, das Hautjucken und insgesamt sein schlechter Allgemeinzustand. Ehrlich gesagt, ich würde ihn gerne in die Klinik mitnehmen.
1: Was?
0: Ja, weißt du, Moritz, es gibt einfach ein paar Untersuchungen, die kann man im Krankenhaus viel besser machen. Du musst ja auch keine Sorgen machen, die Leute sind da lieb zu einem. Und deine Mutter kommt ja auch mit. Konnten Sie denn Ihren Mann erreichen?
1: Nur kurz am Handy. Er wollte noch mal ins Büro was abgeben.
0: Also versuchen Sie es bitte weiter und wenn Sie Kontakt haben, dann sagen Sie ihm, er soll auch in die Klinik kommen zu weiteren Untersuchungen, ja?
1: Dann haben beide das Gleiche.
0: Jedenfalls haben Sie ähnliche Symptome.
3: Ja, ich rufe dich einfach nächste Woche an, okay?
4: Siehst du, er hat nur ein bisschen gepiekst. Über den Schlauch hier bekommst du jetzt Flüssigkeit. Das ist wichtig, damit du bei Kräften bleibst. Wir vermuten aufgrund der Symptome eine schwere Lebensmittelvergiftung. Salmonellen sind auch möglich. Wir testen da jetzt in alle Richtungen und werden auch die Nieren untersuchen.
1: Salmonellen? Dann könnte ich das ja auch bekommen.
4: Haben Sie denn Beschwerden?
1: Nein.
0: Ah, hallo. Entschuldigung, kommst du mal kurz?
4: Ich bin gleich wieder bei Ihnen.
0: Wenn der Vater dasselbe hat wie der Junge, dann ist es extrem ernst. Extrem hohe Entzündungsparameter, metabolische Azidose und Hypokalämie.
4: Ja, das deutet alles auf ein schweres Nierenproblem hin.
0: Ich frage mich nur, wieso die beide dasselbe haben.
4: Deswegen wäre ja das naheliegendste eine Lebensmittelvergiftung.
0: Ich habe ja gerade mit Frau Böhmer noch mal gesprochen. Die hat ausdrücklich bestätigt, dass sie dasselbe gegessen hat. Ja. Ich meine, wieso hat sie keine Symptome?
4: Dazu noch die Tachypnoe, die du beim Vater beobachtet hast.
0: Du musst auf jeden Fall die Lungenfunktionen von dem Kleinen im Auge behalten.
4: Okay? Ja, das mache ich. Christa, kommen Sie mal.
3: Du, ich schaff das nicht. Du musst mich abholen kommen.
1: Dr. Kleist, mein Mann hat mich gerade angerufen. Es geht ihm gar nicht gut.
0: Wo ist er denn?
1: Gerd, sag mir, wo du bist. Gerd, du musst ins Krankenhaus. Ruf die 112.
3: Ich weiß nicht, wo Astrid...
1: Gerd, antworte!
0: Herr Böhmer, Kleist hier. Hallo?
1: Was ist denn jetzt los? Wo wollen Sie mit Moritz denn hin?
4: Wir fahren ihn zum Röntgen. Wir müssen sicherstellen, dass er kein Lungenödem entwickelt.
0: Gehen Sie ruhig mit. Wir kümmern uns um Ihren Mann. Ja.
5: Hallo?
6: Hallo?
5: Hören Sie mich?
6: Hallo? Jaschke hier.

0: Kleist.
1: Frau Böhmer, Ihr Mann ist im Moment stabil. Wurde gerade noch rechtzeitig eingeliefert.
0: Aber Sie wissen immer noch nicht, was los ist?
1: Nein, er hat dieselben Symptome wie bei Moritz. Aber die können wir behandeln.
0: Das ist wie ein Albtraum, Dr. Kleist. Beide. Wie soll man das denn aushalten?
1: Kommen Sie.
2: Wir testen da jetzt in alle Richtungen, aber solange wir im Dunkeln tappen, sind wir auf einen Zufallstreffer angewiesen.
1: Aber wir müssen doch bei den ganzen Symptomen irgendeinen Zusammenhang erkennen.
2: Okay, was haben wir? Übelkeit, Erbrechen, Durchfall.
1: Ja. Und bei dem Jungen hat der Husten schon einen Tag früher angefangen.
2: Dann Tachypnoe und leichte Zyanose beim Vater, richtig?
1: Ja. Stark erhöhte Nierenwerte bei beiden. Metabolische Azidose beim Vater. Viel zu hohe Entzündungsparameter.
2: Und Hypokaliämie.
1: Was würde den Durchfall bei dem Jungen erklären? Aber beim Vater, der hat viel zu niedrige Werte.
2: Ich hatte mal als junger Assistenzarzt einen Fall von einer Fluoridvergiftung bei einem Kleinkind. Das hat eine Tube Zahnpasta gegessen.
1: Fluoridvergiftung? Fluoridionen binden Calcium.
2: Das würde die Atembeschwerden erklären.
1: Wo sollen sich beide gleichzeitig eine Fluoridvergiftung zugezogen haben?
2: Ich werde zur Sicherheit auch Frau Böhmer Blut abnehmen. Nicht, dass das bei ihr nur mit Verzögerung eintritt.
1: Okay. Was mit der Vergiftung? Das war eine sehr gute Idee. Ich habe zwar noch keine Lösung, aber wenn mir was einfällt, dann melde ich mich.
2: Okay.

0: Herr Doktor, kann ich noch was für Sie tun?
1: Nein, danke.
0: Gut, dann bis morgen.
1: Tschüss.
2: Störe ich?
1: Wie kommst du darauf, dass du störst?
2: Es tut mir leid.
3: Was denn?
2: Ich weiß nicht, was ich machen soll. Ich will dich nicht enttäuschen.
1: Du enttäuschst mich nicht. Im Ernst, ich habe darüber nachgedacht und vielleicht habe ich mich einfach zu sehr an dich gewöhnt und habe jetzt Angst davor, wie es wird, wenn du nicht mehr da bist.
2: Und die Praxis?
1: Die Praxis. Die Praxis ist ein Teil von mir. Und es war naiv von mir zu glauben, dass du auch ein Teil vom Teil bist.
2: Familie eben. Lisa war ja auch hier.
1: Ja. Im Ernst, PV, war ich in den letzten Jahren vielleicht ein bisschen zu, weiß ich, wie sagst du immer, klebrig?
2: Nein. Ich meine, Lisa und ich hätten doch immer Nein sagen können, oder?
1: Ja, aber als Rabenvater hätte ich das natürlich nie akzeptiert.
2: Nein, Papa. Dass wir beide sogar zusammen arbeiten konnten, das ist was ganz Besonderes. Mach das jetzt nicht schlecht. Wenn wir jetzt in die Schweiz ziehen, dann ist das keine Entscheidung gegen dich, sondern für einen Neuanfang.

0: Ich bin stolz auf dich. Und weißt du, eines Tages, da wird euer Mut auch belohnt werden.
1: Vielleicht warst du doch ein bisschen klebrig manchmal.
0: Ja, natürlich auch.
1: Oh Mann, wir haben echt fast alles zusammen gemacht.
0: Tja, Wahnsinn, ne? Vater und Sohn machen fast alles zusammen. Moment, das ist überhaupt die Lösung. Vater und Sohn machen alles zusammen.

0: sagen Sie, wissen Sie, ob die beiden hier unten gemalt oder lackiert haben?
1: Nee, das haben sie nicht.
0: Sagen Sie, dieser Gang, den Ihr Mann hier freigelegt hat, wissen Sie, wo der hinführt?
2: Ich muss da mal was überprüfen, ja? Ich melde mich.
1: Gut.

0: Tag.
1: Tag.
0: Keine Sorge, alles in Ordnung. Die Werte sind bestens.
1: Was machen Sie denn hier?
0: Wir haben das Haus begast. Hausbock. Sind aber schon wieder am Lüften.
1: Womit denn?
0: Sulfuril-Difluorid.
1: Sulfuril-Difluorid?
0: Ja.
1: Haben Sie einen Moment Zeit? Ich bin Arzt und ich habe zwei Patienten, die wohnen genau in dem Haus nebenan. Die haben seit kurzem Vergiftungserscheinungen.
0: Das hat mit uns nichts zu tun. Wir sind ein geprüftes und zertifiziertes Unternehmen, ja? Wir wissen, was wir tun.
1: Wie muss ich mir denn so eine Begasung vorstellen?
0: Also, es ist eigentlich ganz einfach. Wir dichten das Haus ab. Und dann machen wir einen Drucktest, damit wir wissen, dass alles zu ist.
1: Okay, und wie kommt das Gift ins Spiel?
0: Das Gas wird genau berechnet, nach Volumen des Hauses. Und über Schläuche von außen eingeleitet. Und nach zwei Tagen ist alles vorbei. Heute Morgen haben wir die Dichtung entfernt und mit der Belüftung begonnen. Das Gas kann direkt nach oben rausgedrückt werden. Die Konzentration in der Luft ist sofort so gering, dass keine Gesundheits- oder Umweltschäden zu befürchten sind.
1: Okay, aber wenn ich mich während des Vorgangs im Haus aufhalte, dann ist das doch gefährlich.
0: Boah, sicher. Es kann sogar tödlich enden. Aber wie gesagt, das Haus war dicht.
1: Vielleicht nur bis gestern Abend. Mein Patient hat ein Loch in die Kellerwand gebrochen und dabei einen Tunnel freigelegt.
0: Sie nehmen mich jetzt auf den Arm, oder?
1: Leider nicht. Wenn es also eine Verbindung gab zwischen diesen beiden Häusern, unterirdisch, die jetzt freigelegt wurde, könnte sich dann das Gas so weit ausbreiten?
0: Wahrscheinlich, ja. Oder wird es noch nicht mal bemerken. Das Zeug ist geruchlos.
1: Okay, danke. Ja, ich bin's. Sulfuril-Difluorid. Ja, man müsste dadurch auch eine erhöhte Fluoridkonzentration im Blut feststellen können. Ja, deswegen auch die Hypokalzämie. Bin unterwegs.
2: Aber warum leidet er stärker an der Vergiftung als Moritz?
1: Weil er mehr von dem Sulfuril-Difluorid eingeatmet hat. Das wird vom Körper in Fluorid umgewandelt. Und führt zu einer extremen Belastung des Elektrolythaushalts. Und zwar mit massiven Auswirkungen auf Lunge, Magen, Darm und Herz.
3: Kurzzeitig drohten lebensgefährliche Herzrhythmusstörungen. Aber jetzt, wo wir wissen, womit wir es zu tun haben, können wir die Symptome gezielt behandeln.
2: Dann wird er also wieder gesund?
1: Ja. Wir geben ihm jetzt noch ein Medikament gegen ein drohendes Lungenödem. Und außerdem helfen wir seinen Nieren, das Gift auszuscheiden. Und jetzt, wo wir wissen, was sie beide haben, werden doch beide gesund.

0: Wie geht's Papa?
1: Es wird alles wieder gut, Moritz.
2: Hallo. Na, Moritz, wie geht's?
0: Bisschen besser.
2: Es wurden tatsächlich Reste von Gas in dem Keller gefunden. Aber die Firma kümmert sich drum und lüftet jetzt einmal ordentlich durch.
1: Ja, aber reicht denn das?
2: Naja, wie bei allen Gasen hängt es natürlich immer auch von der Konzentration ab. Aber es sieht so aus, dass Moritz glimpflich davongekommen ist. Du warst ja auch nur kurz im Keller.
0: Dann hätte ich Papa doch helfen sollen. Dann wäre es schneller gegangen.
1: Ja, oder so.

0: Was ist das denn?
1: Überraschung. Habe ich vorbereitet. Und ich wollte mich auch entschuldigen wegen vorhin. Setz dich doch.
0: Was ist mit Lotte und Paul?
1: Denen habe ich beiden einen Zwanni gegeben. Und die sind im Kino. Das heißt, sturmfrei. Auf uns.
0: Auf Piwi, Anke und Ben.
1: Weißt du, ich muss mich einfach daran gewöhnen, dass die Kinder aus dem Haus gehen. Erst Lisa, dann Clara, jetzt Piwi und machen wir uns nichts vor. In ein paar Jahren wird Paul auch das Abitur haben. Ich muss mich einfach an den neuen Lebensabschnitt gewöhnen.
0: Das schaffst du.
1: Meinst du? Mit deiner Hilfe. Ich liebe dich.
0: Ich liebe dich auch. Und ich schwöre, ich will kein Wohnmobil.
1: Gott sei Dank.
2: Hey!
1: Hm? Hey! Was machst denn du hier?
2: Naja, ich hab mir ein paar Tage freigenommen. Oder glaubst du, ich lass Piwi und Anke einfach so verschwinden? Stör ich?
1: Nein, überhaupt nicht. Willst du mitessen?
3: Du bist ja auch schon wieder da.
2: Ne?
3: Sorry, Papa, aber der Film war echt öde.
2: Totaler Fail. Aber wir haben so lange durchgehalten, wie wir konnten. Kein Cashback, Christian.
3: Können wir auch was davon haben?
1: Ja, klar.
2: Setzt euch. Und danach was spielen? Bist du dabei, Clara? Ja? Ich bin nächste Woche bei meinem ersten großen Rennen in Baden-Baden und darf ein Pferd betreuen.
1: Wow.
2: Willst du mitkommen?
1: Ja, klar. Warum nehmen wir nicht gleich noch Inge und Bernd mit? Hm? Dann machen wir einen Familienausflug.
2: Mhm.
1: So, setzt euch und haut rein, sonst wird morgen schlechtes Wetter.
4: Alles, alles Gute.
2: Mach's gut.
4: Und haltet die Ohren steif, ihr drei.
5: Ja, mach ich.
3: Ich find's richtig, was ihr macht. Viel Glück, Süße.
4: Ja. Na, lass mal, die werden das schon packen.
2: Ich werde euch vermissen.
5: Ich dich auch. Danke. Pass auf, Papa.
3: Ciao.
2: Ich freue mich für euch.
4: Ja, ja. Tschüss.

0: gib dem Papa mal einen Kuss. Und tschüss. Ne? Mach's gut.
1: Doof, dass du schon wieder abhaust.
2: Hey, ich war eine Woche hier.
1: Aber nur wegen Piwi und Anke, nicht wegen mir.
2: Ich habe euch alle besucht, auch dich. So, jetzt müsste ich alles haben. Handy, Kopfhörer, Ladekabel. Da. Ah, danke. Und, aufgeregt? Ja. Ich meine, Galopprennen war in Baden-Baden und ich kümmere mich um den Siegerhengst. Voll cool. Da darf nichts schief gehen.
1: Fertig?
2: Ja. Hier.

0: So, ihr Lieben. Nicht vergessen, morgen Gaumen drücken.
1: Claro, wann läuft denn dein Gaul?
0: Der Gaul ist ein reinrassiger Champion und der läuft morgen um 12.
2: Na dann, toi, toi, toi, meine Liebe. Aber du hast ja Bernd und Christian zur moralischen Unterstützung dabei.
3: Schießt, kriegst du mir ein Bild vom Rennen?
0: Ja, wenn ich dazu komme.
1: Viel Glück.
0: Ciao.
4: Was ist denn los? Der Wagen springt nicht an. Die Batterie? Dann wird er ja irgendwie orgeln.
3: Ganz bald. Und? Kennen wir?
4: Nein. Der Wagen springt nicht an.
0: Wie, der Wagen springt nicht an?
1: Soll ich einen Nachbarn holen wegen Starthilfe?
4: Ja, dann weiß ich nicht. Die Elektronik ist im Eimer.
0: Was machen wir denn jetzt? Ich muss nach Baden-Baden.
5: Ich hab keinen Wagen mehr.
4: Ich rufe Michael an.
1: Kannst du dir sparen. Michaels Auto ist in der Werkstatt. Also hat er mir gestern erzählt.
4: Wir machen was ganz anderes.
5: Ah, was für ein Glück. Er ist noch da.
0: Meint ihr, wir bekommen noch Tickets?
4: Ich kümmere mich drum. Ja. Sucht ihr nach einem Platz?
5: Ja.
4: Entschuldigung?
5: Ja.
4: Sagen Sie, haben Sie vielleicht noch 3 Tickets?
5: 5.
4: 5? Nein, ich brauche nur 3.
0: Hast du die Fahrscheine?
4: Nee, die hast du auf dem Handy. Hoffentlich kommen wir nicht in den Stau. Ja,
5: sowas gab's früher nicht. Gestatten Spengler.
4: Ja, hallo. Angenehm.
6: Dann renn in eine gute Stube. Augenblick. Ladies first. Ja, danke schön.
5: Ja, gut.
6: Komm, komm, komm.
4: Danke schön.
7: Hier, die hier. Ja, jetzt geht's los. Jetzt geht's los. Jetzt geht's los.
5: Wo möchtest du sitzen? Vorn oder hinten?
7: Jetzt geht's los. Jetzt geht's los.
5: Na ja, gute Wahl.
6: Lassen Sie mich einmal durch, bitte.
5: Ja. Ja,
6: danke schön. So.
5: Ja, die 3 Tickets.
4: Danke. Ach, ist das Ihr Enkelkind?
6: Nein, mein Sohnemann. Ich bin Spätberufener.
4: Ja, lieber spät als gar nicht.
8: Eine Woche ohne Männer. Oh. Auf meine letzten Tage in Freiheit.
9: Irgendwo das Fläschchen noch mal? Vielleicht doch mit
4: dem Entschuldigung.
9: Was ist denn mit dem Drachen? Der war überhaupt nicht zu Hause.
4: Na,
9: mal kommen, oder?
4: Schöne Frau. Darf ich's wagen? Mhm. Wenn du Konversation betreiben willst, setz dich zu mir. Sie ist mit ihrem Gerät beschäftigt. Wie der Präsident, hä?
0: Konversationen werden überbewertet.
5: So.
6: So. Und los geht's.
4: Weißt du eigentlich, wann ich das letzte Mal im Bus gefahren bin?
9: Nein, sag's mir.
4: Vor 14 Jahren, als ich nach Eisenach gekommen bin.
9: Du warst ja noch richtig jung.

0: gibt's doch nicht. Schon die zweite Mahnung. Wieso hast du den Strafzettel nicht bezahlt?
1: Entschuldige, das habe ich vergessen.
0: Ich meine, ich bin der Fahrzeughalter. 61,50 Euro. Ja, ich meine, dafür kann man doch essen gehen.
1: Christian, glaubst du jetzt, du wirst deswegen verhaftet, oder was?
0: Nein, aber es geht ums Prinzip. Da brauchst du gar nicht die Augen verdrehen.
1: Also bist du echt kleinkariert.
0: Kleinkariert? Kann ich mich auf dich verlassen oder nicht?
1: Weil ich mal was vergesse?
0: Mal? Bist du kein Baby?
1: Okay.
0: Ja, bist du jetzt beleidigt oder was?
1: Hallo, ihr zwei.
2: Hallo.
3: Guten Morgen.
2: Guten Morgen. Na, seid ihr abfahrbereit?
0: Ja. Was ist denn da drin?
3: Reiseproviant.
2: Ist doch ein weiter Weg, hä? Bis Baden-Baden.
4: Morgen. Immer einsteigen.
5: Morgen.
6: Also, grüß Oma schön von mir.
7: Mach ich.
6: In 2 Tagen hole ich dich doch wieder ab, okay?
7: Okay.
6: Und du hast auch bestimmt nichts vergessen.
7: Nein.
6: Ist ja gut, ich lass dich ja gehen. Ich hab dich lieb, viel Spaß.
7: Ich dich auch.
8: Ja, Lena.
7: Hey, ich bin 11.
8: Oh, das ist natürlich was anderes. Hm?
6: Passen Sie gut auf ihn auf.
8: Das mache ich.
7: Was machen Sie da?
8: Ich kontrolliere die Reifen. Willst du mir helfen?
7: Ja, klar.
8: Dann komm, setz dich mal hin. Auf den Kutschersitz. So. Und drück auf diesen Knopf, wenn ich es dir sage, ja?
7: Ja.
8: 1, 2, 3.
7: Bitte?
8: Ah, perfekt. Und nochmal. Ah. Und jetzt suchst du dir einen schönen Platz.
6: Hm? Ja. Warum? Aber nicht ohne uns losfahren!
9: Ja, das ist genug Reich.
10: Natürlich.
9: Genug Schnaps.
11: Ja. Ja.

0: mal, Bernd.
1: Ja.
0: Wärst du damit einverstanden, wenn ich mich nach vorne setze? Ist doch genügend Platz für alle hier im Bus.
2: Bitte, wenn du meinst.
0: Ja, danke.
3: Hast du die Temperatur kontrolliert?
1: Logisch. Schreib's auf.
3: Okay, 100 Milliliter, wie viel war es vor 2 Stunden?
1: 80.
4: 40, was? Solange es nicht schreit, du wieder. Das hatte ich mal auf dem Flug nach L.A. 10 Stunden Dauer gedrückt. Wir haben nie über Kinder geredet. Wir kennen uns aber erst ein halbes Jahr.
5: Ja! Auf die Braut!
1: Ja.
6: Sag mal, hast du Stress mit Tanja?
0: Wie kommst du denn da drauf?
6: Ich weiß nicht. Es gab keinen Abschiedskuss.
0: Ja, wir hatten ein bisschen Streit, aber ist alles Schnee von gestern.
6: Dann hol doch den Abschiedskuss nach.
0: Wie soll ich denn das im Bus machen?
6: Hallo? Schick ein Emoji? Ein Herz oder ein Kuss-Smiley?
0: Ich schreibe lieber Nachrichten, weißt du?
6: Dann eben oldschool.
5: Ja!
2: Sagen Sie, wohin soll denn die Reise gehen?
7: Nach Paris.
2: Ah ja, Paris ist wunderbar.
7: Ein uralter Traum von mir. Aber bisher haben wir es nie dahin geschafft.
8: Aber diesmal, Schatz.
9: Ja, komm her!
7: Sie ist vergeben!
10: Alles happens in the bus, stays in the bus, eh?

0: Tanja, ich hol dann mal Rosalie ab, ja?
1: Michaela Dienst.
0: Mhm. Ich habe mir gedacht, ich gehe mit ihr zum Fußball.
1: Wir könnten auch alle zusammen spielen.
0: Ja. Ja, gerne, haben wir früher oft gemacht.
1: Erledigt. Jetzt zufrieden.
0: Bitte?
1: Ach, Christian und ich hatten einen kleinen Zwist wegen dieser blöden Überweisung.
0: Ja, in solchen Dingen ist er sehr genau.
1: Pedant.
0: Ich würde sagen, gut organisiert.
1: Das bin ich so gar nicht.
0: Ja, und deswegen ergänzt ihr euch so gut.
1: Findest du?
0: Ja. Weißt du, ich sollte das gar nicht sagen, geht mich ja auch gar nichts an, aber seit Marlene, ich denke, du bist die Frau, die am besten zu ihm passt.
1: Danke, das ist
0: die Wahrheit. Tschüss.
1: Tschüss.

0: Clara? Clara? Clara, kannst du mich hören? Clara? Clara? Ist alles in Ordnung? Kannst du deine Arme bewegen? Was ist mit den Beinen? Bleib ganz ruhig. Bernd? Bernd? Alles in Ordnung? Bernd?
1: Wo ist meine Mütze?
0: Ich weiß es nicht.
1: Brauchst du Hilfe?
0: Ja, komm, hilf mir. Verdammt. Hey, Junge, alles gut bei dir?
2: Bitte, bewahren Sie Ruhe. Wer sich bewegen kann, bitte aussteigen nacheinander und ganz ruhig durch den Ausgang hier.
1: Kommen Sie bitte alles gut nach vorne, hier zu dem Ausgang.
0: Was ist mit dem Baby? Alles in Ordnung?
1: Bewahren Sie bitte Ruhe.
2: Bitte, bleiben Sie ganz ruhig.
3: Wie geht denn diese scheiß Tür auf?
4: Muss so ein Hebel sein, so ein Nothebel.
0: Alles gut. Das ist eine Verletzung. Halten Sie hoch. Ich bin gleich bei Ihnen. Ich bin Arzt. Lassen Sie mich durch. Ich bin Arzt. Alles in Ordnung. Alles in Ordnung. Hallo?
5: Scheiße. Mach doch mal die Tür auf, Mensch.
0: Hallo, können Sie mich hören? Hallo?
5: Mach die Tür auf.
6: Ich weiß, wie die Tür aufgeht.
5: Raus.
6: Ganz vorne rechts, der Knopf.
5: Dort ist ein grüner Knopf. Raus!
0: Können Sie mich hin? Können Sie mich hören? Hallo? Hallo? Hallo?
2: So, jetzt raus mit dir, Junge, aber schnell!
0: Bert!
7: So, ich komm gleich wieder.
0: Bert! So, kommen Sie, gehen Sie weiter. Bleiben Sie ganz ruhig weitergehen.
2: Was?
0: Oh nein!
2: Kommen Sie weg vom Bus! Bert! Bert!
0: Verdammt! So ein
2: Bert!
0: Ja. Verdammt! Alles wird gut! Alles wird gut! Raus! Bert! Bert! Wir müssen die Batterie abklemmen! Ich krieg die Zündung nicht aus!
2: Ich kümmere mich drum!
0: Und ich brauche einen Freiwilligen hier sofort!
8: Kommen Sie! Die Batterie ist da!
9: Hat jemand eine Zange?
0: Das wäre sehr gut. Wir müssen das Mädchen rausbringen. Vorsichtig anheben, aber er ist auf mein Kommando. Vorsichtig.
10: Meine Frau mag das. Jetzt müsste da mal jemand
0: um sich kümmern. Gesagt, der Doktor kümmert sich darum. So, wir müssen hinlegen. Vorsichtig.
8: Ich
0: bin gleich rein.
8: Ja, und nun weg mit dem Kabel da.
0: Spinnst du? Mach die Zigarette aus! Sollt ihr alle in die Luft sprengen, oder was? Zigarette aus!
8: Tut mir leid.
0: Clara! Clara! Clara! Clara!
2: Sag, was sind Sie wahnsinnig?
8: Sorry.
0: Komm, du musst auch raus aus dem Bus.
6: Es ist alles nur ein schlechter Traum,
9: jetzt
6: oder?
9: Jetzt nicht bald Hilfe, komm, ich werd wahnsinnig!
0: Komm, kümmere dich um Clara, komm. Ach komm, meine Kleine, komm. Schön vorsichtig. Hallo, können Sie mich hören?
8: Ah, da.
0: Hallo, können Sie mich hören?
8: Ja.
0: Wo haben Sie Schmerzen?
8: Bauch und beim Atmen.
0: Können Sie Arme und Beine bewegen?
8: Ja.
0: Wie heißen Sie?
8: Göbel.
0: Welcher Tag ist heute?
8: Mittwoch.
0: Hören Sie, haben Sie hier einen Erste-Hilfe-Kasten oder sowas?
8: Ja.
0: Okay. Ja, gleich hier. Hören Sie, wir hatten ein schweres Busunglück auf der L3008 unterhalb der Wartburg. Nach Erstsichtung haben wir 3 Schwerstverletzte mit Polytraumata. Ja, eine Person ist eingeklemmt und darüber hinaus haben wir 20 Leichtverletzte. Ich brauche dringend ein Ersatzteam. Und der Feuerwehr zur technischen Rettung. Ja, ich übernehme die Erstversorgung. Außerdem besteht Explosionsgefahr. Bernd! Bernd!
2: Ja?
0: Hilf mir! Wir müssen die Schnittverletzungen versorgen. Hilf mir!
2: Ja, komm!
0: Einfach drauf drücken. Bernd?
2: Ja?
0: Ich muss wieder rein.
2: Ja.
0: Halt die Stille.
2: Komm bitte mal hier, ja?
0: So, ich brauche sofort 3 starke Männer. Sie, Sie und Sie kommen mit!
6: Wir brauchen jemanden, der sich darum kümmert.
2: Ja, ja. Ja, es ist schon alles gut.
7: Ja, klar, wir bereiten alles vor. Dr. Kleist ist auch vor Ort, sagen Sie. Geht's ihm gut? Verstehe. Ist unter den Verletzten ein circa 20-jähriges Mädchen? Wissen Sie nicht. Ja, in Ordnung. Tschüss. Kommt ihr alle mal zusammen, bitte? Wir haben einen Massenanfall von Verletzten auf der B19, ein Busunfall. Polytraumateam in die ZNA, OP-Bereitschaft vorbereiten, ja? Danke.
0: Ja, am besten versuchen wir, diesen Stuhl zu bewegen. Auf drei, ja? Geht's? Eins, zwei, drei.
11: Sagen Sie meiner Frau und meinem Sohn, dass ich sie liebe.
0: Ach, das können Sie selber machen. Nochmal. Eins, zwei, drei. Okay, wir versuchen das drei hier.
11: Auf den Krankenwagen.
0: Eins. Eins, zwei, drei. Nochmal. Okay, wir müssen den Patienten stabilisieren. Wer von Ihnen traut sich zu, das zu machen?
12: Ich nicht. Ja, ich mach das. Mein erster Verkuss ist noch nicht so lange her.
0: Okay, hervorragend. Danke sehr. Ich weise das Team draußen ein.
12: Geht das so? Ja? Wenn ich ihn mithole, sagen Sie Bescheid, ja.
0: Alles gut. Okay. Ah, guck mal. Ey, das ist ein Feuerlöscher. Oh. Ah, ich hab einen Feuerlöscher.
12: Alles klar. Bitte halten Sie den Kraftstoff im Auge. Ja, notfalls löschen.
0: Okay. So. Hallo, die Patientin ist bewusstlos, Kategorie Rot.
13: Okay, gehst du mal durch? Ja.
14: Halt bitte hier.
0: Hallo.
12: Dr. Feier, wie ist die Lage?
0: Also, der Bus ist mit dem Traktor verunfallt. Der Busfahrer ist eingeklemmt. Verdacht auf stumpfes Bauchtrauma und Thoraxtrauma links.
12: Alles klar, hi.
0: Da ist noch eine Frau drin. Auch sie ist somnolent und Verdacht auf stumpfes Bauchtrauma. Wo ist die Feuerwehr?
13: Auf dem Weg.
0: Alles klar.
15: Das ist Ihre Frau.
0: Ja. Er war da. Er war plötzlich einfach da.
15: Wer war da?
16: Der Traktor.
15: Haben Sie ihn nicht gesehen?
0: Er kam von rechts. Auf einmal war er da. Einfach da. Sie wollte nach Paris.
13: So. Wie geht's Ihnen? Haben Sie Schmerzen?
15: Im Bauch.
13: Im Bauch, im Nacken auch? Link ist ein Nackenschutz, dann ist der immer schon geschützt.
0: Du fährst mit?
15: Ja. Ich will hinten.

0: Geht das?
1: Ja.
2: Magda. Magda, was ist mit ihr? Und was machen Sie mit ihr jetzt?
0: Wir bringen sie in die Klinik.
2: Was hat sie?
0: Naja, das wird die Untersuchung zeigen.
2: Was ist denn nicht gelähmt?
0: Nein, das ist eher unwahrscheinlich. Machen Sie sich keine Sorgen, Sie brauchen einfach ein bisschen Geduld jetzt.
3: Geduld? Ja, wie lange hat denn das gedauert?
4: Jetzt beruhigen Sie sich doch, die Ärzte kümmern sich um Sie. Alle kümmern sich um Sie.
2: Magda, mein Mädchen, halt durch, hm? Denk an Paris. Hörst du?
3: Schöner Hochzeitstag. Seit 30 Jahren verspreche ich ihr, nach Paris zu fahren. Das hat sie sich immer so gewünscht, einmal Paris zu sehen. Und jetzt das.
4: Kommen Sie. Sie wird Paris wiedersehen. Ganz bestimmt. Ne? Gut.
2: Kann ich mit dir mitfahren?
0: Ja, selbstverständlich.
2: Okay. Also, alles Gute.
0: Ja, gut.
2: Danke.
0: Danke dir auch.
1: Ja.
0: Ohne deine Hilfe hätte ich es nicht so gut geschafft.
1: Ja.
0: Du musst mir noch einen Gefallen tun. Du musst jetzt die Leitstelle anrufen. Sag ihnen, wir sind auf dem Weg. Und ganz wichtig, ruf Tanja an. Sie soll die Praxis zusammentrommeln. Ja. Wir müssen die umliegenden Kliniken entlasten.
1: Ja, gut, mache ich.
0: Alles klar. Ach, und Bernd.
5: Ja.
0: Hier, deine Mütze.
1: Christian.

0: Eine 5, eine 5, ich brauche eine 5.
1: Du kriegst keinen Vierer, Pasch. Niemals.
0: Wetten, ne?
2: Würfeln macht keinen Spaß mit diesem Würmchen.
3: Jetzt gönn ihr doch mal was.
4: Gib mir rüber, ich bin dran.
5: Und ich mache jetzt eine große Straße, bitte.
6: Bernd. Oh. Hallo? Wo seid ihr?
7: Naja, fast.
6: Was? Ja, wie geht's Christian? Okay. Und Clara? Verstehe. Bist du okay? Ja, mach ich.
7: Ja, tschüss.
5: Und? Na, Rachel, was ist passiert?
6: Der Reisebus hatte einen Unfall.

0: Busunfall hier, Fahrer ist eingeklemmt, wir brauchen sofort Material zur Befreiung, ja?
1: Wir kommen.
0: Super, danke.

0: Frau Ewald, was verschafft mir die Ehre? Was? Wann? Ja, ich komme sofort.
1: Okay. Na, ich komme.
2: Halten Sie noch ein bisschen durch, die freie Welt jetzt hier und machen Ihre Arbeit. Sehen Sie, die Tür geht schon auf. Okay. So. Sie machen das ganz, ganz großartig. So, jetzt spreizen wir das hier noch auf. Dann sind Sie bei uns in allerbesten Händen. So, sehen Sie, das war doch ein Spaziergang im Park.
3: Ja, wir haben alles gut verstanden. Wir finden jetzt auch ganz viele Leute, die helfen. Und ja, ich melde mich später nochmal, okay? Ja, bis später.
4: Was mit deiner Abend? Hm?
0: Ach, das. Nein, nein, nein, das von dem Mädchen, von der Kopfverletzung.
4: Ich kann kaum hinkommen. Das. Ey, das vorhin im Bus, das tut mir leid. Hä? Das wegen dem Kind, das tut mir leid. Es war irgendwie viel Stress heute.
0: Ist okay.
4: Aber wir reden da drüber, ja? Es tut mir leid, wir reden
0: irgendwann drüber. Nein, nein, nein, nein, Hauptsache, du bist gesund, ja? Alles gut. Ist alles gut.
5: So, jetzt haben Sie es gleich geschafft. So, wir bringen Sie jetzt in die Klinik. Ja, dann wird alles gut.
6: Hier,
5: Ihre Familie braucht Sie. Das schaffen Sie schon. Okay?
6: Danke.
5: Das schaffen Sie schon.
6: Danke, danke.
5: Alles wird gut.
6: Danke.
5: Alles wird gut. Okay, bringt ihn weg.
7: Sie sind der leitende Notarzt?
5: Ja, Dr. Kleist.
8: Herr Adrus, hallo.
5: Das ist der Busfahrer. Er war eingeklemmt. Anfangs somnolent, jetzt ansprechbar. Verdacht auf stumpfes Bauchtrauma und hilusnahe Ruptur.
8: Kreislauf probieren?
5: Moment schon, trotzdem volles Programm.
8: Alles klar, danke. Wir legen Sie jetzt in Narkose, ja?
9: Ja. Unnotiert.
10: Du, ich hatte dich gesehen.
9: Ja, das glaube ich Ihnen auch alles. Nehmen Sie mal bitte Platz. Sind Sie der Trecker?
10: Ich habe den einfach nicht gesehen.
9: Ja, bleiben Sie ruhig. Das ist erstmal irrelevant. Wie geht's Ihnen?
10: Der ist da so runtergeschossen.
9: Ja, ich glaube Ihnen das. Ganz ruhig. Geht's
10: Ihnen
9: gut?
10: Da hast du keine Chance.
9: Haben Sie sonst noch Schmerzen außer an der Nase?
10: Ja, hier, was kann ich auch noch.
9: Sagt über Kopfschmerzen. Hat er hier an einem Seitenbereich, hat er auch noch Kopfschmerzen.
10: Okay. Egal, wo die Menschen da.
5: Okay.
10: Ich hab die nicht gesehen.
5: Gibt's einen
9: Beruhigungsmittel? Ja. Auf einer Seite noch.

0: nicht irgendwas tun.
1: Wir können nur abwarten. Aber macht euch nicht verrückt, Kinder. Christian und Bernd geht es gut.
2: Und Clara ist wirklich nur leicht verletzt?
1: Ja, ja, sieht ganz so aus.
3: Es verpasst ja ihr Rennen.
1: Ja, das ist nur so. Hey, spielen wir weiter? Ich war dran.
2: Keinen Bock.
0: Ich auch nicht mehr.
1: Wie wär's denn, wenn ich uns was zu essen mache? Eine ganz große Schüssel Trostpommes? Nicht. Hier rumsitzen und Trübsal blasen, das bringt uns ja nur auch nicht weiter. Also, Paul, du holst die Kartoffeln aus dem Keller. Lotte, du hilfst mir beim Schälen. Rosalie, du räumst bitte die Spiele weg und holst Mayo und Ketchup aus dem Kühlschrank. Und das Ganze heute noch, hm? Hopp, hopp. Na?
0: Okay.
1: Ja.
4: Clara? Clara? Haben Sie meine Tochter gesehen?
2: Nee, tut mir leid.
4: Entschuldigung, haben Sie meine Tochter gesehen? Hast du Clara gesehen?
5: Also,
4: das wird irgendwo sein.
5: Vorhin war sie noch da hinten.
4: Clara! Haben Sie meine Tochter gesehen?
6: Dr. Kleist?
4: Ja.
6: Storch, leitender Notarzt. Wie ist die Lage?
4: Die Lage ist gut. Wir haben alles soweit unter Kontrolle. Wir hatten einen Schwerstverletzten hinter dem Lenkrad, den haben wir freigelegt. Und eine Patientin mit schwerem Bauchtrauma. Hören Sie, ich habe hier noch 20 Leichtverletzte.
6: Gehen Sie.
4: Meine Praxis ist in Eisenach. Also vielleicht bringen Sie sie dorthin, dann können wir vielleicht die Kliniken entlasten.
6: Das ist eine große Hilfe. Ich organisiere einen Sammeltransport. Vielen Dank, ja?
4: Wunderbar, danke. Ich übergebe Ihnen hiermit offiziell die Unfallstelle. Ich muss jetzt meine Tochter suchen, ja?
5: Christian, warte mal. Vielleicht ist sie im Bus.
4: Im Bus?
5: Na ja.
4: Ja, was soll sie denn im Bus?
7: Clara!
8: Mein Name ist Anja Bisch. Unsere Freundin Marion Bresch wurde gerade eingeliefert. Wir hatten einen riesen Unfall. Mit dem Bus. Ja, genau. Ja, wir würden gern wissen, wie es ihr geht. Okay, alles klar. Ich danke Ihnen. Tschüss.
9: Tschüss. Und was denn?
8: Also, sie hat einen Schädel-Hirntrauma und eine Armfraktur, aber sie ist außer Lebensgefahr. Sie ist bei Bewusstsein.
9: Gott.
4: Clara! Nee, da ist sie nicht.
5: Christian, hier draußen ist sie auch nicht.
4: Das gibt's doch nicht. Der kann doch nicht einfach vom Erdboden verschluckt sein. Clara!
5: Mach dir doch keine Vorwürfe.
4: Vielleicht hätte ich besser auf sie aufpassen müssen.
5: Hör doch mal auf, du hast Hilfe geleistet, wo es notwendig war.
4: Was, wenn sie auch irgendwie eine...
5: Hör, meinst du, du hast getan, was nötig war? Die Leute haben deine Hilfe gebraucht. Du hast schließlich Leben gerettet. Komm, wir schauen mal im kleinen Waldstück da drüben nach, ja?
4: Clara! Clara! Ich muss jetzt eben hier nach.
7: Clara!

0: Nein, irgendein Busunglück. Wir müssen den Termin verschieben. Ich rufe Sie dann zurück. Okay, ich muss jetzt auflegen. Wir müssen uns besprechen.
1: Moin. Sorry, ich war noch im Schwimmbad.
2: Danke, dass ihr alle so schnell gekommen seid. Wie ihr wisst, gab es ein Busunglück mit Massenanfall von Verletzten.
1: So viel zum Thema Reisebusse sind die sichersten Verkehrsmittel überhaupt. Hm?
3: Laut Statistik ja.
2: Was ihr noch nicht wisst, Christian, Clara und Bernd waren in dem Bus.
1: Was?
4: Oh nein.
1: Geht's Ihnen gut?
2: Es geht Ihnen gut. Christian kümmert sich vor Ort. Bernd hat seine Hand verbrüht. Und Clara hat wohl einen Schock erlitten. Glücklicherweise hat sie Prellungen, aber da sie als Kategorie grün eingestuft wurde.
4: Kategorie grün?
1: Leicht verletzt, kann warten.
0: Ja, rot bedeutet lebensgefährlich und gelb schwer verletzt.
1: Dann gibt's noch blau und schwarz.
4: Ja, das will ich mir gar nicht vorstellen.
2: Die letzten beiden haben wir zum Glück nicht. Was wir haben, ist eine ganze Reihe von Leichtverletzten mit Prellungen und Schürfwunden etc. pp.
4: Und Sie sind sich wirklich sicher, dass der Doktor nicht verletzt ist?
2: Davon gehe ich aus.
0: Ja, dann bereiten wir alles vor. Ich fahre dann mal die Röhre hoch.
2: Ja, gut, wir brauchen Verbandsmaterial, Infusionen, Schmerzmittel. Sammeln und bereithalten.
4: Okay.
0: Alles klar.
5: Hey.
0: Hi.
5: Wir bringen eine 61-jährige Patientin nach Busunfall. Kein ABC-Problem. War anfangs bewusstlos, jetzt ansprechbar, neurologisch unauffällig. Sie hat Schmerzen im Bereich der LWS und HWS, hat bekommen 30 Sufenta, 2 Midazolam und dann Zitronen und 1000 Ringer.
0: Dann nehmen wir sie vorsichtig rüber. So, gleich. Ich wiederhole, 61-jährige Patientin nach Busunfall, kein ABC-Problem, neurologisch unauffällig, HWS, LWS, Trauma. 30 Sufenta, 2 Mida und dann Zitronen und 1000 Ringer sind drin.
5: Korrekt.
0: Also CT vorbereiten, Bauchsono, Labor, Kreuzblut. Hallo erstmal.
6: Mein Name ist Dr. Sandmann. Sie sind hier im Krankenhaus Eisenach. Wir werden Sie jetzt gründlich untersuchen. Können Sie sich an den Unfall erinnern? Okay.
7: Clara!
0: Das gibt's doch nicht. Die ist bestimmt nach Eisenach zurück. Wir müssen da lang. Ja.
7: Clara! Christian!
0: Was denn?
7: Christian! Schau mal! Hier!
0: Das ist ihr Armband.
7: Clara!
8: Ah, sie muss da lang sein. Komm!

0: Da lang, komm.
1: Hilfe!
0: Hörst du was? Ah. Komm, weiter.
2: Wir gehen in die Gynäkologie, das ist da hinten.
3: In die Gynäkologie? Im Ernst?
2: Ja, auch wenn Sie nicht schwanger sind. Heute kümmert sich jeder um alles.
3: Lassen Sie kurz am Tresen, ja.
0: Und das hier?
4: Ein bisschen.
3: Oh, gehen Sie schon mal vor ins Behandlungszimmer. Ich bin gleich bei Ihnen. Ich will kommen.
0: Sind Sie sehr freundlich?
3: Genau.
0: Hey, alles klar?
3: So.
4: Das war echt heftig.
3: Mhm. Oh, hier kommen Sie mit ins Röntgen. Ja, ich stütze Sie.
0: Das war der brutal krasse Oberhammer, was?
3: Ich werde erstmal ins Röntgen.
4: Das sagt kein Mensch mehr. Hm.
0: So schnell wird man alt und out. Hm?
5: Clara!
1: Hilfe!
5: Da vorne ist sie. Clara! Clara! Clara! Um Gottes Willen. Clara!
6: Wir haben uns solche Sorgen gemacht.
5: Hast du Schmerzen?
4: Papa, wo ist mein Pferd?
6: Was redet sie da?
5: Dein Pferd ist im Stall.
6: Was ist mit ihr?
5: Oh. Wir müssen sie sofort in die Klinik bringen. Kleist hier. Ja. Wir haben Clara gefunden. Nein. Ja, ungefähr 450 Meter von der Unfallstelle. Ich brauche noch mal einen RTW. Dringend.
6: Christian, komm.
5: Ja, komm, mein Schatz. Komm. Komm. Ja.
3: Herr Schneider? Sie können ganz beruhigt sein.
7: Dann geht es Magda gut?
3: Ja, sie ist stabil, hat keine inneren Blutungen und die Wirbelsäule ist soweit auch in Ordnung.
7: Gott sei Dank. Ich hatte schon solche Angst.
3: Sie müssen noch einen Moment warten, dann können Sie zu ihr, ja?
7: Dann kann sie ja vielleicht noch mit nach Paris.
3: Ja, also, wenn Sie ein bisschen Geduld haben, dann kann sie bald auch mit Ihnen nach Paris.
2: Herr Dr. Sandmann, kommen Sie bitte. Der nächste Schwerverletzte ist eingetroffen.
3: Ja, ich komme.
5: Jetzt haben wir es gleich geschafft, mein Schatz.
0: Ja.
4: Ich sehe irgendwie nicht mehr richtig.
0: Jungs, Verdacht auf Hirnblutung.
4: Papa, kommst doch mit, oder?
0: Ja.
8: Ich bräuchte die ganze Zeit noch Ihre Zeugenaussage.
0: Hören Sie, ich komme ins Revier, ja. Das ist meine Tochter.

0: Einmal CT, Ausschluss intrazerebrale Blutung und AWS-Trauma.
1: Ich sehe nichts, das blutet zu diffus. Großer Stieltupfer und saugen. Wie ist der Kreislauf mäßig?
2: Druck ist 80.
1: Habt ihr ausreichend Blut da?
2: 4 EKs, 4 FFPs sind schon drin. Hab das gleiche noch mal da.
1: Lass lieber noch mehr ranholen, das blutet mir zu diffus.

0: Und Ligatur. Und saugen. Saugen, saugen.
1: Sauger voll, ich wechsle.
2: Ich erhöhe die Katecholamine. Schwester, super aufziehen, schnell.

0: Wir wissen noch nichts.
1: Was ist mit Bernd?
0: Er lässt sich gerade seine verbrühte Hand versorgen.
2: Hey. Hey. Ist okay?
0: Hey, ja.
2: Wir bereiten Sie gerade vor.
0: Wie geht's dem Busfahrer?
2: Soweit stabil. Die OP ist gut verlaufen. Der wird durchkommen. Wolltest du kurz mit reinkommen?
0: Ja, klar. Okay.
1: Ich warte hier.
3: Gabi Strese, mein Name.
4: Hallo.
3: Ich wollte Ihnen fix mitteilen, es ist alles sehr gut verlaufen. Er befindet sich jetzt im Aufwachraum und in 2 Stunden können Sie dann zu ihm.
4: Okay, danke schön.
3: Alles
4: Vielen
3: gut.
4: Dank. Danke.

0: Und wie sieht's aus?
1: Tut mir leid. Clara hat eine intrazerebrale Blutung mit einer perifokalen Ödemzone.
2: Ja, Sandmann hier. Ich brauche sofort ein OP. Schon wieder irgendwas frei? Die drei. Ja, okay. Sofort fertig machen, ja? Danke. Wir kriegen das hin.

0: Inge und die Kinder kommen gleich. Keine Nachrichten sind gute Nachrichten.
1: Endlich.
2: Und? Sie ist stabil. Sie hat eine Ventrikeldrainage zur Hirndruckentlastung bekommen.
1: Ist sie intubiert?
2: Extubiert, atmet spontan. Wir hoffen, dass sich die Blutung nicht weiter ausdehnt.
0: Wäre es denn, ich meine, im Notfall?
2: Es ist kein günstiger Bereich für eine OP, wenn deine Frage darauf abzielt.
1: Können wir sie sehen?
2: Klar, komm mit.
1: Sie ist so zerbrechlich.
0: Clara ist zäh. Und die Blutung wird zurückgehen.
1: Was, wenn irgendwelche Hirnschäden bleiben?

0: Ich mache mir solche Sorgen um Sie. Als ich vorhin im Wald rumgelaufen bin, habe ich die ganze Zeit gedacht. Wenn es mich statt Ihrer Stelle erwischt hätte, dann wäre das letzte zwischen uns Streit gewesen.
1: Das war doch kein Streit. Du warst doof. Ich war genervt.

Wenn Clara aufwacht, dann müssen wir uns alle was versprechen. Wenn es Streit gibt oder Ärger, dann müssen wir den aus der Welt schaffen. Bevor wir das Haus verlassen. Bevor wir ins Bett gehen.

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8: Schönen guten Tag, herzlich willkommen. Schon wieder gibt es Neuigkeiten aus der Justizvollzugsanstalt Euskirchen. Zwei Generalschlüssel sollen verschwunden sein. In der vergangenen Woche war schon bekannt geworden, dass 8 Mitarbeitende der JVA mutmaßlich Bestechungsgelder angenommen haben sollen. Dafür hätten sie den Gefangenen Hafterleichterungen verschafft. Es stellt sich immer mehr die Frage, was sich da im Gefängnis eigentlich abgespielt hat die letzten Jahre.
9: Was war hinter diesen Mauern möglich? Gefängnisinsassen konnten sich in der JVA Euskirchen angeblich Freigang

0: kaufen und vor Zellendurchsuchungen warnen lassen. Alles gegen ein monatliches Schmiergeld an die JVA-Mitarbeiter. Jetzt wird bekannt, es sind auch zwei Generalschlüssel verschwunden. Der Justizminister bleibt heute im Wagen.
1: Ich bitte um Verständnis. Wir befinden uns mitten in den staatsanwaltschaftlichen Ermittlungen. Ich habe im vertraulichen Teil des Rechtsausschusses über unsere Erkenntnisse berichtet. Und wegen der laufenden staatsanwaltschaftlichen, polizeilichen Ermittlungen kann ich zu solchen Fragen keine Stellung nehmen.
0: Ein Gefängnis, zu dem Generalschlüssel fehlen. Seit wann ist völlig unklar. Es ist erst kürzlich aufgefallen. Für die Opposition ist klar, hier liegt etwas massiv im Argen.
2: Die Frage, die sich ja stellt, ist, ob wir nicht nur in der JVA Euskirchen ein Problem haben, sondern ein Netzwerk, was sich dann unter Justizvollzugsmitarbeitern entwickelt und etabliert hat, was über Jahre und möglicherweise nicht nur seit 2022 sich gebildet hat.
0: Bislang gibt es noch keine Indizien, dass es auch in anderen Gefängnissen in NRW Bestechungen gegeben haben könnte. Aber laut Oliver Huth vom Bund Deutscher Kriminalbeamter leiden alle JVA-Mitarbeiter unter zu viel Arbeitsbelastung bei zu wenig Gehalt. Das macht laut Huth anfällig für Bestechung.
3: Also einmal arbeiten die Bediensteten in JVA ganz eng mit den Menschen zusammen. Das sieht der Strafvollzug ja auch so vor und soll auch zur Resozialisierung beitragen. Das ist gar nicht hinwegzudenken. Aber diese Nähe wird auch von Tätern ausgenutzt. Wir haben es hier oft mit Straftätern zu tun. Die gehen mit einer ganz besonderen Einstellung durchs Leben. Ich kriege immer mehr, als ich gebe. Und sie sind in der Lage, mit ihren Persönlichkeitsprofilen Menschen auch zu manipulieren.
0: Aus Justizkreisen wird heute bestätigt, das Justizministerium lässt jetzt in allen JVAs die elektronischen Schließsysteme überprüfen. Der Fall Euskirchen weitet sich aus.
4: Sechs Städte im Ruhrgebiet wollen härter gegen Sozialbetrug vorgehen. In solchen Schrottimmobilien wohnen zum Teil Menschen, die aus Osteuropa unter falschen Jobversprechen nach Deutschland gelockt wurden. Hier dann aber nur in Minijobs arbeiten und aufstocken müssen. Einige werden auf engstem Raum untergebracht. Die Betrüger verlangen dafür dann auch noch horrende Mieten von den Jobcentern. Diese Maschen sollen jetzt unterbunden werden. So die Forderung der Städte.
5: Erst vor gut zwei Monaten sind bei Razzien überwiegend im Ruhrgebiet gegen Sozialbetrug und Schrottimmobilien hunderte Missstände aufgedeckt worden. Der Schaden durch mutmaßlichen Sozialleistungsbetrug beläuft sich nur nach dieser Aktion auf 450.000 Euro. Auch für die Stadt Hagen sind viele Zuwanderer aus Südosteuropa ein Problem.
6: Da leben mehr als 7.000 Menschen in Hagen. Davon ist ungefähr die Hälfte im Bürgergeldbezug. Und natürlich sind die nicht alle illegal in die Systeme eingewandert. Manche brauchen diese Hilfe, manche brauchen die Unterstützung. Und natürlich wollen wir diesen Menschen auch helfen. Es gibt aber Leute, die sind extra deswegen eingewandert.
5: Vor allem Städte im Ruhrgebiet sind für Zuwanderer aus Rumänien und Bulgarien beliebt. Seit Jahren fordern die Kommunen ein einheitliches Vorgehen gegen Sozialbetrug und Missbrauch von Wohnraum. Die sechs Oberbürgermeister von Hagen, Duisburg, Dortmund, Gelsenkirchen, Herne und Essen appellieren nun gemeinsam für striktere Regeln.
6: Wichtig ist, dass wir ein einheitliches Vorgehen haben. Weil wenn wir unterschiedlich vorgehen, dann sagen die Menschen, ah, in Hagen ist es schwierig, dann gehen wir nach Gelsenkirchen oder andersrum. Und deswegen wollen wir ein einheitliches Vorgehen haben. Und wir müssen schauen, dass wir den Zutritt in die Sozialsysteme erschweren.
5: Tatsächlich, Gelsenkirchen geht bereits einen eigenen, etwas härteren Weg gegen Sozialbetrug von Einwanderern aus der EU. Normalerweise haben sie Anspruch auf Leistungen wie Kindergeld oder Grundsicherung, sobald sie in Deutschland arbeiten. Gelsenkirchen gewährt das nur noch, wenn mindestens ein Drittel des Lebensunterhalts selbst verdient wird.
7: Die Partner, die dabei sind, ist das Jobcenter, ist die Agentur für Arbeit. Es sind aber auch unsere Abteilungen, die für Wohnen zuständig, sodass wir mit einem Interventionsteam natürlich uns auch regelmäßig die Situationen in den Häusern vor Ort anschauen und dann mit dem Team, was im Hintergrund steht, auch den Sozialleistungsmissbrauch ganz einfach auch aufdecken können.
5: 500 Osteuropäer sind dadurch im vergangenen Jahr bereits aufgeflogen. Die Ruhrgebietsstädte wollen aber einheitliche Regeln. Das zuständige NRW-Arbeitsministerium hat dazu eine Gesetzesinitiative im Bund eingebracht.
4: Die Katharinentreppe in Dortmund, das ist diese große Treppe, auf die man guckt, wenn man aus dem Hauptbahnhof rauskommt. Die hat von Unbekannten in der Nacht einen neuen Anstrich bekommen. Vielleicht ein Gruß vor dem letzten Bundesliga-Wochenende. Die Stufen sind plötzlich schwarz-gelb. Die Polizei sagt, 20 bis 30 Personen seien an der Aktion beteiligt gewesen. Einen 29-Jährigen aus Schwerte hat die Polizei erwischt. Der hatte das Ganze mit einer Drohne gefilmt. Die Hintergründe werden noch ermittelt. Fest steht jedenfalls, die Reinigung der Treppe kostet wohl 5.000 Euro. Die Spezialfirma hat schon angefangen, denn die schwarze und gelbe Farbe bedeckt, laut der Stadt Dortmund, Markierungen, die besonders für Menschen mit Sehbehinderung wichtig sind. Die Bodenplatte gibt nach, auch tragende Wände drohen abzusacken. In Wuppertal hat Regenwasser eine Straße unterspült. Zwei Häuser drohen einzustürzen. Die Kreuzung ist seit gestern abgesperrt, nur eine Umleitung ist nicht ausgeschildert. Die Sperrung kaum sichtbar und das an einer vielbefahrenen Strecke, die Wuppertal, Wülfrath und Mettmann verbindet.
8: Das ist die einzige Info für die Autofahrer, ein Sackgassenschild. Viele fahren deswegen bis zur gesperrten Kreuzung vor und müssen wenden. In der Nacht haben sogar Verkehrsteilnehmer einfach die Sperrungen zur Seite geräumt. Deswegen ist jetzt die Polizei vor Ort. Außerdem die Mitarbeiter der Stadt, die unter Hochdruck die Ursache für die Unterspülung der Straße und das einsturzgefährdete Haus suchen. Eine Autofahrerin wollte wissen, wie sie die Stelle umfahren kann und machte diese Erfahrung.
9: Gehen Sie hinter die Absperrung, schreit er mich an. Ich sage, ich möchte zu Ihnen, ich wollte was fragen. Gehen Sie hinter die Absperrung. Kein anderer Satz, nur dieser Satz kam von dem.
8: Sie ist nicht die Einzige, die sich hier orientieren muss.
9: Die Ausschilderung ist hier katastrophal. Deswegen fahre ich jetzt auf die Autobahn Richtung Hahn und dann kann ich wieder runter und dann weiß ich die Strecke auch wieder.
8: Heike Krzyżanowski will von Wuppertal nach Mettmann. Andere Verkehrsteilnehmer wollen nach Wülfrath. Gerade weil es unübersichtlich ist, kann die Stadt nach eigenen Angaben keine guten Umleitungen einrichten. Zum Leidwesen der Autofahrer.
10: Hier ist ein Knotenpunkt. Also abends um 16, 17 Uhr ist hier Hollywood in Not. Ne? Dann stehen die bis oben an der Autobahn. Ne? Das ist ganz. Ich frage mich jetzt, wo die ganzen Autos rumeiern, aber dann werden auch dementsprechend die anderen Autobahnen zu sein. Ne?
8: Und das vor dem Feiertag. Noch bis nächste Woche Mittwoch ist die Stelle gesperrt. Die Stadt muss bis dahin abschließend die Gefahrenlage beurteilen.
4: Die Buhrufe von Gewerkschaftern. Während seiner Rede hatte Kanzler Merz vielleicht noch im Hinterkopf, als er am Abend dann beim Koalitionsausschuss ankam. Im Kanzleramt haben sie bis in die Nacht über die Reformpläne der Regierung gesprochen. Nennenswerte Ergebnisse lieferte das Treffen zwischen Union und SPD dann allerdings kaum. Auf einen Arbeitsprozess habe man sich verständigt, hieß es. Weiter warten also auf konkrete Lösungen. Steuer, Rente, Entlastung, bei so ziemlich jedem Thema scheint die Koalition gerade uneins. Eine Neuigkeit, immerhin die Entlastungsprämie, eine eigene Idee der Koalition, die ist vom Tisch. Dafür soll bis zur Sommerpause ein neues Reformpaket erarbeitet werden. Ja, das Thema wollen wir vertiefen mit Philipp Menn in Berlin. Philipp, um welche Reformen geht es denn ganz konkret?
11: Na, hier sind zuallererst die beiden Reformvorhaben Rente und auch Steuern zu nennen. Die Rentenkommission, die eingesetzt wurde, um die Regierung zu beraten, die soll ja bis Ende Juni ihre Ergebnisse vorlegen. Und dann wird eben ein entsprechendes Gesetz gebaut. Und da wird jetzt schon heftig drüber diskutiert, wie das aussehen könnte. Dann Steuerreform zum Jahreswechsel, bei der Einkommenssteuer soll was gemacht werden. Und dann gibt es auch noch andere Reformen, die anstehen, zum Beispiel die des Arbeitszeitgesetzes. Da ist zu nennen der 8-Stunden-Tag, der möglicherweise bald der Geschichte angehört.
4: Diese Reformen, das hat der Kanzler gestern auch gesagt, werden für alle Einschnitte bedeuten. Und gleichzeitig soll es aber auch Entlastungen geben. Wie denn?
11: Ja, insbesondere bei der Einkommensteuerreform sollen ja kleine und mittlere Einkommen entlastet werden. Führt aber dazu, wenn man nicht gegensteuert, dass auch die hohen Einkommen mit entlastet werden. Deswegen sagt ja die SPD, müsse man bei denen eben die Steuer dann die Steuersätze anheben. Das ist das eine, aber durch die Lage im Nahen Osten, die hohen Energiepreise, kann es natürlich auch notwendig sein, dass die Regierung auch da nochmal rangeht, zum Beispiel den Tankrabatt nochmal verlängert, der gilt ja nur 2 Monate, oder auch die Pendlerpauschale temporär zumindest anhebt. Aber das ist im Moment alles noch recht unklar.
4: Vielen Dank für die Einschätzung nach Berlin an Philipp Menn. Laptop zu, die Schule ist auch schon aus, kann losgehen in die Kurzferien. Vielleicht nach Holland, vielleicht Richtung Berge. Und theoretisch ist man ja in ein paar Stunden da. In der Praxis sieht es gerade aber eher so aus. Über 600 Kilometer Stau auf den NRW-Autobahnen. Jetzt gerade. Weil, Überraschung, viele die gleiche Idee haben. Und obendrauf Unfälle und Baustellen. Blöde Kombi.
0: Die Pendlerstrecken sind sowieso schon überlastet und jetzt kommen auch noch die Wochenendausflügler dazu.
12: Den meisten Stau erwarten wir auf den Autobahnen am Mittwochnachmittag, so etwa zwischen 13 und 18 Uhr. Denn hier treffen Berufspendler und Kurzurlauber dann aufeinander. Am Donnerstag wird es schon etwas besser. Allerdings kann es hier auch vormittags noch zu Staus kommen.

0: Stiche schwer verletzt worden. Nach ersten Erkenntnissen geht die Polizei von einer Auseinandersetzung im Drogenmilieu aus. Lebensgefahr bestehe für die 29 und 33 Jahre alten Verletzten nicht. Nach dem Täter werde gefahndet. Die Polizei war mit einem Großaufgebot im Einsatz. Sie ermittelt wegen gefährlicher Körperverletzung. Die in der Uniklinik Düsseldorf betreute Passagierin vom Kreuzfahrtschiff Hondius, die sich möglicherweise mit dem Hantavirus angesteckt hat, ist in die Nähe ihres Wohnorts in eine Klinik in München verlegt worden. Sie war vor einer Woche mit einem Spezialtransport in Düsseldorf angekommen. Die 65-Jährige bleibt weiter in Quarantäne, zeige aber nach wie vor keine Anzeichen einer Infektion, so die Klinik. Auch umfangreiche Labortests deuteten bisher nicht auf eine Ansteckung hin. Das Amtsgericht Düsseldorf hat ein Verfahren gegen 9 Unterstützer der Umweltorganisation Extinction Rebellion wegen geringer Schuld eingestellt. Die Staatsanwaltschaft hatte ihnen gemeinschaftliche Nötigung vorgeworfen. Sie hatten vor 4 Jahren an einer Straßenblockade wie dieser vor dem Sitz des Energiekonzerns Uniper in Düsseldorf teilgenommen, weil das Unternehmen angeblich russische Kohle gekauft hatte. Ursprünglich sollten die Angeklagten je 1.000 Euro Geldstrafe zahlen, dagegen hatten sie Einspruch eingelegt. Nordrhein-Westfalen hat eine neue Opferbeauftragte. Dagmar Schulze-Lange ist heute von NRW-Justizminister Benjamin Limbach im Landtag vorgestellt worden. Die 69-Jährige übernimmt die Arbeit von Barbara Havitzler, die 3 Jahre im Amt war. Als Opferbeauftragte möchte sie in NRW vor allem die Hilfe für Betroffene von häuslicher Gewalt und Cyberkriminalität weiter ausbauen. Dagmar Schulze-Lange war zuletzt 13 Jahre lang Präsidentin am Landgericht Siegen.
1: Bei einer Familie in Nideggen, da wird gerade viel gemeckert. Aus 3 Hälsen, die immer wieder laut nach Milch schreien. Die Familie hat nämlich 3 Ziegenwaisenkinder bei sich aufgenommen. Das sind Freddy, Cleo und Nia. Und die haben so richtig Durst. Seit 4 Wochen schon sind sie bei Familie Scheidweiler. Katja Scheidweiler füttert, war auch ihr Sohn Lukas, der hilft gern mit. Ja, und sie sind jetzt die Ersatzfamilie für diese 3 Zicklein. Die leibliche Mutter, die ist nämlich gestorben. Sobald sie nicht mehr das Fläschchen brauchen, kommen sie dann auch wieder hierhin ins Wildtiergehege zu den anderen Ziegen. Ja, eben hatten wir schon die Aussichten auf die Verkehrslage an diesem Wochenende. Jetzt noch die Aussichten aufs Wetter und so viel sei vorweggenommen, es wird ähnlich trüb. Auch in der Nacht regnet es weiter. Es wird wieder recht frisch mit Tiefstwerten zwischen 7 Grad in der Jülicher Börde und 2 Grad auf dem kahlen Asten. Morgen dann an Christi Himmelfahrt bzw. Vatertag immer wieder Schauer. Dazu bleibt es sehr kühl mit oft einstelligen Temperaturen oder maximal 12 Grad. Am Freitag erst freundliche und trockene Abschnitte, Nachmittag stellenweise Schauer, 11 bis 14 Grad. Am Samstag und Sonntag gibt es nur noch wenige Schauer und die Sonne kommt öfter mal zwischen den Wolken hervor. Dabei wird es ähnlich allmählich milder. Ja, die Schwierigkeiten mit dem Auto ins lange Wochenende zu starten, haben wir eben besprochen. Die Bahn, die lockt mit super günstigen Tickets. Aber da gibt es auch einen Haken. Sven Kroll bei Hier und Heute. Worum geht's?
2: Na, Sie haben es vielleicht schon gehört, es gibt Bahntickets, Schnäppchentickets für 6,99 Euro. Ob die eine tolle Alternative sein könnten, um morgen in den Feiertag zu starten. Oder ob Sie sagen, nee, ich brauche noch ein schönes Ziel. Wo könnte ich mal hinreisen? Sie erfahren das komplette Paket heute bei uns. Und damit herzlich willkommen bei Hier und Heute mit diesen Themen. Neue Farben braucht die Wand. Wie man mit der richtigen Wahl das Zuhause schön bekommt. Mindesthaltbar bis, wie Märkte versuchen, ihre Ware vor dem Ablaufdatum zu verkaufen. Und frische Ware gibt's heute bei Theresa Knipschild, denn wir machen was?
3: Wir machen Apfelkuchen. Es ist zwar gar nicht mehr so richtig Apfelsaison, aber ich finde, Apfelkuchen geht einfach jeden Tag, also das ganze Jahr über. Und wir machen einen gedeckten Apfelkuchen und einen Apfelstreuselkuchen, also so richtige Klassiker.
2: Und wir machen es natürlich nicht ohne Grund, denn heute ist der internationale Tag des Apfelkuchens.
3: In Amerika.
2: Ja, und bei uns jetzt auch. Herzlich willkommen am Nachmittag bei Hier und Heute. Rund 20% der Menschen reisen gerne mit der Bahn. Ne, auch wenn man weiß, die kommt jetzt nicht immer so pünktlich. Aber trotzdem, es hat ja auch was Entspannendes. Ne, man muss nicht selbst am Lenkrad sitzen. Man kann die Aussicht genießen, kann vielleicht nebenbei ein bisschen arbeiten oder plaudern. Ne, das hat ja auch durchaus was. Und der Trend geht immer mehr in Richtung Städtereisen. Vielleicht also genau das Richtige, morgen den Tag zu nutzen, den Feiertag und den Brückentag auch noch. Wollen wir mal gucken, wohin lohnt es sich denn hinzufahren? Da gibt es bei uns jetzt ganz viele tolle Tipps.
4: Städtereisen mit der Bahn liegen im Trend. Laut Statista wünschen sich immer mehr Menschen nachhaltiges, entschleunigtes

0: Beschleunigtes und individuelles Reisen. Besonders beliebt sind kurze Wochenendtrips in europäische Städte, bei denen man direkt im Zentrum ankommt, statt irgendwo außerhalb am Flughafen. Und das Angebot wächst stetig. Rund 200 europäische Städte sind direkt per Bahn erreichbar. Neben Klassikern wie Paris, Amsterdam oder Brüssel rücken auch Ziele wie Stockholm, Prag oder Luxemburg stärker in den Fokus. Auch Nachtzüge erleben ein Comeback. Laut ADAC kann sich fast jeder Zweite vorstellen, mit dem Nachtzug in den Urlaub zu fahren. Doch wie entspannt ist Bahnreisen wirklich? Für wen lohnt sich eine längere Städtereise auf Schienen? Wie flexibel ist die Buchung und wie viel kostet das Ganze? Darüber sprechen wir jetzt bei Hier und Heute.
1: Und ich freue mich, dass mein lieber Kollege Niklas Hoth bei mir ist. Er ist Reisejournalist und einer, der wirklich sein Leben in vollen Zügen genießt, weil du bist ständig unterwegs in der Bahn.
2: Ja.
1: Schön, dass du da bist. Ich kenne tatsächlich keinen, der so ist wie du, der ständig sich einen Spaß macht, im Schlafwaggon zu übernachten und durch die Welt zu gurken. Aber jetzt genau brauchen wir deine Expertise, denn wir haben den Feiertag vor uns. Und wer noch nicht weiß, was er machen will, soll ja ein paar Tipps von uns bekommen. Für wen lohnt sich eine längere Stadtreise mit der Bahn?
2: Ich würde sagen, für diejenigen, die nicht so viel Gepäck dabei haben, das ist nämlich häufig das K.O.-Kriterium, wenn du unglaublich viel mitschleppen musst, vor allem wenn du noch verschiedene Umstiege hast, dann kann das natürlich sehr nervig sein. Wenn du mit kleinem Gepäck reist, dann kann das mit der Bahn funktionieren. Und es kommt natürlich so ein bisschen aufs Reiseziel an, denn es gibt einfach Städte, die sind gut erreichbar und es gibt Städte, die sind mit der Bahn relativ schlecht erreichbar.
1: Okay, dann fahren wir jetzt mal ein bisschen weiter über die Landesgrenze. Wir fahren jetzt zusammen nach Stockholm. Da machen wir es uns jetzt erstmal nett. Wer weit mit dem Zug reist, kann ja unterwegs schon eine ganze Menge sehen, ein Stück weit Europa.
0: Stockholm, einzigartig mit seiner Inselwelt. Eine Stadt, die geprägt ist von den Schären. Das Leben spielt sich hier häufig am und auf dem Wasser ab. Aber auch die Stockholmer Innenstadt hat viel zu bieten. Gassen in der Altstadt laden zum Bummeln ein. Besonders sehenswert ist Stockholms U-Bahn, eine faszinierende Kunstgalerie. Es ist die längste Galerie der Welt und ein Wahrzeichen der Stadt.
1: Okay, diese U-Bahn-Station, die kann man jetzt durchaus nicht mit Köln und Co. vergleichen. Also das ist ja schon mal ein Highlight. Was erlebt man trotzdem auch jetzt unterwegs, wenn man mit der Bahn dorthin fährt?
2: Ja, du merkst vor allem, wie sich die Landschaft ändert. Also wenn du nach Stockholm fährst, fährst du über Hamburg, du fährst dann über Dänemark. Und über Dänemark fahren, das heißt, du fährst übers Meer, weil du ja die dänischen Inseln überqueren musst, um überhaupt nach Kopenhagen zu kommen. Das heißt, über den großen Belt, da gibt es einmal eine Brücke und einen Tunnel. Das heißt, das ist schon was sehr, sehr Spannendes. Und wenn es dann weitergeht, von Kopenhagen nach Malmö, über Malmö, so heißt die Stadt, über den Öresund rüber, dann hast du die nächste Brücke. Und das ist natürlich schon beeindruckend, wenn du rechts und links neben dir das Meer siehst. Und dann, wenn du dann quasi in Schweden angekommen bist, gibt es ja noch die paar Stunden, die du dann von Malmö noch nach Stockholm musst. Und da hast du halt genau schon diese nordische Natur, also die Vegetation, die doch ein bisschen anders aussieht als bei uns. Und das ist, finde ich, das Spannende im Vergleich zum Fliegen eben auch beim Bahnfahren, dass du eben merkst langsam, wie sich die Landschaft verändert. Du wirst nicht einfach irgendwo anders reingesetzt.
1: Ja, aber dafür muss man ja natürlich auch so ein bisschen wach und offen sein dafür. Wenn man natürlich jetzt nur auf dem Tablet unterwegs ist und guckt, da, was da los ist, kriegt man natürlich die Schönheit draußen nicht mit. Also da ist mal wieder was, wo man merkt, man kommt so langsam in so einen Urlaubsflair rein, wenn man sich drauf einlässt. Was für mich ja immer ganz wichtig ist, ich kann ja zum Beispiel Theresa Knipschild nicht einfach mit in den Zug nehmen und sagen, back mit Apfelkuchen. Aber Verpflegung unterwegs spielt ja eine Rolle. Wie sieht's aus? Bordbistro, kann man damit überleben? Oder was sind so deine Tipps?
2: Also, wenn du jetzt tatsächlich Stockholm dir anschaust, dann hast du im Kern drei Etappen, nenne ich es jetzt mal. Also einmal die Etappe bis Hamburg, die fährst du mit dem ICE der Deutschen Bahn. Da bist du normalerweise gut verpflegt. Die Betonung liegt auf normalerweise, denn jeder, der regelmäßig mit der Bahn fährt, weiß, in den Speisewagen der Deutschen Bahn, da läuft es manchmal nicht so. Also da würde ich mir immer zur Sicherheit was mitnehmen, damit du nicht verhungerst, wenn da mal wieder die Kühlung ausgefallen ist. Tatsächlich die Fahrt über Dänemark ist ein bisschen schwieriger. Da gibt es keinen Speisewagen, so einen Automaten, wo du so kleinere Snacks kriegst. Und dann in Schweden, wenn du dann also von Malmö nach Stockholm weiterfährst, dann hast du wieder einen Speisewagen mit ganz anderen Speisen als bei uns in Deutschland.
1: Köttbullar.
2: Genau, solche Geschichten, so typisch schwedisch. Also auch da kannst du dich so ein bisschen kulinarisch weiterentwickeln, je weiter deine Fahrt vorangeht.
1: Lohnt sich denn so ein Nachtzug? Ich habe ja eben gesagt, du machst das gerne, aber ist das wirklich was, was lukrativ ist? Und wo man sagt, man kommt dann vielleicht erholt an, aber man kriegt natürlich in der Zeit auch nichts mit. Also was würdest du eher empfehlen?
2: Also die Fahrt nach Stockholm, wenn du sie an einem Tag durchziehen willst, das dauert aus NRW wirklich lange. Also dann fährst du hier um 6 Uhr morgens los und bist vielleicht um kurz vor Mitternacht in Stockholm. Mhm. Also da macht der Nachtzug natürlich schon Sinn, was das angeht. Was die Erholung angeht im Nachtzug, das ist total individuell. Also ich fahre, du hast es gesagt, sehr häufig mit dem Nachtzug und selbst bei mir. Ich kann das häufig nicht an äußeren Einflüssen absehen, warum das so ist. Mal schlafe ich gut, mal wache ich gerädert auf. Man muss es als Abenteuer sehen. Also wer bereit ist, dieses Abenteuer zu erleben, im Zug zu schlafen, vielleicht das Licht abends auszumachen, dann spiegelt sich ja in den Fenstern nichts, was ja im Großraumwagen immer ist. Und du kannst draußen wirklich die Sterne sehen und so. Das ist ein Abenteuer. Und selbst wenn ich dann morgens eben müde aufwache, okay.
1: Ganz kurz, was kostet so eine Reise, wenn man jetzt nach Stockholm fahren würde? Was soll man einplanen?
2: Ja, also das fängt, wenn du zu den unmöglichen Zeiten fahren möchtest, an bei ja, so Preisen so um die 50 Euro. Nach oben hin Ende fast offen. Ne? Also das kann schon, gerade die nordischen Länder sind teuer, ziemlich ins Geld gehen. Interrail kann da so eine Option sein, da mal rauf zu gucken, dieses Ticket zu nutzen.
1: Okay, dann sagen wir an dieser Stelle, nächster Halt, Prag.
0: Prag, die goldene Stadt, wie Prag auch genannt wird, beeindruckt mit architektonischer Vielfalt in traumhafter Landschaft. Mit dem Zug von Deutschland nach Prag eine entspannte Anreise mit herrlichen Ausblicken. Die vielen Burgen und Kathedralen und die historischen Brücken über die Moldau locken viele Besucher in die tschechische Hauptstadt. Auch ein Bummel durch die Altstadt lohnt sich immer. Das Rathaus mit der astronomischen Uhr, ein ganz besonderes Highlight in Prag.
1: Lohnt es sich da jetzt spontan noch hinzufahren? Oder sagst du, nee, man braucht auf jeden Fall erstmal eine Sitzplatzreservierung, man sollte im Voraus buchen, weil dann wäre es ja jetzt spontan für die nächsten Tage eher nichts.
2: Also so spontan jetzt nach Prag dürfte schwierig werden, zumindest wenn du den üblichen Weg fährst, der über Dresden und das schöne Elbtal fährt, der ist immer sehr beliebt, da dürfte jetzt weitestgehend alles ausgebucht sein, beziehungsweise nur noch zu ganz teuren Preisen zu bekommen zu sein. Es gibt so ein paar Schleichwege durch den Bayerischen Wald nach Prag oder so. Da hast du vielleicht eine Chance. Das ist aber eher so für Abenteurer.
1: Na ja, gut, aber trotzdem, man kann ja auch planen für die nächsten Wochen oder Monate. Ja. Sommerferien stehen ja irgendwann auch noch mal an. Wenn Menschen sagen, ich möchte nach Prag und möchte mein Fahrrad mitnehmen, wie kompliziert das ist, ist das?
2: Im Prinzip braucht man erstmal nur eine Fahrradreservierung. Man braucht nach Prag, ja, also mindestens mal einen Umstieg, je nachdem, wo du in NRW losfährst. Also zum Beispiel in Berlin kannst du umsteigen. Immer ordentlich Umsteigezeit einplanen, weil ne, diese Fahrradreservierungen, die sind beliebt. Und wenn man den Anschluss verpasst, dann kann es sein, dass man nicht mehr weiterkommt, weil in den Folgezügen alles ausgebucht ist. Also ruhig dann in Berlin 2 Stündchen einplanen. Am Schalter oder auch online kann man das buchen.
1: Hast du so einen Geheimtipp für Prag, was man unbedingt für sich angucken sollte?
2: Ich finde immer, ich weiß gar nicht, wie geheim das ist, aber da ist immer erstaunlich wenig los. Tatsächlich die Deutsche Botschaft in Prag, ne, auch mit dieser historischen Bedeutung. Da, Prag liegt ja quasi auch, da gibt es ja auch so einen Hügel dahinter der Moldau. Und dann kommst du von hinten an die Botschaft ran, eben an diesen Zaun, wo man diesen Balkon sieht, wo damals diese legendäre Rede stattgefunden hat. Das finde ich. Eigentlich ist es auf die Art ein Geheimtipp, dass das wirklich nicht so öffentlich aussieht. Man kommt da öffentlich hin, aber es ist so ein bisschen verschlungen.
1: Ich habe vorhin gesagt, die Bahn haut gerade so Schnäppchentickets raus, diese Last-Minute-Preise für 6,99 Euro. Ich finde, das hört sich sensationell an, wenn du jetzt über die nächsten Tage verreisen willst. Ist das so gut oder gibt es einen Haken?
2: Ja, es gibt ein paar Haken. Es ist natürlich ein Angebot, das du nur am Wochenende für die Folgewoche bekommen kannst. Also heute könntest du es nicht buchen, erst Samstag, Sonntag wieder. Es geht da vor allem um kürzere Strecken. Natürlich haut die Bahn da Plätze raus in Zügen, die noch nicht so stark ausgelastet sind. Und das sind natürlich in der Regel nicht die beliebten Strecken, wo alle fahren wollen. Also wenn man irgendwie in irgendwelchen B-Strecken fahren möchte, also weiß ich nicht, von Leipzig nach Magdeburg, wo nicht so viel los ist, das hast du vielleicht eine Chance.
1: Wir reisen gleich erstmal nach Luxemburg mit dir. Dankeschön für den Moment, denn wir gucken gleich natürlich noch, was gibt es sonst noch? Wo kann man in den nächsten Tagen richtig schön Urlaub machen? Und wo lohnt sich eine Strecke, die man aufgreifen kann mit der Bahn? Niklas Roth, herzlichen Dank für den Moment. Und wir machen jetzt mal einen kleinen Abflug. Und zwar zu einer ganz besonderen Lebensspezie. Es geht zu Heidi. Und man denkt, wer redet der denn da? Ja, ganz ehrlich, Heidi in Castrop-Rauxel ist eine Kuh. Und zwar eine ganz besondere, eine sehr kuschelbedürftige, eine emotionale Kuh. Und eine Kuh, die heute ein bisschen Gesellschaft braucht, und zwar in Form von Anke Kahle. Die haben wir Ihnen geschickt. Anke, du bist heute beim Kuhkuscheln. Warum?
3: Ja, guckt ihr das doch bitte mal an. Ich glaube, die Frage, die brauche ich gar nicht beantworten. Also, wer fühlt sich hier gerade wohler? Ich glaube, die Heidi fühlt sich pudelwohl bei mir. Ich kann mich hier gar nicht bewegen. Ich möchte mich auch gar nicht bewegen. Also wenn man Kuhkuscheln in wenigen Sätzen erklären muss, dann würde ich einfach sagen, man braucht nur einen Stall und eine entspannte Kuh und dann entspannt man sich auch. Und die Kühe, die strahlen so

0: eine Ruhe aus. Also die Heidi, die ist auch so ganz, ganz warm und auch ein bisschen schwer. So, ich bin aber nicht alleine hier heute in diesem schönen, gemütlichen Stall, bei diesem useligen Wetter. Die Tina ist bei mir. Hallo Tina. Sag mal, wie kann ich jetzt mich mit dir unterhalten, ohne dass ich die Heidi jetzt hier aufwecke? Sag mal, ist die eingeschlafen oder was?
1: Ich komm einfach mal rüber.
0: Komm mal rüber und ja, unterstütz mich mal ein bisschen.
1: Ist eindeutig tiefenentspannt. Heidi ist eindeutig tiefenentspannt. Ja, und sie ist gerade eingeschlafen bei dir.
0: Wow, das habe ich aber auch echt noch nicht erlebt. Boah, das ist echt irre. Ich höre sogar ihren Herzschlag. Das ist wirklich ein ganz, ganz besonderes Moment hier auch gerade für mich. Okay, wollen wir sie ganz sanft mal zur Seite nehmen, dass wir uns auch ein bisschen über die Heidi unterhalten können? Na gut, pass auf. Vielleicht kann ich mich mit meinem Arm ganz sanft befreien. Oh. So, guck mal so. Oh, ist das schön. Wahnsinn. Sag mal, wie kann das sein, dass eine Kuh so zutraulich ist?
1: Heidi ist eigentlich von klein auf sehr menschenbezogen und hat immer schon die Nähe gesucht. Und auch umso größer sie wird, sie ist jetzt 1,5 Jahre, sie macht immer weiter und möchte schmusen.
0: Ja, das ist eindeutig. Aber die Heidi hat auch einiges durchgemacht, ne, bevor sie zu euch gekommen ist. Was war denn das Schicksal von der Heidi?
1: Also die Heidi ist mit 6 Monaten bei uns auf den Hof gekommen. Und eigentlich war die Planung anders vorgesehen, als dass sie eine Kuschelkuh wird. Sie hat sich mit 6 Monaten dann an einem Apfel verschluckt bei uns auf der Wiese. Und das Leben stand auf der Kippe. Und die Hofbesitzerin hat dann quasi ihr versprochen, wenn sie die Nacht überlebt, darf sie für immer bleiben und darf ein schönes, artgerechtes Leben bei uns führen.
0: Da kann ich auf jeden Fall sagen, das hat sie. Ich meine, eine Kuh, die sich so wohl fühlt und auch bei Fremden einfach im Schoß einschläft. Also ich glaube, das spricht wirklich für sich. Ja. Ihr seid ja auch gerade dabei, die Heidi auszubilden zur Therapiekuh. Ne? Was habt ihr vor mit Heidi?
1: Also unser Plan ist, dass es darf jeder bei uns zum Kuhkuscheln vorbeikommen, aber wir möchten auch Menschen mit Beeinträchtigungen, ob körperlich oder seelisch, möchten wir quasi Heidis Ruhe so ein bisschen weitergeben. Wir bilden sie aus, dass sie demnächst Hospize besucht. Wir haben jetzt für den 20.06. den ersten Termin im Altenheim, wo Heidi Menschen mit Beeinträchtigungen besucht. Und da soll sie eigentlich jeden Menschen, der möchte, Freude in die Herzen bringen.
0: Und du hast ja auch Erfahrung damit, ne? Weil du kommst ja auch aus dem Bereich, aus der Pflege und hast auch viel mit Menschen zu tun, die eine Behinderung haben oder auch in Hospizen hast du schon gearbeitet, ne? Warum ist dir das auch so eine Herzensangelegenheit?
1: Das ist mir einfach eine Herzensangelegenheit. Meine Oma lebt zum Beispiel in dem Pflegeheim, wo wir unseren ersten Auftritt haben, und gerade ältere Menschen sind mit Kühen oftmals eher groß geworden, als wir heute in unserem Alltag, und dass man da einfach ein bisschen Lebensfreude wieder zurückbringen kann. Die Leute blühen auf und ja, das soll Heidi eigentlich mitbringen.
0: Ja, lieber Sven, ich weiß nicht, ob ich gleich eingeschlafen bin, wenn ich mich in einer Stunde noch mal melde. Vielleicht mache ich jetzt mit der Heidi zusammen erstmal ein kleines Nickerchen.
2: Also Anke, ganz ehrlich, ich habe jetzt so lange auf diese hypnotischen Augen von Heidi geguckt, dass ich selbst gerade runterfahre. Und ich habe jetzt noch 1,5 Stunden Sendung vor mir. Wenn ich gleich ein Nickerchen mache, dann machst du den Rest. Grüße nach Kastrop, wir gucken gleich mal, wie es weitergeht. Und bei uns gibt es jetzt erstmal neben Heidi, die ja schon echt eine sensationelle Nachricht ist, noch mehr. Jetzt kommen die guten Meldungen des Tages. Hier ist Kurz und Gut.
3: Früher erkennen, schneller behandeln. In der Lungenklinik in Hema bereitet sich dieser Roboter gerade auf seinen Einsatz vor. Er assistiert bei einer Bronchoskopie und ermöglicht millimetergenau den Blick auf die feinsten Verästelungen der Lunge. Ein Verfahren, das europaweit bislang nur 3 Kliniken nutzen.
4: Das ist wirklich ein Meilenstein. Wir haben dadurch die Möglichkeit, viel, viel kleinere Herde zu erreichen, als das vorher der Fall war. Vorher haben wir die Möglichkeit gehabt, natürlich auch schon zu endoskopieren und zu bronchoskopieren und Herde abzuklären. Aber das waren dann Herde, die 1, 2 oder 3 Zentimeter groß waren. Jetzt haben wir wirklich die Möglichkeit, auch Herde, die kleiner als 1 Zentimeter sind, sicher zu erreichen.
3: Nach rund einer Stunde liegt oft schon ein erster Befund vor und die Behandlung kann schneller starten. Bananenbrot aus Münster erobert Europa. Das Startup Glow Kitchen schreibt gerade eine echte Erfolgsgeschichte. Die Idee: veganes Bio-Bananenbrot als gesunder Snack. Was vor Jahren in der Gastro begann, wird heute an über 1000 Tankstellen, in Supermärkten und sogar in Fliegern verkauft.
5: Da gibt es immer diese typischen Marmorkuchen, Zitronenkuchen, Marzipankuchen. Aber mal was zu machen, was so ein bisschen weitergeht und diese Nachhaltigkeit und diesen gesundheitlichen Aspekt auch mitdenkt, das gibt es wenig. Und das haben wir uns auf die Fahne geschrieben.
3: Die Firma will weiter wachsen mit Plänen für die Schweiz, die Niederlande und Skandinavien. Gerettete Esel und Pferde bekommen ihren eigenen Sportplatz. Den bauen Ehrenamtliche gerade auf einem Gnadenhof in Duisburg, unterstützt von der WDR4-Aktion Heimathelden. Die neuen Trainingsflächen sollen die rund 50 Tiere fit halten und beschäftigen.
6: Das ist so eine Koordinationsübung. Die Pferde müssen schauen, wie komme ich dann über dieses Hindernis drüber. Es ist eine super Kombi aus körperlicher Arbeit und auf jeden Fall auch ein Reiz fürs Gehirn.
3: Fehlen nur noch 10 Tonnen Sand. Dafür rufen die Ehrenamtlichen live im Radio zu Spenden auf. So kann sich der Gnadenhof finanzieren.
2: Ja, da freut sich jemand über diesen Apfelkuchen. Den gibt es nämlich jetzt bei uns. Und vielleicht freuen Sie sich auch, wenn Sie wissen, wie man diesen gedeckten Apfelkuchen perfekt hinbekommt. Und dafür gibt es tatkräftige Unterstützung von meiner rechten Seite, nämlich Theresa. Wir machen einen gedeckten Apfelkuchen am Internationalen Tag des Apfelkuchens. So gehört sich das. Was brauchen wir? Lass mich raten. Äpfel.
7: Äpfel, das stimmt. Ist ja jetzt nicht mehr so richtig Saison, ne? Aber ich finde, Apfelkuchen geht einfach immer. Und man kriegt die ja das ganze Jahr. Und ich finde jetzt gerade auch bei dem Urselwetter, ne, jetzt gerade bei den Eisheiligen, ist ja die Temperatur jetzt doch noch mal so runtergebrochen. Gibt doch gar keinen besseren Kuchen für so einen Nachmittag.
2: Es hat auch was Schönes, wohlig-warmes. Also viele verbinden ja auch was Nettes damit. Ne? Bei mir war es immer Oma, die mal einen leckeren Apfelkuchen gemacht hat. Dann roch die ganze Küche immer danach. Und nach so Streuseln meistens. Oma hat immer so Streuselkuchen mit Äpfeln gemacht. Ein bisschen karamellige Note. Und man wusste, wenn der jetzt frisch aus dem Ofen kommt, halbe Stunde später, da wird es richtig lecker. Und wir zeigen Ihnen, wie man so ein Rezept umsetzt. Also, du hast 4 Äpfel geschält. Ist das die Menge, die wir brauchen? Oder sind's
7: nee, wir machen jetzt diesen gedeckten Apfelkuchen. Wir haben den ja jetzt gerade schon von innen gesehen. Und da sieht man auch schon die Besonderheit. Der besteht nämlich wirklich nur aus Mürbeteig und richtig vielen Äpfeln. Also hier 1,5 Kilo Äpfel kommen rein.
2: Ernsthaft?
7: Ja.
2: Die passen doch alle da nicht rein.
7: Ja, ja, warte mal ab. Und ich kann dir sagen, das ist natürlich eine Menge Arbeit, die zu schälen und die dünn zu schneiden. Aber das lohnt sich.
2: Dafür gibt es ja Kinder.
7: Das, also, genau.
2: Dann haben die auch was zu tun.
7: Ja,
2: und
7: aber.
2: Gibt's ja Belohnung und leckeren Apfelkuchen.
7: Also wie gesagt, der besteht aus Mürbeteig. Den haben wir einmal vorgebacken als Boden. Dann machen wir da noch einen Rand drum und dann natürlich noch diese schicke Muster. Und für die Füllung habe ich die Äpfel jetzt geschält und hobel die auf dieser Mandoline, nennt man das.
2: Das kenne ich sonst immer nur, wenn ich so Schlangengurken reiben muss.
7: Genau, aber dafür ist das auch gut. Und die sieht jetzt nicht scharf aus, aber das ist so ein japanisches Modell. Das ist super scharf. Also wenn man da das erste Mal mitarbeitet, dann ist es eigentlich klar, dass man die Fingerkuppe mitnimmt, wenn man das so in der Küche macht oder in der Backstube.
2: Wenn Sie ein bisschen den fleischigen Apfelkuchen bevorzugen, dann machen Sie das bitte unbedingt mit diesem Brett. Gibt es sonst noch eine andere Möglichkeit?
7: Na klar, dünn schneiden oder du könntest das theoretisch auch.
2: Ich habe mir gerade Hände gewaschen, ich gehe mal ganz kurz hier rein. Mhm. Gucken Sie mal bitte, wie dünn die dadurch sind. Das ist ja hauchdünn. Mhm. So müssen die sein. Das ist ja noch niemals ein Millimeter.
7: Aber es ist gut, ne?
2: Wie so Kartoffelchips, war so. Wo sieht man das ganz gut? Da. Also das ist ja nichts, das ist Esspapier.
7: Also könntest du, wie gesagt, auch so dünn schneiden. Der Apfelkuchen lebt jetzt davon, dass die so dünn sind und gleich fast wie so Blätterteig im Mund zerschmelzen. Und die werden jetzt gleich umhüllt mit so einer ganz, ganz leckeren Apfelsaft, Karamell. Ja, ich würde es mal so sagen, so ein Pudding eher. Mhm. Den habe ich hier schon vorgekocht. Das
2: Was ist
7: jetzt,
2: denn da drin?
7: Also hier ist wirklich nur Zucker. Und ein bisschen Wasser karamellisiert. Dann habe ich das abgelöscht mit Apfelsaft. Und da könntest du jetzt auch Weißwein benutzen. Auch super lecker. Dann
2: kann man auch lassen.
7: Kann man lassen und Apfelsaft benutzen, Birnensaft, weißen Traubensaft.
2: Steht das bei uns im Rezept drin? Wahrscheinlich.
7: Na klar, ja.
2: 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Der erscheint in wenigen Sekunden hier, wie das über der Fernsehmagie. 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Ein Blech, unser Apfelblechkuchen, den gibt es da ja auch nochmal. Also mit dem Smartphone drauf, holen Sie sich das Rezept oder nach der Sendung bei hierundheute.de. Und kann ich dir ein bisschen was helfen?
7: Gerne. Ich mache hier noch das Letzte. Ich weiß ja, dass du sehr begabt bist in der Küche, aber wir können das ja uns ja heute mal...
2: Da weißt du aber mehr als ich.
7: Ja, wir können uns das mal sparen, dass du jetzt die letzten Äpfel hobelst. Weil wir haben ja jetzt Wochenende, deswegen nicht, dass deine Fingerkuppen abgehen. Du könntest diesen Sud damit vermengen.
2: Ja, das mache ich am allerliebsten, das ist gut. Und ein bisschen Karamellsoße hierher damit.
7: Du wirst jetzt riechen, welches Gewürz da natürlich auf gar keinen Fall drin fehlen darf, wenn du da mal eine tiefe Nase nimmst.
2: Zimt.
7: Na klar, ja. Lecker, ne?
2: Kurz vor Weihnachten wieder hier.
7: Nee, kann es vertragen. Also, weil das ist ja auch wirklich eine Menge Apfel. Und deswegen, das geht schon gut.
2: Hast du denn überhaupt abgeschmeckt, ob diese Karamellsoße überhaupt schmeckt?
7: Die schmeckt jetzt wahrscheinlich sehr zimtig und sehr intensiv, aber das kannst du gerne mal ausprobieren. Das müssen
2: wir mal testen hier.
7: Ja, probier mal. Aber lass dich nicht, erschreck dich nicht vom Zimt.
2: Nee, ich finde, also ich habe eher so eine leichte Apfelnote da drin. Mhm,
7: von dem Apfelsaft, ne?
2: Zimt finde ich überhaupt nicht aufdringlich, aber es ist gut.
7: Guck mal, hier kannst du damit das noch auskratzen.
2: Ja, ja.
7: Und du siehst jetzt ja, die Äpfel, die haben sich jetzt schon so ein bisschen unterschiedlich verfärbt. Das deutet ja darauf hin, dass ich nicht die, also keine einheitliche Apfelsorte verwendet habe.
2: Ist aber auch nicht schlimm, oder? Also du kannst im Prinzip auch unterschiedlichste Sorten, die alten Sorten, neue Sorten, säuerliche und süße zusammenpacken.
7: Das kannst du machen. Ich bin, also immer wenn ich einen Apfelkuchen backe, achte ich überhaupt nicht darauf, welche Äpfel ich nehme. Weil ich das sogar fast am liebsten mag, wenn der Apfel nicht so zerfällt. Also im Rezept steht jetzt, man könnte zum Beispiel einen Welland nehmen. Und der bleibt so ein bisschen fest. Und dann hast du wirklich wie so, siehst du ja, der im Kuchen, so total viele Schichten Apfel, was ich so total
2: gut
7: finde. Ja. Und wenn du jetzt einen Boskop nehmen würdest, der würde natürlich so ein bisschen verbacken. Dann hättest du so eine einheitliche Masse.
2: Ist das schlimm, wenn die Apfelscheiben jetzt kaputt gehen?
7: Nee, ist nicht schlimm. Kannst du so ein bisschen, oh, nimm mal aber lieber den Silikonschaber, genau. Das ist besser, dann kannst du das so ein bisschen vorsichtig machen, damit so die Struktur etwas erhalten bleibt.
2: Also doch.
7: Ja, also so ein bisschen werden die zerbrechen. Das ist gar nicht schlimm, aber dass man das so leicht umhüllt. Und jetzt setzen wir den Kuchen schon zusammen. Ich habe einen Mürbeteig gemacht. Das ist hier die Menge Butter, Mehl, Puderzucker, ein Ei, Salz auf jeden Fall und auch ein bisschen Zimt im Mürbeteig. Und den habe ich mir in drei Teile aufgeteilt. Den ersten Teil rolle ich mir auf die Form meiner Springform aus. Mhm. Und den habe ich jetzt schon mal einmal blind gebacken, damit der uns gleich nicht durchweicht.
2: Blind gebacken, du packst dann immer irgendwelche Erbsen noch da rein.
7: Musst du hier gar nicht, den kannst du einfach so.
2: Was hast du denn dann blind gebacken? Ich dachte, das ist
7: immer das. Genau, eigentlich blind gebacken heißt das, wenn du jetzt noch einen Rand hättest, den du stabilisieren willst, weißt du?
2: Aber warum hast du denn jetzt nicht automatisch mit dem Rand gebacken? Guck mal, weil der hat ja den Rand drumherum, das hättest du in einem Rutsch machen können, oder?
7: Ja, das wird sehr hoch. Deswegen können wir das gleich gut zusammenbacken.
2: Na gut.
7: Könnte man theoretisch auch machen, ist aber gar nicht nötig, weil die Backzeit gleich ausreicht, dass der Rand auch durchgebacken ist. Und den Boden backen wir hier nur vor, damit der gleich nicht so speckig wird, also dass er durchbackt. Das sieht sehr gut aus. Und dann rolle ich jetzt den Teig hier, mein zweites Drittel, rolle ich jetzt noch mal rund aus. Das wird nämlich unsere Oberschicht, also unsere Platte, die wir oben drauf legen. Und beim Mürbeteig, egal zu welcher Jahreszeit, ob man beim Plätzchenbacken Mürbeteig verwendet oder jetzt, immer in Bewegung bleiben.
2: Also,
7: kann man essen?
2: Ja, ich finde das lecker. Also jetzt diese Karamellsoße mit den Äpfeln, das ist eine schöne Kombination von der Süße vom Karamell und der Säuerlichkeit von den Äpfeln. Das ist toll.
7: Kann man gut machen, oder?
2: Also ich würde Ihnen vielleicht jetzt nicht empfehlen, diese Portion als Nachtisch zu Abend zu servieren.
7: Ein bisschen Sahne dazu,
2: aber wenn Sie so einen ganz süßen Zahn haben, dann ist das doch vielleicht doch ein Tipp.
7: So, das haben wir jetzt ungefähr auf die Form von der, auf die Größe der Springform gegeben. Drücke ich hier einmal drauf, ganz grob. Siehst du hier den Ring, ne?
2: Mhm.
7: Gehen wir einmal drum rum. So. Das muss jetzt auch gar nicht akkurat rund sein. Den sparen wir nämlich auf. Und dann kümmern wir uns um das Muster, was da oben drauf ist. Und das kannst du gerne rollen.
2: Ach, diese Streifen, die du da
7: machst? Genau. Ich nehme hier immer den Ring zur Hilfe, weil dann kannst du gerne auf deinem Arbeitsplatz.
2: Gucken Sie mal, was bei mir heute hier alles stattfindet, auf meinem
7: Wahnsinn,
2: Arbeitsplatz.
7: Oder? Mit dem schönen goldenen Stift. Und dann kannst du am Rand anfangen und dann so dünn, also so wie möglich und so gerade wie möglich, kannst du dir gerne Zeit lassen, damit
2: du.
7: Ja, perfekt. Dass sie ungefähr die gleiche
2: Breite haben.
7: Ja, genau, damit die ungefähr akkurat schön gleich aussehen.
2: Oh, du hast aber hier so einen schönen Schneiderich. Ne? Also ist ja nicht so gerade jetzt oder so.
7: Kannst du auch gerne mit dem Messer machen, ne? Könnte man theoretisch auch.
2: Ja, das sieht doch hübsch aus, guck mal hier.
7: Jetzt zum Vatertag morgen irgendwelche Herzen drauf machen. Und jetzt kümmern wir uns noch um den Rand, der ja vielleicht jetzt erstmal ein bisschen problematisch wirkt, ist aber wirklich kein Problem, solange der Mürbeteig gut gekühlt ist. Mürbeteig muss ja immer gut gekühlt sein.
2: Damit was passiert man den denn, gut, wenn man den nicht kühlt?
7: Das merkst du sofort beim Ausrollen, dass der gar keine gute Konsistenz hat, dann bleibt der kleben. Das ist nicht gut einfach zu verarbeiten. Da forme ich mir erstmal hier so eine Wurst. Und dann kannst du den mit dem Rollholz, das macht auch ziemlich viel Spaß eigentlich, wenn man so ein bisschen.
2: Wieso darf ich das nicht machen? Ich
7: muss ja, wenn du willst, kannst du es machen.
2: Nee, ich meine die Feinarbeit.
7: Nee, eigentlich kannst du es wirklich gerne machen. Weil du nämlich dabei lernen kannst, dass der Mürbeteig auch hier immer wieder flexibel bewegbar sein muss. Sonst klebt der.
2: Sieht doch schön aus. Theresa, was ich hier wieder leiste heute, ne?
7: Ja, wunderbar. Richtig gut. So, guck mal, und hier auch. Hier können wir noch ein bisschen.
2: Also meine Dekostreifen sind fertig. Ich hoffe, die passen jetzt auch alle und ist jetzt nicht zu wenig.
7: So. Meinst du, passt schon in die Form?
2: Nee.
7: Noch länger?
2: Ja.
7: So. Guck mal, hier müssen wir noch anbauen.
2: Jetzt könnte es passen.
7: So, dann lockern wir den einmal. Dann schneide ich mir hier immer noch die Ränder so ein bisschen glatt, das denkt man gar nicht, aber das hilft dabei, dass man den besser aufrollen kann. So, und jetzt kommt nämlich mein Lieblingstrick. Den kannst du jetzt gleich gerne machen. Jetzt kannst du das so aufrollen wie eine Schnecke.
2: Ja. Und dann? Und dann bricht das?
7: Nee, mach mal mitten. Das war jetzt eine Sollbruchstelle.
2: Aber hier ist noch eine. Oh. Mach du mal.
7: Was hast du gemacht?
2: Gar nichts. Ich hab das nur ganz vorsichtig zusammengerollt.
7: Guck, dann haben wir hier eine Rolle. Und jetzt können wir den hier, kannst du gerne machen, ausrollen.
2: Oh, das ist süß.
7: Gut, oder? Das macht Spaß.
2: Ja, ist gut. Mein Gott.
7: Hast du warme Finger vielleicht?
2: Ja, ich bin ja hier auch schon am Schneiden, ja, wie verrückt. Ja,
7: oder? Am Arbeiten, das sind nur am Arbeiten alle dran
2: wohltemperiert.
7: Hoffentlich passt es jetzt.
2: Ja, das passt. Ja, doch. Das sage ich, weil ich habe ja gesagt,
7: aber 1A,
2: guck mal hier, hey. Oh nein, jetzt wäre abgerissen. Ach, das ist aber auch ein Käse hier. Warte mal, so, guck.
7: Wunderbar.
2: Aber hier schneiden 1A. Wir ab. Ne?
7: Und, guck mal, hier so ein bisschen andrücken. Wichtig ist hier unten auch andrücken, damit die Füllung nicht, ne, rausläuft.
2: Alles klar.
7: Und dann könntest du, muss man aber nicht, könntest du entweder ein bisschen Paniermehl unten reingeben oder hier zerbröselte Butterplätzchen.
2: Warum jetzt Plätzchen?
7: Ich hatte jetzt kein Paniermehl, aber das ist gar nicht schlimm.
2: Aber was machen die?
7: Das würde so ein bisschen die Flüssigkeit noch aufsaugen. Aber ist gar nicht, ach, also musst du gar nicht. Und jetzt guck mal, schön hier geblieben.
2: Jetzt Füllung rein da.
7: Genau.
2: So, jetzt kommen 1,5 Kilo Äpfel da rein. Das hätte man nicht vermutet, aber tatsächlich finden die alle ihren Platz.
7: So, und dann würde ich gleich schon mal das erste Stück anschneiden und du könntest hier dein Muster drauflegen.
2: Ach so.
7: Guck mal, hier schön glatt streichen. Und dann kannst du das nämlich schön drauflegen.
2: Gibt es da eine spezielle Technik, wie du das machst?
7: Am Rand anfangen.
2: Mach mal vor, weil du hast die kleinen Enden da. Da wüsste ich jetzt nicht, wo ich die hinpacken sollte.
7: So. Das kann man hier natürlich noch ein bisschen akkurater ordnen. Und dann nehme ich immer den zweiten Streifen. So.
2: Warum den zweiten?
7: Weil wir den jetzt gleich einmal, du siehst, das ist ja so kariert sozusagen. Mhm. So.
2: Für mich hat das was von so einem amerikanischen Apfelkuchen. Ne?
7: Also wie man den kennt, oder?
2: Aus dem Film immer so kennt.
7: Ja.
2: Ne? Mit diesem,
7: so,
2: diesem schönen Gittermuster da drauf.
7: Dann kannst du den einmal so ein bisschen drehen und dann geht's weiter. Hier, guck mal, oh, jetzt werde ich hier.
2: Ja, dann packen wir den gleich in den Ofen.
7: Ja.
2: Und müssen das Ganze natürlich auch noch probieren. Das hast du gemacht. Dann sei so lieb, schneid uns doch schon mal ein Stückchen an.
7: Ja.
2: Und ich packe den in den Ofen rein.
7: Genau. Kannst du hier noch vielleicht noch ein bisschen akkurat machen?
2: Müssen wir jetzt schnell machen. Ein kleiner, subtiler Hinweis. So, wie lange muss der in den Ofen?
7: schon so 50 Minuten.
2: Okay.
7: Da würde ich aber die Temperatur so ein bisschen steuern. Wenn der hier zu dunkel wird, dann die Temperatur runterstellen.
2: Gott.
7: So, Sahne. Oh, guck mal hier, das ist dein Stück. Sahne wäre auch noch im Kühlschrank, wenn du willst.
2: Die müssen wir uns jetzt leider sparen, denn wir haben ja noch ein bisschen Programmpunkte in der Sendung.
7: Okay.
2: Häppchen.
7: Aber ich bin sehr gespannt, was du sagst und ob sich die Arbeit lohnt.
2: Ja, wollen wir mal gucken. Also die Einzelzutaten waren schon eine Wucht.
7: Boah. Ich finde den einfach.
2: Mmh.
7: Der zergeht im Mund. Das ist echt.
2: Das Geheimnis dieses Kuchens ist wirklich die dünne Schicht an kleinen Äpfeln. Mhm. Sonst hat man ja gerne mal so dicke Scheiben da drin und so. Hat eine Bissigkeit, aber diese Fluffigkeit entsteht durch diese ganz feinen Scheiben.
7: Mhm.
2: Das ist sagenhaft lecker.
7: Denkt man gar nicht, oder? Und ich finde, dafür lohnt sich das auch, 1,5 Kilo Äpfel dünn zu hobeln.
2: Mein Gott, ist das lecker. Also, hierundheute.de. Ich bereue es an dieser Stelle, dass ich leider weitermachen muss. Aber der ist köstlich. Und wir machen gleich noch einen Apfelkuchen. Das wird ein richtig toller Apfeltag. Freuen sich drauf. Jetzt feiern wir ein bisschen die Stimme.
7: Oh.
2: Wie, was heißt denn oh?
7: Ja, gut.
2: Wir sprechen jeden Tag. Wir achten gar nicht mal unbedingt so da drauf. Ne? Aber mit Stimme können Sie ganz viel machen. Sie werden sich gleich wundern. Wir haben ein paar tolle Tipps für Sie, wie Sie zum Beispiel jederzeit eine gute Stimme behalten können. Da gucken wir heute mal ganz besonders drauf. Oh, lecker.
3: Sie ist sowas wie unser akustischer Fingerabdruck. Unsere Stimme ist individuell und unverkennbar. Sie spiegelt unsere Persönlichkeit wider und hat großen Einfluss darauf, wie unsere Umwelt uns wahrnimmt. Oft reicht schon ein einzelnes Wort, um die Laune eines Menschen zu erkennen.
8: Hallo.
9: Hallo.
8: Hallo.
9: Hallo.
10: Sie haben mir Ruhe zu melden.
3: Unsere Stimme transportiert Emotion, Persönlichkeit und Haltung. Starke Stimme, starker Auftritt. Aber wie finden wir eigentlich unsere eigene Stimme? Wie können wir sie in Stresssituationen besser beherrschen? Worauf kommt es beim Einsatz der Stimme an? Und wie kann man sie trainieren und pflegen? Jetzt bei Hier und Heute.
2: Ja, und bei mir im Studio ist eine Frau, die sich täglich damit auseinandersetzt, weil sie Sprachtherapeutin ist aus Düsseldorf. Und zwar Carina Dumagala. Herzlich willkommen bei uns.
11: Hallo.
2: So, dann wollen wir mal schauen, wie entsteht eigentlich Stimme? Da geht es ja schon los. Wir reden jeden Tag damit, es ist ein Werkzeug. Aber wie entsteht die?
11: Die Stimme ist eine wunderbare Funktion, die wir haben, die wir Menschen haben. Und wir nutzen sie natürlich für unterschiedliche Dinge, vor allen Dingen also für unsere Kommunikation, für Interaktion mit anderen Menschen, für das Leben in der Gemeinschaft, aber auch für Singen, Weinen, Emotionsausdruck und für alles das, was uns als Mensch ausmacht.
2: Jetzt haben wir im Prinzip ja alle Menschen die gleichen Organe und trotzdem ist jede Stimme auch eine Visitenkarte. Ist bei jedem anders. Wie entsteht denn die unterschiedliche Stimmlage? Also warum spricht jemand anders als der andere? Warum hört sich jemand wieder komplett anders an als der nächste?
11: Wir Menschen sind unterschiedlich und unsere Gegebenheiten, unsere Körper sind unterschiedlich, unsere Organe sind unterschiedlich, haben unterschiedlichen Bau. Und im Zentrum der Stimmgebung, da wo die Stimme tatsächlich entsteht, das entsteht hier im Hals.
2: Mhm.
11: Das ist der Kehlkopf. Er ist versteckt, aber dort befinden sich Stimmlippen, die bei... Genau, wir können das so ein bisschen zeigen. Genau, also das ist dann der Kehlkopf. Und das
2: wir
11: sind
2: kurz
11: die
2: kurz Kamera einrichten.
11: Genau.
2: So, dann können wir es sehen. Ist doch ein kleines Modell.
11: Hoffe,
2: also das sind
11: das
2: die Stimmlippen.
11: Geht. Genau, die Stimmlippen, die sich öffnen bei Atmung.
2: Mhm.
11: Genau, Einatmung und dann schließen, wenn die Stimme entsteht. Das heißt also, die Stimmlippen werden durch Luft in Schwingung versetzt und schwingen in der bestimmten Frequenz und so entsteht die Stimme. Genau.
2: Was sagt denn die Stimme über uns aus?
11: Naja, also die Stimme hängt ja unglaublich und sehr intensiv auch mit unserer Persönlichkeit, mit unserem inneren Leben, mit dem, welche Haltung wir haben, wie wir uns als Mensch fühlen, wie wir Emotionen erleben. Und so ist es natürlich schon sehr wichtig, also einfach die Wirkung der Stimme auf den Menschen zu kennen. Also wenn wir das machen.
2: Ich frage mal anders. Also ich meine, es gibt Situationen, da sind wir super nervös oder da ist man ängstlich und die Stimme verändert sich. Das merkt ja jeder von uns, dass wenn man sich vielleicht klein fühlt in einem Moment oder Angst bekommt, ist die Stimme nicht mehr kräftig, sie ist nicht mehr da, sondern sie zieht sich zurück. Wie kommt das?
11: Genau, also wenn Anspannung im Körper entsteht, wenn der Mensch sehr nervös ist, entstehen Spannungen im ganzen Körper, im Halsbereich zum Beispiel. Man hat das Gefühl, dass man Kloß im Hals hat. Und dadurch natürlich wird alles eng in dem Bereich Kehlkopf. Und ja, wenn wir da Platz machen könnten, wenn wir da einfach uns wieder öffnen, dann entsteht wieder eine viel bessere Stimme. Stimme, die man einfach auch besser abgeben kann. Und das sind so Dinge, auf die wir Einfluss einerseits haben, weil das eine Wechselwirkung ist zwischen Stimme, Stimmung und wie stimmig wir uns fühlen und dem, wie wir uns nach außen geben. Genau.
2: Jetzt stellen Sie sich mal folgende Situation vor. Eine Situation, in der viele Menschen sind. Sie sind eingeladen zu einem Vorstellungsgespräch, sind super nervös, wissen zwar, dass sie fachlich was drauf haben, aber diese Nervosität, dieses Vortragen oder diese Prüfungsangst macht ihre Stimme relativ klein. Wie können Sie sich für so einen Termin breiter aufstellen, dass sie das Gefühl haben, ja, ich bin kräftig mit meiner Stimme und ich kriege das hin. Also wie kann man seine Stimme trainieren, dass man aus dieser Angstsituation rauskommt und der Gegenüber eben nicht merkt, dass man gerade vielleicht ein bisschen ängstlich ist?
11: Wir haben natürlich unterschiedliche Stimmen. Die Stimmen haben unterschiedliche Rollen. Wenn wir jetzt in einem Vorstellungsgespräch sind, haben wir eine andere Stimme. Wenn wir auf dem Sofa mit einer Freundin ganz ruhig sitzen, haben wir auch andere Stimme. Und auch im beruflichen Setting haben wir andere Stimme. Wenn wir angespannt sind, so wie Sie das gesagt haben, sind wir natürlich auch entsprechend anders. Und für ein Vorstellungsgespräch, wenn wir nervös sind, wenn wir ein bisschen durcheinander kommen, auch so wie ich eben vielleicht, ist es schon so, dass man auf jeden Fall auf die Atmung achten sollte.
2: Das heißt, was macht man genau?
11: Atemvertiefung, einatmen und länger ausatmen, guten Kontakt zu Boden haben, eine gewisse Regulation
2: also man
11: schaffen.
2: Man beruhigt sich ein bisschen innerlich damit.
11: Ganz genau. Und dadurch natürlich, wenn alles im Gleichgewicht ist, hier in dem Bereich, weil die Stimmlippen eine Ventilfunktion haben und natürlich die Luft dann wieder ruhiger fließen kann und auch keine Anspannung hier im Kopf-Hals-Bereich entsteht. Dadurch natürlich kann die Stimme wieder fließen.
2: Also Atmung ist schon mal ein guter Tipp. Sie haben mich nicht auf ein Getränk eingeladen mit einem überdicken Strohhalm, sondern wir haben hier nicht ohne Grund diese Flaschen. Warum? Was haben Sie damit vor?
11: Genau, also wir können unterschiedlich auf unsere Stimme achten. Wichtig ist, oder einfach das Bewusstsein zu haben, dass unsere Stimme sehr wichtig ist, dass unsere Stimme uns sehr, sehr viel ermöglicht im Leben mit Menschen und im Beruflichen. Und dadurch sollten wir einfach ein bisschen Wahrnehmung haben, wie können wir mit der Stimme auch umgehen. Wann ist der Moment, wo die Stimme vielleicht kippt, wo die Stimme nicht so stabil ist?
2: Was hat das jetzt mit dem Bierglas zu tun?
11: Genau, und damit könnten wir einfach die Stimme trainieren, ja, beziehungsweise vor irgendwelchen Auftritten oder vor wichtigen Terminen, wo wir wissen, dass wir einfach stimmlich gut belastbar sein können.
2: Das heißt, was machen wir denn jetzt damit? Genau. Ich bin total neugierig damit. Kommen Sie,
11: genau,
2: was trinken
11: wir
2: oder was?
11: Wir nehmen einfach das in den Mund, legen das ganz leicht auf die Zunge. Und blubbern da rein. Genau. Ein bisschen höher vielleicht. Also diese Schlauch, das ist.
2: Und dann?
11: Dann wieder einatmen.
2: Sie machen einen Ton damit quasi.
11: Ganz genau.
2: Also ich habe das nur gepustet.
11: Genau, man gibt da einfach ein, man schickt da eben, also man muss, blubbert. Dass das,
2: also nicht
11: dass
2: nur man pusten, blubbert, sondern genau, versucht einen Ton zu machen. Was bringt das?
11: Diese Übung ist eine Übung, die einfach erstmal entspannt alles hier in dem Bereich Kiefer, also vibriert ein bisschen und die versetzt die Stimmlippen, die für uns so wichtig sind, weil sie einfach also das Zentrum sind, in Vollschwingung. Und durch diese Vollschwingung entsteht natürlich eine sehr entspannte Stimme, die einfach harmonisch klingt und einen schönen Klang hat. Und das kann man eventuell vor irgendwelchen Auftritten oder Situationen, die Anspannung erfordern, auch machen.
2: Wie lange soll man das denn machen?
11: Also es ist, es wird gesagt, also um die 1 bis 2 Minuten kann man das machen.
2: Okay, so.
11: Aber auch zwischendurch würde das auch ganz gut eingelegt werden
2: können. Es ist ja ganz häufig so, dass wenn Menschen das erste Mal aufgenommen werden und ihre eigene Stimme hören, denken die, um Gottes Willen, jetzt haben die meine Stimme gehört. Das hört sich ja furchtbar an. Wie kommt das zustande?
11: Naja, wir nehmen natürlich unsere Stimme ganz anders wahr, weil wenn wir uns jetzt die Ohren zumachen, hören wir uns immer noch.
2: Da höre ich sie auch nicht mehr.
11: Wenn wir sprechen, ja. Ne, dann hören wir uns und es ist natürlich die eigene Wahrnehmung ganz anders als Fremdwahrnehmung. Und wenn wir dann unsere Stimme hören, dann sagen wir, ist ein bisschen gewöhnungsbedürftig.
2: Also geht der Schall quasi jetzt über die Knochen?
11: Ganz genau. Und wir hören uns anders, weil es auch über die Knochen einfach nochmal verteilt wird. Genau.
2: Also Stimmen, spannendes Thema. Und wenn Sie das nächste Mal in einer Situation sein sollten, dass Sie bei der Familienfeier oder beim Bewerbungsgespräch mit einer ganz kleinen Stimme sind, haben Sie zumindest jetzt schon mal gehört, was Sie dagegen machen können. Passen Sie gut auf Ihre Stimme auf. So machen Sie es ja auch. Herzlichen Dank, dass Sie bei uns im Studio waren. Vielen Dank für die tollen Tipps dazu. Carina Domagala, Sprachtherapeutin aus Düsseldorf.
11: Dankeschön.
2: Wie sieht es bei Ihnen aus, wenn Sie den Kühlschrank aufmachen und Sie haben da dann irgendwie so einen Joghurt, der schon seit einer Woche abgelaufen ist? Was passiert damit?
11: Naja, ich öffne und rieche dran.
2: Ah, okay. Genau. Sie machen den Riechtest. Nicht verkehrt. Es gibt ja viele, die dann sagen, entweder ich schmeiß ihn weg, weil Mindesthaltbarkeitsdatum will ich gar nicht. Da könnte ja was drin sein. Andere sagen, ach, ich lasse mal 5 Grad sein. Oder sie machen es genauso wie Sie. Einmal dran riechen und gucken, ob es noch gut ist. Aber es geht um den Einzelhandel. Für die ist das Mindesthaltbarkeitsdatum ein Riesending. Die müssen halt gucken, dass die Ware verkauft wird. Und mittlerweile gibt es unterschiedliche Strategien, wie Supermärkte und Discounter dafür sorgen, dass die Ware vor dem Ablaufdatum noch schnell verkauft wird.
12: Das MHD, das Mindesthaltbarkeitsdatum, es teilt die Kundinnen und Kunden in 3 Gruppen. Die einen wollen ein möglichst langes und greifen gerne ganz nach hinten zum Frischesten.
13: Ja, auf jeden Fall. Auf jeden Fall.
12: Dann die, denen das MHD ziemlich egal ist.
14: Ich nehme das mit, was uns schmeckt.
12: Und die, die bewusst auf reduzierte MHD-Ware achten.
15: Das ist ja haltbar bis und nicht tödlich ab.
12: Marcel Pauli hat zusammen mit seinem Vater und seinem Bruder 2 Edeka-Märkte. Da gehen tausende Artikel Tag für Tag raus. Und trotzdem muss auch er immer wieder Lebensmittel aussortieren, weil sie das Mindesthaltbarkeitsdatum erreicht haben.
16: Wir schätzen so, dass wir so circa bei 1 bis 1,5% der Artikel liegen, die bei uns nachher im MHD landen. 100% vermeiden lässt sich das leider nie. Aber wir versuchen das entsprechend so minimal zu halten, wie es geht.
12: Und zwar mit solchen roten Aufklebern. Rot heißt, diese Artikel sind kurz vor ihrem Mindesthaltbarkeitsdatum und deshalb billiger.
16: Exakt 50%, die da immer runtergehen.
12: Die Preise gehen runter und Mitarbeiter durch die Regale. Jeden Tag. Sie sortieren aus. Was in den nächsten paar Tagen abläuft, bekommt den kostet nur noch die Hälfte Aufkleber.
16: Kurz vorher reduzieren wir. Wenn das MHD erreicht ist, verkaufen wir es nicht.
12: Die Sache mit dem MHD ist nämlich auch eine rechtliche Sache. Dass ein Produkt mindestens bis zu diesem Datum haltbar ist, das garantiert der Hersteller. Würde ein Produkt nach Ablauf des Mindesthaltbarkeitsdatums verkauft, dann müsste der Händler garantieren, dass es noch genießbar ist, was der aber nicht wirklich will.
16: Ja, im schlimmsten Fall heißt das einfach, der Kunde oder die Kundin kauft bei uns jetzt einen Joghurt. Der hat das MHD überschritten. Die Kundin isst den, der Kunde isst den, dem wird dann schlecht, hat eine Lebensmittelvergiftung im schlimmsten Fall, landet im Krankenhaus und ich müsste dann die Haftung übernehmen. Wo wir sagen, das möchten wir ungern, weil wir können das nicht garantieren.
12: Deshalb verkauft Marcel Pauli nur, was noch vor dem Mindesthaltbarkeitsdatum liegt. Zu guter Letzt auch in solchen Grabbelkörben. Das sind zum Teil aber Produkte, deren Mindesthaltbarkeitsdatum erst in ein paar Monaten liegt, die sich aber entweder schlecht verkaufen oder aus dem Sortiment genommen wurden. Die stark reduziert Kiste steht eher etwas versteckt in der Nähe der Kassen.
16: Aber die Stammkundschaft weiß, wo sie das zu finden hat, weil dann auch jede Woche vielleicht mal was anderes drin landet. Aber wir stellen sie jetzt nicht ganz besonders groß in den Fokus.
12: Genau das machen sie hier, in den Fokus stellen. Lebensmittel, die nicht nur kurz vor dem Mindesthaltbarkeitsdatum sind, sondern auch längst darüber. Iswas, ein Supermarkt der anderen Art in Wetter an der Ruhr. Hier liegt im Regal, was anderswo aussortiert wurde. Zu Preisen, die anderswo auch eher unrealistisch sind. Markenmargarine für 99 Cent, Joghurt für 19 Cent. Schnäppchen mit verfallener Mindesthaltbarkeit.
17: Ich habe immer gesehen, wie halt am Ende des Tages sehr viel Lebensmittel weggeworfen wurden. Und ich habe immer gedacht, das müsste doch möglich sein, das zu retten.
12: Aus dieser Idee ist ihr Laden geworden. Gabriele Fink ist stolz auf ihr Iswas-Sortiment. Das sind mittlerweile etwa 32.000 Artikel. Die Inhaberin erzählt, dass sie die Waren aus Supermärkten in ganz NRW bekommt. Auch ihre Kunden kommen durchaus von weiter weg, aus ganz unterschiedlichen Gründen.
18: Top-Qualität. Also auch Wochen, Monate drüber über dem MHD.
19: Kein Problem, ich bin immer zufrieden.
20: Für mich ist es wichtig, nachhaltig auch mitzudenken, dass wir halt die ganzen Produkte, die eigentlich sonst weggeschmissen werden, eigentlich noch verwenden können.
15: Die Sachen halten wesentlich länger, als draufsteht. Das ist ja haltbar bis und nicht tödlich ab. Ne?
12: Bleibt trotzdem die Frage, warum funktioniert hier, was anderswo ausgeschlossen wird, der Verkauf von Lebensmitteln nach dem MHD? Auch für Gabriele Fink gilt, mit Erreichen des Mindesthaltbarkeitsdatums haftet nicht mehr der Hersteller, sondern die Händlerin, also sie. Um sich abzusichern, sagt Gabriele Fink, habe sie alle Produktgruppen in einem Lebensmittellabor auf ihre tatsächliche Haltbarkeit testen lassen.
17: Aus diesen ganzen Tests erarbeiten wir Arbeitslisten und nach diesen Arbeitslisten legen wir unsere Zeitfenster fest und danach arbeiten wir. Dann ist zum Beispiel Joko 2 Wochen drüber und dann sortieren wir auch aus.
12: 2 Wochen über dem Mindesthaltbarkeitsdatum, 2 Wochen länger im Verkauf. Bei anderen Produkten sind es zum Teil Monate. Probleme wegen der Haftung habe es bisher nicht gegeben, sagt Gabriele Fink. Also keine Kunden, die über Übelkeit geklagt oder den Laden verklagt hätten. Iswas ist, was den Verkauf von abgelaufenen Produkten angeht, allerdings weiter eine Ausnahme, sagt die Verbraucherzentrale, die den Markt beobachtet. Und findet, dass sich auch mit normaler, reduzierter MHD-Ware richtig was sparen lässt.
21: Wir haben dazu mal einen Marktcheck gemacht und haben auch festgestellt, dass wenn man auf Sonderangebote und MHD-Ware achtet, das ungefähr das gleiche Einsparungspotenzial hat. Insofern macht das schon Sinn. Wir haben ja auch hochqualitative Produkte dabei, zum Beispiel einen Bio-Käse, wo man denkt, okay, der hat auch noch Bio und jetzt 30% nachgelassen, umso besser diesen zu retten.
12: Trotzdem sagt die Verbraucherzentrale, MHD-Ware hat oft immer noch ein schlechtes Resterampe-Image. Nur langsam werde das besser. Das liegt sicher auch daran, dass Einkaufen teurer wird und der Preis immer wichtiger.
21: Ich glaube, der Erfolg dieser aussortierten Lebensmittel zeigt sich auch daran, dass bisher der Preisnachlass zum Beispiel bei Lidl 30% war. Der wurde jetzt auf 20% reduziert. Also scheinbar funktioniert das relativ gut.
12: Das schauen wir uns an. Lidl stellt sich selbst als Lebensmittelretter dar. Auch hier gehen sie jeden Tag durch die Regale. Was bald abläuft, bekommt einen Aufkleber, -20%, mit dem Aufruf Rette mich, als Teil der Kampagne gegen Lebensmittelverschwendung.
22: Wir haben uns da ein Ziel gesetzt, bis 2030 wollen wir 50% aller Lebensmittelabfälle reduzieren bei uns in den Filialen.
12: Nur auf Brot vom Vortag gibt es 30% Rabatt. Zur Gestaltung der MHD-Rabatte insgesamt verweist Lidl auf interne Prozesse, zu denen wolle man keine näheren Angaben machen. Teile der Rette-mich-Kampagne bei Lidl sind auch die Rettertüten. Die gibt es seit 3 Jahren. Für 3 Euro bekommen Kunden Obst und Gemüse mit leichten Macken.
22: Wir sind da relativ experimentell an die Sache rangegangen und mittlerweile hat sich die Rettertüte zu einem großen Verkaufsschlager entwickelt. Wir haben auch unterschiedliche Rette-mich-Boxen, sowohl in den Kühlungsbereichen als aber auch in dem Trockensortiment. Ich denke aber auch da gibt es immer noch Möglichkeiten, noch mehr darauf aufmerksam zu machen, Kunden noch mehr dafür zu sensibilisieren und zu informieren.
12: Das ist ganz im Sinne der Verbraucherzentrale. Sie fordert alle Läden auf, MHD-Ware noch prominenter anzubieten, vielleicht in einem eigenen Regal und nicht versteckt am Rand. Ein Phänomen kennen alle, die in Lebensmittelläden Waren einräumen. Die Kunden greifen nach hinten zum frischesten Produkt. Hier hoffen auch Discounter auf Einsicht ohne Haltbarkeitshörigkeit.
22: Warum soll ich einen Joghurt kaufen, wenn ich doch weiß, ich esse ihn heute, der noch einen Monat lang haltbar ist? Und wenn ich dann vor einer rabattierten Ware stehe und mir das dann in den Kopf kommt, dann greife ich auch noch mal bewusster dazu und dann eben nicht zu dem Joghurt, der noch länger haltbar ist.
12: Marcel Pauli versucht in seinem Edeka eine andere Strategie. Am besten nur ein Mindesthaltbarkeitsdatum bei jedem Produkt. Wühlen lohnt dann nicht und Marcel Pauli muss nicht ständig aufräumen.
2: Ja, weitere Verbraucherthemen gibt es jederzeit bei uns in der ARD-Mediathek. Und jetzt gibt es den Blick vor unsere Haustüren, denn im Land ist eine Menge los. Und Sie erfahren was jetzt bei 5 nach 5. Bei Wollen wir mal gucken in die Runde. Schön, dass ihr da seid. Ich grüße euch.
0: Guten Tag, hallo. Hallo.
2: So, ich höre irgendein Plaudern bei euch. Da ist ja richtig was los in der Redaktion. Also, starten wir mal im Rheinland. Marco, was gibt's bei dir?
0: Ja, wir haben gerade eine Menge Chaos wegen einer einzigen Straßenkreuzung. Und wenn wir nochmal zurückspulen, normalerweise ist es so, wenn eine Straße oder eine Kreuzung gesperrt wird, dann kommen da Schilder hin, dann wissen Autofahrende Bescheid, dass sie da nicht lang dürfen. Und es wird im besten Fall eine Umleitung ausgeschildert. Bei dieser Kreuzung im Westen Wuppertals, übrigens auch eine wichtige Kreuzung, weil es ist eine Verbindung Richtung Düsseldorf, Richtung Mettmann, ist es so, dass da Schilder standen, aber nicht wirklich eine Umleitung ausgeschildert war. Die Stadt sagt, das ist schwierig, weil die Menschen aus allen möglichen Richtungen kommen. Deswegen schwierig mit Umleitung. Wo sollen die langfahren? So, und jetzt haben Autofahrer heute Morgen einfach diese Sperrungsschilder, die Barken einfach weggeräumt, weil sie nicht eingesehen haben, warum da gesperrt ist. Und dann sind die da vorbei. Jetzt ist Ordnungsamt vor Ort, die Stadt persönlich, damit keiner da vorbeifährt. Und der wahre Grund für die Sperrung sind zwei Häuser, die am Straßenrand stehen. Die sind schon ein bisschen älter und da wurde jetzt festgestellt, dass die mit Wasser unterspült sind. Also da ist eine Wand schon irgendwie abgebröckelt, da ist ein Hohlraum unter der Straße und diese Häuser drohen einzustürzen. Deswegen muss diese Straße gesperrt werden. Jetzt sagt die Stadt, bitte weiträumig umfahren, aber die Menschen verstehen es nicht. Und das dauert jetzt übrigens noch, die Stadt sagt mindestens eine Woche, ich sage noch länger, aber dass Menschen ein Schild wegräumen und sagen, ich fahre da jetzt einfach durch, das, finde ich, hat nochmal eine ganz neue Dimension.
2: Ja, wenn man sich selbst mal spontan dazu entschließt, beim Räumungsdienst anzufahren, dann kann das passieren. Guck mal Richtung Ruhrgebiet, da räumen wir jetzt nicht, da wollen wir was hören. Alex, was gibt's bei euch?
1: Es geht um eine illegale Spray-Aktion bei uns. Und zwar, viele werden den Dortmunder Hauptbahnhof kennen. Ne? Wenn man da rauskommt aus dem Hauptausgang und dann Richtung Innenstadt geht, geht man auf so eine riesige Treppe zu. Das ist die Katharinentreppe. Da ist auch rechts davon direkt das Deutsche Fußballmuseum. Also das ist eine Fußballecke. Und in der Nacht, das muss so kurz nach Mitternacht gewesen sein irgendwann, da haben offenbar welche gedacht, Mensch, wir machen da jetzt eine riesige BVB-Treppe raus und haben mit Spraydosen schwarz und gelb angefangen zu sprühen. Und die müssen ordentlich da Spraydosen verbraucht haben, denn sie haben die Treppe tatsächlich schwarz-gelb bekommen. Allerdings immer so von vorne die Stufen angesprüht. Also es geht dann oben drüber. Schön, richtig schön war es jetzt nicht wirklich. Das müssen so 20 bis 30 Vermummte gewesen sein, sagen Zeugen, die das gesehen haben wollen und die dann auch die Polizei gerufen haben. Die hat allerdings nur noch einen erwischt und das ist ein 29-Jähriger aus Schwerte, der das ganze Spektakel wohl mit einer Drohne gefilmt hat. Also den haben sie erwischt und die Drohne einkassiert. Das heißt, sie haben dann wahrscheinlich auch ein paar gute Aufnahmen der Aktion, um das Ganze auszuwerten. Die Treppe wird inzwischen schon wieder gereinigt, den ganzen Tag schon wieder. Und die Stadt spricht von einem Schaden von mehreren tausend Euro. Das ist eine Aktion, die heute viel diskutiert wird und wo wir natürlich auch drauf gucken.
2: Ich finde diese Aktion total daneben. Ehrlich gesagt, ich war vor zwei Wochen noch an dieser Treppe, da wurde die gerade neu mit so Leisten versehen irgendwie oder neu gestrichen, damit man da irgendwie nicht drüber fällt. Das kostet uns Steuerzahler alle Kohle. Also was soll denn so eine Schmiererei? So ein Blödsinn. Wollen wir zu Anne gucken. Da gibt es keine Schmiererei, da gibt es Nachrichten. Was gibt's bei dir?
7: Ja, wir in Westfalen, wir schauen auf ein Thema, das wird spätestens dann wieder diskutiert, wenn die Freibadsaison so richtig ins Rollen kommt. Im Moment ist es ja noch ein bisschen frisch, aber der Sommer kommt, keine Frage. Und dann ist es oft die DLRG, die sagt, es können zu wenige Kinder sicher schwimmen. Und das ist eine große Gefahr. Und es gibt ja sogar auch Freibäder, die inzwischen sagen, naja, also ohne Begleitung von Erwachsenen kommt ein Kind ohne Bronzeabzeichen gar nicht erst rein. Also das hat ja wirklich große Sicherheitsbedenken. Und mit den Schwimmkursen und mit dem Schwimmen lernen, das weiß ich aus eigener Erfahrung mit drei Kindern, ist das so eine Sache. Die meisten Schwimmkurse sind überfüllt. Manchmal werden Hallenbäder saniert, da finden dann gar keine Kurse statt. Und manche Schwimmkurse sind auch einfach qualitativ schlecht. Da kriegen die Kinder eher noch mehr Angst vorm Wasser. Also so viel dazu. Es kann aber auch richtig gut klappen, nämlich dann, wenn ein Bürgermeister das mit dem Schwimmenlernen zur Chefsache erklärt. Und das ist im Märkischen Kreis tatsächlich passiert in Neuenrade. Da hat der Bürgermeister gesagt, ich will, dass jedes Kind zumindest mal im Wasser war und weiß, wie das ist und sich ans Wasser gewöhnt und bestenfalls ein Abzeichen macht. Und so hat die erste Schwimmwoche stattgefunden in Neuenrade. 150 Kinder waren im Wasser. Unterstützung gab es von Sportstudenten aus Dortmund. Und der Bürgermeister war selbst auch im Wasser. Also der hat das durchgezogen. Und am Wochenende war Prüfung. 27 Kinder haben Seepferdchen geschafft. Und die anderen waren zumindest mal angstfrei im Wasser unterwegs. Und ich finde, da kann man jetzt auch noch ein bisschen beruhigter auf die Freibadsaison gucken.
2: Ich finde das
7: zumindest in Neuenrade.
2: Das ist ein wirklich wichtiges Thema. Tatsächlich, ich meine, überleg mal in der Corona-Zeit, wie wenige dort beim Schwimmunterricht waren. Ganze Generationen haben keinen Schwimmunterricht bekommen. Hat jeder von euch ein Seepferdchen?
7: Ja.
0: Ich glaube ja.
1: Ja, aber dann ist schon so alt.
2: Marco, was heißt denn, ich glaube ja? Guck doch mal auf deine Badehose, da muss das Ding nur drauf genäht sein.
0: Genau, da ist sie drauf. Ja, jetzt, wo du es sagst, natürlich.
2: Mensch, bis heute Abend kannst du noch mal nachgucken. Vielleicht moderierst du ja mit Seepferdchen.
0: Also, mach ich.
7: 18. Oh ja, das fände ich auch super.
2: Guck mal, da geht die Anne sogar gar nicht in die Sendung. Da guckst du dann eher hier bei dir in Wuppertal vorbei.
7: Ich gucke dann Wuppertal mit Marco mit Seepferdchen, auf jeden Fall.
0: Mal gucken, wie lass dich überraschen, auf jeden Fall.
2: Mal gucken, wie wir das organisatorisch lösen. Ich gucke dann Siegen. Mal gucken, was da los ist. Also, ihr Lieben.

0: Dafür haben Farben eine zu krasse Wirkung auf unser Wohlbefinden, auf die Psyche. Und wenn man da ein bisschen zu viel macht, dann wirkt das ehrlich gesagt auch nicht immer unbedingt positiv auf uns. Wie man das richtig macht, damit hat sich unsere Kollegin und Haushaltsexpertin Yvonne Willigs mal beschäftigt.
1: Und zwar in einem Studio an der Hochschule Düsseldorf. Hier simulieren wir verschiedene Raumfarben in einem identisch eingerichteten Wohnzimmer. Komplett virtuell. So ist man mittendrin statt nur dabei. Die grüne Fläche im Hintergrund wird digital entfernt und kann durch jedes beliebige Bild ersetzt werden. Wie in unserem Fall ein Wohnzimmer. Sensoren einer VR-Brille verfolgen die Kopfbewegung in Echtzeit. So bewegt sich die virtuelle Welt mit und das macht den Effekt so real. Wie Farben wirken.
2: Carsten Hohmann ist Farbpsychologe und erklärt mir die Wirkung von Farben.
3: Ich wollte nämlich nicht unbedingt, dass wir 5 unterschiedliche Räume streichen müssen, sondern ich wollte die Wirkung von Farben eben jetzt hier in einem virtuellen Studio mit Ihnen zusammen erarbeiten.
4: Und ich bin so gespannt, welche Farben wir heute alle so besprechen.
1: Wir starten mit der Farbe, die fast schon Standard ist, Weiß. Oft ist sie die erste Wahl, wenn es darum geht, Wände zu streichen. Und das hat mehrere Gründe.
3: In unseren Haushalten ist es oft weiß, ne? Also meistens weiß, oder? Ja. Warum ist das so?
4: Also weiß ist im Grunde eine Farbe, zu der wir uns gar nicht entscheiden müssen, weil sie so schön neutral ist. Mhm. Wir machen weiß gerne, weil da können wir dann jedes Bild draufhängen und das sieht immer irgendwie gut aus, meinen wir. Und es ist so schön neutral, dass wir uns sehr leicht dazu entscheiden können. Eine Entscheidung zur Farbe fällt uns schwer und deswegen haben wir so wenig Farbe im Haushalt.
3: Ja, weil wir so entscheidungsunfreudig sind. Ja. Und da kannst du auch nichts mit falsch machen, ne?
4: Das meinen wir alle, ja.
3: Ja, okay.
4: Farbpsychologisch machen wir damit eine ganze Menge falsch, aber erstmal ist das eine leichte Wahl.
3: Und wir gehen jetzt in das virtuelle Studio, weil ich möchte wissen, wie wirken denn Farben psychologisch auf mich und was gibt's für Grundregeln beim Streichen?
4: Gut.
1: Auf ins noch grüne Wohnzimmerstudio. Die Farbwechsel können die beiden auf einem Monitor beobachten. Vom Studio aus werden die verschiedenen Farben eingespielt.
4: Lass uns doch mal auf Rot gucken.
3: Oh Gott, ja, das ist mutig. Sagen Sie mal was Psychologisches dazu.
4: Rot musst du wollen.
3: Ja.
4: Also Rot ist tatsächlich eine Farbe, die richtig viel mit uns macht. Die riecht auf, die heizt den Blutdruck an. Man hat Versuche gegeben, man hat so die schweren Jungs, so Schwerverbrecher, in Zellen gesteckt. Einmal in eine rote und einmal in so eine rosane. Mhm. In der rosanen waren die handzahm, total lieb. In der roten sind die fast ausgerastet. Es gibt Rottöne, wenn wir so an Weinrot denken. Mhm. Oder also an alle kräftigen Rottöne, die so gesättigt sind. Da sprechen wir von Rottönen. Menschen, die das streichen, die wissen, wo sie stehen im Leben. Die stehen mit beiden Beinen am Boden. Da steckt so ein bisschen sich seiner Selbstbewusstsein, also Selbstbewusstsein dahinter. Mhm. Wenn wir in dieses Feuerrot gehen, dann steckt da ganz viel Dynamik drin, ganz viel Power, ganz viel Energie. Also Rot haben wir in Farbkonzepten allenfalls eingesetzt in einer Linie, in einem etwas breiteren Balken oder mal einen Teil einer Wand. Selbst ganze Wände habe ich ganz selten bis gar nicht gemacht.
2: Spannend ist, selbst solch krasse Farben können richtig dosiert schöne Akzente setzen.
1: Ganz anders Blaugrün oder Türkis. Diese Farben stehen für Ruhe, Klarheit und natürliche Frische.
3: Also das ist, glaube ich, wirklich so eine der Farben, wo ich denke, boah, da könnte ich mich richtig gut wohlfühlen drin.
4: Blaugrün erinnert unser unbewusstes Denken ans tiefe türkise Meer, an Urlaub, an Ballast abwerfen, an Loslassen. Einfach mal die Seele baumeln lassen. Also in diesem Raum findet man sehr, sehr schnell Ruhe und gleichzeitig wirkt es kühl genug für die heißen Sommer.
3: Ja.
4: Was im Winter übrigens bei minus 10 Grad nicht so gut ist.
1: Umstreichen je nach Jahreszeit empfiehlt der Experte dennoch nicht.
0: Aber wir empfehlen den Haushaltscheck heute um 21 Uhr mit Yvonne Willigs hier im WDR-Fernsehen. Und wenn Sie sagen, nö, ich gucke jetzt aber lieber heute Abend mal, wie es aussieht mit den Bahnverbindungen, weil wir haben ja jetzt morgen Feiertag und vielleicht nutze ich sogar den Brückentag und mache ein langes Wochenende, dann könnte das, was wir jetzt besprechen, genau Ihr Ding sein.
5: Städtereisen mit der Bahn liegen im Trend. Laut Statista wünschen sich immer mehr Menschen nachhaltiges, entschleunigtes und individuelles Reisen. Besonders beliebt sind kurze Wochenendtrips in europäische Städte, bei denen man direkt im Zentrum ankommt, statt irgendwo außerhalb am Flughafen. Und das Angebot wächst stetig. Rund 200 europäische Städte sind direkt per Bahn erreichbar. Neben Klassikern wie Paris, Amsterdam oder Brüssel rücken auch Ziele wie Stockholm, Prag oder Luxemburg stärker in den Fokus. Auch Nachtzüge erleben ein

0: Ein Comeback. Laut ADAC kann sich fast jeder Zweite vorstellen, mit dem Nachtzug in den Urlaub zu fahren. Doch wie entspannt ist Bahnreisen wirklich? Für wen lohnt sich eine längere Städtereise auf Schienen? Wie flexibel ist die Buchung und wie viel kostet das Ganze? Darüber sprechen wir jetzt bei Hier und Heute.
1: Mit meinem Kollegen Niklas Roth. Wir gehen in Runde 2, denn wir haben ja vorhin versprochen, wir bringen Ihnen heute mal richtig schöne Reiseziele näher, die man mit der Bahn erreichen kann und wo Sie ein kleines Abenteuer im positiven Sinne erleben. Niklas, als Reisejournalist, sag mal, wie sieht's aus? Morgen Feiertag, lohnt es sich jetzt da noch was zu planen?
2: Also wenn du jetzt nicht so weit fahren möchtest, dann geht das. Also ich glaube, du wirst für morgen keine günstigen Tickets mehr bekommen für Fernverkehrszüge. Aber zum Beispiel so ein Tagesausflug nach Holland geht natürlich immer. Da kann man ja auch mit einem Deutschlandticket bis an die Grenze fahren und sich vor Ort dann eben dort noch ein Ticket kaufen für den Eisenbahnverkehr dort.
1: Wir fahren jetzt woanders hin und zwar zu diesem Ort, den du jetzt aussprichst, weil ich es heute den ganzen Tag probiert habe und es nicht gebacken bekommen habe.
2: Ist eigentlich gar nicht so schwer. Ljubljana.
1: Genau, da fahren wir jetzt hin.
0: Entspannt, charmant und irgendwie richtig idyllisch, das ist Ljubljana. Die Hauptstadt Sloweniens gilt als die grüne Seele Europas. Viel Natur, kaum Autos in der Innenstadt und überall diese Mischung aus Ruhe, schöner Architektur und dem berühmten Wahrzeichen der Stadt, dem Drachen. Durch die Altstadt zieht sich der Fluss Ljubljanica, gesäumt von kleinen Brücken, Cafés mit mediterranem Flair. Über allem thront die mittelalterliche Burg mit einem Panoramablick bis hin zu den Alpen.
1: Ich kann Ihnen nicht garantieren, dass Sie Tamina Kallert dort treffen, aber wir können mal gucken, für wen es sich lohnt, eine etwas komplexere Bahnreise in Angriff zu nehmen. Was würdest du sagen, wer sollte sich da heranwagen, in den Zug setzen und da mal nach Ljubljana.
2: Du, das ist gar nicht so komplex, wie man vielleicht auf den ersten Blick denkt. Also ja, es dauert lange, man ist doch ordentlich unterwegs. Aber du kannst Ljubljana aus Nordrhein-Westfalen mit einem Umstieg erreichen. Also das funktioniert. Entweder steigst du in München um, da gibt es einen Zug am Tag, der durchfährt. Da kommt man sogar noch weiter bis Zagreb. Oder du steigst in Villach um. Auch da gibt es zwei Verbindungen am Tag bis Villach in Kärnten in Österreich. Ein Umstieg und dann bist du anderthalb Stunden später schon in Ljubljana.
1: Ja, wie sieht das mit Umstiegszeiten aus? Weil das ist ja immer so ein Ding, wenn du jetzt so 5 Minuten hast und weißt genau, bei der Bahn packst du lieber noch mal eine halbe Stunde Pufferzeit mindestens drauf. Klappt das?
2: Ja, es gibt eben zwei Varianten, die du angehen kannst. Entweder du sagst, du buchst das so und riskierst es einfach. Und wenn du den Anschluss nicht bekommst, dann bekommst du am Ende ja auch, wenn du mit dem nächsten Zug ankommst, Geld wieder. Das sollte man natürlich nur machen, wenn man nicht zu viel Gepäck dabei hat oder wenn man auch auf eine Sitzplatzreservierung verzichten kann, weil die dann ja im nächsten Zug nicht mehr gilt. Wenn man auf Nummer sicher gehen will, dann würde ich bei so längeren Reisen schon ruhig mal 1-2 Stündchen Umstiegszeit mittlerweile einplanen. Das ist leider gerade in Deutschland
1: so. Das ist schon wieder eine Tagesreise
2: dann. Ja.
1: Ne? Was würdest du denn sagen, ist dein Geheimtipp für Ljubljana?
2: Ich bringe dir das noch bei, richtig, heute.
1: Okay.
2: Es gibt in Ljubljana ein Künstlerviertel. Das ist sehr, sehr schön. Da kann man reingehen, gar nicht so weit weg vom Bahnhof. Da sind so Ateliers, da sind Skulpturen auch draußen. Also das ist so ein kompletter Kontrast zur sonstigen Stadt, die eigentlich sehr schön ist. Wer schon mal in Wien war, wird das in Ljubljana, hat ja auch historische Gründe, wiedererkennen von der Architektur. Und dieses Künstlerviertel ist dann wieder was ganz anderes. Ist so ein kleiner Geheimtipp, da mal durchzuspazieren.
1: Okay, machen wir die nächste Reise von Ljubljana rüber nach Luxemburg. Ne? Relativ nah an Nordrhein-Westfalen gut zu erreichen, vielleicht ein schönes Kontrastprogramm. Und was Sie in Luxemburg erwartet, kommen wir uns mal angucken.
0: Luxemburg, Gründungsstaat der Europäischen Union. Europa ist an vielen Stellen sichtbar. Denn Luxemburg ist stolz auf seine Rolle in der EU. Besucher aus der ganzen Welt reisen in unser kleines Nachbarland. Die öffentlichen Verkehrsmittel sind in Luxemburg kostenlos. Praktisch, um die zahlreichen Sehenswürdigkeiten zu entdecken. In dem Großherzogtum gibt es viele sehr gut erhaltene Schlösser und Burgen. Und nach dem Sightseeing den Tag bei leckerem Essen ausklingen lassen. Denn auch kulinarisch lohnt sich eine Reise nach Luxemburg.
1: Ja. Warum würdest du sagen, ist Luxemburg ein gutes Ziel für einen Bahnkurztrip?
2: Weil du da unter Umständen sogar kostenlos hinkommst.
1: Wie?
2: Denn in Luxemburg ist es seit ein paar Jahren so, dass dort der komplette öffentliche Verkehr kostenlos ist. Du brauchst kein Ticket, du kannst in der zweiten Klasse, nur wenn du erste Klasse fahren möchtest, dann brauchst du eins.
1: Mit der zweiten immer zufrieden.
2: Ja, siehst du, kannst in jeden Zug einsteigen, in jeden Bus einsteigen, in die Straßenbahn in Luxemburg einsteigen. So, und wenn du jetzt noch ein Deutschland-Ticket hast, dann kommst du damit bis zur Grenze sozusagen auch kostenlos. Also wow. Du zahlst nicht noch mal mehr.

0: Und nach Luxemburg fahren aus Deutschland sowieso keine Fernverkehrszüge, nur Regionalverkehrszüge. Da gilt ja das Deutschlandticket. Das heißt, du fährst über Koblenz, nimmst da den Regionalexpress, der fährt durch, schön an der Mosel entlang bis nach Luxemburg. Und wenn du ein Deutschlandticket hast, zahlst du keinen Cent extra.
1: Wow, okay, das ist tatsächlich jetzt mal ein super Reisetipp, das hätte ich nicht gedacht. Jeder Sparfuchs freut sich gerade, ist ja alles teurer geworden. Und gerade bei den Spritpreisen muss ich Ihnen ja nicht erzählen. Ist das vielleicht wirklich mal eine Alternative, was anderes zu machen? Was würdest du sagen, warum lohnt sich denn Luxemburg generell auch für den Besuch? Ich habe es eben schon gesagt, wir sind nah dran. Nordrhein-Westfalen ist jetzt nicht so weit weg.
0: Es dauert jetzt nicht ewig. Man kann das sogar, wenn man jetzt nicht Stunden haben will, an einem Tag hin und zurück machen, wenn man möchte. Es ist auch eine sehr, sehr schöne Stadt, das haben wir ja gerade schon gesehen. Es gibt da schön diesen Fluss, der da durch in so einem Einschnitt verläuft durch Luxemburg. Da gibt es zum Beispiel auch so einen Panoramaaufzug darunter, den kannst du auch fahren. Der ist natürlich auch kostenlos, weil dort eben derartiges immer kostenlos ist.
1: Sich so an, weil ich jetzt so groß bin, darf ich auch mit dem Aufzug fahren.
0: Ja.
1: Du kannst selbst du fahren.
0: Das ist ja nicht ein 0815-Aufzug, das ist ein richtig schöner Panoramaaufzug. Der heißt sogar so, der ja, darunter geht quasi in diesen Einschnitt.
1: Es ist ja häufig so, dass Menschen ihr Pedelec, also ihr E-Bike oder ihr Fahrrad gerne mitnehmen. Wir hatten es vorhin kurz schon mal angerissen. Wie sieht es da denn aus mit, wenn ich jetzt damit nach Luxemburg fahren möchte, dass ich vor Ort ein bisschen flexibler bin?
0: Also tatsächlich ist es so, dass im Regionalverkehr in Rheinland-Pfalz die Fahrradmitnahme immer möglich ist. Da braucht man kein Ticket für. Da kann man, ich glaube, morgens ist das zu den Berufszeiten, aber darüber sprechen wir jetzt nicht. Es ist, glaube ich, ausgeschlossen, das weiß ich jetzt nicht ganz sicher. Aber da brauchst du nicht mal ein Fahrradticket. Wenn du natürlich aus NRW fährst, brauchst du hier ein Fahrradticket für den Regionalverkehr dann. Das ist aber nicht teuer, das kostet nur ein paar Euro. Das Problem ist natürlich, in Regionalzügen kann man für Fahrräder nicht reservieren. Also wenn alle fahren wollen, kann es sein, dass das mal ganz voll ist und dass man da mit dem Fahrrad nicht reinkommt und vielleicht auf den nächsten Zug warten muss. Das ist der Nachteil einer Geschichte, dass man eben nicht reservieren kann.
1: Okay, kannst du noch mal deine Reisetipps jetzt für die nächsten Tage zusammenfassen? Also worauf sollte ich achten, wenn ich mich jetzt noch mit einem Kurztrip in verschiedenste Länder oder Regionen befassen will? Wie kann man da ein Schnäppchen machen vielleicht? Gibt es einen guten Tipp von dir?
0: Ja, wie gesagt, wenn man ein Sparfuchs sein möchte, dann würde ich wirklich empfehlen, mit dem Regionalverkehr in die nähere Umgebung zu fahren. Holland, Belgien funktioniert beides. Mit dem Deutschlandticket kommst du häufig bis über die Grenze. Venlo, Arnhem oder auch Enschede erreichst du noch mit dem Deutschlandticket. Und wenn du dann in den jeweiligen Ländern fährst, sind die Tickets da gar nicht so teuer. Das wollte ich sagen, genau.
1: Gar nicht mehr so günstig.
0: Das wäre widersinnig, wenn ich von Sparen rede. Genau. Also wenn du da jetzt nicht mit den Hochgeschwindigkeitszügen fahren möchtest, dann ist das wirklich relativ günstig und spontan auch machbar. Kann natürlich jetzt relativ voll sein, gerade wenn man eben morgens hin, abends zurück mit der Masse fährt.
1: Niklas, wir sollten noch mal auf das Schnäppchenticket der Bahn gerade gucken, weil das hat die Bahn natürlich so kommuniziert, dass alle das Gefühl haben, ja, ich kann für die nächste Woche noch ein richtig günstiges Schnäppchenticket holen. Das ist aber mit ein paar Haken versehen. Was geht und was geht nicht für dieses 6,99 € Ticket?
0: Also prinzipiell kannst du es nur am Wochenende für die nächste Woche kaufen. Das heißt, heute Morgen
1: ausgeschlossen.
0: Dann gilt es nur innerhalb Deutschlands, also worüber wir gerade gesprochen haben. Internationale Reisen funktionieren damit nicht. Und natürlich versucht die Bahn damit eben Tickets zu verkaufen in Zügen, die noch nicht so voll sind. Also man kann jetzt nicht davon ausgehen, dass du diese Tickets kriegst für ganz beliebte Verbindungen, sondern eher für weniger beliebte Verbindungen.
1: Wie sieht es mit Alternativanbietern aus zur Bahn, mit Flixtrain oder so? Kann man damit gute Reisen machen, gerade irgendwie zu anderen Orten, jetzt gerade auch in den nächsten Brückentagen?
0: Also in Deutschland gibt es ja faktisch nur als anderen Reiseanbieter, der wirklich einen anderen Tarif hat, den Flixtrain. Der wird ähnlich wie auch die ICEs der Deutschen Bahn jetzt schon stark gebucht sein. Da gibt es eine Reservierungspflicht. Das heißt, wenn der Zug ausverkauft ist, jeder Platz verkauft ist, kommt man nicht mehr mit. Das geht ja bei der Deutschen Bahn anders. Da kann ich mich entscheiden, okay, ich stelle mich in den Gang oder setze mich in die Tür, aber komme wenigstens von A nach B. Das sind einfach zwei verschiedene Arten, wie man Bahn machen kann quasi. Von daher wird man da etwas Ähnliches haben. Aber natürlich, wenn man früh morgens, spät abends fährt, wo nicht so viele unterwegs sind, kann man da immer spontan noch die Chance haben auf ein Schnäppchen.
1: Dann wünschen wir da eine gute Reise. Und vielleicht haben Sie ja in den nächsten Tagen noch die Option, einen schönen Kurztrip zu machen. Viele Tipps dazu gab es von meinem Kollegen Niklas Hoth. Vielen Dank dafür. Du bist wahrscheinlich auch wieder im Zug irgendwie die nächsten Tage?
0: Ja, ich arbeite jetzt das Wochenende noch und Montag geht es dann los.
1: Der feine Herr. Ganz viel Spaß, gute Reise. Dankeschön, lieber Niklas. Wir können uns jetzt mal gemeinsam etwas angucken. Das findest du im Zug vielleicht nicht so, aber sowas gibt es zum Beispiel in Castrop-Rauxel auf einem Hof. Heidi. Wenn du die mal im Zug treffen solltest, hast du irgendwas richtig oder falsch gemacht, darfst du dich jeweils entscheiden. Heidi ist eine therapeutische Kuh. Habe ich noch nie so gehört, aber tatsächlich auf einem Hof lebt diese nette Kuh. Wir

0: Haben Sie vorhin schon gesehen, da hat sie mit unserer Reporterin geschmust und war kurz vorm Einschlafen. Anke Kahle ist aber hellwach. Anke, jetzt hast du vorhin gesagt, es ist eine Kuh, die Glücksmomente spenden kann. Wie macht die das denn?
1: Ja, allein durch ihre Anwesenheit. Und ich bin hier nicht alleine nur mit der Heidi, sondern ich habe hier nur Frauen und Kühe um mich herum. Hier kuscheln heute Frauen mit Frauen. Das ist so herrlich. Das alleine macht schon total viel Freude, das anzuschauen und hier mittendrin zu sein. Wir haben hier die Bella, die Stella, die Bertha, ja, und natürlich auch die Heidi. Das ist meine Glückskuh. Oh, die strahlen so eine Wärme aus, diese Kühe. Muah. Alleine dieses Wiederkäuen, ne, das ist so ein beruhigendes, ja, Geräusch und Gefühl. Ein bisschen schmatzen tut sie auch, ne? Also da kommt wirklich jeder runter. Ich bin ja auch eher so jemand, der immer ein bisschen aufgedreht ist, ne? Und wenn man einfach so ein paar Momente mit so einer Kuh im Stall verbringt, ja, dann kommt man sofort runter. Das tut wirklich unheimlich gut. Ja, und ich kann mir vorstellen, weil jeder hier quasi so seine Kuh hat, ne? So seine Bezugskuh, seine Kuschelkuh, dass ihr auch doch öfter mal am Schmusen seid, ne? Aneta, komm, sei ehrlich, wie oft kuschelst du mit deiner Kuh, mit deiner Bertha?
2: Meine Bertha kuschel ich, wie oft ist Möglichkeit, auf jeden Fall jeden Tag.
1: Und was macht das mit dir? Gibt es irgendwann so einen Moment, wo man sagt, ich habe jetzt genug Kuh gekuschelt?
2: Das macht mich wirklich locker, diese Kauen macht mich glücklich und diese Nähe und ganze Anfassung, für meine Herz einfach warm.
1: Ja, sehr schön. Und natürlich ist jeder eingeladen, das einfach mal auszuprobieren. Also 45 Minuten geht das, wenn man mit der Kuh kuscheln möchte. Man zahlt so, ja hallo, Kuh im Weg. Man zahlt dafür so 25 Euro. Ich komme einmal vorne rum, Tina, ja. Muss man sich dann vorher bei euch anmelden oder wie läuft das, wenn man hier mit Kuhen kuscheln möchte?
3: Genau, ihr könnt uns gerne eine E-Mail schreiben und uns einen Terminwunsch mitteilen. Wir machen das meistens am Wochenende oder freitags und dann kann man so einen Termin bei uns buchen.
1: Und für wen eignet sich auch Kuhkuscheln besonders? Weil ihr habt ja auch vor, eben so die Kühe auch für Therapien einzusetzen, vor allem die Heidi.
3: Im Prinzip ist Kuhkuscheln für jeden, der Tiere mag, aber auch für Menschen mit Beeinträchtigungen, ob die körperlich, geistig oder seelisch sind. Also hier findet jeder eigentlich seine Ruhe, der Tiere mag, Kühe mag und sich darauf einlässt.
1: Okay, nur eine kurze Frage noch. Wir haben ja heute einen Moderator im Studio. Was ist mit Männern? Männern und Kühe, funktioniert das?
3: Tatsächlich kommen auch Männer bei uns zum Kuhkuscheln, auch wenn es nicht so oft zugegeben wird.
1: Ja, Sven, ich glaube, du hast es gehört. Kleiner Appell an dich. In diesem Moment. Und ich kann dir natürlich auch anbieten, dass ich die Heidi mal zu euch ins Studio mitbringe. Ja, wie wäre das denn, so ein Kuh-Studio-Besuch? Aber nicht einschlafen dann bei euch auf dem Sofa.
0: Wenn du schmust ja auch im On und schläfst da fast ein. Hör mal, Anke, du hast eine Kuh, ich habe Kuchen. Ich finde klare Rollenverteilung. Dankeschön, Grüße nach Castrop Rauxel. Ich lasse es mir schmecken. Aber wissen Sie was? Wir haben noch was ganz anderes. Wir haben so tolle Bilder von Ihnen bekommen für unseren Fotowettbewerb der Woche. Es ging um die schönsten Vogelbilder. Und Sie glauben gar nicht, was uns für wahnsinnig tolle Meisterwerke erreicht haben, die Sie mit dem Smartphone geknipst haben. Ich bin wirklich maximal beeindruckt. Leicht war das nicht, eine Top 5 rauszusuchen. Mussten wir trotzdem machen und hier ist sie.

0: Richtig tolle Bilder. Und Sie haben jetzt die Möglichkeit abzustimmen für Ihr Favoritenbild. Unter hierundheute.de gibt es ein Voting bis Freitag 17 Uhr. Und dann können Sie Ihrem Favoritenbild auf der rechten Seite, da ist so ein kleines blaues Kästchen, was gleich kommt, mit einem Häkchen eine Stimme geben. Und der Gewinner oder die Gewinnerin bekommt am Freitag dann unsere Hier und Heute Tasse. Nochmal ein dickes Dankeschön an alle, die mitgemacht haben. Es sind wirklich traumhafte Motive. Können Sie sich auch gerne auf unserer Facebook-Seite nochmal anschauen. Aber jetzt schauen wir uns die zwei Menschen an, die heute mitspielen wollen. Und zwar bei Tasse oder Tasche. Unser Quiz mit Fragen rund um Nordrhein-Westfalen. Unsere Hier und Heute-Tasse gibt es beim Fotowettbewerb, aber eben auch beim Quiz, aber nicht zu kaufen. Deswegen immer noch besonders. Und was in der Tasche drin ist, lösen wir noch nicht auf. Das machen wir erst, wenn sie dann ausgepackt werden soll, nach dem Quiz. Dann schauen wir mal, wer mitspielt. Und zwar Birgit Röhricht aus Ahaus ist meine erste Kandidatin. Liebe Birgit, herzlich willkommen bei Hier und Heute.
1: Ja, hallo.
0: Birgit, man hat mir gesagt, Sie sind ein Riesenfan der Band PUR.
1: Ja.
0: Haben Sie die schon mal getroffen?
1: Ja, gesehen auf dem Konzert.
0: Wo waren Sie denn? Auf Gelsenkirchen? Sie auf Schalke sind ja häufig.
1: Gelsenkirchen,
0: ne?
1: War ich, in Berlin war ich schon, in Münster.
0: Haben Sie das Musical gesehen? Die haben ja auch vor ein paar Jahren jetzt ein Musical rausgebracht. Und wie war's?
1: Das war super.
0: Also wahrscheinlich waren Sie dann aber, egal wo Sie gesessen haben, die lauteste, die mitgebrüllt hat, oder?
1: Ja.
0: Birgit, ich kann Ihnen nicht garantieren, dass wir eine PUR-Frage in unseren Umschlägen haben. Vielleicht ja. Gucken wir mal, was das Glück Ihnen mitteilen wird. Ich habe einen gelben und einen grünen Umschlag. Welchen hätten Sie denn gern?
1: Den gelben.
0: Bekommen Sie sehr gerne. Und Sie bekommen eine Minute Zeit, wenn Sie mir denn verraten, was Sie an Hartmut Engler so toll finden.
1: Einfach sein Charakter so, dass er so offen ist.
0: Okay. Lass dich durchgehen. Zählt aber noch nicht als Punkt. So, Birgit, dann wollen wir mal loslegen in Ihre Quizminute. Die startet in wenigen Sekunden.
1: Ja.
0: Jetzt. Welche Stadt liegt in der Eifel? Emsdetten oder Euskirchen?
1: Euskirchen.
0: Korrekt. Im LWL-Museum für Naturkunde in Münster befindet sich das größte Ammonit-Fossil oder Wandgemälde der Welt.
1: Ammonit.
0: Richtig. Herbert Grönemeyer wurde mit was ausgezeichnet? Deutscher Nationalpreis oder Deutscher Filmpreis?
1: Deutscher Filmpreis.
0: Leider nein. Die kölschen Kultrocker von Brings feiern ihr großes Bandjubiläum. Ist es das 35. oder 25.?
1: 35.
0: Richtig. Eine bekannte vom WDR produzierte Spielshow hieß Donnerlippchen oder Donnerlottchen. Leider nein. In der Stadt Delbrück findet regelmäßig der Katharinenmarkt oder Dominikanerinnenmarkt statt.
1: Dominikanerinnen.
0: Leider nein. Muttertag fällt in Nordrhein-Westfalen immer auf den zweiten Samstag oder Sonntag im Mai.
1: Auf dem zweiten Sonntag.
0: Richtig. Die deutschen Judo-Einzelmeisterschaften finden dieses Jahr in München oder Duisburg statt.
1: Duisburg.
0: Richtig, war aber nicht mehr in der Zeit. Jetzt, Birgit. Zack, ist eine Minute rum. Schnell geht's, ne?
1: Ja.
0: Da geht ein Konzert von PUR deutlich länger, gebe ich zu. Aber Sie haben vorgelegt mit 4 richtigen Antworten. Das ist unsere Messlatte. Und da gehen wir jetzt ins Rennen. Und zwar mit Michael Petersen aus Wetter. Michael, willkommen bei Hier und Heute.
2: Ja, hallo Sven.
0: Michael, was ich ja wirklich klasse finde, Sie sind ein großer Borussia Dortmund-Fan. Und trotzdem sind Sie in der Lage, sich darüber zu freuen, dass Schalke 04 wieder erstklassig spielt. Wie kriegen Sie das denn hin? Das ist ja ein Spagat, das schafft nicht jeder Borussia-Fan.
2: Nein, das ist richtig. Aber man freut sich auch wieder, ein Derby zu spielen, das wir jetzt die letzten Jahre leider nicht hatten. Und da freue ich mich einfach tierisch drauf.
0: Also Sie wollen so ein bisschen Spannung wieder haben. Das hat Ihnen gefehlt, so ein bisschen Ruhrgebietsderby?
2: Ja.
0: Ja, ist auch besonders. Richtig. Da kocht die Hütte, das kenne ich aus meiner Zeit aus dem Ruhrgebiet noch sehr. Dann wollen wir mal schauen. Wir spielen kein Derby, wir spielen Ahaus gegen Wetter in diesem Fall. Dann wollen wir mal gucken, wie Sie sich schlagen. Auch hier eine Minute Zeit, lieber Michael, und fragen aus dem grünen Umschlag.
2: Okay.
0: Und auch Ihnen drücke ich natürlich von Herzen die Daumen. Und Ihre Quizminute, die startet schon jetzt. Welche Stadt liegt im Ruhrgebiet? Geilenkirchen oder Gelsenkirchen?
2: Gelsenkirchen.
0: Richtig. In der Eifel steht Deutschlands größtes Planetarium oder bewegliches Radioteleskop?
2: Bewegliches Radioteleskop.
0: Richtig. Welche Band erhielt 2024 den Staatspreis des Landes NRW? Die Ärzte oder die Toten Hosen?
2: Die Toten Hosen.
0: Korrekt. Heute startet im Ruhrgebiet das Fidena-Festival. Ist das ein Figurentheater oder eine Fitnessmesse?
2: Figuren.
0: Richtig. Eine bekannte vom WDR produzierte Talkshow hieß Boulevard Bio oder Alfreds Avenue?
2: Boulevard Bio.
0: Korrekt, in Schloss Holte-Stukenbrock. Findet regelmäßig der Pollhansmarkt oder Vollfritzmarkt statt?
2: Vollfritzmarkt?
0: Nee, das heißt, haben es gemischt. Pollhansmarkt oder Vollfritzmarkt?
2: Vollfritzmarkt.
0: Ich lasse das mal gelten, Pollhansmarkt ist richtig. Vatertag fällt in NRW. Traditionell auf Christi Himmelfahrt oder Fronleichnam?
2: Fronleichnam.
0: Christi Himmelfahrt, werde morgen. Ist aber nicht schlimm, weil Michael, Sie haben 6 Punkte und damit 2 mehr und somit dürfen Sie aussuchen. Herzlichen Glückwunsch.
2: Dankeschön.
0: So, wollen wir mal gucken. Sie kennen die letzte Zusatzfrage, die Sie immer als Gewinner mit der Sie sich auseinandersetzen müssen. Tasse oder Tasche? Was hätten Sie gern?
2: Die Tasse, bitte.
0: Die Tasse. Dann kommt die Tasse.
2: Jawohl.
0: Nach Wetter. Da haben Sie schon den ersten Cup für Ihr persönliches Ruhrgebiets-Derby. Und liebe Birgit.
1: Ja?
0: Was hätten Sie denn genommen?
1: Die Tasche.
0: Die Tasche, ja, haben Sie ein Glück. Gucken Sie mal, was Sie kriegen.
2: Ja,
0: herzlichen Glückwunsch.
2: Ja.
0: Und genau das ist drin.
1: Danke.
0: Also,
1: schön.
0: Wollen wir mal schauen. Sie kriegen unseren kleinen Elefanten. Dann gibt es das Buch Kuchen für immer von Theresa. Es gibt unsere Hier und Heute Kühltasche, falls das Wetter mal wieder ein bisschen schöner wird. Und ich rechne in diesem Jahr schon damit. Und falls Sie shoppen gehen, unseren Maus-Einkaufschip, der ist mit dabei. All das geht in Richtung Ahaus.
1: Ja, danke schön.
0: Dann haben wir doch alle wieder glücklich gemacht. Sie haben mich auch glücklich gemacht, denn Sie waren zwei tolle Kandidaten. Hat Spaß gemacht mit Ihnen. Und ich wünsche Ihnen jetzt für den Feiertag morgen ein richtig, richtig tolles Wetter, auch wenn ich weiß, es wird nichts. Aber auf jeden Fall schöne Tage. Dankeschön fürs Mitspielen.
2: Dir auch schön. Danke.
0: Tschüss zusammen. Und wenn Sie auch mal Lust haben, mit dabei zu sein, kein Problem. Gehen Sie gerne ins Netz. hierundheute.de heißt unsere Internetadresse. Dort gibt es aber auch die tollen Rezepte von Theresa zum Beispiel. Oder Tipps, falls Sie verreisen wollen, jetzt kurzfristig mit der Bahn und sich noch ein paar schöne Tage machen wollen. Also, sind herzlich eingeladen. Wir haben in dieser Woche eine Serie, die mir besonders am Herzen liegt. Es ist nämlich eine Herzenssache. Es geht um Paare, die erklären, warum es bei ihnen so gut funktioniert. Was ist das Geheimnis der Partnerschaft, der Liebe? Und da gibt es so viele unterschiedliche Geschichten. Wir erzählen Ihnen jetzt die Geschichte von Dennis und Danny. Und Dennis ist Fotograf, zum Glück. Denn sonst hätten die beiden sich nicht kennengelernt.
3: Ich kann es nicht erzählen, ohne Tränen auszubrechen. Sieh es mal so.
4: Hallo, ich bin Dennis.
5: Und ich bin Danny.
4: Kennengelernt haben wir uns bei einem Fotoshooting, das Danny bei mir gebucht hat.
5: Ich bin fest davon überzeugt, das war Schicksal.
4: Ist ja schicker.
5: Ja, das ist dieses Knistern, wovon immer alle träumen, was man hat als Paar das erste Mal. Diese Schmetterlinge im Bauch. Dennis hat mich unter einem Vorwand nach Cuxhaven eingeladen.
6: Ich hab gesagt, wir machen Urlaub.
5: Und dann saß er plötzlich auf den Knien und fragte mich, ob ich ihn heiraten möchte.
4: Ich war noch nie in meinem Leben so nervös, glaube ich.
5: Ich habe gesagt, nein, das ist jetzt nicht dein Ernst. Und dann hast du gesagt, doch. Und dann habe ich gesagt, ja, natürlich will ich dich heiraten. Dann waren wir im März 2019 beim Jugendamt und haben uns als potenzielle Adoptionsbewerber beworben.
4: Oh Gott, der will schon wieder.
5: Dennis Handy klingelte.
4: Die Dame vom Jugendamt sagte dann nur, ja, hier ist heute Morgen ein kleiner Junge geboren worden. Und der möchte euch gern kennenlernen. 16.15 Uhr kam der Anruf und 17.15 Uhr hatten wir unseren Sohn im Arm.
5: Und dann führten sie uns rein und sagten, herzlich willkommen, herzlichen Glückwunsch, Sie sind Eltern. Das ist Ihr Kind. In dem Moment macht dieses Kind die Augen auf, lächelt uns an und auf einmal war es nicht mehr dieses Kind, sondern in dem Moment war es unser Kind. Da waren wir auf einmal Familie. Unser Familienleben ist wild und laut und vielfältig.
4: So ein Kinderlächeln ist halt wirklich wertvoll, das kann man nicht anders sagen.
5: Ich bin stolz darauf, dass wir einem Kind ein Zuhause schenken dürfen. Ich bin stolz darauf, dass wir allen zeigen, wie schön Familie sein kann.
4: Für die Zukunft wünsche ich mir einfach, dass wir zusammenhalten, egal was kommt. Und vor allen Dingen, dass wir gemeinsam sehr alt werden.
0: Was eine schöne Geschichte zum Vatertag. Und das ist etwas, was Sie morgen am Feiertag auf jeden Fall nachmachen sollten. Denn es gibt heute einen Apfelkuchen vom Blech. Wir feiern am Internationalen Apfelkuchentag natürlich Rezepte, die sich lohnen nachzumachen. Vorhin hatten wir einen ganz besonderen Apfelkuchen, einen gedeckten. Und der war dermaßen fluffig. Der war lecker. Und das Geheimnis waren ganz feine Apfelscheiben. Ich würde sagen, der gehört mindestens zur Top 2 der besten Apfelkuchen, die ich je gegessen habe.
7: Das freut mich sehr. Das finde ich richtig gut, wenn du das sagst.
0: Ja, der andere Kuchen ist von Oma. Welcher jetzt welchen Platz übernimmt, da sage ich jetzt nichts und enthalte mich. Wir gucken jetzt aber erstmal auf den Apfelkuchen vom Blech. Was macht den so besonders?
7: Also Blechkuchen ist ja immer schon mal eine gute Sache. Und dann finde ich auch noch Rührteig, Streusel, Frucht, so eine Kombination, die eigentlich unschlagbar ist. Also finde ich richtig gut, absolut variabel.
0: Ja.
7: Und wir sind jetzt zwar nicht mehr so ganz in der Apfelsaison, aber ich finde, Apfel geht eigentlich das ganze Jahr, oder?
0: Du kriegst ihn ja auch das ganze Jahr.
7: Ja.
0: Ich würde gar nicht sagen, wir sind nicht in der Apfelsaison, weil dadurch, dass Äpfel immer irgendwie kaufbar sind, ist es ja ein Produkt, womit man das ganze Jahr was machen kann. Wir feiern heute ja eben den Apfelkuchentag, also insofern sind wir jetzt nicht komplett am Apfel vorbei. Du schälst wieder fleißig.
7: Ja.
0: Wie viel brauchen wir diesmal?
7: 4 bis 5 würde ich nehmen. Und das Rezept ist entweder für eine 26 cm Durchmesser Springform oder so ein kleines Blech.
0: Gucken Sie das mal an. Heiligsblech, ich habe noch nie so ein kleines Kuchenblech gesehen. Das ist, gucken Sie mal, das passt ja noch niemals eine Pizza drauf.
7: Passen, so ein halbes Blech ist das ungefähr.
0: So kleine Tiefkühlbaguettes passen da drauf.
7: Gute Idee.
0: Dankeschön.
7: Aber da darf man nicht so heiß reinbeißen, ne? Sonst gibt es so einen fiesen Brand. Nicht, dass ich da sehr viel Erfahrung habe, aber das tut richtig weh.
0: Was haben wir denn hier für Maße?
7: Das ist ungefähr 21 mal 25. Mhm. Gibt es aber auch zum Beispiel verstellbar. Und das ist ungefähr ein halbes Backblech. Wenn du jetzt morgen für die Vatertagstour eine Riesenportion brauchst, einfach das Rezept verdoppeln, dann kannst du es auch auf einem ganzen Blech machen.
0: Okay.
7: Auch eine gute Sache, kann man ja auch super einfrieren.
0: Da denkst du, wie ich Vatertag feiern? Da gucken wir
7: ja
0: erstmal genau.
7: Ja, ist ja immer so eine Geschmackssache, ne? Ob man, ich weiß gar nicht, ob es daran liegt, ob man Vater ist oder nicht, aber.
0: Wollen wir mal gucken.
7: Ja.
0: Also, was soll ich machen?
7: Du könntest die Äpfel schneiden.
0: Um Gottes Willen.
7: Halbieren.
0: Ja.
7: Dann nochmal halbieren, Kerngehäuse raus und dann in so. Komm, ich mach dir mal einen vor.
0: Ja, bitte. Das Ding ist, halbieren. Was ein Apfelkuchen für mich gut macht, ist, wenn diese Schalen oder diese Hülsen von den Kernen nicht drin auftauchen. Ich hasse das, wenn ich einen Apfelkuchen kaufe und dann hast du da diese komischen Hülsen da drin.
7: Weißt meinst du hier den Nüsel?
0: Nüsel?
7: Papa hat das immer Nüsel genannt, wenn wir jetzt einmal beim Vater sind.
0: Nüsel?
7: Genau.
0: Ich mag das nicht. Dann ist das so wie Fisch essen mit einer Grete im Mund. Da bin ich raus.
7: Ja, das ist wirklich nicht lecker. Deswegen schäle ich die auch gerne, weil die sonst so ab und zu so ledrig werden, die Schalen. Ja. Und ich habe mir angewöhnt, ich halbiere den. Und schneid dann das Kerngehäuse hier einmal so raus.
0: Ich meine das hier, ne? Das,
7: genau.
0: Das nennst du Nüsel?
7: Ja, habe ich so von Kind an gelernt.
0: Gut, also achten Sie auf den Nüsel.
7: Ich weiß gar nicht, wie der offizielle Kerngehäuse ist. Wahrscheinlich der offizielle.
0: Das ist so eine Hülse.
7: Also ja. Aber,
0: wenn Sie es wissen, schreiben Sie uns gerne. Hier heute at wdr.de. Haben Sie auch den Nüsel im Apfel? Oder was finden Sie da drin so?
7: Und die hier schneide ich jetzt noch mal, je nach Größe, in 4 oder in 5. Dann kannst du ein bisschen Zitronensaft drüber träufeln lassen.
0: Damit die nicht so oxidieren, ne?
7: Ja. Und dann?
0: Die muss ich noch schneiden.
7: Das kannst du noch schneiden hier.
0: Nee, die Zitrone.
7: Die auch gerne. Und den Apfel kannst du auch gut schneiden. So. Und dann kümmern wir uns um unsere Streusel.
0: Jetzt haben wir keine Presse hier.
7: Kannst du einfach reinmachen. Und
0: wie viel denn?
7: Ja, so ein bisschen, damit die so benetzt sind.
0: Okay.
7: Und für die Streusel ganz klassisch Butter, Zucker, Salz auf jeden Fall.
0: Okay, ist wieder Nüsel.
7: Ja, kannst du auch, wenn du das besser mit dem großen Messer kannst.
0: Nehmen wir
7: das geht manchmal auch einfacher.
0: Ja.
7: Probier mal genau. Aber du machst das, glaube ich, schon gut.
0: Mach mal hier irgendwie. Jetzt gucken Sie auch nicht so indiskret auf meine Finger, da kann ich nicht, wenn Sie gucken. So. Sie haben ja bei Theresa gesehen, wie es geht.
7: Aber probier mal mit dem großen Messer. Man unterschätzt das manchmal. Das geht manchmal wirklich leichter.
0: Da habe ich aber viel zu viel Respekt vor.
7: Nein. Wenn das schön scharf ist. Und dann,
0: das meine ich nicht.
7: Naja.
0: So, du machst Streusel. Was brauchen wir denn dafür?
7: Also, wir haben Zucker, Butter, Salz, ganz wichtig. Zimt geht auch gut. Nicht erschrecken. Zimt, Apfel, zu jeder Jahreszeit auch eine gute Kombination. Muss nicht unbedingt an die Weihnachtszeit erinnern. Und dann gebe ich noch Mehl mit rein. Und verknete das jetzt einfach wirklich mit den Händen zu Streuseln.
0: Was ist eine gute Streuselgröße? Also wann merkst du, die Konsistenz ist genau richtig erreicht? Du kannst ja auch viel falsch machen. Sind dicke Brocken drin? Ist drin ein bisschen teigiger? Hast du es klein? Hast du schon wieder kleine Mini-Streusel da drin? Wann ist für dich die richtige Konsistenz da erreicht?
7: Also ich finde die dicken Brocken ja eigentlich ganz lecker.
0: Aha.
7: Und hier ist eigentlich die Konsistenz erreicht, wenn sich Butter und Mehl gut verbunden haben. Und du siehst, ich benutze jetzt hier auch wirklich nur eine Hand. Bei der Menge ist das überhaupt gar kein Problem. Dann habe ich die nämlich frei, um zum Beispiel noch Salz reinzugeben. bin so ein bisschen flexibler. Das mag ich eigentlich ganz gerne. Also denkt man eigentlich so nicht dran, weil man immer sofort so kneten will. Aber so ist das ganz praktisch. Und bei den Streuseln, boah, die riechen auch schon ganz wunderbar butterig, zimtig. Das mag ich dann auch schon immer ganz gerne.
0: Ich finde auch da, wir haben ja eben darüber gesprochen, dass Apfelkuchen eine gewisse Erinnerung an Kindheit oft mit sich bringen, wo man weiß, Omas Apfelkuchen war immer was Tolles. Aber auch Streusel ist auch so ein Ding, was Oma echt konnte. Wie sieht es bei dir aus? Was verbindest du mit Streuseln?
7: Die Zeit in der Backstube auf jeden Fall. Mhm. Weil wenn da der frische Streuselkuchen stand, der Streuselbutterkuchen, dann musste man aufpassen, dass...
0: dass du nicht im Raum warst.
7: Genau, weil die ganzen dicken Streusel abgegessen waren. Aber ich war da nicht oft dran. Also nicht, dass es jetzt hier zu Missverständnissen kommt. Aber war schon beliebt.
0: Okay, du mischst jetzt was genau die Butter?
7: Wir sind jetzt schon beim Rührteig. Mhm. Also der Kuchen besteht ja aus dem Rührteig, der Apfelschicht, den Streuseln. Und der Rührteig, ganz klassisch Butter, Zucker, auch hier wieder Salz, ganz wichtig. Je nachdem... Wenn man jetzt so ein bisschen sommerliche Note reinhaben möchte, könnte man da theoretisch auch ein bisschen Zitronenabrieb reinmachen.
0: Okay, die haben wir jetzt gerade sowieso auf. Dann
7: ja, oder?
0: Warum nicht? Dann gerne rein damit. Wäre Limette eine Idee?
7: Nicht schlecht. Willst du es probieren? Apfellimette?
0: Ich will dein Rezept jetzt nicht verändern.
7: Guck mal hier, kannst du mal den Test machen. Apfellimette?
0: So ein Händeapfel.
7: Guck mal hier, ein ganz schönes kleines Kanapé für dich. Und, geht?
0: Super.
7: Ja, Sven, richtig hier Food Pairing. Nicht lecker. Schlecht. Sehr gut.
0: Ändern Sie bitte unbedingt das runtergeladene Rezept mit dem kleinen Limettentipp vom Kroll. Der ist wirklich gut.
7: Ja, aber hat man erstmal so nicht auf dem Schirm.
0: Sehen Sie, jetzt kann ich auch Rezepte. Hat 8 Jahre gedauert. Eine gute Nachricht und von denen gibt es jetzt mehr. Hier ist kurz und gut.
8: Früher erkennen, schneller behandeln. In der Lungenklinik in Hemer bereitet sich dieser Roboter gerade auf seinen Einsatz vor. Er assistiert bei einer Bronchoskopie und ermöglicht millimetergenau den Blick auf die feinsten Verästelungen der Lunge. Ein Verfahren, das europaweit bislang nur 3 Kliniken nutzen.
9: Das ist wirklich ein Meilenstein. Wir haben dadurch die Möglichkeit, viel, viel kleinere Herde zu erreichen, als das vorher der Fall war. Vorher haben wir die Möglichkeit gehabt, natürlich auch schon zu endoskopieren und zu bronchoskopieren und Herde abzuklären. Aber das waren dann Herde, die 1, 2 oder 3 Zentimeter groß waren. Jetzt haben wir wirklich die Möglichkeit, auch Herde, die kleiner als 1 Zentimeter sind, sicher zu erreichen.
8: Nach rund einer Stunde liegt oft schon ein erster Befund vor und die Behandlung kann schneller starten. Bananenbrot aus Münster erobert Europa. Das Start-up Glow Kitchen schreibt gerade eine echte Erfolgsgeschichte. Die Idee: veganes Bio-Bananenbrot als gesunder Snack. Was vor Jahren in der Gastro begann, wird heute an über 1000 Tankstellen, in Supermärkten und sogar in Fliegern verkauft.
10: Da gibt es immer diese typischen Marmorkuchen, Zitronenkuchen, Marzipankuchen. Aber mal was zu machen, was so ein bisschen weitergeht und diese Nachhaltigkeit und diesen gesundheitlichen Aspekt auch mitdenkt, das gibt es wenig. Und das haben wir uns auf die Fahne geschrieben.
8: Die Firma will weiter wachsen mit Plänen für die Schweiz, die Niederlande und Skandinavien. Gerettete Esel und Pferde bekommen ihren eigenen Sportplatz. Den bauen Ehrenamtliche gerade auf einem Gnadenhof in Duisburg, unterstützt von der WDR4-Aktion Heimathelden. Die neuen Trainingsflächen sollen die rund 50 Tiere fit halten und beschäftigen.
11: Das ist so eine Koordinationsübung. Die Pferde müssen schauen, wie komme ich dann über dieses Hindernis drüber. Es ist eine super Kombi aus körperlicher Arbeit und auf jeden Fall auch ein Reiz fürs Gehirn.
8: Fehlen nur noch 10 Tonnen Sand. Dafür rufen die Ehrenamtlichen live im Radio zu Spenden auf. So kann sich der Gnadenhof finanzieren.
0: Wir machen keinen Sandkuchen, wir machen einen Apfelkuchen vom Blech am Internationalen Apfeltag. Theresa, du hast den Teig eben versucht anzurühren. Was hast du da reingepackt?
7: Butter, Zucker aufgeschlagen, Eier nach und nach rein. Und jetzt geben wir Mehl rein, abwechselnd mit Milch.
0: Warum ist das denn wichtig, immer Eier nach und nach reinzupacken, statt alle auf einmal? Weil ungerührt wird es doch sowieso.
7: Das sorgt dafür, dass da mehr Volumen drin entsteht. Also das ist auf jeden Fall auch wichtig, dass Butter und Eier Zimmertemperatur haben. Mhm. Hast du vielleicht schon mal gemerkt, wenn du so Butter aus dem Kühlschrank direkt aufgeschlagen hast?
0: Ich merke das sehr selten, weil ich das eigentlich nie mache.
7: Ja, vielleicht hast du hier schon mal das gesehen. Aber dann,
0: ja, ja, hier habe ich das bestimmt schon mal.
7: Das geht nicht so gut, weil sich so die Zutaten nicht so gut verbinden. Und deswegen einfach nach und nach. Aber bei einem Rührteig haben ja auch Backpulver mit drin. Deswegen verzeiht er auch viel. Also der wird dann je nach Menge, wird er vielleicht mal ein bisschen fester. Aber eigentlich verzeiht er viel, wenn da Backpulver mit drin ist. Milch geben wir noch mit rein. Und dann haben wir hier unser kleines Blech. Und da geben wir den gleich schon rein. Boah, du könntest aber mir einen super großen Gefallen tun. Du könntest den Kuchen, den wir eben gemacht haben, könntest du schon mal aus dem Ofen nehmen.
0: Oh. Das mache ich das Ding an dir auf. Da kommt ihnen ein paradiesischer Duft entgegen. Ich würde mich jetzt am liebsten da reinsetzen. Aus hygienischen Gründen erspare ich uns das. Aber das ist ja fantastisch. Oh.
7: Ja.
0: Bitte, das ist fast eine Reha-Maßnahme, hier die Nase reinzuhalten. Fantastisch. Also Kuchen kuscheln, ne? Das wäre es jetzt. Anke Galle setzt sich da irgendwie auf die arme Kuh, ich setze mich auf den Kuchen.
7: Das ist ja, den Apfelkuchen kann man auch super vegan machen, ne? Den, den wir da gerade aus dem Ofen holen.
0: Wo packe ich den jetzt
7: hin? Vielleicht da auf dein, guck mal hier auf dein Blech.
0: Ja, warte mal hier vorne. Oh. Also dieser, es ist so gemein. Ich meine, wir haben KI, wir haben jeden Käse erfunden als Menschen, aber immer noch kein Duftfernsehen. Es tut mir wirklich leid, dass Sie das nicht hinkriegen. Sie müssen schon selber machen, aber es lohnt sich allein für den Duft. Da braucht man auch keinen Luftfrischer mehr zu Hause.
7: Oder?
0: Bringen sich einen Käsekuchen oder hier einen Apfelkuchen auf.
7: Das ist ja
0: mein persönlicher Tipp für Dekoration zu Hause.
7: Und mein persönlicher Tipp ist aber, dass man den unbedingt abkühlen lässt. Du siehst, der brodelt noch richtig.
0: Ja.
7: Der muss fest werden, damit man den anschneiden kann.
0: Aber diese wunderschöne karamellige Note da drin mit dem Zimtduft, das ist wirklich ein Traum.
7: Oder?
0: Also, wow.
7: Ich bin auch großer Fan, aber der hier ist auch wirklich nicht verkehrt, weil das ist eher so eine Grundlage, finde ich aber auch absolut super. So.
0: Theresa, du bist es selbst schuld, du machst deinem eigenen Kuchen jetzt Konkurrenz. Mal gucken, ob dein Blechkuchen besser schmeckt als der davor.
7: Aber
0: der
7: ey, Apfelkuchen, ja, es gibt doch gar nicht genug Rezepte, oder? Ich finde es wirklich, ob es jetzt Mai ist. Man braucht
0: einfach nur die guten. Und die kriegen Sie unter hierundheute.de. Und vielleicht blenden wir Ihnen auch noch mal das kleine Backblech der Leidenschaft an unseren QR-Code. 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Und gucken Sie mal, jetzt macht es mit der Limette.
7: Also wie?
0: Das ist mein persönlicher Profi-Tipp für Sie.
7: Ja, habe ich von so einem Star-Moderator gelernt.
0: Die nette Limette. So. Also, Sie können es natürlich auch mit Zitrone machen, wenn Sie es mit Theresa-Style machen wollen. Das wird genauso gut sein. Und Bröseldrupp.
7: Ja, die Streusel kommen auch noch drauf. Und wie gesagt, Rezept verdoppeln, dann hast du ein ganzes Blech oder in der Springform. Das ist so ein Kuchen, der wirklich immer geht.
0: Ich finde, das ist das niedlichste Blech, was ich je gesehen habe.
7: Ist praktisch, oder?
0: 26er Form, ne?
7: 26er Form geht auch. Boah, das finde ich richtig. So, sieht gut aus hier mit den Limettenstückchen.
0: Ja, gern geschehen.
7: Ja.
0: So, wer kommt jetzt in den Ofen?
7: Ja.
0: Wie lange?
7: Das kommt ein bisschen auf die Blechgröße an. Dem gebe ich jetzt erstmal 20 Minuten bei 180 Grad.
0: Ja.
7: Und dann gucke ich immer mal wieder rein, dass die Streusel nicht zu dunkel werden. Und drehe den dann runter auf 160. Und dann auch noch mal so 20 bis 40 Minuten. Am besten mit der Stäbchenprobe.
0: Das ist immer, Stäbchenprobe geht immer. Aber wir machen gleich eine richtige Probe. Aber vorher schauen wir uns an, was es am Freitag bei Hier und Heute gibt.
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0: Und bei Theresa geht die Wintersaison los. Es schneit schon wieder. Ist Puderzucker jetzt nur für die Optik oder bringt er tatsächlich irgendwas noch?
7: Ja, lecker, ne?
0: Lecker!
7: Aber, also, guck mal.
0: Obst! Das kommt mit. Lass uns mal probieren. Also, am Internationalen Apfelkuchentag ist das unser Geschenk an Sie. Sie können gerne herzlich ins Studio kommen. Wenn Sie hier sein sollten, ist es wahrscheinlich aber alles schon weg. Deswegen lieber selber machen.
7: So. Oh, ich habe noch Sahne im Kühlschrank.
0: Ja, dann wollen wir mal gucken. Wir haben auch Obst im Haus. Also, da haben wir zwei tolle Angebote an Sie. Einmal eben unser schönes Apfel. Blechkuchenrezept und von vorhin, also falls Sie später eingeschaltet haben sollten, ist sowieso immer ein schlechter Angewohnheit, bitte früher einschalten, weil ganz ehrlich, da haben Sie verpasst, wie gut dieser Kuchen war. Also ganz feine Apfelscheiben, köstlich, nur was wir nicht gemacht haben, war Sahne drauf.
7: Daneben oder drauf?
0: Nö, ja, passt schon.
7: Du kannst es doch vertragen.
0: Ja, gehört, habe ich irgendwas anderes gehört hier von der Kollegin. So, Theresa, ich wünsche dir einen guten Appetit. Dann lassen wir uns das mal schmecken.
7: Ja, also wie gesagt, richtiger Klassiker, Rührteig, Apfel. Kannst du auch variieren, ne? Wenn du jetzt noch eingefrorene Beeren hast aus dem letzten Jahr oder sowas, kannst du eigentlich alles draufpacken und dann mit den Streuseln. Mhm. Finde ich so ein, geht immer, oder? Mhm. Und kannst auch super einfrieren.
0: Wenn Sie jetzt sagen, gut, das ist ein Apfelkuchen in zwei Variationen, nur ist komplett unterschiedlich. Der andere ist super fluffig, der ist ein bisschen, ich will nicht sagen bissfest, das ist falsch, aber er ist ein bisschen kompakter. Mhm. Mit der Sahne auch ein totaler Genuss. Und wenn Sie sagen, Sie sind so ein Streuselkönig, ist das natürlich Ihre Wahl. Also meine Wahl steht fest, das ist für mich der Gewinner des Tages, wenn ich die vergleichen müsste. Der Kuchen, den wir in der ersten Stunde gemacht haben, wahnsinnig lecker. Und vielleicht genau das Richtige für den Vatertag. Wenn Sie morgen statt Bollerwagen lieber mal den Elektroofen anmachen wollen. Wir gucken mal, wie sieht es aus mit dem Vatertag bei Ihnen? Was machen Sie? Und haben mal nachgefragt, Vatertag, sind Sie da traditionell mit dem Bollerwagen unterwegs? Ist das noch zeitgemäß oder was machen Sie?
13: Nee, können die gerne machen. Sollen sie sich einen schönen Tag machen. Das ist vollkommen okay.
14: Ja, wir sind jetzt mal angeln gefahren zusammen und verbringen einfach die Zeit zusammen an dem Tag.
15: Wir hatten das mal geplant gehabt, dass wir eine Bollerwagentour machen sozusagen, dass wir dann ein bisschen durch die Stadt schlendern und sowas alles, aber dieses Jahr fällt das wahrscheinlich weg, weil die meisten im Urlaub sind, genau. Leider.
16: Ich finde es einfach nur nicht so gut, dass die sich dann, wie sagt man so schön, die Kante geben. Ne?
17: Ich finde das völlig übertrieben. Also ich habe auch meinem Mann gesagt, bitte mach sowas niemals. Aber er ist auch komplett dagegen. Also wir werden gemütlich als Familie zusammenbleiben und das ist gut so.
0: Theresa, Vatertag, was machst du?
18: Ich bin kein Vater.
0: Ja, aber gibt's eine Botschaft, die du verschickst, oder gibt's ein Geschenk, dass du jetzt nicht zum Vater bis morgen spontan wirst?
18: Also ich habe jetzt keinen Vater mehr, aber der hat auch das nicht gerne gemacht. Mhm. Und wenn ich ihn dann angerufen habe, dann hat er auch immer gesagt, nee, komm, ich mach das nicht. Ich habe da jetzt nichts mit zu tun.
0: Wollte er da nicht so im Mittelpunkt stehen oder was war?
18: Ja, ich glaube auch so die Feste hat er jetzt nicht so, dann war jetzt nichts für ihn. Da irgendwie mit dem Bollerwagen. Im Sauerland wird ja dann auch so rumgezogen mit einer Kiste Bier oder so. Das ist jetzt nicht mein Geschmack.
0: Da sitzt man ja auch an der Quelle.
18: Ja.
0: Also, ob Sie morgen Vatertag feiern oder nicht. Wir grüßen alle lieben Väter, die ihren Job besonders gut gemacht haben und alle Kinder, die nicht das Glück hatten. Wir denken auch an Sie morgen. In diesem Sinne, haben Sie einen tollen Tag. Theresa, vielen Dank für zwei wahnsinnig tolle Rezepte. Danke an Sie fürs Einschalten. War für mich eine kurze Woche. Freitag freut sich die Kollegin aber auf Sie. Und jetzt kommt die nächste, meine Lieblingskollegin Susanne Wieseler mit WDR Aktuell. Und die hat die Nachrichten des Tages für Sie. Haben Sie einen schönen Feiertag und Dankeschön. Tschüss zusammen. Und wir essen auf.
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28: Guten Abend, willkommen bei uns. In der Europäischen Union können alle arbeiten, wo sie wollen. Das ist die Arbeitnehmerfreizügigkeit. Und wer hier einen Minijob hat, vielleicht auch nur auf dem Papier, bekommt dann auch Sozialleistungen, kann aufstocken mit Bürgergeld, kriegt auch Kindergeld. Für die Städte ist das teuer, betrifft vor allem das Ruhrgebiet, weil hier viele aus Osteuropa hinkommen. Und 6 Ruhrstädte fordern jetzt, das muss anders laufen.
29: Erst vor gut 2 Monaten sind bei Razzien überwiegend im Ruhrgebiet gegen Sozialbetrug und Schrottimmobilien hunderte Missstände aufgedeckt worden. Der Schaden durch mutmaßlichen Sozialleistungsbetrug beläuft sich nur nach dieser Aktion auf 450.000 Euro. Auch für die Stadt Hagen sind viele Zuwanderer aus Südosteuropa ein Problem.
30: Da leben mehr als 7.000 Menschen in Hagen. Davon ist ungefähr die Hälfte im Bürgergeldbezug. Und natürlich sind die nicht alle illegal in die Systeme eingewandert. Manche brauchen diese Hilfe, manche brauchen die Unterstützung. Und natürlich wollen wir diesen Menschen auch helfen. Es gibt aber Leute, die sind extra deswegen eingewandert.
29: Vor allem Städte im Ruhrgebiet sind für Zuwanderer aus Rumänien und Bulgarien beliebt. Seit Jahren fordern die Kommunen ein einheitliches Vorgehen gegen Sozialbetrug und Missbrauch von Wohnraum. Die 6 Oberbürgermeister von Hagen, Duisburg, Dortmund, Gelsenkirchen, Herne und Essen appellieren nun gemeinsam für striktere Regeln.
30: Wichtig ist, dass wir ein einheitliches Vorgehen haben. Weil wenn wir unterschiedlich vorgehen, dann sagen die Menschen, ah, in Hagen ist es schwierig, dann gehen wir nach Gelsenkirchen oder andersrum.
29: Gelsenkirchen geht bereits einen eigenen, etwas härteren Weg gegen Sozialbetrug von Einwanderern aus der EU. Normalerweise haben sie Anspruch auf Leistungen wie Kindergeld oder Grundsicherung, sobald sie in Deutschland arbeiten. Gelsenkirchen gewährt das nur noch, wenn mindestens ein Drittel des Lebensunterhalts selbst verdient wird. Die Ruhrgebietsstädte wollen aber einheitliche Regeln. Das zuständige NRW-Arbeitsministerium hat dazu eine Gesetzesinitiative im Bund eingebracht.
28: Kaum ein Unternehmen in Nordrhein-Westfalen wollte sie zahlen, die 1.000 Euro Entlastungsprämie. Jetzt ist sie eh vom Tisch. Darauf haben sich Union und SPD geeinigt. Die Regierung wollte mit der Prämie Firmen ermöglichen, ihren Beschäftigten steuer- und abgabenfrei bis zu 1.000 Euro zu zahlen. Der Bundesrat hat letzte Woche dagegen gestimmt. Jetzt gucken wir auf den Viehhofer Platz in Essen. Der ist wirklich mittendrin in der Stadt. Und hier ist es passiert gestern. Eine Messerstecherei. 2 Männer um die 30 sind schwer verletzt. Der Täter auf der Flucht.
1: Die Essener Innenstadt gestern Abend. Spuren werden gesichert, Zeugen befragt. Schnell wird klar, Opfer und Täter sind allem Anschein nach wegen Drogen aneinander geraten.
2: Die Polizei wurde gestern gegen 20 Uhr zu einem Streit zum Viehofer Platz gerufen. Dort wurden 2 schwer verletzte Männer gefunden. Und nach aktuellem Stand der Ermittlungen liegt dem Ganzen ein Streit im Drogenmilieu zugrunde.
1: Der Tatort liegt am Rand der nördlichen Essener Innenstadt. Der Umschlagplatz von harten Drogen. Ob dealen oder konsumieren, alles geschieht hier am helllichten Tag. Eine Interessengemeinschaft aus Geschäftsleuten, Anwohnern und Immobilienbesitzern bemüht sich seit Jahren, den Ruf der Essen City Nord zu verbessern.
3: Ob dann Frankfurter Bahnhofsviertel ist oder in München, das ist passiert überall. Das wirft uns natürlich zurück, weil das öffentlichkeitswirksam ist und weil es viele Menschen weiter verunsichert. Und diese Verunsicherung zu bekämpfen, die ist sehr schwierig. Es sind Einzelfälle oft, aber diese Einzelfälle werden halt aufgeblasen und erzeugen bei den Leuten weiterhin große Verängstigung.
1: Die Opfer der Messerstecherei, 2 Brüder im Alter von 29 und 33 Jahren, werden gerade in Krankenhäusern behandelt. Nach dem Täter wird noch gefahndet.
28: Wer krank ist, geht zum Arzt. Klar, wir sind ja zum Glück alle krankenversichert. Oder fast alle. Es gibt nämlich auch Menschen ohne Versicherungsschutz und auch Obdachlose oder Menschen mit psychischen Erkrankungen oder Suchtproblemen gehen oft nicht gerne in die Arztpraxis, weil sie Angst haben oder weil sie sich einfach schämen. In Hagen kriegen sie trotzdem Hilfe von ehrenamtlichen Ärzten, die mit einem ausrangierten Rettungswagen auch vorbeikommen.
4: Statt Rot ist er blau. Und trotzdem ist er ein Rettungswagen, der zur Hilfe eilt. Einmal in der Woche fährt das Ärztemobil der Diakonie Mark Ruhr zu Menschen, die medizinische Versorgung brauchen.
5: Wir steigen mal ein. Immer kleiner, mein Name. Und links hinsetzen eben bitte, ja? Und die Taubheit ist hier auf ja, der ja, Seite. Ja, ja. Hier ist sie nicht.
6: Nein, nur hier. Das zieht zu die 2 Finger hier.
4: Rainer Markgraf behandelt gerade einen Patienten mit Gelenkschmerzen. Der ehemalige Chefarzt eines Krankenhauses engagiert sich ehrenamtlich in der mobilen Praxis. Für den 71-jährigen Mediziner ist diese Tätigkeit eine Herzensangelegenheit geworden.
5: Es gibt eben auch in unserer reichen Gesellschaft sehr viele Menschen, die nicht gut dran sind, die Probleme haben, die nicht krankenversichert sind, die obdachlos sind und nicht so einen Zugang zum gesundheitlichen Versorgungssystem haben.
4: Die Behandlung ist kostenlos und wird ausschließlich durch Spenden finanziert. Das Ärztemobil hilft dabei nicht nur obdachlosen Menschen. Auch Tanja besucht die Sprechstunde. Sie kämpft mit der Angst, zum Hausarzt zu gehen.
8: Ich habe halt tierische Angst vor normalen Ärzten. So. Also ich bin Panikpatient. Ich weiß nicht, sie laufen im weißen Kittel rum und so. Und hier ist das halt wie ganz normal.
4: Im ehemaligen Rettungswagen sind zwar nur kleinere Untersuchungen möglich, aber besser als nichts. Viele Menschen würden sonst gar nicht mehr zum Arzt gehen.
28: So, wir sind am Vorabend eines langen Wochenendes und gefühlt wollen alle weg. Und Sie sehen schon, es knubbelt sich auch echt auf den Autobahnen. Am Nachmittag waren es mehr als 700 Kilometer Stau. Da helfen natürlich auch die vielen Baustellen nicht im Westen. Und jetzt kommt noch was obendrauf auf der Sauerlandlinie der sowieso schon gebeutelten A45.
7: Vorsicht, hier wird's eng. Die Talbrücke Sichter zwischen Lüdenscheid und Meinerzhagen wird einspurig. Ausgerechnet vor dem langen Wochenende. Ein Problem für die Autobahnmeisterei Lüdenscheid.
9: Ja, wir haben gestern im Rahmen der Streckenkontrolle an der Talbrücke Sichter einen Fahrbahnschaden, also einen Schaden an der Übergangskonstruktion, festgestellt, den wir jetzt so schnell wie möglich beseitigen werden.
7: Es geht um das Teil mit dem typischen Klackern. Das Bauteil zwischen Brücke und fester Fahrbahn, das die Temperaturausdehnung der Brücke möglich macht, ist hier kaputt gegangen. Das Bauwerk selbst ist völlig stabil. Spätestens am Samstag soll auf der Talbrücke Sichter alles wieder zweispurig laufen. Kurzfristig könnte hier aber der Verkehr beeinträchtigt sein.
9: Also es wird sicherlich in der Verkehrsspitze nachher auch in Verbindung mit dem Feiertag zu Stau kommen. Ich rechne so mit 3, 4, 5 Kilometern Stau. Ich glaube aber nicht, dass es Sinn macht, die Bedarfsumleitung außen rum zu fahren.
7: Zum Glück ist es ein normaler Verschleißschaden, der sich schnell beheben lässt. Die Talbrücke Sichter ist stabil. Autofahrer müssen sich heute und morgen trotzdem etwas gedulden.
28: So langsam kommt die Schützenfestsaison im Westen in Gang mit ähnlichen Themen wie gerade noch im Karneval. Strenge Auflagen in Sachen Sicherheit. Die Schützen in der Bauernschaft Nordic, das ist bei Ascheberg im Kreis Warendorf, also im Münsterland, die machen heute einen Umzug der anderen Art, weil sie keine Lust haben auf die Sicherheitsbestimmungen. Die Schützen marschieren über einen Acker mit Chingarasabum. Für die traditionelle Route hätten sie 240 Meter über diese Kreisstraße gehen müssen. Da hätten sie aber Ordner gebraucht, Sperren, Polizei, Blaulicht. Irgendwann ist auch mal Schluss mit Auflagen, haben sie sich gedacht. Und deshalb eben der Umzug über den Acker. Es ist also auch ein bisschen ein Protestzug in Gummistiefeln. Aber sie sehen tipptopp aus und klingen auch wie immer, die Schützen. Soweit wir jetzt hier Ihre Lokalzeit.
10: Ja, lieben Dank und hallo hier aus dem Studio Köln. Jetzt das Neueste für die ganze Region. Jede Menge Rettungsboote im Rhein und Hubschrauber im Einsatz in Leverkusen. Es hat ausgesehen wie ein Ernstfall, war aber zum Glück nur eine Übung. Und zwar von der DLRG und der Bundespolizei.
11: Geübt wurde vor allem die Rettung von in Not geratenen Schwimmern aus dem Rhein. Die Hubschrauber müssen dafür genau über die Einsatzstelle fliegen und die Retter abseilen. Eine schwierige Aktion, weil Menschen im Rhein wegen der Strömung ja in Bewegung wären. Eine große Herausforderung also für Pilot Jörg Bayer und seine Kollegen.
12: Letztendlich ist das A und O bei der ganzen Geschichte die Kommunikation innerhalb der Crew. Weil wir müssen uns sehr aufeinander verlassen können zum einen, aber eben auch das machen, was der eine sagt, muss der andere fliegerisch dann umsetzen, sodass wir gemeinsam dann zu der Person, die hier im Wasser zu retten ist, eben hinfinden.
11: Nach der Rettung aus dem Wasser werden die Testpersonen an Land gebracht oder mit dem Helikopter abtransportiert. Die Wasserretter haben bei der Übung ihre Kollegen aus dem Rhein gerettet, bei Wassertemperaturen von knapp über 10 Grad.
12: Die haben eine Schutzausstattung, sodass man selber nicht sofort anfängt zu frieren. Wenn die also länger im Wasser blieben, dann wäre das wahrscheinlich so. Aber so hat man natürlich im Zusammenhang mit der Übung, der Zusammenarbeit mit dem Hubschrauber schon auch Adrenalin. Da friert keiner.
11: Die Übung findet regelmäßig im Frühjahr und im Herbst statt. Es waren etwa 70 Einsatzkräfte vor Ort.
10: Die Polizei hat zwei Männer festgenommen, die einen 93-jährigen Mann in Köln-Neubrück getötet haben sollen. Die Leiche des Mannes hatten die Tochter und der Sohn Anfang Mai in dessen Haus gefunden. Die beiden Verdächtigen sind 30 und 59 Jahre alt. Nach einem dritten, 36-jährigen, sucht die Polizei im Moment noch. Sie konnte die Männer anhand von Spuren identifizieren. Ein Richter hat 3 Haftbefehle erlassen wegen Mordverdachts. Der Kölner Motorenbauer Deutz AG will sich noch breiter aufstellen in Zukunft. Das hat der Vorstand bei der Hauptversammlung heute in Köln gesagt.
11: Neben dem Bau von klassischen Verbrennungsmotoren will die Deutz AG vor allem den Bereich mobiler Energieantriebe ausbauen. Ein wichtiges Standbein bleibt dabei die Lieferung von Ersatzteilen. Dafür wurde das Lieferzentrum in Köln-Kalk automatisiert. Die Deutz AG will jetzt einen Hersteller von Rüstungstechnik kaufen. Insbesondere mit der Antriebstechnologie für militärisch genutzte Drohnen will das Unternehmen den Umsatz steigern. Dieser Bereich soll in den kommenden Jahren bis zu 10% am Gesamtgeschäft ausmachen.
10: In Bergneustadt gibt's was zu feiern. 725. Geburtstag. Glückwunsch auch von uns. Der Stadt erwartet deshalb bis Sonntag tausende Besucher. Mittelaltermarkt in der historischen Altstadt ist am Start. Überall Konzerte und zum Schluss gibt es noch einen großen Festumzug. Mit dabei sind Gäste aus ganz Europa, denn zum Fest gibt es auch das Neustadt-Treffen, höre ich auch zum ersten Mal. Da sind Menschen aus allen Orten eingeladen auf der Welt, die quasi Neustadt im Namen tragen. Morgen starten, man glaubt es kaum beim Wetter, mehrere Bäder in Köln in die Freibadsaison. Wer will, kann also bei 12 Grad draußen planschen.
11: Wer auch bei bewölktem Himmel gerne Open Air schwimmt, kann ab morgen das Ossendorf-, Zollstock- und Höhenbergbad besuchen. Die Freibadampel auf der Internetseite

0: Leider, die halten sich auch über den Vormittag. Später regnet es dann immer mehr, sehr wenig Sonne und nur 9 Grad bis 12 am Rhein. Freitag gibt es einen Mix aus Sonne und Wolken, nur ein paar Schauer dabei dieses Mal. Maximal 14 Grad. Samstag ähnlich mit etwas Sonne bei Temperaturen von bis zu 14 Grad wieder. Und am Sonntag wieder mehr Sonne, meistens trocken, 17 Grad. In die nächste Woche starten wir gemischt. Ab Freitag kriegen wir dann ein bisschen mehr Sonne ab und es wird wieder langsam wärmer. Wenn Ihr Fahrrad auch aussieht wie Sau, als wären Sie durch den Schlamm gefahren, die Servicezeit hat jetzt Tipps, wie Sie es sauber halten können. Wir sehen uns 19:30 zur Lokalzeit wieder. Alles Gute!
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4: Bevor es für einige von uns ins lange Wochenende geht, jetzt erstmal nochmal die Servicezeit mit vielen Tipps und Tricks, die Ihren Alltag leichter machen. Allergiker, aufgepasst! Wir haben nämlich mit Experten gesprochen und die haben uns verraten, wie die falsche Ernährung auch den Heuschnupfen triggern kann. Außerdem geht es bei uns heute um Helferlein beim Streichen. Wir verraten Ihnen, welche wirklich helfen und die Arbeit erleichtern. Aber zu Beginn kümmern wir uns erstmal ums Fahrrad. Denn in der kommenden Woche soll das Wetter ja wieder deutlich schöner werden. Und dann steht auch schon Pfingsten vor der Tür. Das heißt, viele von uns werden sich wieder aufs Fahrrad schwingen. Und damit man da lange Spaß und Freude dran hat, muss das ab und an einfach mal sauber gemacht werden. Wir zeigen Ihnen jetzt, wie das kinderleicht und einfach funktioniert.
5: Bei den einen strahlt und blitzt es. Bei anderen ist der Dreck längst hart verkrustet.
6: Also mein Fahrrad ist nicht geputzt, das kann man sehen und da lege ich auch keinen Wert drauf, nee.
7: Ja, ist auch wie bei Körperpflege, also ich halte sehr viel Wert drauf, sage ich ganz ehrlich. Also ich möchte das gerne schon haben.
5: Wann es wieder Zeit oder höchste Zeit ist, den Lappen zu schwingen, eine ganz individuelle Entscheidung.
8: Wenn ich im Nassen gefahren bin durch Schlamm und Dreck.
9: Also ich putze, wenn es sehr staubig und schmutzig ist, aber regelmäßig. Nicht.
10: Spätestens, wenn es Geräusche macht, wenn die Kette anfängt zu knirschen oder wenn man es nicht mehr angucken kann, dann ist auch doof.
5: Wir wollen wissen, wenn schon putzen, wie dann richtig? Und fragen Max Milz. Er hat sich mit einer Fahrradwerkstatt selbstständig gemacht, fährt und schraubt seit vielen Jahren schon und ja, er putzt auch.
11: Du hast wirklich Leute, die kommen rein mit einem wunderschön geputzten Fahrrad. Das ist alles super, daran zu arbeiten. Oder du hast halt wirklich Leute, die sagen, kannst du das bitte für mich übernehmen?
5: Klar kann er. Und wie? Das zeigt er uns. Max ist Putzpurist. Kein Gedöns, nur einfacher Fahrradreiniger. Ab 8 Euro für einen halben Liter. Aber selbst der ist nicht zwingend.
11: Wenn man keinen Fahrradreiniger hat, dann tut es aber auch wirklich ganz normal Spüli. Einfach einen Eimer nehmen, Spüli dazu. Das ist für die Fahrradreinigung vollkommen ausreichend.
5: Ansonsten natürlich Wasser. Und dann einmal alles richtig nass machen. Loser Schmutz und Staub sind so schon mal weg. Auch an die Stellen denken, die man nicht so einfach erreicht.
11: Das kann man auch wunderbar mit dem Gartenschlauch machen. Das ist gar kein Problem.
5: Aber bitte kein Hochdruck.
11: Auf jeden Fall bitte auf einen Hochdruckreiniger verzichten, egal ob an der Tankstelle oder im Garten. Der Hochdruckreiniger spült das Fett aus den einzelnen Lagern, die überall am Fahrrad verbaut sind. Und dann schadet man dem Fahrrad eher, als dass man ihm was Gutes tut.
5: Dann Reiniger drauf.
11: Fangen mit dem Rahmen an, sprühen alles wirklich einmal mit dem Reiniger ein. Da auch bitte nichts aussparen. Alles einmal einsprühen, Kassette, Kette, Schaltwerk, Kettenblätter.
5: Jetzt richtig einarbeiten. Max liebstes Putztool, eine Gemüsebürste, reicht völlig und funktioniert.
11: Solange man nicht irgendwas verbiegt oder verschiebt, kann man mit einer Bürste, mit einem Schwamm, mit einem Lappen über all diese Bauteile drüber gehen. Einfach nicht mit viel Kraft irgendwas gezwungenermaßen in irgendeine Richtung drücken. Aber ich kann hier über die Kette, ich kann hier über die Kassette einfach drüber bürsten. Kann man gerne auch hier so ein bisschen am Schaltwerk die Schaltröllchen auch einmal anbürsten. Da sammelt sich auch ganz gerne Dreck.
5: Genauso gerne sammelt sich Rost. Auf den Scheibenbremsen zum Beispiel, aber keine Panik.
11: Bremsscheiben sind sehr beliebte Stellen.

0: dafür, dass sie einfach ein bisschen rostig werden. Das ist ganz normaler Gebrauch, Flugrost. Da können wir einfach den Reiniger oder auch tatsächlich einfach ein bisschen Wasser und Spüli nehmen und die raue Seite vom Küchenschwamm benutzen und diesen Flugrost tatsächlich einfach ein bisschen, wegkratzen. Ja, das reicht in der Regel schon. Man macht nichts kaputt.
1: Beim Reinigen der Bremsen nur wichtig, nichts Ölhaltiges verwenden. Sonst packen die Bremsen nicht mehr. Letzter Reinigungsschritt, die Kette. Mit Kettenreiniger oder Waschbenzin und irgendeinem Lappen.
0: Also Kette, da kommt eigentlich der meiste Dreck am Fahrrad her. Gerne sauber machen, gerne mit einem Multifunktionsöl oder mit Bremsenreiniger. Hauptsache, wir kriegen das alte Fett weg. Ich klemme die Kette mit einem Tuch ein, lasse die Kette durch das Tuch laufen. Und dann sieht man einfach sehr, sehr schnell, wie viel Dreck man einfach auf der Kette hat.
1: Max, wie gesagt, ist Putzpurist. Alte Tücher, einfachen Reiniger, Waschbenzin und Gemüse oder Schuhbürste. Es gibt aber auch solche Bike-Reinigungssets. Wie schon mal bei Aldi. 14,99 Euro. Max wirft mal einen Blick drauf.
0: Ja, Bürste, super. Putzeimer hat jeder zu Hause. Mikrofasertuch werden die meisten auch zu Hause haben. Das muss ich mir nicht extra kaufen.
1: Dafür gibt es so einen Putzhandschuh. Max probiert ihn aus. Der Profi aber muss schmunzeln.
0: Geht auch.
1: Aber?
0: Das ist Shishi. Das ist wirklich nicht nötig. Das braucht kein Mensch. Das macht jeder Lappen genauso gut.
1: Zurück zum Rad. Nach dem Reinigen ist vor dem Pflegen. Die saubere Kette muss geölt werden.
0: Wir wollen alle beweglichen Teile am Fahrrad, die metallisch sind, die wollen wir wieder schmieren, damit einfach die Schaltung sauber funktioniert, damit die Kette sauber läuft, damit sich das Ganze nicht so rau anfühlt.
1: Wie oft man reinigen oder pflegen sollte, hängt natürlich ab vom Gebrauch, sagt Max. Er reinigt seine Räder regelmäßig, nicht aber, weil er ein Pingel ist.
0: Desto mehr Dreck auf dem Fahrrad ist, desto stärker ist der Verschleiß. Und es geht nicht darum, dass das für die Sonntagsfahrt schön aussieht, sondern man hat einfach wirklich an dem Fahrrad länger Spaß, wenn es gut funktioniert und wenn es entsprechend sauber ist.
1: Der Profirad zum Rad putzen kann man auch mit einfachen Mitteln. Wenn ein Putzset aber Motivation zum Fahrrad sauber machen ist, auch gut.
2: Ja, und dann steht einer schönen Fahrradtour nichts mehr im Wege. Außer vielleicht der Heuschnupfen. Seit Anfang Mai sind es die Gräser, die Allergikern vor allem zu schaffen machen. Häufig hilft da nur die Tablette oder eben auch eine Hyposensibilisierung, um die Symptome ein wenig zu lindern. Aber man kann auch mit der eigenen Ernährung einiges an Linderung erzielen. Wir haben uns von einer Medizinerin und einem Mediziner mal den neuesten Stand der Erkenntnisse eingeholt und das Ganze erläutern lassen.
3: Es grünt und blüht in der schönsten Zeit des Jahres. Doch für die 24-jährige Leonie beginnt jetzt das Zittern, sobald ab Mai die Gräser blühen.
4: Es hat angefangen, als ich 9 Jahre alt war. Da sind wir gerade in das neue Haus gezogen mit einem großen Garten. Meine Nase lief, ich musste als niesen. Die Augen haben getränt, ich konnte gar nicht einschlafen, weil die so gebrannt haben. Und ich habe dann mit 11 mit der Hyposensibilisierung begonnen und bin dann wöchentlich zum Arzt gegangen und der hat mich dann gespritzt. Trotzdem hat das nichts gebracht. Also Tabletten muss ich weiterhin nehmen.
3: Die junge Mutter ist nicht allein. Rund 30 Millionen Menschen in Deutschland leiden an Allergien. Die Rettung könnte auf dem Teller liegen. Ernährungsmedizinerin Dr. Sabine Schäfer erklärt das Prinzip.
5: Wenn ich besonders auch zu viel Kohlenhydrate und Zucker esse, entzünden sich die Schleimhäute. Und wenn ich jetzt so esse, dass ich immer empfindliche Schleimhäute habe, das betrifft die Nase beim Heuschnupfen, die Lungenschleimhaut beim Asthma, aber auch die Haut selber, dann bin ich sozusagen überreaktiv. Und durch die kleinsten Dinge, die ja aus der Natur stammen, kann ich dann auf der entsprechenden Ebene reagieren.
3: Außerdem verwechselt das Immunsystem die Eiweiße in bestimmten Lebensmitteln mit denen der Pollen. Und?
5: Dann gibt es natürlich auch Lebensmittel, man nennt es die histaminhaltigen, wie zum Beispiel Tomaten, die das auch triggern können und bewirken, dass ich mehr reagiere.
3: Für Leonie gilt bei Heuschnupfen Tomate, Orange, Melone, weg damit. Weizenprodukte, Konserven und reifer Käse bitte reduzieren. Und her damit, Zwiebeln, Leinöl und grünes Gemüse. Denn die wirken, genau wie Beeren, entzündungshemmend. Warum die Ernährung so einen Einfluss auf Allergien wie Heuschnupfen hat, erforscht an der Berliner Charité Professor Thorsten Zuberbier.
6: Besonders die Bakterien im Darm stehen im Fokus der medizinischen Forschung. Sie haben nämlich eine Bedeutung für verschiedene Erkrankungen, auch für das Wohlbefinden des Menschen. Und zwar viel mehr, als wir früher dachten. Und es geht über die Allergien hinaus. Es hat einerseits natürlich eine Bedeutung für die Allergien, aber wir wissen inzwischen, dass das Darmmikrobiom bei vielen anderen Erkrankungen bis hin zur Depression eine Rolle spielt.
3: Das bedeutet, die Basis für ein starkes Immunsystem liegt im Darm. Diese Lebensmittel sind ab sofort für Leonie enge Verbündete. Naturjoghurt, der liefert Probiotika für das Mikrobiom, und Haferflocken, die Ballaststoffe.
4: Hätte ich tatsächlich nicht gedacht, dass Ernährung einen Einfluss auf die Allergie hat.
3: Auch Leinöl, Omega-3 und Kurkuma bremsen die allergische Reaktion im Körper aus.
5: Bei den Omega-3-Fettsäuren, das weiß man. Also wenn man dann in so einer Allergiephase zum Beispiel mehr Fisch isst, auch gerade die fetten Fische wie Hering oder Makrele oder ganz viel Fett hat auch der Aal, ja, dann kann es besser werden.
3: Leonie mischt noch Blaubeeren als Allergiestopper in ihre Frühstücksbowl. Denn durch Ernährung lässt sich die Intensität der Symptome steuern. Und?
4: Schmeckt tatsächlich leckerer, als ich gedacht hätte. Also Joghurt mit Haferflocken finde ich immer gut.
3: Mit der richtigen Strategie auf dem Teller kann der Sommer kommen. Denn ein starker Darm ist die beste Abwehr gegen jeden Pollenflug.
2: Das ist Ihnen doch sicherlich auch schon mal aufgefallen. Wenn man einen neuen Vertrag bei einem Dienstleister abschließen möchte, dann ist das kinderleicht. Überhaupt kein Problem, keine Hürden. Ruckzuck ist der neue Vertrag da. Wenn Sie aber kündigen wollen, ja, dann sieht das Ganze ganz anders aus. Dann lassen die Unternehmen sich nämlich einiges einfallen, um es uns Verbraucher dann eben richtig schwierig zu machen. Das Telekommunikationsunternehmen 1&1 hat sich dahingehend auch was richtig Tolles ausgedacht. Und zwar die Kündigungsvormerkung. So weit, so verwirrend. Was es damit auf sich hat, zeigen wir Ihnen an diesem Fallbeispiel.
7: Anfang des Jahres wollen Aaron Bauer und seine Mitbewohnerin von 1&1 zu einem anderen Internetanbieter wechseln. Auf der Homepage von 1&1 macht er sich auf die Suche nach der Kündigungsseite.
8: Wir haben per Kündigungsbutton gekündigt. Damit war die Sache für mich abgehakt. Ne? To-Do-List, Haken dran. Gekündigt haben wir. Ab nächsten Monat ist Ruhe.
7: Doch 1&1 bucht weiter monatlich Geld ab. Daraufhin ruft er bei der Hotline an.
8: Dann wurde gesagt, ja, es gab eine E-Mail an Sie. Da stand drin, dass wir noch einen Rückruf gebraucht hätten, damit die Kündigung, die Sie vor 2 Monaten vorgenommen haben, auch wirksam ist überhaupt.
7: Verärgert checkt Aaron Bauer nochmals alle Nachrichten und findet diese Mail von 1&1. Darin ist zu lesen, damit die Kündigung wirksam werde, hätte er diese zusätzlich telefonisch bestätigen müssen. Zudem steht in der Mail: Ihre Kündigung ist aktuell nur vorgemerkt. Aber was soll das überhaupt sein? Eine Kündigungsvormerkung. Das weiß Stefan Brandt von der Verbraucherzentrale.
9: Kündigungsvormerkung bedeutet, dass der Kunde lediglich zum Ausdruck bringt, dass er zu einem bestimmten Zeitpunkt kündigen möchte. Eine Kündigung hat er dadurch selbst aber noch nicht ausgesprochen.
7: Die Kündigungsvormerkung, also nicht zu verwechseln mit dem Kündigungsbutton. Der ist seit 2022 verpflichtend für alle Anbieter und muss leicht zu erkennen sein. Und wie gestaltet 1&1 heute seine Kündigungsinformationen? Wir finden 2 Wege. Zunächst am Ende der 1&1 Homepage den Link Vertrag kündigen. Wir landen auf folgender Seite. Direkt am Anfang ist der Button Treueangebot sowie Kündigung vormerken zu sehen. Erst wer weiter runter scrollt, findet das Kündigungsformular und darunter den gesetzlich vorgeschriebenen Kündigungsbutton.
9: Die meisten arbeiten ja eine Seite von oben nach unten ab. Wenn Verbrauchern gar nicht bewusst ist, dass sie in dem Moment, wenn sie jetzt auf diese andere Schaltfläche klicken, gar keine Kündigung abgeben, dann ist das meiner Meinung nach schon irreführend.
7: Jetzt der 2. Weg. Über das Hilfecenter müssen wir uns durch verschiedene Seiten klicken, in denen immer wieder Kündigung genannt ist. Und landen letztlich auf dieser Seite. Doch hier gibt es gar keine Möglichkeit, direkt zu kündigen.
9: Ich würde diese Seite sehr kritisch sehen, weil direkte Kündigungsmöglichkeit, nämlich der Kündigungsbutton, dort nicht angezeigt wird. Sondern ja, mehr oder weniger dann auch wieder nur eine Kündigungsvormerkung angeboten wird. Und das ist nicht ausreichend.
7: Wir fragen bei 1&1 nach. Werden die Kunden hier absichtlich verwirrt? Das Unternehmen lässt uns wissen, das Vorhalten weiterer Kündigungsmöglichkeiten neben dem Kündigungsbutton, insbesondere die vorliegend betreffende Kündigungsvormerkung, ist rechtlich nicht zu beanstanden. Aaron Bauer ist inzwischen aus seinem Vertrag rausgekommen. Er wird bei der nächsten Kündigung genau hinschauen, ob er den richtigen Kündigungsbutton geklickt hat.
2: Ja, also gut darauf achten, dass Sie bei Ihrer nächsten Kündigung eben nicht das blaue Wunder erleben, rot sehen oder sich gar schwarz ärgern. Kommen wir zu unserem nächsten Thema. Aber auch da ist nicht alles im grünen Bereich. Es geht um Farbe. Beziehungsweise genauer gesagt, es geht um Utensilien, die es uns deutlich einfacher machen sollen, die Farbe an die Wand zu bekommen. Ja, da gibt es einiges, aber meine Kollegin Yvonne Willix, die hat herausgefunden, ja, so manche Erfindungen, die können Sie einfach von Ihrer Einkaufsliste streichen.
10: Der Handel bietet mittlerweile einiges an sogenannten Gadgets, also Helferlein zum Malen und zum Streichen an. Die sollen das Ganze dann einfacher machen, die sollen Zeit sparen und am Ende vielleicht sogar Geld. Welche von diesen Helferlein funktionieren denn tatsächlich und welche sind eher teurer Schnickschnack?
11: Um das zu checken, hat Yvonnes Redaktion kurzerhand ein Wohnzimmer leergeräumt.
10: Also, ihr wart fleißig, meine Lieben.
12: Ja.
10: Ihr habt ein paar Sachen ausgesucht, die man so braucht, wenn man streichen möchte.
12: Genau.
10: Bevor irgendwas losgeht, muss man abkleben, das weiß ich, und abdecken. Und da habt ihr jetzt auch unterschiedliche
12: Sachen. Da haben wir auch noch einen kleinen Hack quasi. Das ist eine Folie, die direkt selber klebt. Also, da musst du nicht mehr selber abkleben und Folie dran, sondern das ist beides in einem.
11: Knapp 12 Euro kostet diese 2-in-1-Lösung. Eine Kombination aus Abdeckfolie und Malerband.
13: Das ist nämlich eigentlich ganz cool. Das hat nämlich hier oben so ein Kreppband integriert. Und dann kann man das hier rüberziehen und immer festbappen, wo man das dann eben an der Wand haben muss, um das abzudecken.
11: Wie cool das wirklich ist, darf heute die preisgekrönte Malergesellin Anna Höhner einordnen. Bei den Euroskills, der Europameisterschaft der Berufe, hat die ambitionierte Malerin 2025 die Silbermedaille gewonnen. Jetzt darf der Profi gemeinsam mit Yvonne Willix die Hilfsmittel bewerten.
14: Schon eine Erleichterung, ne? Hier mit dem Abreißer, dass die Folie direkt abgerissen wird, würde ich auf jeden Fall so mit auf die Baustelle nehmen.
10: Ah, dann kriegt man einen Daumen nach oben.
14: Top.
10: Top.
11: Daumen hoch für die Abdeckfolie. Schauen wir mal, wie sinnvoll das nächste Gadget ist, ein Farbmischeraufsatz.
14: Das kannst du hier einfach auf eine Bohrmaschine oder ein Akkuschrauber drauf und dann wird das jetzt ordentlich durchgequirlt hier.
11: Viel passiert im Eimer nicht, oder?
14: Okay. Ja, dann das ist ich denke, wenn jetzt der Aufsatz mit der Rührfläche größer wäre, würde es vielleicht was nützen. Aber da es nur so klein ist, ja. Also kann man schon machen, ne? Aber mit Rührholz geht auch.
11: Auch die Fachfrau gibt dem kleinen Rührer einen Daumen runter. Der Farbroller mit Tank hört sich vom Prinzip erstmal hilfreich an. Einmal befüllen und dann ganze Wände streichen.
14: Ja, das dauert jetzt, glaube ich, bis die Farbe hier durch ist, ne? Vielleicht muss man das wie so einen Filzstift erstmal so aufschütteln oder so.
11: Die Redaktion ist nicht überzeugt. Was sagt der Profi? Sinnvoll oder Schnickschnack?
14: Das wird ganz schön fleckig, ne? Und kommt halt auch nicht gleichmäßig dann raus. Hier mit dem Absatz ist halt auch so semi-optimal. Ja, ich finde dann auch, dass eigentlich so eine normale Walze, natürlich muss man dann immer wieder eintauchen, aber du hast dann einfach die Gleichmäßigkeit und dann nochmal abstreifen und dann kriegt man einfach schön die Farbe an die Wand.
11: Annas Fazit für den Farbroller mit Tank, Daumen runter. Als nächstes im Selbsttest der Eckenroller. Er soll dafür sorgen, dass man die Ecken nicht mehr abkleben muss und keine Farbe auf die angrenzende Wand kommt.
14: Hallo.
13: Also das schafft schon mal ordentlich über die Wand.
7: Kein gutes Geräusch. Muss das so sein? Anna ist skeptisch und kennt das anders.
14: Hier haben wir ja den Abstandshalter, aber man sieht ja auch, dass hier die Walze gar nicht wirklich in die Ecke kommt. Weil hier haben wir ja dann noch mal einen guten halben Zentimeter Platz. Und dann kann man auch einfach richtig vorher die schöne Kante abkleben. Oder halt einfach so ein Butterfly nennt sich das bei uns. Hat man bestimmt schon mal gesehen, zum Tapeten abreißen, so ein großer Spachtel. Unten an der Kante entlangfahren oder an der Seite und dann mit der Walze entgegenfahren.
7: Auch hier deckt sich der Laiencheck mit der Meinung der Fachfrau. Letztes Werkzeug im Check, ein Reinigungsspachtel, um die Farbe von der Walze zu bekommen.
14: Das, was wir bei den anderen Gadgets verschwendet haben an Farbe, haben wir jetzt wieder reingeholt.
7: Ein Tool, das Farbe spart. Sinnvoll?
15: Habt ihr sowas auch im Profibereich?
14: Also ich verwende da halt immer den normalen Spachtel. Der ist halt jetzt nicht gerundet so für die Walze, sondern einfach gerade. Aber damit kannst du auch die Farbe abschaben und wieder so ein bisschen in den Eimer zurückfüllen. Aber das würde ich, also macht ja einiges leichter, dann finde ich schon cool. Finde ich eine coole Sache, auch gerade für den Pinsel. Dann muss man nicht so lange auswaschen, weil das ist ja auch immer dann so ein bisschen nervenaufreibend. Passt und man spart auch ein bisschen Farbe dann noch.
7: Beim Reinigungsspachtel also Daumen hoch. Aber nicht jedes Tool hält, was es verspricht. Nicht alles, was praktisch aussieht, ist es auch.
2: 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Da erfahren Sie dann nämlich auch, welche Wandfarbe das beste Preis-Leistungs-Verhältnis hat. So, wie viel Uhr haben wir jetzt? Kurz nach 6:30, ne? Irgendwie Zeit fürs Abendbrot, oder? Wie sieht's aus? Also, da kann ich Ihnen mal einen Vorschlag machen. Wie wäre es denn vielleicht einfach mal mit einer veganen Alternative? Ja, statt Schinken und Käse einfach mal so ein bisschen Tomatenaufstrich. Da gibt's ja viele verschiedene, die unterschiedliche Preise haben. Und deshalb haben wir uns mal 5 genauer angeschaut.

0: Ja, wie Sie hören, hören Sie nichts. Ja? Deshalb gehen wir jetzt einfach mal von der Tomate zur Paprika. Wir haben uns mal angeschaut, was kann man alles Schönes mit Paprika zaubern. Jetzt werden wir auch bestimmt was hören.
1: Paprika und Peperoni bringen nicht nur eine bunte Farbenpracht, sondern vor allem intensive Geschmackserlebnisse auf unseren Tisch. Von den mediterranen Genüssen ist auch Ernährungsexpertin Brigitte Bäuerlein überzeugt. Welche Paprikasorte mögen die Bonner am liebsten?
2: Rot, Orange, Gelb, Grün ist am schrecklichsten.
3: Definitiv die Roten.
4: Also Grün und Gelb mag ich auch, aber die Roten schmecken irgendwie noch runder.
1: Ja, hier in Bonn kommt die Rote am besten weg. Auch im Handel ist sie der Verkaufsschlager. Kein Wunder, schließlich schmeckt sie auch besonders süß. Die gelben Paprika sind da schon etwas milder. Die grüne Sorte ist mit ihrem herben, bitteren Geschmack bei vielen nicht so beliebt. Die Besonderheit der grünen Schote, sie ist noch nicht reif. Paprika reifen erst von grün zu ihrer endgültigen Farbe, also zum Beispiel gelb oder rot.
5: Paprika ist ein sehr gesundes Gemüse. Die Grünen haben etwas weniger Kalorien, die Roten etwas mehr, weil sie auch etwas mehr Fruchtzucker haben. Die Roten haben allerdings sehr viel Vitamin C und deshalb sind die besonders toll, sogar mehr Vitamin C als die Zitrusfrüchte.
1: Also gerne zugreifen. Neben den uns bekannten Farben gibt es mittlerweile nun auch Sorten in Braun. Wie schmecken die?
2: Ähnlich süß wie die Rote.
3: Frisch und ungefähr so wie die Grüne.
2: Aber nicht so süß wie die Rote.
1: Einig sind sie sich nicht, denn die braune Paprikasorte Sweet Chocolate schmeckt sowohl süß als auch würzig. Doch egal ob rot, grün, gelb oder braun, woran erkennt man nun, ob eine Paprika frisch ist?
5: Eine gute Qualität erkenne ich daran, dass die Oberfläche schön glänzend ist, dass es geschlossen ist, dass keine braunen Stellen oder Druckstellen dran sind und der Stiel auch noch schön festsitzt.
1: Erst dann lassen sich Paprika auch gut lagern. Und zwar kühl und dunkel. Am besten lagert man sie im Keller oder im Gemüsefach im Kühlschrank. Dort halten sie bis zu einer Woche. Was uns bei der Zubereitung stört, sind die weißen Kernchen. Aber man wird sie auch ganz einfach wieder los.
5: Aha, Wegklapptechnik. Dann würde ich dir mal zeigen, wie ich das so mache. Die Kappe quasi ab, das hintere Stück weg. Und dann einmal so der Länge nach. Und dann kannst du, wenn das dann so aufgeklappt ist, kannst du direkt so einmal mit dem Messer durch. Ne? Dann hast du auch die weißen Häutchen direkt weg. Ja. Ja. Nicht schlecht, oder?
3: Sehr gut. Gut.
1: Mit diesem Trick ist man die Kerne also im Handumdrehen los. Falsch ist aber keine Technik. Achtung, manche haben nach dem Paprikagenuss oft mit Magenbeschwerden zu kämpfen.
5: Die Paprikaschote hat eine sehr dichte, feste Schale und das macht vielen Probleme, weil diese Schale sehr schwer verdaulich ist, da sind Ballaststoffe drin. Deswegen ist auch mein Tipp, wer damit Probleme hat, die Paprika auch zu schälen.
1: Bei häufigen Beschwerden die Schale entfernen und das geht am besten so. Paprika waschen und für ca. 15 Minuten in den Ofen geben, bis sich die Haut dunkel färbt und Blasen wirft. Diese dann unter einer Klarsichtfolie oder in einem Gefrierbeutel schwitzen lassen. Nach einigen Minuten kann man die Haut ganz einfach abziehen.
5: Was ist denn der Unterschied zwischen dieser klassischen Paprika und der Spitzpaprika?
6: Also ich fand die Spitzpaprika jetzt noch ein bisschen süßer.
7: Ist ein bisschen süßer immer.
2: Ne? Ein bisschen fruchtiger.
1: Richtig. Die Spitzpaprika ist im Geschmack süßer und kompakter. Das liegt vor allem daran, dass das Fruchtfleisch dünner ist und weniger Wasser enthält. Intensiv und feurig scharf wird es mit dieser hier, der Chili. Besonders die kleinen Roten haben es in sich. Rund 200 Arten sind bekannt. Im Handel werden die scharfen Schoten getrocknet, gemahlen oder als Soßen angeboten.
5: In den scharfen Chilischoten, Habanero-Schoten und so weiter, da ist Capsaicin enthalten. Das ist ein Scharfstoff, der reizt die Zunge, also die Nervenzellen der Zunge und löst auch ein Wärmegefühl und einen Schmerzreiz aus.
1: Die Schärfe von Chilis, Peperoni und Co. lässt sich durch die Einheit Scoville bestimmen. Sie gibt an, wie viel Milliliter Wasser man benötigt, um die Schärfe zu neutralisieren. Ein Beispiel. Um eine Jalapeno mit 4500 Scoville zu neutralisieren, benötigt man 4,5 Liter Wasser. Fast 200 Mal schärfer als eine Jalapeno ist die Bacholuquia Chili. Mit bis zu 1 Million Scoville ist sie in etwa genauso scharf wie Pfefferspray.
5: Isst du gerne scharf?
3: Überhaupt gar nicht. Ich werde rot, ich fange an zu schwitzen, oh, ich brenne innerlich.
5: Mhm. Ist scharf?
6: Gut scharf.
5: Mhm. Schon scharf?
6: Ja, oh, das ist richtig scharf.
5: Was würden Sie jetzt zu Hause tun?
6: Milch trinken.
1: Keine schlechte Idee, denn bei Schärfe hilft Fett. Neben Milchprodukten wie Käse und Joghurt hilft und kühlt zugleich Milcheis. Finger weg von Wasser, denn das verteilt die Schärfe nur. Auch wenn es wehtut, scharfes Essen ist gesund.
5: Scharf macht glücklich, es schüttet Endorphine aus im Körper. Scharf hilft sogar beim Abnehmen, weil es die Fettverdauung unterstützt und die Magenmotorik anregt. Und zum Dritten ist es auch so, dass es blutdrucksenkend wirkt, weil die Gefäße erweitert werden.
1: Bei der Zubereitung sollte man die Schärfe aber nicht unterschätzen.
5: Die Kerne müssen alle weg. Das sind die, die auch die Schärfe machen. So rauskratzen.
3: Das heißt, ohne Kerne könnte ich die auch relativ gefahrlos für Menschen, die nicht gerne so scharf essen,
5: in die Suppe schmeißen. Richtig, genau.
1: Wichtig, bei der Zubereitung niemals ins Gesicht fassen. Das Capsaicin kann nämlich richtig brennen. Da man die Schärfe auf der Haut mit Wasser alleine nicht los wird, muss man die Hände erst mit Öl oder Zitrone einreiben. Einfach und sicher ist es daher mit Handschuhen. Chili und Paprika lassen sich hervorragend kombinieren. Unser Rezepttipp für Paprika-Pfannkuchen: frischen Oregano mit Paprika, Knoblauch und Ayran pürieren. Die Masse mit Mehl und Eiern vermengen und zu einem Teig rühren. Die Pfannkuchen bei mittlerer Hitze in einer Pfanne backen. Für die Guacamole Avocado mit Öl, Essig, Knoblauch, Paprika und Jalapeno vermengen. Die Pfannkuchen mit Guacamole anrichten und fertig ist das Paprika-Jalapeno-Gericht.
0: Und damit schnell rüber zur Aktuellen Stunde. Tschüss.
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13: Es klingt nach Hollywood-Knastfilm, es ist aber die JVA Euskirchen.
14: Der Verdacht, Bedienstete haben sich von Insassen für Hafterleichterungen bezahlen lassen.
13: Und jetzt gibt es neue Enthüllungen. In der JVA fehlen offenbar zwei elektronische Generalschlüssel. Das hat Konsequenzen für alle Gefängnisse in NRW. Wir sprechen gleich mit einem Ex-Häftling über seine Erlebnisse hinter Gitter.
14: Kindergeld, Arbeitslosengeld, Wohngeld. In einigen Städten lebt die Hälfte der Zuwanderer aus Osteuropa vom Jobcenter. Sechs Ruhrgebietsbürgermeister fordern jetzt härtere Regelungen.
13: Mehrere Kinder sollen an einer Wuppertaler Grundschule schwere sexualisierte Gewalt erfahren haben. Tatverdächtig ist eine Frau, die in der Schulbetreuung arbeitet.
14: Essen ist teuer, für viele Studierende zu teuer. Fast die Hälfte muss bei Lebensmitteln sparen. Frankreich will seine Studierenden jetzt entlasten. Ein Euro kostet da ein Mensagericht.
13: Und wir starten in die Feiertagssaison. Morgen ist Himmelfahrt, kurz danach kommen Pfingste und Fronleichnam. Die Straßen sind voll, viele sind unterwegs. Regenwetter hin oder her.
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14: Schönen guten Abend.
16: Guten Abend.
14: Niemand wandert in die Sozialsysteme ein. Die Aussage hat Bärbel Baas eine Menge Kritik eingebracht, auch aus den eigenen Reihen.
13: Und aus den Kommunen. Im Ruhrgebiet gibt es enorme Probleme mit Zuwanderern, zum Beispiel aus Südostasien, die offenbar sehr wohl in die Sozialsysteme einwandern.
14: Mit Minijob und ab zwei Kindern brauchst du in Deutschland nicht zu arbeiten. Jobcenter zahlt alles. Kann man da schon mal hören. Und es ist legal, aber wohl nicht im Sinne des Erfinders.
13: Sechs Ruhrgebietsstädte wollen das ändern und den Zugang zu Sozialsystemen erschweren.
1: Erschleichen von Grundsicherung, Kindergeld, überwucherte Mieten in sogenannten Schrottimmobilien. Die Ermittler werden immer wieder fündig. Erst vor gut 2 Monaten bei einer großen Razzia, hauptsächlich in Ruhrgebietsstädten. Der ermittelte Schaden nur an dem Tag mehr als 450.000 Euro. Ein Riesenproblem für die Städte, auch in Hagen.
11: Wir haben eine große Herausforderung mit Menschen, die insbesondere aus Südosteuropa kommen. Da leben mehr als 7.000 Menschen in Hagen. Davon ist ungefähr die Hälfte im Bürgergeldbezug. Und natürlich sind die nicht alle illegal in die Systeme eingewandert. Manche brauchen diese Hilfe, manche brauchen die Unterstützung. Und natürlich wollen wir diesen Menschen auch helfen. Es gibt aber Leute, die sind extra deswegen eingewandert.
1: In diesem Jahr rechnet die Stadt Hagen mit Sozialausgaben von bis zu 15 Millionen Euro für Rumänen und Bulgaren. Für die, die das System missbrauchen, sollte es einheitliche Regeln geben, um gegen sie vorzugehen. Eine Forderung von gleich 6 Oberbürgermeistern an den Bund. Sie kommt aus Duisburg, Dortmund, Gelsenkirchen, Herne, Essen und Hagen.
11: Wichtig ist, dass wir ein einheitliches Vorgehen haben, weil wenn wir unterschiedlich vorgehen, dann sagen die Menschen, ah, in Hagen ist es schwierig, dann gehen wir nach Gelsenkirchen oder andersrum. Und deswegen wollen wir ein einheitliches Vorgehen haben und wir müssen schauen, dass wir den Zutritt in die Sozialsysteme erschweren.
1: Tatsächlich geht Gelsenkirchen schon härter gegen Missbrauch von Sozialleistungen vor, mit eigenen Regeln. Eigentlich haben Einwanderer aus der EU Anspruch, sobald sie in Deutschland arbeiten. Gelsenkirchen gewährt Unterstützung wie Kindergeld und Grundsicherung aber nur noch,

0: wenn mindestens ein Drittel des Lebensunterhalts selbst verdient wird.
1: Die Partner, die dabei sind, ist das Jobcenter, ist die Agentur für Arbeit. Es sind aber auch unsere Abteilungen, die für Wohnen zuständig, sodass wir mit einem Interventionsteam natürlich uns auch regelmäßig die Situationen in den Häusern vor Ort anschauen und dann mit dem Team, was im Hintergrund steht, auch den Sozialleistungsmissbrauch ganz einfach auch aufdecken können.
0: 500 Osteuropäer sind dadurch im vergangenen Jahr bereits in Gelsenkirchen aufgeflogen. Die Kommunen wünschen sich, dass die Bundesregierung nun einheitlich Rechtssicherheit für alle schafft.
2: Das Problem ist da erkannt und vielleicht erschwert das Gelsenkirchener Modell ja das Ausnutzen des Sozialsystems. Aber es bleibt ein Mosaikstein bei diesem Thema.
3: Ein anderer ist der Mangel an Integration und damit Chancen und Zugang zur Gesellschaft. In manchen Stadtteilen im Ruhrgebiet ist da gerade aber kaum dran zu glauben.
2: Ja, Beispiel Essen-Hörsterfeld. Das Viertel im Osten der Stadt hat einen besonders hohen Ausländeranteil. Viele Menschen sind schon weggezogen, Läden haben dicht gemacht, ein klassisches Brennpunktviertel.
4: Es kann nur eine Momentaufnahme sein, aber dieser Moment dauert hier in Essen-Hörsterfeld offenbar schon etwas länger. Viele Geschäftsleute haben aufgegeben, erzählt Angelika Möller, die ja einst bei der Sparkasse arbeitete.
5: Da war die Drogerie, da war ein Laden, ein Modeladen. Hier waren zwei große Rewe-Laden, Edeka-Laden. Es war hervorragend hier. Die Kinder sind hier spazieren gegangen und jetzt ist es fürchterlich.
4: Es ist eine Siedlung, die mit hehren Absichten gebaut wurde. Die Ruhr ist nicht weit weg. Von oben bestimmt ein schöner Blick ins Grüne. Von unten eher nicht so. Jede Migrationswelle hat hier für neue Nachbarn gesorgt, seit Jahrzehnten. Gibt es hier aber auch gezielte Zuwanderung in die Sozialsysteme? Ja, meint der Chef der Essener Tafel, die hier diese Ausgabestelle zweimal die Woche betreibt. Wir erreichen Jörg Sator heute im Urlaub.
6: Wissen tun halt alle, außer Bernd Blas, dass es Zuwanderung in den Sozialstaat gibt. Da gibt es Menschen, die sind dann seit über 10 Jahren in Deutschland und können sich bei uns bei der Tafel nicht anmelden, weil sie sich nicht ausdrücken können. Die sprechen kein Wort Deutsch. Diese Leute beziehen seit über 10 Jahren, da kann ich Ihnen zig Beispiele nennen, seit über 10 Jahren Bürgergeld bzw. früher Hartz IV. Dafür muss man dem Arbeitsmarkt zur Verfügung stehen. Das können diese Menschen aber nicht, wenn sie die deutsche Sprache nicht sprechen.
4: Jahrelang sei diese Problematik totgeschwiegen worden, so Jörg Sator.
6: Ich kann jeden verstehen, der ein Kriegsland verlässt. Ich würde meine Blagen auch unterm Sack packen und abhauen. Dann ist gar keine Frage, dann ist das Erste. Nur wenn ich in dieses Land komme, egal in welches Land komme, dann muss ich mich dort versuchen einzubringen und nicht nur Leistungen. Die Hände aufhalten und Leistung ziehen. Ich kann natürlich auch den ukrainischen Hochschulprofessor verstehen, der nicht unbedingt als Tellerwäscher arbeiten will. Aber wenn meine Blagen nichts zu fressen haben, dann gehe ich Teller waschen.
4: Stadtteilprojekt, Jugendhilfe, die Kirchen, Kitas, Grundschule, alle sind vertreten in Essen-Hörsterfeld. Und Erich Herbing ist es egal, warum die Menschen hier leben.
7: Hier gibt es viele Schwache, also die auf Hartz IV angewiesen sind, aber im Großen und Ganzen finde ich das optimal hier. Also ich möchte hier auch nicht weg, wir wollen hier auch wieder hin, weil ich das, wie gesagt, ich habe 20 Jahre, über 25 Jahre hier gewohnt und ich fand es hier immer schön.
4: Es ist immer eine Sache der Perspektive. Tefik Hussmann lebt schon lange hier.
8: Ohne Geld haben wir keine Pläne.
9: Wovon leben Sie?
8: Vom Jobcenter.
9: Seit wann?
8: Seit 15 Jahren schon.
9: Haben Sie keine Arbeit gefunden?
8: Nee, ich darf nichts arbeiten.
9: Warum?
8: Also ich habe 3 Herzinfarkte gehabt. Ja, ich habe 9 Stents. Also Hörverlust.
4: Er stammt aus Mazedonien. Seine Kinder unterstützen ihn. Sie wohnen auch in der Nachbarschaft.
2: Da waren eine ganze Menge Themen drin, die auch da in Berlin besprochen werden müssen. Gestern Abend Krisengipfel im Kanzleramt. Sagen wir mal so, es wird wohl nicht der letzte gewesen sein bei dieser schwarz-roten Koalition.
3: Ja, und vermutlich wird es auch noch Gipfel in größerer Besetzung geben. Merz plant für Anfang Juni tatsächlich einen XL-Gipfel mit Wirtschaftsverbänden und den Gewerkschaften.
2: Nach dem Pfeifkonzert beim DGB dürfte dem Bundeskanzler klar geworden sein, er braucht wohl irgendwie einen breiten gesellschaftlichen Konsens.
3: Wie schwer das wird, zeigt sich zwischen Schwarz und Rot. Bis Mitternacht saßen sie im Kanzleramt. Herausgekommen ist gerade mal ein Fahrplan auf dem Weg zur Reform.
10: Nichts wie nach Hause, wenn möglich trocken. 6 Stunden hat die Koalition diskutiert. Viel rausgekommen ist nicht aus einem Fahrplan. Gesundheit oder Rente, bis Ende Juni wollen sie die großen Themen abräumen. Politische Beobachter bewerten das so.
11: Die Koalition zwingt sich zusammen, weil es keine realistische Alternative gibt. Weder hat die SPD ein Interesse, diese Regierung zu verlassen angesichts dieser Umfragen und ihrer Personalprobleme, noch hat die CDU eine Alternative jetzt zu Friedrich Merz, die getragen würde von der SPD.
10: Steuern oder Rente, Union und SPD liegen über Kreuz. Auch das, was der Kanzler und die SPD-Vorsitzende und Arbeitsministerin Bärbel Baas öffentlich verlautbaren, passt oft nicht zusammen.
12: Um es noch deutlicher zu sagen, mit Work-Life-Balance und 4-Tage-Woche lässt sich der Wohlstand unseres Landes, den wir heute haben, in Zukunft nicht erhalten.
13: Um es klar zu sagen, ich halte das für zynisch, menschenverachtend und deshalb müssen wir uns dagegen wehren, liebe Kolleginnen und Kollegen.
10: Das Zerwürfnis erreicht längst die großen gesellschaftlichen Player. Gestern beim Deutschen Gewerkschaftsbund Buhrufe für Merz.
14: Das alles ist keine Bösartigkeit von mir oder von der Bundesregierung.
10: Gewerkschafter fürchten um den 8-Stunden-Tag, weil Merz flexiblere Arbeitszeiten will. Bärbel Baas musste sich umgekehrt einst von Arbeitgebern auslachen lassen.
15: Ja, das mag für Sie lustig klingen.
10: Jeder gegen jeden. Dialog ist da kaum noch möglich. Jetzt sollen alle an einen Tisch. Merz will sich mit SPD, Gewerkschaften und Arbeitgebern treffen, um da endlich herauszukommen. Der nordrhein-westfälische DGB-Chef Torben Albrecht hat die Pfiffe gegen Merz gestern miterlebt. Was hält er von der Idee einer ganz großen Runde?
16: Wir sind immer bereit, Gespräche zu führen, aber ich glaube, es ist so viel Porzellan zerschlagen worden, dass wir jetzt erstmal darüber reden müssen, wie ist die Situation, worum soll es wirklich gehen, bevor man dann sagt, okay, wo könnte eine Kompromisslinie sein? Also Gespräche ja, ganz schnelle Ergebnisse würde ich mir nicht davon erwarten.
10: Manchen geht das schon zu weit. Schmierereien am Duisburger Büro von Bärbel Baas. Als Killerin des 8-Stunden-Tages wird sie beschimpft. Sie hatte sich mit der Union auf flexiblere Arbeitszeiten geeinigt. Das Klima wird rauer, nicht nur in der Koalition.
3: Und jetzt ein Staatsbesuch, der extrem spannend ist. US-Präsident Donald Trump ist zu Besuch in China.
2: Heute Nachmittag deutscher Zeit ist er mit der Air Force One in Peking gelandet. Dort wird Trump von einem Empfangskomitee mit Vizepräsident Han Zheng und schwingenden Fähnchen in Empfang genommen.
3: Es ist der erste Besuch eines US-Präsidenten in China seit fast einem Jahrzehnt. Bis Freitag wird er bleiben. Heute geht's nur noch mit dem Konvoi ins Hotel. Für uns beobachtet diesen Staatsbesuch Gudrun Engel live in Peking. Gudrun, es ist die Nacht, bevor Donald Trump dann morgen den chinesischen Staatspräsidenten Xi Jinping trifft. Wie erlebst du da die Atmosphäre in China? Wie präsentieren die sich, außer das mit den Fähnchen?
17: Naja, wir werden schon sehr viel Symbolik sehen. Also alles rund um das Treffen ist schon weiträumig abgesperrt. Wir denken ja immer, wir können in den USA viel mit Sicherheit. Aber ich verspreche euch, ich habe noch nie so oft meinen Pass vorgezeigt, meine Fingerabdrücke abgegeben, bin durch Metalldetektoren gelaufen, sogar auf dem Weg hierher zur Live-Position. Also es ist eine riesen Sicherheitsmaschinerie aufgebaut worden mit Gesichtserkennung überall. Also die Stadt ist auf jeden Fall vorbereitet.
2: Worauf, fragt man inhaltlich jetzt mal. Was sind denn die Hauptthemen, die da bei diesem Staatsbesuch besprochen werden?
17: Also beide wollen vor allem erstmal Punkte in Sachen Handel machen, denn da können sie tatsächlich was Positives für ihre beiden Länder rausholen, wenn die beiden größten Volkswirtschaften der Welt sich mal einigen. Die Chinesen haben 3 große Themen. Wir gehen mal durchs Alphabet. Die Chinesen haben die 3 großen T-Tariffs, also Zölle, Technology, also künstliche Intelligenz und Taiwan, was sie besprechen wollen. Und die Amerikaner haben die 5 Bs dabei. Beef für Rindfleisch, Boeing für Flugzeuge, Beans für Sojabohnen, Board of Investment und Board of Trade. Also es geht grundlegend um Handel und da wollen sie beide irgendwie zusammenkommen.
3: Da sind immer ein paar unangenehme Buchstaben dabei. Da können es Konflikte geben beim T wie Taiwan zum Beispiel und ich nehme noch ein I dazu wie Iran.
17: Ja, tatsächlich, Donald Trump hat hier, er spricht ja immer gerne von, wer die besseren Karten hat. In dem Fall hier jetzt hat China eindeutig die besseren Karten, denn die USA brauchen China, um Einfluss zu nehmen auf den Iran, um tatsächlich irgendeinen Deal, irgendein Abkommen, irgendeinen Friedensvertrag schließen zu können. Und sie hoffen eben, dass Peking da Einfluss nehmen wird auf Teheran. Ob das gelingen wird, ist tatsächlich fraglich. Ich glaube, am Ende bei diesen Treffen werden wir viel Symbolik sehen und vermutlich nur wenig Substanz.
2: Gudrun Engel ist live für uns in Peking. Sie beobachtet den Staatsbesuch von Trump in China. Morgen wird es da richtig losgehen. Vielen Dank für den Moment.
3: Danke. Was ist da los hinter Gittern in den Gefängnissen im Westen? Was wir seit gestern hören, klingt nach Verhältnissen wie in einem Hollywood-Film oder einer Streaming-Serie.
2: Es gibt Bestechungsvorwürfe gegen gleich 8 Gefängnismitarbeiter in der JVA Euskirchen. Die sollen Hafterleichterungen unter anderem gegen Bezahlung für Insassen möglich gemacht haben.
3: Und das ist noch nicht alles. Es gibt jetzt neue Enthüllungen. Und die wird, ja, diese Enthüllungen werden Folgen haben, und zwar für alle Gefängnisse hier im Land.
18: Was war hinter diesen Mauern möglich? Gefängnisinsassen konnten sich in der JVA Euskirchen angeblich Freigang erkaufen und vor Zellendurchsuchungen warnen lassen. Alles gegen ein monatliches Schmiergeld an die JVA-Mitarbeiter. Jetzt wird bekannt, es sind auch 2 Generalschlüssel verschwunden. Der Justizminister bleibt heute im Wagen.
19: Ich habe im vertraulichen Teil des Rechtsausschusses über unsere Erkenntnisse berichtet. Und wegen der laufenden staatsanwaltschaftlichen, polizeilichen Ermittlungen kann ich zu solchen Fragen keine Stellung nehmen.
18: Ein Gefängnis, zu dem Generalschlüssel wohl fehlen. Das heißt, mutmaßlich konnten hier Unbefugte Türen öffnen, wie sie wollten. Seit wann die Schlüssel weg sind, völlig unklar. Es ist erst kürzlich aufgefallen. Für die Opposition ist klar, hier liegt etwas massiv im Argen.
20: Die Frage, die sich ja stellt, ist, ob wir nicht nur in der JVA Euskirchen ein Problem haben, sondern ein Netzwerk, was sich dann unter Justizvollzugsmitarbeitern entwickelt und etabliert hat, was über Jahre und möglicherweise nicht nur seit 2022 sich gebildet hat.
18: Die Ermittlungen laufen schon seit 4 Jahren. Bislang gibt es noch keine Indizien, dass es auch in anderen Gefängnissen Bestechung gegeben hat. Aber JVA-Mitarbeiter steigen auch schon mal nur mit 2.300 Euro pro Monat ein. Hinzu kommt laut Oliver Huth eine viel zu hohe Arbeitsbelastung. Das alles macht zumindest einige Kollegen anfällig für Bestechung.
21: Also einmal arbeiten die Bediensteten in JVA ganz eng mit den Menschen zusammen. Das sieht der Strafvollzug ja auch so vor und soll auch zur Resozialisierung beitragen. Ist gar nicht hinwegzudenken. Aber diese Nähe wird auch von Tätern ausgenutzt. Wir haben es hier oft mit Straftätern zu tun. Die gehen mit einer ganz besonderen Einstellung durchs Leben. Ich kriege immer mehr, als ich gebe. Und sie sind in der Lage, mit ihren Persönlichkeitsprofilen Menschen auch zu manipulieren.
18: Aus Justizkreisen wird heute bestätigt, das Ministerium lässt jetzt in allen JVAs die elektronischen Schließsysteme überprüfen. Denn ein Generalschlüssel in den falschen Händen kann auch genutzt werden, um Unerlaubtes reinzuschmuggeln.
21: Gerade wir als Ermittler stellen immer wieder fest, auch mit verdeckten Ermittlungsmethoden, dass aus dem Knast heraus telefoniert wird, dass es Drogen im Knast gibt, dass es dort Möglichkeiten gibt, außerhalb der Vollzugsregel ein Leben zu führen. Und dem muss man Riegel vorschieben.
18: Wie sicher sind unsere Gefängnisse? Die Untersuchungen des Justizministeriums sollen darauf jetzt eine Antwort finden.
3: Alltag im Knast. Darüber reden wir mit Maschut Khan, Ex-Intensivstraftäter und jetzt Buchautor und vor allem Sozialpädagoge, der mit gefährdeten Jugendlichen arbeitet. Wir erreichen ihn unterwegs auf dem Weg nach Hamburg. Schönen guten Abend.
22: Guten Abend.
3: Herr Khan, Sie waren selbst im Gefängnis, kennen das Leben hinter Gittern. Hafterleichterung gegen Geld, verschwundene Generalschlüssel wie jetzt in der JVA Euskirchen. Ist das eher so ein Einzelfall oder kennen Sie sowas aus Ihrer Zeit?
22: Also in einigen Fällen kann das natürlich vorkommen, dass sowas passiert. Das ist aber kein offizieller Weg. Das ist natürlich illegal, ja? Dass solche Sachen mal passieren, bundesweit in Gefängnissen oder jetzt NRW, der Vorfall jetzt auch, ist natürlich sehr traurig jetzt für mich auch anzusehen, weil ich nämlich als Sozialpädagoge natürlich auch selbst bundesweit in Gefängnissen arbeite. Aber in der Regel sind es wirklich Einzelfälle. Und ich sag mal, die Mehrheit der Gefängnisse lassen sowas eigentlich gar nicht zu.
3: Also das, was wir aus Filmen kennen, dass es da so Hierarchien gibt und Gruppen, die Macht und Gewalt ausüben, haben Sie nicht erlebt?
22: Also es gibt natürlich eine Hierarchie. Darüber habe ich jetzt heute Morgen noch mit den Jugendlichen darüber auch gesprochen im Gefängnis. Und Natürlich gibt es eine Art Hierarchie auch unter den Insassen oder Häftlingen und natürlich sind die Beamten auch in einer anderen Hierarchie. Ja, und natürlich ist ein Film, sind Filme. Ne? Und ich sag mal so, die Knastfilme, die wir jetzt aus Amerika kennen, sind natürlich anders als in Deutschland.
3: Aber ist das Leben da im Gefängnis durch solche Ereignisse, die auch immer wieder vorkommen, im Moment werden die ja alle untersucht, ist das dann gefährlich für Insassen und für Mitarbeiter?
22: Natürlich. Also ich meine, da sitzen ja nicht jetzt Menschen irgendwie ein, die kleinere Straftaten begangen haben und die Beamten haben ja auch noch draußen ein eigenes Leben zu führen. Deswegen finde ich es persönlich schwierig natürlich, wenn man sich auf sowas einlässt, auch noch als Beamter. Und natürlich versuchen viele Häftlinge, das für sich zu nutzen auch. Ne? Und ich meine, die sind im Gefängnis. Was soll man denn da tun, außer jetzt versuchen, zur Hafterleichterung zu kommen? Natürlich versuchen die es. Ich wurde auch schon mal natürlich auch in Gesprächen darauf angesprochen, ob sowas öfter vorkommt. Aber ich sage immer wieder, es sind Einzelfälle und man darf sich auf sowas einfach nicht einlassen.
3: Um was geht es denn dann in den Einzelfällen? Geht es dann um ein Smartphone heimlich oder Drogen?
22: Also wir haben ja jetzt bundesweit gesehen, es gab ja immer wieder Fälle, wo natürlich Dinge auch mal reingenommen worden sind oder auch jetzt auch vielleicht ja, einfach Geräte, die man jetzt auch im Alltag benötigt, ne? Oder halt einfach jetzt einen Vorteil auch im Gefängnis haben kann. Aber ich sag mal so, in der Regel ist das jetzt kein so großes Thema. Natürlich gibt es immer wieder solche Taten, die passieren, aber ich sag mal so, nicht alle sind so.
3: Noch ganz kurz, was braucht es denn aus Ihrer Sicht? Sie waren im Gefängnis und gehen jetzt wieder zu Jugendlichen in Gefängnissen rein. Was braucht es denn, um diese Gefängnisse, um die JVAs zu besseren Orten zu machen?
22: Ich sag mal, Resozialisierung einfach auch. Ne? Und natürlich auch bessere Kommunikation mit den Häftlingen. Was wünschen die sich eigentlich? Und vielleicht auch bessere Haftbedingungen. Wir haben in Deutschland eigentlich recht gute Haftbedingungen, wenn ich mir jetzt andere Länder anschaue. Ja, aber natürlich sollte vielleicht auch mehr darüber gesprochen werden, wie man an Häftlinge unterstützen kann, um deren Bedarfe halt zu unterstützen und das halt besser zu gestalten und auch den Alltag vielleicht anders, kreativer zu gestalten und vielleicht das Leben einfach besser zu machen.
3: Danke für Ihre Einblicke in Ihre Vergangenheit und weiter viel Erfolg im Jetzt und in der Zukunft mit der Arbeit mit den Jugendlichen. Der Sozialpädagoge Maschut Khan in der Aktuellen Stunde. Vielen Dank.
22: Vielen Dank auch.
2: Schlimmer Verdacht an einer Wuppertaler Grundschule. Dort soll mindestens einem Kind sexualisierte Gewalt angetan worden sein. Möglicherweise sind auch weitere Kinder betroffen, so sagt die Stadt. Im Moment ist die Rede von einem Anfangsverdacht, dem nachgegangen werde. Und der richtet sich gegen eine Mitarbeiterin aus dem Betreuungsverein. Die Ermittlungen von Polizei und Staatsanwaltschaft laufen.
0: Nach WDR-Recherchen scheint eins klar. Tatverdächtig ist eine Frau, eine Mitarbeitende aus dem Betreuungsverein der Grundschule. Der Verein kümmert sich nach Unterrichtsende um die Kinder dort. Die Staatsanwaltschaft sagt klar, es ist erst einmal ein Anfangsverdacht.
1: Es ist gestern eine Strafanzeige bei der Polizei eingegangen. Beschrieben worden sind Vorgänge innerhalb der Betreuung an einer Grundschule. Wir haben heute Morgen die Akte von der Polizei vorgelegt bekommen, haben Ermittlungen in Auftrag gegeben, die auch zur Stunde durchgeführt werden.
0: Nach WDR-Informationen haben sich inzwischen mehrere Eltern bei der Wuppertaler Kriminalpolizei gemeldet. Zu einem möglichen Ausmaß der Taten gibt es bisher nur erste Hinweise.
1: Es gibt den Vorwurf, dass zumindest ein Kind schwer missbraucht worden sein soll. Es gibt weitere Vorwürfe, dass es auch Übergriffe gegen andere Kinder gegeben haben soll, allerdings von geringerer Qualität.
0: Betreuungsvereine an Grundschulen werden in der Regel von Eltern gegründet. Nach Auskunft der Stadt Wuppertal arbeiten deren Mitarbeitende nach klaren Regeln.
5: Ein erweitertes Führungszeugnis ist Pflicht in allen Fällen zur Betreuung von Kindern. Und die Leitungsperson dieser Einrichtung muss eine pädagogische Qualität nach dem § 72 SGB 8 vorweisen.
0: Die betroffene Schule hat den Vertrag mit dem Betreuungsverein erst einmal vorsorglich gekündigt. Die umfangreichen Ermittlungen dürften noch länger andauern.
2: Schon Geschichte. Hoch die Hände, Wochenende. Das kann man in den nächsten Wochen häufiger schon am Mittwoch singen. Heute zum Beispiel.
3: Es kommt die Zeit der Feiertage und der Brückentage. Und da locken natürlich so Kurztrips in die Nachbarschaft, auf den Campingplatz oder wo man halt so gerne hinfährt zusammen.
2: Ja, und auch wenn wir wollen wirklich keine schlechte Stimmung verbreiten, aber der Vatertagstrip, der wird wohl ins Wasser fallen. Heute ging noch was.
6: Von hier oben fühlt sich alles gleich ein bisschen leichter an. Für Tomko Oko und Henrike Wiczorek geht es heute hoch hinaus. Auf den Baumwipfelpfad im Naturerlebnispark Panabora im Oberbergischen.
7: Boah, schaut euch das an.
6: Eine kleine Auszeit vom Alltag, die kommt für die Familie gerade richtig.
9: Auf jeden Fall sehr nötig. Es ist ja doch einfach, ne, immer viel zu tun, viel Arbeit, viel Alltag, mit den ganzen Terminen, ob das jetzt beruflich oder eben die ganzen Freizeitaktivitäten der Kinder sind, da kommt einfach viel zusammen und einfach mal ein bisschen runterkommen und mal wieder durchatmen, das tut immer gut.
6: Die drei machen Kurzurlaub bei Freunden in Hennef. Sie kommen aus Schleswig-Holstein und Tomke und Oke haben sogar die ganze Woche schulfrei. Was für ein Glück. Und was gefällt Ihnen hier?
23: Alte Bäume, wie die Bienen und so. Manchmal habe ich auch Schiss, dass die irgendwie so runterfallen.
24: Mehr Hügel und auch Berge. Also bei uns ist ja alles komplett flach.
6: Die Brückentagssaison ist gestartet. Peter Wertz aus Dortmund will die nächsten Tage mit einer Gruppe an der Sieg wandern gehen.
25: Ich glaube schon, dass man es immer nötig hat, so ein paar Tage rauszukommen, um ein bisschen sich einzuerden, um mal wieder ein bisschen Kraft zu tanken.
6: Immer wieder schaut er besorgt auf seine Wetter-App.
25: Das ist so eigentlich typisches Aprilwetter, wie man das sonst hat. Ich hätte lieber Maiwetter gehabt, aber man kann sich nichts aussuchen. Wir müssen gucken, wie wir damit klarkommen.
6: Das Wetter könnte freundlicher mit uns sein, nicht nur hier. Auch in Holland, wo gefühlt halb NRW kurzurlaubt. Diesmal dann halt eher mit dicken Jacken und Regenschirm. Hauptsache raus. Und das zeigt sich dann auch auf den Straßen.
26: Tatsächlich nur die Spitze des Eisbergs. Ne?
6: Auf über 700 Kilometer Stau stapelt sich am Nachmittag zeitweise der Verkehr in NRW. Auch in der Jugendherberge neben dem Naturerlebnispark warten sie am Mittag auf den Ansturm. Die Unterkünfte sind nahezu ausgebucht. Ein Highlight: Übernachten im Baumhaus. Vor der Tür gibt's jede Menge zu entdecken.
27: Du gehst bei uns ein paar Schritte bis an der Sieg. Da hast du das Wasser, du gehst zurück, bist im Wald. Hier gerade die Baumhäuser liegen in den Baumwipfeln. Also man wacht morgens auf, ist schon entspannt, weil man ins Grüne schaut. Also ist einfach, das bergische Land ist einfach perfekt.
6: Perfekt auch ohne perfektes Wetter. Und das hier ist ja auch erst der Anfang.
2: Ja, aber vor das tolle lange Wochenende hat die Autobahn den Stau gesetzt. Der Tag vor Christi Himmelfahrt, der gilt als einer der verkehrsreichsten Tage des Jahres, nur getoppt vom Ferienauftakt.
3: So, wir haben es eben im Beitrag gesehen und gehört, 700 Kilometer Stau heute Mittag im Westen. Wir haben Andreas Turnseck losgeschickt. Er hat es bis an die A46 geschafft und es läuft da ja wieder bei Düsseldorf, oder?
28: Ja, so gerade. Allerdings stehen wir hier an der Anschlussstelle der 46 zur 3. Und da vorne ist die Anschlussstelle und da sieht man ja noch die Rückleuchten, Aufleuchten. Da geht es nämlich Richtung Süden und da stehen sie wieder. Wir selber sind nur im Stop-and-Go aus der Innenstadt hierher gekommen und so ging es eben auch allen Kurzurlaubern. Das heißt, wer hier wieder rollen kann, jetzt gerade mal seit 5 Minuten wieder, der hat vielleicht eine Stunde schon hinter sich gebracht im Stau aus der Stadt heraus. Und die meisten, auch gerade hier im Großraum Düsseldorf, sind auch noch gebeutelt von Sperrungen vorher im Tunnel. Die Brücke, die A59, ist immer noch gesperrt. Das heißt, man hat es schon im Alltag, im Berufsverkehr und jetzt eben auch noch im Kurzurlaub. Wir haben es eben gehört, 700 Kilometer Stau. Man konnte das beobachten, so ab 13, 14 Uhr. So viel Stau hat man selten auch, selbst an Schneetagen. Und dann ist ja die Kehrseite der Medaille. Wenn alle wieder zurück wollen, die wollen hier jetzt Richtung Süden, aber es gibt ja auch viele, die Richtung den Niederlanden wollen. Wenn man dort zurückfährt und hat vielleicht für 2, 3 Tage ein Häuschen gemietet, dann endet ja die Mietzeit zeitgleich. Das heißt, alle fahren wieder gleichzeitig zurück. Also wer heute im Stau steht, der weiß auch schon, am Sonntagabend, da wird es wahrscheinlich auch nicht viel besser.
2: Und ich glaube, ich nehme den Andreas Turnseck jetzt immer als Beifahrer, wo der ist, ist kein Stau. Jetzt war es von der A46 rund um Stop and Go, bei ihm nicht. Vielen Dank.
3: Ja, Aura 46. Alkohol und vor allem Schnaps, Wodka und Co. gibt es bei uns fast überall zu kaufen. Hier vom Supermarkt über Tankstellen bis zum Bütchen.
2: Dass Hochprozentiges alles andere als gesund ist, das wissen wir. Und jetzt fordern Ärzte, um genau zu sein, der Marburger Bund, dass das harte Zeug nur noch in spezialisierten Lizenzshops angeboten wird.
3: Das soll den Zugang und den Konsum erschweren. Viele andere Länder machen das schon, auch unsere Nachbarn.
29: Wir sind da, wo es schon so ist. Seit Jahren haben sich die Niederländer daran gewöhnt, dass Hochprozentiges nicht überall zu haben ist. Da kann man auch im Supermarkt in Venlo nur zeigen, was es nicht gibt. Die Grenze zur Spirituose liegt beim Apfelkorn, 15%. Mehr ist nicht drin. Die Kunden kommen hier fast alle aus Deutschland, Shoppingtourismus. Und könnten Sie mit den Holland-Regeln auch zu Hause klarkommen?
4: Ich finde das gut. Dann die jungen

0: Prävention. Das heißt, wir, die Gesellschaft und vor allem die Politik muss endlich das schaffen, die Gesellschaft, also die einzelnen Menschen zu schützen vor zu viel Alkohol.
1: Was sie sich erhofft, ist ein eigentlich ganz einfacher psychologischer Effekt.
0: Naja, das werden Sie von sich auch kennen. Was Sie sehen, das klickt erstmal oben an und denkt man, ach, das könnte ich doch trinken oder das könnte ich doch kaufen. Und was man nicht sieht, darauf verschwendet man keinen Gedanken und verwendet das oder will das nicht haben.
1: Eine andere Perspektive sollte hier zu finden sein. Bei Siegfried Gin in Troisdorf gibt es jede Menge Hochprozentiges, in vielen Supermärkten zu haben. Aber das Geschäft läuft in der Branche ohnehin schon schlecht.
2: Es wird eh schon weniger getrunken, die Generation Z, Gen Z. Das gibt zu über 50% an, weniger bis gar kein Alkohol mehr trinken zu wollen. Also die Problematik als solche sehe ich jetzt persönlich anhand der Datenlage gar nicht so, dass das jetzt eines der vorherrschenden Probleme wäre.
1: Für ihn müsste ja eher wachsende Abstinenz ein Problem sein, wenn sie nicht eine Lösung gefunden hätten. Die Entwicklung eines alkoholfreien Gins, der macht mittlerweile 80% des Umsatzes aus.
2: Das ist der Wonderleaf, damit ging es in der Tat los. Mhm. Da wurden wir ausgelacht. Haben die gesagt, die sind jetzt total bescheuert. Was soll das, dass die Alkohol ist doch ginlos. So, das mussten wir uns anhören, diese tolle Wortspiele.
1: Aber auch wenn der Alkoholabsatz sinkt, Deutschland bleibt Hochkonsumland. Da verwarnt auch jetzt wieder das Bundesinstitut für öffentliche Gesundheit.
3: Die Schwelle, Alkohol zu bekommen, zu kaufen, ist sehr niedrig. Sie können es rund um die Uhr kaufen. Es gibt wenig Steuern und es wird überall beworben als normales Getränk. Ich glaube, das sind alles Ursachen, die dazu beitragen, dass eben Alkoholkonsum zum Alltag dazugehört.
1: Also das Niederlande-Modell, hochprozentiges nur noch in solchen Spezialgeschäften. Alkoholprobleme gibt es trotzdem auch hier. Aber Tatsache ist auch, die Nachbarn trinken tatsächlich deutlich weniger Alkohol als die Deutschen.
4: Und vom Trinken zum Essen. Leben wie Gott in Frankreich, das bezieht sich eigentlich fast immer aufs Essen. Die Franzosen lieben gutes Essen und sie sind bereit, dafür sehr viel Geld auszugeben.
5: Aber was tun, wenn man kein Geld hat? Studierende zum Beispiel. Für die hat der französische Staat jetzt ein großes Herz. An französischen Unis gibt es jetzt jeden Tag ein Menü für 1 Euro.
4: Davon können die deutschen Studierenden erstmal nur träumen.
6: Wer in der Kölner Unimensa heute am billigsten essen will, der lässt die vegane Currywurst für 3,85 links liegen und nimmt Kurs auf die Brokkoli-Cremesuppe mit Brötchen 1,85. Das Sozialgericht nennen sie das hier. So ein vergleichsweise billiges Essen gibt's jeden Tag.
7: Ich hole eigentlich schon immer das Günstigste.
6: Warum?
7: Ja, weil ich Studentin bin, Geld sparen.
8: Man muss schon sehr viel sparen, also zumindest viele meiner Bekannte auch. Müssen halt viel im Alltag aufpassen, ob sie jetzt halt noch mal irgendwie was unternehmen können oder so.
9: Also es ist nicht so, dass ich dann hungrig ins Bett gehe. Aber es ist schon so, dass man halt ja dann einfach in der letzten Woche, glaube ich, ein bisschen schaut, was man einkauft.
6: Verhungern also nicht, aber froh, wenn überhaupt noch Geld überbleibt? Bei unseren Nachbarn in Frankreich hat eine Studierendengewerkschaft da mal eine Umfrage gemacht. Und da kam raus, fast die Hälfte der französischen Studierenden hat schon mal aus finanziellen Gründen auf Essen verzichtet. Und so haben sie in Frankreich Geld in die Hand genommen. Zunächst mal 50 Millionen und drücken den Preis für Mensa à la France auf 1 Euro.
10: Das Leben in so einer Stadt wie Paris oder auch in vielen anderen französischen Städten ist sehr, sehr teuer. Und da hat man sich gedacht, da muss man auf jeden Fall was tun. Denn es gibt, anders als in Deutschland, in Frankreich keine Sozialhilfe für unter 25-Jährige. Das heißt, sie müssen eben alles aus eigener Tasche bezahlen.
6: Lösung also das 1-Euro-Essen? In Frankreich gibt es da auch kritische Stimmen. Kann man alle versorgen, wenn jetzt vielleicht sogar mehr Studenten zum Essen kommen? Reicht das Budget, um das Billigessen zu finanzieren? In der Mensa in Köln ist das mit dem Finanzieren schon bei der 3,85 € Currywurst so eine Sache. Mit dem Essen machen sie jetzt schon 14 Millionen Euro miese im Jahr.
11: Klar würde sich das Defizit von 14 Millionen Euro erhöhen. Das liegt auf der Hand. Ja, also das würde sich erhöhen und klar, dann wäre die politische Entscheidung gefragt. Das können wir streng genommen gar nicht aus uns selbst heraus entscheiden, weil es ja bedeuten würde, dass wir mehr Defizit machen.
6: Im NRW-Wissenschaftsministerium sehen sie zwar noch Möglichkeiten, Currywurst und Suppe langfristig wieder ein bisschen billiger zu machen, aber 1 Euro? Wohl eher nicht. Zumal uns viele Studierende heute gesagt haben, naja, 1,85 € für die Brokkolisuppe ist doch eigentlich

0: auch schon ganz fair.
1: Die Katharinentreppe in Dortmund, die kennt dort fast jeder. Das ist diese große Treppe, auf die man guckt, wenn man aus dem Hauptbahnhof rauskommt.
2: Über die sind jetzt Unbekannte in der Nacht drüber gegangen, aber anders als sonst. Die hatten nämlich offenbar ein paar Pinsel am Start.
1: Der Anstrich schwarz-gelb. Die Polizei sagt, 20 bis 30 Personen seien an der Aktion beteiligt gewesen. Ein 29-Jähriger aus Schwerte hat die Polizei erwischt. Er hatte das Ganze mit einer Drohne gefilmt.
2: Die genauen Hintergründe, die werden noch ermittelt. Mutmaßlich hat es wohl was mit Fußballfans zu tun, eines bekannten Clubs.
1: Ja, mutmaßlich. Fest steht, die Reinigung der Treppe kostet wohl 5.000 Euro. Eine Spezialfirma hat schon angefangen.
2: Denn die schwarze und gelbe Farbe bedeckt laut der Stadt Dortmund Markierungen, die besonders für Menschen mit einer Sehbehinderung wichtig wären.
1: So, von wegen, man kann Leuten nicht in den Kopf gucken. Wir scannen jetzt Gehirne. Beziehungsweise lassen das die Profis von der Uniklinik Bonn machen. Die haben gerade eine besondere Aktion und gleichzeitig große Forschung am Laufen.
2: Noten und Neuronen heißt eine Reihe, wo Live-Musik mit Wissenschaft zusammenkommt. Und das Publikum kann auch mitmachen. Dabei geht es um die Frage, was Musik mit unserem Gehirn macht und ob durch Musik Erkrankungen wie Demenz oder Parkinson vielleicht aufgehalten werden können.
1: Heute war die Kölschband Blackfurs an der Uniklinik Bonn, aber nicht für ein Konzert, sondern die Männer kamen heute unter einen Gehirnscanner.
3: Rufen doch an, sei doch nicht bang.
4: Für die Blackfurs geht es diesmal nicht auf die Bühne, sondern in den Keller. Dort unten finden gleich die Hirnscans statt. Und aufgeregt von diesem Auftritt?
5: Ich war schon öfter mal in so einer Röhre, das ist nicht so angenehm.
4: Sänger Pet Hoberten ist als erster an der Reihe. Im Deutschen Zentrum für neurodegenerative Erkrankungen steht ein besonders starkes MRT-Gerät. Es könnte Hinweise liefern, was Musik mit dem Gehirn macht.
6: Und das ist eben nicht so einfach. Da denken wir, dass wir eben eine Chance haben, bei Spitzenmusikern sozusagen einzelne Spitzen abzubilden.
7: Alles soweit in Ordnung?
8: Ja, alles gut.
4: Pitt ist Sänger, Komponist und er spielt Gitarre. So viel Musik im Kopf, das macht ihn interessant für die Wissenschaft. Studien deuten darauf hin, Musik kann das Gehirn dauerhaft verändern. Nach 20 Minuten ist die Untersuchung gelaufen und Pitt steht wieder senkrecht.
9: Ja, kann man aushalten.
4: Die gute Nachricht, egal ob Musiker oder nicht, sein Gehirn ist gut in Schuss.
6: Hervorragend gealtert, absolut regelhaft wie aus dem Anatomiebuch.
4: Bis genaue Daten vorliegen, dauert es aber noch. Die Blackfurs beteiligen sich auch musikalisch an dem Projekt. Für Noten und Neuronen kommen sie im Juli in die Kölner Philharmonie und sind Teil eines populärwissenschaftlichen Konzerts.
10: Wir haben verschiedene Dinge vorbereitet. Das erste portable MRT-Gerät ist dabei. Wir werden viele Aha-Momente erleben. Wir werden aber auch vor allen Dingen ganz fantastische Musik dort zu Gehör bringen.
4: Denn entscheidend ist nicht, was sich im Musikerkopf abspielt, sondern was beim Zuhörer ankommt.
1: Ja. Cool. Hier war die Empörung groß bei Kundinnen und Kunden. Höherer Preis, aber weniger drin. In der neuen Milka-Schokoladentafel. Und niemand hat es so recht gemerkt, dass da nur noch 90 Gramm drin sind und nicht 100. Das geht so nicht, urteilt jetzt das Landgericht in Bremen und nannte das, was die US-Firma mit ihrer Milka-Schokolade macht, eine relative Mogelpackung und somit eine Irreführung des Verbrauchers. Das Urteil hat jetzt keine direkten Konsequenzen, habe aber, so das Gericht, Bedeutung für künftige Fälle, denn es bestehe Wiederholungsgefahr. Jetzt mehr Nachrichten und Meldungen von heute.
11: Wegen dieses einsturzgefährdeten Hauses bleibt eine wichtige Straßenkreuzung in Wuppertal wohl noch eine Woche gesperrt. Warum das Haus von Wasser unterspült wurde, versuchen Mitarbeiter der Stadt seit heute herauszufinden. Dafür haben sie bis zum kommenden Mittwoch Zeit. Autofahrer müssen sich bis dahin einen anderen Weg von und nach Mettmann oder Wülfrath suchen. Die Stadt erklärte, sie könne keine guten Umleitungen einrichten. Die NRW-Landesregierung beantwortet Anfragen aus dem Landtag oft unpünktlich. Das zeigen Zahlen der Staatskanzlei, die dem WDR vorliegen. Demnach hat die schwarz-grüne Regierung seit Juni 2022 nur auf gut jede dritte Anfrage innerhalb der vorgeschriebenen Frist reagiert. Das liege daran, dass deutlich mehr und komplexere Anfragen gestellt würden, hieß es. Die SPD sieht die Rechte der Abgeordneten verletzt. Die AfD spricht von Respektlosigkeit gegenüber dem Parlament.
1: Der Grünen-Politiker Cem Özdemir ist neuer Ministerpräsident in Baden-Württemberg. Der Landtag wählt ihn heute mit der Mehrheit von Grünen und CDU. Özdemir ist der erste Ministerpräsident mit türkischen Wurzeln in Deutschland. Sich selbst nennt er scherzhaft anatolischen Schwaben. Die Grünen hatten die Landtagswahl knapp vor der CDU gewonnen. Im Kabinett stellt die CDU dennoch einen Minister mehr. Weitere Nachrichten.
11: Unter Ausschluss der Öffentlichkeit hat in Aachen der Vergewaltigungsprozess gegen 5 Männer aus dem Kreis Heinsberg begonnen. Die Angeklagten aus dem Irak und Syrien sollen im Oktober vergangenen Jahres gemeinsam eine 17-Jährige vergewaltigt haben. Das Gericht schloss die Öffentlichkeit aus, um die Intimsphäre des Opfers zu schützen und weil ein Teil der Angeklagten noch minderjährig ist. Nach WDR-Informationen soll es noch ein weiteres Opfer der 5 Männer geben. Die in der Uniklinik Düsseldorf betreute Patientin vom Kreuzfahrtschiff Hondius, die sich mit dem Hunter-Virus angesteckt haben könnte, ist in eine Klinik nach München verlegt worden. Die 65-Jährige kommt aus Bayern. Sie war vor einer Woche per Spezialtransport in Düsseldorf angekommen. Die Frau bleibe in Quarantäne, zeige aber nach wie vor keine Anzeichen einer Infektion, so die Klinik. Auch Labortests deuteten bislang nicht auf eine Ansteckung hin.
2: So, und kurz vor Beginn der Badesaison, hier jetzt nochmal die Warnung, bringt euren Kindern das Schwimmen bei, das ist lebenswichtig. Aber leider lernen tatsächlich immer weniger Kinder schwimmen. Es fehlt an Geld, an Kursen und an Schwimmbädern.
1: Im sauerländischen Neuenrade hatte der Bürgermeister jetzt eine Idee. Und zwar sollten alle Neuenrader helfen, Grundschulkindern das Schwimmen beizubringen. 36 freiwillige Helfer haben sich dann auch gefunden.
0: Einsame Spitzenklasse. Super machst du das.
2: Schwimmaktionswoche in Neuenrade. Sportstudenten und andere Freiwillige sind hier, um rund 150 Kindern das Schwimmen beizubringen.
1: Und das mit Erfolg. Wie die kleine Mia schaffen schon 26 andere Kinder ihr Seepferdchen. Und das Wichtigste, auch wenn es nicht für ein Abzeichen gereicht hat, viele Kinder haben bei der Aktion wenigstens so die Angst vom Wasser verloren.
2: Ja, und die Seepferdchen kommen dann auch.
1: Ja.
2: So, jetzt habe ich gerade gesagt, kurz vor Beginn der Badesaison. Pila, fragen wir doch erstmal am Wochenende, wie schlimm wird's morgen?
8: Also ich meine, wer jetzt so auf Eisbaden steht, der könnte auch jetzt schon durchaus in die Flüsse oder Seen gehen, ist allerdings noch recht frisch. Und auch morgen bleibt es weiterhin noch recht verhalten und kühl und es gibt auch einige Schauer und die hatten wir heute auch schon. Heute Morgen sah es erstmal noch gar nicht so schlecht aus. Wir hatten hier eine große Wolkenlücke, die hat sich dann aber relativ flott geschlossen. Es kamen dichte Wolken aus Westen und die haben dann immer wieder kräftige Schauer und Gewitter gebracht. Und nur zwischendurch konnte sich mal ein bisschen die Sonne zeigen. Es war mehr so ein bisschen April-Feeling als jetzt eigentlich Mitte Mai. Und wir hatten sogar 12 Liter Regenwasser in Ibbenbüren und 11,3 Grad als Höchsttemperatur. Also ja, nicht gerade warm. In Bonn-Rüngsdorf wurde es zumindest mal ein bisschen wärmer. Da haben wir die 15 Grad gerade so geschafft. Und aber trotzdem, auch dort wurde es nass. 8 Liter sind dort insgesamt heute runtergekommen. Also vielerorts wurde es nass. Und die Sonne nur so, ja, mal mehr, mal weniger oft am Himmel. Und auch morgen am Feiertag wird sich das nicht groß ändern. Wir haben jetzt mal das Beispiel Düsseldorf rausgesucht. Morgen nur 2 Stunden Sonnenschein dort. Das heißt, wir bekommen wieder eine schnelle Abfolge von Schauern, Gewittern und nur zwischendurch ein paar Minuten Sonnenschein. Das sind meistens wirklich nur Minuten, die sich dann vielleicht zu 2 Stunden dann aufsummieren. Aber dann ab Freitag wird es dann doch ein bisschen mehr. Vor allem in den nächsten 4 Tagen sind da zumindest mal zwischen 5 und 7 Stunden Sonnenschein drin. Das ist immerhin schon fast die Hälfte von dem, was wir zurzeit so erwarten können. Und auch die Temperaturen werden jetzt so allmählich wieder ein bisschen ansteigen. Morgen noch recht verhalten mit 12 Grad in Düsseldorf, Freitag und Samstag dann schon 15. Ab Sonntag geht es dann schon allmählich in die Richtung, die wahrscheinlich sich viele wünschen werden. 17 Grad am Montag gehen wir dann schon wieder in Richtung 20 Grad. Heute Nacht ist es dann noch weiterhin wechselhaft. Wir haben noch einige Schauer, die immer wieder von Westen nach Osten ziehen. Hier und da sind auch noch Blitz und Donner mit dabei. Zwischendurch die Wolkenlücken, die jetzt dann in der Nacht natürlich keinen Sonnenschein bringen. Aber eben zumindest mal ein paar trockenere Phasen. Die Temperaturen gehen zurück auf 7 bis 4 Grad, also immer noch nachts recht frisch. Morgen tagsüber ändert sich jetzt so nicht richtig viel am Wetter. Wir haben auch vormittags schon diese schnelle Abfolge von Schauern und Gewittern, zwischendurch auch mal ein paar trockene Phasen. Im Nachmittagsverlauf werden es dann nur noch mehr Schauer. Das heißt, diese Abfolge von Schauern und Gewittern und Sonne wird einfach nur ein bisschen schneller werden. Letztendlich wird wahrscheinlich fast jeder mal ein paar Tropfen abbekommen. Und eben das Ganze bei Temperaturen zwischen meist 10 und 13 Grad fühlt sich am Feiertag dann doch noch relativ kühl an. Der Wind wird dabei schwach bis mäßig aus südwestlichen Richtungen, kann aber durchaus auch mal frisch oder sich böig auffrischen. So heißt das Ganze. So. Und am Freitag geht das Ganze weiter. Also das Wetter wird sich erstmal vorerst nicht ändern. Wir haben immer noch einige Schauer mit teilweise auch ein bisschen Sonnenschein. Das Ganze bei 12 bis 16 Grad. Und wenn wir mal auf den Samstag schauen, dann sieht das Wetter eigentlich im Prinzip genau ähnlich aus. Nur die Schauer sind einfach ein bisschen anders verteilt. Man kann ja auch immer nicht ganz genau vorhersagen, wo der Schauer jetzt eintrifft und wo nicht. Aber es bleibt prinzipiell einfach wechselhaft. Das heißt, man muss sich darauf einstellen, dass man doch auch am Samstag immer noch mal nass werden könnte. Das Ganze bei meistens 12 bis 15 Grad. Also die Temperaturen müssen sich immer noch so ein bisschen wieder erholen von den Eisheiligen. Aber dann ab nächster Woche wird es dann insgesamt deutlich besser werden. Die Sonne kommt wieder mehr zum Vorschein und die Temperaturen klettern dann auch so nach und nach wieder in Richtung 20 Grad. Und dann sind wir da, wo wir eigentlich auch im Mai sein sollten.
2: Ich sag mal, nicht nur die Temperaturen müssen sich von den Eisheiligen erholen. Ich habe jetzt schon schlechte Laune. Dankeschön.
1: Ich hoffe, Sie haben bessere Laune als Anne. Bleiben Sie bei uns. Heute Abend 21:45 noch mehr Mogelpackung bei WDR aktuell. Und jetzt Ihre Lokalzeitung. Du lachst jetzt mal.
2: Ich lache jetzt mal.
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15: Revierkampf auf dem Weiher. In Köln greifen Nilgänse immer wieder Enten an. Die Enten und besonders deren Küken haben oft keine Chance gegen die viel größeren Nilgänse. Wie hier zu sehen, geht der Kampf manchmal auch tödlich aus.
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15: Guten Abend, ich freue mich, dass Sie dabei sind. Kanada und Nilgänse sind ein Dauerthema ja hier bei uns. Ich sehe sie auch überall, aber was ich zum Glück noch nicht gesehen habe, dass Nilgänse Jagd machen auf Enten und deren Küken. Aber passiert wohl immer wieder in Köln. Nicht, weil sie die fressen wollen, sondern weil sie ihr Revier verteidigen wollen gegen die Enten.
17: Es ist ein brutaler Angriff auf die Mutter mehrerer Entenküken. Passiert ist das am 1. Mai auf dem Theodor-Heuss-Weiher neben dem Ebertplatz. Dr. Sia Taufik hat den brutalen Revierkampf mitbekommen und gefilmt.
18: Es war ein wilder Kampf. Dann hat die ganz wieder losgelassen. Und auf jeden Fall Minuten später, wo wir gedacht haben, jetzt ist aber gut, ne, kam wieder ein wilder Kampf, kam wieder dieser Gans und das hat richtig geballert und es war ein richtiger Kampf, so dass die kleine Ente, also im Gegensatz zu dieser Gans, was ja kleiner gewesen, richtig unter Wasser gezogen wurde. Und am Ende ist sie ertränkt worden.
17: Für den pensionierten Mediziner eine ganz traurige Angelegenheit, denn er und sein Sohn kannten die betroffene Entenfamilie.
18: Mein Sohn wohnt in der Nähe und auf seiner Terrasse hat sich eine Entendame niedergelassen. Und die hat Eier gelegt und aus den Eiern sind 8 Küken geschlüpft und die wollten wir hier ins Wasser lassen. Haben uns sehr gut informiert über YouTube und ChatGPT und auch einen Biologen. Und eigentlich war klar, hier ist Wasser und dann können die dann halt dann hier schwimmen und ja, großgezogen werden.
17: Und direkt nach dem Aussetzen am Weiher kam es zu der tödlichen Attacke. Offenbar kein Einzelfall. Wir treffen Aleke Schücking am Mediapark Weiher. Sie wohnt seit mehr als einem Jahrzehnt ganz in der Nähe und ist immer gerne wegen der Enten hierher gekommen. Nur von denen gibt es inzwischen fast keine mehr. Sie sagt, in diesem Jahr wurden bereits 26 Küken getötet und berichtet, was sie recherchiert hat.
19: Die Nilgänse kommen aus Afrika, brüten in den Bäumen und sind auf Aggression programmiert. Es ist eine invasive Art und sie können nicht anders als aggressiv. Und sie haben hier keine Feinde und sie haben sich entschieden, dass die Enten die Feinde sind, weil die ja auch leben.
17: Sie meint, die Enten brauchen Hilfe.
19: Ich wünsche mir eine Schutzzone für die Enten am Ufer, dass das bepflanzt wird mit Gebüsch, dass sie überhaupt Verstecke haben.
17: Die Stadt Köln kennt das Problem. Ob das Töten der Entenküken über das normale Revierverhalten der Nilgänse hinausgeht, sei unter Tierschutzexperten umstritten. Im Mediapark werde aber so viel gefüttert, dass viele Gänse angezogen werden, die den Enten ihren angestammten Lebensraum wegnehmen.
15: Normalerweise stehen die Blackfurs ja auf der Bühne. Heute in Bonn haben sie aber eher in die Röhre geguckt, also so eine Röhre hier. Für die Wissenschaft. Drei Bandmitglieder haben ihre Gehirne durchleuchten lassen im Projekt Noten und Neuronen, um wichtige Fragen zu klären. Was macht Musik mit uns und unserem Kopf? Hält sie uns fit da oben? Und kann sie vielleicht sogar Demenz in Schach halten?
3: Rufen doch an, sei doch nicht bang.
4: Für die Blackfurs geht es diesmal nicht auf die Bühne, sondern in den Keller. Dort unten finden gleich die Hirnscans statt. Kurze Einweisung und aufgeregt vor dem Auftritt?
5: Ich war schon öfter mal in so einer Röhre, das ist nicht so angenehm. Aber mit geschlossenen Augen geht das ganz gut.
4: Sänger Pete Hoberton ist als erster an der Reihe. Im Deutschen Zentrum für neurodegenerative Erkrankungen steht ein besonders starkes MRT-Gerät. Es könnte Hinweise liefern, was Musik mit dem Gehirn macht.
6: Und das ist eben nicht so einfach. Da denken wir, dass wir eben eine Chance haben, bei Spitzenmusikern sozusagen einzelne Spitzen abzubilden.
7: Alles soweit in Ordnung?
20: Ja, alles gut.
4: Los geht's. Pitt ist Sänger, Komponist und er spielt Gitarre. So viel Musik im Kopf, das macht ihn interessant für die Wissenschaftler. Für das Experiment haben schon einige Musiker ihr Hirn zur Verfügung gestellt.
10: Es findet statt, weil wir den Menschen zeigen wollen und es erfahrbar machen wollen, wie Musik und Hirn zusammen funktionieren, wie Musik auf das Hirn wirkt und wie Musik auch gegen neurodegenerative Erkrankungen wirken kann.
4: Studien deuten darauf hin, Musik kann das Gehirn dauerhaft verändern. Im Untersuchungsraum ist es aber gerade wenig musikalisch, sondern einfach nur laut.
5: Er kann nicht so gut mit Geräuschen. Das heißt, ich glaube, er wird froh sein, wenn er da gleich raus ist.
4: Nach 20 Minuten ist die Untersuchung gelaufen und Pitt steht wieder senkrecht.
9: Ja, kann man aushalten.
4: Die gute Nachricht, egal ob Musiker oder nicht, sein Gehirn ist gut in Schuss.
6: Hervorragend gealtert. Das ist ganz, also absolut regelhaft wie aus dem Anatomiebuch. Ja, also das ist das Kleinhirn zum Beispiel. Geht's weiter hoch, da siehst du ein weißes in die Gefäße, sehen alle super aus.
4: Bis genaue Daten vorliegen, dauert es aber noch.
6: Also tolle Untersuchung, wir sind gespannt, was rauskommt.
4: Die Blackfurs beteiligen sich auch musikalisch an dem Projekt. Unter dem Titel Noten und Neuronen kommen sie im Juli in die Kölner Philharmonie. Zusammen mit Chor und Orchester geben sie ein populärwissenschaftliches Konzert.
10: Wir haben verschiedene Dinge vorbereitet. Das erste portable MRT-Gerät ist dabei. Wir werden viele Aha-Momente erleben. Wir werden aber auch vor allem ganz fantastische Musik dort zu Gehör bringen.
4: Denn entscheidend ist nicht nur, was sich im Musikerkopf abspielt, sondern auch, was beim Zuhörer ankommt.
15: Ja. Auch wenn Singen gut ist fürs Gehirn, ich bleib für die Sendung zumindest beim Sprechen. Den Gefallen tue ich Ihnen gern. Jede Menge Rettungsboote im Rhein und Hubschrauber im Einsatz gab es in Leverkusen. Hat ausgesehen wie ein Ernstfall, war aber zum Glück dann doch nur eine Übung, und zwar von der DLRG und der Bundespolizei.
21: Geübt wurde vor allem die Rettung von in Not geratenen Schwimmern aus dem Rhein. Die Hubschrauber müssen dafür genau über die Einsatzstelle fliegen und die Retter abseilen. Eine schwierige Aktion, weil Menschen im Rhein wegen der Strömung ja in Bewegung wären. Eine große Herausforderung also für Pilot Jörg Bayer und seine Kollegen.
22: Letztendlich ist das A und O bei der ganzen Geschichte die Kommunikation innerhalb der Crew. Weil wir müssen uns sehr aufeinander verlassen können zum einen, aber eben auch das machen, was der eine sagt, muss der andere fliegerisch dann umsetzen, sodass wir gemeinsam dann zu der Person, die hier im Wasser zu retten ist, eben hinfinden.
21: Nach der Rettung aus dem Wasser werden die Testpersonen an Land gebracht oder mit dem Helikopter abtransportiert. Die Wasserretter haben bei der Übung ihre Kollegen aus dem Rhein gerettet, bei Wassertemperaturen von knapp über 10 Grad.
22: Die haben eine Schutzausstattung, sodass man selber nicht sofort anfängt zu frieren. Wenn die also länger im Wasser blieben, dann wäre das wahrscheinlich so. Aber so hat man natürlich im Zusammenhang mit der Übung, der Zusammenarbeit mit dem Hubschrauber schon auch Adrenalin. Da friert keiner.
21: Die Übung findet regelmäßig im Frühjahr und im Herbst statt. Es waren etwa 70 Einsatzkräfte vor Ort.
15: 5 Jahre war Sefki Şenay alt, als sie aus der Türkei nach Köln gekommen ist. Anfang der 70er Jahre war das. Ihren Alltag damals als Kind haben wir begleitet hier im WDR in der Reihe Kinder, die es schwer haben. Ja, auch da war Integration schon durchaus ein Thema. Heute ist sie 61 Jahre alt und hat den Film jetzt mit sehr viel Abstand noch mal geschaut, zusammen mit ihrer Tochter Shaika. Genau da, wo sie selbst als Kind immer gespielt hat und auch in die Schule gegangen ist, in der Südstadt.
0: Sefki Şenay, 61 Jahre, hat eine Versicherungsagentur, ihre Tochter Shaika, 25 Jahre Kunsthistorikerin. Gemeinsam reisen sie ins Jahr 1975.
11: Sivas, da bin ich geboren. Als ich 5 Jahre alt war, kam ich nach Köln und bin in eine deutsche Schule gekommen.
20: Ich habe mich schon gewundert, wie gut ich doch schon Deutsch sprach. Eigentlich brauche ich mich nicht zu wundern, weil für mich die Sprache auch schon als Kind sehr wichtig war. Ich weiß, dass ich in dem Bereich doch sehr ehrgeizig war. Ich wollte die Sprache sehr gut sprechen.
23: Geh, komm mal! Ich habe zu Ende Luft gehen! Du solltest übersetzen!
24: Was?
23: Du solltest verfolgen,
24: aber ich möchte doch spielen!
25: Auch auf dem Schulhof. Nicht mal in den Pausen hattest du mal kurz eine Pause für dich. Nee, direkt weiter die Dolmetscherin.
26: Ich helfe meinem Vater oft, wenn er von der Arbeit kommt. Zum Beispiel hier beim Mantelkauf.
27: Du nur, Jenki? Also, der wäre auch was schön gewesen.
28: Wollen wir noch mal probieren dann?
20: So sind wir eben, glaube ich, so die Kinder der ersten Generation auch groß geworden. Mit viel Verantwortung. Nicht nur für uns selbst.
0: 1968 hatte der Vater bei Ford angefangen, 71 die Familie nachgeholt.
26: Mein Vater ist ein Facharbeiter. Da arbeitet mein Vater mit seinem deutschen Kollegen zusammen an Formen für neue Autos.
29: Aber ganz, ganz richtig lernen. Ich denke, Sergei, ganz große Schule fertig gemacht.
0: Er will, dass Sefki auf jeden Fall in Deutschland die Schule zu Ende macht.
25: Ja, der wusste das damals schon. Wie alt warst du? 5? Und der wusste, wir haben 10. Und der hat schon gesagt, du machst die Uni hier fertig.
26: Bei uns in der Türkei gibt es Cafés, da gehen nur Männer hin. Und weil es auch in Köln viele Türken gibt, gibt es auch hier türkische Cafés.
20: So viele haben auch ihre Familien nicht nachgeholt und somit waren die natürlich relativ alleine und haben sich immer so in diesen Cafés zusammengetan.
25: Ja.
26: Es gibt auch türkische Geschäfte, wo wir was kaufen können, das in deutschen Geschäften nicht gibt.
27: Ja, da waren wir.
20: Wir waren mit dir?
25: Ja.
20: Ja, Kasaptan, ja. Wahrscheinlich wusste ich nicht, was ich bestellen soll.
26: Hier gehe ich mit meinen türkischen Freundinnen in die Schule.
27: Wir haben Anpassungsschwierigkeiten. Die Kinder, die finden keine Freunde unter den deutschen Kindern. Die deutschen Kinder, die denken, sie wären schmutzig oder so.
20: Ich denke, vieles war eben einfach aufgrund der Sprache, ne? Wenn man nicht miteinander reden kann.
25: Naja.
20: Und dann gab es ja auch nicht so viele ausländische Kinder.
27: Ich hatte bisher gar keine Schwierigkeiten gehabt und ich bin das sehr gut, dass sie das alles so machen.
0: Sie wollte damals unbedingt mitmachen im Film Kinder, die es schwerer haben.
20: Ich bin der festen Überzeugung, dass man das, dass da jeder Einzelne von uns gefordert ist, sich selbst mitzuteilen, auf andere zuzugehen, um dann eben im Ergebnis für mehr Toleranz und für ein besseres Miteinander zu ermöglichen.
0: Sich gegenseitig kennenlernen. Ihre Tochter Shaika erlebt immer noch Ausgrenzung. Mehr sagt sie als ihre Mutter vor 50 Jahren.
15: Und ihre Mutter hat es gerade gesagt, für Integration sind wir alle zuständig im Prinzip. Wir haben im Beitrag ja auch Bilder gesehen von den Fordwerken. Und auch der Motorenbauer Deutz AG hat ja eine lange Tradition hier bei uns in Köln. Damit die auch weiterhin so rosig aussieht, will die AG sich noch breiter aufstellen. Das hat der Vorstand heute gesagt bei der Hauptversammlung in Köln.
21: Neben dem Bau von klassischen Verbrennungsmotoren will die Deutz AG vor allem den Bereich mobiler Energieantriebe ausbauen. Ein wichtiges Standbein bleibt dabei die Lieferung von Ersatzteilen. Dafür wurde das Lieferzentrum in Köln-Kalk automatisiert. Die Deutz AG will jetzt einen Hersteller von Rüstungstechnik kaufen. Insbesondere mit der Antriebstechnologie für militärisch genutzte Drohnen will das Unternehmen den Umsatz steigern. Dieser Bereich soll in den kommenden Jahren bis zu 10% am Gesamtgeschäft ausmachen.
15: Bei uns hier zu Hause vor der Tür in der Straße, da stand eine Baumscheibe viele, viele Jahre lang leer. Jetzt ist endlich ein neuer Baum eingezogen, freue ich mich jeden Tag drüber. Aber Grün hat in der Stadt ja noch viel mehr Aufgaben, als einfach schön auszusehen. Es kühlt die Straßen ab, verbessert die Luft, speichert Wasser. Jede Menge Grün könnte man auch auf Fassaden und auf Dächern unterbringen. Das lernen gerade auch Kita-Kinder hier in Köln in einem ganz besonderen Projekt. Das ist einmalig in Deutschland.
1: Graue Dächer, Beton und Asphalt prägen die Kölner Innenstadt. Dichte Bebauung und versiegelte Flächen verstärken Hitze sowie Starkregenfolgen. Doch hier, in der Fröbelbande am Klingelpütz, entsteht gerade eine Idee für die Stadt der Zukunft.
2: Wie würde für euch eine lebenswerte Stadt aussehen? Eine Stadt, die ihr richtig gut findet.
8: Wo alles grün ist, aber nicht grün bemalt, sondern mit Pflanzen, oder?
2: Warum eigentlich?
8: Dann wird's kühler im Sommer.
12: Ich find's gut, wenn alle Häuser so aussehen wie unser.
1: Diese vier Freunde begleiten die Kinder durch das Bildungsprojekt und zeigen ihnen, wie Dächer und Fassaden in Städten grüner werden können.
2: Über die vier Protagonisten lernen die Kinder quasi, dass der Lebensraum sehr klein ist in Städten und dass wir dringend grüne Flächen brauchen, wo dann auch die Tiere leben können, aber auch quasi wir Menschen. Und da es ja keinen Platz in der Stadt gibt, müssen die Tiere ausweichen und in der Geschichte finden die ihren neuen Lebensraum auf den Dächern.
1: Die Fröbelbande ist bundesweit die erste Kita, die das neue Lernkonzept testet. Serna Mendic ist Erzieherin und hat das Lehrmaterial mitentwickelt.
2: Interessanterweise sind die Kinder einfach offener für solche Lösungsansätze. Die können sich das viel besser vorstellen als die meisten Erwachsenen. Kinder sind auch eher lösungsorientiert, wo dann viele Probleme sehen, wissen die Kinder eigentlich gar nicht, warum sind denn unsere Städte überhaupt grau? Das muss ja gar nicht sein.
1: Heute ist, wie jeden Mittwoch, Projekttag. Spielerisch erkennen die Kinder die Vorteile von Gebäudebegrünung.
12: Weil da Tiere leben können und wir dann bessere Luft kriegen.
13: Der Regen gießt die Pflanzen dann, damit sie weiter leben können.
1: Initiiert wurde das Projekt vom Bundesverband Gebäude Grün. Dessen Präsident erlebt heute zum ersten Mal, wie die Idee in einer Kita umgesetzt wird.
14: Die Kinder nehmen das Projekt noch viel besser an, als ich erwartet hätte. Sie gehen wirklich ganz natürlich mit dem Thema um und sie fahren wirklich auf die vier Tiere, auf die vier Freunde ab. Ideal, so haben wir uns das vorgestellt.
1: Was die Kinder hier im Kleinen bauen, existiert andernorts längst. Die Weltmetropolen Singapur und Paris gelten als Vorreiter nachhaltiger Stadtentwicklung. In Mailand binden begrünte Wohntürme jährlich rund 30 Tonnen CO2.
16: Wie ist denn die Entwicklung in den Großstädten in Deutschland?
14: Die Entwicklung in den Großstädten ist gut, ist sehr gut. Wir bekommen jährlich etwa 10 Millionen Quadratmeter Gründachfläche neu hinzu. Und da stechen natürlich tolle Projekte hervor, ob das in Berlin ist, in Frankfurt, Darmstadt oder Düsseldorf.
2: Aber auch hier in Köln haben wir wunderbare Beispiele für Fassadenbegrünung, wie man das hier imposant sehen kann. Uns ist es auch wichtig, mit den Kindern rauszugehen, dass sie im Sozialraum auch echte, tolle Beispiele erleben können. Aber natürlich ist noch Luft nach oben.
1: Noch dominieren graue Dächer das Kölner Stadtbild. Aber vielleicht beginnt die grüne Vision von morgen genau hier. Mit kleinen Händen und großer Wirkung.
15: Von der grünen Fassade kommen wir jetzt eher zu einer bunten. Geplant war das als schickes Airport-Hotel mit 1200 Betten. Daraus geworden ist eine astreine Bauruine. Fast 30 Jahre lang stand diese Kaiserbauruine an der A59 bei Troisdorf. War sogar inoffizielles Wahrzeichen der Stadt, hat man gemunkelt. Der Kölner Aktionskünstler H. Schuld kam dann um die Ecke, um die Jahrtausendwende, hat dafür gesorgt, dass immerhin Kunst draus geworden ist. Hotel Europa. Habe ich immer ganz gern gesehen, ehrlich gesagt, beim Vorbeifahren. 2001 wurde der Bau dann gesprengt, genau heute, vor 25 Jahren.
3: Aus der Traum von einem schicken Hotel in Flughafennähe, direkt an der A59 bei Troisdorf. Dabei hatte 1974 alles so verheißungsvoll angefangen. Das zweitgrößte Hotel Deutschlands wird hier gebaut, samt neuem Stadtviertel.
5: Ringsum sollte ein Wohngebiet für 5000 Menschen entstehen, mit Sport- und Freizeiteinrichtungen, mit Geschäften und Kommunikationszentren, das neue Zentralgebiet Siegla der Stadt Troisdorf.
3: Dann Baustopp, weil sich der Bauunternehmer und die Stadt Troisdorf entzweien. Das graue Gerippe an der Autobahn bleibt für 3 Jahrzehnte eine Art Wahrzeichen von Troisdorf. Und dann tritt der Kölner Aktionskünstler H.A. Schuld auf die Bühne. Beim Duschen war ihm die Idee gekommen.
6: Ich mache ein imaginäres Hotel aus dieser hässlichen Ruine. Und dieses imaginäre Hotel soll ja auch Gäste haben.
3: Symbolisch natürlich. Porträts von 130 weltweit bekannten Persönlichkeiten will er an den Rohbau hängen. Test mit dem ehemaligen russischen Präsidenten Gorbatschow. Der war von seinem nicht begeistert.
6: Ich bin ja der Künstler H.A. Schuld. Und ich entscheide, wo meine Kunst anfängt und wo sie aufhört. Nicht Gorbatschow, nicht Frau Merkel, sondern H.A. Schuld.
3: Das Projekt nimmt Fahrt auf. Unter großem Medienrummel wird 1999 ein Modell vom Hotel Europa vorgestellt. Der Troisdorfer Bürgermeister begeistert.
7: Ich bin sehr froh und sehr stolz, dass aus diesem Negativwahrzeichen ein Positivsymbol wird. Und das wird einer der bedeutendsten Künstler unserer Zeit, H.A. Schuld, realisieren.
3: Schließlich beziehen Martin Luther, Willy Brandt und andere europäische Größen das Hotel Europa, nur halt anders als mal geplant. Von der Autobahn bietet sich den Autofahrern jetzt ein schöner Anblick. Doch das Hotel Europa ist nur ein Zwischenspiel. Das Ende der Bauruine naht, zur Freude von manchen.
9: Ich finde das positiv. Weil das ist ein Scheinfleck hier in dem Wohnort.
10: Und das Schrottding, das steht schon so lange da. Da kann es auch gesprengt werden.
3: Am 13. Mai 2001 ist es soweit. Drinnen werden tausende Sprenglöcher verkabelt. Draußen versammeln sich zigtausend Schaulustige. Dann geht's los. Der Sprengstoff zwingt 40.000 Tonnen Stahlbeton in die Knie. Aus und vorbei. Was bleibt, ist viel Staub. Und zur Erinnerung ein paar echte Trümmersteine.
17: Also mit den Steinen bauen wir das Hochhaus wieder auf.
15: Bitte nicht. Nächste Woche soll das Wetter wieder richtig schön werden. Lohnt sich also, die nächste Radtour mal zu planen, wenn Ihre zweite Leidenschaft neben dem Radfahren Spargel ist, dann ist unser Tipp definitiv was für Sie. Die Spargelradtour durchs Heinsberger Land. 35 Kilometer durch Deutschland und die Niederlande. Also Vorteil, keine Berge im Weg. Wir haben zwei Fahrradfreundinnen losgeschickt zum Testen. Julia Wiegand aus Köln und Christine Linnartz aus Brühl.
18: Zwei Radlerinnen.
19: Wir sind jetzt in den Niederlanden.
18: Unterwegs durch zwei Länder. Abenteuer im Gepäck.
19: Ja, manchmal auch ein bisschen wurzelig. Und mit einer Hand fahren, das übe ich noch.
18: Unser Tipp, die grenzüberschreitende Spargelradtour im Heinsberger Land.
28: Geradeaus. Über die, ist das hier schon die Grenze?
18: Julia und Christine sind aus dem Rheinland angereist. Sie starten am Mittag in Wassenberg-Orsbeck, direkt an der Ruhr. Vor ihnen liegen rund 35 Kilometer.
28: Also ich kenne die Region überhaupt nicht. Und bin super gespannt, weil ich schon immer mal die Ruhr auch entlangfahren wollte.
18: Und tatsächlich folgt der erste Teil der Strecke immer dem Fluss, der sich durch die Grenzregion schlängelt. Die ist auch bekannt für ihren Spargel. Vor allem das kleine Dorf Effelt. Das wollen die beiden sich genauer anschauen und stoßen dabei auf einen ganz besonderen Pausenplatz.
28: Was für ein schöner Ort hier.
18: Neben Lesefutter in der Bushaltestelle gibt es in Effelt natürlich auch jede Menge Spargelgerichte zu entdecken.
28: Wir sind ja noch nicht so lange gefahren und deswegen brauche ich noch gar nicht so eine Pause. Aber natürlich, irgendwann kommt der Spargelhunger.
18: Erstmal wollen die beiden noch weiter in die Pedale treten. Vorbei am Effelder Waldsee mit seinem Beachclub. Und über die Grenze, hinein ins Nachbarland. Dort erwartet die beiden eine Überraschung.
19: Hier kommt tatsächlich eine Steigung in den Niederlanden.
4: Am besten gefällt mir, dass der Weg viel über Straßen abseits des Verkehrs führt. Hier zum Beispiel ist es einfach ein asphaltierter Radweg. Hier dürfen keine Autos fahren. Es ist super ruhig. Man kann wirklich ganz entspannt und schön Fahrrad fahren.
18: Das gilt auch für den nächsten Teil der Strecke. Der führt durch den niederländischen Nationalpark de Mijnweg. Die Wald- und Heidelandschaft hat neben Reit- und Wanderwegen auch Radlern einiges zu bieten.
4: Richtig schöne Schotterdeckel, super zu fahren. Dazu super ruhig, ein bisschen hügelig. Perfekt.
18: Und schon sind die beiden Radlerinnen wieder in Deutschland. Dort liegt etwas abseits der Route der Spargelhof Willemsen. Hier zeigt Ihnen André Willemsen, wie der Spargel verarbeitet wird.
11: Hier ist natürlich alles in der Kiste. Der dünne, Klasse 1, Klasse 2.
18: Rund 10 Tonnen ernten, sortieren und verpacken seine Mitarbeiter gerade jeden Tag. Auf Anfrage bietet der Landwirt Führungen an. Bei Julia und Christine ist er jetzt endgültig geweckt, der Spargel- und auch Erdbeerhunger. Sie haben noch rund 6 Kilometer vor sich, über Wassenberg zurück zum Startpunkt und wollen auf jeden Fall wiederkommen.
28: Oh, mega lecker.
15: Morgen starten mehrere Bäder in Köln in die Freibadsaison und das, wo gefühlt November ist. Wer will, kann also bei 12 Grad draußen planschen.
21: Wer auch bei bewölktem Himmel gerne Open Air schwimmt, kann ab morgen das Ossendorf-, Zollstock- und Höhenbergbad besuchen. Die Freibadampel auf der Internetseite der Kölnbäder zeigt schon an, dass die Becken dann geöffnet sind. Wer hart im Nehmen ist, kann morgen auch im Stadionbad ins Außenbecken gehen. Das wird allerdings nicht beheizt. Alle Öffnungszeiten werden 3 Tage im Voraus angezeigt.
15: Für viele geht das Wochenende ja schon morgen los und dauert mit dem Brückentag quasi eine ganze 4 Tage. So viel Freizeit kann schon mal stressen. Deshalb hier ein paar Tipps von uns. Ab ins Wochenende.
20: Zum Start ins Wochenende lädt der Feierabendmarkt in Köln-Ehrenfeld. Auf dem Neptunplatz lässt sich der Arbeitsstress der Woche vergessen. Bei Streetfood und Drinks in gechillter Atmosphäre. Am Freitag von 16 bis 22 Uhr gibt's an den Ständen Kulinarisches. Ein spannendes Erlebnis für die ganze Familie verspricht das Picknick mit Biene vom NABU in Leverkusen-Schlebusch. Ein Imker gibt Einblicke in die Welt der Honig- und Wildbienen. Und er informiert, wie jeder zu ihrem Schutz beitragen kann. Dazu ist auch ein Bienenvolk zu Gast bei der Veranstaltung, die mit einem Honigpicknick abschließt. Bitte beim NABU Leverkusen anmelden. Teilnehmen kostet für Kinder nichts, für Erwachsene 5 Euro. Los geht's am Samstag um 15 Uhr. Der Chrom blinkt, der Lack glänzt. Beim Oldtimer-Treff in Leverkusen Opladen. Am Sonntag können Fans der historischen Autos fachsimpeln oder die schmucken Wagen einfach nur bestaunen. In der neuen Bahnstadt Opladen von 11 bis 15 Uhr. Er Feier soll eine Festwoche sein zwischen Met, Musik und Magie, der Mittelaltermarkt in Bergneustadt. Bei Speis und Trank wie anno dazumal können Besucher die Welt vergangener Jahrhunderte erleben. Gaukler, Ritterkämpfe und Spielleute sorgen für Unterhaltung. Handwerker bieten ihre Ware feil. Der Markt öffnet bereits heute seine Tore und schließt sie wieder am Sonntag. Eintritt ist frei. Die besten Sounds der 80er, das verspricht die Sweet Dreams 80s Party im Blue Shell. Frühaufsteher können hier feiern und abtanzen, denn es geht am Samstag schon um 19 Uhr los. Und wer eher ein Nachtschwärmer ist, kann bis Sonntag um 4 Uhr früh durchmachen. Tickets kosten im Vorverkauf 6, an der Abendkasse 8 Euro.
15: Und natürlich morgen Vatertag. Viele Außengastros und Biergärten werden wahrscheinlich

0: eher ein bisschen leer bleiben bei dem Wetter. Wir gucken mal in die Aussichten. Viele Wolken in der Nacht und dazu ziemlich kalt. Temperaturen zwischen 4 und 7 Grad. In den Vatertag starten wir dann schon mit Schauern. Die halten sich über den Vormittag auch. Später regnet es dann auch einfach immer mehr. Sehr wenig Sonne und nur 9 bis 12 Grad am Rhein. Freitag gibt es einen Mix aus Sonne und Wolken, nur ein paar Schauer zwischendurch, maximal 14 Grad. Samstag auch 14 Grad und Wetter ähnlich mit vielleicht ein bisschen mehr Sonne. Am Sonntag wieder mehr Sonnenschein, mindestens 17 Grad ungefähr und meistens trocken. Nach der Tagesschau hier im WDR machen wir weiter mit Markt, mit Katharin Vogel. Die gucken sich unter anderem die Frage an, warum es weniger Sonderangebote gibt im Supermarkt und beim Discounter. Ich wünsche Ihnen einen schönen Feiertag morgen und alles Gute.
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8: Guten Abend, ich begrüße Sie zur Tagesschau. Das Thema Heizungen war schon in der Ampelkoalition ein heißes Eisen. Jetzt hat die Bundesregierung ein Gebäudemodernisierungsgesetz beschlossen, das die Bedingungen wieder ändern soll. Wenn der Bundestag zustimmt, können neue Öl- und Gasheizungen auch weiterhin unbegrenzt eingebaut werden. Ein Stufenplan sieht vor, dass dem Gas zunehmend klimafreundlicheres Biogas beigemischt werden muss. Das wird teurer und deshalb müssen sich Vermieter an diesen Mehrkosten beteiligen. Viele Heizungsbetriebe erwarten aber, dass der Trend ohnehin weiter zur Wärmepumpe geht. Hier ein Beispiel aus Baden-Württemberg.
9: Diese alte Gasheizung soll bald durch eine Wärmepumpe ersetzt werden. Und das, obwohl das neue Gebäudemodernisierungsgesetz wieder Öl- und Gasheizungen erlauben würde. Für Hausbesitzer Rolf Lorenz trotzdem keine Option.
10: Ich wollte einfach weg von den Fossilen. Wenn man die Weltlage anguckt, die Kriege, die Versorgungssicherheit.
9: Damit ist er kein Einzelfall. Heizungsbauer Michael Mundler aus Sindelfingen beobachtet, die meisten seiner Kunden wollen weg von Gas und Öl.
11: Ja, wir erwarten im Prinzip, trotz allem, im Prinzip, dass die Wärmepumpe nach wie vor eingebaut wird.
9: Dass die Wärmepumpe beliebter wird, zeigen auch Zahlen der bundeseigenen Deutschen Energieagentur. Wurden 2024 noch deutlich mehr Gasheizungen eingebaut, kauften die Deutschen im vergangenen Jahr erstmals mehr Wärmepumpen, fast die Hälfte aller verkauften Geräte. Die eignen sich aber nicht für alle. In solchen Häusern sind Wärmepumpen technisch nicht ohne weiteres umsetzbar.
11: In größeren Mehrfamilienhäusern ist oft schwierig, dass wir es einfach platzmäßig gar nicht oder technisch nicht unterbekommen.
9: Heizen mit Öl, Gas oder Wärmepumpe. Das neue Gesetz soll Eigentümern wieder mehr Wahlfreiheit lassen. Öl und Gas soll ab 2029 aber ein wachsender Anteil erneuerbarer Energieträger beigemischt werden, etwa Biogas. Das sorgt für Kritik.
12: Weil schlicht und einfach derzeit deutlich zu wenig Mengen verfügbar sind. Es wird auch davor gewarnt, dass das gute Biogas für einfach zum Heizen einzusetzen. Es wird auch in der Industrie ja gebraucht.
9: Experten haben Zweifel, dass die Klimaneutralität bis 2045 mit dem Gesetz machbar ist. Heizungsbauer Mundle sieht das ähnlich. Für ihn ist die Zukunft längst das Geschäft mit den Wärmepumpen.
8: Der Koalitionsausschuss gestern Abend hat zwar keine konkreten Beschlüsse gebracht, aber immerhin einen Fahrplan. Bis zur Sommerpause soll ein Reformpaket vorgelegt werden, unter anderem zu den Themen Steuern und Rente. Geplant ist, darüber Anfang Juni mit Arbeitgebern und Gewerkschaften zu beraten. Die endgültigen Entscheidungen sollen dann bei einem weiteren Koalitionsausschuss fallen. Die letzte Sitzung des Bundestages vor der Sommerpause ist am 10. Juli. Täter verwenden K.O.-Tropfen häufig in Clubs und Bars, um ihre Opfer wehrlos zu machen. Die Bundesregierung will das nun härter bestrafen. Solche Substanzen sollen rechtlich wie Waffen behandelt werden. Wer sie bei einem Raub oder einer Vergewaltigung einsetzt, muss mit mindestens 5 Jahren Haft rechnen. Das hat das Kabinett heute beschlossen. Der Bundesrat muss dem aber noch zustimmen. Bundesarbeitsministerin Baas ist auf Widerspruch gestoßen mit ihrer Aussage, es wandere niemand in unsere Sozialsysteme ein. In Nordrhein-Westfalen erleben Kommunen schon länger, wie die Arbeitnehmerfreizügigkeit in der EU systematisch ausgenutzt wird. Menschen aus Südosteuropa etwa nehmen in Deutschland einen Minijob an und stocken dann oft mit Sozialleistungen auf. Die Miete fließt in Elendsunterkünfte wie diese. Bislang ist das legal. Die Kommunen verlangen nun vom Bund, das zu ändern.
5: Schimmlige Wände, kaputte Treppenhäuser, verwahrloste Straßen. Oft sind es kriminelle Banden, die wie hier in Hagen Wohnungen an Zugewanderte aus den EU-Staaten Rumänien und Bulgarien vermieten und dabei das deutsche Sozialsystem ausnutzen. 7.000 Bulgaren und Rumänen leben in der 200.000 Einwohnerstadt. Etwas mehr als die Hälfte von ihnen bekommt Sozialleistungen, etwa Wohngeld. Das kostet Hagen 10 bis 15 Millionen Euro im Jahr.
13: Und das trägt dazu bei, dass Menschen ein Unrechtsgefühl haben und sagen, Mensch, warum kriegen die denn Unterstützung und an allen Ecken fehlt das Geld für andere wichtige Dinge. Und da habe ich Sorge, dass auch der soziale Zusammenhalt in Gefahr gerät.
5: Um mit Sozialleistungen aufzustocken, reicht bei EU-Bürgern schon ein Minijob mit wenigen Stunden. Die Behörden können EU-Bürgern die Arbeits- und Aufenthaltserlaubnis und damit Sozialleistungen wieder entziehen. In Hagen passierte das aber im vergangenen Jahr nur 3-mal. Dabei gibt es offenbar Spielraum. Gelsenkirchen etwa verweigerte im vergangenen Jahr 500 Menschen aus Rumänien und Bulgarien Sozialleistungen. Das ist immerhin jeder 10. der südosteuropäischen Leistungsempfänger. Die Ausländerbehörde dort verlangt, dass EU-Bürger mindestens 1/3 ihres Lebensunterhalts selbst aufbringen müssen und kontrolliert das behördenübergreifend.
14: Die Partner, die dabei sind, ist das Jobcenter, ist die Agentur für Arbeit. Es sind aber auch unsere Abteilungen, die für Wohnen zuständig, sodass wir mit einem Interventionsteam natürlich uns auch regelmäßig die Situationen in den Häusern vor Ort anschauen und dann mit dem Team, was im Hintergrund steht, auch den Sozialleistungsmissbrauch ganz einfach auch aufdecken können.
5: Kommunen wie Hagen wollen es Gelsenkirchen gleich tun, fordern dafür aber einheitliche Regeln vom Bund, damit der Kampf gegen Sozialbetrug nicht an den Stadtgrenzen aufhört.
8: Die Beziehungen zwischen den USA und China sind kompliziert. Dazu beigetragen hat auch US-Präsident Trump mit seiner Zollpolitik. Heute ist er mit großer Delegation in Peking gelandet, zu einem Staatsbesuch bei Präsident Xi. Denn auch wenn beide Regierungen in der Weltpolitik oft gegensätzliche Interessen verfolgen, wirtschaftlich sind die USA und China eng verflochten.
15: Wunderbar und großartig werde dieser Besuch sein, so hatte es Donald Trump noch vor ein paar Tagen gesagt. Beide Seiten sind deutlich bemüht, sich freundlich zu begegnen. In Peking wartet ein selbstbewusstes Regime auf den US-Präsidenten. Trump hat es dieses Mal mit einem stärkeren China zu tun. Egal, ob es die Marktstruktur ist, Tech-Innovationen oder bestimmte Industriebereiche, Chinas Einfluss ist größer als zuvor. Trumps harsche Zollpolitik hat die autokratische Volksrepublik mit Exportkontrollen gekontert. Die beiden Länder brauchen einander. Die USA wollen seltene Erden, Elektronikgeräte und Solartechnik. Umgekehrt gilt, China will Hochleistungschips, Hightech-Know-how und ist auf das vom US-Dollar dominierte internationale Finanzsystem angewiesen. Auch über Iran werden beide sprechen. China hat Einfluss auf das Land. Iran ist von China wirtschaftlich abhängig und ein politischer Verbündeter. Trump wiederum gerät wegen des Krieges zu Hause immer stärker unter Druck. Das hat möglicherweise Auswirkungen auf die Rolle der USA als die Schutzmacht Taiwans. China beansprucht die demokratisch regierte Insel Taiwan für sich und will, dass die USA auf den Verkauf eines großen Waffenpakets an Taiwan verzichten. Es steht viel auf dem Spiel. Sollte Trump zustimmen, diese Waffen nicht zu verkaufen und dies öffentlich bekannt geben, würde dies sofort so interpretiert werden, dass die USA Taiwan im Stich lassen. China hat in den vergangenen Jahren seine Militärübungen rund um Taiwan ausgeweitet. Die chinesische Staats- und Parteiführung will Taiwan notfalls mit Gewalt, wie es immer wieder heißt, zum Teil der Volksrepublik machen.
8: In Peking ist unsere USA-Korrespondentin Gudrun Engel. Mit welchen Vorstellungen kommt Präsident Trump denn nach China?
16: Donald Trump ist ein Dealmaker und deswegen will er hier vor allem in Handelsfragen punkten. Die beiden größten Volkswirtschaften der Welt treffen aufeinander und sie brauchen einander gleichermaßen und gegenseitig. Donald Trump möchte mehr Flugzeuge, mehr Sojabohnen und mehr Rindfleisch an China verkaufen, als die USA das ohnehin schon tun. Und er möchte über seltene Erden sprechen. Deshalb hat er die Geschäftsführer sämtlicher großer US-Konzerne in seiner Delegation mit dabei. China auf der anderen Seite möchte über Handelszölle sprechen, über Technologien und über künstliche Intelligenz. Da sind sicherlich Übereinstimmungen möglich. Schwierig wird es eher bei strategischen geopolitischen Fragen wie etwa Taiwan oder dem Iran.
8: Und wie stark ist Trumps Verhandlungsposition?
16: Ja, Trump spricht ja selbst immer gerne davon, wer die besseren Karten in einem Spiel habe. In diesem Fall scheint das China zu sein, auch wenn Donald Trump das so wohl nicht zugeben wird. Aber er wird sicherlich darauf setzen, dass China Einfluss nimmt auf Iran mit Blick auf ein mögliches Abkommen, was den Verzicht von Atomwaffen und die freie Schifffahrt in der Straße von Hormuz angeht. Denn da ist aber unklar, ob Xi Jinping das machen wird oder ob er das verknüpft an die Forderung, keine Waffen mehr an Taiwan zu liefern von Seiten der USA. Wir erwarten jedenfalls viel symbolische Bilder. Wie viel Substanz dabei ist, müssen wir abwarten.
8: Vielen Dank, Gudrun Engel in Peking. Mit der Bahn bis nach Spanien. Aber der Zug ist zu spät und der Anschluss in einem anderen Land verpasst. Reisende müssen dann oft ein neues Ticket kaufen. Das Problem ist seit Jahren bekannt. Nun will die EU-Kommission Fahrgäste besser schützen. Verbindungen mit mehreren Anbietern sollen in einem Vorgang gebucht werden können. Kommt ein Zug zu spät, soll man ohne Aufpreis weiterfahren. Bisher gelten bei solchen Reisen oft mehrere Tickets mit schlechterem Schutz.
17: Der Gare du Midi in Brüssel. Von hier kommt man in 1,5 Stunden nach Paris, in 2 Stunden nach Amsterdam. Wer über die Landesgrenzen hinweg buchen oder umbuchen will, braucht aber viel Geduld und gute Beratung. Der Wunsch, einfache Lösungen. Ich hätte gerne eine einzige App für diese ganzen Eisenbahnunternehmen. Sollte es nicht so eine Website geben, wo man alle Ziele einfach buchen kann? Das würde doch sicher alles einfacher machen. Die EU-Kommission schlägt heute ein sogenanntes Single-Ticket für die ganze Europäische Union vor. Die Europäer werden mit einem einzigen Mausklick Bahnreisen planen, vergleichen und kaufen können. Also Reisen mit mehreren Zuggesellschaften über die Ländergrenzen hinweg. Wichtig sei auch, dass eine EU-weite Entschädigung für die geplant sei, die etwa bei Umstieg von einer Bahngesellschaft zur anderen den Zug verpassen, sagen die Grünen.
18: Bürgerinnen und Bürger in der EU können sich zukünftig darauf verlassen, ganz egal wo sie buchen, dass es dafür auch Verantwortung getragen wird, wenn was nicht klappt oder man den nächsten Zug nehmen kann, das wird geregelt.
17: Umständlich und teuer werde das alles, sagen viele europäische Bahnunternehmen. Sogar die Konservativen im Europaparlament halten diese Kritik aber für übertrieben.
19: Ich erwarte aber auch von den Bahnbetreibern keine Totalopposition. Sie müssen schon ein bisschen mitmachen.
17: Die Deutsche Bahn sagt auf Anfrage, man könne bei ihr bereits Tickets für 6 weitere europäische Bahnunternehmen buchen. Das Single-Ticket der EU für 27 Länder und hunderte Bahnunternehmen soll frühestens 2029 verfügbar sein.
8: Cem Özdemir auf dem bisherigen Höhepunkt seiner Karriere. Heute ist der Grünen-Politiker zum neuen Regierungschef von Baden-Württemberg gewählt worden. Der 60-Jährige ist der erste Ministerpräsident mit türkischen Wurzeln in Deutschland. Bei der geheimen Wahl erhielt Özdemir die Stimmen von 93 Abgeordneten. Das sind 19 weniger, als seine grün-schwarze Koalition im Landtag Sitze hat. Özdemir folgt auf Winfried Kretschmann, der 15 Jahre lang regierte. Diese Tafel Schokolade ist nun offiziell eine Mogelpackung. Das entschied das Landgericht Bremen. Käufer seien in die Irre geführt worden, denn der Hersteller hatte das Gewicht von 100 auf 90 Gramm reduziert, die Tafel aber teurer verkauft, ohne darauf hinzuweisen, dass das Produkt verändert wurde. Das wäre in den ersten 4 Monaten nötig gewesen. Auch für andere Fälle dürfte das Urteil von Bedeutung sein. Konzertbesuche können ein kostspieliges Vergnügen sein, denn die Preise sind drastisch gestiegen. Ein Grund ist auch der Ticket-Zweitmarkt, auf dem Eintrittskarten oft zu Wucherpreisen verkauft werden. Deshalb haben Musiker wie die Toten Hosen, die Ärzte und Annemai Kantereit einen offenen Brief an die Bundesregierung verfasst. Sie fordern schärfere Regeln beim Wiederverkauf von Tickets.
20: Es tut mir leid, Pocahontas.
21: Die Popband Annemai

0: wir gute Sonderangebote. Für die muss man als Kunde aber mittlerweile wirklich mehr tun, als in den Werbeprospekten zu blättern.
1: Sonderangebote. In Zeiten von steigenden Preisen stärker gefragt denn je.
2: Also ich gucke erstmal, wo sind rote Schildchen? Ne? Also dass immer die Sonderangebote gekauft werden und danach richte ich meinen Essensplan.
3: Wir gucken nach Prospekten, in jedem Discounter, in jedem Lebensmittelmarkt.
4: Jetzt mache ich das eigentlich auch verstärkt und gucke schon, was ist im Angebot.
1: Sonderangebote sind im Trend. Noch 2020 wurde in diesem Edeka jedes fünfte Produkt zum Sonderpreis verkauft. Inzwischen ist es schon jedes vierte. Umso erstaunlicher, was die Duale Hochschule Heilbronn in Zusammenarbeit mit dem Portal Marktguru festgestellt hat.
5: Wir haben überraschenderweise herausgefunden, dass die Anzahl der Promotionen, also die Anzahl der Sonderangebote im deutschen Handel rückläufig sind. Das geht los im ersten Quartal 2024 bis zum ersten Quartal 2026. Und wir haben herausgefunden, dass es einen signifikanten Rückgang von 16% in der Anzahl der Sonderangebote in diesen Handzettel gibt.
1: Dabei zeigen Studien, dass jeder zweite Konsument finanziell auf Sonderangebote angewiesen ist. Und sogar mehr als jeder zweite berichtet, dass Sonderangebote ihm den Kauf von Markenprodukten überhaupt erst ermöglichen. Kein Wunder. Eine Packung Dallmayr Prodomo Kaffee gab es vor 3 Jahren zum Preis von 7,99 Euro. Heutzutage gibt es diesen Preis nur noch im Angebot. Ähnlich bei einer Flasche Hohes C. Vor 3 Jahren war 2,29 Euro der Normalpreis. Mittlerweile ist dies ein Aktionspreis. Oder bei einer Tafel Milka-Schokolade. 2022 war 1,29 Euro der Regalpreis. Jetzt handelt es sich um einen Angebotspreis. Dazu kommt, damals waren noch 100 Gramm in der Tafel, heute nur noch 90. Wieso sinkt trotz starker Nachfrage die Zahl der Sonderangebote?
5: Die Industrie hat höhere Kosten, der Handel hat höhere Kosten. Man muss ganz dringend auf die Marge achten. Das ist eigentlich so der Hauptgrund, der genannt wird. Und dann eine Verlagerung, zumindest gerade bei den beiden großen Supermarktketten in Deutschland, bei der Rewe und bei der Edeka, wo die Angebote sich zum Teil zumindest in die Apps verlagert haben.
1: So beobachten die Forscher den größten Rückgang bei der Zahl der Sonderangebote beim Jahreswechsel 2024-2025. Genau zu diesem Zeitpunkt haben insbesondere Edeka und Rewe ihre Apps massiv beworben.
5: Das heißt, man hat sehr stark diese Apps gepusht und man ist auch gerade bei der Rewe zum Beispiel sehr schnell auf ganz hohe Bekanntheit und Nutzungsquoten gekommen. Natürlich mit einem riesen Marketing-Invest und mit ganz speziellen Anreizen, auch Coupon-Anreizen, um diese Apps wirklich zu nutzen. Und da gehen wir davon aus, dass ein Teil der Angebote von den Handzetteln in diese Apps gewandert ist.
1: Diese Sonderangebote stehen dann nicht mehr allen Kunden zur Verfügung, sondern sind exklusiv den Nutzern von Apps wie Lidl Plus, Rewe Bonus oder Kaufland Extra vorbehalten. Vorteil für die Handelsketten: Durch die Apps erhalten sie Informationen über das Einkaufsverhalten der Nutzer und können die für personalisierte Werbung nutzen. Nachteil für Kunden: Für jede Handelskette braucht es eine eigene App. Eine Entwicklung, die Verbraucherschützer kritisch sehen.
6: Ich lade die App runter und um aber alle Rabatte zu bekommen und weiter vorgehen zu können, muss man in der Regel ein Kundenkonto anlegen, man muss sich registrieren. In dem Moment ist es für uns eigentlich nicht mehr kostenlos. Also ich bezahle mit meinen Daten und unsere Kritik ist ja die, wenn Nutzerinnen dem einwilligen und für die das okay ist, ist es in Ordnung. Aber wir stellen fest, dass es oft in den Nutzungsbedingungen, Teilnahmebedingungen nicht so eindeutig formuliert ist.
1: Außerdem würden viele der Apps sogenannte Gamification nutzen. Darunter versteht man spielerische Elemente, die regelrecht süchtig machen können.
6: Man wird so in diesen Sog reingezogen, genau bei dieser App, bei diesem Laden einfach immer mehr zu kaufen. Im Ende kann es dazu führen, dass ich mehr Geld ausgebe und weniger gespart habe, aber den Eindruck habe oder es wird vermittelt, dass ich ganz viel Rabatt bekommen habe.
1: Die Verbraucherzentrale Baden-Württemberg geht auch rechtlich gegen verschiedene Handelsunternehmen vor. Zum Beispiel Lidl und Penny. Der Vorwurf: Die Handelsketten würden mit Rabatten in den Prospekten werben, die nur für App-Nutzer gelten, ohne dabei den Normalpreis anzugeben.
6: Wir haben da in den letzten Jahren viele Verfahren geführt, haben diese auch gewonnen. Und der Normalpreis wird in der Regel auch jetzt ausgewiesen, aber leider in

0: einer sehr, sehr kleinen Form, meistens neben dem Epp-Rabatt, oder er steht sogar ganz unten in diesem Kleingedruckten, was man kaum lesen kann. Und hier würden wir uns wünschen oder auch fordern, dass auch dieser Normalpreis so prominent angegeben wird wie der Epp-Rabatt.
1: Kritikpunkte, über die möglicherweise viele Verbraucher hinwegsehen würden, wenn man mit den Apps dafür wenigstens richtig Geld sparen könnte. Doch wie sieht es mit der Ersparnis tatsächlich aus? Das hat Sven Reuter untersucht, Geschäftsführer des Preisvergleichsportals Smaggle. Dafür hat er über 1 Million Kassenbons ausgewertet.
2: Das Ergebnis ist, dass die Konsumenten im Durchschnitt 1% mit den Händler-Apps sparen. Das entspricht bei 100 Euro eben 1 Euro, den sie einsparen können. Das ist im Verhältnis zu den Gesamtausgaben eben sehr wenig.
1: Was also tun, wenn die Ersparnis bei den App-Angeboten eher gering ist und die Zahl der Sonderangebote in den gedruckten Prospekten sinkt?
2: Ja, eine gute Möglichkeit, generell zu sparen, ist eben gezielt Eigenmarken zu kaufen. Die sind händlerübergreifend in der Regel 46% günstiger als eben das vergleichbare Markenprodukt und auch noch günstiger in den meisten Fällen als eben die Sonderangebote per se. Und da kann ich eben eine Menge sparen. Und die Qualität ist eben auch sehr hochwertig, das wird ja immer wieder getestet.
1: Im April gab es zum Beispiel im Angebotsprospekt von Rewe die Barilla Spaghetti für nur 99 Cent. Noch günstiger die Spaghetti der Rewe Eigenmarke, ganz ohne Angebot und sogar in Bio-Qualität. Die Standard-Spaghetti der Rewe Eigenmarke ja kosten sogar nur 79 Cent. Weiteres Beispiel: Haferflocken der Marke Köln finden wir bei Kaufland im Angebot für 1,19 Euro. Noch günstiger die Haferflocken der Kaufland Eigenmarke für nur 69 Cent. Ein besonderes Schnäppchen ist die Kombination aus Eigenmarke und Sonderangebot. So ist zum Beispiel die Schokolade der Lidl-Eigenmarke mit 89 Cent ohnehin schon günstiger als vergleichbare Markenschokolade. In der Aktion kostet sie reduziert sogar nur noch 79 Cent.
2: Bis vor ungefähr 3 Jahren gab es Eigenmarken eigentlich generell überhaupt nicht im Angebot. Aber die letzten 3 Jahre hat sich das sehr etabliert und man findet in jedem Prospekt oder in jeder App Eigenmarken im Angebot. Und dann ist es eigentlich nicht mehr zu schlagen, dieser Preis. Dann passt das eben perfekt für uns Konsumenten.
1: Gut zu wissen, denn Experten gehen davon aus, dass in den nächsten Monaten mit weiteren Preissteigerungen zu rechnen ist. Vor allem aufgrund des Iran-Kriegs. So könnte es eine gute Idee sein, sich von Lebensmitteln aus dieser Region einen kleinen Vorrat anzulegen.
0: Da haben wir jetzt, was den Iran betrifft, zum Beispiel Datteln, Pistazien, aber auch Gewürze wie Safran. Das sind alles Produkte, die sind länger haltbar. Wenn ich jetzt ein gutes Angebot habe und diese Produkte gern esse oder benötige, kann ich mir natürlich einen Vorrat anlegen.
1: Ähnlich bei Getreideprodukten wie etwa Nudeln, die aufgrund von steigenden Düngemittelpreisen vermutlich teurer werden. So können sich Verbraucher auch in Krisenzeiten und trotz weniger Sonderangebote zumindest ein wenig vor der Inflation schützen.
3: Ja, und das ist doppelt so teuer geworden. Diesen Satz hört man im Supermarkt und in Sachen Urlaubsplanung. Und mit dem regnerischen Vatertag morgen ist es eigentlich perfekt, um sich einfach wegzuträumen. Aber eben auch viel zu teuer. Und zwar egal, ob der Campingplatz in Frankreich, das Ferienhaus an der Nordsee oder die Flugreise. Und wissen Sie was? Sie haben recht. Es ist teurer geworden. Das zeigt nämlich die Statistik. Für den Haupturlaub geben wir pro Person 500 Euro mehr aus als noch vor 10 Jahren. Also zahlt eine vierköpfige Familie für sowas hier locker 2000 Euro obendrauf. Und auf den Schock lehnen Sie sich jetzt einfach zurück und meine Kollegin Maike Busse sucht eine schöne Auszeit, für die Sie fast gar nichts bezahlen.
4: Geheimnisvoller Start. Die Abendfähre bringt mich in den Urlaub. Mitten in der Nordsee soll es Ferien geben, für die ich nichts bezahlen muss. Ob das was kann?
5: Schipper ja gerade übers Meer, ins Ungewisse, aber auf einer Insel.
4: Urlaub wird immer teurer, aber es gibt Tricks. Und um die geht's in meiner Schnäppchenjagd. Das ist Baltrum, die kleinste bewohnte ostfriesische Insel. Autofrei, idyllisch, nur leider nicht billig. Eine Unterkunft für 2 Personen kostet hier um die 150 Euro pro Nacht. Normalerweise. Aber das ist kein normaler Urlaub. Am Morgen nach meiner Ankunft mache ich mich direkt auf dem Weg zu einer Strandbude, wie verabredet.
6: Bist du Pia?
7: Ja, richtig.
6: Ich habe gehört, ihr braucht Hilfe hier. Was muss ich tun, damit ich hier jetzt auch Urlaub bekomme? Was wollt ihr sozusagen von den Leuten, die hier hinkommen?
7: Genau, wir brauchen halt eine helfende Hand, die sich auch für nichts zu schade sind, sage ich mal. Also die auch gut anpacken können.
4: Eine Anzeige bei Holiday for Help hat mich hergelockt. Freie Unterkunft gegen kleine Gefälligkeitsarbeiten. Pia betreibt eine Bar, Pizzeria und Kiteschule gemeinsam mit ihrem Partner Philipp. Seit Ostern haben sie ihr zweites Kind. Ich kann direkt einsteigen. Zuerst den Strandbereich aufräumen, danach geht's in den Bistrowagen. Spülen, Getränke rausgeben. Hier treffe ich auch Emily, die schon seit einer Woche mit ihrem Freund hier ist.
8: Ich habe Lust, draußen zu sein. Ich habe Lust, mal ein bisschen was anderes zu machen.
9: Haben,
8: genau, ich mag so Selfmade-Projekte.
6: Du musst ja nichts bezahlen dafür, dass du jetzt
8: hier... Und ich muss nichts bezahlen, genau.
4: 2 Stunden am Tag sollte man mindestens mithelfen. Einen schriftlichen Vertrag gibt es bei unentgeltlicher Hilfe nicht. Gerade weil alles so locker ist, sollte man vorher bei seiner Versicherung fragen, ob sie zahlt, wenn man bei einem Gefälligkeitsdienst etwas kaputt macht. Die Pizza ist übrigens auch die kostenlose Mittagsverpflegung.
6: Ist es denn schwierig, Leute hier hinzulocken? Weil es ist doch so toll hier.
7: Auf jeden Fall. Also allein wegen der Unterkünfte ist es immer schwierig. Es ist halt, hat es so ein bisschen den Ruf der verschlafenen Insel nach wie vor. Dabei ist es im Sommer gar nicht mehr so ruhig.
4: Sie bringen ihre Gäste kostenlos in Ferienwohnungen oder Gruppenunterkünften unter. Je nachdem, bei welchem Bekannten auf der Insel gerade noch was frei ist. Es gibt nur 500 Einwohner auf Baltrum. Im Netz gibt es viele Plattformen, die ähnlich funktionieren. Holiday for Help, Woof, Workaway, Helpix und auch viele Facebook-Gruppen unter dem Schlagwort Urlaub für Hand.
6: Man kann zum Beispiel auf einer Ritterburg arbeiten.
4: In Thüringen. Dafür soll man einen Sessel aufpolstern, den Zirkuswagen überholen oder Marmelade kochen.
6: Das Konzept ist auf jeden Fall cool.
4: Ich rechne zusammen, was ein langes Wochenende für 2 auf Baltrum normalerweise kostet, wie viel wir also sparen. 450 Euro für eine Ferienwohnung und nochmal 100 fürs Mittagessen.
6: Ja, so ein paar Stündchen gearbeitet und jetzt habe ich wirklich richtiges Urlaubsgefühl.
4: Bevor wir zur zweiten Station starten, kurzer Blick auf die Statistik. Urlauber zahlen für ihren Haupturlaub pro Person 500 Euro mehr als noch vor 10 Jahren. Die Reiselust ist trotzdem groß. Fast jeder Zweite war letztes Jahr sogar mehrfach unterwegs. 20% der Menschen in Deutschland können sich allerdings momentan überhaupt keinen Urlaub leisten. Ich habe noch eine andere Möglichkeit gefunden. Diesmal kann die ganze Familie mit, in die Niederlande. Wir versuchen es mit Wohnungstausch. Das geht über Plattformen wie Homelink, Interwag, Swaphouse oder Home Exchange. Entweder tauschen Urlauber direkt die Wohnung oder es gibt eine Art Ringtausch über Gästepunkte. So hat man eine große Auswahl an Häusern, Wohnungen und Zimmern in den unterschiedlichsten Ländern. Geld fließt nur als Jahresmitgliedschaft. Bei Home Exchange zum Beispiel 185 Euro. Dafür bekommt man ein Startguthaben. Wer mehr Gästepunkte will, muss selbst Reisende aufnehmen. Wir haben uns für ein Haus direkt hinter der niederländischen Grenze entschieden, in Roermond, mitten in der City. Es gehört Esther und Patrick. Die beiden sind im letzten Jahr 7-mal per Haustausch verreist. Gerade sind sie in Marokko.
10: Für uns ist das Gefühl, dass wir ganz viel mehr Möglichkeiten haben, um die Welt zu sehen.
4: Wie fühlt sich das Leben dieser anderen Familie an? Wie ist sie eingerichtet? Mit 50er-Jahre-Vibe. Für so eine Unterkunft hätten wir normalerweise locker 200 Euro pro Tag bezahlt.
6: Guck mal, ein kleiner Gruß von unseren Gastgebern. Die Micha füttert Fieb Sonntagabend wieder. Liebe Grüße. Esser Patrick Wilhelmin. Fieb ist, glaube ich, die Katze. Das habe ich aber noch nicht gesehen. Mal gucken, wo die sich rumtreibt. Und vielleicht möchten die Pflanzen drin und draußen etwas trinken. Machen wir doch gerne dafür, dass wir das Haus benutzen können.
4: Arbeiten muss sonst diesmal niemand. Und wir sparen nicht nur bei der Wohnung. Nur 12 Euro kostet die mega kurze Anreise und wir parken umsonst.
6: Also wer schon mal in den Niederlanden geparkt hat, der weiß, wie teuer das in den Innenstädten ist. Netterweise haben Esther und Patrick uns einen Anwohnerparkausweis besorgt und dementsprechend haben wir das mal schön kostenlos.
4: Und sie haben uns genug Fahrräder in den Keller gestellt. Leihen würde 15 Euro pro Tag und Rad kosten. So einen Urlaub zu ergattern, ist allerdings nicht immer ganz einfach. Meine Erfahrung? Ein spontaner Kurztrip am Wochenende geht ganz gut. Bei einem ausgewachsenen Urlaub in den Ferien wird's schwieriger.
6: Ja, da sind schon richtig coole Häuser mit dabei, aber das heißt ja noch lange nicht, dass man die auch bekommt. Das sind alles Privatleute und wenn die dann plötzlich keine Zeit haben, tja, dann müssen die das auch nicht groß begründen.
4: Als Wohnungsbesitzer kann man sogar einen fest abgemachten Tausch ohne Gründe wieder stornieren. Die Punkte gibt's zurück und der Urlauber muss neu suchen.
6: Aber das ist natürlich auch eine Plattform und die lebt davon, dass man sich untereinander bewertet. Da möchte man sich's auch nicht verscherzen.
4: Zurück nach Romont. Eine Fahrradfähre für 2,50 Euro bringt uns zu einer Marina mit Mittelmeerflair. Weil wir das Wochenende gut nutzen wollen, haben wir uns mit einer Auswanderin verabredet. Nadine Kutsch ist Content Creator, ursprünglich aus Monschau, jetzt arbeitet sie für die Stadt Romont und kennt alle Ausflugsziele.
9: Hallo Maike.
6: Was hast du denn hier hingeführt?
9: Ja, ich habe dich an einem ganz tollen Beachclub hingeführt, mitten auf den Maasplassen.
4: Die Maasplassen sind das größte zusammenhängende Wassersportgebiet der Niederlande. Die Regeln zum Beispiel fürs Bootfahren, Angeln oder Stand-up-Paddeln sind hier auf den riesigen Baggerseen großzügiger als in Deutschland. Den Outdoor-Teil von Romont verpassen aber viele deutsche Touristen, weil sie beim Shoppen im Outlet hängen bleiben.
9: Ihr müsst einfach aus dem Outlet rausgehen und da kommt eine Brücke, über die geht ihr und dann seid ihr sofort hier.
6: Da bist du schon hier. Also eigentlich total easy zu finden, ja, aber so weit schaffen es manche nicht.
4: Und dann schickt uns Nadine von der Maas rüber zur Ruhr. Ruhr mit OE, wie im Stadtnamen Romont. 20 Euro pro Person zahlen wir für eine Kanutour durchs Naturschutzgebiet.
6: Wir gönnen uns das jetzt auch tatsächlich mal, weil wir ja beim Wohnen so viel gespart haben.
4: Die Bilanz. Für eine vergleichbare Unterkunft, für Fahrräder und fürs Parken hätten wir an diesem Wochenende leicht 500 Euro ausgeben können. Stattdessen waren es nur 185. 63% gespart. Und sogar noch Gästepunkte übrig für zwei weitere Wochenenden. Übrigens, für den Fall, dass hier etwas kaputt geht, ist man über Home Exchange versichert.
6: Ich finde das eine gute Lebenseinstellung, dass man anderen so viel Vertrauen entgegenbringt. Es ist eine Community, du gibst mir was, ich gebe dir was. Ich finde es ein anderes Lebensgefühl und ich mag es.
11: Und noch länger und gesünder lebt man, wenn man bei jedem Ausflug das Eincremen nicht vergisst. Und Sie kennen das, Nachcremen, ach, immer gibt es Streit. Aber mittlerweile weiß man ja schon, Sonnencreme, jetzt wenn die sonnigen Monate anstehen, Vatertag vielleicht nicht wirklich, aber dann kommt die Sonne zurück, ist wichtig. Jeder Ausflug wird besser, wenn man Sonnencreme auflegt. Das ist einfach so und das haben wir mittlerweile ja für unsere Haut auch gelernt. Aber die hochwirksamen UV-Filter in Sonnencremes, die können gesundheitsschädliche Stoffe enthalten. In mancher Creme stecken Weichmacher und die sind hochgiftig. Vor 2 Jahren haben wir für Sie einen großen Test gemacht und 3 von 10 Proben, die waren damit belastet. Und deshalb testen wir jetzt vorm Sommer natürlich wieder für Sie Sonnencremes. Und noch ist es so, die Hersteller haben nicht alle nachgebessert.
12: Sonnenmilch schützt zwar vor Sonne, doch sie kann auch giftiges Hexylphthalat enthalten. Ein Weichmacher, der gerade für Kinder und Jugendliche gefährlich sein kann.
13: Der greift in das Hormonsystem ein, er stört es. Und dadurch wirkt Hexylphthalat entwicklungs- und reproduktionstoxisch.
12: Es ist erst 2 Jahre her, da schreckten solche Schlagzeilen die Verbraucher auf. Schädlicher Stoff entdeckt, Weichmacher in Urin gefunden. Und auch dieses Jahr warnt das Umweltbundesamt, Kinder und Jugendliche auch 2025 mit verbotenem Weichmacher belastet. Die Quelle der Belastung ist lange bekannt. Sonnenschutzmittel mit einem bestimmten UV-Filter, dem hochwirksamen DHHB-Filter. Auch wir haben schon 2024 über DN-Hexylphthalat berichtet und Sonnencremes testen lassen. Damals war knapp 1/3 der Proben belastet. Und heute? Wieder kauften wir ein. 5 Produkte von günstig bis teuer. Alle haben 2 Dinge gemeinsam. Den Sonnenschutzfaktor 50 und den DHHB-Filter. Von Aldi kaufen wir Lacura Sonnenspray für 5,25 Euro. Aus der Drogerie

0: DM, die Eigenmarke Sundance für 7,25 Euro. Ebenfalls von DM die Markencreme Ultra Sheer von Neutrogena für 12,95 Euro. Aus der Apotheke Ladival für Kids für 20,99 Euro und Istin Fusion Gel Sport für 22,70 Euro. Die Produkte lassen wir in einem zertifizierten Labor auf den giftigen Weichmacher untersuchen. Vor 2 Jahren wurde das Labor bei La Cura von Aldi, Ladival und Istin aus der Apotheke fündig. Haben die Hersteller inzwischen nachgebessert? Während das Labor für uns an die Arbeit geht, treffen wir uns mit dem Toxikologen Holger Koch vom IPA in Bochum. Vor 2 Jahren hatte er bei Routinekontrollen erhöhte Werte des hochtoxischen Weichmachers im Urin von Erwachsenen und Kindern gefunden. Jetzt untersucht auch der Toxikologe erneut, diesmal nur bei Kindern. Sein Ergebnis insgesamt alarmierend. Fast in allen Urinproben findet sich das Gift.
1: Wow, das ist eine Riesenkonzentration. Die aktuellen Kinder aus der Sommerperiode 2025 haben zu 92% Hexylphthalat im Urin. Das ist bislang die höchste mengenmäßige Belastung, die wir gefunden haben. Und wir haben auch die höchsten Überschreiter der Grenzwerte gefunden.
0: Bei einem Kind ist der Wert besonders hoch. Eine Gesundheitsgefährdung ist nicht mehr auszuschließen.
1: Dieser Wert überschreitet den Grenzwert, den sogenannten HBM-Wert, um 80%, ziemlich deutlich. Diese Belastung ist also nicht mehr als sicher einzustufen.
0: Verunsichert sind auch die Verbraucher. Sie haben klare Forderungen.
2: Mehr Kontrolle. Aber vorab und nicht bevor es zu spät ist.
3: Bei vielen Sachen weiß man sowieso nicht, was da drin ist. Deshalb, ich fände es schon cool, wenn die EU da durchgreift.
0: Wieso findet man Hexylphthalat 2 Jahre nach der ersten Entdeckung noch immer im Urin von Kindern? Und in dieser Menge?
1: Das kann eigentlich nur heißen, dass immer noch belastete Produkte vielleicht im Jahr 2025 auf den Markt geschoben worden sind, um sie abzuverkaufen. Oder dass die Leute immer noch alte Produkte in ihren Schränken stehen haben.
0: Meldungen über Gift in Sonnenschutzmitteln. Eine Katastrophe für Dermatologen wie Regina Fölster-Holst. Die Hautkrebszahlen sind in den vergangenen 20 Jahren um mehr als 80% gestiegen. Eine Vertrauenskrise könne da keiner gebrauchen.
4: Auf der einen Seite machen wir in Kindergärten, in Schulen, besonders der Berufsverband der deutschen Dermatologen, die machen Aktionen. Wir wollen ja, dass die Haut eingecremt wird mit Sonnencreme. Wenn wir dann allerdings hören, die Sonnencreme, die es jetzt schon auf dem Markt gibt, die sind doch nicht so das, was wir erwarten, dann reg ich mich schon auf. Wir brauchen sichere Produkte. Das gilt für alles im Leben. Ob das Nahrungsmittel sind oder Sonnencreme, wir brauchen sichere Produkte.
0: Entwickelt hat den DHHB-Filter der Chemiekonzern BASF. Inzwischen wird dieser Filter aber auch von anderen Konzernen produziert. Doch nicht der Filter selbst, sondern Verunreinigungen im Produktionsprozess sind das Problem. BASF schreibt uns dazu: Per Gesetz liegt die Verantwortung für das Inverkehrbringen eines kosmetischen Produkts beim Hersteller des Endprodukts. Dieser ist verpflichtet, auf Basis aller eingesetzten Inhaltsstoffe eine Sicherheitsbewertung durchzuführen. Weiter schreibt uns BASF: Auch wenn wir weit unter dem vorgeschriebenen Grenzwert liegen, ist BASF nicht der einzige Hersteller dieses UV-Filters. Die Qualität und Reinheit kann je nach Anbieter variieren. Der direkte Einsatz des Weichmachers Hexylphthalat in Kosmetikartikeln ist seit mehr als 10 Jahren in der EU verboten. Mit einer Ausnahme. Wenn es sich um eine unbeabsichtigte Verunreinigung handelt. Die EU reagiert nun darauf mit einem Grenzwert. Der ist aber erst ab 2027 verbindlich. Maximal 1 Milligramm pro Kilogramm Sonnenschutz. Für Toxikologe Koch viel zu hoch.
1: Leider ist der Grenzwert, der festgelegt worden ist, ein Faktor 10 höher, als die eigene EU-Arbeitsgruppe zum Verbraucherschutz selbst empfohlen hat. Also grundsätzlich finde ich es positiv, dass die Belastungen abgesenkt werden. Meiner Meinung nach gibt es DHHB ohne Hexylphthalat. Das heißt, grundsätzlich ist dieses Hexylphthalat völlig vermeidbar. So wie es jetzt aussieht, bei diesem Grenzwert werden wir in der Zukunft weiterhin Hexylphthalat in der Bevölkerung messen.
0: Wir fragen bei der EU-Kommission nach, warum es nur einen Grenzwert und kein komplettes Verbot gibt. Sie antwortet: Dieser Wert basiert auf der Sicherheitsbewertung des Wissenschaftlichen Ausschusses für Verbrauchersicherheit, der zu dem Schluss kam, dass diese Konzentrationen kein Risiko für die menschliche Gesundheit darstellen. Ein niedrigerer Grenzwert sei technisch zwar möglich, würde aber die Produktionskomplexität und die Kosten erheblich erhöhen. Auch die Ergebnisse des von uns beauftragten Labors liegen vor. Halten unsere 5 Sonnencremes den neuen Grenzwert ein?
5: Diesmal haben wir bei den 5 Proben eine gefunden, die positiv war. Der Grenzwert, der ab nächstes Jahr gilt, liegt bei 1 Milligramm pro Kilogramm. Gefunden haben wir in der Probe jetzt 2,4. Das heißt, der Grenzwert wäre deutlich überschritten.
0: Betroffen ist die teuerste Creme unserer Stichprobe, von Istin. Schon im Test vor 2 Jahren war die auffällig. Istin schreibt uns: Das betreffende Produkt wurde im Einklang mit dem geltenden regulatorischen und wissenschaftlichen Rahmen bewertet und gilt als sicher für die Verbraucher. Und unsere Lieferanten konnten durchgängig Werte erzielen, die deutlich unter dem künftigen gesetzlichen Grenzwert liegen. Immerhin, von 5 untersuchten Sonnenschutzprodukten ist diesmal nur 1 durchgefallen. Offensichtlich passen die meisten Hersteller nun besser auf.
6: Alles okay, alle gesund nach einem Autounfall? Wenn ja, dann geht's sehr schnell nur noch ums Geld. Aber die Werbeversprechen der Kfz-Versicherer, die klingen ja nach: Wir sind immer für Sie da und wir zahlen. Weit gefehlt, zeigt unsere neue Recherche. Wir haben herausgefunden, dass Autoversicherer versuchen, bei der Schadensregulierung massiv zu sparen. Das mag dann nur eine Delle sein, die sie nicht bezahlen, aber im Ganzen geht es um viele 100 Millionen.
7: In Deutschland kracht es fast 5-mal pro Minute.
8: Okay. Ich wusste ja, ich habe Vorfahrt, da ist die Haltelinie, da ist das Vorfahrt-Achten-Schild.
9: Okay.
8: Und dann habe ich irgendwann gemerkt, der könnte ja langsam mal bremsen.
7: Doch die Dashcam zeigt was anderes.
8: Kacke! Da kann einem schon Angst und Bange werden, wenn man merkt, der hält nicht an.
7: Weil er nicht an dem Unfall schuld ist, muss die gegnerische Haftpflichtversicherung zahlen. Laut Gutachten belief sich der Schaden an seinem Auto auf rund 1.750 Euro. Peter Dauffenbach reichte alles der gegnerischen Versicherung ein und dachte, die werden jetzt wohl überweisen. Allerdings hat er die Rechnung ohne die Sparkassenversicherung gemacht.
9: Hier ist minus 91 Euro. Hier ist noch was. Das ist Lackierung, einmal alt noch. Das ist zweimal das Thema Werkstattalternative. Das heißt, die gegnerische Versicherung hat gesagt, ach, suchen Sie doch eine günstigere Werkstatt.
8: Genauso ist es gewesen, ja.
7: Zwar ist sein Auto 5 Jahre alt, doch alle Inspektionen übernahm die Markenwerkstatt. Deswegen hat er auch ein Anrecht darauf, so sein Anwalt. Wir haben die Sparkassenversicherung auf den Sachverhalt angeschrieben. Sie antworten:
10: Nach erneuter Prüfung anlässlich der WDR-Presseanfrage wurde die Regulierung entsprechend der BGH-Rechtsprechung angepasst und die offene Differenz am 13.04.2026 vollständig ausgeglichen. Wir weisen den Vorwurf systematischer pauschaler Korrekturen entschieden zurück.
7: Seinen Fall vertritt die wohl größte Verkehrsrechtskanzlei Deutschlands mit 28 Standorten. Geschäftsführer Henning Hamann erkennt in dem Fall von Peter Dauffenbach ein Muster.
11: Tatsächlich hat das Kürzungsverhalten der Versicherer unglaublich zugenommen. Vor 10 Jahren hatten wir die Situation, dass vielleicht 20% der Fälle gekürzt worden sind. Heute ist es eher so, dass 80% der Fälle gekürzt werden.
12: Das ist ja da eine Riesensumme, die ja zusammenkommt am Ende, oder?
11: Ich glaube, die Versicherer haben herausgefunden, ab welcher Grenze ein Geschädigter sich wehrt und zu Gericht geht. Deswegen sind die typischen Kürzungen immer in dem Bereich um 300, 350 Euro oder drunter.
7: Peter Dauffenbach hat sein Gutachten bei der Haftpflichtversicherung eingereicht, aber die hat es weitergereicht, und zwar an einen externen Prüfdienstleister mit Namen Kontrollexpert. Und das passiert häufig.
13: Willkommen in der digitalen Welt der Schadenabwicklung.
7: Bei der Recherche zu dem Unternehmen fällt mir was Krasses auf.
13: Alle großen Versicherungen arbeiten mit Kontrollexpert zusammen.
7: LVM, DEVK, Allianz. Wenn aber Schäden am Auto direkt repariert werden, dann kommen die Werkstätten ins Spiel. Bei Haftpflichtschäden rechnen sie oftmals direkt mit der Versicherung ab. Prüfdienstleister sind ein Riesenthema in der Branche, berichten mir Werkstattbesitzer. Der Zentralverband der Karosserie- und Fahrzeugtechnik ist das Sprachrohr für 3.200 Betriebe in Deutschland.
14: Es ist wirklich eine Geißel der Neuzeit.
15: Würden Sie sagen, dass wirklich systematisch die Rechnungen gekürzt werden, egal wie der wirklich reale Sachverhalt ist?
14: Absolut. Da ist wirklich System dahinter. Denn die Vorgaben der Versicherer, wie gekürzt werden muss, haben teilweise nichts mit der wirklichen realen Reparatur zu tun.
7: Wir fragen dazu bei Kontrollexpert nach. Schriftlich heißt es:
10: Pauschale oder schematische Kürzungen existieren nicht und widersprechen sowohl unserem Vergütungsmodell als auch unseren Qualitätsstandards. Entscheidend in diesem Zusammenhang, Kontrollexpert wird pro geprüften Vorgang vergütet, unabhängig davon, ob und in welcher Höhe eine Korrektur vorgenommen wird.
7: Ich möchte ein Gefühl für die Situation in der Branche bekommen und deswegen starte ich zusammen mit dem Data-Team des WDR eine nicht repräsentative Umfrage unter Werkstätten. Der Aufruf läuft über den ZKF, den Zentralverband der Karosserie- und Fahrzeugtechnik. Knapp 270 Werkstätten haben geantwortet. Herauskam, dass mehr als zwei Drittel der Werkstätten aus ihrer Sicht ungerechtfertigte Kürzungen erleben. 13% erleben das sogar immer. Dass die Werkstätten häufig Anwälte einschalten müssen und damit erfolgreich sind. Ich habe mit zwei ehemaligen Mitarbeitern gesprochen, die beide längere Zeit für das Unternehmen Gutachten und Rechnungen geprüft haben.
15: Was ist das?
16: Ein Ferrari 403 Scuderia limitierte Auflage.
15: Oh mein Gott.
7: Das jedenfalls ist Sebastian Dietz, Gutachter sowie vereidigter Sachverständiger und vor mehr als 10 Jahren bei Kontrollexpert tätig. Er erzählt, dass die Mitarbeiter Vorgaben gehabt hätten, standardmäßig Positionen zu korrigieren.
15: War dein Job dann ja eigentlich kürzen, obwohl es gar nichts zu kürzen gab?
17: Richtig. Um es einem sauberen Anstrich zu verpassen. Kontrollexpert wird dann als unabhängiger Fachmann dargestellt und deswegen diese Kosten nicht zu bezahlen.
7: So war es damals. Bei Stefan, der anonym bleiben möchte, ist es noch nicht so lange her, dass er bis zu 70 Gutachten und Rechnungen pro Tag prüfen musste.
18: Gab es Vorgaben, um wie viel Euro, sage ich jetzt mal, eine Rechnung gekürzt werden soll?
19: Ja, ich musste 450 Euro bei jedem Vorgang abziehen. Also im Schnitt 450 Euro.
7: Kontrollexpert schreibt dazu:
10: Diese Darstellung entspricht nicht unserer Arbeitsweise, unseren Prozessen oder unserem Selbstverständnis. Unsere Fachexperten prüfen nach klar definierten technischen Kriterien und objektiven Leitlinien, nicht nach Kürzungszielen. Kontrollexpert partizipiert nicht an vorgenommenen Korrekturen. Es gibt weder für das Unternehmen noch für einzelne Mitarbeiter einen finanziellen Anreiz, Positionen zu kürzen.
7: Sebastian Dietz zeigt mir Unterlagen von damals. Darin seien Vorgaben gewesen, was gekürzt werden sollte.
16: Das sind die Kürzungslisten der einzelnen Versicherer.
15: Ach krass.
7: Rund 40 Versicherungen, darunter das Who ist Who der Branche. Der Aufbau ist quasi immer gleich. Viele Formulierungen sind deckungsgleich. Nicht alle haben die Kreuze an denselben Stellen. Abzug heißt streichen. Korrektur heißt weniger zahlen. Das bestätigt auch Stefan.
15: Dass man es versteht, hier steht ja einmal Abzug. Abzug heißt?
19: Abzug heißt, ich muss das in jedem Fall abziehen.
15: Was halten Sie von diesem Business?
19: Tja, der Kunde wird geschädigt oder der Verbraucher wird geschädigt.
7: Kontrollexpert schreibt:
10: Vertragliche Rahmenvorgaben der Auftraggeber sind im Dienstleistungsgeschäft üblich und selbstverständlich. Versicherer können vorgeben, welche Positionen grundsätzlich nicht erstattungsfähig sind, weil sie nicht Vertragsbestandteil sind. Das ist keine Anleitung zur Kürzung, das ist die Abgrenzung des versicherten Leistungsumfangs.
7: Inzwischen habe ich so viele Erkenntnisse gesammelt, dass ich die Aufsichtsbehörde, die BaFin, eingeschaltet habe. Meine Belege habe ich Ihnen vorab zur Verfügung gestellt und erfahren, dass Sie von einer unzulässigen Systematik bislang noch nichts gehört haben. Ihre Antwort lautet:
15: Die BaFin sagt, dass sie die Erkenntnisse im Rahmen ihrer Aufsicht berücksichtigt. Und weiter: Systematische Kürzungen, die nicht im Einklang mit höchstrichterlicher Rechtsprechung stehen, geht die BaFin nach und beanstandet diese. Bedeutet also auf gut Deutsch: Die schauen sich das Ganze näher an. Und ich hoffe natürlich, dass das alles bald ein Ende hat.
7: Und Verbraucher und Werkstätten das erhalten, was ihnen zusteht. Damit die Schadenregulierung wirklich fair abläuft.
6: Nach so viel Ärger hilft nur Süßes. Und ein Leben ohne Schokolade ist möglich, aber sinnlos. So könnte man es ja angelehnt an Loriot sagen. Schokolade ist eine unserer liebsten Süßigkeiten. Aber der Kakao dafür, der steckt in der Krise. Die Probleme der Welt mit Klimawandel und Ernteausfällen, die sind nicht nur bitter, sondern teuer. Eine Schokoladenalternative aus Sonnenblumenkern erobert deshalb gerade klammheimlich die Supermärkte. In Keksen, in Müsli, in Snacks und auch einzelne Bäckereien probieren das schon in ihren Backwaren.
20: Christian Brück backt heute einen Kundenliebling. Den süßen Hefeteig verfeinert er mit einer neuen Zutat.
21: Das werden Choviva-Brötchen.
20: Choviva, eine Schokoladenalternative aus Sonnenblumenkernen, die es mittlerweile in vielen Varianten gibt. Auch als Backzutat. Christian Brück hat die gestiegenen Kakaopreise deutlich gemerkt. Choviva ist für ihn günstiger als Schokolade.
21: Die Schokopreise sind halt einfach noch hoch. Also man kennt Schokoladenalternativen, aber halt wesentlich schlechter. Und anfangs war ich sehr skeptisch, aber geschmacklich hat es mich einfach total überzeugt. Ich fand's mega. Natürlich ist es auch immer Geschmackssache. Wir hatten auch den einen oder anderen Kunden, der nicht so begeistert war. Aber das hat man bei Schokolade ja genauso.
20: Dem Bäckermeister war wichtig, dass seine Kunden wissen, was sie da essen. Auf seinen Instagram- und Facebook-Accounts hat er Infovideos gepostet und einiges dafür eingesteckt.
21: Es gab wahnsinnig viele negative Kommentare von Leuten, die es noch nie probiert haben, die da überhaupt noch nie Kontakt zu hatten. Solche Sachen wie, da will sich der Bäcker dran bereichern, weil er billige Zutaten einsetzt. Ja, natürlich, ich möchte da Geld mit verdienen. Jeder möchte seine Arbeit bezahlt haben. Dass wir dann aber das Produkt halt auch günstiger anbieten. Soweit wurde gar nicht geguckt.
20: Außerdem geht es ja eigentlich um den Geschmack. 30 Choviva-Brötchen backt er jeden Samstag und immer sind sie weg.
21: Boah, ich hätte gern so diese Schokobrötchen da. Dann weisen wir aber eben darauf hin, das ist keine Schokolade, das ist Choviva, eine Schokoladenalternative und so weiter und so weiter. Erklären das dann kurz. Und in der Regel ist es so, dass die Kunden dann noch eher zugreifen, weil sie dann auch neugierig sind. Ich sag mal, in 90% der Fälle kriegen wir dann auch spätestens die Woche danach wirklich positives Feedback.
20: Choviva ist eine Alternative zur Schokolade für die Süßwarenindustrie. Ein neues Produkt, das überall da eingesetzt werden kann, wo Schokolade nicht im Vordergrund steht. In Snacks, Riegeln oder Müsli. Das Münchner Startup Planet A Foods hatte vor 5 Jahren die Idee für Choviva.
22: Unsere Mission ist, Genuss zukunftsfähig zu machen. Also eine nachhaltige, lokale Alternative zur Schokolade anzubieten. Also nicht gegen Schokolade, sondern mit Schokolade als Alternative. Wir glauben bei Planet A Foods, dass sich die Kakaolieferkette massiv unter Druck sein wird in den nächsten 10 Jahren.
20: Denn der Kakaoanbau wird durch den Klimawandel immer schwieriger. Dürren, Überschwemmungen und Parasiten setzen den Pflanzen an der Elfenbeinküste und in Ghana massiv zu. Explodierende Preise, Kinderarbeit, ein unsicherer Markt. All das macht Kakao zu einem kritischen Rohstoff. Jürgen Blum beschäftigt sich seit Jahrzehnten mit dem Kakaoanbau und sagt, eine Alternative ist dringend nötig.
23: Also ich sehe darin die Möglichkeit, so ein wenig den Druck herauszunehmen aus einer begrenzten Ressource. Das ist der Kakao und eben auch auf die sozialen Aspekte in den Ländern. Denn wir haben den ökologischen Fußabdruck, wir haben die Entfernung. Kakao wird teurer.
20: Der Bedarf an Kakao in der Süßwarenindustrie ist riesig. Allein im vergangenen Jahr wurden in Deutschland mehr als 1 Million Tonnen Schokoladenwaren produziert. Für den Experten Jürgen Blum ist der Kakao für industrielle Schokolade im Süßwarenregal aber nicht unbedingt in Massen nötig.
23: Eine klassische Milchschokolade ist in der Regel, wenn man sie im Supermarkt kauft, für mich keine Schokolade, denn der Zuckeranteil ist höher, Zucker- und Fettanteil ist höher als der Kakaoanteil. Schokolade war immer etwas Besonderes. Alles, was da drunter ist, und vor allen Dingen für die große Masse bestimmt, die Lust hat auf Süßes, das braucht eine Lösung.
20: Choviva soll eine solche Lösung sein. Die Schokoladenalternative wird in Europa produziert. Mit kurzen Lieferketten und somit klimafreundlicher als Schokolade. Aromen und Konsistenz entstehen durch aufwendige Verarbeitungsprozesse und weitere Zutaten wie nachhaltig angebaute Shea-Butter, Palmöl und Zucker.
22: Wir nehmen alte Produktionsprozesse, Fermentation und Röstung, die seit Jahrhunderten bekannt sind, und transformieren die in die Zukunft. Also wir haben ganz, ganz klein begonnen, wirklich aus der Küche raus, und haben immer größere Kunden quasi für uns gewinnen können und sind mittlerweile, glaube ich, schon im Massenmarkt angekommen.
20: Über 140 Produkte gibt es mittlerweile mit Choviva. Namhafte Süßwarenhersteller und die Eigenmarken von Rewe, Edeka oder Lidl setzen für ausgewählte Produkte auf die Schokoladenalternative. Aber auch in Frankreich, den Niederlanden und sogar in Japan steigt die Nachfrage. Die Verbraucherzentrale beobachtet die Entwicklung eher misstrauisch. Der Vorwurf, Choviva sei ein billiges Imitat und werde nicht ausreichend gekennzeichnet, erklärt Stefanie Wetzel vom Bundesverband.
1: Die Verbraucher müssen doch entscheiden können, was kaufe ich hier und möchte ich genau das haben? Und wenn man ihnen das nicht auf der Schauseite klar kommuniziert, dann kaufen sie unter Umständen was, was sie eigentlich gar nicht kaufen wollten.
20: Zu ähnlich seien sich die Produkte, in denen jetzt Choviva statt Schokolade verwendet würde.
1: Aus unserer Sicht müsste auf der Schauseite der Verpackung sehr deutlich draufstehen, ohne Kakao, ohne Schokolade, mit Schokoladenalternative Choviva. Ob es den Herstellern um die Nachhaltigkeit geht, das wage ich zu bezweifeln.
20: Von den 140 Produkten mit Choviva haben die Verbraucherschützer 5 Produkte überprüft. 2 waren Saisonware und sind raus aus dem Sortiment. Und bei den anderen steht drauf, was drin ist.
22: Wir schreiben hier ganz bewusst drauf mit einer kakaofreien Schokoladenalternative mit gemahlenen Sonnenblumenkerne. Das tun wir. Und wir haben hier sogar ein Siegel drauf, ein Choviva-Siegel, das eindeutig erkennbar ist. Das müssten wir alles nicht tun. Eigentlich müssten wir es nur hier hinten drauf schreiben. Da steht es natürlich auch noch mal drauf. Plus wir haben hier auch seitlich noch mal einen Text, was ist Choviva, mit einem QR-Code, der auf unsere Website führt, wo noch mal genau erklärt sind, was sind die Benefits von Choviva. Also wir geben uns wirklich auf der gesamten Packung extrem viel Mühe zu sagen, das ist es und das ist es eben nicht.
20: Auch Keksgigant Grison de Beukeler hat Produkte mit Choviva. Und das von Anfang an. Das Unternehmen war schon vor der Kakaopreiskrise auf der Suche nach einer zukunftssicheren Alternative. Choviva war das erste Produkt, was die Unternehmensführung überzeugte.
2: Also los ging es mit einer auf Hafer basierten Rezeptur. Man hat sich über die Zeit weiterentwickelt. Das heißt, das Geschmacksprofil ständig erneuert und versucht zu verbessern.
20: In der Versuchsküche hat Produktentwickler Christoph Koch vor 4 Jahren schon die ersten Testläufe mit Choviva durchgeführt. Im Vergleich zu den ersten Versuchen hat sich Choviva deutlich verbessert.
3: Es ist alles ziemlich lecker hier, was wir machen. Geschmacklich, auch von der Farbe her, von der Konsistenz. Das hat sich jetzt in den letzten 4 Jahren auf jeden Fall weiterentwickelt. Alles, was man mit Schokolade machen kann, kann man jetzt auch mit Choviva machen. Überziehen, irgendwo reinbacken.
20: Obwohl die Sonnenblumenkerne günstiger und preisstabiler sind als Kakao, kosten die Kekse gleich viel, ob mit Choviva oder mit Schokolade. Und das liegt unter anderem an der Produktion.
2: Die ersten großtechnischen Versuche haben eine halbe Stunde gedauert. Danach war die Anlage zu. Und dann mussten wir sie eine ganze Schicht lang wieder reinigen, um überhaupt wieder in der Lage zu sein, zu produzieren. Das sind enorme Kosten, die da drin stecken. Die können Sie nicht auf Verbraucher umlegen, das tun Sie aus Überzeugung.
20: Der Rohstoff Choviva wird je nach Bedarf produziert. Aber die ersten Testläufe für die Kunden dauerten anfangs sehr lang für sehr wenig Produkt.
22: Also immer 24 Stunden für 100 Gramm war halt enorm aufwendig. Ne? Und wir haben dann den ersten Kunden, sagen wir in 23, gehabt, der eine Tonne wollte. Und haben dann eine große Anlage gekauft, um die erste Tonne zu produzieren und sind heute im Bereich von mehreren tausend Tonnen.
20: Trotzdem kosten industriell hergestellte Produkte mit Choviva aktuell genauso viel wie die mit Schokolade.
22: Wir setzen auf extrem hochwertige Rohstoffe. Wir nehmen eigentlich fast immer das teuerste und nachhaltigste, was wir kriegen können für das Produkt. Und das führt halt dazu, dass Choviva eben nicht die billigere Zutat ist, sondern wirklich eigentlich hochwertig und tatsächlich vom Preis so ist, dass es ja auch einen gewissen ungefähr auf Parität mit Schokolade ist.
20: Wir sind mit Christian Brück in der Innenstadt. Er hat Cookies mit Choviva gebacken. Ob die Leute den Unterschied schmecken?
4: Es schmeckt nach Schokolade auf jeden Fall, finde ich.
24: Das sind, glaube ich, so Schokotrips.
25: Schmeckt richtig schokoladig.
26: Nö, irgendwie Schokolade schmeckt intensiver.
27: Sieht so aus wie Schokolade. Schmeckt auch so ein bisschen schokoladig.
21: Tatsächlich ist es keine Schokolade. Okay. Das ist Choviva, das ist eine Schokoladenalternative.
4: Schmeckt aber wirklich wie Schokolade tatsächlich.
24: Also lecker.
4: Ja.
24: Kann ich noch einen haben?
21: Ja, klar.
27: Oh. Da muss ich ja noch einen nehmen.
24: Ja.
27: Da muss noch einer her. Dankeschön.
20: Und ob wir mehr davon wollen, werden die Verbraucher wohl an der Supermarktkasse entscheiden.
6: Jetzt passen Sie aber bitte gut auf Ihre Wände auf. Yvonne Willix holt die Farbe raus. Das lange Wochenende steht ja an, das heißt, Zeit zu streichen hätten Sie. Und hier gibt es jetzt alle wichtigen Tipps rund um die Wandfarbe in Sachen Preis. Was ist gesund und wie wirkt Farbe an den Wänden? Viel Spaß beim bunten Haushaltscheck.
1: Oh,
6: Heute wird bei uns im Haushaltscheck gestrichen. Das ist eins der Heimwerkerprojekte, die sicherlich jeder schon mal in Angriff genommen hat. Wie oft haben Sie schon Ihre Wohnung selbst gestrichen?
0: Ach, einige Male.
6: Ja?
0: Einige Male.
6: Macht Ihnen das Spaß?
0: Nein.
6: Trotzdem stellen sich da ganz schön viele Fragen. Also, wie teuer muss das Werkzeug sein und was ist das Richtige? Kostenpunkt, Walze, Bügel?
5: Walze um die 10 Euro, Bügel um die 3 Euro.
6: Also 13 Euro. Und das ist aus dem Fachhandel?
5: Ja.
6: Welche Farbe kommt denn bitte an die Wand?
8: In einer virtuellen 3D-Welt finden wir das heraus.
6: Also das gefällt mir auch gut, beruhigt mich auch direkt schon ein bisschen. Und sind kleine Hilfsmittel, die der Handel anbietet, tatsächlich sinnvoll oder eher nervtötend?
25: Vielleicht muss man das wie so einen Filzstift erstmal so aufschütteln oder so.
8: Der Haushaltscheck mit Yvonne Willix. Ihr Thema heute: Wandfarbe für zu Hause. Preis, Qualität und Wirkung. Yvonne Willix hat ihren Haushaltscheck-Stand in einem Baumarkt in Neuss aufgebaut. Wie sind die Erfahrungen beim Streichen? Yvonne will es genau wissen. Dort, wo die Entscheidungen fallen.
6: Ja, wer von Ihnen traut sich denn, so eine rasante Farbe an die Wand zu bringen? Tja, Fragen über Fragen, ne? Wird mehr weiß gestrichen oder darf es auch mal ein Farbakzent sein? Wie oft wird überhaupt zur Farbrolle gegriffen? Wie viel Geld geben Sie dafür auf und wie viel Nerven kostet das Ganze? Will ich rausfinden und zwar von Ihnen.
9: Sie wollen mich streichen oder streicheln?
6: Streicheln auch nicht. Haben Sie schon mal Ihre Wohnung selbst gestrichen?
9: Ja, wer hat das nicht, ne?
6: Ja, wer hat das nicht? Und hat Ihnen das Spaß gemacht?
9: Das hat mir Spaß gemacht, ja.
6: War das ein schönes Erlebnis, die Küche zu streichen? Oder hatte
11: durchaus.
6: Das durchaus. Durchaus, warum? Ja,
11: also sowohl der Prozess selbst wie auch das Ergebnis sprechen natürlich dann für sich. Mhm.
12: Erst wenn du die weiße Farbe wieder an die Wand bringst, dann merkst du tatsächlich, dass es dann auch vielleicht Zeit geworden ist.
8: Doch vor dem Streichen müssen noch einige Entscheidungen getroffen werden.
6: Wenn Sie Farbe kaufen, worauf achten Sie da?
13: Wenn das steht auf der Verpackung, zweimal, dass man reicht, das zu streichen.
24: Farben, die dann tatsächlich nur einmal gestrichen werden müssen, die eine hohe Deckkraft haben.
28: Die sollten schnellstmöglich trocknen, wenig spritzen.
29: Dass man nicht mehrmals streichen muss halt.
30: Aber sonst schaue ich natürlich nicht, dass ich dreimal streichen muss.
6: Und jetzt die Frage, die uns Heimwerker alle umtreibt. Und was nervt am meisten am Streichen?
31: Wenn der Farbe nicht hält.
11: Abkleben. Abkleben, die, ne? Klassiker, die Details einfach, ne?
32: Vorbereitung, die ganze Prävention.
0: Die Vorarbeit meiner Meinung nach dauert am längsten.
24: Das Abkleben und das Auslegen vorher, also die Vorbereitung.
6: Haben Sie den Mut zur Farbe oder sind Sie eher der Klassische, bei uns ist eher alles weiß?
31: Nee, wir sind farbenfroh.
6: Ja? Benutzen Sie denn auch abgetönte Farben oder eher das klassische Weiß?
12: Besonders für meine Frau.
6: Ja?
12: Ja, weil sie ist da eher unsere bunte Seite und malträtiert mich jetzt schon mit Vorschlägen, wie demnächst irgendeine Wand auszusehen hat. Da habe ich schon ein Grauen vor.
6: Oh je, Angst vor Farbe. Aber wir können helfen. Ja, beim Thema Farbigkeit der Wandfarbe, ne, da entscheiden die meisten Leute einfach aus dem Bauch heraus. Dabei wirken Farben ja viel mehr auf unsere Psyche und auf unser Wohlbefinden, als wir denken. Und wie genau die wirken und was man da richtig und falsch machen kann, das werde ich jetzt rausfinden.
8: Und zwar in einem Studio an der Hochschule Düsseldorf. Hier simulieren wir verschiedene Raumfarben in einem identisch eingerichteten Wohnzimmer. Komplett virtuell. So ist man mittendrin statt nur dabei. Die grüne Fläche im Hintergrund wird digital entfernt und kann durch jedes beliebige Bild ersetzt werden. Wie in unserem Fall ein Wohnzimmer. Sensoren einer VR-Brille verfolgen die Kopfbewegung in Echtzeit. So bewegt sich die virtuelle Welt mit und das macht den Effekt so real. Wie Farben wirken.
6: Carsten Hohmann ist Farbpsychologe und erklärt mir die Wirkung von Farben.
33: Ich wollte nämlich nicht unbedingt, dass wir 5 unterschiedliche Räume streichen müssen, sondern ich wollte die Wirkung von Farben eben jetzt hier in einem virtuellen Studio mit Ihnen zusammen erarbeiten.
11: Und ich bin so gespannt, welche Farben wir heute alle so besprechen.
8: Wir starten mit der Farbe, die fast schon Standard ist, Weiß. Oft ist sie die erste Wahl, wenn es darum geht, Wände zu streichen. Und das hat mehrere Gründe.
6: In unseren Haushalten ist es oft weiß, ne? Also meistens weiß, oder? Ja. Warum ist das so?
11: Also weiß ist im Grunde eine Farbe, zu der wir uns gar nicht entscheiden müssen, weil sie so schön neutral ist. Mhm. Wir machen weiß gerne, weil da können wir dann jedes Bild draufhängen und das sieht immer irgendwie gut aus, meinen wir. Und es ist so schön neutral, dass wir uns sehr leicht dazu entscheiden können. Eine Entscheidung zur Farbe fällt uns schwer und deswegen haben wir so wenig Farbe im Haushalt.
2: Ja, weil wir so entscheidungsunfreudig sind. Ja.
3: Und da kannst du auch nichts mit falsch machen, ne?
11: Das meinen wir alle, ja. Ja, okay. Farbpsychologisch machen wir damit eine ganze Menge falsch, aber erstmal ist das eine leichte Wahl.
3: Und wir gehen jetzt in das virtuelle Studio, weil ich möchte wissen, wie wirken denn Farben psychologisch auf mich und was gibt's für Grundregeln beim Streichen?
11: Gut.
8: Auf ins noch grüne Wohnzimmerstudio. Die Farbwechsel können die beiden auf einem Monitor beobachten. Vom Studio aus werden die verschiedenen Farben eingespielt.
11: Lass uns doch mal auf Rot gucken.
3: Oh Gott, ja, das ist mutig. Sagen Sie mal was Psychologisches dazu.
11: Rot musst du wollen.
3: Ja.
11: Also Rot ist tatsächlich eine Farbe, die richtig viel mit uns macht. Die riecht auf, die heizt den Blutdruck an. Man hat Versuche gegeben, man hat so die schweren Jungs, so Schwerverbrecher, in Zellen gesteckt. Einmal in eine rote und einmal in so eine rosane. Mhm. In der rosanen waren die handzahm, total lieb. In der roten sind die fast ausgerastet. Es gibt Rottöne, wenn wir so an Weinrot denken. Mhm. Oder also an alle kräftigen Rottöne, die so gesättigt sind. Da sprechen wir von Rottönen. Menschen, die das streichen, die wissen, wo sie stehen im Leben. Die stehen mit beiden Beinen am Boden. Da steckt so ein bisschen sich seiner Selbstbewusstsein, also Selbstbewusstsein dahinter. Mhm. Wenn wir in dieses Feuerrot gehen, dann steckt da ganz viel Dynamik drin, ganz viel Power, ganz viel Energie. Also Rot haben wir in Farbkonzepten allenfalls eingesetzt in einer Linie, in einem etwas breiteren Balken oder mal einen Teil einer Wand. Selbst ganze Wände habe ich ganz selten bis gar nicht gemacht.
3: Spannend ist, selbst solch krasse Farben können richtig dosiert schöne Akzente setzen. Diese ganz satten dunklen Farben, wie jetzt Schwarz oder auch ein ganz, ganz dunkles Petrol oder sowas, das seh ich öfter mal, wenn ich zum Beispiel in Großbritannien unterwegs bin. Ja. Die machen ja auch ganz dunkle rote Farben und so weiter, so satte Töne. Was machen die mit einem?
11: Also dieses Schwarz, jetzt haben wir hier Gott sei Dank noch ein paar Dinge drin stehen, die das ein bisschen aufmildern, aber wenn wir es nur schwarz hätten, das ist so wie, als würden wir in den schwarzen, dunklen Keller gehen. Mhm. Auch da fängt unser Herz an zu pochen, unser Nervensystem meldet sich und sagt, wow, da springt gleich eine Spinne aus der Ecke. Dieses Schwarz könnten wir viel geschickter machen, indem wir denen einen deutlichen Blau, einen deutlichen Grünanteil geben, weil das direkt dann auch das Nervensystem gleichzeitig wieder beruhigt. Wir könnten ihm mehr Kontrast geben, indem wir nicht die ganzen Wände schwarz machen, sondern nur Teile.
3: Das heißt also, so ein krasses, komplettes Schwarz, im Grunde genommen nichts als Wohlfühlatmosphäre.
11: Richtig, wir müssen es deutlich auseinanderhalten. Mhm. Wenn wir über Design sprechen, finde ich Schwarz ein tolles Designelement. Wenn es so Restaurants gibt mit schwarzen Decken und so, wo ich kurz bin, dann finde ich das toll. Zum Wohnen, also farbpsychologisch betrachtet, ist Schwarz keine gute Wahl, weil wir eben dauerhaft unter Alarm stehen und eigentlich flüchten wollen.
8: Schwarz hat also eine sehr starke Wirkung. Es kann Eleganz, aber auch Trauer oder Distanz ausdrücken. Ganz anders Blaugrün oder Türkis. Diese Farben stehen für Ruhe, Klarheit und natürliche Frische.
3: Also das ist, glaube ich, wirklich so eine der Farben, wo ich denke, boah, da könnte ich mich richtig gut wohlfühlen drin.
11: Blaugrün erinnert unser unbewusstes Denken ans tiefe türkise Meer, ans Urlaub, an Ballast abwerfen, an Loslassen. Einfach mal die Seele baumeln lassen. Also in diesem Raum findet man sehr, sehr schnell Ruhe und gleichzeitig wirkt es kühl genug für die heißen Sommer.
3: Ja.
11: Was im Winter übrigens bei minus 10 Grad nicht so gut ist.
8: Umstreichen je nach Jahreszeit empfiehlt der Experte dennoch nicht. Jetzt tauchen Yvonne und Carsten Hohmann noch tiefer in die Welt der Farben ein, mit einer VR-Brille.
3: So, sehr spannend mit dieser VR-Technik. Also wir befinden uns in einem Wohnzimmer, weiß gestrichen, aber die Decke ist blau.
11: Ja.
3: Warum?
11: Das ist farbpsychologisch hoch sinnvoll, weil wir uns so quasi das gute Wetter in den Raum holen.
3: Das heißt, diese blaue Himmelatmosphäre, wenn ich richtig gute Laune kriege, sobald ich nur rausgucke, die kann ich, wenn ich eine leicht angebläute Decke habe, sag ich jetzt mal, erreichen.
11: Ja, es gibt eine Studie. In einem Krankenhaus in Wuppertal hat man farbige Wände und Decken gemacht. Mhm. Und da wurden 30% weniger Schmerz- und Schlafmittel verabreicht.
3: Hör doch auf. Nur dadurch,
11: Anwendung von Farbe.
3: Oh, das finde ich spannend. Also lass uns mal festhalten. Blaue Decken machen Sinn. Es gibt eine Studie, dass tatsächlich Farbe zum Wohlbefinden beiträgt, weniger Schmerzmittel. Gut, das ist für uns alle gut zu wissen.
8: Wände in zarten Farbtönen verbessern unser Wohlbefinden. Rein weiße Räume wirken unterbewusst steril, kalt und geben wenig Geborgenheit.
3: Jetzt können wir doch mal die Farben wechseln, würde ich mal sagen.
11: Sand.
3: Ja. Sand.
11: Plötzlich kriegt alles ein bisschen mehr Kontrast.
3: Ja.
11: Es wirkt direkt wärmer und wohnlicher. Wir haben sofort eine ganz andere Atmosphäre. Zusammen mit dem blauen Himmel, vielleicht etwas, das uns an Sandstrand und Meer erinnert. Mhm. In jedem Fall aber kriegt das Auge jetzt Orientierung und das beruhigt direkt unser unbewusstes Denken. Das beruhigt alles in unserem Kopf und wir können hier viel besser sein als in einem weißen Raum. Gerade Menschen, die viel auch einen aufregenden Job haben, mhm, und so weiter, für die macht das total Sinn, zu Hause sich eine Höhle zu schaffen, in der sie sich richtig wohlfühlen. Und da helfen so Farben wie dieses Sand hier total.
3: Also das gefällt mir auch gut, beruhigt mich auch direkt schon ein bisschen. So, wir haben noch eine weitere Farbe.
11: Zack. Rosé haben wir gesagt.
3: Rosé. Oh, nee, das ist nichts für mich.
11: Auf der Wand in Körperfarbe, in gestrichen, ja, wirken Rosé-Töne auch total beruhigend, fördern das Familienleben, das Zusammenleben. Das ist eben die Farbe, die das Kind als erstes sieht, solange es die Augen noch zu hat.
3: Okay.
11: In den Armen der Mutter, vielleicht sogar im Bauch der Mutter. Das war die geborgenste Zeit, die wir in unserem ganzen Leben hatten.
3: Ach, wenn Sie mir dazu erklären, glaube ich, dazu fort. Wissen Sie, woran ich mich erinnere? Ich habe bei meinen Babys früher auch so ein rotes Tuch immer so über den Stubenwagen gelegt, ja, weil das eben auch so ein bisschen diese Uratmosphäre widerspiegeln, genau, sollte. Ne?
11: Dieses Rosé macht eben, dass wir uns total gelassen und wohlfühlen, mhm, beschützt und behaglich fühlen.
3: Cool. Ja, ist auch so. Man muss es ein bisschen länger auf sich wirken lassen tatsächlich. Dann ist es tatsächlich, ist es dann doch was für mich.
4: Tja, so viel Überraschendes steckt in einer simplen Wandfarbe.
7: Wandfarben wirken wie ein Filter für den ganzen Raum. Sie verändern, wie Möbel oder auch Bilder wahrgenommen werden. Die Wandfarbe bestimmt, ob Möbel im Raum herausstechen, ob alles eher warm, kühl, ruhig oder lebendig wirkt.
3: Ich glaube, was jetzt wirklich sehr deutlich geworden sind diese Grundregeln. Ne? Also Farbe kostet Mut. Da muss ich mich trauen und ich möchte wissen, welche Wirkung ich auf mich erzielen möchte. Mhm. So, wenn ich jetzt sage, ich brauche eine beruhigende Atmosphäre, dann würde ich auf gar keinen Fall Rot nehmen. Wenn ich jetzt sage, ich brauche irgendwie ein bisschen mehr Belebung, dann in der Küche beispielsweise, weil ich da eben auch agieren will und mich nicht ausruhen will, dann kann ich da auch mal einen roten Streifen setzen.
11: Zum Beispiel. Ja. Mhm.
3: Und wir streichen alle weiß, sind wir irre?
11: Ja.
3: Das machen wir in Zukunft nicht mehr. Leute, Mut zur Farbe. Und also ich bin davon überzeugt, dass es einem wirklich besser gehen kann. Guck mal, wie gut ich aussehe in dieser Farbe auch. Guck doch mal.
11: Ja, ja.
3: Vielen Dank für diese tollen Informationen. Ich bin sehr motiviert, jetzt auch mal unsere Räume ein bisschen mit Farbe zu streichen, weil weiß ist
11: Körperverletzung.
3: Sagt er einfach so und jetzt brauche ich ihn nicht mehr. Was wir aber zum Streichen brauchen könnten, sind sogenannte Hilfsmittel, Gadgets, die das Streichen ein bisschen einfacher machen sollen, die sogar ein bisschen Zeit sparen und vielleicht sogar Geld sparen könnten. Ob diese Helferlein sinnvoll sind oder nicht, das werde ich jetzt rausfinden.
7: Und dafür hat Yvonnes Redaktion kurzerhand ein Wohnzimmer leergeräumt. Hilfsmittel im Check.
3: Also, ihr wart fleißig, meine Lieben.
10: Ja.
3: Ihr habt ein paar Sachen ausgesucht, die man so braucht, wenn man streichen möchte.
10: Genau.
3: Ne? Bevor irgendwas losgeht, muss man abkleben, genau, das weiß ich, und abdecken. Und da habt

0: In Kombination mit dem Malervlies scheint dieses Gadget eine echte Erleichterung zu sein.
1: Also, das finde ich jetzt auf den ersten Blick ganz sinnvoll, ehrlich gesagt. Es ist allerdings was für dieses Fiselitsche auf der Fußleiste oder so an den Fensterbänken oder so.
0: Aber auch das muss ja gemacht werden. Nächster Check, ein Farbrührer, damit die Farbe aus dem Eimer streichfertig und gleichmäßig kommt.
2: Das kannst du hier einfach auf eine Bohrmaschine oder ein Akkuschrauber drauf und dann wird das jetzt ordentlich durchgequirlt hier.
3: Für 9,49 Euro hat meine Redaktion 3 Stück im Internet bestellt. Doch viel passiert nicht im Eimer.
2: Okay. Ja, ich rühre jetzt trotzdem rum, da hätte ich das Ding auch gar nicht gebraucht. Also ob ich jetzt so rühre oder das Ding läuft.
1: Ja, und vor allen Dingen ist das ein kleiner Farbeimer, ne? Weil wie soll das in einem großen Farbeimer funktionieren?
0: Der Aufsatz im subjektiven Redaktionscheck durchgefallen. Ob der Farbroller mit Tank für 21,36 Euro überzeugt? Hier kommt die Farbe vor dem Streichen in die Rolle. Aber wie?
1: Habt ihr eine Lösung für die Frage, die mir im Kopf ist, nämlich?
2: Wie kommt die Farbe da rein?
1: Ja. Wie kommt die Farbe da rein?
4: Ja. Also wir haben mal einen Trichter mitgebracht, den könnten wir vielleicht versuchen, damit zu benutzen.
3: Bevor es losgeht, lieber rein in die Schutzanzüge.
2: Stopp. Ja, guck jetzt.
4: Bisschen Verschwendung.
1: Muss man die jetzt ganz voll machen, die Rolle? Funktioniert die auch, wenn da nur wenig drin ist? Oder muss das bis ganz oben voll sein? Oder sind dann die ersten Male, wo ich streiche, sowieso wie der erste Pfannkuchen für Nöppes? Und ich kann das eh noch mal von neu machen.
2: Ja, ich frage mich vor allem, wann dann hier mal die Farbe durchkommt. Weil die ist ja jetzt schon hier drin.
1: Ja.
2: Hier unten, kommt also so bis hierhin. Und bis jetzt ist ja hier außen nichts.
4: Durchs Drücken gegen die Wand wahrscheinlich.
1: Ja, durch den Druck wird das passieren.
2: Ja, okay. Also die ist ja jetzt halt auch schwer, muss man auch mal sagen, ne? Weil da jetzt Farbe drin ist. Ja, das dauert jetzt, glaube ich, bis die Farbe hier durch ist, ne? Vielleicht muss man das wie so einen Filzstift erstmal so aufschütteln oder so. Also, boah, das biegt sich hier auch voll durch, wenn ich da jetzt wirklich mit Druck arbeite. Das ist halt alles Plastik. Also so streichen wir übermorgen noch.
1: Das geht ja gar nicht.
0: Das Ergebnis kann sich nicht sehen lassen.
2: Hier ist immer noch super viel drin. Und das ist ja voll die Verschwendung. Die kriege ich ja nie wieder raus. Die muss ich komplett eigentlich in Wasser reintunken und dann alles rauswaschen. Aber dann habe ich halt auch super viel Farbe verschwendet, ne?
3: Auch der Farbroller mit Tank ist bei uns durchgefallen.
0: Nächstes Hilfsmittel, ein Eckenroller oder Kantenstreicher für 8,99 Euro online gekauft.
5: Jetzt sind wir hier eben also an den Kanten, die wollen wir natürlich möglichst schön machen. Wir haben hier also die Rolle und eben so ein Stopper quasi.
1: Das wäre tatsächlich eine echte Erleichterung.
0: Also los, Farbe auftragen und ab in die nicht abgeklebte Ecke.
5: Also das schabt schon mal ordentlich über die Wand.
1: Das mit diesem Geratsche macht mich fertig.
4: Mhm. Ja. Dann macht ja die Wand komplett kaputt. Mhm.
1: Kann ja wohl nicht angehen.
3: Es wäre zu schön gewesen. Leider auch nicht praktikabel.
0: Letztes Werkzeug im Check. Ein Reinigungsspachtel für 7,49 Euro, um Farbe von der Walze zu bekommen.
2: Das, was wir bei den anderen Gadgets verschwendet haben an Farbe, haben wir jetzt wieder reingefüllt. Das finde ich jetzt eigentlich ganz
4: praktisch.
2: Gut. Das geht bestimmt auch irgendwie ohne. Ne? Aber
5: ja, gerade eben für das Farbsparen ist das natürlich super, weil sonst hättest du es jetzt einfach unter den Wasserhahn gehalten und dann wäre es alles weg.
2: Ja, genau.
4: Alles im Abfluss.
2: Ja.
3: Wie ein absoluter Profi die Tools bewertet, das schaue ich mir später noch an. Aber vorher.
1: So, und während meine Redaktion das jetzt hier fertig macht, gucke ich mir an, worauf es wirklich ankommt bei Pinsel, Rollen und Co.
3: Dazu hole ich mir Unterstützung aus dem Fachhandel bei Torben Töpfer.
1: Mich interessiert der Hobbyhandwerker, ne? Der jetzt mal eine Wand streichen muss. Was braucht der für eine Rolle? Wie muss das Equipment sein?
6: Da würde ich sagen, gehen wir am besten.

0: Ja? Mal an die Wand, gucken uns das mal an.
1: Sie sind mein Mann, Sie können mir das erklären.
0: Sehr gerne. Gerne. Natürlich.
1: Streichen Sie selber gerne?
0: Oh, mal mehr, mal weniger.
1: Ich bin schon fast gedacht hier, ne?
0: Ja.
2: Vertrauen wir ihm trotzdem mal. Erster Stopp, Walzenregal.
3: Wichtig zu wissen.
4: Haben wir Raufaser oder einen glatten Untergrund?
1: Wir haben einen glatten Untergrund.
4: Sehr schön.
1: Genau.
4: Da würde ich Ihnen halt empfehlen, eine Kurzflorwalze zu nehmen.
1: Ja.
4: Das wäre eine Mikrofaserwalze. Die hat, wie Sie sehen, eine geringe Flurhöhe. Füllen wir dann, dass die Farbe so drauf geht und schön mattes Finish ergibt.
1: Und also das wäre jetzt für eine glatte Wand optimal. Wenn ich jetzt aber Raufaser, Rauputz oder sonst was hätte, welche müsste ich dann nehmen?
4: Eine Walze mit ein bisschen mehr Flor. Mhm. Das hat zur Folge, dass ich mehr Material auftragen kann und auch ein bisschen schneller vielleicht arbeiten kann.
2: Der Faktor Zeit ist beim Heimwerken nicht zu unterschätzen. Man will ja auch schnell Ergebnisse sehen.
1: Wo ist da so der Unterschied zu dem, was ich im Baumarkt kaufen kann oder was ich ja auch im Discounter angeboten kriege als Aktionsware, wo man dann so ganze Sets oder sowas kriegt?
4: Dass sie langlebig ist, dass sie für den, wenn ich den richtigen Untergrund ausgewählt habe oder die richtige Walze für den richtigen Untergrund ausgewählt habe, dass sie halt wirklich ein Top-Ergebnis liefert und dass die Walze nicht permanent am Flusen ist.
1: Kostenpunkt, Walze, Bügel?
4: Walze um die 10 Euro, Bügel um die 3 Euro.
1: Also 13 Euro. Und ungefähr. Das ist aus dem Fachhandel?
4: Ja, kann man investieren. Und man hat auch was davon, eine längere Zeit davon. Weil im Endeffekt, wenn ich die Walze und den Bügel wie andere Sachen auch pflege und reinige, kann ich da Jahrzehnte was von haben.
3: Für schwer zugängliche Stellen und Ecken bietet sich eine kleinere Rolle, das sogenannte Mäuschen, an.
1: Und kostet dann ungefähr mit dem Bügel zusammen?
4: Die liegt roundabout bei 1 Euro, der Bügel um die 2 Euro. Also das wäre dann Bügel und Walze roundabout bei 3 Euro.
1: Also ich bin auf jeden Fall deswegen überrascht, weil ich dachte, das wäre viel teurer. Ich habe gedacht, man müsste 40 Euro oder so für so eine Walze ausgeben.
4: Das hören wir
1: ausgehen.
4: Ganz oft von den
1: oder?
4: Privatpersonen gerade.
1: Ja.
4: Ich gehe in den Fachhandel, oh, ist es eine Apotheke? Nee, also im Endeffekt haben wir faire Preise.
3: Fazit: Gut muss nicht immer teuer sein. Hier ein paar Tipps. Langlebige, hochwertige Werkzeuge wählen. Auf flusenfreie Rollen achten. Equipment nach Gebrauch immer gründlich reinigen.
2: Aber etwas fehlt noch. Die Farbe selber. Und die Auswahl ist riesig.
1: Also, welche Fragen muss ich stellen? In Bezug auf Farbe.
4: Also erstmal, welchen Untergrund habe ich und wie viel Geld möchte ich in die Hand nehmen?
1: Ich möchte auf jeden Fall Zeit und Nerven sparen. Mhm. Also ich möchte nicht eine Farbe haben, wo ich total oft drüber weißeln muss.
4: Also eindeckend.
1: Gerne, wenn es einmal decken würde, fände ich schon richtig gut.
4: Die wichtige Information der Farbe, sie sollte mindestens die Deckkraftklasse 1 haben. Ja, es gibt viele Deckkraftklassen 1, das ist dann halt ein bisschen schwierig. Macht den Preis dann im Endeffekt aus. Wie viel Titandioxid hat die Farbe? Was kann die Farbe? Zum Beispiel die Nassabriebklasse ist dann die Scheuerbeständigkeit der Farbe. Welche Klassifizierung hat die? Und da spiegelt sich das dann im Preis wieder. Wenn ich als Beispiel Deckkraftklasse 1 habe und Nassabriebklasse 1, habe ich das Höchste, was ich an der Innenwandfarbe haben kann. Und habe im besten Fall auch eine spritzfreie Farbe und eine sehr ergiebige.
2: Okay, das klingt kompliziert. Ist es aber gar nicht. Was genau das bedeutet, Deckkraftklasse 1 und Nassabriebklasse 1, überprüfe ich gleich mit einer preisgekrönten Malerin.
1: Also Farbe wird im Liter verkauft, ne?
4: Ja, bei uns,
1: nicht nach Gewicht, sondern
4: im Liter.
1: Im Liter. So. Und wie viel Quadratmeter kann ich mit einem Liter Farbe streichen?
4: Ist immer unabhängig oder immer abhängig von der Qualität und von der Farbe, die Sie nehmen.
1: Ja.
4: Aber bei dem Premium-Produkt sind Sie circa bei 7 Quadratmeter pro Liter.
1: Und dann kostet mich der Liter?
4: Sind wir bei roundabout 5 Euro.
1: 5 Euro pro Liter. Okay, das hört sich ja schon gut an. Das ist die Premium-Qualität.
4: Premium-Qualität bei uns in der Eigenmarke, richtig. Ja. Und da sind wir bei 5 Euro circa im Liter.
1: Das ist jetzt auch nicht so teuer, wie ich dachte.
2: Mit den Infos auf zur Maler- und Lackiererinnung in Düsseldorf. Voll beladen mit unterschiedlichen Farben und Walzen.
3: Hier trifft Yvonne die 24-jährige Maler- und Lackiererin Anna Hüllner. Bei den Euroskills, der Europameisterschaft der Berufe, hat die ambitionierte Malerin 2025 die Silbermedaille gewonnen.
2: Und
1: Und ich greife mir heute von deiner Expertise so viel ab, wie es geht. Und zwar einmal in Sachen Farbe. Also was sind überhaupt die unterschiedlichen Farben? Das ist ja eine wahnsinnige Vielfalt, die man da im Baumarkt kriegt oder auch im Internet. Und dann eben auch das Werkzeug, weil beides gehört ja zusammen. Ne?
5: Genau.
3: Und nun zum Equipment-Check.
1: So, und jetzt habe ich ganz unterschiedliche Rollen eingekauft. Ne? Ja. Und zum Beispiel sowas hier.
3: Ein Set aus dem Discounter für günstige 2 Euro.
1: Das sieht ja erstmal aus.
5: Man sieht es ja, es ist eher wie so ein Wattepausch anstatt wie Härchen, die dann auch wirklich die Farbe aufnehmen können und greifen und schön verteilen. Sondern es ist eher wie ein Schwamm, der dann da drüber reibt oder wischt und dann halt auch die ganzen Fusseln hier verliert.
1: Dann hier so eine Rolle, die fühlt sich schon anders an, die ist schon viel schwerer. Hm.
3: Und gleich auch deutlich teurer. Eine Walze aus dem Internet für 10,99 Euro.
1: Wenn du die einmal
5: relativ
1: urteilst.
5: Stabil, ne? Und auch von den Fasern her. Merkt man jetzt, dass die nicht so dicht wie ein Schwamm zusammen ist, sondern man hat hier kleine Härchen. Also die könnte man durchaus auch zum Streichen verwenden.
3: Für 1 Euro mehr gibt es eine Rolle aus dem Baumarkt. Was sagt die Fachfrau dazu?
5: Also man merkt, hier ist so ein kurzhaariger Flor drauf, aber so feine Härchen auch.
1: Und ich denke, schön dicht. Ne? Also genau, ich kann, wenn ich dicht, hier so durchgehe.
5: Da sieht man nicht die Kunststoffwalze unten rausblitzen. Genau. Sondern ich würde sagen, die nimmt die Farbe gut auf, verteilt sie aber auch gut.
1: Ja.
3: Für 11,27 Euro hat Yvonne noch Bügel und Walze aus dem Fachhandel mitgebracht.
1: So, jetzt habe ich aus dem Fachhandel diese Rolle bekommen als, als Universalrolle. Kannst du die einmal beurteilen? Hier steht ja sogar mal was drauf, das ist die gleiche. Da steht drauf, für Dispersionsinnenfarben, Einsatz auf glatten Untergründen, sehr gutes Oberflächenfinish.
5: Ja, das bedeutet ja, die nimmt die Farbe gut auf, verteilt sie gut und dann haben wir eine wunderschön glatte Oberfläche. Ne? Und ich merke auch, das ist ein dichter Flor, also da kommt man auch nicht hier drunter.
1: Ja, und der ist noch mal ein bisschen höher. Ne?
5: Mhm, ist höher, das heißt, man kann auch viel Farbe damit aufnehmen und dann gut an die Wand bringen.
1: Guck mal, und es passiert so nichts.
2: Erste Erkenntnis, ob Baumarkt oder Fachhandel, man muss ein bisschen was investieren in gutes Zubehör, sonst wird das nichts mit dem Heimwerken.
3: Dann hat Anna noch einen wertvollen Tipp für Yvonne. Einfach vor dem Streichen die Rolle über ein Klebeband ziehen, das entfernt die Fusseln. Jetzt wird die Deckkraftklasse gecheckt. Um zu beurteilen, wie gut eine Farbe deckt, wird ähnlich wie bei einer DIN-Normprüfung ein dunkler Balken mit weißer Farbe überstrichen. Alle 3 Farben im subjektiven Check sind mit der Deckkraftklasse 1 ausgezeichnet. Eine günstige Wohnraumfarbe aus dem Baumarkt für 3,80 Euro pro Liter, eine mittelpreisige aus dem Fachhandel für 4,58 Euro pro Liter und eine teure aus dem Internet, bei Social Media beworben, für 36 Euro der Liter.
1: Die Aufgabe der Farbe, die wir uns jetzt gleich angucken, ist, dass wir schauen, dass wir dieses Stück hier, was wir abgeklebt haben, überstreichen. Und wir testen die Deckkraft und gucken dann, ob dieser graue Streifen nachher auch tatsächlich weg ist.
5: Verschwindet.
3: Zum Streichen nehmen die beiden die Rollen aus dem Fachhandel. Die haben überzeugt. Yvonne und Anna beginnen mit der preisgünstigsten Farbe aus dem Baumarkt.
2: Umrühren, in die Farbwanne einfüllen und losrollen. Mit dem Mäuschen, weil unsere Fläche ja recht klein ist.
5: Hier wird es noch mal so ein bisschen abgestriffen, ne? Und dann rauf, rauf da. So. Das könntest du mal die nächste Hälfte machen. Wenn du dann fertig bist, gehen wir gerade noch einmal, also nicht, wenn es trocken ist, sondern einmal mit der leeren Farbwalze drüber, damit einfach die Struktur ein bisschen geklättet wird.
1: Okay, das ist ja das Finishing sozusagen.
5: Genau, das ist das Finishing. Okay. Und das kann man auch gut zu Hause beachten.
1: Ja. Ja. So, und jetzt hast du keine Farbe mehr drauf, sondern du würdest jetzt einfach nur noch mal, damit die Oberfläche geglättet ist.
5: Das sehen wir jetzt auch hier gleich, das verdichtet sich alles gleich ein bisschen.
1: Ah, das ist aber nochmal ein guter Trick für zu Hause. Guck mal, wie schön. Ah, findest du das auch schön noch?
5: Ja, das ist super.
1: Das ist toll, oder?
2: Richtig toll ist das Ergebnis auf den ersten Blick allerdings nicht.
1: Ja, ja, also ich hätte jetzt gesagt Deckkraft Klasse 1.
5: Lässt zu wünschen übrig,
1: oder?
5: Ja,
1: habe ich jetzt, mehr von erwartet, ehrlich gesagt.
5: Eigentlich muss man ja dann auch davon ausgehen, dass das besser wird als das.
3: Die finale Beurteilung findet 24 Stunden später statt, wenn die Farbe getrocknet ist. Nun im Test die mittelpreisige Farbe aus dem Fachhandel.
1: Würdest du jetzt so vom ersten Fühlen einen Unterschied merken zur ersten Farbe, zur sehr günstigen?
5: Ja, die lässt sich schon sehr schön cremig verstreichen. Also ich glaube, die hat ein bisschen mehr Festigkeit als die andere. Mhm. Werden wir jetzt sehen, ob das auch so sich abzeichnet.
1: Ja, genau, ob das eben auch was bringt, ne, auf der Wand.
5: Gehen wir rauf.
1: Da.
5: Alles klar.
1: Oh ja.
5: Aha.
1: Oh, guck dir das mal an.
5: Na, ich würde sagen, im Vergleich zur ersten Farbe macht die schon mehr her und deckt auch mehr ab als jetzt das Ergebnis vorher.
1: Fluffiger.
5: Fluffig.
3: Im Vergleich zur ersten Farbe deckt die aus dem Fachhandel besser.
2: Nun zum gehypten und sehr teuren Produkt, das auf Social Media stark beworben wird. Ich war neugierig. Ist der viel höhere Preis gerechtfertigt?
5: Zack. Oho.
1: Okay, dann versuche ich das auch mal. So, verstreichen lässt sie sich ja in der Tat total gut.
5: Sieht schon mega. Auch finde ich besser als jetzt die zweite Farbe.
1: Hör mal, die fluppt ja hier so weit von, die geht ja quasi von alleine von der Rolle offen.
5: Obwohl sie eigentlich so zäh ist, ne?
1: Ja, aber was haben die denn damit
5: gemacht? Das ist Wahnsinn.
1: Das ist richtig irre. Bis jetzt so auf den ersten Strich, in Anführungsstrichen, finde ich, die teure Farbe hat sich ganz schön gut geschlagen.
3: Die drei Farben sind an der Wand. Jetzt heißt es abwarten.
1: So, und wir zwei können jetzt mal ein bisschen Zeit verstreichen lassen, Wortwitz. Weil das Ganze muss trocknen, damit wir es wirklich beurteilen können. Heißt, wir gehen Käffchen trinken, oder?
5: Alles klar, mach mal so.
2: Nach dem Kaffee ist vor der Recherche. Immer wieder stoße ich auf Artikel, die sich mit Giften in Wandfarbe, meist Dispersionsfarbe, beschäftigen. Mein Eindruck, da steckt einiges drin, was nicht gut ist. Wissen Kunden das? Und was ist ihnen wichtig?
6: Das ist ja schon auch wichtig, ne? Dass man dann in der Wohnung dann keine giftigen Dämpfe hat oder so.
7: Was auch wichtig ist, ja, umweltfreundlich.
2: Zeit für Antworten. Ich schalte mich per Video mit Katja Becken vom Umweltbundesamt in Dessau zusammen. Von ihr möchte ich wissen, was es mit den Farben auf sich hat.
1: Es gibt ja wirklich ganz viele unterschiedliche Farben zu kaufen. Und einige kommen dann mit einem Siegel daher, zum Beispiel mit dem blauen Engel. Heißt das, dass es ungesunde Farben oder ungesündere Farben im Baumarkt zu kaufen gibt?
8: Ja, tatsächlich ist das so. Sie finden im Markt Farben, die beispielsweise Allergene enthalten. Aber es ist halt so, dass die Vielzahl an Additiven, Chemikalien, die Farben zugesetzt sein können, sehr groß ist.
1: Ja, Entschuldigung, ich muss da mal direkt nachfragen, weil Sie geben mir doch recht, dass das für uns Verbraucher eine sehr unbefriedigende Antwort ist.
8: Ja, Sie haben recht, es ist vielleicht unbefriedigend für den Verbraucher, die Verbraucherin. Sie hat aber die Möglichkeit, er hat die Möglichkeit, mit einem Label wie dem Blauen Engel hier eine gute Wahl zu treffen und auch Produkte zu wählen, in denen halt solche Stoffe dann einfach nicht enthalten sind.
1: Dass das einzige Label im Grunde genommen der Blaue Engel ist, finde ich unbefriedigend, dass der Gesetzgeber nicht stärker auf die Hersteller einwirken kann. Warum kann er das nicht?
8: Der Gesetzgeber ist da vielleicht immer ein bisschen hinterher, weil ja auch die Wissenschaft und die Bewertung der Stoffe einige Jahre in Anspruch nimmt. Dann müssen Hersteller noch umstellen. Das kostet Geld, das braucht Zeit. Und drum gerade sind solche Umweltzeichen wie der Blaue Engel so wichtig, weil sie halt einen Teil der Produkte am Markt auszeichnen, die diesen Schritt schon früher gegangen sind.
3: Der Blaue Engel gilt als eines der wichtigsten Umweltzeichen Deutschlands. Auch bei Wandfarbe, die idealerweise nicht nur emissionsarm, sondern auch gesundheitsverträglich ist. Wer zu diesen Farben greift, soll mögliche Gesundheitsrisiken auf ein Minimum reduzieren können.
1: Der Blaue Engel, wenn der vergeben wird auf einem Produkt, ist das Produkt dann automatisch teurer als ein anderes?
8: Wir haben immer mal wieder auch im Markt geguckt und nicht generell festgestellt, dass die Produkte teurer sind.
3: Das bestätigt unser Einkauf. Die günstigste Farbe hat auch den Blauen Engel.
1: Vielen Dank erstmal für die ganzen tollen Informationen. Ich kann nur sagen, wer wirklich auf Nummer sicher gehen möchte in Sachen Gesundheit, Allergieauslösung und so weiter, der hat im Moment nur die Chance, in Anführungsstrichen nur auf den blauen Engel zu achten, weil das ein unabhängiges Prüfzeichen ist, was genau das anzeigt. Alle anderen müssen sich entweder mit technischen Datenblättern auseinandersetzen oder nach dem Streichen gut lüften.
3: Vor 24 Stunden haben Malerin Anna Hüllner und Yvonne 3 Testwände einmal mit Wandfarben aus unterschiedlichen Preisklassen gestrichen. Jetzt geht es an die Bewertung. Im Rennen die günstige Farbe aus dem Baumarkt. Die mittelpreisige aus dem Fachhandel. Und der Social-Media-Liebling aus dem Onlinehandel.
2: Ich finde, das optische Ergebnis ist recht eindeutig.
1: Was ich so bemerkenswert finde, wir haben ja jeweils die Deckkraft Klasse 1 genommen. Also es gibt eine EU-Norm, richtig?
5: Mhm, genau.
1: Nach der wird ja diese Klassifizierung gemacht.
5: Ja, aber die Range dazwischen ist halt auch noch mal anders, ne? Man kann die Deckkraft Klasse 1 dann auch deklarieren, wenn sie irgendwie in der Note eine 1,9 oder so bekommt an sich. Und da hat die wahrscheinlich dann einfach eine 1,1 oder 2.
1: Wie soll der Verbraucher denn rausfinden, was eine gute Farbe ist, wenn man einfach vor dem Preis steht und diese hier, die jetzt echt am besten abgeschnitten hat, die kostet mal im Liter 36 Euro.
5: Das ist schon ein Wort. Das ist auf jeden Fall halt auch ein krasser Unterschied zu den anderen Farben. Wenn dann aber so ein Ergebnis da steht, dann überlegt man sich natürlich, investiere ich das Geld und erspare mir die Zeit und die Nerven.
1: Ja, und vor allen Dingen, ich muss ja, was du sagst mit der Zeit, ich muss ja mit der günstigen Farbe noch mindestens ein-, zweimal, vielleicht sogar dreimal drüber streichen.
3: Ein weiterer Indikator für eine gute Farbe ist die sogenannte Nassabriebklasse. Diese beschreibt, wie widerstandsfähig eine Wandfarbe, zum Beispiel beim Abwischen mit einem nassen Lappen ist, wenn man kleinere Verschmutzungen im Alltag beseitigen möchte.
1: Ich habe gelernt, das wird auch von 1 bis 5 deklariert. 1 ist auch hier das Beste.
5: Scheuerbeständig.
1: Und was genau sagt das aus?
5: Das sagt aus, wenn wir jetzt mit dem nassen Schwamm drüber rubbeln und drüber scheuern, ne? Nicht nur einmal wischen, sondern wirklich ein bisschen reiben, dass nichts von der Farbe wieder abkommt.
1: So, jetzt probieren wir das mal aus.
3: Zuerst wird die günstige Farbe aus dem Baumarkt dem Nassabriebtest unterzogen. Laut Hersteller hat die Farbe die Klasse 3 von 5. Das Ergebnis passt, auch höchstens eine 3.
1: Also sie ist waschbeständig, sie ist nicht scheuerbeständig. Das bedeutet eigentlich aus meiner Sicht in meinem Leben, ich kann die nicht im Badezimmer benutzen, die Farbe, und ich kann die auch nicht in der Küche benutzen. Genau. Weil da muss ich ja wohl mal ab und zu.
5: Überall, wo man halt irgendwie mal was gerne noch abschrubben oder abwaschen
1: eigentlich
5: würde.
1: Eigentlich kann ich die nirgendwo benutzen, weil ich meine, ich habe ja ein Leben mit Kindern, ne? Und die laufen irgendwie rum und die machen mal so und dann will ich ja nicht jedes Mal neu streichen, sondern ich will ja einmal ganz kurz mit dem Schwämmchen da drüber gehen. Hm. Wusste ich auch nicht.
3: Die zweite Testfarbe aus dem Fachhandel hat wie empfohlen die Nassabriebklasse 1. Da sollte eigentlich nichts passieren.
1: Hat auch mehr Farbe abgegeben, als du dachtest, ne?
5: Also, da kommt schon ein bisschen mit, ne? Für das, die eine Nassabriebklasse 1 hat, die würde ich eher auf die 2 abstufen, weil stark scheuerbeständig ist sie in dem Fall ja auch nicht, wenn wieder was mit runterkommt.
1: Also, ich frage mich ja wirklich, für wen eigentlich diese DIN-Normen sind. Also doch nicht als Orientierung für uns Verbraucher. Vergessen Sie das mit den DIN-Normen. Ganz ehrlich, das ist nur für Hersteller, damit die ihre Farben verkaufen können. Das hat ja nichts damit zu tun, wie die Farbe tatsächlich performt. Es regt mich schon wieder total auf.
2: So hält denn jetzt die teure Farbe, was sie verspricht?
1: Ja, die Farbe macht, was sie soll.
5: Würde ich auch sagen.
1: Also tatsächlich ist es ja ein Produkt, was ganz viel über Social Media, hauptsächlich über Social Media vertrieben wird. Und anscheinend haben die ihre Hausaufgaben gemacht. Das ist natürlich ein Wahnsinnsgeld, was ich dafür ausgeben muss, ne?
5: Ja.
1: Also da weiß ich nicht, ob man dann nicht lieber doch zweimal mit dem mittelpreisigen streicht.
3: Die günstige Farbe aus dem Baumarkt hat sowohl bei der Deckkraft als auch bei dem Nassabriebtest am schlechtesten abgeschnitten. Die mittelpreisige aus dem Fachhandel konnte bei der Deckkraft überzeugen, nicht aber bei der Nassabriebklasse. Die teure Farbe von Social Media hat überzeugt. Minuspunkte gibt es für den hohen Preis.
1: Was habe ich am Regal noch für eine Möglichkeit, rauszufinden, ob das eine gute oder eine weniger gut deckende Farbe ist?
5: Wir haben noch das Gewicht, können wir vergleichen. Wenn jetzt das hier 12,5 Liter sind, das hier sind 10, ist natürlich nicht ganz vergleichbar, aber wir können testen, wie schwer ist denn das Ganze. Stellen hier fest, das ist schon mal viel schwerer als der Eimer da vorne, ne? Und dann lässt sich sagen, da ist bestimmt mehr Wasseranteil drin, weniger schwere Bindemittel, die das Ganze dann auch besser verstreichbar machen lassen.
1: Hier, weißt du, da sind nur 2,5 Liter drin und der ist schon
5: ordentlich. Der ist schon heavy, genau.
1: Das heißt, ich kann in den Baumarkt gehen und kann dann einfach mal gucken, so welcher testen. Eimer ist schwerer. Das ist auch schon so ein Hinweis darauf.
5: Ein Hinweis.
2: Wow, viele tolle Tipps für uns Verbraucher. Hier nochmal alle Wandfarbenkaufempfehlungen zusammengefasst.
3: Achten Sie auf die Deckkraftklasse 1, je nach Raum, der gestrichen werden soll. Außerdem danach auch die Nassabriebklasse bedenken. Im stationären Handel den Eimer hochnehmen und das Gewicht mit anderen Marken vergleichen. Meist gilt, je leichter, desto mehr Wasser.
1: So, jetzt habe ich hier schon total viel gelernt, aber ich habe auch schon was gemacht mit meiner Redaktion zusammen. Und zwar haben wir eine Wand gestrichen mit unterschiedlichen Hilfsmitteln.
5: Okay.
1: Und wenn ich den Profi schon mal da habe, dann muss ich Sie natürlich noch bitten, mitzukommen, um sich das Ergebnis einmal anzugucken und einzuordnen.
2: Meine Redaktion hat in einer Testwohnung verschiedene Gadgets ausprobiert, unter möglichst realen Heimwerkerbedingungen. Alle Gadgets versprechen, das Streichen einfacher und das Ergebnis besser zu machen.
3: Hilfsmittel im Check. Die Auflösung.
2: Jetzt sitze ich mit Anna zusammen, um ihr unsere Erfahrungen zu zeigen. Was hält der Profi von den Hilfsmitteln?
3: Als erstes die selbstklebende Rolle.
5: Ja, ist schon eine Erleichterung, ne? Hier mit dem Abreißer, dass die Folie direkt abgerissen wird, würde ich schon auch so verwenden.
1: Kommt quasi auch aus dem Profibereich, ihr habt auch sowas in der Art.
5: Ja, also wir benutzen auch die Folie mit dem Tape direkt. Mhm. Und das habe ich jetzt selber noch nie verwendet, aber würde ich auf jeden Fall so mit auf die Baustelle nehmen.
1: Ah, dann kriegt man Daumen nach oben.
5: Top.
1: Top.
3: Daumen hoch für die Abdeckrolle. Wie sieht es mit dem Farbmischeraufsatz aus? Aus Profisicht sinnvoll oder Schnickschnack?
1: Habt ihr im Profibereich nicht auch so eine Rührer?
5: Also wir haben große Rührgeräte für Spachtelmassen, aber für so einen kleinen Eimer nimmt man dann schon eher das Rührholz. Mhm. Ich denke, wenn jetzt der Aufsatz mit der Rührfläche größer wäre, würde es vielleicht was nützen, aber da es nur so klein ist. Mhm. Ja.
1: Das ist ja auch noch wieder dreckig, da muss man wieder sauber machen.
5: Ja, also kann man schon machen, ne? Aber mit Rührholz geht auch.
3: Rühren muss sein, aber so ein Aufsatz ist nicht nötig. Der Farbroller mit Tank stieß bei der Redaktion nicht gerade auf Gegenliebe. Und wie fällt Annas Urteil aus?
5: Das wird ganz schön fleckig, ne? Und kommt halt auch nicht gleichmäßig dann raus. Hier mit dem Absatz ist halt auch so semi-optimal, weil man dann eben immer diesen Umbruch hat und das dann auch sieht an der Wand. Ja, ich finde dann auch, dass eigentlich so eine normale Walze, natürlich muss man dann immer wieder eintauchen, aber du hast dann einfach die Gleichmäßigkeit und dann nochmal abstreifen und dann kriegt man einfach schön die Farbe an die Wand und nicht fleckig oder irgendwie, dass die zu viel, zu wenig rauskommt. Man kann es selber regulieren.
3: Auch Annas Fazit für den Farbroller mit Tank fällt nicht positiv aus. Überzeugt der Eckenroller den Profi mehr als den Laien? Der sollte dafür sorgen, dass man die Ecken nicht mehr abkleben muss und keine Farbe auf die angrenzende Wand kommt. Anna ist skeptisch.
5: Hier haben wir ja den Abstandshalter, aber man sieht ja auch, dass hier die Walze gar nicht wirklich in die Ecke kommt. Weil hier haben wir ja dann noch mal einen guten halben Zentimeter Platz. Und dann kann man auch einfach richtig vorher die schöne Kante abkleben. Oder halt einfach so ein Butterfly nennt sich das bei uns, hat man bestimmt schon mal gesehen, zum Tapeten abreißen, so ein großer Spachtel. Unten an der Kante entlangfahren oder an der Seite und dann mit der Walze entgegenfahren.
3: Da zeigt sich, was den Profi vom Laien unterscheidet. Daumen runter für den Eckenroller. Als letztes noch den Reinigungsspachtel, der die Redaktion überzeugt hat, da er hilft, Farbe zu sparen.
1: Habt ihr sowas auch im Profibereich?
5: Also wir also ich verwende da halt immer den normalen Spachtel. Der ist halt jetzt nicht gerundet so für die Walze, sondern einfach gerade. Aber damit kannst du auch die Farbe abschaben und wieder so ein bisschen in den Eimer zurückfüllen. Aber das würde ich, also macht ja einiges leichter, dann finde ich schon cool. Finde ich eine coole Sache, auch gerade für den Pinsel. Dann muss man nicht so lange auswaschen, weil das ist ja auch immer dann so ein bisschen nervenaufreibend. Passt und man spart auch ein bisschen Farbe dann noch.
3: Beim Reinigungsspachtel sind sich Profi und Redaktion einig. Daumen hoch. Nur zwei der getesteten Gadgets konnten wirklich überzeugen.
2: Unser Haushaltscheck zeigt, bei der Farbe sollte man sich nicht nur auf die Deckkraftklassifizierung verlassen, sondern auch die Nassabrieb.

0: Farbklasse beachten. Farben haben einen großen Einfluss auf unser Gemüt. Probieren Sie ruhig mal was aus. Und mit dem richtigen Werkzeug spart man Zeit, Geld und Nerven.
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7: Mehr als 700 Kilometer Stau am späten Nachmittag bei uns im Westen. Ist das heute erst der Anfang? Wir geben Tipps fürs lange Wochenende. Bei Zugewanderten, die das Sozialsystem ausnutzen, gucken Ruhrgebietsstädte jetzt genauer hin. Sie wollen Missbrauch verhindern. 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Die Verbraucherzentrale klagt. Das Gericht sagt, ja, ist eine Mogelpackung. Das drei Themen bei uns.
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7: Guten Abend, willkommen zu unserem späten Nachrichten-Update. Es hat schon begonnen, das lange Wochenende. Viele haben 4 Tage frei und machen was draus. Erstmal eine krasse Staulage am späten Nachmittag bis frühen Abend. So klingt das bei den Kollegen von WDR 2, namentlich Marco Schreil.
9: Das sind die Staus mit den längsten Wartezeiten. Ich versuche sie so freundlich wie möglich vorzutragen. Die A2 Dortmund Richtung Hannover. 730 Kilometer Stau und stockender Verkehr gerade bei uns im Westen. 730 Kilometer. Und ihr wahrscheinlich mittendrin.
7: Ja, und genau zeitgleich zu diesen Verkehrshinweisen um kurz nach 17 Uhr filmt unsere Reporterin einen der Staus, den Marco da gerade freundlich verkauft hat, von einer Brücke über der A3 für ihren Beitrag über den Staualarm vor dem langen Wochenende. Also, das, was der Mann im Radio gerade erzählt hat, zeigt jetzt die Frau im Fernsehen, Susa Jalek.
10: Einmal auf den Stau gucken, von oben. Wir sind auf einer Brücke, die über die A3 führt, irgendwo auf der Höhe von Duisburg. Hier geht es nur schleppend voran, wie fast überall in NRW heute Nachmittag. Um über den Stau zu berichten, stellen wir uns mit unserem Dienstwagen mitten rein, wollen wissen, wer ist heute noch so auf den Autobahnen von NRW unterwegs und warum. Das fragen wir sie, Jane. Sie ist mit ihren 2 Kindern unterwegs, von Limburg nach Holland ans Meer.
11: Hatten Sie sich mental schon so ein bisschen darauf eingestellt, dass es heute so sein würde, oder hat Sie überrascht, dass so viel Verkehr ist?
12: Also es hat mich jetzt tatsächlich überrascht, weil ich dachte, komm, wir starten relativ zeitig. Schule war um 12 schon aus. Ich sagte, komm, das Auto ist schon beladen, direkt los. Und dann sehe ich, erste Stau schon bei Köln. Und ich dachte, oh. Ja.
11: Das heißt, wie lange wird die Fahrzeit bei Ihnen insgesamt sein?
12: 5,5 Stunden. Eigentlich ja nur 3,5 und es verzögert sich leider ganz schön.
10: Dass es am Werktag vor einem Brückentag extrem viel Stau gibt, ist tatsächlich üblich, sagen die WDR-Verkehrsexperten. Egal ob vor Christi Himmelfahrt oder vor Pfingsten.
13: Wer der Sieger auf dem Treppchen im Staubereich ist, kann man nachher sagen. Entscheidet sich zum Beispiel vom Wetter. Gibt es viele Sperrungen, gibt es Unfälle? Schlechtes Wetter oder kältere Temperaturen heißt aber auch, dass vielleicht nicht noch Leute spontan viele verreisen. Das kann dann wieder zu Pfingsten ganz gut der Fall sein. Das wird man nachher sehen.
10: Doch auch am Feiertagswochenende selbst könnte es zu Staus kommen. Zum Beispiel wegen der Sperrung der A40 Richtung Venlo zwischen Kaiserberg und dem Kreuz Duisburg. Dort finden seit heute Abend Brückenarbeiten statt. Wie finden das die Autofahrer?
14: Wenn dann wirklich auch gearbeitet wird in der Zeit, dann ist das wahrscheinlich ganz gut. Manchmal hat man ja auch Baustellen am Wochenende, wo dann nichts los ist. Das ist dann immer ein bisschen komisch, ne? Aber es muss ja zu irgendeiner Zeit gemacht werden.
10: Einordnung von WDR-Verkehrsexpertin Petra Sommer.
13: Es ist gar nicht unüblich, dass das an so einem langen Reisewochenende passiert, dass gearbeitet wird, ist aber auch ganz klar,

0: Meistens beginnen die Sperrungen und Bauarbeiten zum Abend. Und dann ist der starke, krasse Reiseverkehr durch. Das heißt, danach wird es dann eigentlich auch ruhiger. Und das ist vielleicht gar nicht so schlecht und eine ganz gute Idee, das dann zu machen. Es sind weniger Pendler unterwegs insgesamt am Wochenende.
1: Zurück zum heutigen Megastau und zu Jane und ihren Kindern.
2: Wie hält man die bei Laune? Was haben Sie sich überlegt?
3: Also wir hören laut Musik oder Hörbücher oder auch ein bisschen Tabletzeit oder auch Malbücher haben wir dabei. Und ich sehe was, was du nicht siehst, Spiele und ja.
1: Aber das versichert sie uns auch, es lohne sich. Sobald sie am Meer angekommen sind, seien die Staustrapazen wie weggeblasen.
4: Was für eine entzückende Familie. Hoffentlich sind sie jetzt gut angekommen. Einwanderung in die Sozialsysteme. Was damit gemeint ist, das sieht man öfter mal im Ruhrgebiet. EU-Bürger aus Rumänien oder Bulgarien kommen hierher, arbeiten auch, haben aber nur einen Minijob und stocken auf mit Bürgergeld, kriegen vielleicht auch noch Kinder- und Wohngeld obendrauf. Und das ist richtig teuer für die Städte. 6 Städte aus dem Ruhrgebiet sagen jetzt, so geht das nicht weiter.
5: Erschleichen von Grundsicherung, Kindergeld, überwucherte Mieten in sogenannten Schrottimmobilien. Die Ermittler werden immer wieder fündig. Erst vor gut 2 Monaten bei einer großen Razzia, hauptsächlich in Ruhrgebietsstädten. Der ermittelte Schaden nur an dem Tag mehr als 450.000 Euro. Ein Riesenproblem für die Städte, auch in Hagen.
6: Wir haben eine große Herausforderung mit Menschen, die insbesondere aus Südosteuropa kommen. Da leben mehr als 7.000 Menschen in Hagen. Davon ist ungefähr die Hälfte im Bürgergeldbezug. Und natürlich sind die nicht alle illegal in die Systeme eingewandert. Manche brauchen diese Hilfe, manche brauchen die Unterstützung. Und natürlich wollen wir diesen Menschen auch helfen. Es gibt aber Leute, die sind extra deswegen eingewandert.
5: In diesem Jahr rechnet die Stadt Hagen mit Sozialausgaben von bis zu 15 Millionen Euro für Rumänen und Bulgaren. Für die, die das System missbrauchen, sollte es einheitliche Regeln geben, um gegen sie vorzugehen. Eine Forderung von gleich 6 Oberbürgermeistern an den Bund. Sie kommt aus Duisburg, Dortmund, Gelsenkirchen, Herne, Essen und Hagen.
6: Wichtig ist, dass wir ein einheitliches Vorgehen haben, weil wenn wir unterschiedlich vorgehen, dann sagen die Menschen, ah, in Hagen ist es schwierig, dann gehen wir nach Gelsenkirchen oder andersrum. Und deswegen wollen wir ein einheitliches Vorgehen haben und wir müssen schauen, dass wir den Zutritt in die Sozialsysteme erschweren.
5: Tatsächlich geht Gelsenkirchen schon härter gegen Missbrauch von Sozialleistungen vor, mit eigenen Regeln. Eigentlich haben Einwanderer aus der EU Anspruch, sobald sie in Deutschland arbeiten. Gelsenkirchen gewährt Unterstützung wie Kindergeld und Grundsicherung aber nur noch, wenn mindestens ein Drittel des Lebensunterhalts selbst verdient wird.
7: Die Partner, die dabei sind, ist das Jobcenter, ist die Agentur für Arbeit. Es sind aber auch unsere Abteilungen, die für Wohnen zuständig, sodass wir mit einem Interventionsteam natürlich uns auch regelmäßig die Situationen in den Häusern vor Ort anschauen und dann mit dem Team, was im Hintergrund steht, auch den Sozialleistungsmissbrauch ganz einfach auch aufdecken können.
5: 500 Osteuropäer sind dadurch im vergangenen Jahr bereits in Gelsenkirchen aufgeflogen. Die Kommunen wünschen sich, dass die Bundesregierung nun einheitlich Rechtssicherheit für alle schafft.
4: Schlimmer Verdacht an einer Grundschule in Wuppertal. Da soll mindestens ein Kind schwere sexuelle Gewalt erlebt haben. Möglicherweise sind auch mehr Kinder betroffen, sagt die Stadt. Polizei und Staatsanwaltschaft ermitteln und dieser Fall oder Verdachtsfall ist in einem Punkt wirklich ungewöhnlich.
8: Nach WDR-Recherchen scheint eins klar. Tatverdächtig ist eine Frau, eine Mitarbeitende aus dem Betreuungsverein der Grundschule. Der Verein kümmert sich nach Unterrichtsende um die Kinder dort. Die Staatsanwaltschaft sagt klar, es ist erst einmal ein Anfangsverdacht.
9: Es ist gestern eine Strafanzeige bei der Polizei eingegangen. Beschrieben worden sind Vorgänge innerhalb der Betreuung an einer Grundschule. Wir haben heute Morgen die Akte von der Polizei vorgelegt bekommen, haben Ermittlungen in Auftrag gegeben, die auch zur Stunde durchgeführt werden.
8: Nach WDR-Informationen haben sich inzwischen mehrere Eltern bei der Wuppertaler Kriminalpolizei gemeldet. Zu einem möglichen Ausmaß der Taten gibt es bisher nur erste Hinweise.
9: Es gibt den Vorwurf, dass zumindest ein Kind schwer missbraucht worden sein soll. Es gibt weitere Vorwürfe, dass auch Übergriffe gegen andere Kinder gegeben haben soll, allerdings von geringerer Qualität.
8: Betreuungsvereine an Grundschulen werden in der Regel von Eltern gegründet. Nach Auskunft der Stadt Wuppertal arbeiten deren Mitarbeitende nach klaren Regeln.
10: Ein erweitertes Führungszeugnis ist Pflicht in allen Fällen zur Betreuung von Kindern. Und die Leitungsperson dieser Einrichtung muss eine pädagogische Qualität nach dem Paragraph

0: 72 SGB 8 vorweisen.
1: Die betroffene Schule hat den Vertrag mit dem Betreuungsverein erst einmal vorsorglich gekündigt. Die umfangreichen Ermittlungen dürften noch länger andauern.
2: So, und jetzt wird es hier in der Sendung pompös. Was ja nach Kostümfilm aussieht, ist heute tatsächlich passiert. Und es ist nicht nur Royal, Promi und Prunkalarm, sondern tatsächlich auch Politik. The King's Speech, die Rede des Königs im britischen Parlament, mitten in einer Regierungskrise in Großbritannien. King's Speech, das ist die traditionelle Eröffnung des parlamentarischen Sitzungsjahres. Schon der Transport der Krone wird live übertragen. Dann kommen König Charles und Camilla. Mehr royaler Prunk geht kaum. Der König gilt ja als wirklich redegewandt, die King's Speech. Aber die liest er nur vor, denn die Regierung schreibt die Rede. Darin geht es um eine Reihe von Gesetzesvorhaben. Ob die aber Premierminister Keir Starmer noch umsetzen wird, das ist wirklich fraglich. Viele Abgeordnete seiner Labour-Partei, die stehen nicht mehr hinter ihm. Da wird die königliche Unterstützung heute vielleicht auch nicht mehr wirklich helfen. So eine ausgewachsene Regierungskrise wie die Briten haben wir nicht. Aber es ruckelt auch bei uns. Gestern Koalitionsausschuss im Kanzleramt bis in die Nacht. Immerhin, es gab wohl diesmal keine Schreierei, was man so hört. Aber es ist auch nicht wirklich was dabei rumgekommen. Demnächst will man sich in noch größerer Runde zusammensetzen, auch mit der Wirtschaft und Gewerkschaften. Die braucht man ja auch bei dem, was ansteht, die großen Reformen. Ansonsten sind wir heute kaum schlauer.
3: Nichts wie nach Hause, wenn möglich trocken. 6 Stunden hat die Koalition diskutiert. Viel rausgekommen ist nicht aus einem Fahrplan. Gesundheit oder Rente? Bis Ende Juni wollen sie die großen Themen abräumen. Politische Beobachter bewerten das so.
4: Die Koalition zwingt sich zusammen, weil es keine realistische Alternative gibt. Weder hat die SPD ein Interesse, diese Regierung zu verlassen angesichts dieser Umfragen und ihrer Personalprobleme, noch hat die CDU eine Alternative jetzt zu Friedrich Merz, die getragen würde von der SPD.
3: Steuern oder Rente, Union und SPD liegen über Kreuz. Auch das, was der Kanzler und die SPD-Vorsitzende und Arbeitsministerin Bärbel Baas öffentlich verlautbaren, passt oft nicht zusammen.
5: Um es noch deutlicher zu sagen, mit Work-Life-Balance und 4-Tage-Woche lässt sich der Wohlstand unseres Landes, den wir heute haben, in Zukunft nicht erhalten.
6: Um es klar zu sagen, ich halte das für zynisch, menschenverachtend und deshalb müssen wir uns dagegen wehren, liebe Kolleginnen und Kollegen.
3: Das Zerwürfnis erreicht längst die großen gesellschaftlichen Player. Gestern beim Deutschen Gewerkschaftsbund Buhrufe für Merz.
7: Das alles ist keine Bösartigkeit von mir oder von der Bundesregierung.
3: Gewerkschafter fürchten um den 8-Stunden-Tag, weil Merz flexiblere Arbeitszeiten will. Bärbel Baas musste sich umgekehrt einst von Arbeitgebern auslachen lassen.
8: Ja, das mag für Sie lustig klingen.
3: Jeder gegen jeden. Dialog ist da kaum noch möglich. Jetzt sollen alle an einen Tisch. Merz will sich mit SPD, Gewerkschaften und Arbeitgebern treffen, um da endlich herauszukommen. Der nordrhein-westfälische DGB-Chef Torben Albrecht hat die Pfiffe gegen Merz gestern miterlebt. Was hält er von der Idee einer ganz großen Runde?
9: Wir sind immer bereit, Gespräche zu führen. Aber ich glaube, es ist so viel Porzellan zerschlagen worden, dass wir jetzt erstmal darüber reden müssen, wie ist die Situation, worum soll es wirklich gehen, bevor man dann sagt, okay, wo könnte eine Kompromisslinie sein? Also Gespräche ja, ganz schnelle Ergebnisse würde ich mir nicht davon erwarten.
3: Manchen geht das schon zu weit. Schmierereien am Duisburger Büro von Bärbel Baas. Als Killerin des 8-Stunden-Tages wird sie beschimpft. Sie hatte sich mit der Union auf flexiblere Arbeitszeiten geeinigt. Das Klima wird rauer, nicht nur in der Koalition.
2: Aber wir ziehen nicht den Kopf ein, sondern reden mit Professor Oliver Lemke, Politikwissenschaftler an der Ruhr-Uni Bochum. Guten Abend.
10: Hallo, guten Abend.
2: Herr Lemke, weder SPD noch Union haben eine vernünftige Alternative, haben wir gerade gehört. Zusammen regieren als das kleinere Übel, das ist jetzt nicht gerade die perfekte Ausgangslage für einen großen Wurf, oder?
10: Nee, gar nicht. Aber das kennen wir ja alles schon in gewisser Weise.
11: Es muss jetzt durchgehalten werden und die Durchhalteparolen reichen aber nicht mehr aus, sondern jetzt kommt es darauf an, dass man tatsächlich priorisiert, worum geht's. Und da ist der Auftritt beim DGB von März schon auch relativ wichtig gewesen, nämlich insoweit, als dass man dann klar macht, dass man zusammen ein gemeinsames Thema hat, nämlich Arbeit. Gut bezahlte Arbeitsplätze bei steigender Arbeitslosigkeit, das muss ja wirklich beide Seiten angehen. Und darüber kann man sich zusammen an einen Tisch setzen. Und wenn man das jetzt tut und tatsächlich auch zusammen einen Fahrplan entwickelt, dann ist das ein Fortschritt und das wäre zu begrüßen.
2: Ihr Bild kommt nicht ganz so flüssig rüber wie das, was Sie sagen, aber das halten wir aus, weil ich habe noch ein, zwei wichtige Fragen. Es ist ja nicht nur die Regierung, haben wir auch gerade im Film gesehen. Also die Gewerkschafter buhen den Kanzler aus, die Wirtschaft lacht höhnisch über die Arbeitsministerin. Was passiert hier gerade in unserer Gesellschaft?
11: Ja, wir haben es mit einer sehr gereizten Gesellschaft zu tun. Das ist letztendlich jetzt auch ein Abbild der Polarisierung der letzten Jahre. Das sollte einen gar nicht so sehr zu verwundern. Wichtig ist, dass die verantwortlichen Entscheidungsträger, und das meint eben halt auch beispielsweise DGB-Führer, dass sie in der Lage sind, die anstehenden Kröten, die alle schlucken müssen, jeder muss was dazu beitragen, dass sie in der Lage sind, nicht nur alte Lieder zu singen und Arbeitskampfrhetorik abzufeiern auf der einen Seite und die Arbeitgeber lachen dann Bärbel Baas aus, weil sie nichts von der Rente versteht und vom Steuersystem, sondern dass man zusammen an einem Tisch sitzt und dann einen Plan schmiedet, wie man den eigenen Mitgliedern in den eigenen Vereinigungen die Kröten, die man jeweils schlucken muss, sozusagen schmackhaft macht, aber auch jeweils einen Sieg nach Hause tragen kann. Also darauf kommt es an, Integration nach innen, um die vorhandene gesellschaftliche Polarisierung abzumildern.
2: Demnach, was Sie jetzt sagen, ist das also ein guter Move, wenn die Regierung sagt, so, wir holen die auch direkt mit an den Tisch, die Wirtschaft und die Gewerkschaften, setzen uns in dieser ganz großen Runde zusammen, damit wir was gebacken kriegen. Ist das so?
11: Würde ich sagen, wenn die ganz große Runde plötzlich jetzt sehr viele Themen zu besprechen hätte, falsch. Aber wenn man sich sozusagen auf das Thema Arbeit, Arbeitsfähigkeit, Zukunft der Arbeit, gut bezahlte Arbeitsplätze einigt, dazu haben alle was zu sagen. Gegen den DGB wird die Regierung kaum Punkte machen können. Sie braucht die unterschiedlichen Leute und dann kann man sie auch an dem Tisch zu diesem einen Thema versammeln und wie gesagt dann auch dazu bringen, dass ja ihre Beschlüsse gewissermaßen dann auch sind, die sie mittragen müssen, das nach innen zu integrieren. Keine leichte Aufgabe, aber wenn jede Seite einen klaren Sieg auch benennen kann, dann wird man doch bei den Kosten, die das gekostet hat, auch sich hinterher nur heulen können. Und das scheint mir ein sinnvolles Vorgehen zu sein.
2: Sagt der Politikwissenschaftler Oliver Lemke von der Ruhr-Uni Bochum, pointiert in dem, was er sagt. Das Bild hing manchmal, haben wir ausgehalten. Vielen Dank.
11: Herzlich gern.
2: So, und jetzt raus in die Welt. Ein wirklich spannender Staatsbesuch. US-Präsident Donald Trump in China. Beobachter sagen, Trump geht eher geschwächt in diese Gespräche. Der chinesische Staatspräsident, der habe die besseren Karten. Und es gibt ja Streitpunkte, vor allem in Sachen Handel und Zölle. Heute Nachmittag, deutscher Zeit, landet Trump mit der Air Force One in Peking und wird von einem ganzen Komitee da in Empfang genommen mit Vizepräsident Hans Heng und vielen Fähnchen schwingenden Menschen. Es ist der erste Besuch eines US-Präsidenten in China seit 9 Jahren. Heute geht es nur noch mit dem Konvoi ins Hotel. Die Gespräche starten dann morgen. Und jetzt eine Tafel Schokolade. Hier, der Klassiker von Milka. Wiegt wie viel? 100 Gramm, würden wir meinen, wahrscheinlich. Gut, jetzt sind Sie ja besonders gut informiert, weil Sie uns gucken und wissen vielleicht, nee, die Milka hat nur noch 90 Gramm, diese Tafel. Aber die meisten Leute im Supermarkt denken sich ja, sind 100 Gramm drin. Genau deshalb ist die Verbraucherzentrale vor Gericht gezogen und hat gewonnen. Das ist eine Mogelpackung.
12: Die Marke Milka hat 125 Jahre Tradition. Kunden haben sich von klein auf daran gewöhnt, eine Tafel wiegt 100 Gramm. Dass es seit dem vergangenen Jahr nur noch 90 sind, ärgert viele in diesem Supermarkt in Euskirchen-Flamersheim. Der Preis ist dagegen gestiegen von 1,49 auf 1,99.
13: Ich finde es halt sehr schade, ne? Weil wir zahlen im Endeffekt mehr, aber was kriegen wir davon? Noch weniger. Ich finde es halt einfach traurig, dass da gemogelt wird.
14: Vor allem, wenn man Kinder hat, ich habe selber 3 Kinder, ich habe 3 Mädchen. Die wollen Milka-Schokolade haben und hier dies und das. Und ich finde das schon ziemlich ziemlich frech.
15: Ich halte es natürlich nicht für gut. Ich muss aber gestehen, ich gucke immer nach dem Kilogramm- oder nach dem 100-Gramm-Preis.
12: Doch das allein reicht nicht aus, sagt Armin Vallee von der Verbraucherzentrale Hamburg, die erfolgreich gegen diese Form der Mogelpackung geklagt hat.
16: Diese lila Packung gleich lassen und nur im Kleingedruckten die neue Füllmenge draufschreiben, das ist so nicht erlaubt. Und es ist eine wichtige Signalwirkung auch an die ganze Branche, denn wir haben ja Mogelpackungen quer durch den Supermarkt und das ist nicht mehr so einfach möglich.
12: Die Liste der Mogelpackungen ist lang. Edle Tropfen in Nuss, 50 Gramm weniger, bedeuten 25% Aufpreis. Bei diesen Frühstücksringen mit geänderter Aufmachung sind es 56%. Und bei der neuen Dr. Oetker Käse-Streusel-Mischung kommt die Verbraucherzentrale auf stolze 87% Aufpreis. Schon vor 2 Jahren verlor Sanella einen Rechtsstreit. Der Hersteller hatte die Füllmenge von 500 auf 400 Gramm gesenkt.
17: Man kann ja drauf gucken, steht auch irgendwo 400 Gramm statt 500. Aber ist einfach die Gewohnheit und das wird ausgenutzt.
12: Der Milka-Hersteller Mondelez erklärt, man prüfe die Details des Urteils. Schriftlich teilt man uns mit: Wie wir alle wissen, sind trotz zuletzt gesunkener Kakaopreise die Kosten für Energie, Verpackung und Transport anhaltend hoch. Als Konsequenz daraus haben wir letztes Jahr entschieden, das Gewicht einiger unserer Milka-Tafeln anzupassen. Mit den Klagen gegen Sanella und Milka hat die Verbraucherzentrale 2 Erfolge erzielt. Es müsse aber mehr geschehen.
16: Darum auch unser Appell an die Politik, endlich in die Puschen zu kommen. Wir haben in benachbarten Ländern deutliche Vorgaben, auch gesetzliche Vorgaben zu versteckten Preiserhöhungen in Österreich, in Frankreich, in Ungarn. Und wir machen seit Jahren nicht.
12: Vorerst hilft also nur der Blick aufs Kleingedruckte und das nicht nur bei Milka.
2: Vertrauen in den Staat. So wichtig, die Basis von allem. Deshalb ist es ein echtes Problem, wenn Vertreter dieses Staates sich bestechen lassen. In der JVA Euskirchen soll das passiert sein. 8 Gefängnismitarbeiter haben sich da offenbar regelmäßig schmieren lassen und dafür 1 bis 2 Augen zugedrückt beim Thema Freigang und Kontrollen. Und heute hören wir, da sind offenbar auch 2 elektronische Generalschlüssel verschwunden.
18: Was war hinter diesen Mauern möglich? Gefängnisinsassen konnten sich in der JVA Euskirchen angeblich Freigang erkaufen und vor Zellendurchsuchungen warnen lassen. Alles gegen ein monatliches Schmiergeld an die JVA-Mitarbeiter. Jetzt wird bekannt, es sind auch 2 Generalschlüssel verschwunden. Der Justizminister bleibt heute im Wagen.
19: Wegen der laufenden staatsanwaltschaftlichen, polizeilichen Ermittlungen kann ich zu solchen Fragen keine Stellung nehmen.
18: Ein Gefängnis, zu dem Generalschlüssel wohl fehlen. Das heißt, mutmaßlich konnten hier Unbefugte Türen öffnen, wie sie wollten. Für die Opposition ist klar, hier liegt etwas massiv im Argen.
20: Die Frage, die sich ja stellt, ist, ob wir nicht nur in der JVA Euskirchen ein Problem haben, sondern ein Netzwerk, was sich dann unter Justizvollzugsmitarbeitern entwickelt und etabliert hat, was über Jahre und möglicherweise nicht nur seit 2022 sich gebildet hat.
18: Bislang gibt es noch keine Indizien, dass es auch in anderen Gefängnissen Bestechung gegeben hat. Aber JVA-Mitarbeiter steigen auch schon mal nur mit 2.300 Euro pro Monat ein. Hinzu kommt laut Oliver Huth eine viel zu hohe Arbeitsbelastung. Das alles macht zumindest einige Kollegen anfällig für Bestechung.
21: Also einmal arbeiten die Bediensteten in JVA ganz eng mit den Menschen zusammen. Das sieht der Strafvollzug ja auch so vor und soll auch zur Resozialisierung beitragen. Das ist gar nicht hinwegzudenken. Aber diese Nähe wird auch von Tätern ausgenutzt. Wir haben es hier oft mit Straftätern zu tun. Die gehen mit einer ganz besonderen Einstellung durchs Leben. Ich kriege immer mehr, als ich gebe. Und sie sind in der Lage, mit ihren Persönlichkeitsprofilen Menschen auch zu manipulieren.
18: Wie sicher sind unsere Gefängnisse? Die Untersuchungen des Justizministeriums sollen darauf jetzt eine Antwort finden.
2: Jetzt eine ganz andere Frage. Kann Musik dabei helfen, uns vor Demenz zu schützen? Komische Frage. Nö. Die Uniklinik Bonn und das Max-Planck-Institut versuchen, genau das herauszufinden. Überschrift: Noten und Neuronen. Was macht Musik mit unserem Gehirn? Gucken Sie sich in Bonn am lebenden Objekt an. Heute war die kölsche Band Blackfoes da zum Hirnscannen.
22: Rufen doch an, doch, sei doch nicht bang, doch.
0: Für die Black Furs geht es diesmal nicht auf die Bühne, sondern in den Keller. Dort unten finden gleich die Hirnscans statt. Und? Aufgeregt von diesem Auftritt?
1: Ich war schon öfter mal in so einer Röhre, das ist nicht so angenehm.
0: Sänger Pete Hoberton ist als erster an der Reihe. Im Deutschen Zentrum für neurodegenerative Erkrankungen steht ein besonders starkes MRT-Gerät. Es könnte Hinweise liefern, was Musik mit dem Gehirn macht.
22: Und das ist eben nicht so einfach. Da

0: Denken wir, dass wir eben eine Chance haben, bei Spitzenmusikern sozusagen einzelne Spitzen abzubilden?
1: Alles soweit in Ordnung?
2: Ja, alles gut.
3: Pitt ist Sänger, Komponist und er spielt Gitarre. So viel Musik im Kopf, das macht ihn interessant für die Wissenschaft. Studien deuten darauf hin, Musik kann das Gehirn dauerhaft verändern. Nach 20 Minuten ist die Untersuchung gelaufen und Pitt steht wieder senkrecht.
4: Ja, kann man aushalten.
3: Die gute Nachricht, egal ob Musiker oder nicht, sein Gehirn ist gut in Schuss.
0: Hervorragend gealtert, sieht ganz, also absolut regelhaft wie aus dem Anatomiebuch.
3: Bis genaue Daten vorliegen, dauert es aber noch. Die Black Firs beteiligen sich auch musikalisch an dem Projekt. Für Noten und Neuronen kommen sie im Juli in die Kölner Philharmonie und sind Teil eines populärwissenschaftlichen Konzerts.
5: Wir haben verschiedene Dinge vorbereitet. Das erste portable MRT-Gerät ist dabei. Wir werden viele Aha-Momente erleben. Wir werden aber auch vor allem ganz fantastische Musik dort zu Gehör bringen.
3: Denn entscheidend ist nicht, was sich im Musikerkopf abspielt, sondern was beim Zuhörer ankommt.
6: Ja. Und jetzt kommt bei Ihnen mehr Neues von heute an bei uns.
7: Nordrhein-Westfalen hat eine neue Opferbeauftragte. Dagmar Schulze-Lange ist heute von NRW-Justizminister Benjamin Limbach im Landtag vorgestellt worden. Die 69-Jährige übernimmt die Arbeit von Barbara Havitzler, die 3 Jahre im Amt war. Als Opferbeauftragte möchte sie in NRW vor allem die Hilfe für Betroffene von häuslicher Gewalt und Cyberkriminalität weiter ausbauen. Dagmar Schulze-Lange war zuletzt 13 Jahre lang Präsidentin am Landgericht Siegen. Unter Ausschluss der Öffentlichkeit hat in Aachen der Vergewaltigungsprozess gegen 5 Männer aus dem Kreis Heinsberg begonnen. Die Angeklagten aus dem Irak und Syrien sollen im Oktober vergangenen Jahres gemeinsam eine 17-Jährige vergewaltigt haben. Das Gericht schloss die Öffentlichkeit aus, um die Intimsphäre des Opfers zu schützen und weil ein Teil der Angeklagten noch minderjährig ist. Nach WDR-Informationen soll es noch ein weiteres Opfer der 5 Männer geben. Wegen dieses einsturzgefährdeten Hauses bleibt eine wichtige Straßenkreuzung in Wuppertal wohl noch eine Woche gesperrt. Warum das Haus von Wasser unterspült wurde, versuchen Mitarbeiter der Stadt seit heute herauszufinden. Dafür haben sie bis zum kommenden Mittwoch Zeit. Autofahrer müssen sich bis dahin einen anderen Weg von und nach Mettmann oder Wülfrath suchen. Die Stadt erklärte, sie könne keine guten Umleitungen einrichten.
6: So langsam kommt die Schützenfestsaison im Westen in Gang mit ähnlichen Themen wie gerade noch im Karneval. Strenge Auflagen in Sachen Sicherheit. Die Schützen in der Bauerschaft Nordic, das ist bei Ascheberg im Kreis Warendorf, Münsterland, die machen heute einen Umzug der ein bisschen anderen Art, weil sie keine Lust haben auf die Sicherheitsbestimmungen. Die Schützen marschieren über einen Acker mit Jingarasabum. Für die traditionelle Route hätten sie 240 Meter über diese Kreisstraße gehen müssen. Da hätten sie aber Ordner gebraucht, Sperren, Polizei, Blaulicht. Irgendwann ist auch mal Schluss mit Auflagen, haben sie sich gedacht. Und deshalb eben der Umzug über den Acker. Es ist also auch ein bisschen ein Protestzug in Gummistiefeln. Aber sonst sehen sie tipptopp aus und klingen auch wie immer. Gummistiefel sind ein schönes Stichwort für das lange Wochenende. Und Pilar Bossmann, richtig?
8: Ja, also ich werde auch welche anhaben jetzt in den nächsten paar Tagen, wenn ich nach draußen gehe. Es gibt nämlich immer wieder Schauer, denn wir liegen auch weiterhin unter Tiefdruckeinfluss von einem Tief über Skandinavien. Und das bringt mit einer nordwestlichen Strömung weiterhin feuchte und auch eher kühle Luft noch zu uns. Am Wolkenvorschaufilm sehen wir das auch ziemlich gut. Es dreht sich hier immer alles gegen den Uhrzeigersinn ein. Und mit einer nordwestlichen Strömung kommen immer wieder dann Tiefausläufer mit dichten Wolken, Regenschauern und eben auch noch der kühlen Luft zu uns. Und heute Nacht geht es eben auch schon regnerisch weiter. Es sind noch einige Schauer unterwegs, die in Richtung Osten ziehen. Im Westen gibt es auch mal teilweise ein paar längere trockene Phasen. Zeitweise lockern die Wolken auch mal auf und die Temperaturen gehen zurück. Auf meist 7 Grad am Rhein und 4 Grad bekommen wir im Siegerland. Morgen Vormittag ist es dann schon gleich wieder nass. Die Gummistiefel können wir direkt anbehalten. Es gibt immer wieder Schauer und schon Gewitter. Noch ein paar trockene Phasen mit ein bisschen Sonnenschein sind auch mit dabei. Aber letztendlich ändert sich dann im Tagesverlauf auch nicht viel. Es kommen nur noch mehr Schauer und noch mehr Gewitter dazu. Die Abfolge von Schauern, Gewittern, Sonnenschein wird ein bisschen schneller. Das zieht alles so ein bisschen nach Osten durch. Das Ganze bei recht verhaltenen Höchstwerten von meist 10 bis 13 Grad. Den Wind spüren wir dazwischen auch mal ganz ordentlich. Er weht meist mäßig aus südwestlichen Richtungen und kann auch

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vielen Dank. Schönen guten Abend. Schön, dass Sie da sind. Dabei. Sie können sich nicht vorstellen, wie ich mich freue, Sie zu sehen. Was ist das herrlich. Das Programm heute heißt, richtig nicht auf, gib nur Falten. Das ist leicht gesagt, oder? Wie soll man das denn machen? Sich nicht aufregen, hä? Man muss ja ab und zu auch mal rot sehen, oder? Man muss ja auch mal auf 180 schalten, ist doch so, ne? Ich meine, das haben wir uns ja nicht einfallen lassen. Das hat die Evolution für uns gebastelt. Das hat die Natur für uns so eingerichtet. Dieses Aufregen ist wichtig, weil wenn man sich aufregt, dann geht man in Alarmbereitschaft. Man geht in Kampfbereitschaft. Nehmen wir mal ein Beispiel. Sie sitzen in einem Café und vor Ihnen am Tisch, da steht ein Löwe und der brüllt ganz laut. So. Was bleibt Ihnen denn jetzt anderes übrig, als sofort in Kampfbereitschaft zu schalten? Alarmbereitschaft. Ja? Adrenalin wird hochgefahren, Noradrenalin wird hochgefahren. Der berühmte Lyriker Purple Schulz, der hat das mal sehr schön ausgedrückt. Der hat gesagt, das Blut pulsiert, das Herz macht Boom und dann wird Ihnen schwül. Genau das passiert. Der Blutdruck steigt, die Muskeln werden aufgepumpt. Sauerstoff wird in rauen Mengen durch die Blutbahn geschossen. Sie sind die pure Alarmbereitschaft. Alles, was Sie jetzt für die Alarmbereitschaft nicht brauchen, kann auch weg. Überflüssiges Zeug wie Verdauung, Immunsystem, Potenz, Fruchtbarkeit, klares Denken brauchen wir nicht. Das Einzige, was wir noch brauchen, ist unser Reptiliengehirn. Und so ein Reptiliengehirn, das ist extrem klein. Ich weiß nicht, ob Sie das wissen, aber wenn Sie ein 6-Meter-Krokodil auf den Rücken werfen, kann Ihnen nichts mehr passieren. Okay, ein 6-Meter-Krokodil auf den Rücken werfen ist nicht einfach, aber wenn Ihnen das gelungen ist, Ihnen kann nichts mehr passieren. Weil so ein Reptiliengehirn kann nur 2 Dinge. Atmung, Herzschlag, fertig. Alles andere kann weg. Alles andere. Hätten wir das klare Denken nicht abgeschaltet, dann wüssten wir natürlich, was da bei uns in dem Café am Tisch steht. Das ist kein Löwe, das ist der Kellner. Und der steht auch nicht bei uns am Tisch, sondern der rennt die ganze Zeit durch die Bude und nimmt uns überhaupt nicht wahr. Wenn wir den jetzt freundlich anlächeln würden, dann käme der vielleicht bei der nächsten Runde bei uns vorbei und würde sagen, hallo, was darf ich Ihnen mitbringen? Aber wir haben hier auf Kampf geschaltet. Wir sitzen am Tisch und wir grummeln in uns hinein. Solche Worte wie zum Beispiel Servicewüste Deutschland. Wenn du wissen willst, wie das ist, in einer Gaststätte zu verhungern, dann musst du in dieses scheiß Café gehen. Und wir wissen ja alle, es gibt dieses Sprichwort, wie man in den Wald hineinruft, so schallt es hinaus. Das heißt, die Wahrscheinlichkeit, dass sie tatsächlich in diesem Café verhungern, die wächst mit jedem Satz, den sie grummeln. So, richtig nicht auf, haben wir besprochen. Aber gibt nur Falten? Kriegt man vom Aufregen wirklich Falten? Ja, ja. Es gibt eine Falte oben senkrecht auf der Stirn zwischen den Augenbrauen. Man nennt die auch Glabella-Falte oder auch Zornesfalte. Man sieht die, wenn sie zornig gucken, dann bildet sich in der Mitte auf der Stirn diese senkrechte Falte. Deswegen auch Zornesfalte. Deswegen sagt man ja erst Glabella, dann Fliegenteller. Und wenn Sie oft zornig gucken, dann gräbt sich diese Glabella-Falte in Ihre Stirn ein. Dann sieht das jeder. Oder wenn Sie oft die Mundwinkel so runtergezogen haben, wenn Sie oft so gehen, so. Wenn Sie oft so gehen, dann graben sich auch diese Falten in Ihr Gesicht ein. 4 Stück, insgesamt 2 von den Nasenaußenkanten bis zu den Mundwinkeln und 2 runter von den Mundwinkeln bis zum Kinn, die sogenannten Sabberablaufrinnen. Ja? So, und wenn Sie sehr oft so rumlaufen, oben zornig gucken und unten das Citroën-Zeichen, diese Falten da unten um den Mund, die heißen völlig überraschend nicht Merkel-Furchen, sondern Marionettenfalten. Ja? Und wenn die eingegraben sind und Sie laufen immer so rum, das sieht jeder. Das sieht jeder und alle werden sagen, ui, das ist aber ein angenehmer Zeitgenosse. Der mir jetzt seinen Rasen garantiert immer in der Mittagspause. Der hat ein ganz angenehmes Hobby, Falschparker aufschreiben. Und er entsorgt seinen Papiermüll immer in meiner Tonne. Ja, aber die Falten sind nicht alles. Wenn man sich oft aufregt, ist es auch sehr ungesund.

Wenn man sich oft aufregt, dann ist das fürs Herz so ungesund wie Nikotin oder Bluthochdruck. Sie können Arteriosklerose kriegen. Die Wahrscheinlichkeit, einen Herzinfarkt zu erleiden, ist dreimal größer bei Leuten, die sich oft aufregen, als bei gelassenen Menschen. Ja, schön. Aber wie wird man denn ein gelassener Mensch? Wie soll das denn gehen? Nehmen Sie meine Frau zum Beispiel. Meine Frau ist der einzige Mensch auf der Erde, der Auto fahren kann. Alle anderen können das nicht, fahren aber trotzdem. So, können Sie mir mal sagen, wie meine Frau das hinkriegen soll, Auto zu fahren, ohne sich aufzuregen? Geht doch gar nicht. Hast du das gesehen? Hast du gesehen, wie der abgebogen ist? Links abgebogen, über die durchgezogene Linie, ohne zu blinken, Arschloch, du! Ja. Ich hab für mein Buch, Wer älter wird, braucht Spaß am Leben, habe ich den katholischen Theologen und Psychiater Manfred Lütz interviewt. Ich wollte von Manfred Lütz wissen, wie kriegt man das hin, älter zu werden und nicht zu verbittern? Das hat er mir erklärt und er hatte noch einen Satz gesagt und der Satz war so toll, so ein super Satz. Und als ich nach Hause fuhr, wusste ich ihn nicht mehr, war weg. Ich wusste nur noch, es war ein super Satz. Ich habe zu Hause sämtliche Papiere durchgekramt, meine ganzen Unterlagen und dann habe ich ihn gefunden. Manfred Lütz hatte zu mir gesagt, wer sich aufregt, büßt die Sünden anderer Leute. So, möchten Sie die Sünden anderer Leute büßen? Nee. Man merkt es am ehesten im Straßenverkehr. Nehmen wir mal an, Sie fahren mit dem Auto so durch die Gegend, A2, auf dem Schild steht Tempo 100, Sie fahren 102, ist ja die A2. Man muss ja auch die Tachoabweichung so ein bisschen mit einkalkulieren. Vor Ihnen ist so ein LKW, der fährt so 85, den möchten Sie noch überholen und dann sind Sie auch bereit, den Blinker wieder nach rechts zu setzen und rüberzufahren. Das ist die Ausgangssituation. Jetzt kommt er von hinten. Er. Lila folierter BMW. Verstand und Fahrwerk tiefer gelegt. Knallt er ihn mit 240 ins Heck. Er bremst 80 cm vor ihrem Kofferraum. Er hupt, er blinkt, er schimpft, er östert. Er überholt sie rechts. Er überholt den LKW rechts auf dem Standstreifen, zieht dann wieder nach links rüber, und zwar 45 cm vor ihrem rechten Kotflügel. Er setzt sich vor sie, macht eine Vollbremsung, hält den Mittelfinger aus dem Fenster und gibt Vollgas. Kennen Sie, passiert jeden Tag. Jetzt haben Sie zwei Möglichkeiten. Entweder Sie regen sich königlich auf. Sie reißen den Haltegriff aus dem Dachhimmel. Sie beißen ins Lenkrad. Oder Sie sagen sich, der fährt doch wie eine Sau, nicht ich. Sie halten einfach 10 Meter Abstand mehr und fahren gelassen weiter. Das sind die beiden Möglichkeiten. Das müssen Sie sich einer aussuchen. Das macht auch übrigens überhaupt keinen Sinn, den an der nächsten Ampel drauf anzusprechen. Mit dummen Menschen diskutieren ist wie mit einer Taube Schach spielen. Sie können noch so gut Schach spielen, am Ende wird die Taube... Sie können noch so gut Schach spielen, am Ende wird die Taube sämtliche Figuren umschmeißen, aufs Schachbrett kacken und drüber stolzieren, als hätte sie gewonnen. Wir hatten jetzt einen katholischen Theologen und einen Psychiater, aber man braucht am Anfang eines Kabarettprogramms immer, immer einen Philosophen. Also wenn Sie bei einem Kabarettprogramm sind, wo bis zur Pause kein Philosoph kam, können Sie gehen, hat keinen Sinn, können Sie gehen. Ja? Der französische Philosoph Émile Auguste Chartier, besser bekannt unter seinem Pseudonym Alain, das mir auch überhaupt nichts sagte, der ist berühmt geworden durch einen Satz und der lautet, man soll nie glauben, ein Mensch sei von Grund auf schlecht. Man muss immer erstmal die Reißzwecke suchen. Weil der hätte es doch gar nicht nötig, sie so unfair zu behandeln, wenn es dem gut gehen würde. Aber es geht ihm nicht gut. Der hat seine Strafe schon bekommen. Er hat sich in eine Reißzwecke gesetzt. Oder nehmen Sie meinen Lieblingsschauspieler für in alle Ewigkeit, Robin Williams. Robin Williams hat einen Satz gesagt, der ist so wunderbar, den sollten wir eigentlich immer im Portemonnaie spazieren führen oder noch verrückter im Gedächtnis. Robin Williams hat gesagt, jeder Mensch, den du triffst, kämpft einen Kampf, von dem du nichts weißt. Sei freundlich zu jedem. Habe ich Sie überzeugt? Natürlich nicht. Hallo, Entschuldigung, wir sind gerade 10 Minuten dran. Können jetzt noch nicht überzeugt haben, ne? Nach 10 Minuten, Mann. Aber ich habe noch eine Geschichte, die möchte ich Ihnen jetzt gerne erzählen. Und ich glaube, wenn Sie die Geschichte intus haben, dann werden Sie sich wirklich in Zukunft weniger aufregen. Und jetzt seien Sie mal ehrlich, wenn wir das hingekriegt haben sollten, 12 Minuten nach Beginn der Show, das schon geschafft, dann würde ich sagen, hat sich das Eintrittsgeld gelohnt, oder? Ja. Also,
Wie gehen Sie denn mit kleinen Kindern um? Diese miesen kleinen Rotzblagen, die können so unfair sein. Die spucken Ihnen die Buchstabensuppe quer durch die Küche, schmeißen den Trecker, den Sie Ihnen gerade gegeben haben, direkt hinterher. Und was machen Sie? Was machen Sie? Sie rutschen auf Knien durch die Küche und suchen den Trecker. Und Sie suchen nach Begründungen. Sie sagen, naja, vielleicht ist er müde, vielleicht zahnt er, vielleicht ein bisschen Kacker in der Buchse, man weiß es doch nicht. Und dann freudeln Sie mit dem Trockentuch die Buchstabensuppe vom Parkett. Sie fischen unter dem Küchenschrank den Trecker wieder raus und dann heißt es Gucci, Gucci, Gucci und die Suppe, die ist lecker und da kommt auch schon der Trecker. Ach ja. Und wenn Sie das nächste Mal von einem erwachsenen Menschen unfair behandelt werden, dann probieren Sie es einfach mal auf genau die gleiche Art und Weise. Wenn der Typ Sie rechts überholt und dann den LKW rechts auf dem Standstreifen, gucken Sie mal in das Auto. Sieht der ausgeschlafen aus? Nein, nein, nein. Der hat die ganze Nacht schlechten Sex gehabt, der ist hundemüde. Hundemüde. Oder wenn der Chef vor Ihnen steht und zeigt ihm mal auf die Uhr. Haben Sie mal auf die Uhr gesehen? Wissen Sie eigentlich, wie spät es ist? Haben Sie mal auf die Uhr gesehen? Vielleicht zahnt er. Vielleicht hat er heute Nachmittag noch eine Wurzelbehandlung. Ohne Narkose. Oder Sie stehen im Supermarkt an der Kasse, so in der Schlange. Und von hinten fährt Ihnen einer mit diesem dösigen Einkaufswagen in die Hacken. Und Sie drehen sich um. Und ja, er ist es. Der widerliche Nachbar. Der immer in der Mittagspause seinen Rasen mäht. Der dieses widerliche Hobby hat, Falschparker aufschreiben. Und der seinen Papiermüll immer in ihrer Tonne entsorgt. Und Sie drehen sich zu ihm um. Sie beugen sich zu ihm rüber. Die Glabella-Falte, die schwichtelt schon bedächtig an. Und Sie beugen sich noch weiter rüber. Und dann überlegen Sie sich vielleicht ein bisschen Kacke in der Buchse. Soll ich Ihnen was sagen? Das funktioniert nicht nur, das macht auch gewaltigen Spaß. Was meinen Sie, wie oft ich in den letzten Monaten an der Supermarktkasse angesprochen worden bin mit den Worten, warum grinsen Sie eigentlich so blöd? Dann sage ich immer, och, nix. Wir sollten uns alle viel, viel weniger aufregen. Und der Grund ist ganz einfach. Du hast nicht 4, 3, 2, du hast nur ein verdammtes Leben. In der Bahnhofsgaststätte sitzt seit Stunden schon ein Mann. Adrett gekleidet mit Krawatte sitzt er da vor seinem Bier. Er sieht fast erfolgreich aus, er hat einen teuren Anzug an. Aber um 11 Uhr vormittags, mein Gott, was macht er denn jetzt hier? 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
1: Ach ja. Ich habe eine Bucketliste. Kennen Sie Bucketliste? Eine Bucketliste ist eine Liste, wo alles draufsteht, was man noch machen möchte. All die Orte, die man noch sehen möchte. Das muss nicht alles klappen. Auf meiner Bucketliste steht seit Jahren steht da drauf, einmal mit der transsibirischen Eisenbahn quer durch Russland. Ich bin jetzt 64, aber Putin ist auch erst 72. Also die Wahrscheinlichkeit, dass das funktioniert, nicht groß, nicht groß. Aber es gibt auch andere schöne Eisenbahnrouten, zum Beispiel mit der Deutschen Bahn einmal quer durch Deutschland. Gut, das dauert länger. Ne? Aber im vorletzten Jahr habe ich auf meiner Bucketliste einen wunderbaren Haken machen können, denn da stand immer drauf, einmal in Japan die Kirschblüte sehen. Und ich war in Japan und ich habe die Kirschblüte gesehen und es war so toll, so wunderschön. Und es war nicht nur schön, ich habe auch ganz viel gelernt. Die Japaner, die sind so freundlich und respektvoll im Umgang miteinander. Wunderbar. Und die sind schlau. Die sind nicht nur freundlich, die sind auch schlau. Die Japaner haben zum Beispiel zwei Religionen. Die haben den Shintoismus und den Buddhismus. Der Buddhismus, der ist ja während des Lebens, ist der schwierig. Weil im Buddhismus ist das Leben Qual und das muss erst durch den Zyklus der Wiedergeburten überwunden werden. Also wenn sie 5, 6 Mal wiedergeboren sind, geht's. Aber vorher schwierig, sehr schwierig, sehr schwierig. Beim Shintoismus ist das besser. Da hat man überall so Götter. Ja, im Baum ist einer da, drüben im Fluss liegt einer. An jeder zweiten Straßenecke ist ein Shinto-Schrein. In so einem Shinto-Schrein, da hat mir ein Priester einen Segen aufgemalt. Wunderschön. Der hält ein ganzes Jahr für ein paar Yen. War nicht teuer. Du musst nur ein Jahr später wieder nach Japan fliegen, aufbessern lassen, bist du durch. Ja? Also während des Lebens, da ist der Shintoismus wirklich einfacher. Aber wenn das Leben zu Ende geht, dann sagt sich der Japaner, wie war das nochmal mit der Wiedergeburt? Und dann wird der Buddhist. Schon schlau, ne? Schon schlau. Wir können uns von den Japanern können wir uns einiges abgucken. Die Freundlichkeit, den Respekt. Die Kirschblüte, weiß, pink, hellpink, dunkelpink. Die Städte sind in Japan knallbunt. Und in jeder Straßenecke gibt es einen Sushi-Stand. Ne? Und die erste große Sehenswürdigkeit bei uns war unsere Reiseleiterin auf der Insel Okinawa. Okinawa ist die Sonneninsel ganz im Süden, wie bei uns Mallorca. Und wir hatten eine wunderbare Reiseleiterin und die hat sich halt tot gefreut, dass sie nach 2 Jahren Corona-Pause endlich mal wieder eine deutsche Gruppe hatte. Sie hat öfter mal nach Vokabeln gesucht. Sie hat sie auch öfter mal nicht gefunden. Aber sie war unglaublich sympathisch und ungefähr so schwer wie mein rechtes Bein. Und schon, wie sie sich vorgestellt hat, sie hat sich vorgestellt mit den Worten, ihr Name sei Haruko, aber wenn uns das zu schwierig sei, dann dürften wir sie auch Hannelore nennen. Gleich beim ersten Stopp in dem Bus, das war so eine Tempelanlage, da haben meine Frau und ich uns ein bisschen verlaufen. Wir kamen so 2, 3 Minuten zu spät zum Treffpunkt. Hätten wir einen deutschen Reiseleiter gehabt, ja, dann hätte der wahrscheinlich sofort rumgebrüllt, so voran hier mit dem faltigen Arsch in den Bus, wir haben unsere Zeit nicht gestohlen. Aber wir hatten ja Hannelore. Hannelore stand da, verbeugte sich, lächelte mich an und sagte, wie sagt japanisches Sprichwort, Sarumoki kara oshiru. Habe ich mir auch verbeugt, habe auch gelächelt und habe ich gesagt, also mein Japanisch ist noch so ein bisschen ausbaufähig. Was heißt denn dieses Yamaha, Kikiriki, Shuritsu? Und dann sagte sie, ist japanisches Sprichwort, Sarumoki kara oshiru, und das heißt auch die Affe falle von die Baume. Ja, da habe ich dann wohl... habe ich wohl ein bisschen fragend geguckt und dann hat sie mir erklärt, der Affe ist ja ein Kletterprofi und auch der Kletterprofi Affe fällt mal vom Baum. Heißt, macht nichts, ist nicht schlimm. Ich habe immer so eine schwarze Kladde dabei, das ist mein Reisetagebuch. Und da habe ich ihr gesagt, das muss ich sofort aufschreiben. Ja? Und dann bin ich nach hinten in den Bus, habe ich aufgeschrieben, auch die Affen fallen von die Baume.

Und dann kam Hannelore schon wieder an und sie hätte noch ein Sprichwort, das wäre ganz toll, denn in Japan zählt die Gemeinschaft mehr als das Individuum. Und das würde sehr schön klar durch das Sprichwort, ein freundliches Lächeln kann 3 Wintermonate erwärmen. Oh. Von da an habe ich mir die Japaner noch ein bisschen genauer angeguckt. So freundlich, so respektvoll. Wie gesagt, die Städte knallbunt, an jeder zweiten Straßenecke ein Sushi-Stand. Und die Verkäuferinnen lächeln alle so freundlich wie Hannelore, herrlich. Von den Japanern können wir uns eine Menge abgucken. Aber nicht alles, nicht alles. In Japan kriegen die Kinder schon vor der Einschulung Nachhilfeunterricht, damit sie den Drill in der Schule aushalten. Denn wenn du in der Schule nicht ganz vorne mit dabei bist, ui, dann wird das nichts. Dann wird das nichts. In Japan beginnt der Schulstress schon vor der Einschulung. Der Begriff 35-Stunden-Woche, das ist in Japan kein Fremdwort. Nein, das kennen die, 35-Stunden-Woche. Nur die sind Mittwochabend damit durch. Und dann arbeiten die weiter bis Samstag. Wenn sie Glück haben, wenn sie Glück haben. Durch diese Überbelastung leiden ganz viele Japaner an Depressionen. Und es gibt eine große Anzahl von Japanern, die am Arbeitsplatz an Gehirnblutung oder Herzinfarkt sterben. Jetzt sagen Sie wahrscheinlich, ja, das kann dir in Deutschland auch passieren. Ja, schon, ja, kann. Aber nicht in dem Ausmaß. In Japan passiert das so oft, es gibt in der japanischen Sprache ein Wort dafür. Karoshi heißt Tod durch Arbeit. Und was ich fast noch schlimmer finde, ist, die Japaner sind sehr oft sehr tierlieb. Aber wie willst du denn einen Hund halten, wenn du im 12. Stock auf 40 Quadratmetern mit 6 Personen wohnst, wo der Vermieter Hundehaltung verbietet? Deswegen sind in Tokio jetzt sogenannte Pet-Cafés sehr in. Das sind Cafés, da trinkst du deinen Kaffee oder deinen Tee und dann kannst du dabei einen Hund streicheln oder einen Otter füttern oder einen Igel streicheln. Ich hab nachgelesen, eine halbe Stunde lang ein Ferkelchen streicheln kostet 25 Euro. Ob der Kaffee mit drin ist, weiß ich nicht. Kinder, die schon vor der Einschulung Nachhilfeunterricht kriegen, Tiere, die man nur im Café streicheln kann und das Wort Karoshi für Tod durch Arbeit. Vielleicht sollten wir uns doch nicht so viel von den Japanern abgucken. Die Freundlichkeit, klar. Und den Respekt natürlich. Und kennen Sie den Shinkansen? Kennen Sie Shinkansen? Shinkansen, das ist der Hochgeschwindigkeitszug in Japan. Der Hochgeschwindigkeitszug in Japan, der hat eine Pünktlichkeitsvarianz von, Achtung, plus minus 15 Sekunden. Der Zug gilt als pünktlich, wenn er plus minus 15 Sekunden in den Bahnsteig einfährt. Im letzten Jahr hat sich ein hochrangiger Shinkansen-Manager freiwillig entlassen, weil sie eine fürchterliche Unpünktlichkeit hatten von, Achtung, 58 Sekunden. Da ist er zurückgetreten, freiwillig, freiwillig. Immerhin hat er sich kein Schwert in den Bauch gebohrt. Freiwillig zurückgetreten, wegen 58 Sekunden, fürchterlich, schlimm, oder? Hm? In Deutschland gilt ein ICE als pünktlich, wenn das Datum stimmt. Wenn in Japan die Busfahrer streiken, dann nehmen sie vom Fahrgast kein Geld, fahren aber weiter ganz normal ihre Runde nach Fahrplan. Das heißt, sie schaden nur dem Betreiber, nicht dem Fahrgast. Der Fahrgast kriegt sein Ticket geschenkt und ein Lächeln, wie das von Hannelore. Ja, das sollten wir uns von den Japanern abgucken. Die Freundlichkeit, den Respekt, die streikenden Busfahrer, den Shinkansen und natürlich die japanischen Sprichworte. Eins habe ich noch. Das ist so toll, das sollten Sie auswendig lernen. Ja? Das heißt, Atama Kakushite Shiri Kakusatsu. Nochmal? Ich habe so einen Hilfssatz, damit habe ich das gelernt. Ja, der Hilfssatz lautet, sag mal, du scheiß Shiri, was sagst du dazu? Atama Kakushite Shiri Kakusatsu. Aber es bedeutet was ganz anderes. Es bedeutet, du kannst den Kopf in den Sand stecken. Dein Hintern ist immer noch zu sehen. Ah. Ja. Es ist Winter. Winter ist die Zeit, wo sie alle auf dem Weihnachtsmarkt Rotwein kochen. Rotwein ist die Zeit, wo sie alle auf Weihnachten freuen. Und Winter ist die Zeit, wo kein einziges Blatt mehr auf dem Baum hängt. Und da musst du vorsichtig sein. Dann musst du vorsichtig sein. Nicht umsonst gibt es die alte sauerländische Bauernweisheit, die da besagt, und kommt zum Laub auch noch die Nässe, fliegt man gern mal auf die Fresse. Ja. Und Winter, das ist auch die Zeit, wo meine Frau sich in meine Volkshochschule anmeldet für den Yogakurs, von wegen der Entschleunigung. Und diesmal hat sie gesagt, ich soll mich mit anmelden. Und da habe ich gesagt, nee,

Nee, hör mal, Yoga, das ist, kennst du Yoga? Yoga, das ist hinlegen, atmen, einschlafen. Yoga, das ist der Iron Man für Beamte. Das ist nicht meins. Und hier Entschleunigung brauche ich nicht, weil ich bin ja entschleunigt. Was heißt hier, ich bin entschleunigt? Ich war schon immer entschleunigt. Hier, in der Schule war die Bundesjugendspiele, wohl. Da war ich so entschleunigt, ich habe nicht eine einzige Urkunde gewonnen, nicht eine. Bei mir war nie die Frage Siegerurkunde oder Ehrenurkunde oder so, nee. Bei mir war immer nur die Frage, überhaupt eine Urkunde? Und die Antwort war immer, nee. Hör mal, ich war so entschleunigt. Mein Rekord beim 100-Meter-Lauf waren 68 Meter. Ich war so entschleunigt, ich bin beim Weitsprung nicht einmal bis in den Sand gekommen. Und wenn wir in der Schule Waldlauf hatten, dann sagte Lehrer Schulte-Oettringhaus immer, Erwin, ein Schritt langsamer und du gehst rückwärts. Hier, mein Nachbar Karl-Heinz, wa? Mein Nachbar Karl, das ist der Neffe von den Schulte-Oettringhaus. Der war immer der Beste im Sport, immer. Immer die Eins im Zeugnis, wa? Und hinterher, dann, nach dem Unterricht, stand er immer so vorm Spiegel, in der Umkleidekabine. Und da sagt er immer, Sport gibt dir das Gefühl, nackend besser auszusehen. Und ich sage, ja, Schnaps aber auch. Wa? Der war immer der Beste im Sport, immer. Beim Laufen immer der Erste. Und was hat er jetzt davon? Der geht jetzt in Rente. Und warum? Weil die Knochen nicht mehr so mitmachen. Der hat Arthrose im Knie und Kalk in der Schulter. Und warum? Warum das Ganze? Weil er schon als Kind zu schnell gelaufen ist. Und nicht nur als Kind, der später auch. Der ist ja jeden Sonntag ist der joggen gegangen. Jeden Sonntag, ja. Und bei jedem Wetter. Einmal, da hat das so gebläst, da sag ich mal, bist du eigentlich bescheuert? Warum rennst du jetzt mit deinen eng anliegenden Klamotten los? Kennst du nicht die alte sauerländische Bauernweisheit zur Betätigung an Heiligen Sonntag? Fällt an Sonntag sehr viel Regen, soll man sich aufs Sofa legen? Regnet es an Sonntag nicht, hat man von Sofa gute Sicht. Ja, ist doch wahr, ne? Der übergibt jetzt seinen Hof an seinen Sohn Gerd Oliver Schulte-Oettringhaus. Und der Gerd Oliver, der hat studiert. Auf der Universität. Studieren kennst du wohl? Studieren, das ist wie arbeitslos sein, nur dass die Eltern stolz drauf sind. Wa? Hör mal, und wie stolz die sind. Wie die mit ihren Gerd Oliver rumstrunzen, kannst du dir nicht vorstellen. Unser Gerd Oliver, der ist ja Diplomlandwirt, der überlegt sogar, ob er jetzt noch einen Doktor macht. Ich sag, warum das denn? Wir haben noch einen Tierarzt in dem Dorf, oder? Ja. Man kannst dir nicht vorstellen, was bei denen auf dem Hof jetzt los ist, ja? Der ganze Hof wird jetzt durchdigitalisiert. Der Gerd Oliver hat mir das erklärt. Jede Kuh kriegt ihr individuelles Transponder-Halsband. Das identifiziert die und ermöglicht ihr so den Zugang zu dat Melkkarussell. Der Melkcomputer scannt jetzt den Euter und sucht den exakt passenden Melkbecher raus. Und dann wird das arme Viech vollautomatisch gemolken. Ich sag, wie? Den Zugang zu dat Melkkarussell. Und wie finden die Viecher das? Die waren noch nie auf der Kirmes. Da sagt der Gerd Oliver, Leuchtstreifen im Boden weisen den Weg dorthin. Jau. Leuchtstreifen im Boden weisen den Weg dorthin. Und falls durch einen dummen Zufall noch irgendwelche Masken aus der Kuhstalldecke fallen, ziehen sie die fix über Mund und Nase. Erst danach helfen sie mitreisende Kälbchen. Die spinnen doch, sagt der Gerd Oliver, genau. Und wenn da nichts mehr rauskommt, geht die Tür auf und draußen am Stall geht die Lampe von rot auf grün und die nächste Kuh hat Zugang zum Melkkarussell, Halligein und alle tolle Fahrt. Kannst du dir das vorstellen? Leuchtstreifen im Kopfsteinpflaster und eine Ampel draußen am Kuhstall, die spinnen doch. Ich sag, und was machst du bei der ganzen Prozedur? Nur ein bisschen am Euter kraulen und fertig? Da sagt der Gerd Oliver, nee, dieser Melkvollautomat melkt vollautomatisch 5 bis 8 Kühe in eine Stunde. Und für den Landwirt sei es auch wichtig, in den harten Hofalltag komplementative Pausen einzulegen. Komplementative Pausen. Weißt du, was das heißt? Das heißt, der ist bei dem Melkvorgang gar nicht dabei. Der sitzt in der Küche und trinkt Kaffee. Oder liegt auf dem Sofa und döst. Ich sage, und was ist mit dem schönen sauerländischen Merksatz, melkt der Bauer selbst die Kuh, macht sie verträumt die Augen zu? Hat der Bauer kalte Finger, wird die Kuh zum Stabhochspringer, was ist damit?
Weißt du, ich habe nicht studiert. Ich habe nicht studiert, aber ich habe meine neuen Ideen immer am Tier überprüft. Du musst die neuen Theorien musst du am Tier überprüfen. Deswegen sagt man ja auch empirische Überprüfung. Und bei meinen empirischen Überprüfungen ist immer rausgekommen, mit am Euter kraulen 15% Milch mehr. Weißt du, meine Oma, wo? Unser Oma, die hat mit dem Gemüse gesprochen. Die hat dem Blumenkohl Gedichte aufgesagt. Die hat die Stangenbohnen gestreichelt. Hör mal, das war ein Ernteergebnis, und da kann der Diplombauer nur von träumen, das sage ich dir. Ich habe nicht studiert, aber ich habe mich immer informiert. Immer. Ich lese jede Woche die Landwirtschaftsumschau und einmal im Monat lese ich die Mein Rind und ich. Das ist eine Illustrierte mit Bilder. Habe ich abonniert. Und ich gehe regelmäßig auf jede landwirtschaftliche Nutztierausstellung, die ich kriegen kann. Einfach zur Weiterbildung. Hier letzte Woche war ich mit meiner Ursula in Haselünne auf der Zuchtstierausstellung. Warst du auch da? Hör mal, es war so toll. Es war so, mindestens 800 Leute waren da. Und die hatten ja Bullen da, die hatten Stiere. Boah. Gleich am Eingang war so ein Gatter, ein schwarzbunter Bulle. Riesenviech. Und am Gatter hing ein Schild, blau-weißer Belgier, Alter 8 Jahre, Gewicht 760 Kilogramm. Dieser Stier bestieg im letzten Jahr 50 Mal. Meine Ursula knufft mich so in die Seite und sagt, 50 Mal. 50 Mal, das heißt einmal die Woche, nehmt ihr da mal ein Beispiel dran. Ich habe überhaupt nicht hingehört. Also ich bin auf dieser Ausstellung, um mich landwirtschaftlich weiterzubilden, da höre ich mir doch so einen Scheiß nicht an. Ne? Abgesehen davon kam ich schon am nächsten Gatter vorbei. Hör mal, ein pechschwarzer Stier, pechschwarz, glänzendes Fell und am Gatter hing ein Schild, Aberdeen Angus, Alter 10 Jahre, Gewicht 990 Kilogramm, dieser Stier bestieg im letzten Jahr 180 Mal. Meine Ursula knallt mir den Ellbogen in die Seite und sagt, da, 180 Mal, weißt du, was das heißt? Weißt du, was das heißt? Das heißt, jeden zweiten Tag, nimm dir mal ein Beispiel dran. Unser Oma, die hat zu uns Blagen immer gesagt, Kinder, passt bloß auf, was ihr euch wünscht. Ich habe mir immer einen aufregenden Mann gewünscht und jetzt habe ich einen und was regt mich der auf? Genau daran musste ich denken, als wir am nächsten Gatter vorbeikamen. Hör mal, ein schneeweißer Bulle, noch viel größer als die anderen beiden, so ein Kopf, solche Hörner und am Gatter stand ein Schild, blonde de Aquitaine, Alter 14 Jahre, Gewicht 1420 Kilogramm. Dieser Stier bestieg im letzten Jahr 365 Mal. Meine Ursula hätte sich beinahe den Ellbogen gebrochen. So hat sie mir den in die Rippen geknallt und sagt, da, 365 Mal. Weißt du, was das heißt? Das heißt, jeden Tag, wenn der liebe Gott ins Land gehen lässt, nimm dir mal ein Beispiel dran. Und ich guck so an sie runter. Und ich guck so an sie wieder hoch. Und wie sich unsere Blicke gerade wieder trafen, da sag ich, frag ihn mal, ob es immer die gleiche Kuh war.

Mit dem Thema kenne ich mich aus. Ich bin auf dem Dorf groß geworden. Ich bin ja in Westfalen groß und im Rheinland dick geworden. Ich bin geboren worden in Unna, Stockholm. Unna kennen Sie? Unna, ja, aus dem Kreuzworträtsel, ne? Stadt in Nordrhein-Westfalen mit 4 Buchstaben, immer entweder Hamm oder Unna. Ganz selten Olpe, ganz selten Olpe. Und Unna ist eine kleine Stadt im Osten vom Ruhrgebiet und Stockholm ist ein kleines Dorf im Osten von Unna. Wir hatten 280 Einwohner und wenn Schützenfest war, so um die 1000. Wir hatten 4 Bauern im Dorf und mein Papa hat überall geholfen. Und dafür kriegten wir, wenn Kartoffelernte war, eine Rodemaschine und einen Trecker und ab und zu mal einen Braten oder eine Wurst und so. Ich bin gerade Opa geworden und ich hoffe, dass meine Enkel auch so ein bisschen zwischendurch mal auf dem Dorf groß werden, weil das ist schon so ein bisschen so die behütete Kindheit, ne? Und wenn du auf dem Dorf groß geworden bist, da weißt du ja Dinge, die ein Stadtkind nicht weiß. Also ich weiß zum Beispiel, Frühshoppen hat mit Einkaufen nichts zu tun. Ja? Ein Dorfkind weiß, der berühmte Merksatz, kein Bier vor 4, der bezieht sich aufs Lebensalter und nicht auf die Tageszeit. Das ist wichtig. Ja? Das ist wichtig. Wenn du auf dem Dorf groß geworden bist, da kannst du Geschichten erzählen. Ach, was heißt die Geschichten? Du kannst Lieder singen, wie zum Beispiel dieses hier. Wenn du was sägen willst und du entdeckst im Werkzeugschrank Hammer, Zange, Schraubenzieher, allen Scheiß, nur keine Säge. Am Gartenzaun mit seinem Bier steht Gott sei Dank der Nachbar und er fragt, wo das Problem denn läge. Der könnte dir eine leihen und du gehst kurz rüber. Es ist schon sehr viel wert, wenn man gute Nachbarn hat. 2,5 Stunden später kommst du wieder, hackenbreit nur ohne Säge, dann wohnst du nicht in der Stadt. 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

hast dem Werner grad ein altes Mofa angedreht, das natürlich gleich nach dem Kauf verreckt ist. Sein Vater bringt dir das zurück, weil das nicht geht, und sagt, dass du als Schrottverkäufer bei ihm angeeckt bist, wenn Werner Jahre später mit deiner Schwester geht. Er nimmt sie mit nach Hause, Vater sitzt so auf dem Sofa, als seine neue Schwiegertochter vor ihm steht, sagt er, na hoffentlich läuft die besser als das Mofa, wenn du barfuß über Stoppelfelder rennst.

So, die nächste Strophe muss ich noch ein bisschen langsamer singen, weil das sind so viele Silben pro Zeile. Ich weiß auch nicht, wer so viele Silben in eine Zeile schreibt. Ich fürchte, ich. Auf dem Bolzplatz war Elfmeterschießen und das hat gedauert, weil wenn du mit Schießen dran warst, immer Werner grad im Tor stand. Du hast minutenlang getäuscht, getrickst, gelauert, dann genau dahin geschossen, wo der Werner grad davor stand. Dann guckst du auf die Uhr, Body Mama, die wird sauer. Die hat gesagt, wenn die Laternen angehen, kommst du nach Haus. Du warst vielleicht kein großer Sportler, kein Beckenbauer, aber Eintritt gegen den Laternenfall und das Ding war aus. 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

0: Ach ja.
1: Dankeschön. Vielen Dank.
0: Ja.
1: Da fiel eben der Satz, du wurdest ganz selten erwischt beim Äpfelklauen. Und das stimmt, das stimmt. Das stimmt. Wir hatten nicht viel, mein Vater war Metallarbeiter. Aber Äpfel, die hatten wir. Wir hatten 6 Apfelbäume im Garten. 6 Äpfel. Und jedes Mal, wenn die Äpfel geerntet wurden, das war ein ganz besonderer Tag. Denn wir hatten im Keller so ein Regal aus Holz. Da wurden die Bretter mit Zeitungspapier umwickelt. Und dann mussten die Äpfel darauf ganz vorsichtig drapiert werden. Und dann konnten die da den ganzen Winter überlagern. Das ging aber nur, wenn die Äpfel vollkommen gesund waren. Da durfte auch nicht ein einziger süßkramsüchtiger Vogel reingepickt haben. Denn da durfte kein einziger von diesen miesen kleinen Würmern sich reingebohrt haben. Das mussten ganz, die Äpfel gab es auch. Die gab's also, die lagen unterm Baum. Man nannte die auch Fallobst und die hatten Flecken. Ich kannte das. Wenn ich aus dem Baum gefallen war, hatte ich auch immer welche. Und diese Fallobstäpfel, die waren auch wichtig. Denn bevor die anderen Äpfel gepflückt wurden, kam meine Oma mit dem Korb. Und dann hat sie das Fallobst eingesammelt. Denn so ein Wurm, der ist ja relativ klein im Vergleich zu dem großen Apfel. Und der konnte immer nur einen kleinen Teil des Apfels braun einfärben. Ja? Und meine Oma, die hat dann die Äpfel so zerteilt, dass nur weiße Stücke übrig blieben. Und wenn ich dann riechen konnte, wie das Schmalz in der Pfanne schmolz, dann wusste ich, ja, Apfelpfannekuchen. Happy End. Herrlich. Ich war neulich bei Freunden eingeladen zum Apfelpfannekuchen essen und der Lothar wollte mir gerade erklären, wie er die Apfelpfannekuchen zubereitet, aber ich konnte gar nicht zuhören. Ich konnte mich gar nicht konzentrieren, nicht weil ich so einen Hunger hatte, das auch. Aber der Lothar, der hatte in seiner Küche hatte der so ein kleines Schild hängen, so ein Metallschild, so ein rechteckiges Metallschild und da stand drauf, ich möchte meine Schaukel wieder haben, die bei meiner Oma im Garten hing und meine Unbeschwertheit und meine Oma. Da habe ich mir überlegt, wenn ich das Schild mal irgendwo sehe, das kaufe ich mir auch. Das kaufe ich mir auch. Obwohl es ja Blödsinn ist, ne? Ich bin 64, mit 64 auf der Schaukel. Wie soll das denn aussehen? Kennst du den Pendel in der Standuhr so? Genau so. 64 auf der Schaukel. Was ein Blödsinn. Blödsinn? Nee, ich war neulich in Utrecht, in den Niederlanden, und da haben die im Hauptbahnhofsgebäude haben die 3 Schaukeln aufgebaut. Und das Besondere an diesen Schaukeln ist, du kannst mit diesen Schaukeln dein Handy aufladen. Ja, und da sind unten so Aufladeschalen, da muss das Handy rein und da muss man ganz doll schaukeln und durch die Energie, die da erzeugt wird, wird dein Handy aufgeladen. Das hat natürlich Nebenwirkungen, weil wenn dein Handy unten in der Aufladeschale liegt, kannst du da gar nicht dran rumdaddeln. Du kannst gar nicht nebenbei noch so 500 E-Mails checken. Ne? Du kannst nur schaukeln. Und was passiert, wenn du nur schaukelst? Die Zeit vergeht wie im Flug. Über die Hälfte der Menschen, die auf den Schaukeln sitzen, verpassen hinterher ihren Zug. Das kostet Zeit. Vor allen Dingen auch, weil die ja vorher schon in der Schlange stehen. Du kommst nicht einfach so auf die Schaukel, du musst in der Schlange stehen. Und in diesen Schlangen, da stehen auch eine Menge 64-Jährige. Ich habe neulich ein Buch gelesen von einem deutschen Philosophen, Wilhelm Schmidt. Das ist ein ganz kleines Buch, ganz kleines hellblaues Buch und das heißt Schaukeln. Ich kann Ihnen das empfehlen, ganz tolles Buch. Hat nur 100 Seiten, haben Sie an einem Nachmittag durch. Der Wilhelm Schmidt, der sagt, wir müssten alle viel mehr schaukeln, weil das ganze Leben ist wie eine Schaukel. Man schaukelt hoch und wenn man oben ist, dann geht es auch wieder runter. Und es muss auch wieder runtergehen, nicht aufregen. Wer sich aufregt, kriegt nur Falten. Es muss runtergehen, wenn es nicht runtergehen würde, könnte man ja keinen Schwung holen. Und wenn man schaukelt, dann schaukelt man mit allen Sinnen. Wenn du auf der Schaukel sitzt, dann siehst du alle Leute auf dem Hof. Du hörst die Vögel singen, du hörst die Hunde bellen. Du riechst das Harz der Bäume, du riechst die Blüten. Du spürst den Wind, wenn du vor- und zurückschaukelst. Man schaukelt mit allen Sinnen. Gut, mit dem Geschmackssinn, den braucht man nicht. Es sei denn, du sitzt auf der Schaukel und isst dabei eine Currywurst. Davon ist allerdings dringend abzuraten, denn wenn du auf der Schaukel eine Currywurst isst, dann kommt das erste Newtonsche Gesetz zur Trägheit der Currywurst zum Tragen. Und das lautet, ein Körper verharrt im Zustand der Ruhe so lange, bis er von einwirkenden Kräften zur Änderung seines Zustands gezwungen wird. Haben Sie das jetzt soweit verstanden? Ich auch nicht. Also ich erkläre Ihnen das. Sie sitzen auf der Schaukel, Sie haben die Schale mit Currywurst in der Hand, ja, Popo fest auf dem Brett und Sie schaukeln nach ganz oben. Ganz nach oben. Und dann kommt der Rückschwung. Für Sie kein Problem, Sie sitzen mit dem Popo fest auf dem Brett. Die Schale haben Sie in der Hand, nur die Currywurst. Die weiß nicht, dass jetzt der Rückschwung kommt. Die verharrt im Zustand der Ruhe, ja, bis einwirkende Kräfte sie zur Änderung des Zustands zwingen. Und das ist genau der Fall, wenn die Schwerkraft die Trägheit überwindet. Und das ist exakt in dem Moment der Fall, wenn sie von unten wieder hochkommen. Platsch! Eine Sauerei ist das. Eine Sauerei! Aber das gibt's. Ich kannte das noch, weil hier früher auf der Kirmes, kennen Sie noch, früher auf der Kirmes gab's immer Schiffschaukel, ne? Kennen Sie Schiffschaukel? Und wenn wir damals gesehen haben, dass einer mit einer Currywurst auf die Schiffschaukel ging, ja, da sind wir aber alle stehen geblieben, das haben wir uns in aller Ruhe angeguckt. Und wenn der so nach 3,5 Minuten aus der Schiffschaukel wieder rauskam, der sah aus. Die Currywurststückchen in den Locken, die Gabel im Ohr und die ganze Jacke, wie hat Grönemeyer gesungen, alles voll Currywurst, genau so sah der aus. Und wir standen davor und haben so bei uns gedacht, ja, ja. Es gibt Menschen, die siehst du und du weißt, bei dem stand die Schaukel früher zu dicht an der Hauswand. Ja. Schönen guten Abend. Ich darf mich Ihnen kurz vorstellen, mein Name ist Sören Zorn. Ich bin heute Abend Ihr Anti-Aggressions-Coach. Und wenn Sie nicht wissen, was das ist, Coach ist Englisch und das heißt Trainer. Ich bin also Ihr Anti-Aggressions-Trainer. Und falls jetzt unter Ihnen so ein Klugscheißer ist, der sagt, ja, aber Coach kann auch Reisebus heißen, das stimmt. Aber es würde schon sehr blöd aussehen, wenn ich hier auf der Bühne stehen würde und würde sagen, schönen guten Abend, mein Name ist Sören Zorn, ich bin heute Abend Ihr Anti-Aggressions-Reisebus. Obwohl, wenn wir alle mehr Bus fahren würden und weniger Deutsche Bahn, wären wir weniger aggressiv. Es würde also schon Sinn machen. Ne? Aber ich war dabei, mich vorzustellen. Mein Name ist Sören Zorn. Ich bin Ihr Anti-Aggressionstrainer. Ich bin auch, komme aus Kloppenburg. Und meine Hobbys sind Stephen King-Filme, Tierkampf, Kung-Fu und Makramee. Makramee. Es gibt ja nichts Beruhigenderes, als eine selbstgeknüpfte Blumenampel aufzuhängen. Vielleicht nur noch getoppt durch dieses unglaubliche Gefühl, wenn Sie bei einer selbstmakrameisierten Eule diese dicken Holzaugen einklöppeln. Unglaublich, unglaublich. Ich habe das auf der Ernst August von Hannover, habe ich das gelernt. Ja. Die Ernst August von Hannover, das ist die Ernst August von Hannover Anti-Aggressionsakademie in Detmold. Ich war früher nämlich aggressiv. Ich war früher aggressiv, ja. Und ich war mal nicht ein bisschen aggressiv. Ich war so richtig aggressiv, ja. Mein Psychologe damals auf der Ernst August von Hannover, der hat damals zu mir gesagt, Sören, 4 Prügeleien, 2 Erpressungen, 1 Einbruch, 4 Diebstähle und 18 Beleidigungen in einer Woche, das ist zu viel, du bist erst 7. Ja. Was soll aus dir werden, wenn du 15 bist? Ne? Was soll aus dir werden, wenn du 15 bist? Und da habe ich gesagt, das erlebst du nicht. Aber dann habe ich auf der Ernst August von Hannover gelernt, mich selbst zu lieben. Jeder hat das Recht, geliebt zu werden. Du. Ja, du auch. Ne? Wir leben in einer viel zu aggressiven Welt. Und deswegen bin ich heute hier. Ich möchte Liebe über den Saal streuen. Ich möchte eine Welle der Liebe durch den Saal schwappen lassen. Ja, wir leben in einer viel zu aggressiven Welt. Sehen Sie mal, wenn früher bei Aldi so eine Aktion war, sagen wir mal, eine Mikrowelle für 30 Mark, ja? Da sind wir alle hingegangen, haben uns in die Schlange gestellt und entweder zähltest du zu den Mikrowellen Auserwählten oder nicht. Dann bist du hinterher nach Hause gegangen, hast wieder gefrühstückt, ne? So, neulich war bei Aldi so eine Aktion, da hatten die einen Thermomix, kennen Sie Thermomix? Kennen Sie Thermomix? Thermomix ist eine Küchenmaschine mit einem Display, die lädt sich die Rezepte aus dem Internet runter, fährt dann selbstständig zum Rewe und kommt mit der Suppe wieder, ja? So ein Thermomix, ne? So ein Thermomix, der ist ungefähr so groß wie ein Gebrauchtwagen und kostet auch so viel. Ne? Aber neulich bei Aldi hatten die eine Aktion, da gab es so einen Thermomix-Klon für, Achtung, unter 200 Euro. Ich weiß nicht mehr genau, waren das 199 oder 198, aber ich, was da los war, das können Sie sich nicht vorstellen. Die Leute haben sich schon draußen auf dem Parkplatz, haben die sich gegenseitig verprügelt, um weiter vorne in der Schlange zu stehen. Und in dem Markt selber, in dem Gang, wo das Regal war, wo die Geräte standen, da haben sich zwei Frauen aber gegenseitig sowas von vermöbelt. Die müssen geglaubt haben, sie gehören zu WrestleMania oder so, ja? Heute für Sie auf der Matte Baking Bitch gegen Cooking Cora. Let's get ready to crumble! Ist doch absurd sowas, oder? Ist doch absurd, ne? Ich meine, wenn wir früher im Stadion saßen, so 70er Jahre, du kannst dich erinnern, ne? Da saßen wir da, Kippchen in der Hand, ne? Glas Bier. Haben Sie die Pointe im Nebensatz erkannt? Ich habe gesagt Glas Bier, ich habe nicht gesagt Pappbecher, Glas Bier. Und das Glas, das war nach dem Spiel noch heile. Zwar leer, aber heile. Und egal, wie das Spiel ausgegangen ist, ist man hinterher nach Hause gefahren, hat in der Küche noch eine Stulle gegessen und danach den goldenen Schuss im Fernsehen geguckt. Wenn er nicht schon im Stadion gefallen war, ne? Heute stehen die im Stadion mit Pyrotechnik und Leuchtraketen, als müssten sie defekte Flugzeuge vom Himmel losen. Ich sage immer, wer sonst nichts in der Birne hat, muss sich seine Leuchte halt mitbringen, ne? Ja, ist doch wahr. Ja. Hier das Spiel selber. Das Spiel selber interessiert die überhaupt nicht. Die können es gar nicht abwarten, dass das abgepfiffen wird, damit sie draußen vor dem Stadion die gegnerischen Fans vermöbeln können. Ich will mal so sagen, wenn jemand einen sexuellen Höhepunkt dabei erlebt, dass er am Mannschaftsbus von Greuther Fürth rüttelt, der hat ein ganz anderes Problem. Der hat ein ganz anderes Problem, das sage ich Ihnen. Ja? Ich kann mich auch über Fußball aufregen, natürlich. Natürlich. Es gibt ja Spieler. Es gibt Spieler, die haben einen Marktwert, der ist höher als das Bruttoinlandsprodukt von Finnland. Ja. Und die sind auf TikTok mehr unterwegs als auf dem Spielfeld. Die bewegen sich weniger als ein Mitarbeiter der Stadtverwaltung im Sabbatical. Und das will schon was heißen. Das ist schon was heißen. Wir leben in einer viel zu aggressiven Welt. Jeder ist in seiner eigenen Blase unterwegs. Niemand grüßt mehr irgendwen. Und das möchte ich heute ändern. Deswegen bin ich hier. Ich möchte Liebe über den Saal streuen. Ich möchte eine Welle der Liebe durch den Saal schwappen lassen. Und nun muss ich Sie zunächst einmal fragen, darf ich Sie für dieses Ansinnen duzen oder soll ich euch weiter äuchzen? Duzen ist okay, ja, ist okay, gut. Also, dann schau du bitte jetzt mal deinem Nebenmann ins Gesicht und dann sagst du ihm ins Gesicht, du bist toll. Moment. Wir machen das auf drei. Wir wollen doch die Welle schwappen lassen, ja? Also auf drei. Der Text war, du bist toll. Achtung, 1, 2, 3.
2: Du bist toll.
1: Haben Sie das gespürt? Haben Sie gespürt, wie die Welle geschwappt ist? Hör mal, ich habe bis hier oben hin die Gänsehaut bekommen. Herrlich. Wunderbar. So, und jetzt schaust du bitte deinem anderen Nebenmann ins Gesicht. Und dann sagst du ihm wieder bei drei ins Gesicht, an welches Tier er dich erinnert. Ja? 1, 2, 3. Ja, ist das nicht wunderbar? Ist das nicht herrlich? Alle Leute lachen und darum geht es mir, ja? Darum geht es mir doch. Nicht jedes Wort auf die Goldwaage legen. Schau mal, der Herr hier vorne, der hat der Dame neben ihm gesagt, sie sieht aus wie eine Wachtel und sie hat sich gefreut, ja? Darum geht's doch. Da genau darum geht's. Ich sag immer wieder, du kriegst die Welt nicht besser gemeckert. Ach ja, schön. So, und nun möchte ich Ihnen sagen, ich habe extra für heute Abend, nur für Sie, habe ich ein Sprichwort geschrieben. Ich habe Ihnen ein Sprichwort geschrieben, das dürfen Sie mit nach Hause nehmen, das können Sie behalten. Ja? Das Sprichwort lautet, wer anderen eine Blume sät, blüht selber auf.

Manchmal glaube ich, wir können nicht mehr diskutieren. Wir hören nicht mehr zu. Wir reden nicht mehr miteinander. Manchmal glaube ich, die Debattenkultur ist uns in unserem Land komplett abhanden gekommen. Im Jahr 2014 fand im Schöpfungsmuseum in Petersburg, Cincinnati, eine Podiumsdiskussion statt zum Thema Schöpfung versus Evolution. Und diese Podiumsdiskussion, die wurde, das kann man sich hier bei uns schlecht vorstellen, die wurde live im Fernsehen übertragen. Es gab zwei Diskussionsteilnehmer. Der eine war der Direktor des Schöpfungsmuseums, der sehr religiöse Ken Ham. Und der andere war ein Wissenschaftsjournalist, der vor allen Dingen bei Kindern und Jugendlichen sehr bekannt war. Denn es gab damals in den USA eine Sendung, die hieß The Science Guy. Und da wurden Kindern und Jugendlichen wissenschaftliche Phänomene anschaulich erklärt. Also der Science Guy, der Wissenschaftskumpel in Deutschland, wäre das sowas wie Ranga Yogeshwar oder Armin Maywald. In den USA hieß The Science Guy Bill Nye. Bill Nye, The Science Guy. So, und diese beiden Männer hatten natürlich sehr unterschiedliche Meinungen. Der Wissenschaftsjournalist, der sagte, der Bill Nye, der sagte, ja, was wir unter Evolutionstheorie verstehen, unsere Kenntnisse über die Entstehung der Erde, über die Entwicklung des Lebens, das halte ich für ein Faktum. Und Ken Ham, der Direktor des Schöpfungsmuseums, sagte, ich weiß gar nicht, worüber wir hier diskutieren. Ist doch klar, wie die Welt entstanden ist, steht in der Bibel. Der liebe Gott schuf die Welt in 7 Tagen, dann sah er, sie war gut. Als sie nicht mehr gut war, kam die Flut und dann bis heute. Weil diese Diskussion im Fernsehen übertragen wurde, brauchte man natürlich auch einen Moderator. Der Moderator war der CNN-Journalist Tom Foreman und der hatte jetzt eine tolle Idee. Der stellte den beiden eine, wie ich finde, total ausgefuchste Frage. Er fragte die beiden, was, wenn überhaupt etwas, könnte ihre Meinung ändern? Bill Nye, der Wissenschaftsjournalist, sagte, ja, da müssten Fakten auf den Tisch. Also wenn man mir erklären könnte, dass sich das Universum nicht ausdehnt, oder dass die Sterne sehr weit weg zu sein scheinen, es aber in Wahrheit nicht sind. Oder dass Gesteinsschichten für ihre Entstehung nicht 500.000 Jahre brauchen, sondern vielleicht nur 2.000, 3.000. Das würde mich sofort umstimmen. Ken Ham, der Direktor des Schöpfungsmuseums, brauchte nicht so viele Worte. Er sagte nur einen Satz. Er sagte, nichts wird mich jemals davon überzeugen können, dass Gottes Wort nicht wahr ist. An dieser Stelle hätte der Moderator die Sendung beenden können mit den Worten, ich verabschiede mich auf meine bekannt liebenswürdige Art. Die Diskussion hat sich erledigt. Denn es ist doch so, wenn jemand sagt, nichts kann mich dazu bringen, meine Meinung zu ändern, dann reden wir hier nicht über Meinung. Dann reden wir über Religion. Und bei Religion ist das legitim. Religion will nichts beweisen. Religion will glauben. Da ist es legitim. In einer politischen Debatte, in einer Diskussion ist es das nicht. Wer unter keinen Umständen bereit ist, seine Meinung zu ändern, der ist kein offener Gesprächspartner. Das Gespräch ist kein Diskurs. Eine politische Debatte geht so nicht. Der deutsche Philosoph Jürgen Habermas hat mal die Faktoren zusammengestellt, die es benötigt, damit man überhaupt von einer politischen Debatte reden kann. Und er hat gesagt, alle Diskussionsteilnehmer müssen die gleichen Informationsmöglichkeiten haben. Alle müssen die gleiche Möglichkeit haben, sich auszudrücken, also nicht CEO eines DAX-Unternehmens gegen Lehrling. Und am Ende müssen sich alle auf das bessere Argument einigen. Wenn das die Faktoren sind, die eine politische Debatte ausmachen, dann hat alles das, was wir in den letzten Wochen und Monaten in Deutschland diskutiert haben, mit politischer Debatte nichts, aber auch rein gar nichts zu tun. Egal, worüber wir reden. Egal, worüber wir reden, über das Klima oder über Migration, über das Gendern, über das Haushaltsloch oder meinetwegen auch über den Trainer der deutschen Fußballnationalmannschaft. Irgendwann steht einer auf und sagt, so, das ist meine Meinung und meine Meinung, die stimmt. Und weil die stimmt, brauchst du jetzt gar nichts mehr sagen. Und wenn du doch was sagen willst, dann gehe ich halt. Oder ich hupe so laut, dass man dich nicht mehr versteht. Oder ich klebe mich vor dir auf die Straße. Zu hart? Klingt doof? Wir haben eben, als ich gesagt habe, welches naives Religionsverständnis der Ken Ham hatte. Ich glaube, das, was in der Bibel steht, und ich glaube es Wort für Wort. Da haben wir vielleicht noch ein bisschen geschmunzelt, aber fragen Sie mal Björn Höcke, was, wenn überhaupt etwas, könnte Ihre Meinung ändern? Hören wir noch zu? Diskutieren wir noch? Oder hassen wir uns nur noch? Wir müssen wieder lernen, zuzuhören. Wir müssen uns überlegen, können wir der Meinung des anderen irgendetwas abgewinnen? Gibt es irgendwelche Grundgedanken, die wir spannend finden? Kann man irgendwo Kompromisse finden? Aber
wenn ich überhaupt nicht mehr bereit bin, die Meinung des anderen zu hören, wenn man unter keinen Umständen bereit ist, dem anderen auch nur ein bisschen Recht zu geben, ich habe Recht, ich, dann sind wir vielleicht bei unserem Grundproblem angekommen. Die Meinung des anderen nicht mehr hören wollen, ist respektlos. Und Respektlosigkeit ist das Problem unserer Gesellschaft. Respektlosigkeit ist das Problem unserer Gesellschaft. Und wundern wir uns darüber? Früher gab es Respektspersonen, es gab die Klassenlehrerin oder den Pfarrer oder den Bundeskanzler. Es gab die Tageszeitung und die Tagesschau. Es gab Journalisten beim Fernsehen, im Radio und bei der Zeitung, die uns erklärt haben, wie das politische Leben funktioniert. Heute gibt es Influencer mit einem IQ von 7, die uns sagen, wie das Leben läuft. Und ein IQ von 7 ist nicht viel. Ein IQ von 7 ist nicht viel, wenn Sie bedenken, dass Knäckebrot auf 9 kommt. Ja. Und was ich ganz fürchterlich finde, ist, ich finde in ernstzunehmenden Zeitungen, in der Süddeutschen, im Spiegel, finde ich Sätze wie, was sagt das Netz? Was meint die Community? Herrgott, nochmal, es ist scheißegal, was das Netz sagt. Und es ist komplett irrelevant, was die Community meint. Es gibt sogenannte Reality Stars, das sind Menschen, die ich überhaupt nicht kenne. Ja? Die lassen sich im Sommer wochenlang in irgendwelchen Luxusvillen einsperren, geben an der Garderobe ihre Menschenwürde ab und sobald die Kamera angeht, kratzen sie sich gegenseitig publikumswirksam die Augen aus. Da flimmert die kollektive Respektlosigkeit jeden Abend über den Bildschirm. Und warum machen die das? Weil sie damit im Netz, in der Community, Hunderttausende, ach was, Millionen Follower mehr.

0: gib dem Papa mal einen Kuss. Und tschüss. Ne? Mach's gut.
1: Doof, dass du schon wieder abhaust.
2: Hey, ich war eine Woche hier.
1: Aber nur wegen Piwi und Anke, nicht wegen mir.
2: Ich habe euch alle besucht, auch dich. So, jetzt müsste ich alles haben. Handy, Kopfhörer, Ladekabel. Da. Ah, danke. Und, aufgeregt? Ja, ich meine, Galopprennen war in Baden-Baden.

0: Da brauchst du gar nicht die Augen verdrehen.
1: Manchmal bist du echt kleinkariert.
0: Kleinkariert? Kann ich mich auf dich verlassen oder nicht?
1: Weil ich mal was vergesse?
0: Mal? Bist du kein Baby?
1: Okay.
0: Ja, bist du jetzt beleidigt oder was?
1: Hallo, ihr zwei.
2: Hallo.
3: Guten Morgen.
2: Guten Morgen. Na, seid ihr abfahrbereit?
0: Ja. Was ist denn da drin?
1: Reiseproviant.
2: Ist doch ein weiter Weg, hä? Bis Baden-Baden.
4: Morgen. Immer einsteigen.
5: Morgen.
6: Also, grüß Oma schön von mir.
7: Mach ich.
6: In 2 Tagen hole ich dich doch wieder ab, okay?
7: Okay.
6: Und du hast auch bestimmt nichts vergessen.
7: Nein.
6: Ist ja gut, ich lass dich ja gehen. Ich hab dich lieb, viel Spaß.
7: Ich dich auch.
8: Ja, Lena.
7: Hey, ich bin 11.
8: Oh, das ist natürlich was anderes. Hm?
6: Passen Sie gut auf ihn auf.
8: Das mache ich.
7: Was machen Sie da?
8: Ich kontrolliere die Reifen. Willst du mir helfen?
7: Ja, klar.
8: Dann komm, setz dich mal hin. Auf den Kutschersitz. So. Und drück auf diesen Knopf, wenn ich es dir sage, ja?
7: Ja.
8: 1, 2, 3.
7: Bitte?
8: Ah, perfekt. Und nochmal. Ah. Und jetzt suchst du dir einen schönen Platz.
6: Hm? Oh. Warum? Aber nicht ohne uns losfahren!
7: So, ihr Lieben, nicht vergessen, morgen Daumen drücken.
9: Claro, wann läuft denn dein Gaul?
7: Der Gaul ist ein reinrassiger Champion und der läuft morgen um 12.
10: Na dann, toi, toi, toi, meine Liebe. Aber du hast ja Bernd und Christian zur moralischen Unterstützung dabei.
7: Tschüss, Inge. Kriegst du mir ein Bild vom Rennen?
11: Ja, wenn ich dazu komme.
9: Viel Glück.
7: Ciao.
0: Was ist denn los? Der Wagen springt nicht an. Die Batterie? Ja, dann wird er ja irgendwie orgeln.
1: Bis ganz bald.
7: Und? Kennen wir?
0: Nein. Der Wagen springt nicht an.
7: Wie, der Wagen springt nicht an?
9: Soll ich einen Nachbarn holen wegen Starthilfe?
0: Ja, dann weiß ich nicht. Die Elektronik ist im Eimer.
7: Was machen wir denn jetzt? Ich muss nach Baden-Baden.
12: Ich hab keinen Wagen mehr.
0: Ich rufe Michael an.
9: Kannst du dir sparen. Michaels Auto ist in der Werkstatt. Also hat er mir gestern erzählt.
0: Wir machen was ganz anderes.
12: Ah, was für ein Glück. Er ist noch da.
7: Meint ihr, wir bekommen noch Tickets?
0: Ich kümmere mich drum.
12: Ja.
0: Sucht ihr nach einem Platz?
12: Ja.
0: Entschuldigung.
12: Ja.
0: Sagen Sie, haben Sie vielleicht noch 3 Tickets?
12: 5.
0: 5? Nein, ich brauche nur 3.
7: Hast du die Fahrscheine?
13: Nee, die hast du auf dem Handy. Hoffentlich kommen wir nicht in den Stau.
12: Sowas gab es früher nicht. Gestatten Spengler.
13: Ja, hallo. Angenehm.
8: Dann renn in die gute Stube. Augenblick, Ladies first. Ja, danke schön.
12: Ja, gut.
8: Komm, komm, komm.
0: Danke schön.
14: Jetzt geht's los.
12: Wo möchtest du sitzen? Vorn oder hinten?
14: Jetzt geht's los.
12: Ja. Gute Wahl. Lass es mich einmal durch, bitte.
0: Ja.
12: Dankeschön. So. Ja, die 3 Tickets.
0: Danke.
12: Ach, ist das Ihr Enkelkind?
8: Nein, mein Sohnemann. Ich bin Spätberufener.
0: Ja, lieber spät als gar nicht.
6: Eine Woche ohne Männer! Auf meine letzten Tage in Freiheit!
7: Irgendwo das Fläschchen
8: noch machen? Entschuldigung. Was ist das mit dem Drachen? Der war überhaupt nicht zu Hause.
0: Na,
8: mal kommen, oder?
0: Schöne Frau. Darf ich's wagen? Mhm. Wenn du Konversation betreiben willst, setz dich zu mir. Sie ist mit ihrem Gerät beschäftigt. Wie der Präsident, hä?
7: Konversationen werden überbewertet.
0: Ach.

0: und los geht's.
1: Weißt du eigentlich, wann ich das letzte Mal im Bus gefahren bin?
2: Nein, sag's mir.
1: Vor 14 Jahren, als ich einer Reise nachgekommen bin.
2: Du warst ja noch richtig jung.

0: sag mal, Bernd.
1: Ja.
0: Wärst du damit einverstanden, wenn ich mich nach vorne setze? Ist doch genügend Platz für alle hier im Bus.
2: Bitte, wenn du meinst.
0: Ja, danke.
3: Hast du die Temperatur kontrolliert?
1: Logisch. Schreib's auf.
3: Okay, 100 Milliliter, wie viel war es vor 2 Stunden?
1: 80.
4: 40, was? Solange es nicht schreit, du wieder. Das hat dich mal auf dem Flug nach L.A. 10 Stunden Dauer gebracht. Wir haben nie über Kinder geredet. Wir kennen uns auch erst ein halbes Jahr.
5: Ja! Auf die Braut! Auf die Braut!
1: Ja?
6: Sag mal, hast du Stress mit Tanja?
0: Wie kommst du denn da drauf?
6: Ich weiß nicht. Es gab keinen Abschiedskuss.
0: Ja, wir hatten ein bisschen Streit, aber ist alles Schnee von gestern.
6: Dann hol doch den Abschiedskuss nach.
0: Wie soll ich denn das im Bus machen?
6: Hallo? Schick ein Emoji? Ein Herz oder ein Kuss-Smiley?
0: Ich schreibe lieber Nachrichten, weißt du?
6: Dann eben oldschool.
5: Ja!
2: Sagen Sie, wohin soll denn die Reise gehen?
7: Nach Paris.
2: Ah ja, Paris ist wunderbar.
7: Ein uralter Traum von mir. Aber bisher haben wir es nie dahin geschafft. Noch
8: nichts! Aber diesmal, Schatz.
9: Ja, komm mal her!
7: Sie ist vergeben!
10: Ah, what happens in the bus stays in the bus, eh?

0: Tanja, ich hol dann mal Rosalie ab, ja?
1: Michael hat Dienst.
0: Mhm. Ich habe mir gedacht, ich gehe mit ihr zum Fußball.
1: Wir könnten auch alle zusammen was spielen.
0: Ja, ja gerne, haben wir früher oft gemacht.
1: Erledigt. Jetzt zufrieden.
0: Bitte?
1: Ach, Christian und ich hatten einen kleinen Zwist wegen dieser blöden Überweisung.
0: Ja, in solchen Dingen ist er sehr genau.
1: Pedant.
0: Ich würde sagen, gut organisiert.
1: Das bin ich so gar nicht.
0: Ja, und deswegen ergänzt ihr euch so gut.
1: Findest du?
0: Ja. Weißt du, ich sollte das gar nicht sagen, geht mich ja auch gar nichts an, aber seit Marlene, ich denke, du bist die Frau, die am besten zu ihm passt.
1: Danke, das ist
0: die Wahrheit. Tschüss.
1: Tschüss.

0: Clara? Clara? Clara, kannst du mich hören? Clara? Clara? Ist alles in Ordnung? Kannst du deine Arme bewegen? Was ist mit den Beinen? Bleib ganz ruhig. Bernd? Bernd? Alles in Ordnung? Bernd?
1: Wo ist meine Mütze?
0: Ich weiß sie nicht.
1: Brauchst du Hilfe?
0: Ja, komm, helf mir. Verdammt. Hey, Junge, alles gut bei dir?
2: Bitte, bewahren Sie Ruhe. Wer sich bewegen kann, bitte aussteigen nacheinander und ganz ruhig durch den Ausgang hier. Kommen Sie bitte
0: alles gut
2: vorne, hier zu dem Ausgang.
0: Was ist mit dem Baby? Alles in Ordnung?
2: Bewahren Sie bitte Ruhe. Bitte, bleiben Sie ganz ruhig.
3: Wie geht denn diese scheiß Tür auf?
4: Muss so ein Hebel sein, so ein Nothebel.
0: Alles gut. Das ist eine Verletzung. Halten Sie sie hoch. Ich bin gleich bei Ihnen. Ich bin Arzt. Lassen Sie mich durch. Ich bin Arzt. Alles in Ordnung. Alles in Ordnung. Hallo?
5: Scheiße. Mach doch mal die Tür auf, Mensch.
0: Hallo, können Sie mich hören? Hallo?
5: Mach die Tür auf.
6: Ich weiß, wie die Tür aufgeht.
5: Raus.
6: Ganz vorne rechts, der Knopf.
5: Dort ist ein grüner Knopf. Raus!
0: Können Sie mit Ihnen, können Sie mich hören? Hallo?
2: So, jetzt raus mit dir, Junge, aber schnell!
0: Bernd!
7: Doch, ich komm gleich wieder.
0: Bernd! So, kommen Sie, gehen Sie weiter. Bleiben Sie ganz ruhig weitergehen.
2: Oh
0: nein!
2: Kommen Sie weg vom Bus! Bernd! Bernd!
0: Ja! Verdammt! Alles wird gut! Raus! Bernd! Wir müssen die Batterie abklemmen! Ich krieg die Zündung nicht aus!
2: Ich kümmere mich drum!
0: Und ich brauche einen Freiwilligen hier sofort!
8: Kommen Sie! Batterie ist da!
9: Hat jemand eine Zange?
8: Ja, hier!
0: Okay, das wäre sehr gut. Wir müssen das Mädchen rausbringen. Vorsichtig anheben, aber er ist auf mein Kommando.
10: Vorsicht. Meine Frau mag das immer. Jetzt muss sich da mal jemand
2: kümmern. Der Doktor kümmert sich darum.
0: Wir müssen hinlegen. Vorsichtig.
2: Ja, und nun weg mit dem Kabel da.
0: Spinnst du? Mach die Zigarette aus! Tut dir alle in die Luft sprengen, oder was? Zigarette aus! Clara! Clara! Clara!
11: Sorry.
0: Komm, du musst auch raus aus dem Bus.
6: Es ist alles nur ein schlechter Traum,
9: jetzt
6: oder?
9: Jetzt nicht bald Hilfe, komm. Ich werd wahnsinnig.
0: Komm, kümmere dich um Clara. Komm.
1: Ach komm, meine Kleine, komm. Schön vorsichtig.
0: Hallo, können Sie mich hören?
1: Ah, da.
0: Hallo? Können Sie mich hören?
1: Ja.
0: Wo haben Sie Schmerzen?
1: Bauch und beim Atmen.
0: Können Sie Arme und Beine bewegen?
1: Ja.
0: Wie heißen Sie?
1: Göbel.
0: Welcher Tag ist heute?
1: Mittwoch.
0: Hören Sie, haben Sie hier einen Erste-Hilfe-Kasten oder sowas?
1: Ja.
0: Okay. Ja, Kleistier. Hören Sie, wir hatten ein schweres Busunglück auf der L3008 unterhalb der Wartburg. Nach Erstsichtung haben wir 3 Schwerstverletzte mit Polytraumata. Ja, eine Person ist eingeklemmt. Und darüber hinaus haben wir 20 Leichtverletzte. Ich brauche dringend ein Ersatzteam und Feuerwehr zur technischen Rettung. Ja, ich übernehme die Erstversorgung. Außerdem besteht Explosionsgefahr. Bernd!
2: Ja?
0: Hilf mir! Wir müssen die Schnittverletzungen versorgen. Hilf mir!
2: Ja, komm!
0: Einfach draufdrücken. Bernd,
2: ja.
0: Ich muss wieder rein.
2: Ja.
0: Halt die Stille.
2: Kommt bitte mal hier, ja.
0: So, ich brauche sofort 3 starke Männer. Sie und Sie kommen mit.
6: Wir brauchen jemanden, der sich darum kümmert.
2: Ja, ja. Ja, ist gut. Schon alles gut.
7: Ja, klar, wir bereiten alles vor. Dr. Kleist ist auch vor Ort, sagen Sie. Geht's ihm gut? Verstehe. Ist unter den Verletzten ein ca. 20-jähriges Mädchen? Wissen Sie nicht. Ja, in Ordnung. Tschüss. Kommt ihr alle mal zusammen, bitte? Wir haben einen Massenanfall von Verletzten auf der B19, ein Busunfall. Polytraumateam in die ZNA, OP-Bereitschaft vorbereiten, ja? Danke.
0: Ja, am besten versuchen wir, diesen Stuhl zu bewegen. Auf drei, ja? Geht's? Eins, zwei, drei.
1: Sagen Sie meiner Frau und meinem Sohn, dass ich sie liebe.
0: Ach, das können Sie selber machen. Nochmal. Eins, zwei, drei. Okay, wir versuchen das Teil hier.
1: Kopf, Krankenwagen! Eins.
0: Eins, zwei, drei. Nochmal. Okay, wir müssen den Patienten stabilisieren. Wer von Ihnen traut sich zu, das zu machen?
11: Ich nicht. Ja, ich mach das. Mein erster Verkuss ist noch nicht so lange her.
0: Okay, hervorragend. Danke sehr. Ich weise das Team draußen ein.
11: Ist das so? Ja?
1: Ja.
11: Wenn ich Ihnen wehtue, sagen Sie Bescheid, ja.
0: Alles gut. Okay. Ah, guck mal. Ey, das ist ein Feuerlöscher. Oh. Ah, ich hab einen Feuerlöscher.
10: Alles klar. Bitte halten Sie den Kraftstoff im Auge. Ja, notfalls löschen.
0: Okay. So. Hallo, die Patientin ist bewusstlos, Kategorie Rot.
10: Okay, gehst du mal durch.
12: Also bitte hier.
0: Hallo.
10: Dr. Feier, wie ist die Lage?
0: Also, der Bus ist mit dem Traktor verunfallt. Der Busfahrer ist eingeklemmt. Verdacht auf stumpfes Bauchtrauma und Thoraxtrauma links. Alles klar, hi. Da ist noch eine Frau drin. Auch sie ist somnolent und Verdacht auf stumpfes Bauchtrauma. Wo ist die Feuerwehr?
12: Auf dem Weg.
0: Alles klar.
13: Ist
1: das
13: Frau?
1: Ja. Er war da. Er war plötzlich einfach da.
12: Wer war da?
1: Der Traktor.
12: Haben Sie nicht gesehen?
1: Ja, von rechts. Auf einmal war er einfach da.
0: Sie wollten nach Paris.
12: So. Wie geht's Ihnen? Haben Sie Schmerzen? Im Bauch, im Nacken auch? Legen erst einen Nackenschutz an, der ist ja immer schon geschützt.
0: Du fährst mit?
12: Super. Ich will hin.

0: Geht das?
1: Ja.
0: Magda? Magda, was ist mit ihr? Und was machen Sie mit ihr jetzt?
2: Wir bringen sie in die Klinik.
0: Was hat sie?
2: Naja, das wird die Untersuchung zeigen.
0: Sie ist doch nicht gelähmt.
2: Nein, das ist eher unwahrscheinlich. Machen Sie sich keine Sorgen, Sie brauchen einfach ein bisschen Geduld jetzt.
3: Geduld? Ja, wie lange hat denn das gedauert?
4: Jetzt beruhigen Sie sich doch, die Ärzte kümmern sich um Sie. Alle kümmern sich um Sie.
0: Magda, mein Mädchen, halt durch, hm? Denk an Paris. Hörst du?
3: Schöner Hochzeitstag. Seit 30 Jahren verspreche ich ihr, nach Paris zu fahren. Das hat sie sich immer so gewünscht, einmal Paris zu sehen. Und jetzt das.
4: Kommen Sie, kommen Sie, kommen Sie. Sie wird Paris wiedersehen. Ganz bestimmt, ne? Gut.
0: Kann ich mit dir mitfahren?
2: Ja, selbstverständlich.
0: Okay, also, alles Gute, ja? Gut.
2: Danke. Danke dir auch.
1: Ja.
2: Ohne deine Hilfe hätte ich es nicht so gut geschafft.
1: Ja.
2: Du musst mir noch einen Gefallen tun. Du musst jetzt die Leitstelle anrufen. Sag ihnen, wir sind auf dem Weg. Und ganz wichtig, ruf Tanja an. Sie soll die Praxis zusammentrommeln. Ja. Wir müssen die umliegenden Kliniken entlasten.
1: Ja, gut, mach ich.
2: Alles klar. Ach, und Bernd.
5: Ja.
2: Ja. Deine Mütze.
1: Christian.

0: Eine 5, eine 5, ich brauche eine 5.
1: Du kriegst keinen Viererpasch. Niemals.
2: Wetten, ne?
3: Siehst du? Würfeln macht keinen Spaß mit diesem Würmchen.
4: Jetzt gönn ihr doch mal was.
5: Gib mir rüber, ich bin dran. Und ich mache jetzt eine große Straße, bitte.
3: Bernd. Oh. Hallo? Wo seid ihr?
6: Naja, fast.
3: Was? Ja, wie geht's Christian? Okay. Und Clara? Verstehe. Bist du okay? Ja, mach ich.
7: Ja, tschüss.
5: Und? Na, Rachel, was ist passiert?
3: Der Reisebus hatte einen Unfall.

0: Busunfall hier, Fahrer ist eingeklemmt, wir brauchen sofort Material zur Befreiung, ja?
1: Wir kommen.
0: Super, danke.

0: Frau Ewald, was verschafft mir die Ehre? Was? Wann? Ja, ich komme sofort.
1: Okay. Na, ich komme.
2: Halten Sie noch ein bisschen durch, die Feuerwehr ist jetzt hier und machen Ihre Arbeit. Sehen Sie, die Tür geht schon auf. Okay. So. Sie machen das ganz, ganz großartig. So, jetzt spreizen wir das hier noch auf. Dann sind Sie bei uns in allerbesten Händen. So, sehen Sie, das war doch ein Spaziergang im Park.
3: Wir haben alles gut verstanden. Wir finden jetzt auch ganz viele Leute, die helfen. Und ja, ich melde mich später nochmal, okay? Ja, bis später.
4: Was mit deiner Hand? Ach, das.
0: Nein, das von dem Mädchen, von
4: der Kopfverletzung. Ich kann kaum hinkommen. Ey, das vorhin im Bus, das tut mir leid. Das, wegen dem Kind, das tut mir leid. Es war irgendwie viel Stress heute.
0: Ist okay.
4: Aber wir reden darüber, ja? Es tut mir leid, wir reden
0: irgendwann. Nein, hab's doch, bist gesund, ja? Alles gut. Ist alles gut.
2: So, jetzt haben Sie es gleich geschafft. So. Wir bringen Sie jetzt in die Klinik. Ja, dann wird alles gut.
5: Hier,
2: Ihre Familie braucht Sie. Das schaffen Sie schon. Okay?
5: Danke.
2: Das schaffen Sie
5: schon. Danke.
2: Alles wird gut.
5: Danke.
2: Alles wird gut. Okay, bringt ihn weg.
6: Sie sind der leitende Notarzt?
2: Ja, Dr. Kleist.
6: Herr Drus, hallo.
2: Das ist der Busfahrer. Er war eingeklemmt. Anfangs somnolent, jetzt ansprechbar. Verdacht auf stumpfes Bauchtrauma und hilusnahe Ruptur.
6: Kreislauf stabil?
2: Moment schon, trotzdem volles Programm.
6: Alles klar, danke. Legen Sie jetzt in Narkose, ja?
7: Ja. Tunnelte hier.
8: Du, ich hatte dich gesehen.
7: Ja, das glaube ich Ihnen auch alles. Nimm doch bitte Platz. Sind Sie der Trecker?
8: Ich habe den einfach nicht gesehen.
7: Ja, bleiben Sie ruhig. Das ist erstmal irrelevant. Wie geht's Ihnen?
8: Der ist da so runtergeschossen.
7: Ja, ich glaube Ihnen das. Ganz ruhig. Geht's
8: da
7: Ihnen
8: ist
7: gut?
8: So keine Chance.
7: Haben Sie sonst noch Schmerzen außer an der Nase?
8: Ja, hier, was kann
7: ich
8: tun?
7: Ich klage über Kopfschmerzen. Hat er hier an einem Seitenbereich hat er auch noch Kopfschmerzen.
8: Egal, wo die Menschen sind.
2: Okay.
8: Ich hab die nicht gesehen.
2: Gibt's einen
7: Beruhigungsmittel? Auf deiner Seite noch.

0: nicht irgendwas tun.
1: Wir können nur abwarten. Aber macht euch nicht verrückt, Kinder. Christian und Bernd geht es gut.
2: Und Clara ist wirklich nur leicht verletzt?
1: Ja, ja, sieht ganz so aus.
3: Es verpasst ja ihr Rennen.
1: Ja, das ist nur so. Hey, spielen wir weiter? Ich war dran.
2: Kein Bock.
0: Ich auch nicht mehr.
1: Wie wär's denn, wenn ich uns was zu essen mache? Eine ganz große Schüssel Trostpommes? Nicht. Hier rumsitzen und Trübsal blasen, das bringt uns ja nur auch nicht weiter. Also, Paul, du holst die Kartoffeln aus dem Keller. Lotte, du hilfst mir beim Schälen. Rosalie, du räumst bitte die Spiele weg und holst Mayo und Ketchup aus dem Kühlschrank. Und das Ganze heute noch, hm? Hopp, hopp. Na?
0: Okay.
1: Ja.
4: Clara? Clara? Haben Sie meine Tochter gesehen?
2: Nee, tut mir leid.
4: Entschuldigung, haben Sie meine Tochter gesehen? Hast du Clara gesehen?
5: Also,
4: muss irgendwo sein.
5: Vorhin war sie noch da hinten.
4: Clara! Haben Sie meine Tochter gesehen?
6: Dr. Kleist?
4: Ja.
6: Storch, leitender Notarzt. Wie ist die Lage?
4: Die Lage ist gut. Wir haben alles soweit unter Kontrolle. Wir hatten einen Schwerstverletzten hinter dem Lenkrad, den haben wir freigelegt. Und eine Patientin mit schwerem Bauchtrauma. Hören Sie, ich habe hier noch 20 Leichtverletzte.
6: Gehen Sie.
4: Meine Praxis ist in Eisenach. Also vielleicht bringen Sie sie dorthin, dann können wir vielleicht die Kliniken entlasten.
6: Das ist eine große Hilfe. Ich organisiere einen Sammeltransport. Vielen Dank, ja?
4: Wunderbar, danke. Ich übergebe Ihnen hiermit offiziell die Unfallstelle. Ich muss jetzt meine Tochter suchen, ja?
7: Christian, warte mal. Vielleicht ist es ein Bus.
4: Ein Bus?
7: Na ja.
4: Ja, was soll sie denn im Bus?
8: Clara!
9: Mein Name ist Anja Bisch. Unsere Freundin Marion Bresch wurde gerade eingeliefert. Wir hatten einen riesen Unfall. Mit dem Bus. Ja, genau. Ja, wir würden gern wissen, wie es ihr geht. Okay, alles klar. Ich danke Ihnen. Tschüss.
10: Tschüss.
11: Und was denn?
9: Also, sie hat ein Schädel-Hirntrauma und eine Armfraktur, aber sie ist außer Lebensgefahr. Sie ist bei Bewusstsein.
10: Gott.
4: Clara! Nee, da ist sie nicht.
7: Christian, hier draußen ist sie auch nicht.
4: Das gibt's doch nicht. Der kann doch nicht einfach vom Erdboden verschluckt sein. Clara!
7: Mach dir doch keine Vorwürfe.
4: Ich hätte besser auf sie aufpassen müssen.
7: Hör doch mal auf, du hast Hilfe geleistet, wo es notwendig war.
4: Was, wenn sie auch irgendwie eine...
7: Ja, meinst du, du hast getan, was nötig war? Die Leute haben deine Hilfe gebraucht. Du hast schließlich Leben gerettet. Komm, wir schauen mal im kleinen Waldstück da drüben nach, ja?
4: Clara! Clara! Ich muss jetzt eben hier nach.
8: Clara!

0: Nein, irgendein Busunglück. Wir müssen den Termin verschieben. Ich rufe Sie dann zurück. Okay, ich muss jetzt auflegen. Wir müssen uns besprechen.
1: Moin. Sorry, ich war noch im Schwimmbad.
2: Danke, dass ihr alle so schnell gekommen seid. Wie ihr wisst, gab es ein Busunglück mit Massenanfall von Verletzten.
1: So viel zum Thema Reisebusse sind die sichersten Verkehrsmittel überhaupt. Hm?
3: Laut Statistik ja.
2: Was ihr noch nicht wisst, Christian, Clara und Bernd waren in dem Bus.
1: Was?
4: Oh Mann.
5: Oh nein.
1: Geht es Ihnen gut?
2: Es geht Ihnen gut. Christian kümmert sich vor Ort. Bernd hat seine Hand verbrüht. Und Clara hat wohl einen Schock erlitten. Möglicherweise hat sie Prellungen, aber da sie als Kategorie grün eingestuft wurde.
5: Kategorie grün?
1: Leicht verletzt, kann warten.
0: Ja, rot bedeutet lebensgefährlich und gelb schwer verletzt.
1: Dann gibt's noch blau und schwarz.
5: Ja, das will ich mir gar nicht vorstellen.
2: Die letzten beiden haben wir zum Glück nicht. Was wir haben, ist eine ganze Reihe von Leichtverletzten mit Prellungen und Schürfwunden etc. pp.
5: Und Sie sind sich wirklich sicher, dass der Doktor nicht verletzt ist?
2: Davon gehe ich aus.
0: Ja, dann bereiten wir alles vor. Ich fahre dann mal die Röhre hoch.
2: Ja, gut. Wir brauchen Verbandsmaterial, Infusionen, Schmerzmittel. Sammeln und bereithalten.
5: Okay.
0: Alles klar.
6: Hey.
0: Hi.
6: Wir bringen eine 61-jährige Patientin nach Busunfall. Kein ABC-Problem. War anfangs bewusstlos, jetzt ansprechbar, neurologisch unauffällig. Sie hat Schmerzen im Bereich der LWS und HWS, hat bekommen 30 Sofenta, 2 Midazolam und dann Zitronen und 1000 Ringer.
0: Dann nehmen wir sie vorsichtig rüber. Zugleich. Ich wiederhole, 61-jährige Patientin nach Busunfall. Kein ABC-Problem, neurologisch unauffällig. HWS, LWS, Trauma. 30 Sufenta, 2 Mida und dann Zitronen und 1000 Ringer sind drin.
6: Korrekt.
0: Also CT vorbereiten, Bauchsono, Labor, Kreuzblut. Hallo erstmal.
7: Mein Name ist Dr. Sandmann. Sie sind hier im Krankenhaus Eisenach. Wir werden Sie jetzt gründlich untersuchen. Können Sie sich an den Unfall erinnern? Okay.
8: Das gibt's doch nicht. Die ist bestimmt nach Eisenach zurück. Wir müssen da lang.
0: Ja.
9: Clara! Christian!
8: Was denn?
9: Christian! Schau mal! Hier!
8: Das ist ihr Armband.
9: Clara!
8: Ah, sie muss da lang sein. Komm!

0: Da lang, komm.
1: Hilfe!
0: Hörst du was? Ah. Komm, weiter.
2: Wir gehen in die Gynäkologie, das ist dahin.
3: In die Gynäkologie? Im Ernst?
2: Ja, auch wenn Sie nicht schwanger sind. Heute kümmert sich jeder um alles.
3: Sie kurz am Tresen, ja.
0: Und das hier?
1: Ein bisschen.
3: Oh, gehen Sie schon mal vor ins Behandlungszimmer. Ich bin gleich bei Ihnen. Willkommen. Sind Sie der Freund?
0: Genau.
3: Hey, alles klar? So.
1: Das war echt heftig.
3: Mhm. Hier kommen Sie mit ins Röntgen. Ja, ich stütze Sie.
0: Das war der brutal krasse Oberhammer, was?
3: Ich werde erst mal ins Röntgen.
1: Das sagt kein Mensch mehr. Hm.
0: So schnell wird man alt und out. Hm?
4: Clara!
1: Hilfe!
4: Da vorne ist sie. Clara! Clara! Clara! Um Gottes Willen. Clara!
5: Wir haben uns solche Sorgen gemacht.
4: Hast du Schmerzen?
1: Papa, wo ist mein Pferd?
5: Was redet sie da?
4: Dein Pferd ist im Stall.
5: Was ist mit ihr?
4: Wir müssen sie sofort in die Klinik bringen. Kleist hier. Ja. Wir haben Clara gefunden. Nein. Ja, ungefähr 450 Meter von der Unfallstelle. Ich brauche noch mal ein RTW. Dringend.
5: Christian, komm.
4: Ja, komm, mein Schatz. Komm. Komm. Ja.
6: Herr Schneider? Sie können ganz beruhigt sein.
3: Dann geht es Magda gut?
6: Ja, sie ist stabil, hat keine inneren Blutungen und die Wirbelsäule ist soweit auch in Ordnung.
3: Gott sei Dank. Ich hatte schon solche Angst.
6: Sie müssen noch einen Moment warten, dann können Sie zu ihr, ja?
3: Dann kann sie ja vielleicht noch mit nach Paris.
6: Ja, also, wenn Sie ein bisschen Geduld haben, dann kann sie bald auch mit Ihnen nach Paris.
2: Herr Dr. Sandmann, kommen Sie bitte. Der nächste Schwerverletzte ist eingetroffen.
6: Ja, ich komme.
4: Jetzt haben wir es gleich geschafft, mein Schatz.
0: Ja.
1: Ich sehe irgendwie nicht mehr richtig.
3: Jungs, Verdacht auf Hirnblutung.
1: Papa, du kommst doch mit, oder?
0: Ja. Ich bräuchte ganz dringend noch Ihre Zeugenaussage.
3: Hören Sie, ich komme ins Revier, ja. Das ist meine Tochter.

0: Einmal CT, Ausschluss intrazerebrale Blutung und AVS-Trauma.
1: Ich sehe nichts, das blutet zu diffus. Großer Stieltupfer und saugen. Wie ist der Kreislauf mäßig?
2: Druck ist 80.
1: Habt ihr ausreichend Blut da?
2: 4 EKs, 4 FFPs sind schon drin. Hab das gleiche noch mal da.
1: Lass lieber noch mehr ranholen, das blutet mir zu diffus. Klemme und Ligatur und saugen. Saugen, saugen.
3: Sauberfeuer, ich wechsle.
2: Ich erhöhe die Katecholamine. Schwester, Supra aufziehen, schnell.

0: Wir wissen noch nichts.
1: Was ist mit Bernd?
0: Er lässt sich gerade seine verbrühte Hand versorgen.
2: Hey. Hey. Ist okay?
0: Ja.
2: Wir bereiten Sie gerade vor.
0: Wie geht's dem Busfahrer?
2: Soweit stabil. Die OP ist gut verlaufen. Der wird durchkommen. Wolltest du kurz mit reinkommen?
0: Ja, klar. Okay.
1: Ich warte hier.
3: Gabi Strese, mein Name.
4: Hallo.
3: Ich wollte Ihnen fix mitteilen, es ist alles sehr gut verlaufen. Er befindet sich jetzt im Aufwachraum und in 2 Stunden können Sie dann zu ihm.
4: Okay, danke schön.
3: Alles
4: gut. Vielen Dank. Danke.

0: Und wie sieht's aus?
1: Tut mir leid. Clara hat eine intrazerebrale Blutung mit einer perifokalen Ödemzone.
2: Verdammt. Ja, sagt man hier. Ich brauch sofort ein OP. Schon wieder irgendwas frei? Die drei. Ja, okay. Sofort fertig machen, ja? Danke. Wir kriegen das hin.

0: Inge und die Kinder kommen gleich. Keine Nachrichten sind gute Nachrichten.
1: Endlich.
2: Und? Sie ist stabil. Sie hat eine Ventrikeldrainage zur Hirndruckentlastung bekommen.
1: Ist sie intubiert?
2: Extubiert, atmet spontan. Wir hoffen, dass sich die Blutung nicht weiter ausdehnt.
0: Wäre es denn, ich meine, im Notfall?
2: Es ist kein günstiger Bereich für eine OP, wenn deine Frage darauf abzielt.
1: Können wir sie sehen?
2: Klar, komm mit.
1: Sie ist so zerbrechlich.
0: Clara ist zäh. Und die Blutung wird zurückgehen.
1: Was, wenn irgendwelche Hirnschäden bleiben?

0: Ich mache mir solche Sorgen um Sie. Als ich vorhin im Wald rumgelaufen bin, habe ich die ganze Zeit gedacht. Wenn es mich statt Ihrer Stelle erwischt hätte, dann wäre das letzte zwischen uns Streit gewesen.
1: Das war doch kein Streit. Du warst doof. Ich war genervt.

Wenn Clara aufwacht, dann müssen wir uns alle was versprechen. Wenn es Streit gibt oder Ärger, dann müssen wir den aus der Welt schaffen. Bevor wir das Haus verlassen. Bevor wir ins Bett gehen.